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Wir starten heute mit einer christlichen Themenreihe und werden uns jeden Abend mit aktuellen Themen beschäftigen. Und beschäftigen heißt nicht, dass wir da philosophisch drüber nachdenken oder schauen oder philosophieren und uns vielleicht irgendwelche Gedankenkonstrukte machen, sondern wir wollen schauen, was die Bibel, das Wort Gottes dazu sagt. Und das Wort Gottes ist unglaublich aktuell und was für unser persönliches Leben noch viel entscheidender ist, es hat verändernde Kraft. Das haben diejenigen, die Jesus kennengelernt haben, in ihrem Leben erfahren. Jesus verändert Leben. Und unser Ziel mit dieser Themenreihe ist folgendes. Wir möchten die gute Nachricht von der Liebe Gottes weitergeben, allen Menschen nahe bringen und wünschen uns in diesen Tagen echte Entscheidungen für Jesus Christus. Wir wollen einladen zu einer Begegnung, zu einer persönlichen Entscheidung für Jesus Christus. Und Eduard sagte es ja schon, dass Corona unsere Zeit ein bisschen gewandelt hat. Hätten wir dieses Thema Anfang des Jahres gestellt und gesagt, die Sehnsucht nach Freiheit, da hätte so manch einer vielleicht gesagt, alles schön und gut, aber wir leben doch in einem freien Land. So frei, wie wir in Deutschland, in Europa leben oder Anfang des Jahres noch gelebt haben. Das gab es zu keiner Zeit. Und dann kam auf einmal Corona und hat uns eines Besseren belehrt. Ich glaube, wir haben ganz schnell feststellen müssen, ob wir wollen oder nicht, die Freiheit entpuppt sich auf einmal als ein ganz wackeliger Kandidat. Und das, was bis dahin so klar und deutlich war und wir gesagt haben, wir als Deutsche und als Europäer, wir genießen eine uneingeschränkte Freiheit. Auf einmal passte das gar nicht mehr so. Spätestens, wenn man vielleicht irgendwo an die Grenze kam oder irgendwo hinfliegen wollte, merkte man, nein, es gibt sowas wie Risikogebiet. Es gibt sowas, wo man sagt, da darfst du eigentlich gar nicht hin. Und auch das Rumlaufen mit Masken, was vorher hier schon gesagt wurde, wir haben gewisse Auflagen für so eine Veranstaltung. Mach doch deutlich, da ist Freiheit eingeschränkt worden. Masken, Abstandsregeln, Reiseverbote, Quarantäne sind alles Begriffe, mit denen wir in den letzten Wochen und Monaten sehr, sehr viel zu tun hatten. Ich möchte mal die Frage stellen, wer von euch kennt die dritte Strophe vom Lied der Deutschen? Darf ich bitten um ein Handzeichen? Wer kennt die dritte Strophe vom Lied des Deutschen? Ja, zaghaft kommen so einige. Wenn ich jetzt ein bisschen ergänzend was dazu sage, dann weiß jeder sofort, also es ist die offizielle deutsche Nationalhymne. August Hermann, Heinrich Hoffmann von Fallersleben, genau, hatte das Lied gedichtet. Und die ersten beiden Zeilen, sie lauten folgendermaßen, kennt jeder von uns. Einigkeit und Recht und Freiheit für das deutsche Vaterland. Jeder von uns kennt es. Wisst ihr, was die junge Generation daraus gemacht hat, verbal? Die singen das anders oder denken zumindest. Also die neuzeitliche Abwandlung lautet Einigkeit und Recht auf Freizeit für das deutsche Vaterland. Und da merken wir schon, für die junge Generation heißt Freiheit immer auch Freizeit. Nicht nur, aber mit. Freizeit gehört auf jeden Fall mit dazu. Und ich möchte das Thema heute Abend, die Sehnsucht nach Freiheit, anhand von drei Punkten, das kann man sich, glaube ich, gut merken, anhand von drei Punkten behandeln. Wir stellen uns einfach drei Fragen. Die erste Frage: Wie stellt sich der Mensch Freiheit vor? Und ich glaube, da wird sich jeder von uns irgendwo wiederfinden. Die zweite Frage: Was meint Gott, wenn er von Freiheit spricht? Und wir werden sehr bald merken, es gibt da Differenzen. Das ist nicht deckungsgleich. Und die dritte und für uns ganz wichtige Frage: Wie gelangen wir zu dieser göttlichen Freiheit? Fangen wir mit der ersten Frage an. Wie stellt sich der Mensch Freiheit vor? Ganz konkret, wie stellst du dir Freiheit vor?
Wir leben alle oder jeder von uns hat eine eigene Situation, die ist nicht gleich. Und jeder hat unterschiedliche Vorstellungen von Freiheit. Angenommen, wir würden jetzt nicht nur Kugelschreiber verteilen, sondern es gäbe dazu noch einen Malblock auf jedem Sitz. Und ihr würdet auf diesen Malblock, ihr würdet die Aufgabe bekommen, skizziere doch einfach, male ein Bild, was für dich Freiheit darstellt. Was würdest du auf diesen Block malen? Egal, ob du malen kannst oder nicht. Man kann es ja auch nachher erklären, was darstellen soll. Was würdest du hinschreiben? Geh mal gedanklich durch. Was würdest du, was wäre für dich dann die Freiheit? Welches Motiv würdest du malen? Wäre ganz interessant, hier die Bilder mal nach vorne zu bringen oder die mal zu zeigen. Ich habe mal bei Google, bei der Internetsuchmaschine bei Google mal das Wort Freiheit eingegeben, also im Internet. Und das Ergebnis, wenn man dann bei Google Freiheit gibt und auf Bilder klickt, dann zeigt er eine endlose Anzahl von Bildern. Und wisst ihr, was die Motive bei diesen Bildern sind? Ähnelt sich alles so ein bisschen. Man findet weite Strandlandschaften mit einem endlosen Horizont, vielleicht untergehende Sonne. Man findet zerrissene Fesseln, wo dann Hände auf einmal Fesseln zerreißen und frei sind. Man findet Vögel, die aus einem Käfig hinausfliegen. Man findet den Adler am Himmel, wie er so daher fliegt und frei ist. Man findet auch einen einsamen Wohnwagen am Strand, wo das Pärchen daneben steht und zum Horizont blickt. Und vieles, vieles mehr. Und wenn ich an meine Teenagerzeit zurückdenke, so ein paar Jährchen, das ist ja doch zurück, und überlege, was waren meine Vorstellungen damals? Also Freiheit hieß für mich damals, nicht mehr zur Schule zu gehen. Ich habe viel für die Schule getan. Ich war auch nicht schlecht in der Schule. Aber ich habe zum Schluss Schule gehasst. Und da, glaube ich, können einige Schüler mich hier so ein bisschen verstehen. Und ich habe mir gedacht, wenn du aus der Schule raus bist, wenn du volljährig bist, wenn du deinen Führerschein hast und du hast ein Auto, es muss ja nicht die, muss ja nicht der teuerste Karren sein, aber ein eigenes Auto hast. Das ist ein Stück Freiheit. Und dann wurde noch einmal draufgesattelt, Fenster runter, dicke Musikanlage und du fährst durch die Stadt und alle schauen zu dir, wie du da durch die Straßen cruisen bist. Das war für mich Freiheit. Das war für mich, so habe ich mir das vorgestellt. Wenn man dann ein bisschen älter wird, vielleicht ein bisschen vernünftiger, reifer wird, Familie hat und hat vielleicht so eine junge Familie. Was wünscht sich eine junge Familie? Die sagen sich, Freiheit bedeutet uns für uns endlich die eigenen vier Wände zu haben. Ein Eigenheim. Nicht mehr diese Nachbarn, wo ständig der Krieg ist. Wer hat jetzt das Treppenhaus zu putzen? Wer nutzt die Wäscheleine da unten und den Waschraum und all diese Dinge? Ein Eigenheim, freistehendes, wo ich um 23:30 noch auf dem Klavier hin und her und kein Nachbar irgendetwas sagen kann. Nun, bei den heutigen Immobilienpreisen ist das eher, ja, für manche bleibt es ein Traum. Aber für junge Familien ist das immer ein Stück Freiheit. Und wenn dann vielleicht die letzte Rate irgendwann mal nach 25 oder 30 Jahren abbezahlt, ist man natürlich keine junge Familie mehr, aber das Haus ist abbezahlt. Und dann entwickelt das auch nochmal ein Stück Freiheitsgefühl. Oder schauen wir in das Berufsleben. Ich sehe einige nicken oder schmunzeln. Ja, das sind ganz aktuelle Beispiele. Oder denken wir an das Berufsleben. So manch einer sagt, Freiheit heißt für mich, ich habe nicht mehr diesen Chef, der jeden Tag kommt und mir das Leben schwer macht und meine Arbeit verhindert, sondern bin selbstständig. Keiner sagt mir, was ich zu tun und zu lassen habe. Ich mache es selbst, selbst und ständig. Und alle, die das schon mal gemacht haben, die wissen, was damit verbunden ist und merken, das ist auch nicht immer die große Freiheit. Nun, ein Blick in die Welt um uns herum zeigt deutlich, vor Corona, Urlaub war ein Stück Freiheit. Inzwischen hat sich das ja ein bisschen gewandelt. Ferien war ein Stück Freiheit. Und Freiheit wurde immer wieder gesagt, keine Verpflichtungen, keine Verantwortung, tun, was einem Spaß macht.
Nun, für viele diese Freiheiten benötigt man natürlich auch das nötige Kleingeld. Das ist auch nochmal so eine kleine Hürde oder auch manchmal eine größere Hürde, die das Ganze erschwinglich macht. Und wenn diese zwei Komponenten zusammenkommen, das nötige Kleingeld, und man kann tun und machen, was man will, dann ist das Freiheit. Ist das wirklich so? Und ich glaube, wenn wir einmal ganz nüchtern sind und schauen uns einmal die High Society, die reichen Leute an, die Millionäre, wir brauchen ja gar nicht mal zu den Milliardären gehen, aber die, die Millionen haben, wo wir ganz genau wissen, da spielt Geld keine Rolle. Sind diese Leute glücklich und sind sie frei? Wir stellen sehr bald fest, nein, irgendwie doch nicht. Führen diese Leute eine glückliche Ehe und ein geordnetes Familienleben? Ganz häufig nein. Und wir stellen fest, vielleicht weiß das theoretisch auch jeder, also Geld allein macht nicht die Freiheit. Ist das Freiheit, wenn Leute, wenn Prominente oder ehemalige Prominente ins Dschungelcamp gehen und Insekten futtern, um ihr Taschengeld damit aufzupäppeln? Ist das Freiheit? Freiheit wird definiert von ganz vielen Menschen. Keine Grenzen, keine Einschränkung, tun, was einem einfällt, mit dem nötigen Taschengeld dabei. Nun, was meint Gott? Und damit kommen wir zu der zweiten Frage. Was meint Gott, wenn er von Freiheit spricht? Was der Mensch über Freiheit denkt, das haben wir, glaube ich, zu Genüge beleuchtet. Es war im 19. Jahrhundert der 16. Präsident der amerikanischen Staaten, der USA, Abraham Lincoln, der sich sehr dafür eingesetzt hat, dass die Sklaverei abgeschafft wird. Denn den Krieg Südstaaten, Nordstaaten, und der wirklich sich sehr dafür engagiert hat, dass Menschen frei werden. Er hat einmal Folgendes gesagt. Die Welt hat nie eine gute Definition für das Wort Freiheit gefunden. Und ich glaube, da ist etwas dran. Gottes Verständnis von Freiheit sieht ganz anders aus als das, was wir eben so bildhaft erarbeitet haben. Ich kann mich erinnern an einen Jugendtag, der ist inzwischen wirklich lange her, fast 30 Jahre, das war 1991, da lebten einige von euch noch gar nicht. Jugendtag damals mit Werner Dutz zu dem Thema Freiheit hinter Gittern. Interessantes Thema, Freiheit hinter Gittern. Werner Dutz erzählt aus seinem Leben, in seinem Lebenszeugnis. Er ist auf eine schiefe Bahn geraten. Irgendwie hat er mit seinen Brüdern, haben sie Kidnapping veranstaltet. Das klingt jetzt harmlos, aber war es nicht. Sie haben also einen Jungen eines reichen Mannes entführt, haben ein Lösegeld über mehrere Millionen erpresst, haben es bekommen, sind, ganz, ganz interessante Geschichte, über die Kanalisation geflohen. Die Polizei hat sie erstmal nicht erwischt. Sie sind also davongekommen mit dem Geld. Irgendwann mal wurden sie doch gepackt, verurteilt, mehrere Jahre Gefängnis. Und jetzt erzählte der Werner Dutz bei diesem Jugendtag, wie es ihm da ergangen ist. Dann saß er dort in seiner Zelle, ihm wurde alles bewusst und er ist an den Punkt angekommen, wo er gesagt hat, das Leben hat keinen Sinn mehr. Es kam so weit, dass er sich das Leben nehmen wollte. Hatte schon alles organisiert, hat es geschafft, irgendwie einen Strick zu schmuggeln, wie auch immer. Er hatte auf jeden Fall den Strick, legte sich den Strick um den Hals, die Schlinge um den Hals. Und in dem Moment kam eine innere Stimme, eine Situation aus seiner Kindheit, und er musste gedanklich zurückgehen. Und er sah, wie er als Kind mit seinen Brüdern gespielt hatte, genau die gleiche Situation. Die waren nicht im Gefängnis, sie waren frei. Sie hatten irgendwie als Kinder gespielt und haben gespielt, erhängen. Und da hatte er sich die Schlinge um den Hals gelegt. Und dann kam, just in dem Moment, kam die Oma ins Zimmer. Und sie war ganz entsetzt und sagte zu ihm, Werner, tu das nie wieder. Wenn du das tust, kommt der Teufel und zieht zu. Und dieser Satz ist ihm so hängen geblieben. Und jetzt, Jahre später, dort in der Zelle, wo er genau in dieser Situation war, da schossen ihm diese Gedanken durch den Kopf und das rettete ihm das Leben. Er tat es nicht.
Und er kam dort im Gefängnis in Berührung mit einem gläubigen Pastor. Er kannte vieles aus der Kindheit schon. Es war nicht so, dass er gar nichts wusste. Er wusste genug. Aber in dieser Beziehung mit dem Pastor, wo er mit dem Pastor in Berührung kam, mit dem Wort Gottes sich beschäftigte, kam er an den Punkt, wo er zusammenbrach vor Gott, sein Leben Jesus übergab. Und dann schilderte er in diesem Zeugnis, wie er frei wurde. Und von daher das Thema Freiheit hinter Gittern. Dann saß er dort, war eingesperrt, aber innerlich glücklich. Frei von seiner Schuld, frei von der Last, die ihn quälte. Man würde sagen, das ist doch ein Widerspruch in sich selbst. Wie kann man hinter Gittern frei sein? Und dieser Werner Dutz erlebte, dass Freiheit unabhängig ist von äußeren Umständen. Freiheit wird von Gott ganz anders definiert. Und ich möchte uns einen Abschnitt lesen aus dem Römerbrief, Kapitel 6, die Verse 16 bis 19. Wer eine Bibel dabei hat, kann das gerne mit aufschlagen. Römer, Kapitel 6, die Verse 16 bis 19. Und hier finden wir in diesem Textabschnitt ein Prinzip verankert, das für jeden Menschen gilt. Ausnahmslos für jeden. Es ist vielleicht ein etwas komplizierter Abschnitt, ich lese ihn dennoch einmal vor. Da schreibt Paulus zu seinen Zuhörern: Wisst ihr nicht, wem ihr euch zu Knechten macht, um ihm zu gehorchen? Dessen Knechte seid ihr und müsst ihm gehorsam sein, es sei der Sünde zum Tode oder dem Gehorsam zur Gerechtigkeit. Gott sei aber gedankt, dass ihr Knechte der Sünde gewesen seid, aber nun von Herzen gehorsam geworden der Gestalt der Lehre, der ihr ergeben seid. Denn indem ihr nun frei geworden seid von der Sünde, seid ihr Knechte geworden der Gerechtigkeit. Ich muss menschlich davon reden, um der Schwachheit eures Fleisches willen, wie ihr eure Glieder hingegeben hattet an den Dienst der Unreinheit und Ungerechtigkeit, zu immer neuer Ungerechtigkeit. So gebt nun eure Glieder hin an den Dienst der Gerechtigkeit, dass sie heilig werden. Wie gesagt, der Text ist nicht einfach zu verstehen, allein schon von der Formulierung. Ich will versuchen, es etwas näher zu erklären. Und ich will ein kleines Beispiel benutzen, und zwar aus unserer gelebten Demokratie, die wir hier in Deutschland alle kennen, ja, und auch genießen dürfen. Wir hatten letzten Monat hier in Nordrhein-Westfalen die Kommunalwahl. Ich glaube, ihr könnt euch alle gut daran erinnern. Das heißt, die Bürgermeister, Oberbürgermeister wurden gewählt, die Landräte wurden gewählt, der Kreise und so weiter. Und in unserer Demokratie gelten die 5 Wahlrechtsgrundsätze. Die sind verankert im Grundgesetz in Artikel 38. Und jedem, der hier zur Schule gegangen ist, erzähle ich jetzt nichts Neues. Also man muss schon in der Schule sehr geschlafen haben, um das nicht mitbekommen zu haben. Nun, welches sind die 5 Wahlrechtsgrundsätze, die wir hier in unserer Demokratie, die im Grundgesetz verankert sind? Ich werde sie nicht abfragen, keine Angst. Ich lese einmal diesen einen Satz vor aus Artikel 38 Grundgesetz. Da heißt es: Die Abgeordneten des Deutschen Bundestages werden in, und jetzt kommen die 5 Wahlrechtsgrundsätze, allgemeiner, unmittelbarer, freier, gleicher und geheimer Wahl gewählt. Und diese Bestimmungen für den Deutschen Bundestag werden übertragen auf alle Wahlen, die es überhaupt in Deutschland gibt, alle politischen Wahlen. Es ist nicht meine Absicht, hier über die 5 Wahlrechtsgrundsätze zu debattieren und zu predigen. Sicherlich nicht. Aber auf einen Wahlrechtsgrundsatz möchte ich doch etwas näher eingehen und damit die Brücke auch zu diesem Text schlagen. In Deutschland sind alle Wahlen, und das ist ja einer dieser 5 Wahlrechtsgrundsätze, alle Wahlen sind frei. Was bedeutet das? Das heißt freiwillig. Wer wählen will, tut es. Wer nicht wählen will, lässt es sein. Und er darf das auch. Das war in Russland anders. Da musste man wählen gehen. Und vielen anderen Staaten auch. Da musste man wählen gehen. Ich habe in Russland nie gewählt. Ich bin mit 7 Jahren nach Deutschland gekommen. Ich habe das System dort nie als Erwachsener kennengelernt. Aber in Deutschland sind sie frei. Du kannst wählen gehen, du kannst es aber auch sein lassen.
Und das macht sich bemerkbar in der Wahlbeteiligung, in der Vorbereitung auf dieses Thema. Habe ich mal nachgeschaut oder habe mich mal informiert, wie denn die Mindener so gewählt haben bei der Stichtag. Also es gab ja da die Landratsstichwahl und die Wahlbeteiligung lag, sage und schreibe, unter 30%. Das ist mager. Das heißt doch im Klartext, die meisten, 70% der Wahlberechtigten, haben sich dafür entschieden, nicht zu wählen. Aus welchen Gründen auch immer. Das spielt jetzt keine Rolle. Die haben gesagt, und ich gehe da nicht hin. Und ich wähle nicht. Das ist Ausdruck auch der Demokratie. Wir dürfen wählen, wir müssen es nicht. Wieso führe ich das hier so aus? Wir haben eben den Text aus Römer 6 gelesen. Was sagt dieser Text aus Römer 6? Römer 6 sagt, im Geistlichen sind die Wahlen nicht frei. Im Geistlichen wählt jeder Mensch einen Herrn. Er tut es, ob er will oder nicht. Wir haben nicht die Freiheit zu sagen oder zu entscheiden, ob wir wählen. Wir haben nur die Freiheit zu entscheiden, wen wir wählen. Aber wir wählen alle. Du und ich, wir haben gewählt. Und wir wählen heute noch. Und wenn wir Veranstaltungen wie heute machen, dann soll das dazu dienen, dass Menschen ihre Wahl, die sie getroffen haben, einmal überdenken. Wir haben nur zwei Möglichkeiten und müssen uns entscheiden. Römer 6 sagt deutlich, entweder ihr seid Knechte der Sünde, und das sind alle Gläubigen auch gewesen vor ihrer Bekehrung, Knechte der Sünde, oder aber Knechte der Gerechtigkeit. Das ist wichtig zu wissen. Jeder Mensch steht immer im Dienste irgendeines Herrn. Wir können und müssen wählen, wem wir dienen wollen. Ist es der Teufel, Satan, oder ist es Gott, der Schöpfer des Universums, der dich und mich gemacht hat, der uns geschaffen hat zu einer Gemeinschaft mit ihm. Nun, diese Auskunft der Bibel über den Zustand des Menschen schmeckt uns natürlich nicht, ist aber unheimlich wichtig zu verstehen, um frei zu werden. Ich kann mich erinnern an Gespräche mit Ungläubigen auf der Straße, und das werden alle, die vielleicht auch Straßeneinsätze mal machen oder im Gespräch sind mit Nachbarn, Arbeitskollegen über den Glauben. Dann kennt ihr diese Diskussion ja auch, wo gesagt wird, ihr Christen, ihr dürft doch nichts machen. Bei euch ist alles verboten. Das ist so öde, das ist so langweilig. Ich bin frei, ich kann machen, was ich will, was mir gerade so einfällt. Interessant, und im nächsten Augenblick steckt sich dieser Mensch, der mit uns in der Diskussion ist, eine Zigarette an, als Ausdruck der Freiheit. Liberté toujours. Stichwort. Ist das Freiheit? Wie viele Alkoholiker stoßen auf ihre Freiheit an und versinken in Suff und Gebundenheit? Habt ihr einen Alkoholiker erlebt, der gesagt hat, ich bin Alkoholiker, ist schlecht. Die meisten Alkoholiker sagen, ich bin nicht abhängig. Wie viele Menschen meinen ernsthaft, sie seien frei und sind in Wirklichkeit höchstgradig verstrickt. Höchstgradig abhängig, sei es Alkoholsucht, sei es Nikotinsucht, Mediensucht, ganz neu, Internetsucht, Esssucht, Magersucht, auch ganz aktuell und vorangetrieben auch durch das Internet, Pornografiesucht, Ehrsucht, Machtsucht. Und wir könnten hier fortführen, welche Süchte es alle gibt. Vielleicht merken wir, das ein oder andere berührt auch mein Leben. Das alles sind Werke des Fleisches, so nennt es die Bibel. Natürliche Triebe und Begierden, die Sünde sind.

die Sünde sind. Frei von der Sünde bedeutet Knecht der Gerechtigkeit. Und was heißt Knecht der Gerechtigkeit anders, als im Dienste dieses lebendigen Herrn zu stehen? Im Dienste Gottes. Für viele Gläubige, oder es gibt Gläubige, die diese Aufforderung bei Gläubigen oft ein Gefühl von Zwang hervorruft, die theoretisch das alles wissen und sagen, ja, ich kenne das, ein Leben in Erfüllung, in Glück, geht nur über den Weg, mein Leben in die Hand Jesu Christi, in voller Hingabe zu seiner Verfügung. Das ist der Weg zur Freude. Und doch fehlt diese Freude so oft, die Freude am Herrn, der Blick nach links und rechts, Lust auf die Welt, das, was die Welt zu bieten hat. Und müssen uns nichts vormachen, die Welt hat wirklich vieles zu bieten. Das schimmert und lockt und sieht so toll aus. Bis man zugreift, dann schnappt die Falle zu. Und viele von uns wissen, wovon ich rede. Nun, die Frage, die sich stellt, ist Gott denn ein unbarmherziger Tyrann, der seine Freude daran hat, Menschen zu quälen? Menschen mit unmöglichen Anforderungen zu belasten? Was sagt denn die Bibel über Gottes Eigenschaften? Und ich möchte bleiben im Römerbrief, Kapitel 8, Vers 15. Da ist es auch wieder der Apostel Paulus, der zu den Römern Folgendes schreibt, in Römer 8, Vers 15. Denn ihr habt nicht einen knechtischen Geist empfangen, dass ihr euch abermals fürchten müsstet, sondern ihr habt einen kindlichen Geist empfangen, durch den wir rufen, aber, lieber Vater. Das heißt doch im Klartext, Gott will den Menschen nicht knechten. Gott möchte den Menschen glücklich machen. Gott will zu Menschen, klingt wieder unpersönlich, zu Menschen, das bist du und ich. Gott will zu dir und mir ein väterliches Verhältnis aufbauen, ohne Zwang. Wir finden in der Bibel Menschen, die Gottes wunderbare Freiheit genossen haben, obwohl sie in Ketten lebten oder leben mussten. Dazu gehört auch der Apostel Paulus. Ich denke da an eine Situation, da ist er als Gefangener, auch wieder mit Ketten, wird er vorgeführt vor Agrippa und vor den Statthalter Festus und er muss sich dort verantworten, Rechenschaft ablegen. Und ganz interessant, was Paulus zum Schluss sagt. Er verkündigt dort das Evangelium, gibt Zeugnis ab und dann sagt dieser Agrippa, einer der Herrscher, Folgendes. Apostelgeschichte 26 ab Vers 28. Agrippa aber sprach zu Paulus, es fehlt nicht viel, so wirst du mich noch überreden und einen Christen aus mir machen. Paulus aber sprach, ich wünschte vor Gott, dass über kurz oder lang nicht allein du, sondern alle, die mich heute hören, das würden, was ich bin, ausgenommen diese Fesseln. Nun, der Paulus war in seiner Gefangenschaft ein freier und glücklicher Mensch, weil er Jesus im Herzen hatte. Und man stellt sich ja die Frage, was ist das für eine Freiheit, wenn ein Fallschirmspringer, wenn er runtergesprungen ist und sagt, das ist hier so unbequem, das ist Ballast, ich werfe das ab, dann wissen wir ganz genau, wie sein Fall landen wird. Tödlich. Was ist das für eine Freiheit, wenn ein Junkie sich den goldenen Schuss setzt und sagt, ich möchte die Droge mal in so in vollen Zügen übermäßig genießen? Das Ergebnis ist auch bekannt. Tödlich. Was ist das für eine Freiheit, wenn ein Mann getrieben von seinen Begierden auf die Reeperbahn geht, ins Freudenhaus? Was ist das für eine Freiheit, der dann sagt, ich kann tun und lassen, was ich will? Ich fand es interessant, ein Zitat von dem Philosophen Jean-Jacques Rousseau. Er hat einmal Folgendes gesagt. Die Freiheit des Menschen liegt nicht darin, dass er tun kann, was er will, sondern dass er nicht tun muss, was er nicht will. Nun, das klingt wieder philosophisch, kommt ja auch von einem Philosophen. Ich wiederhole es nochmal, da muss man mitdenken. Musste auch dreimal lesen, um das zu verstehen. Die Freiheit des Menschen liegt nicht darin, dass er tun kann, was er will, sondern dass er nicht tun muss, was er nicht will.
glaube, das wird deutlicher. Freiheit bedeutet Freiheit zum freiwilligen und bewussten Verzicht auf Dinge, die mich vielleicht locken und reizen, aber wo ich sage, nein, ich tue sie nicht. Disziplin und Selbstbeherrschung. Nun, man könnte jetzt zu dem falschen Schluss kommen und sagen, ah so, das ist der Weg zur Freiheit. Disziplin, Selbstbeherrschung, dann bist du ein freier Mann. Nun, ich glaube, ganz so einfach ist es doch nicht. Schauen wir uns doch einmal die Sportlerwelt an. Wo finden wir mehr Disziplin als bei den Hochleistungssportlern, die ihren Körper trainieren, die Tag und Nacht trainieren, um an die Spitze zu kommen, die verzichten, die alles im Leben aufstellen auf dieses hohe Ziel, einmal ganz oben auf der Treppe zu stehen. Wie viele leben wirklich diszipliniert und sie erreichen vieles. Aber schaut man sich ihr Privatleben an, wie sie vielleicht gebunden sind an Jähzorn, gebunden sind an ihre Triebe, gebunden sind an viele andere Dinge, die deutlich machen, Moment, Disziplin ist immer eine Sache eines bestimmten Lebensbereiches. Keiner von uns lebt diszipliniert in allen Lebensbereichen. Und göttliche Freiheit ist mehr als nur diszipliniert leben. Ja, Disziplin gehört natürlich dazu. Und wenn wir die göttliche Freiheit für uns entdecken und uns dafür entscheiden, wird Gottes Geist uns auch verändern und unsere Disziplin wachsen lassen. Davon spricht die Bibel sehr deutlich. Aber ein diszipliniertes Leben ist kein geistliches Leben an sich. Und der Apostel Paulus drückt es in einer Warnung sehr gut aus. Und da komme ich jetzt zu dem Vers, den Eduard vorhin schon gelesen hatte, aus Galater 5, Vers 13. Die Warnung an die Gläubigen. Da heißt es, ihr aber, liebe Brüder, seid zur Freiheit berufen. Allein seht zu, dass ihr durch die Freiheit nicht dem Fleisch Raum gebt, sondern durch die Liebe diene einer dem anderen. Und hier wird gerade gesagt, was es eben nicht ist, was keine Freiheit ist, dem Fleisch Raum zu geben, also danach zu leben, was einem gerade so einfällt, das ist nicht Freiheit. Wo man hoffnungslos seinen Trieben ausgesetzt ist. Weiter heißt es in diesem Vers, sondern durch die Liebe diene einer dem anderen. Dienen als ein Bestandteil der göttlichen Freiheit. Eigentlich total gegensätzlich. Dienen ein Ausdruck der Unfreiheit. Wer heute ein Diener ist, wer heute eine Stellung hat im Beruf oder wo auch immer, der nur Zuarbeit macht, der immer nur tun muss, was man ihm sagt, das ist nicht erstrebenswert. Die Bibel sagt, dienen gehört mit zur Freiheit, befreit zum Dienst. Und so heißt es auch in einem Lied, was ich kürzlich mir noch angehört habe, da heißt es im Refrain, denn durch den Dienst an fremdem Leid wird mancher von sich selbst befreit. Und vielleicht bekommen wir so langsam eine Ahnung davon, was göttliche Freiheit alles so beinhaltet. Und dann stellt sich die Frage, und wir kommen damit zu der letzten Frage, wie gelangen wir zu dieser göttlichen Freiheit? Und ich glaube, wir haben gemerkt, das, was der Mensch unter Freiheit versteht, ist letzten Endes Gebundenheit an die eigenen Triebe, an die eigenen Wünsche, an das, was wir so schwer loslassen können. Was meint Gott oder wie gelangen wir zu dieser göttlichen Freiheit? Ich lese uns ebenfalls einen Text, diesmal aus dem Johannesevangelium, zwei Verse. Johannes Kapitel 8, die Verse 31 und 32, da heißt es, da sprach nun Jesus zu den Juden, die an ihn glaubten, wenn ihr bleiben werdet an meinem Wort, so seid ihr wahrhaftig meine Jünger und werdet die Wahrheit erkennen. Und die Wahrheit wird euch frei machen. Drei Dinge, die Jesus hier nennt. Eigentlich ein dreistufiger Aufbau. Bleiben werden an meinem Wort. So seid ihr wahrhaftig meine Jünger. Werdet die Wahrheit erkennen und die Wahrheit wird euch frei machen. Bleiben an Jesu Wort. Was sind Jesu Worte? Nun, das, was wir hier in der Bibel finden. Die Bibel ist Gottes Wort.
Die Bibel zeigt uns, wie wir leben können, wie wir Gemeinschaft mit Gott haben können. Und Jesus war einmal im Gespräch mit einem Pharisäer, einem hochgradigen, theologisch gebildeten Mann seiner Zeit, dem Pharisäer Nikodemus. Sie trafen sich einmal und hatten eine Diskussion, ein Gespräch. Und man merkt, dieser Nikodemus ist doch sehr offen für das, was Jesus sagt. Der ging hier nicht in die Diskussion, um Jesus zu fangen, um Jesus irgendwie in die Ecke zu drängen, sondern er hatte aufrichtige Fragen. Fragen zum Leben, Fragen zum Glauben. Und Jesus sagt zu ihm in Johannes 3, Vers 3, Jesus antwortet und sprach zu ihm, wahrlich, wahrlich, ich sage dir, es sei denn, dass jemand von Neuem geboren werde, so kann er das Reich Gottes nicht sehen. Wir lesen hier also etwas von einer Wiedergeburt, neu geboren werden. Wiedergeburt ist die Voraussetzung für den Eingang in das Reich Gottes und damit in den Eingang zur Freiheit. Der Pharisäer Nikodemus, er versteht das nicht. Und Jesus erklärt es ihm. Er sagt, Wiedergeburt ist ein geistlicher Akt. Nicht zu verwechseln mit der Reinkarnation, die heute so umhergeistert unter dem Begriff Wiedergeburt, fernöstlich. Hat nichts miteinander zu tun. Jesus sagt, ein Mensch muss wiedergeboren werden. Muss geistlich geboren werden. Durch die Sünde ist jeder Mensch, du und ich, als wir auf die Erde gekommen sind, von Anfang an waren wir getrennt von Gott. Wir kommen schon sündig auf die Erde. Ein kleines Kind hat vielleicht noch gar keine Sünde tun können. Man wird sagen, ein unschuldiges kleines Kind. Es hat vielleicht noch gar nicht gesündigt, aber es braucht auch gar nicht sündigen. Es ist sündig vom Wesen her. Und damit getrennt auf ewig von Gott durch die Sünde. Nun, Gottes Heiligkeit verbietet Gemeinschaft mit Sünde. Und wenn der Mensch auch ein Verlangen hat und sagt, ich möchte Gott kennenlernen, ich möchte in Gemeinschaft mit Gott, Gottes Heiligkeit verbietet das. Meine und deine Sünde trennen uns von Gott. Da ist eine Trennung, eine dicke Mauer, die kann nicht überwunden werden. Gottes Heiligkeit und die Sünde des Menschen, das beißt sich. Da gibt es keinen gemeinsamen Nenner. Und diese Trennung von Gott und diese Sünde führt uns letztendlich in den ewigen Tod, so sagt es die Bibel. Jeder Mensch ist sündig, sagt die Bibel. Und in Römer 6, 33 heißt es, denn der Sünde Sold ist der Tod. Diese Sünde, die uns von Gott trennt, bringt uns letztendlich in die ewige Verdammnis. Aber der Vers ist hier nicht zu Ende. Es geht weiter. Aber, die Gabe Gottes aber ist das ewige Leben in Christus Jesus, unserem Herrn. Und es macht deutlich die Liebe Gottes. Wir lesen in Johannes 6, Vers 33, denn so sehr hat Gott die Welt geliebt, dass er seinen eingeborenen Sohn gab, damit alle, die an ihn glauben, nicht verloren gehen, sondern ewiges Leben haben. Und ewiges Leben heißt Freiheit, die Freiheit, die wir uns so sehr ersehnen. Und Gott hat dich und mich gesehen in unserer Verlorenheit, auf dem Weg zur Verdammnis. Und Gott hat uns so lieb. Er möchte nicht, dass wir verloren gehen. Er sendet seinen Sohn Jesus, der als sündloses Opfer für die Sünden der ganzen Welt stirbt. Für deine Sünde, für meine Sünde, für die großen Brocken. Aber auch die kleinen Brocken und die Kleinigkeiten, wo wir sagen, das ist doch nicht so schlimm. Gott sagt, es ist alles schlimm und es bringt dich letztendlich in die Hölle. Und bevor Gott die Wiedergeburt schenken kann, müssen wir unsere Sünde einsehen. Du und ich müssen an den Punkt kommen, wo wir sagen, ja, ich merke, ich bin schuldig, durch und durch verloren und brauche Erlösung. Solange du hier sitzt und darüber müde lächelst und sagst, erzähl du von Sünde, ich habe was Besseres vor, muss ich dir sagen, du bist fernab von dem Reiche Gottes. Es fängt dort an, wo du in deinem Herzen merkst, ich bin schuldig vor Gott. Meine Sünde bringt mich in die Verdammnis. Aber es soll da nicht stehen bleiben. Du darfst den Blick aufrichten zu Jesus. Und sagen, ich komme mit meiner Schuld zu Jesus.
Im Gebet bringe ich ihm meine Schuld. Und mein ganzes Leben, ganz egal, ob es gutbürgerlich gelebt wurde, ob ich ein Verbrecher war oder was auch immer, vor Gott tut sich da nicht viel was. Verloren ist verloren. Und wir müssen kommen, wenn wir gerettet werden wollen. Wir müssen zu Jesus, ihm unser Leben ausliefern. Und wenn du zu Jesus kommst, die Bibel nennt das, du musst dich bekehren. Auf den Weg machen zu Jesus, deine Sünden einsehen. Zu Jesus kommen im Gebet, ihm das hinlegen und sagen, und ich tue Buße und ich will nicht mehr mein altes Leben führen. Und dann wirkt Gott. Er hat schon vorher gewirkt an deinem Herzen. Aber dann wirkt er die Wiedergeburt. Das können wir Menschen nicht. Wir haben die Verantwortung, uns für Gott zu entscheiden, für Jesus zu entscheiden. Und wir dürfen kommen und alles andere macht Gott. Er schenkt in unserem Leben die Wiedergeburt. Und viele hier im Raum haben es erlebt, was Gott in ihrem Leben getan hat. Dann kommt der Heilige Geist in dein Leben, nimmt Wohnung und führt dich von diesem Zeitpunkt an. Und du erlebst die Freiheit von Sünde, die Freiheit von Gebundenheit. Und das ist heute immer noch die Möglichkeit. Und dafür machen wir diese Veranstaltung. Die Sehnsucht nach Freiheit, die jeder Mensch, ob bewusst oder unbewusst, in sich trägt, sie kann gestillt werden in einer Beziehung zu Jesus Christus. Und dazu möchte ich heute Abend einladen. Vielleicht sitzt du hier in den Reihen und sagst, ja, ich merke, so geht es mir auch und ich fühle mich unfrei. Und ich möchte diesen Schritt tun. Dann bleibe doch zurück. Natürlich kannst du das auch zu Hause für dich selber tun. Das ist alles möglich. Aber es ist viel einfacher, wenn du Hilfe erfährst, wenn Menschen dir dabei helfen, dass ihr gemeinsam betet und die Schuld vor Gott bringt und die Sache klar macht, fest macht. Und ab heute darfst du dann ein Kind Gottes sein. Und ich möchte einladen dazu.

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Letztes Mal hat es ja nicht mehr gereicht mit der Zeit, um die letzten Kapitel von Sacharja, die Kapitel 12 bis 14 zu studieren. Und das wäre so schade gewesen, wenn wir da einfach im Eiltempo über diese Kapitel hinweggegangen wären. Und so habe ich beschlossen, dass wir diesen letzten Teil nochmals dafür umso ausführlicher heute miteinander dran nehmen. Wir haben gesehen, das Prophetenbuch von Sacharja wurde verfasst in der Zeit um

120 vor Christus. Das Thema ist Gottes tröstliche Zukunftsabsichten für die Stadt Jerusalem. Der Prophet Zacharja hat diese Kapitel geschrieben im Blick auf die Juden, die damals eben aus der Gefangenschaft in Babylon zurückgekehrt waren, ganz von Null an wieder beginnen mussten und sie erlebten viel Feindschaft von fremden Völkern im eigenen Land. Der Prophet Zacharja hat sie ermutigt im Blick auf die Zukunft. Gott hat mit der Stadt Jerusalem Herrliches im Sinn. Und das sollte in dieser schwierigen Gegenwart damals den Juden Mut machen, treu zu bleiben und ganz klar den Weg voranzugehen. Ich lese nochmals die Kurzzusammenfassung Zacharias vor. So kann man in wenigen Sätzen das Buch umschreiben. Jerusalem soll zwar lange Zeit ein Spielball der Weltmächte sein und dabei viel Elend sehen. Doch die bestimmte Zeit wird kommen, wann der Ewige sich Jerusalems in Gnade annehmen wird. Er selbst wird für diese Stadt kämpfen. Der gläubige Überrest wird auch kämpfen. Der Messias wird sein herrliches Weltreich errichten und Jerusalem zu dessen Hauptstadt erheben. Das Buch Zacharja, haben wir gesehen, besteht aus verschiedenen Hauptabschnitten. Zunächst der erste Teil, die Nachtgesichter des Propheten. Das waren die Kapitel 1 bis 6. Und dann kam ein weiterer Teil, Kapitel 7 und 8. Da ging es um verschiedene Fragen zum Thema Fasten und Fastentage. Und dann kommt eigentlich der dritte Hauptteil, die Kapitel 9 bis 14. Und da haben wir aber gesehen, diese Kapitel sind nochmals ganz eindeutig, ganz klar zweigeteilt. Also die Kapitel 9 bis 11 sind für sich ein Block und die Kapitel 12 bis 14, die wir heute betrachten, ein in sich geschlossener Block. Es geht in diesen Kapiteln ganz besonders um den Messias, den verheißenen Erlöser. Aber in dem ersten Block, 9 bis 11, ist der besondere Schwerpunkt gelegt auf das erste Kommen Jesu, auf den leidenden Messias, der auf dem Esel nach Jerusalem reiten wird, Zacharja 9, Vers 9, der gute Hirte, der von seinen eigenen Schafen verworfen wird und schließlich für 30 Silberlinge schmählich verkauft werden sollte, Zacharja 11. Es wird auch manchmal gesprochen über das Kommen in Macht und Herrlichkeit, aber so der Akzent liegt auf dem ersten Kommen Jesu, der verworfene Messias. Und jetzt die Kapitel 12 bis 14, die legen den Akzent auf den triumphierenden Messias. Der Jesus, der ein zweites Mal wiederkommen sollte, um nicht mehr zu leiden, sondern um seine Herrschaftsansprüche auf diese Welt geltend zu machen, um seinen Herrschaftssitz in Jerusalem einzunehmen. Auch in diesem Block wird nicht nur der triumphierende Messias besprochen, sondern es wird gezeigt, der triumphierende ist derselbe wie der, der einmal gelitten hat. Also sehen wir, in beiden Kapiteln wird auch die andere Seite gezeigt, aber der Akzent ist 9 bis 11, der leidende Messias, 12 bis 14, der herrschende Messias. Aber die Kapitel machen klar, es gibt nur einen Messias, der in zwei Phasen erscheinen sollte. Das ist für uns alle so selbstverständlich. Aber man muss wissen, im Judentum hat man zwar erkannt, es gibt Beschreibungen von einem Leidenden und Beschreibungen von einem herrschenden Messias. Und so hat sich die Idee entwickelt, es gäbe zwei verschiedene Messias. Der Leidende und der Herrschende. Und so kann man das eben in der rabbinischen Literatur finden. Da wird gesprochen von dem leidenden Messias als dem Maschiach ben Yosef, der Messias, Sohn des Josef. Und das ist der Leidende, der so leidet, wie Josef gelitten hat und von seinen Brüdern verworfen worden ist. Und den anderen Messias, wie sie meinten, einen anderen, den herrschenden Messias bezeichneten sie als Maschiach ben David,
der so wie David auf dem Thron sitzen und herrschen sollte. Nun ist ja interessant, Josef war zwar der Leidende, von seinen Brüdern verworfen, aber später wurde dieser selbe Josef der herrschende Josef, der nicht nur über Heiden regiert hat in Ägypten, sondern schließlich auch über seine Brüder, über seine eigene Familie. Die mussten sich schließlich vor ihm beugen und seine Herrschaft anerkennen. Und wenn wir das Leben von David anschauen, ja, David war nicht immer der Herrschende, sondern er hat lange Zeit gelitten unter der Verfolgung seines eigenen Volkes, unter der Regierung von König Saul. Er war einmal der verworfene David und erst später wurde er der anerkannte König. Und so sehen wir gerade in diesen beiden Personen, Josef und David, wie der Leidende derselbe ist wie der Herrschende. Aber zuerst das Leiden und dann das Herrschen. Das hat der Herr Jesus seinen Jüngern, die er auf dem Weg nach Emmaus begleitet hat, klar gemacht in Lukas 24. Sie waren niedergeschlagen. Sie hatten gehofft, Jesus sei der, der Israel erlösen sollte. Und jetzt ist alles für sie so anders gekommen. Er wurde gekreuzigt. Und da erklärte Herr Jesus in Lukas 24, Vers 25, und er sprach zu ihnen, O ihr Unverständigen und trägen Herzens, zu glauben an alles, was die Propheten geredet haben. Musste nicht der Christus dies leiden und in seine Herrlichkeit eingehen und von Mose und von allen Propheten anfangend, also auch Zacharja, erklärte er ihnen in allen Schriften das, was ihn betraf. Also er sagt, ihr seid unverständig, ihr habt ein lahmes Herz, ihr glaubt nicht an alles, was die Propheten gesagt haben. Ihr habt nur das gesehen mit dem herrschenden Messias, aber das ist ja nicht alles. Ihr müsst alles glauben. Und dann zeigt der Herr Jesus, musste nicht der Christus, das ist das griechische Wort für Messias, musste nicht der Messias dies leiden und in seine Herrlichkeit eingehen? Also zuerst leiden und dann Herrlichkeit. Und das hat der Herr Jesus anhand des ganzen Alten Testaments ihnen gezeigt. Und die Reaktion war diese, Vers 32. Und sie sprachen zueinander, brannte nicht unser Herz in uns, als er auf dem Wege zu uns redete und als er uns die Schriften öffnete? Das führt zu einem brennenden Herzen. Wenn so die Schrift geöffnet wird und wir den leidenden und den herrschenden Messias sehen. Noch eine Stelle. 1. Petrus 1. Da erklärt dieser Apostel in Vers 9. Er spricht von der Errettung und sagt, Vers 10, über welche Errettung Propheten nachsuchten und nachforschten, die von der Gnade gegen euch geweissagt haben, forschend, auf welche oder welcherlei Zeit der Geist Christi, der in ihnen war, hindeutete, als er von den Leiden, die auf Christus kommen sollten, und von den Herrlichkeiten danach zuvor zeugte. Petrus macht klar, die Propheten haben nicht immer einfach alles verstanden, was ihnen geoffenbart wurde, sondern sie haben darüber nachgedacht, wie müssen wir diese Dinge einordnen. Und sie haben also nachgesucht, wie ist das alles gemeint mit dem Messias. Aber Petrus sagt, sie haben nachgedacht über diese Leiden, die auf Christus kommen sollten, und über die Herrlichkeiten, die danach kommen sollten. Also sie haben diesen Unterschied gesehen, auch diese Reihenfolge. Zuerst leiden, dann herrschen. Und das ist ein wichtiger Grundsatz überhaupt für das christliche Leben. Der Apostel Paulus hatte auf der ersten Missionsreise verschiedene Gemeinden gegründet. Kurze Zeit später besuchte er alle diese Gemeinden wieder. Und die zentrale Botschaft, die er diesen Gemeinden dann weitergegeben hat, fasst Lukas in Apostelgeschichte 14 so zusammen. Vers 22 oder Vers 21 am Schluss. Indem sie die Seelen der Jünger befestigten
und sie ermahnten, im Glauben zu verharren und dass wir durch viele Trübsale in das Reich Gottes eingehen müssen. Also zuerst leiden und dann in die Königsherrschaft eingehen, in das Reich Gottes. Ja, jetzt gehen wir zum Bibeltext in Sacharja, den wir auf dem Skript haben. Es fällt auf, hier sind es nicht mehr so schöne poetische Zeilen, wie wir das uns so oft gewohnt waren, jetzt bei den kleinen Propheten. Aber hier ist es so, Sacharja 12 ist in Prosa geschrieben. Aber wir sehen dann später in Kapitel 13, Vers 13, da ist es wieder Poesie. Und darum habe ich dann wieder die poetischen Verszeilen im Hebräischen auch im Deutschen sichtbar gemacht. Ich lese Sacharja 12, Vers 1. Ausspruch des Wortes des Ewigen über Israel. Spruch des Ewigen, des Ausspanners des Himmels und Gründers der Erde und Bildners des Geistes des Menschen in seinem Innern. Siehe, ich mache Jerusalem zu einer Taumelschale für alle Völker ringsum. Und auch über Juda wird es kommen, bei der Belagerung Jerusalems. Und es wird geschehen zu jener Zeit, da werde ich Jerusalem zu einem Laststein machen für alle Völker. Jeder, der ihn aufhebt, wird sich daran schwer verwunden. Und es werden sich gegen sie versammeln alle Nationen der Erde. Zunächst mal bis hierher. Wichtig ist, Vers 1 macht klar, wer in diesem Text spricht. Das wird ganz, ganz wichtig sein im Weiteren. Ich sage nur noch nicht, warum. Es ist also ganz klar, wer spricht, Ausspruch des Wortes des Ewigen über Israel. Spruch des Ewigen. Im Hebräischen steht das Wort, der Eigenname Gottes, Yahweh. Vier Konsonanten, J, H, W, H. Yahweh heißt im Deutschen der Ewigseiende, der Unwandelbare. Die hebräische Wortwurzel H, V, H, Hava bedeutet Sein. Und so ist Yahweh einfach der Seiende. Also der, der Leben in sich selbst hat. Der nie einen Anfang hatte, nie ein Ende haben wird. Und der allein eben Geschöpfen Leben geben kann. Er spricht. Und dann haben wir noch weitere drei Namen Gottes. Es lohnt sich ja beim Bibellesen, jeweils die Namen Gottes mit einer speziellen Farbe anzustreichen. Ich habe das vor Jahren begonnen so zu machen. Und da hat man dann bald einmal eine Sammlung von Hunderten von Namen Gottes beieinander. Und jeder Name sagt eben über das Wesen Gottes etwas aus. Durch diese Namen offenbart sich Gott, wer er ist. Und so haben wir also hier einen zweiten Namen, Ausspanner des Himmels, dann Gründers der Erde und Bildners des Geistes des Menschen in seinem Innern. Ausspanners des Himmels. Was bedeutet das? Nun, dieser Ausdruck, dass Gott die Himmel ausspannt, ausbreitet, findet sich in einer ganzen Reihe von Bibelstellen. Auch in Jesaja, in den Psalmen. Es war immer schwierig, sich darunter etwas Genaues vorzustellen. Aber heute, wo man zum Beispiel mit dem Hubble-Teleskop sieht, es muss im ganzen Weltall etwa 100 Milliarden Galaxien geben. Also solche spiralförmigen Sterneninseln mit je etwa 100 Milliarden Sternen oder Sonnen, ist das Gleiche. Von Auge kann man von diesen Galaxien praktisch nichts sehen. Nur von unserer Galaxie, zu der wir gehören, mit unserer Erde und unserer Sonne, da sieht man in schönen Nächten die Milchstraße. Scheinbar so ein weißer Nebel. Da haben die Alten früher gemeint, in ihrer mythologischen Fantasie, das sei Milch, die ausgeschüttet worden ist. Und darum haben das Milchstraße, griechisch Galaxie, genannt. Aber mit dem Teleskop haben wir schließlich erkannt, ja nein, dieser ganze Nebel, das ist eine ganz dichte Ansammlung von einzelnen Sonnen,
Sternen. Und die gehören alle zu dieser Sterneninsel, zu dieser Spirale mit etwa in unserem Fall etwa 200 Milliarden Sonnen. Ein gewaltiges Ordnungssystem. Aber man kann von uns aus, von der Schweiz aus, einen Nebelfleck von Auge sehen. Das ist der Andromeda-Nebel. Und der hat sich herausgestellt als eine weitere solche Sterneninsel. Mit etwa 100 Milliarden Sonnen. Aber sonst sieht man keine mehr. Von Südafrika aus, dort sieht man noch zwei solche Nebel, die große und die kleine Magellansche Wolke. Und das sind auch Galaxien mit etwa 100 Milliarden Sonnen. Aber sonst sieht man gar nichts weiteres. Das heißt also, wenn wir irgendwo isoliert im Weltall sein würden, die Sonne und die Erde darum herum, würden wir eigentlich nachts gar nichts sehen. Der Sternenhimmel wäre schwarz. Aber weil wir in eine Galaxie hineingebunden worden sind, sehen wir überhaupt einen Sternenhimmel nachts. Denn alle Sterne, die man sieht, jetzt abgesehen von diesen drei Flecken, die ich erwähnt habe, sind Sterne aus unserer Galaxie. Aber mit den modernen Teleskopen und ganz besonders mit dem Hubble-Teleskop konnte man sehen, es gibt mindestens etwa 100 Milliarden weitere solche Sterneninseln. Und was man auch sieht, ist, aufgrund der Natur des Lichtes, je weiter die Galaxien von uns entfernt sind, desto schneller bewegen sie sich. Und was normal ist, man sieht sie in allen Richtungen von der Erde zur Hauptsache wegbewegen. Und das war eine Entdeckung im 20. Jahrhundert. Ja, das Weltall dehnt sich aus. Da haben wir daraus geschlossen, ja, also in der Vergangenheit muss das Weltall kleiner gewesen sein als jetzt. Denn es dehnt sich ja aus. Und im atheistischen Unverstand hat man das noch weiter zurückrechnen wollen und hat schließlich gesagt, ja, wenn alles so, sich so ausbreitet, dann muss doch einmal alles beieinander gewesen sein. Und dann gab es eben den Big Bang, den großen Knall, den Urknall und dann hätte alles begonnen. Aber das ist in sich eine so unsinnige Idee, weil man ja weiß aufgrund der Naturgesetze, wenn die ganze Masse des Weltalls an einem Punkt beieinander wäre, dann kann es ja nicht mehr knallen. Dann kann es nur noch machen. Ja, dann gäbe es ja ein schwarzes Loch. Die Masse zieht sich ja an in das Zentrum hin. Und dann würde die ganze Masse in sich zusammenfallen in einem schwarzen Loch. Und man kennt ja Orte im Weltall, wo solche schwarze Löcher da sind. Also wo die Materie verschluckt wird und nicht mehr herauskommt, weil dort so große Konzentrationen von Materie ist. Man nimmt übrigens an, bei all diesen Sterneninseln, also bei diesen Spiralgalaxien, dass im Zentrum ein schwarzes Loch ist, wo also alles eben kollabiert, in sich zusammenfällt. Ja, also wenn alles beieinander gewesen wäre, dann gibt's ja nur ein schwarzes Loch. Es kann gar nicht knallen. Drum die Frage ist keine dumme Frage, die muss man den Lehrern stellen. Was hat geknallt? Wer hat geknallt? Und er sagt, das ist eine dumme Frage. Es hat einfach geknallt. Ja, warum wissen Sie, dass es geknallt hat? Ja, wir sehen ja. Es gibt ja ein Weltall. Und es dehnt sich ja aus. Ja, aber das geht ja nicht mit dem Schwerkraftgesetz in der Physik. Und was sagen Sie dann? Und jetzt spreche ich von den ganz intelligenten Physikern unserer Zeit. Die sagen, natürlich geht das nicht. Aber am Anfang gab es noch keine Naturgesetze. Also das heißt, man muss glauben, wenn man Atheist ist, den Anfang kann man mit Naturgesetzen nicht erklären. Der Anfang war, in dem Fall, wenn es nicht natürlich ist, übernatürlich. Ja, und die gleichen Leute können uns komisch anschauen und sagen, was ihr glaubt an einen übernatürlichen Schöpfer. Natürlich glauben wir an einen übernatürlichen Schöpfer. Weil ohne, mit natürlicher Erklärung geht's gar nicht. Aha. Ja, und die Bibel sagt das. Gott ist der Ausspanner des Himmels. Das ist ein Name Gottes. Aber die Bibel sagt nichts von einem Urknall. Sie sagt nur, dass Gott den Himmel ausbreitet, ausdehnt. Das ist wahr. Also kein Urknall, aber eine Ausdehnung des Weltalls, ja.
Und darin sehen wir Gottes Macht, der eben nicht nur im Anfang alles erschaffen hat, sondern auch das ganze Weltall in seiner Hand hat, ständig. Er ist nicht nur der Erschaffer, sondern auch der Erhalter des Weltalls. Er ist auch der Gründer der Erde. In Hiob 38 stellt Gott Hiob aus dem Sturmwind die Frage: Wo bist du gewesen zu der Zeit, als ich die Erde erschaffen habe? Das ist eine sehr demütigende Frage. Denn jeder von uns muss sagen, ja, dann war ich nirgends. Ich war nichts. Ja, also, was will ein Nichts gegen Gott aussagen? Also, Hiob 38, Vers 4. Wo warst du, als ich die Erde gründete? Tu es kund, wenn du Einsicht besitzest. Wer hat ihre Maße bestimmt, wenn du es weißt? Oder wer hat über sie die Messschnur gezogen? In was wurden ihre Grundfesten eingesenkt? Oder wer hat ihren Eckstein gelegt, als die Morgensterne miteinander jubelten und alle Söhne Gottes jauchzten? Wo warst du, als ich die Erde gründete? Ja, hier in Sacharja spricht der Gründer der Erde. Das muss uns demütig machen. Niemand war da. Und es muss uns auch demütig machen, wenn wir sehen, eben wie mit der Urknalltheorie, wie unsinnig intelligente Menschen einfach zurückgerechnet haben und sich gesagt haben, ja, wenn es sich ausdehnt, dann muss es ja einmal beieinander gewesen sein. Das war der Anfang. Wenn mein jüngster Sohn sagen würde, Papa, heute mit 10 bin ich so groß, oder vielleicht besser, so klein. Und er ist ein bisschen klein. Aber das wird nicht so bleiben. Und er sagt, ich weiß, bis 10 bin ich so groß geworden, jetzt weiß ich, wie groß ich dann mit 20 bin. Und dann kann ich auf dich herabschauen. Und mit 30 noch mehr. Ja, aber da macht er eine falsche Rechnung. Die Gegenwart oder auch die jüngere Vergangenheit ist nicht der Schlüssel für die Zukunft. Da macht man Fehlschlüsse. Und nun, wenn man also von dem, was man heute sieht, das Weltall dehnt sich aus der Gegenwart Rückschlüsse macht für den Anfang, für die Vergangenheit, dann gibt es eben Fehlschlüsse. Man sagt, dann war einmal alles beieinander. Aber das sagt die Bibel nicht. Die Bibel sagt, erster Vers der Bibel, im Anfang schuf Gott den Himmel und die Erde. Also das Weltall und den Planeten Erde. Und Gott hat genau festgesetzt die Maße. Wer hat ihre Maße bestimmt? Die Erde hat eine ganz bestimmte Masse und glücklicherweise nicht mehr, denn wenn die Erde viel größer wäre, würden wir alle so zerdrückt und zerknirscht herumlaufen, weil wir so unter der Anziehungskraft leiden würden, wie ein Pilot, wenn er die Schallmauer durchbricht und da eben ein Mehrfaches von Gewicht im Stuhl spürt. Also, auch gut, dass sie nicht kleiner ist. Denn dann wären wir so wie auf dem Mond, wo man ein bisschen hüpft und schon ist man da ein paar Meter vom Boden weg. Das wäre auch nicht so angenehm, oder? Sondern es ist genau so, dass es für uns gut ist, so zu leben auf der Erde. Und ich möchte noch dazu nehmen, Vers 2. Wer ist es, der den Rat verdunkelt? Mit Worten ohne Erkenntnis. Gürte doch wie ein Mann deine Lenden, so will ich dich fragen und du belehre mich. Gott sagt zu Hiob, so, jetzt sollst du einmal mir Unterricht geben über die großen Fragen der Welt. Ganz ironisch, oder? Wo warst du, als ich die Erde gründete? Was will der Mensch schon sagen? Aber dieser Vers 2 ist ganz interessant. Wer ist es, der den Rat verdunkelt mit Worten ohne Erkenntnis? Der Rat, das ist Gottes Plan mit dieser Welt, mit den Menschen. Und diesen Rat kann man verdunkeln mit Worten ohne Erkenntnis. Also der Mensch kann durch sein Reden, durch sein Schwatzen, kann er Gottes Ratschluss und auch Gottes Weisheit, die wir durch die Schöpfung erkennen können, kann er völlig verdunkeln. Und das ist ein aktuelles Thema in den Schulen.
All das, was man in der Schule, im Biologieunterricht und so weiter den Kindern beibringt, das wäre so ideal, um ihnen zu zeigen, dass Gott existiert und ein wunderbarer Gott existiert. Aber mit Worten ohne Erkenntnis wird das alles zugedeckt und verdunkelt. Und so, bevor Gott also über diese Dinge der Weltentstehung spricht, sagt er, wer ist es, der den Rat verdunkelt mit Worten ohne Erkenntnis? Und da kann jeder selber die Antwort geben. Ja, also das zu diesem Wort der Gründer der Erde. Und jetzt, was erstaunlich ist, Vers 7 in Hiob 38 sagt, oder wer hat ihren Eckstein gelegt, als die Morgensterne miteinander jubelten und alle Söhne Gottes jauchzten? Die Erde hat einen Eckstein. Was ist der Eckstein in der Architektur? Das ist ein Begriff aus der Architektur des Altertums. Der Eckstein war der erste Stein, den man auf ein Fundament auflegte. Und nach der Position dieses Steines wurden alle weiteren Mauern gebaut. Und Gott spricht also von einem Eckstein der Erde, nachdem alles weitere der Erde aufgebaut ist. Nun, die Erde ist eine Kugel. Ist nicht wie ein Haus, viereckig oder so, ja? Oder rechteckig, räumlich. Nein, eine Kugel. Und das Zentrum, nimmt man ja an, aus berechtigten Gründen, ist ein fester Eisenkern. Und dank diesem Eisenkern haben wir auch den Magnetismus um die Erde. Und diesen Magnetismus brauchen wir unbedingt als lebensnotwendig, weil er gefährliche Strahlen aus dem Weltall abschirmt, damit wir überhaupt leben können. Aber da ist dieser Kern und dann kommen verschiedene Schichten darüber und dann ganz zu oberst kommen diese beweglichen Platten des Festlandes und auf denen wohnen wir. Gerade im Land Israel, da kommen so zwei solche Platten zusammen und da in diesem Zwischenbereich ist ja dieses Jordantal und das Tal des Toten Meeres abgesackt. Und darum ist es dort im Toten Meer 400 Meter unter dem Meeresspiegel, tiefster Ort der Welt. Also alle weiteren Strukturen, auch das, worauf das Festland abgestützt ist, ist alles eigentlich ausgerichtet an diesem Eisenkern. Den kann man effektiv bezeichnen als den Eckstein. Und in Vers 6 sagt Gott, in was wurden ihre Grundfesten eingesenkt? Mitte der Eckstein und dann kommen diese weiteren Schichten und schließlich darüber, abgestützt auf diese Grundfesten, kommen die tektonischen Platten. Der Herr Jesus ist der Eckstein der Gemeinde und wenn wir verstanden haben, was der Eckstein überhaupt sonst ist im Alten Testament, dann verstehen wir auch besser, was der Herr Jesus ist. Nach ihm muss sich alles eben ausrichten in der Gemeinde. Ja, jetzt haben wir also diesen Ausdruck gesehen, der Gründer der Erde und schließlich der Bildner des Geistes des Menschen in seinem Innern. Der Mensch hat einen Geist, der nicht materiell ist. Der Mensch ist ja nach 1. Thessalonicher 5, Vers 23 eine Einheit aus Geist, Seele und Körper. Und die Atheisten wollten ja das abstreiten, es gibt keinen Geist. Alles ist Materie. Aber interessant ist, heute, wo selbst liberale Theologen abstreiten, dass es wirklich eine Seele gibt, unabhängig vom Körper, kommen die Neurologen mit ganz neuen Einsichten. Ja, vor Jahren schon hat ja Wilder Penfield das Buch geschrieben, The Mystery of the Mind. Das Geheimnis des, Mind ist ja schwierig zu übersetzen, des menschlichen Geistes, so etwa. Und das war ein Mann, der hat viele Operationen durchgeführt am offenen Gehirn. Oder wenn man im Gehirn schneidet, das ist kein Problem, das macht keine Schmerzen. Aber man muss zuerst also die Platte oben öffnen, Knochenplatte oben aufschneiden. Und da braucht es natürlich schon Betäubung. Aber dann ist der Patient wach und der Arzt muss jetzt genau wissen, wo ist bei diesem Patient das, sagen wir, die Region des Sprachzentrums. Und das macht er so, er zeigt zum Beispiel ein Bild, Dia mit einem Schmetterling. Dann anästhesiert er eine Stelle, wo er denkt, das ist das Sprachzentrum. Dann sagt er, was sehen Sie? Der Patient wird ein bisschen unwillig. Und dann lässt er wieder los. Und dann sagt er, es ist ein Schmetterling. Aber ich fand das Wort nicht.
Und dann wollte ich sagen Motte, aber ich konnte es auch nicht sagen. Ah, dann weiß er also, hier darf ich nicht schneiden, denn sonst kann er plötzlich nicht mehr sprechen. Und dann versucht er eine andere Stelle und da plötzlich der Patient macht so eine Zuckung mit dem Finger, dem rechten Finger, und sagt der Arzt, weil er etwa 1500 solche Operationen gemacht. Dann sagt er, warum haben Sie jetzt den Finger gehoben? Dann sagt der Patient, das habe nicht ich gemacht, das haben Sie gemacht. Ja, und so weiß er genau, wo was, weil bei jedem Menschen ein bisschen anders ist im Gehirn, weiß er, wo was ist und wo man schneiden darf, zum Tumor herausholen und wo nicht. Und Wilder Penfield schreibt in diesem Buch, und das Erstaunliche ist, wir können alles Mögliche lokalisieren, wo man spricht, wo man versteht, wo man die Finger bewegt, wo man und so weiter, wo die Reflexe sind. Man findet keinen Ort, wo das Ich ist. Oder? Also da den Finger zucken macht, dann sagt der Patient, das haben Sie gemacht, nicht ich. Und so sagt er, es ist eigentlich eben so, das Gehirn ist wie ein Computer und da ist etwas, was mit diesem Gehirn denkt und arbeitet, aber es ist nicht Teil des Gehirns. Das ist Seele und Geist. Und hier wird Gott vorgestellt, er ist der Bildner, wörtlich der Töpfer des Geistes des Menschen in seinem Innern. Und der Geist des Menschen ist ja etwas, das sich entwickelt, schon im Mutterleib, und dann als Kleinkind. Und Gott ist es, der eben auch diesen Geist des Menschen in seinem Innern formt, wie ein Töpfer den Lehm formt. Auch da sehen wir Gott, der nicht nur am Anfang einfach die Welt erschaffen hat und sich jetzt zurückgezogen hätte, sondern derselbe Gott, der auch das Weltall ausdehnt. Er ist es, der unseren Geist in unserem Innern wie der Töpfer formt, von unserem Kindesalter bis ins Erwachsenenalter und auch dann weiter. Also dieser Gott spricht da zu uns in Sacharja 12 bis 14. Jetzt Vers 2 habe ich schon gelesen. Siehe, ich mache Jerusalem zu einer Taumelschale. Jetzt geht es eben um das Thema, das so zentral ist in Sacharja, Jerusalem. Und zwar in der Endzeit. Die Stadt Jerusalem soll eine Taumelschale werden für alle Völker ringsum. Was ist eine Taumelschale? Man kann auch übersetzen, eine Schale des Schwankens. Das heißt, Jerusalem soll zu einer Trinkschale mit Alkohol werden, die das klare Denken verunmöglicht. Für wen soll Jerusalem so etwas werden? Nicht für die ganze Welt, für alle Völker ringsum. Das ist doch hochaktuell. Also die sollen richtig beginnen zu spinnen wegen dem Gedanken Jerusalem. Die werden verrückt nach Jerusalem. Alle Völker ringsum, was ist das heute? Ja, Libanon, Syrien, Jordanien, dann ein bisschen weiter unten Saudi-Arabien und Ägypten. Und dann natürlich auch die Palästinensergebiete. Und darüber hinaus, ein bisschen weiter, das sind die direkt umliegenden. Und dann kommt auch der Irak und Iran und so weiter und so fort. Für alle Völker ringsum. Ja, da sind wir mittendrin, wie die islamisch-arabische Welt, die ist verrückt nach Jerusalem. Und es wird ganz klar gesagt, die arabischen Palästinenser, die fordern einen Staat, und zwar mit der Hauptstadt Jerusalem. Warum wollen die Jerusalem? Im Koran wird Jerusalem nicht ein einziges Mal erwähnt. Ja gut, sie kommen dann immer mit, aber in Sure 17 steht doch, was steht in Sure 17? Ja, von dieser Nachtreise Muhammads zu der weit entferntesten Moschee. El-Aqsa, weit entfernteste. Ja, das steht dort. Und die spätere islamische Interpretation sagt, Muhammad sei eines Nachts auf El-Burak, einem Pferd, dessen Sprünge so weit reichen wie das Auge, sei er von Mekka nach Jerusalem gegangen, hätte dort Al-Burak stehen gelassen, da, wo heute die El-Aqsa-Moschee ist, dann sei er zum Felsen gegangen, der heute im Felsendom ist, und habe dort gebetet, und dann sei er in den Himmel gegangen zu Allah, habe die rechte Art des Betens gelernt, sei wieder runtergekommen und mit El-Burak
vor Morgengrauen wieder in Mekka angelangt. Aber das ist eine spätere islamische Interpretation der 17. Sure. El-Aqsa hat offensichtlich zur Zeit von Mohammed einen Ort in der Nähe von Mekka gemeint. Und später, eben im 7. Jahrhundert, hat man den Felsendom gebaut und dann um 705 die El-Aqsa-Moschee und hat eben diesen Namen aus dem Koran für diesen Ort benutzt. Aber Jerusalem kommt namentlich im Koran nie vor, auch nicht auf Arabisch, Al-Quds, die Heilige, nie. Und trotzdem plötzlich jetzt in unserer Zeit wird Jerusalem so ins Zentrum gestellt, dass die Palästinenser, die muslimischen Palästinenser sagen, das ist der drittwichtigste Ort für Muslime. Zuerst kommt Mekka, dann Medina in Saudi-Arabien und dann kommt Jerusalem mit dem Tempelplatz. Und darum müssen wir unbedingt diesen Ort haben. Wie heißt der neueste Aufstand der Palästinenser gegen Israel ab 2000? Der wird genannt die El-Aqsa-Intifada. Das ist also nicht einfach ein Aufstand, sondern es ist der Aufstand des Tempelplatzes. Jerusalem müssen wir haben und der Iran ist bereit, über Millionen von Leichen zu gehen, indem er versucht, eine Atombombe herzustellen. Nun, wenn die Atombombe abgeworfen wird, dann werden nicht nur Juden sterben, das ist ja klar. Aber im Islam sagt man, wir sind so viele Leute, wenn da auch einige Millionen sterben würden, das sagen nicht alle so, ja, aber diese Meinung gibt es, wenn auch Millionen sterben, wir sind ja immer noch über eine Milliarde Muslime weltweit. Und es geht darum, wir müssen Jerusalem haben, um jeden Preis. Und der ganze Nahostkonflikt konzentriert sich auf Jerusalem. Die sind so verrückt nach Jerusalem, dass sie bereit sind, die verrücktesten Menschenopfer zu bezahlen, um diesen Ort zu haben. Siehe, ich mache Jerusalem zu einer Taumelschale für alle Völker ringsum. Das ist eine Prophetie, die wir heute richtig so mit Händen greifen können. Eine Prophetie der Endzeit. Und in ganz Sacharja 12 bis 14 geht es um die Endzeit. Ich habe für mich begonnen zu sammeln alle Prophezeiungen über die Endzeit, die schon erfüllt sind. Seit die Juden begonnen haben, zurückzukehren ins Land der Väter 1882 bis heute 2008, und da komme ich auf etwa 150 erfüllte Prophezeiungen. Und eine Prophezeiung ist, Jerusalem soll zu einer Taumelschale werden für alle Völker ringsum. Wir denken zum 19. Jahrhundert. War dieser Gedanke völlig undenkbar? Wer hat sich für diese völlig heruntergekommene osmanische Provinzstadt Jerusalem interessiert? Jerusalem war hässlich. Man musste sich als Jude überwinden, um dort zu wohnen. Das war nicht etwas Schönes, diese Altstadt von Jerusalem. Und die ganze Kanalisation war völlig am Boden. Die Türken mussten sogar extra englische Ingenieure damals bestellen, ob die kommen könnten, um Jerusalem zu sanieren. Also das war überhaupt nicht von Interesse. In dem Sinn, wie das jetzt heute ins Zentrum des islamischen Interesses gerückt worden ist. Jerusalem, eine Taumelschale für alle Völker ringsum. Und auch über Juda wird es kommen, bei der Belagerung Jerusalems. Hier spricht der Prophet über eine letzte kriegerische Belagerung von Jerusalem, die stattfinden wird, bevor der Herr Jesus in Macht und Herrlichkeit wiederkommt. Es geht also hier um die große Drangsal, diese 3,5 Jahre vor dem Wiederkommen des Herrn Jesus als König der Welt. Aber, wie wir an anderen Bibelstudientagen gesehen haben, nach der Entrückung der Gemeinde. Und das wird also nicht nur Jerusalem in Bedrängnis bringen, sondern auch die ganze übrige Landschaft. Juda ist das Stammesgebiet von Juda im engsten Sinn rund um Jerusalem her. Also, wenn Jerusalem in Bedrängnis kommen wird, wird das nicht nur ein Problem sein für die Stadt, sondern selbstverständlich auch für das Land. Und auch über Juda wird es kommen bei der Belagerung Jerusalems. Was heißt es? Über Juda wird es kommen. Das heißt, das Verderben, das Unglück, der Krieg. Es wird das ganze Land Israel betreffen. Vers 3. Und es wird geschehen zu jener Zeit,
Da werde ich Jerusalem zu einem Laststein machen für alle Völker. Bei zu jener Zeit habe ich in der Fußnote geschrieben, Fußnote 6, wörtlich an jenem Tag. Und das ist nun ganz wichtig, Beyom auf Hebräisch, das ist ein fixer Ausdruck, eine feste Redewendung im Hebräischen, die meint zu jener Zeit, zu jener Epoche, Beyom. Übrigens schon im Schöpfungsbericht. Da werden doch im Schöpfungsbericht, Kapitel 1, werden doch die sieben Tage dargelegt. Und dann in Kapitel 2 heißt es, eben wie der Herr Himmel und Erde gemacht hat. Ich schlage das genau auf. Das muss man wirklich vor sich haben. 1. Mose 2, Vers 1. So wurden vollendet der Himmel und die Erde und alle ihr Heer. Und Gott hatte am siebten Tag sein Werk vollendet, das er gemacht hatte. Und er ruhte am siebten Tag von all seinem Werk, das er gemacht hatte. Und Gott segnete den siebten Tag und heiligte ihn, denn an demselben ruhte er von all seinem Werk, das Gott gemacht hatte, indem er es machte. Dies ist die Ursprungsgeschichte des Himmels und der Erde, als sie geschaffen wurden, an dem Tag, da der Herr Gott Erde und Himmel machte. Jetzt wird hier das Ganze zusammengefasst. An dem Tag, da der Herr Himmel und Erde machte. Ja, aber es sind doch sieben Tage. Warum heißt es an dem Tag? Beyom heißt eben zu der Zeit, als der Herr Himmel und Erde machte. Beyom meint eben eine Epoche, nicht einen 24-Stunden-Tag. Nur einfach dieser Ausdruck. Nicht, wenn sonst Tag steht, dann meint es Tag. Wenn hier in der Bibel steht, ein Tag, meint es einen Tag, aber es ist so, dass die ganze Zeit dann zusammengefasst wird zur Zeit. Das haben wir übrigens auch in 4. Mose 7. Da haben wir die Geschenke, die die Fürsten der 12 Stämme machen. Und da kommt an jedem Tag kommt ein anderer Fürst, während 12 Tagen. Und abschließend wird dann gesagt, dass diese Fürsten das gebracht haben, Beyom, eben an dem Tag. Und da ist plötzlich wieder mit Beyom sind gemeint alle 12 Tage zusammengefasst. Also an beiden Stellen sieht man das. Und das ist nun wichtig, weil wir in Sacharja 12 immer wieder lesen, an jenem Tag, da werde ich. Und da muss man verstehen, es geht jetzt bei diesem Ausdruck nicht um einen bestimmten Kalendertag, sondern es geht um eine Epoche, die Endzeit-Epoche. Also ich wiederhole, und es wird geschehen zu jener Zeit, da werde ich Jerusalem zu einem Laststein machen für alle Völker. Was ist Laststein? Das hebräische Wort Ma'amaseh, das übrigens nur hier in der Bibel vorkommt, meint einen schweren Stein, den junge Leute benutzten, um untereinander die Kräfte zu messen. Also wer den Stein, sagen wir, auf Brusthöhe brachte, der war schon sehr stark. Aber noch viel besser war der, der den Stein bis über den Kopf hob. Aber wehe, wenn er ihn dann losließ. Und so sagt Gott, er werde Jerusalem zu einem Test der Kraft machen für all die umliegenden Völker. Aber der nächste Satz erklärt, jeder, der ihn aufhebt, wird sich daran schwer verwunden. Oder gewisslich verwunden, kann man übersetzen. Also Jerusalem wird mit anderen Worten eben Grund für totale Verrücktheit der umliegenden Völker und er wird Grund, um die militärische Stärke zu zeigen. Und darum rüstet die ganze Umwelt Israels wie verrückt auf. Und es ist so schrecklich, dass Amerika mithilft und auch Russland, die Großmächte der Welt, helfen mit und rüsten auf, damit dann diese Völker schließlich ihre Kraft zeigen können in der Jerusalem-Frage. Aber wir sehen, wie konkret diese Dinge für uns heute sind. Wenn wir zurückdenken an unsere Vorfahren im 19. Jahrhundert, die waren noch nicht so elektrisiert beim Lesen dieser Verse, wie wir das heute sind. Und weiter, im gleichen Vers 3, am Schluss, und es werden sich gegen sie, das heißt gegen Jerusalem, versammeln alle Nationen der Erde.
Ja, jetzt haben wir gehabt, Vers 2, für alle Völker ringsum. Und dann wird hier gesprochen, die Nationen der Erde. Das heißt jetzt nicht, dass jede Nation der Welt einmal gegen Jerusalem kommen wird. Ich werde das noch später differenzieren, noch deutlicher zeigen. Sondern es geht mit allen Nationen ganz speziell um die Völker rings um Jerusalem her. Die sind hier im Fokus, im Visier des Propheten.

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1: Es begab sich um diese Zeit, dass Juda hinabzog von seinen Brüdern und gesellte sich zu einem Mann aus Adullam, der hieß Hira. Und Juda sah dort die Tochter eines Kanaaniters, der hieß Schua, und nahm sie zur Frau. Und als er zu ihr einging, ward sie schwanger und gebar einen Sohn. Den nannte er Er. Und sie ward abermals schwanger und gebar einen Sohn, den nannte sie Onan. Sie gebar abermals einen Sohn, den nannte sie Schela, und sie war in Keseb, als sie ihn gebar. Und Juda gab seinem ersten Sohn Er eine Frau, die hieß Tama. Aber Er war böse vor dem Herrn, darum ließ ihn der Herr sterben. Da sprach Juda zu Onan:
2: Geh zu deines Bruders Frau

0: und nimm sie zur Schwagerehe, auf dass du deinem Bruder Nachkommen schaffest.
1: Aber da Onan wusste, dass die Kinder nicht sein eigen sein sollten, ließ er's auf die Erde fallen und verderben, wenn er einging zu seines Bruders Frau, auf dass er seinem Bruder nicht Nachkommen schaffe. Dem Hermes fiel aber, was er tat, und er ließ ihn auch sterben. Da sprach Juda zu seiner Schwiegertochter Tamar:
0: Bleibe eine Witwe in deines Vaters Hause, bis mein Sohn Schela groß wird.
1: Denn er dachte, vielleicht würde der auch sterben wie seine Brüder. So ging Tamar hin und blieb in ihres Vaters Hause. Als nun viele Tage verlaufen waren, starb Judas Frau, die Tochter des Schua. Und nachdem Juda ausgetrauert hatte, ging er hinauf, seine Schafe zu scheren, nach Timna mit seinem Freunde Hira von Adullam. Da wurde der Tamar gesagt:
2: Siehe, dein Schwiegervater geht hinauf nach Timna, seine Schafe zu scheren.
1: Da legte sie die Witwenkleider von sich, die sie trug, deckte sich mit einem Schleier und verhüllte sich und setzte sich vor das Tor von Enaim an dem Wege nach Timna. Denn sie hatte gesehen, dass Schela groß geworden war, aber sie wurde ihm nicht zur Frau gegeben. Als Juda sie nun sah, meinte er, es wäre eine Hure, denn sie hatte ihr Angesicht verdeckt. Und er machte sich zu ihr am Wege und sprach:
0: Lass mich doch zu dir kommen.
1: Denn er wusste nicht, dass es seine Schwiegertochter war. Sie antwortete:
3: Was willst du mir geben, wenn du zu mir kommst?
1: Er sprach:
0: Ich will dir einen Ziegenbock von der Herde senden.
1: Sie antwortete:
3: So gib mir ein Pfand, bis du ihn mir sendest.
1: Er sprach:
0: Was willst du für ein Pfand, das ich dir geben soll?
1: Sie antwortete:
3: Dein Siegel und deine Schnur und deinen Stab, den du in der Hand hast.
1: Da gab er's ihr und kam zu ihr, und sie ward von ihm schwanger. Und sie machte sich auf und ging hinweg und legte den Schleier ab und zog ihre Witwenkleider wieder an. Juda aber sandte den Ziegenbock durch seinen Freund von Adullam, damit er das Pfand zurückholte von der Frau. Und er fand sie nicht. Da fragte er die Leute des Ortes und sprach:
4: Wo ist die Hure, die zu Enaim am Wege saß?
1: Sie antworteten:
4: Es ist keine Hure da gewesen.
1: Und er kam wieder zu Juda und sprach:
4: Ich habe sie nicht gefunden. Dazu sagen die Leute des Ortes, es sei keine Hure da gewesen.
1: Juda sprach:
0: Sie mag's behalten, damit wir nur nicht in Verruf geraten. Siehe, ich habe den Bock gesandt, und du hast sie nicht gefunden.
1: Nach 3 Monaten wurde Juda angesagt:
5: Deine Schwiegertochter Tamar hat Hurerei getrieben. Und siehe, sie ist davon schwanger geworden.
1: Juda sprach:
0: Führt sie heraus, dass sie verbrannt werde.
1: Und als man sie hinausführte, schickte sie zu ihrem Schwiegervater und sprach:
3: Von dem Mann bin ich schwanger, dem dies gehört.
1: Und sie sprach:
3: Erkennst du auch, wem dies Siegel und diese Schnur und dieser Stab gehören?
1: Juda erkannte es und sprach:
0: Sie ist gerechter als ich, denn ich habe sie meinem Sohn Schela nicht gegeben.
1: Doch wohnte er ihr nicht mehr bei. Und als sie gebären sollte, wurden Zwillinge in ihrem Leibe gefunden. Und als sie gebar, tat sich eine Hand heraus. Da nahm die Wehmutter einen roten Faden und band ihn darum und sprach:
3: Der ist zuerst herausgekommen.
1: Als aber der seine Hand wieder hineinzog, kam sein Bruder heraus und sie sprach:
3: Warum hast du um deinetwillen solchen Riss gerissen?
1: Und man nannte ihn Peres. Danach kam sein Bruder heraus, der den roten Faden um seine Hand hatte. Und man nannte ihn Serach.

0: Josef wurde hinab nach Ägypten geführt und Potiphar, ein ägyptischer Mann, des Pharao Kämmerer und Oberster der Leibwache, kaufte ihn von den Ismaelitern, die ihn hinabgebracht hatten. Und der Herr war mit Josef, so dass er ein Mann wurde, dem alles glückte. Und er war in seines Herrn des Ägypters Hause. Und sein Herr sah, dass der Herr mit ihm war, denn alles, was er tat, das ließ der Herr in seiner Hand glücken, so dass er Gnade fand vor seinem Herrn und sein Diener wurde. Der setzte ihn über sein Haus, und alles, was er hatte, tat er unter seine Hände. Und von der Zeit an, da er ihn über sein Haus und alle seine Güter gesetzt hatte, segnete der Herr des Ägypters Haus um Josefs willen, und es war lauter Segen des Herrn in allem, was er hatte, zu Hause und auf dem Felde. Darum ließ er alles unter Josefs Händen, was er hatte, und kümmerte sich, da er ihn hatte, um nichts, außer um das, was er aß und trank. Und Josef war schön an Gestalt und hübsch von Angesicht. Und es begab sich danach, dass seines Herrn Frau ihre Augen auf Josef warf und sprach:
1: Lege dich zu mir.
0: Er weigerte sich aber und sprach zu ihr:
2: Siehe, mein Herr kümmert sich, da er mich hat, um nichts, was im Hause ist. Und alles, was er hat, das hat er unter meine Hände getan. Er ist in diesem Hause nicht größer als ich, und er hat mir nichts vorenthalten, außer dir, weil du seine Frau bist. Wie sollte ich denn nun ein solch großes Übel tun und gegen Gott sündigen?
0: Und sie bedrängte Josef mit solchen Worten täglich, aber er gehorchte ihr nicht, dass er sich zu ihr legte und bei ihr wäre. Es begab sich eines Tages, dass Josef in das Haus ging, seine Arbeit zu tun, und kein Mensch vom Gesinde des Hauses war dabei. Und sie erwischte ihn bei seinem Kleid und sprach:
1: Lege dich zu mir.
0: Aber er ließ das Kleid in ihrer Hand und floh und lief zum Hause hinaus. Als sie nun sah, dass er sein Kleid in ihrer Hand ließ und hinaus entfloh, rief sie das Gesinde ihres Hauses und sprach zu ihnen:
3: Seht, er hat uns den hebräischen Mann hergebracht, dass der seinen Mutwillen mit uns treibe. Er kam zu mir herein und wollte sich zu mir legen, aber ich rief mit lauter Stimme. Und als er hörte, dass ich ein Geschrei machte und rief, da ließ er sein Kleid bei mir und floh und lief hinaus.
0: Und sie legte sein Kleid neben sich, bis sein Herr heimkam, und sagte zu ihm eben dieselben Worte und sprach:
3: Der hebräische Knecht, den du uns hergebracht hast, kam zu mir herein und wollte seinen Mutwillen mit mir treiben. Als ich aber ein Geschrei machte und rief, da ließ er sein Kleid bei mir und floh hinaus.
0: Als sein Herr die Worte seiner Frau hörte, die sie ihm sagte, und sprach: So hat dein Knecht an mir getan, wurde er sehr zornig. Da nahm ihn sein Herr und legte ihn ins Gefängnis, in dem des Königs Gefangene waren. Und er lag allda im Gefängnis. Aber der Herr war mit ihm und neigte die Herzen zu ihm und ließ ihn Gnade finden vor dem Amtmann über das Gefängnis, so dass er ihm alle Gefangenen im Gefängnis unter seine Hand gab und alles, was dort geschah, durch ihn geschehen musste. Der Amtmann über das Gefängnis kümmerte sich um nichts, denn der Herr war mit Josef, und was er tat, dazu gab der Herr Glück.

0: Und es begab sich danach, dass sich der Mundschenk des Königs von Ägypten und der Bäcker versündigten an ihrem Herrn, dem König von Ägypten. Und der Pharao wurde zornig über seine beiden Kämmerer, gegen den Obersten über die Schenken und gegen den Obersten über die Bäcker. Und ließ sie setzen in des Amtmanns Haus ins Gefängnis, wo Josef gefangen lag. Und der Amtmann gab ihnen Josef bei, dass er ihnen diente. Und sie saßen etliche Zeit im Gefängnis. Und es träumte ihnen beiden, dem Schenken und dem Bäcker des Königs von Ägypten, in einer Nacht einem jeden ein eigener Traum. Und eines jeden Traum hatte seine Bedeutung. Als nun am Morgen Josef zu ihnen hineinkam und sah, dass sie traurig waren, fragte er sie und sprach:
1: »Warum seid ihr heute so traurig?«
0: Sie antworteten:
2: »Es hat uns geträumt, und wir haben niemand, der es uns auslege.«
0: Josef sprach:
1: »Auslegen gehört Gott zu. Doch erzählt mir's.«
0: Da erzählte der oberste Schenk seinen Traum und sprach zu Josef:
2: »Mir hat geträumt, dass ein Weinstock vor mir wäre. Der hatte drei Reben, und er grünte, wuchs und blühte, und seine Trauben wurden reif. Und ich hatte den Becher des Pharao in meiner Hand und nahm die Beeren und zerdrückte sie in den Becher und gab den Becher dem Pharao in die Hand.«
0: Josef sprach zu ihm:
1: »Das ist seine Deutung. Drei Reben sind drei Tage. Nach drei Tagen wird der Pharao dein Haupt erheben und dich wieder in dein Amt setzen, dass du ihm den Becher in die Hand gibst wie vormals, als du sein Schenk warst. Aber gedenke meiner, wenn's dir wohl geht, und tu Barmherzigkeit an mir, dass du dem Pharao von mir sagst und mich so aus diesem Hause bringst. Denn ich bin aus dem Lande der Hebräer heimlich gestohlen worden, und auch hier habe ich nichts getan, weswegen sie mich hätten ins Gefängnis setzen dürfen.«
0: Als der oberste Bäcker sah, dass die Deutung gut war, sprach er zu Josef:
3: »Mir hat auch geträumt. Ich trüge drei Körbe mit feinem Backwerk auf meinem Haupt, und im obersten Korbe allerlei Gebackenes für den Pharao. Und die Vögel fraßen aus dem Korbe auf meinem Haupt.«
0: Josef antwortete und sprach:
1: »Das ist seine Deutung. Drei Körbe sind drei Tage. Und nach drei Tagen wird der Pharao dein Haupt erheben und dich an den Galgen hängen, und die Vögel werden dein Fleisch von dir fressen.«
0: Und es geschah am dritten Tage, da beging der Pharao seinen Geburtstag. Und er machte ein Festmahl für alle seine Großen und erhob das Haupt des obersten Schenken und das Haupt des obersten Bäckers unter seinen Großen und setzte den obersten Schenken wieder in sein Amt, dass er den Becher reiche in des Pharao Hand. Aber den obersten Bäcker ließ er aufhängen, wie ihnen Josef gedeutet hatte. Aber der oberste Schenk dachte nicht an Josef, sondern vergaß ihn.

0: Und nach 2 Jahren hatte der Pharao einen Traum. Er stünde am Nil und sähe aus dem Wasser steigen 7 schöne, fette Kühe. Die gingen auf der Weide im Grase. Nach diesen sah er andere 7 Kühe aus dem Wasser aufsteigen. Die waren hässlich und mager und traten neben die Kühe am Ufer des Nils. Und die hässlichen und mageren fraßen die 7 schönen, fetten Kühe. Da erwachte der Pharao. Und er schlief wieder ein und ihm träumte abermals, und er sah, dass 7 Ähren aus einem Halm wuchsen, voll und dick. Danach sah er 7 dünne Ähren aufgehen, die waren vom Ostwind versenkt. Und die 7 mageren Ähren verschlangen die 7 dicken und vollen Ähren. Da erwachte der Pharao und merkte, dass es ein Traum war. Und als es Morgen wurde, war sein Geist bekümmert, und er schickte aus und ließ rufen alle Wahrsager in Ägypten und alle Weisen und erzählte ihnen seine Träume. Aber da war keiner, der sie dem Pharao deuten konnte. Da redete der oberste Schenk zum Pharao und sprach:
1: »Ich muss heute an meine Sünden denken. Als der Pharao zornig wurde über seine Knechte und mich mit dem obersten Bäcker ins Gefängnis legte, in des Amtmanns Hause, da träumte uns beiden in einer Nacht einem jeden sein Traum, dessen Deutung ihn betraf. Da war bei uns ein hebräischer Jüngling, des Amtmanns Knecht, dem erzählten wir's. Und er deutete uns unsere Träume, einem jeden nach seinem Traum. Und wie er uns deutete, so ist's gekommen. Denn ich bin wieder in mein Amt gesetzt, aber jener wurde aufgehängt.«
0: Da sandte der Pharao hin und ließ Josef rufen, und sie ließen ihn eilends aus dem Gefängnis. Und er ließ sich scheren und zog andere Kleider an und kam hinein zum Pharao. Da sprach der Pharao zu ihm:
2: »Ich habe einen Traum gehabt, und es ist niemand, der ihn deuten kann. Ich habe aber von dir sagen hören, wenn du einen Traum hörst, so kannst du ihn deuten.«
0: Josef antwortete dem Pharao und sprach:
3: »Das steht nicht bei mir. Gott wird jedoch dem Pharao Gutes verkünden.«
0: Der Pharao sprach zu Josef:
2: »Mir träumte, ich stand am Ufer des Nils und sah aus dem Wasser steigen 7 schöne, fette Kühe. Die gingen auf der Weide im Grase. Und nach ihnen sah ich andere 7 dürre, sehr hässliche und magere Kühe heraussteigen. Ich habe in ganz Ägyptenland nicht so hässliche gesehen. Und die 7 mageren und hässlichen Kühe fraßen die 7 ersten fetten Kühe auf. Und als sie die hineingefressen hatten, merkte man's ihnen nicht an, dass sie die gefressen hatten, und waren hässlich wie zuvor. Da wachte ich auf. Und ich sah abermals in meinem Traum 7 Ähren auf einem Halm wachsen, voll und dick. Danach gingen auf 7 dürre Ähren, dünn und versenkt. Und die 7 dünnen Ähren verschlangen die 7 dicken Ähren. Und ich habe es den Wahrsagern gesagt, aber die können's mir nicht deuten.«
0: Josef antwortete dem Pharao:
3: »Beide Träume des Pharao bedeuten das Gleiche. Gott verkündet dem Pharao, was er vorhat. Die 7 schönen Kühe sind 7 Jahre, und die 7 guten Ähren sind dieselben 7 Jahre. Es ist ein und derselbe Traum. Die 7 mageren und hässlichen Kühe, die nach jenen aufgestiegen sind, das sind 7 Jahre, und die 7 mageren und versenkten Ähren sind 7 Jahre des Hungers. Das meinte ich, wenn ich gesagt habe zum Pharao, dass Gott dem Pharao zeigt, was er vorhat. Siehe, 7 reiche Jahre werden kommen in ganz Ägyptenland, und nach ihnen werden 7 Jahre des Hungers kommen, so dass man vergessen wird alle Fülle in Ägyptenland. Und der Hunger wird das Land verzehren, dass man nichts wissen wird von der Fülle im Lande vor der Hungersnot, die danach kommt. Denn sie wird sehr schwer sein. Dass aber dem Pharao zweimal geträumt hat, bedeutet, dass Gott solches gewiss und eilends tun wird. Nun sehe der Pharao nach einem verständigen und weisen Mann, den er über Ägyptenland setze, und sorge dafür, dass er Amtleute verordne im Lande, und nehme den 5. in Ägyptenland in den 7 reichen Jahren und lasse sie sammeln den ganzen Ertrag der guten Jahre, die kommen werden, dass sie Getreide aufschütten in des Pharao Kornhäusern, zum Vorrat in den Städten und es verwahren, damit für Nahrung gesorgt sei für das Land in den 7 Jahren des Hungers, die über Ägyptenland kommen werden, und das Land nicht vor Hunger verderbe.
0: Die Rede gefiel dem Pharao und allen seinen Großen gut. Und der Pharao sprach zu seinen Großen:
2: Wie könnten wir einen Mann finden, in dem der Geist Gottes ist wie in diesem?
0: Und er sprach zu Josef:
2: Weil dir Gott dies alles kundgetan hat, ist keiner so verständig und weise wie du. Du sollst über mein Haus sein, und deinem Wort soll all mein Volk gehorsam sein. Allein um den königlichen Thron will ich höher sein als du.
0: Und weiter sprach der Pharao zu Josef:
2: Siehe, ich habe dich über ganz Ägyptenland gesetzt.
0: Und er tat seinen Ring von seiner Hand und gab ihn Josef an seine Hand und kleidete ihn mit kostbarer Leinwand und legte ihm eine goldene Kette um seinen Hals und ließ ihn auf seinem zweiten Wagen fahren und ließ vor ihm her ausrufen: Der ist des Landes Vater, und setzte ihn über ganz Ägyptenland. Und der Pharao sprach zu Josef:
2: Ich bin der Pharao, aber ohne deinen Willen soll niemand seine Hand oder seinen Fuß regen in ganz Ägyptenland.
0: Und er nannte ihn Zaphenat-Paneach und gab ihm zur Frau Asenat, die Tochter Potipheras, des Priesters zu On. Und Josef war 30 Jahre alt, als er vor dem Pharao stand, dem König von Ägypten. Und er ging hinweg vom Pharao und zog durch ganz Ägyptenland. Und das Land trug in den 7 reichen Jahren die Fülle. Und Josef sammelte die ganze Ernte der 7 Jahre, da Überfluss im Lande Ägypten war, und tat sie in die Städte. Was an Getreide auf dem Felde rings um eine jede Stadt wuchs, das tat er hinein. So schüttete Josef das Getreide auf, über die Maßen viel, wie Sand am Meer, so dass er aufhörte zu zählen, denn man konnte es nicht zählen. Und Josef wurden 2 Söhne geboren, bevor die Hungerzeit kam. Die gebar ihm Asenat, die Tochter Potipheras, des Priesters zu On. Und er nannte den ersten Manasse,
3: denn Gott,
0: sprach er,
3: hat mich vergessen lassen all mein Unglück und mein ganzes Vaterhaus.
0: Den anderen nannte er Ephraim,
3: denn Gott,
0: sprach er,
3: hat mich wachsen lassen in dem Lande meines Elends.
0: Als nun die 7 reichen Jahre um waren im Lande Ägypten, da fingen an, die 7 Hungerjahre zu kommen, wie Josef gesagt hatte. Und es ward eine Hungersnot in allen Landen, aber in ganz Ägyptenland war Brot. Als nun ganz Ägyptenland auch Hunger litt, schrie das Volk zum Pharao um Brot. Aber der Pharao sprach zu allen Ägyptern:
2: Geht hin zu Josef, was der euch sagt, das tut.
0: Als nun im ganzen Lande Hungersnot war, tat Josef alle Kornhäuser auf und verkaufte den Ägyptern, denn der Hunger ward je länger, je größer im Lande. Und alle Welt kam nach Ägypten, um bei Josef zu kaufen, denn der Hunger war groß in allen Landen.

0: 30 Minuten.
1: Na, seid ihr bereit? Herzlich willkommen zur Kindersendung hier bei Radio Segenswelle. Ich bin Anna Sawatzki und ich freue mich riesig, dass wir jetzt eine halbe Stunde Zeit füreinander haben. Bevor wir so richtig starten, wollen wir Gott kurz in unsere Mitte einladen. Guter Vater, danke für die Zeit, die wir jetzt miteinander haben. Danke für die Musik und für die Geschichten. Bitte segne alle Kinder, die gerade zuhören. Und lass uns spüren, dass du da bist. Amen. Denn groß bist du und tust Wunder. Du bist Gott, du allein. Mit diesem 10. Vers aus Psalm 86 möchten wir heute fortsetzen. Und zwar sind wir stehen geblieben bei Hiob. Weißt du noch?

Weißt du noch, wie reich Hiob war? Ich helfe dir kurz. Er hatte 7000 Schafe, 3000 Kamele, 1000 Rinder und 500 Eselinnen. Hiob war sehr reich und hatte eine große Familie, 7 Söhne und 3 Töchter. Aber dann verlor Hiob alles, seinen Besitz und sogar seine Kinder. Und schließlich wurde Hiob noch krank. Kannst du dir das vorstellen? Vorher war er der reichste Mann in Uz und nun war er der ärmste und war noch dazu schwer krank. Hiob ging es richtig schlecht. Aber Hiob hatte Freunde. Eliphas, Bildad und Zophar, und diese besuchten ihn. Sie hatten gehört, was ihm passiert war und wollten ihn trösten. Als sie Hiob sahen, dass er dort im Staub saß, erschraken sie. Hiob sah wirklich schlecht aus. Seine Freunde setzten sich zu ihm. Sie wollten ihn trösten, aber sie merkten, dass eigentlich nichts ihn wirklich trösten kann. Deshalb schwiegen sie. Sie saßen einfach bei Hiob und weinten mit ihm. Und stell dir vor, 7 Tage lang. Hiob tat es gut, seine Freunde um sich zu haben. Er war froh, nicht allein zu sein. Und schließlich, nach 7 Tagen, fing er an zu reden. Hiob klagte: Es wäre besser, wenn ich gar nicht geboren wäre. Warum bin ich nicht denn schon bei der Geburt gestorben? Dann wären mir diese Leiden erspart geblieben. Ging es dir schon mal so schlecht, dass du so etwas gedacht hast? Dachtest du schon mal, es sei besser, wenn du gar nicht geboren wärst? Ich weiß nicht, warum du so etwas denken kannst. Vielleicht ist dir etwas Schlimmes passiert. Vielleicht bist du ganz allein und niemand versteht dich. Aber wenn du so denkst, dann vergiss bitte nicht, dass Gott immer noch größer ist. Gott ist immer noch größer als deine Leiden. Er ist immer noch größer als deine Einsamkeit. Gott war auch größer als Hiobs Leid. Gott war da im Leid. Hiobs Freunde versuchten, Hiob zu helfen. Sie dachten, wenn es Hiob so schlecht geht, dann hat er bestimmt gesündigt. Nur deshalb lässt Gott zu, dass er so leidet. Hiob, wenn jemand sündigt, dann wird er von Gott bestraft, erklärten sie. Aber wenn du Buße tust, dann wird es dir wieder besser gehen. Stimmt das? Hatte Hiob gesündigt? Nein. Trotz allem Leid war Hiob Gott treu geblieben. Aber seine Freunde konnten das nicht glauben. Hiob litt schon genug und jetzt verstanden ihn nicht mal seine Freunde. Aber Hiob wusste, dass Gott größer ist als alles. Deshalb wandte er sich an Gott. Deshalb klagte er Gott sein Leid. Ich habe nichts Schlechtes getan, rief Hiob zu Gott. Warum geht es mir denn so schlecht? Gott ist der, an dem wir uns immer wenden können. Du kannst Gott auch sagen, wenn du ihn nicht verstehst. Denn Gott ist größer als alles. Er ist größer als wir Menschen und deshalb versteht er uns auch. Deshalb weiß Gott, wie es dir geht. Gott wusste, wie es Hiob geht. Er wusste, dass Hiob ihm treu geblieben war und ihn liebte. Und nun sprach Gott selbst zu Hiob. Denn auf einmal gab es einen großen Sturm. Und aus dem Sturm hörte Hiob Gottes Stimme. Was denkst du, was Gott Hiob sagen sollte, um ihn zu trösten? Vielleicht, ich bin immer bei dir, hab keine Angst. Oder ich verstehe dich, ich weiß, wie es dir geht. Nein, Gott sagte etwas ganz anderes. Erst einmal stellte Gott Hiob Fragen. Hiob, wo warst du, als ich die Erde geschaffen habe? Was? Wo war denn Hiob wohl, als Gott die Erde gemacht hat? Hiob gab es ja damals noch gar nicht. Genau, Hiob gab es nicht, aber Gott gab es. Gott ist größer, weil es ihm schon immer gab. Schon kam Gott mit der nächsten Frage. Wer hat die Meere gemacht? Oder weiß, wo alles Wasser des Meeres herkommt? Wer hat eigentlich die Meere gemacht? Natürlich nicht Hiob. Er hätte es nicht gekonnt, aber Gott.
Gott ist größer. Er ist so allmächtig. Er hat die ganze Welt gemacht. Sollte er da nicht auch größer sein als Hiobs Leiden? Gott sprach weiter. Kannst du die Sterne aufgehen lassen, Hiob? Kannst du Blitze aussenden? Kannst du die Wolken zählen? Nein, natürlich kann Hiob das nicht. Kannst du es? Nein, natürlich auch du nicht. Aber Gott kann es. Gott ist nämlich viel, viel größer als Hiob und viel größer als du und ich. Du kannst nicht alles verstehen, aber Gott kann es.

langsam begann Hiob zu verstehen. Gott ist größer als alles. Gott ist der Schöpfer aller Dinge und er ist der Herr. Gott ist wirklich der Herr. Aber ist er auch dein Herr? Eigentlich hat Gott doch das Recht, über alles zu regieren, denn ihm gehört ja alles. Aber lässt du ihn auch über dein Leben regieren? Wenn Gott noch nicht dein Herr ist, dann nimm ihn als Herrn an. Dann sage ihm, dass dein Leben ab jetzt ihm gehören soll. Sag ihm, dass er in deinem Leben bestimmen darf. Gott ist größer, deshalb lass ihm dein Herr sein. Hiob erkannte immer mehr, dass Gott wirklich größer ist. Je mehr Fragen Gott stellte, desto stiller wurde Hiob. Schließlich sagte er, ich bin eigentlich viel zu klein, um dir zu antworten. Ich habe geredet, aber jetzt schweige ich lieber, denn du bist viel größer als alles. Dann sprach Gott noch ein zweites Mal aus dem Sturm zu Hiob. Willst du mich anklagen? Fragte Gott. Willst du beurteilen, ob ich etwas falsch mache oder nicht? Bist du etwa größer als ich? Nein, natürlich war Hiob nicht größer als Gott. Deshalb konnte er auch Gott nicht verurteilen. Er konnte ja gar nicht alles wissen, was Gott wusste. Du kannst alles, antwortete Hiob. Nichts ist dir unmöglich. Du bist allmächtig. Hiob fühlte sich klein gegenüber Gott. Er wusste, dass er selbst eigentlich nichts war. Wie könnte er gegen Gott reden? Ich habe nicht richtig geredet, bekannte Hiob. Ich habe versucht, Dinge zu erklären, die mir eigentlich viel zu groß sind. Denn du bist viel größer, als wir überhaupt verstehen können. Ich bin schuldig vor dir. Obwohl Hiob Gott liebte und sehr gottesfürchtig und gehorsam war, erkannte er, dass er im Vergleich zu Gott schuldig war. Er wusste, dass Gott viel größer war als er und dass er nie so gut und heilig wie Gott werden konnte. Gott ist einfach viel größer und höher. Allein Gott ist allmächtig. Allein Gott ist heilig. Allein Gott ist Gott. Wir sind eigentlich nichts im Vergleich zu Gott. Hiob war nichts im Vergleich zu dem allmächtigen Gott. Das erkannte er. Aber dann sprach Gott weiter. Dieses Mal stellte Gott keine Fragen mehr, um seine Größe zu zeigen. Dieses Mal redete er zu Hiobs Freunden, zu Eliphas, Bildad und Schuach. Ihr habt Unrecht geredet, wies er sie zurecht. Bittet Hiob, dass er für euch betet. Hiob staunte. Gerade eben noch hatte er erkannt, dass er eigentlich nichts ist im Vergleich zu Gott. Aber jetzt sagte Gott, Hiob, du bist wichtig. Dein Glaube ist besonders. Bete für deine Freunde. So ist Gott. Obwohl er größer ist als alles, ist ihm doch jeder einzelne Mensch unendlich wichtig. Und du bist Gott wichtig, mein kleiner Freund. Er, der allmächtige Gott, liebt dich. Und du darfst zu ihm kommen, so klein du auch bist. Denn in Gottes Augen bist du nicht klein und unwichtig. Hiob war in Gottes Augen wichtig. Gott liebte Hiob. Hiob betete für seine Freunde. Und nun griff der allmächtige Gott selbst ein und half Hiob. Gott ist größer als alles, aber er interessierte sich die ganze Zeit für Hiob. Hiob wurde gesund. Er bekam wieder Freude im Leben, er konnte wieder arbeiten und bald war er reicher als zuvor. Vorher hatte Hiob 7000 Schafe, jetzt hatte er 14000 Schafe. Vorher hatte er 3000 Kamele, nun waren es 6000. Statt der 1000 Rinder und 500 Eselinnen besaß er nun 2000 Rinder und 1000 Eselinnen. Gott segnete Hiob mit doppelt so viel Reichtum wie vorher. Auch Hiobs Familie wurde wieder größer. Hiob bekam wieder Kinder, bis er wieder 7 Söhne und 3 Töchter hatte. Seine Töchter waren die schönsten Frauen im ganzen Land Uz. Gott ist größer als alles Leid. Er kann alles Leid wenden und alles wieder gut machen. Wenn du leidest, dann denke daran, Gott ist größer. Gott kann auch deine Situation verändern. Aber vergiss nicht, wie Hiob, Gott immer zu loben, egal wie es dir geht.
Denn Gott ist größer als alles und er meint es gut mit dir. Wir wiederholen den Vers 10 aus Psalm 86. Denn groß bist du und tust Wunder. Du bist Gott, du allein.

Wunder am Wegrand. Oh, wie froh bin ich, summt Dirk. Er rennt durch den Flur, so dass René nur noch eine Staubwolke von seinem kleinen Bruder sieht. Hey, du hättest fast die Blumenvase mitgenommen. Warum bist du denn eigentlich so froh? Dirk schaut ihn treuherzig an. Die Sonne scheint, Mama ist wieder aus der Kur zu Hause. Der Dauerregen hat aufgehört, der Herr Jesus hat mich lieb, zählt er begeistert auf. Ach, wie freue ich mich einfach. Mama, die gerade aus dem Bad gekommen ist, hört seine letzten Worte mit. Prima, sagt sie verschmitzt. Dann wird das deiner Freude wohl auch keinen Abbruch tun, dass Onkel Erich heute Abend kommt. Er möchte mich begrüßen. Dirk und René schauen sich entsetzt an. Och nee, dieser Langweiler, entfährt es René und Dirk nickt bekräftigend. Kann ich in meinem Zimmer bleiben? Fragt er hoffnungsvoll. 3 Tage? Er bleibt 3 Tage, das ganze Wochenende? Dirks Gesicht ist ein einziger Ausdruck des Entsetzens. Onkel Erich ist ganz allein, seit Tante Jutta gestorben ist. Vielleicht wäre er auch gern ein bisschen froh. Ups, das sitzt. Sehr nachdenklich verschwindet Dirk in seinem Zimmer. Und auch René sagt nichts mehr. Mama bereitet gerade das Abendbrot zu, als die Türglocke läutet. Dirk zögert noch einen kleinen Moment, dann läuft er zur Tür und reißt sie weit auf. Guten Abend, Onkel Erich, sagt er tapfer. Ein Lächeln breitet sich wie ein Sonnenschein über das schmale, ernste Gesicht von Onkel Erich. Hallo, Dirk, er schüttelt Dirk kräftig die Hand. Später beim Abendessen fließt die Unterhaltung zäh wie Blei. Mama und Papa wissen auch nicht so richtig, was sie mit Onkel Erich reden sollen. Von Mamas Kur ist die Rede, von Krankheiten, von Tante Jutta, vom Tod. Und die Stimmung will immer trübsinniger werden. Dirk würde am liebsten vom Tisch verschwinden. »Gehst du morgen mit uns in den Wald, Onkel Erich?« fragt er plötzlich. Onkel Erich schaut ihn überrascht an und das seltene, eigentlich richtig nette Lächeln huscht zum zweiten Mal über sein Gesicht. »Natürlich gehe ich mit euch, wenn ihr das wollt.« Dirk lugt vorsichtig zu René hinüber, doch der schaut nur auf seinen Teller. »Er tat mir einfach leid, weil er so traurig ist«, sagt Dirk später. René seufzt. »Ist doch nicht schlimm, wir gehen halt mit ihm spazieren, das geht vorbei.« Er gähnt. »Gute Nacht, Dirk.« »Weil Mama doch sagte, dass der Herr Jesus will, dass wir unsere Freude mit anderen teilen, die traurig sind. Gute Nacht, René.« Beim Frühstück am nächsten Morgen ist Onkel Erich richtig ein bisschen aufgekratzt. In seinen Jeanshosen, Turnschuhe und mit seinem hellblauen Pullover sieht er ganz anders aus. Die nächste Überraschung wartet auf die Jungen, als Onkel Erich eine schwarze Tasche aus seinem Wagen holt und vor den staunenden Augen der Jungen öffnet. »Das Fernglas ist große Klasse«, sagt René bewundert. Onkel Erich drückt es ihm in die Hand. Für Dirk holt er ein Taschenfernglas hervor. »Wir wollen doch etwas entdecken auf unserem Spaziergang.« René grinst Dirk an und hebt den Daumen in die Luft. Dirk grinst zurück. »Kennst du dich aus im Wald?« fragt er seinem Onkel gespannt. René wendet sich ab, um sein Lachen zu verbergen. Dirk und seine 1000 Fragen. Optimal, wenn die dieses Mal Onkel Erich abbekommt. »Ja, ein bisschen kenne ich mich aus«, sagt der Onkel ahnungslos. Dirk strahlt wie ein kleiner Vollmond und trottet vertrauensvoll neben seinen Onkel her, das Fernglas fest umklammert. Die 3 schlendern den sonnigen Waldweg entlang. »Riech mal«, sagt Onkel Erich. »Hm, das riecht gut, wie Mamas Pudding. Dieser Grüne. Richtig, das ist Waldmeister. Und da drüben blühen noch einige Maiglöckchen, obwohl ihre Zeit schon fast vorbei ist.« Die Waldblumen haben eigentlich im Frühjahr Hochsaison. Wenn die Bäume erst grün werden, ist ihre Blütezeit vorbei, weil sie dann nicht mehr genug Licht bekommen. Waldblumen sind sehr genügsam. Die meisten von ihnen kommen jedes Jahr wieder. Das hat Gott wunderbar eingerichtet. Insekten, die niedrigen Pflanzen am Boden, die Bäume, alles lebt miteinander und aufeinander angewiesen. »Die Blumen sind schön«, stellt Dirk fest.
Ich habe noch nie drauf geachtet. Sie sehen wirklich aus wie kleine Glöckchen. Möchtest du deiner Mutter einen Strauß pflücken? Ich weiß nicht. Blumen pflücken ist Mädchensache. Deine Mutter ist doch ein Mädchen. Dirk schaut den Onkel überrascht an. Stimmt, er hockt sich zwischen den Büscheln weißblühender Buschwindenröschen. René und sein Onkel gehen währenddessen schon langsam weiter. Onkel Erich bückt sich und hebt mit seinem Taschenmesser ein Stück Rinde von einem umgestürzten Baum ab und reicht es René. Der schaut überrascht drauf nieder. Was ist das denn? Unter die Rinde dieses toten Baumes hat ein Bohrenkäfer seine Eier gelegt. Die Larven ernähren sich von Holz. Sie haben sich zum Licht hinaufgefressen und dabei dieses hübsche Muster hinterlassen. Es sieht aus wie eine schöne, kunstvolle Gravur, sagte René bewundert. Langsam wandern sie weiter. René schaut immer wieder aufmerksam durch sein Glas. Schau mal da oben, der kleine Vogel. Er reicht das Glas seinem Onkel. Der klettert doch tatsächlich kopfüber den Stamm runter. Wo, schreit Dirk, der inzwischen wieder bei ihnen ist. Psst, nicht so laut, ihr stört sonst die Tiere. Es ist ein Kleiber, auch Spechtmeise genannt. Sie sind als Flug- und Kletterakrobaten bekannt. Kopf über dem Baum hinunter. Auf einem Füßchen stehen oder hangeln, alles kein Problem. Sie haben übrigens ganz witzige Wohnbaugewohnheiten. René schaut gespannt zu dem Tierchen hinauf. Der kleine Kerl da am Stamm hat offenbar im Frühjahr ein Buntspechtloch entdeckt und für seine Bedürfnisse umgebaut. Kleiber vermischen dazu die Erde mit ihren Speichel und stellen daraus einen Mörtel her. Damit hat er das Loch bis auf die richtige Größe zugemauert und ist anschließend mit Frau Kleiber eingezogen. Und weiter geht das durch den Wald. René und Dirk lernen, woran man Buchen, Eichen und Ahorn erkennt. Sie sehen zwei Hasen, einen Specht, eine neugierige Haselmaus und beobachten fleißige Insekten. Wie im Flug sind die Tage mit Onkel Erich vergangen. Kommst du bald wieder? Fragt Dirk gespannt, als Onkel Erich am Sonntagabend in sein Auto steigt. Ich möchte auch im Herbst, im Winter und im Frühjahr mit dir spazieren gehen. Onkel Erich strahlt. Ich komme gern wieder, verspricht er. Die Mutter legt die Arme um René und Dirk und gemeinsam winken sie Onkel Erich. Dirk legt den Kopf aufmerksam zur Seite und sieht seine Mutter an. Wir haben Onkel Erich ein bisschen froh gemacht, stellt er fest. Aber am meisten Freude hatten wir selber. Ich hätte nie gedacht, dass die Zeit so schön würde. Und du, hast du auch schon mal überlegt, wie du andere Menschen froh machen kannst?

unsere gemeinsame Zeit wieder um. War das schön mit euch? Ich möchte noch für euch beten. Lieber Gott, danke für die schönen Lieder und die spannenden Geschichten. Wenn wir jetzt das Radio ausmachen, geh du einfach mit uns mit. Egal, ob wir gleich wild spielen, gemütlich essen oder heute Abend müde ins Bett krabbeln, zeig uns, dass du da bist und alles heil und neu machst. Heute, morgen und jeden Tag im Jahr. Pass auf uns und unsere Lieblingsmenschen auf. Amen. Habt einen gesegneten Tag. Bis bald, eure Anna Sawatzki von Radio Segenswelle.

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1: Also du kannst mit Freunden sehen, ja. Spiel irgendein Spiel ohne Geld und dann spiel das mit einem einzigen Euro. Und du wirst sehen, alles verändert sich.
2: Ja. Freuen uns, dass ihr weiter dabei seid. Wir sprechen über Geld, das heiße Eisen, ja. Und haben ja jetzt diese Verse in der Bergpredigt schon etwas beleuchtet. Guckt euch ebenfalls auch nochmal die Videos an, die hier vorkommen. Jetzt steht noch was aus in diesem ganz, ganz wichtigen Vers in Matthäus 6. Und zwar haben wir da nicht weitergelesen. In Matthäus 6, wo es um das Sammeln der Schätze geht, da steht dann in Vers 21 die ganz wichtige Begründung. Denn wo dein Schatz ist, da wird auch dein Herz sein. Ja, und ich glaube, dass das fundamental ist, dass wir das verstehen, was der Herr uns hier sagen will. Was bedeutet das? Wo dein Schatz ist, wird dein Herz sein. Er hat uns vorher gezeigt, du kannst mit dem, was dir anvertraut ist, investieren, entweder in den Himmel oder auf die Erde. Und du sammelst dann dadurch einen Schatz in einem dieser beiden Bereiche. Und jetzt sagt er, weißt du, was das große Problem ist beim falschen Investieren? Es ist einfach, es hat Gott so eingebaut, so sind wir als Menschen, da wo wir was angesammelt haben, da klebt automatisch auch unser Herz dran. Ja, er sagt, es ist unausweichlich, dass du dir einen Schatz auf der Erde sammelst und dein Herz im Himmel hast. Ja, es ist hier ganz klar der Zusammenhang, denn wo dein Schatz ist, auch dein Herz. Wenn du also im Himmel Schätze sammelst, wird auch dein Herz im Himmel sein. Ja, mit den himmlischen Dingen beschäftigt sein, mit dem beschäftigt sein, was Gott wichtig ist, wie er eben vom Himmel aus regieren will. Wenn dein Schatz auf der Erde aufgehäuft ist, du das super riesenfette Haus hast, du deine drei Autos hast, einer davon Sportwagen und deine 25 Hobbys mit irgendwelchen, ja, Sachen, die du dafür gekauft hast und worin du immer dein Geld und deine Zeit auch weiter rein investierst, dann wird dein Herz, deine Zuneigung, deine Gedanken, alles, was damit zusammenhängt, das wird auch bei diesen Dingen sein. Und diesen Zusammenhang, den finde ich eben sehr wichtig, weil es uns zeigt, wenn wir sonst oft reden wir übers Herz gern, ja, Gott sieht ja auf das Herz, ja, so sagen wir oft, haben wir auch schon mal hier in unserer Videofrage, Botschaft, so haben wir das gehabt. Das ist tatsächlich so und Gott ist es so mega, mega wichtig, wo unser Herz ist, wofür unser Herz schlägt. Und er sagt halt, ja, wenn du jetzt falsch investierst, dann wird dein Herz auch für die falsche Sache schlagen. Und das ist halt dramatisch, weil dann unser ganzes Glaubensleben letztlich am Ende das Ziel verfehlt. Und deswegen glaube ich, das ist eine ganz, ganz wichtige Botschaft, dass wir eben nicht meinen, wir könnten ja geistlich sein in unserem Interesse, in unserem Zuneigen, wir können den Herrn vor Augen haben und uns gleichzeitig aber einfach so einen Riesenbergschätze auf der Erde sammeln. Es funktioniert einfach nicht.
3: Ja,
2: Bist du d'accord?
3: Ich bin völlig d'accord. vielleicht einfach nur eine kurze Veranschaulichung. Und zwar, was ist denn dein Herz? Dein Herz ist eigentlich da, deine Steuerungszentrale, davon, wovon alles ausgeht. Es ist nicht der Geist, ne? Ist eher in der Seele verankert, das Herz. Aber von da aus geht alles aus, was Richtung Körper geht. Und es wird gesteuert beim wiedergeborenen Menschen von dem Geist. Okay, in der Seele spielt sich das ab, da ist dein Herz. Und warum ist das so wichtig? Wir haben das übrigens mal hier hingemalt, ja, da wo dein Schatz ist, da wird auch dein Herz sein. Ja. Es ist folgendermaßen, wenn du investierst, und ich nehme jetzt mal das Beispiel von, sagen wir mal, du investierst in deinen Instagram-Account, ja, jedes Mal, wenn du auf deinen Instagram-Account gehst, du hast jetzt ein Bild gepostet, das ist, was du investierst, du hast dich fotografiert, ja, irgendwo, tschack, machst es auf deinen Instagram-Account drauf, dann passiert, dadurch, dass du schon den Gedankengang hast, Instagram-Account, passiert etwas Physisches in deinem Körper. Das heißt, dass Proteine in deinem Gehirn bauen einen Weg auf. Ja, das ist was wirklich Physisches, kann man sehen. Es wird ein kleiner Weg, wird da gebaut. Und jetzt kommst du nach 2 Stunden wieder zurück, guckst, oh, wie viele haben das geliked? Und jetzt werden in deinem Körper, werden jetzt zum Beispiel Dopamin ausgeschüttet. Und dieser Weg wird immer fester in deinem Gehirn. Und je fester diese Straße geht, desto mehr willst du die auch benutzen. Das heißt, du wirst weiter anfangen, diese Wege zu bauen. Es passiert halt wirklich so, dass in deinem Kopf halt physisch
1: Wege gebaut werden. Und dein Herz, das langsam rückt es halt genau, wo dein Schatz ist. Und besonders wenn Geld im Spiel ist, wissen wir, also zum Beispiel wissen das vom Pokerspielen, ja. Also du kannst Poker, du kannst mit Freunden sehen, ja. Spiel irgendein Spiel ohne Geld und dann spiel das mit einem einzigen Euro. Und du wirst sehen, alles verändert sich. Ja, total. Warum? Weil viel mehr, wie ich mal sagen, der Kick viel mehr da ist. Es wird viel mehr in deinem Körper freigesetzt von diesen Drogen oder wie du das auch sagen willst, diese Stoffe, Endorphin und Dopamin und so weiter. Das verfestigt sich viel mehr und es gibt dir einen viel, viel größeren Kick und dein Herz ist viel, viel mehr bei der Sache. Deine Gedankenstruktur wird viel, viel mehr in diese Richtung gebaut. Mhm. Und deswegen kannst du kannst nicht in Aktien zum Beispiel investieren, ohne dass diese Straßen in deinem Gehirn gebaut werden. Und du kannst auch nicht für ein Missionswerk beten, ja, die ganze Zeit und auch da rein investieren, ohne dass diese Straßen gebaut werden. Ja. Das heißt nur, wenn du jetzt überhaupt nicht in Apple-Aktien rein investierst, dann liest du dir halt eine Zeitung durch und sobald du die siehst, dass Apple die Aktien runtergegangen sind, da gibt's keine Gehirnstruktur in deinem keinen Weg dafür. Du liest es ja durch, denkst dir, jo, okay. Aber wenn du halt schon den Weg komplett vorgezeichnet hast, dein Herz, biblisch gesehen, ist voll bei dieser Sache, dann liest du das und denkst dir, oh nein, weißt du, weil das fährt wie so ein Ferrari durch dein Gehirn durch. Ja, deswegen ist dein Herz, das ist da, wo dein Schatz ist. Das ist da, wo du die Straßen gebaut hast, in deinem Kopf. Und das ist da, wie ich mal sagen, wo dein Herz einfach ist.
2: Deswegen, wenn du jede Woche, also jeden Tag der Woche, jeden Abend Fußball guckst und sagst, ich will aber den Herrn vor Augen haben. Ja. Das funktioniert wirklich nicht. Es zeigt uns eigentlich so, es gibt so ein, der Schatz, der ist magnetisch irgendwo, ja? Und das Herz ist Metall. Mhm. Also so, das zieht einfach das Herz immer da dran. Der Herr sagt einfach, es wird so sein. Und es ist ganz interessant, er gibt uns selber auch ein schönes Beispiel in der Bibel, in Markus 10, da wird von diesem Jüngling geredet. Und da denkt man, der ist sehr reich und der sagt, ich habe alles gemacht, ganze Gebote gehalten, super. Ja, der Herr sagt dann, okay, gut, aber jetzt geh hin und verkauf deine Besitztümer. Und der sagt dann anscheinend nicht viel, denn es steht dann nur, dass er traurig weggeht, denn er hatte viele Besitztümer. Und dann spricht der Herr mit den Jüngern ein sehr interessantes Gespräch über Reichtum, das Problem des Reichtums. Ja, passt sehr gut in unsere Geld-Episode. Und man könnte jetzt denken, ja, war das nötig? Das kann man nur errettet werden, wenn man jetzt alles verkauft? Ist das die Botschaft? Nein. Denn wenn du weiterliest, dann steht da, dass der Herr sagt zu den Jüngern, die sind total entsetzt, ja, als sie sehen, der geht weg, der hat so hohe Anforderungen. Dann sagt er zu den Jüngern, Kinder, wie schwer ist es, dass die auf Vermögen vertrauen, in das Reich Gottes eingehen? Vorher sagt er, die Vermögen haben, ja, in das Reich Gottes eingehen. Da sind die Jünger schon total schockiert und dann konkretisiert er die Aussage noch, sagt, wie schwer ist es eben, wenn die auf Vermögen vertrauen, in das Reich Gottes eingehen. Jetzt ganz interessant, wir als moderne Christen haben jetzt den Vers so ausgelegt, ist überhaupt nicht schlimm, dass der Besitztümer hatte, darf nur nicht drauf vertrauen. Ja, im Kontext von dem Abschnitt muss ich sagen, passt überhaupt nicht. Warum? Weil jetzt hätten doch die Jünger sagen müssen, ach okay, ja, ist ja gut. Dann ist nicht schlimm, solange man nicht drauf vertraut. Aber was steht, was die Jünger danach sagen? Sie erstaunten über die Maßen und sagten zueinander, und wer kann dann errettet werden? Jesus aber sah sie an und spricht, bei Menschen ist es unmöglich, aber nicht bei Gott. Denn bei Gott sind alle Dinge möglich. Was will er uns jetzt mit dieser Sache sagen? Wisst ihr, das Problem bei dem Jüngling war, dass der Herr genau wusste, sein Herz hängt an diesem vielen Reichtum. Und deswegen, solange er mir nicht sein Herz gibt, kann er kein Jünger sein. Ja? Es gibt natürlich, wisst ihr, unser Herz klebt an verschiedenen Dingen, aber Geld ist auf jeden Fall ziemlich metallisch. Also das wissen wir schon, ja. Da ist eine starke Anziehungskraft. Und hier, dieser Abschnitt lehrt uns quasi, indirekt muss man sagen, aber es steckt, denke ich, doch sehr deutlich drin, die Botschaft. Es ist eigentlich unmöglich, dass du so eine Riesenmenge Reichtum hast und nicht drauf vertraust. Deswegen sagt der Herr letztlich diesen Nachsatz. Und deswegen sind die Jünger auch genauso entsetzt. Ja? Er will nicht sagen, ist alles nicht schlimm, solange du nicht drauf vertraust, sondern weil du so viel Reichtum hast, das ist das Problem. Darauf vertraust du und dann eben nicht auf Gott und da klebt dein Herz dran. Und deswegen passt auf. Deswegen ist es eben super, super schwierig, wie das Kamel durch das Nadelöhr. So ist das mit der Errettung von so jemand, der wirklich viel Reichtum hat. Und daran merken wir einfach, dass Gott uns zeigt, es gibt so Zusammenhänge, die können wir nicht, die brauchen wir nicht meinen, wir kleinen, schwachen Menschen, wir könnten die auflösen. Ja? Mhm. Es ist so, wenn du eben einen großen Schatz auf dieser Erde hast, wird für gewöhnlich dein Herz daran kleben. Das sagt uns die Bibel sehr klar. Es ist was, was uns irgendwie ein bisschen quer kommt, das weiß ich auch. Ist auch für uns moderne Christen keine attraktive Botschaft. Aber wir sollten einfach diese Worte vom Herrn auch so nehmen, wie die dastehen. Und wir werden auch noch über Reichtum sprechen. Da kommen auch noch konkrete Fragen. Es gab in der Bibel auch Leute, die reicher waren. Aber der ist primär schon mal so von der Grundausrichtung, die der Herr hier gibt, sagt er einfach, du, wenn du einen großen Schatz auf der Erde hast, wird dein Herz einfach auch da sein. Deswegen.
3: Praktisches Beispiel noch kurz vorher. Ja? Und zwar, guck dir einfach reiche Länder an. Weißt du, weil so Spezialfälle, da kannst du immer gegenargumentieren. Du kannst immer sagen, ja, ich kenne jemanden Reiches, der war aber sehr treu, ja, und da war jemand Armes und der war auch geldliebend und bla bla bla. Mhm. Okay, dann schau dir immer statistisch gesehen eine große Anzahl von Menschen an und dann gehst du nach Europa oder nach USA, würde ich mal sagen, die Länder, die am reichsten sind. Und was wirst du sehen? Dass da, wo am meisten Güter sind, da ist der Glaube fast inexistent.
2: Ja.
3: Der Jesus hat hundertprozentig recht gehabt. Und wie viele Christen kennst du, die Missionare geworden sind, ja, und total reich waren? Ja, wie viele Kinder, sagen wir es mal besser so noch, die Kinder von Leuten, die super reich waren, wie viele davon gehen in Mission? Mhm. Ja, wie viele von denen bleiben noch reich danach? Deswegen musst du, das sind so Sachen, so im Großen und Ganzen, ja. Schau dir das einfach an. Es gibt sehr, sehr viele Leute, die auch sehr, sehr reich waren und dann in die Mission gegangen sind. Natürlich gibt es das auch. Das ist bei Gott ist alles möglich, ja. Und wir werden auch zu Reichtum kommen, was es genau bedeutet. Aber schau dir einfach das so im Großen und Ganzen an. Dann wirst du sehen, ja, Reichtum ist eine riesen, riesen Gefahr.
2: Ja. Deswegen ist eigentlich der einfache Tipp, sammelt eben nicht Schätze auf der Erde, weil eigentlich manchmal ist die Bibel total simpel. Ja, ja. Also wenn du Investitionsmöglichkeit hast, steck's einfach direkt sozusagen in den Himmel und dann beschützt du dein eigenes Herz. Also das ist so mal so richtig, in Medizin wird man sagen kardioprotektiv. Ja, also man will ja zum Beispiel viel Olivenöl, soll man essen und Sport machen, weil dann verkalken die Herzkranzgefäße nicht so schnell. Mhm. Und es ist sehr schön, dass der Jesus uns so einfache Tipps gibt, wie wir auch unser Herz als Christen vor Verkalkung und Infarkt und so schützen können, ja, indem wir einfach wirklich an der richtigen Stelle investieren. Dafür wünschen wir dir ganz viel Gnade und Aufrichtigkeit vor Gott, weil das merken wir bei uns, das braucht man sehr dazu.
3: Bis dann, ne? Ciao.

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Ihr Lieben, ich habe schon erwähnt, es liegen mir manche Gedanken bezüglich des Familienlebens, des Ehelebens, und ich möchte auch mit Gottes Hilfe nach Zeit und Möglichkeit über diese Gedanken zu unseren Herzen sprechen. Und ich wünsche, dass wir dieses Wort auch annehmen möchten und auch beherzigen möchten. Denn die Bibel spricht nicht nur so glatt rüber, sondern es gibt auch manche Ermahnungen, auch manche Warnungen, die auch für uns in unserer Zeit nötig sind, die wir brauchen. Und die Zeit, die fordert uns auch auf, über diese Gedanken zu sprechen. Ich möchte uns einen ganz kurzen Leitgedanken dazu lesen, aus dem ersten Johannesbrief. Im ersten Johannesbrief, im zweiten Kapitel, den ersten Teil des 13. Verses. 1. Johannes, Kapitel 2, Vers 13. Ich schreibe euch Väter an, denn ihr kennt den, der von Anfang ist. Ein kurzer Satz und doch ein Wort zum tiefen Nachdenken. Manches Mal liest man so schnell drüber und denkt man, naja, es ist nicht viel hier gesagt. Und dennoch, wenn wir sich vertiefen in diese Gedanken, Johannes, der als eigentlich ein Jüngling gewesen ist, auch der Jüngste unter den Apostel gewesen ist, jung gewesen ist an der Seite des Herrn und alt geworden, zu einem Greis gereift ist, und er wendet sich hier an eine jede Generation. Johannes hatte gesehen so manche Familien. Er hatte gesehen wohl glückliche Familien, Familien, die im Glaubensleben stehen. Er hat auch wohl gesehen Familien,

Familien, die nicht im Glauben stehen, Familien, die gesegnet durch das Leben gehen und Familien, die den Segen vielleicht verloren haben. Und er wendet sich in diesem Wort und er sagt, ich schreibe euch Väter. Und das soll der Leitgedanken auch für diese Stunde sein. Ihr Lieben, die Väter, die tragen eine große Verantwortung für die Familie. Eine sehr große Verantwortung. Der Teufel, der sucht in unserer Zeit, die Familien zu zerstören. Die Zielscheibe des Teufels ist die Familie heute. Und wie wichtig ist es, dass wir im Wort Gottes uns vertiefen und dass wir auch wissen, was auf uns zukommt, was wir zu erwarten haben. Denn wir leben in einer Zeit, wo viele Familien zerrissen sind. Nicht nur ungläubige Familien, auch gläubige Familien leben in einer Zerrissenheit. Und ihr Lieben, wenn wir unseren Glauben nicht in der Familie ausleben, dann können wir das weitere lassen. Dann wird es weiter nicht funktionieren. Der erste Ort, wo wir unseren Glauben ausleben, das ist eben die Familie. Das ist der Ort, wo wir die meiste Zeit auch miteinander verbringen. Und darum wendet sich der Apostel hier und er sagt, er geht auf den Grund, auf die Personen, die eigentlich diese Verantwortung tragen. Gott hat in der Familie eine Ordnung gestiftet, nicht eine Anarchie. Und ihr Lieben, wir Väter, wir werden, ob wir es wollen oder nicht, wir werden von Gott, vor Gott auch die Verantwortung tragen müssen. Als der Mensch gesündigt hat, der erste Sündenfall im Garten Eden, der Herr wendet sich und sagt, Adam, wo bist du? Er sagt nicht, Eva, wo bist du? Adam könnte wohl sagen, was fragst du mich? Frag doch Eva. Denn sie ist doch die Urheberin der Sünde gewesen. Aber Gott geht und Gott fragt und stellt die Frage, Adam, wo bist du? Und Gott wird diese Frage auch heute an einen jeden richten. Die Väter tragen große Verantwortung. Es gibt im Wort Gottes viele Väter, wenn wir lesen im Alten Testament, wenn wir lesen auch im Neuen Testament, wir finden Väter, die Vorbilder gewesen sind, wir finden aber auch Väter, die keine Vorbilder gewesen sind. Man könnte sagen, warum ist das alles im Wort Gottes hinterlassen? Man könnte vielleicht nur die Vorbilder uns zeigen, aber die Bibel, die spricht über alles, ganz klar und deutlich. Und darum finden wir auch diese Väter, die keine Vorbilder waren. Und das ist uns auch irgendwo zur Lehre geschrieben. Und Paulus, er schreibt an die Korinther und er sagt, ihr habt viele Zuchtmeister, aber ihr habt wenige Väter. Meine Teuren, was bedeutet das eigentlich, Väter zu sein? Es gibt Männer, die zwar viele Jahre hinter sich haben, die Kinder haben, aber die nie zu einem Vater herangereift sind. Es ist leider so. Und darum spricht Johannes hier und er wendet sich und er sagt, ich schreibe euch Väter, denn ihr kennt den, der von Anfang ist. Er sagt nicht, ihr kennt den, der von Anfang war. Der von Anfang ist, der ist geblieben und der bleibt auch so. Und ich möchte uns vielleicht umgekehrt hier die Frage stellen, Väter, kennt ihr den, der von Anfang ist? Ist er euch bekannt? Ist er uns bekannt, der von Anfang ist? Also, Johannes
führt hier die Väter auf den geistlichen Stand, auf den geistlichen Zustand, der geistliche Zustand der Väter. Meine Teuren, wir leben heute in der Zeit, wo die Welt so manche Krisen erlebt. Auch das Christentum erlebt heute Krisen. Es ist ein großer Mangel an geistlichen Vätern heute. Es ist Tatsache, es ist da, wo wir stehen, und darum dieses Wort soll uns irgendwo wachrütteln, wenn Johannes schreibt und sagt, ich schreibe euch Väter, so hat er für uns was zu sagen und was zu erklären. Und wenn wir das ganze Wort in Betracht nehmen, so finden wir auch Anweisungen, die die Bibel auch für uns Vätern auch gibt. Also der geistliche Stand der Väter ist in den letzten Jahren leider abgesunken. Deswegen schreibt auch Paulus und sagt, ihr habt viele Zuchtmeister, aber ihr habt wenige Väter, Väter, die einen Tiefblick in das geistliche Leben haben. Jesus spricht in seinen Abschiedsreden in Johannes 16 und sagt von den verheißenen Tröster, wenn derselbe kommt, er wird euch leiten, er wird euch leiten. Wie wichtig ist dieses Wort für uns Väter, geleitet zu werden von dem Heiligen Geist. Denn wir stehen oft in den Familien vor manchen Herausforderungen, vor manchen Schwierigkeiten, vor manchen Problemen, wo es mangelt an der Weisheit. Und du stehst vielleicht so in einer Sackgasse und du weißt nicht, wie komme ich weiter in dieser Situation. Und meine Teuren, hier eben von dem Heiligen Geist geleitet zu werden, diesen geistlichen Zustand oder in diesem geistlichen Zustand sich zu befinden. Das ist doch so wichtig, dass wir es verstehen, geleitet zu werden vom Heiligen Geist. Der Apostel Johannes schreibt im ersten Johannesbrief im ersten Kapitel und sagt, dass da von Anfang war, dass wir gesehen haben, dass wir mit unseren Händen betastet haben vom Wort des Lebens, das verkündigen wir euch, auf dass ihr Gemeinschaft habt mit uns, und unsere Gemeinschaft ist mit dem Vater und mit seinem Sohn Jesus Christus. Wie wichtig ist, dass wir die Väter Gemeinschaft mit dem himmlischen Vater zu haben. Ihr lieben Geschwister, es ist nicht so eine Nebensache, ihr lieben Brüder, es ist das Zentrum unseres Lebens, Gemeinschaft mit dem Vater zu haben und von ihm diese Weisheit zu erbeten. Der Apostel Petrus, er wendet sich hier im 5. Kapitel, denn Väter sind Hirten, Hirten der Familie, sind Väter und nicht die Mütter. Es wird heute alles auf den Kopf gestellt. Die Kinder regieren, die Mütter geben zu und die Väter stehen irgendwo im Hintergrund. Die göttliche Ordnung ist auf den Kopf gestellt. Und dennoch, das Wort Gottes, das bleibt unbeweglich, und die Forderungen Gottes, auch die Verantwortung wird von uns nicht genommen werden. Sicherlich schreibt der Apostel hier an die Ältesten der Gemeinde, aber dieses Wort ist für uns als Familie, als Familienväter, denn wir sind, wie gesagt, Hirten dieser kleinen Familienherde, die uns anvertraut worden ist. Und er sagt im 5. Kapitel, gleich von Anfang, 1. Petrusbrief, die Älteste so unter euch sind, ermahne ich, der Mitälteste und Zeuge der Leiden, die in Christo sind, und auch teilhaftig der Herrlichkeit, die offenbar werden soll. Weidet die Herde Christi, die euch befohlen ist, und sehet wohl zu, nicht gezwungen, sondern willig, nicht um schändlichen Gewinns willen, sondern vom Herzensgrund. Nicht als die über das Volk herrschen, sondern werdet Vorbilder der Herde,
so werdet ihr, wenn erscheinen wird der Erzhirte, die unverwelkliche Krone der Ehren empfangen. Also der Apostel wendet sich hier und sagt, weidet die Herde Christi, es ist dir anvertraut, deine Herde und deine Aufgabe als Vater ist, diese Herde zu weiden, denn Väter sind Leiter, die sind Leiter. Um Leiter zu sein, muss ich mich auch leiten lassen. Das ist sehr wichtig. Und dieses Wort, das ist mir persönlich immer wieder und immer wieder vor den Augen und Herzen steht und gestanden. Er sagt, nicht als die über das Volk herrschen, sondern werdet Vorbilder der Herde. Also hinter dir gehen Kinder, hinter dir geht eine Generation oder vielleicht nicht nur eine Generation, auch weitere Generationen, und die schauen voraus, wie die Väter durchgegangen sind, werdet Vorbilder. Und der Apostel Paulus, er wendet sich an den Timotheus. Timotheus war zwar jung gewesen, aber dieses Wort, ihr Lieben, das ist auch für uns, einen jeden, im ersten Timotheusbrief, im vierten Kapitel, von 12. Vers, sagt er, niemand verachte deine Jugend, sondern sei ein Vorbild den Gläubigen im Wort, im Wandel, in der Liebe, im Geist, im Glauben, in der Keuschheit. Halte an mit Lesen, mit Ermahnen, mit Lehren, bis dass ich komme. Lass nicht aus der Acht die Gabe, die dir gegeben ist durch die Weissagung mit Handauflegung der Ältesten, dessen warte, damit gehe um, auf das dein Zunehmen in allen Dingen offenbar sei. Habe Acht auf dich selbst und auf die Lehre. Beharre in diesen Stücken. Denn wo du solches tust, wirst du dich selbst selig machen und die dich hören. Ihr Lieben, ist dieses Wort für uns Väter oder nicht? Oder ist das nur für den jungen Timotheus und für die Jungen in unserer Zeit? Wie wichtig ist dieses Wort auch für uns? Und er sagt, niemand verachte deine Jugend. Meine Teuren, man trifft auch manches Mal, wo alte Menschen verachtet werden, und es ist nicht von ungefähr, warum sie verachtet werden, weil das Leben, das vergangene Leben, das spricht davon. Und er ruft zu und sagt, sei ein Vorbild den Gläubigen im Wort, wie wichtig ist, dass die Väter gegründet sind im Wort Gottes. Wenn du als Vater keine Liebe zum Wort Gottes hast, wie können deine Kinder Liebe zum Wort Gottes gewinnen oder haben? Wenn sie sehen dich nicht am Wort Gottes, was wird in ihre Herzen hineingepflanzt oder hineingesät? Zeit für das Wort Gottes, also diesen festen Stand, gegründet sein in Wort Gottes, bewährt zu sein, fest zu stehen, unbeweglich zu sein. Meine Teuren, das sind Grundlagen für unseres Geistliche, für unseres Familienleben. Und er sagt, im Wort, im Wandel, in der Liebe, im Geist, im Glauben, in der Keuschheit. Halte an mit Ermahnen. Auch unsere Familien, die brauchen Ermahnungen. Unsere Kinder, die brauchen Ermahnungen. Und wer soll sie ermahnen? Geh zur Versammlung am Sonntag, da wirst du die Ermahnung bekommen. Es ist die Aufgabe der Väter, die Kinder zu ermahnen, im Geist, in der Liebe, damit die Kinder sehen diesen Weg, welchen sie gehen sollten. Das ist die Aufforderung. Wie oft trifft man leider Väter, die hin und her gerissen werden, die mal dort sind, keinen festen Stand haben. Meine Teuren, ich hatte mal einen Vater hören sagen, dessen Sohn tief in der Sünde gesunken ist, war in der Gemeinde, in den Versammlungen über Jahre hinweg, und der Vater sagt selber Schuld.
Das ist doch nicht der geistliche Stand eines Vaters, eines geistlichen Vaters. Der Vater war hin und her gerissen, mal in eine Gemeinde, mal in andere Gemeinde, mal nicht mehr in der Gemeinde. Und jetzt steht er da und er sagt, er ist selber schuld. Weißt du, es gibt Väter, die suchen heute von der Verantwortung wegzulaufen. Aber es wird nicht gelingen. Man wird vor Gott die Verantwortung tragen. Der Segen in der Familie, der Segen in den Gemeinden hängt von den Vätern ab. Und ich möchte es wiederholen. Der Segen in den Familien, der Segen in unseren Gemeinden hängt von den Vätern ab. Von dem Stand der Väter, welchen sie eingenommen haben. Wie sie die Familie leiten, wie sie die Familie führen. Denn die Väter sind Priester, Hauspriester. Und die Priester stehen früher auf und zünden das Feuer auf den Altar. Und das müssen wir verstehen. Das geistliche Feuer, das Gebetsfeuer anzünden. Wie oft sind Kinder schon unterwegs und die Priester schlafen? Lass mich doch ausschlafen. Meine Teuren, unsere Aufgaben sind eben, dieses Feuer anzuzünden. Paulus schreibt im 1. Timotheusbrief im 2. Kapitel und sagt im 8. Vers, so will ich nun, dass die Männer beten. Haben sie nicht gebetet? Er sagt, ich will, dass die Männer beten. Welche Männer? Die, wo draußen sind in der Sünde? Nein, er wendet sich hier an geistliche Männer, an die Väter. Und er sagt, ich will, dass sie beten an allen Orten und aufheben heilige Hände ohne Zorn und Zweifel. Es ist unsere Aufgabe, meine Teuren, jene samaritische Frau am Jakobsbrunnen, die wusste, wo die Väter angebetet hatten, die sagte, unsere Väter haben angebetet auf dem Berge. Die wusste den Ort der Anbetung der Väter. Wo beten heute die Väter? Ist das nicht ein Gebetsmangel in unserer Zeit? Leiden unsere Gebetsstunden nicht an geistlichen Vätern? Ihr Lieben, es ist doch unsere Aufgabe, das zu tun. Ein alter Dichter, der sagt in einem Liedchen, wo sind die Beter der alten Zeiten? Väter, die gebetet haben, Väter, die sich in den Riss gestellt haben, Väter, die den Thron Gottes umringt haben. Und heute sitzen Väter im Handy, stundenlang verbringen Zeit im Handy. Und die Gebetsstunden werden immer leerer. Das Gebet wird oft unterschätzt und man meint, das Gebet ist so eine Nebensache. Ich will dir sagen, lieber Vater, das Gebet ist die feurige Schutzmauer um deine Familie. Und wenn es Nöte ausbrechen und wenn man dann tiefer hineinschaut, man sieht Lücken. Lücken, die entstanden sind, Gebetslücken, wo der Feind durchgedrungen ist. Es ist wichtig, in den Riss sich zu stellen und diese feurige Schutzmauer durch die Gnade Gottes erbeten. Der Prophet Zacharia, der spricht im 1. Kapitel, Zacharia Kapitel 1, der 4. Vers, seid nicht wie eure Väter, welchen die vorigen Propheten predigten und sprachen, so spricht der Herr Zebaoth, kehret euch von euren bösen Wegen und von euren bösen Tun, aber sie gehorchten nicht und achteten nicht auf mich, spricht der Herr. Wo sind nun eure Väter? Fragezeichen. Und die Propheten, leben sie auch noch? Welch eine ernste Frage stellt der Herr, der Herzenskündiger, der alles wusste und kannte. Er sagt, wo sind denn eure Väter? Wo sind denn geistliche Väter heute? Es ist doch ein Mangel, meine Teuren. Und Johannes schreibt und sagt, ich schreibe euch Väter.
Väter, stellt euch in den Riss für das Werk des Herrn, für das geistliche Leben deiner Familie, für das geistliche Leben deiner Kinder. Daniel ist uns da ein großes Vorbild. Daniel, als die Not gekommen ist und dieses Gebot des Königs, dass man keinen Gott mehr anbeten sollte, Daniel geht auf den Söller, er öffnet die Fenster nach Jerusalem und es heißt so schön, er tat, wie er es auch vorher getan hat. Es hat sich nichts geändert und das Gebet Daniels hat Erhörung gefunden und das Gebet Daniels hat eine Revolution gebracht. Dass selbst der Befehl des Königs wurde geändert und man sollte den Gott Daniels anbeten und du meinst, das Gebet ist eine Nebensache. Es ist die Hauptsache deines Lebens, deines geistlichen Lebens und deines irdischen Lebens. Ihr Lieben, wir haben auch manches zu lernen von David. David steht vor Goliath und man sagt, nein, es geht nicht. Und David sagt, dein Knecht hatte gehütet die Schafe. Es kam ein Wolf, es kam ein Löwe und ich lief ihm nach, ich jagte ihm nach und riss das Schäfchen aus seinem Maul. Stellt euch vor, einem Löwen nachzujagen. Wer würde es wagen heute? Und ein Schäfchen aus seinen Rachen herauszureißen. Ihr Lieben, wir leben in der Zeit, wo der Teufel geht wie ein brüllender Löwe und er sucht, manchen zu verschlingen und er hat mancher Schäfchen in seinem Rachen und so manche Väter, die stehen da und sagen, ja, es ist so, wie es ist. Nein, ihr lieben Brüder, es ist nicht so, wie es ist und es darf nicht so sein, wie es ist. Lasst uns David folgen und diesem brüllenden Löwen sich nicht fürchten, nachlaufen, es ist dein Schäfchen, das du gezeugt hast, es ist das Schäfchen, das in deinen Armen geschlafen hat und du sagst, es ist so, wie es ist. Es geht nicht. Wir sollen uns in den Riss stellen, in Gebetsriss mit Fasten und Beten für diese Schäfchen, die Gott uns anvertraut hat und nicht sagen, es ist so, wie es ist leider und sich nicht zufrieden darstellen. Meine Teuren, wir sollten von der Verantwortung nicht weglaufen. Also, Johannes sagt, ich schreibe euch, ihr kennt den, der von Anfang war. Ihr Lieben, der Gehorsam der Väter, der ist gefragt heute und sehr gefragt. Wenn wir vom Gehorsam der Väter sprechen, so kommt uns sofort auch dieser Mann Gottes, dieser Vater Abraham. Warum wird er immer wieder und immer wieder im Wort Gottes erwähnt als Vater Abraham? Im Alten Testament, auch im Neuen Testament, lesen wir diese Gedanken von Vater Abraham. Der Gehorsam Abrahams hatte seinen Segen, seinen großen Segen. Und wir lesen in 1. Mosebuch, im 12. Kapitel, gleich von Anfang, und es heißt hier, und der Herr sprach zu Abram, gehe aus deinem Vaterlande und von deiner Freundschaft und aus deines Vaterhauses in ein Land, das ich dir zeigen will. Und ich will dich zum großen Volk machen, ich will dich segnen und dir einen großen Namen machen, du sollst ein Segen sein. Ich will segnen, die dich segnen. Und verfluchen, die dich verfluchen. In dir sollen gesegnet werden alle Geschlechter auf Erden. Da zog Abraham aus, wie der Herr zu ihm gesagt hatte, und Lot zog mit ihm. Abraham aber war 75 Jahre alt, da er aus Haran zog. Der Gehorsam der Väter. Meine Teuren, wir lesen schon im 5. Mose im 28. Kapitel, wo es heißt, wenn du die Stimme des Herrn deines Gottes gehorchen wirst, dann wird der Segen folgen. Du wirst Segen über Segen erleben und erfahren. Abraham war
jung gewesen, Abraham ist alt geworden, Abraham ist durch das Leben durchgegangen, aber Abraham war in allen Lebensphasen, in seinem ganzen Leben war er Gott gehorsam gewesen. Und dieser Gehorsam Abrahams hat sich ausgebreitet, der Segen des Gehorsams Abrahams hat sich ausgebreitet. Abraham hatte herrliche Offenbarungen mit dem Herrn gehabt. Und es heißt im 7. Vers hier, da erschien der Herr Abraham und sprach, also der Herr erschien ihm. Immer wieder lesen wir diese Gedanken, wo der Herr Abraham erschienen ist. Meine Teuren, aber die Frage ist, wirst du der Stimme deines Gottes gehorchen? Dann will ich dich segnen. Dann will ich mit dir gehen, diese herrliche Offenbarungen des Herrn im Leben Abrahams. Also Abraham war ganz und völlig Gott hingegeben. Er fragte nicht, warum, wieso, weshalb. Er besprach sich nicht mit Fleisch und Blut. Nein, er gehorchte Gott jetzt und gleich. Und die Folge ist der Segen. Und Paulus, der sagt, ich ermahne euch, liebe Brüder, liebe Väter, begebet eure Leiber zum Opfer, dass da lebendig, heilig und Gott wohlgefällig sei. Welches da sei euer vernünftiger Gottesdienst, wie wichtig ist das im Leben der Väter? Eine Hingabe, dass die Kinder sehen, hier sind Väter, die Gott ergeben sind. Hier sind Väter, die Gott lieben über alles. Über alles lieben sie Gott und nicht die zeitliche Dinge, die zeitliche Sachen. Also Abraham gibt Gott alles hin, auch das Liebste. Auch das, was er gewartet hat, lange Jahre, das gibt er völlig und ganz Gott hin. Und diese Erfahrungen im Leben der Väter. Wir lesen in Josua, im 4. Kapitel, Josua 4, Vers 4. Da rief Josua die 12 Männer, die er verordnet hatte, aus den Kindern Israel, aus jeglichen Stamm einen, und sprach zu ihnen, gehet hinüber vor der Lade des Herrn eures Gottes, mitten in den Jordan, und hebe ein jeglicher einen Stein auf seine Achsel nach der Zahl der Stämme der Kinder Israel, dass sie ein Zeichen seien unter euch, wenn eure Kinder hernach ihre Väter fragen werden und sprechen, was tun diese Steine da? So sollt ihr ihnen sagen, weil das Wasser des Jordans abgerissen ist vor der Lade des Bundes des Herrn, dass sie durch den Jordan ging, sollen diese Steine den Kindern Israel ein ewiges Gedächtnis sein. Die Erfahrungen der Väter, die geistlichen Erfahrungen der Väter, die sind so nötig, Geschwister. Wir haben auch manche Väter, die heute in der Ewigkeit sind. Und wir greifen manches Mal zurück und sagen, dieser Bruder hatte diese Erfahrungen mit Gott gemacht. Erfahrungen der Väter, die sind wie ein Licht auch manches Mal im Leben der Kinder. Und im Psalm 78 lesen wir noch einen Gedanken hier, Psalm 78, den 2. Vers. Ich will meinen Mund auftun zu Sprüchen und alte Geschichte aussprechen, die wir gehört haben und wissen und unsere Väter uns erzählt haben, dass wir es nicht verhalten sollten, ihren Kindern, die hernach kommen und verkündigen den Ruhm des Herrn und seine Macht und Wunder, die er getan hat. Er sagt hier, ich will meinen Mund auftun, ich will verkündigen, wie der Herr in der Vergangenheit gewirkt hat, wie der Herr sich offenbart hat. Ich will erzählen, nicht die Witze der Eltern, der Väter, sondern die Erfahrungen, die sie mit Gott gemacht haben. Das ist wichtig. Und Johannes sagt, ich schreibe euch, Väter. Väter sind Kämpfer. Und die Kämpfer gehören an die Front.
Wir stehen in der Zeit eines geistlichen Kampfes und in der Zeit eines geistlichen Krieges, wo in der Welt immer dunkler wird, immer dunkler. Und wie wichtig sind hier die Kämpfer, die den Kampf des Glaubens kämpfen. Wie wichtig ist hier entschieden zu sein, nicht hin und her von verschiedenen Winterlehren gerissen zu werden, fest, unbeweglich und entschieden zu stehen. Der Herr wendet sich an Josua, noch einmal zu Josua zurück, im ersten Kapitel, und er gibt Josua so ein Trostwort hier, Josua Kapitel 1, Vers 7. Sei nun getrost und sehr freudig, dass du haltest und tust allerdings nach dem Gesetz, das dir Mose, mein Knecht, geboten hat, weiche nicht davon, weder zu rechten noch zu linken, auf dass du weise handeln mögest in allem, was du tust. Und lass das Buch des Gesetzes nicht von deinem Munde kommen, sondern betrachte es Tag und Nacht, auf dass du haltest und tust allerdings nach dem, was darin geschrieben steht. Alsdann wird es dir gelingen in allem, was du tust, und wirst weise handeln können. Also, er gibt hier ein Trostwort. Ihr lieben Väter, lasst uns aufheben die lässige Hände und die müde Knie. Lasst uns gewisse Tritte tun. Lasst uns dem Herrn oder dem Befehl des Herrn folgen. Und er sagt, sei getrost, kämpfe den Kampf des Glaubens. Nur der, wo kämpft, der wird siegen. Und die Väter, die sollten Sieger sein. Ein Kriegsmann, der wollte eine Insel erobern, und er ist mit Schiffen an eine Insel angereist. Und dann setzte er die ganze Schiffe in Brand, hat alle Schiffe verbrannt, und er sagte zu seinen Kriegern, zu seinem Volk, entweder siegen wir oder sterben wir. Meine Teuren, so ist es auch in unserem Leben. Entweder siegen wir oder sterben wir. Und der Sieg ist uns gegeben durch Jesus Christus. Wir dürfen siegen, wenn wir uns an die Gebote des Herrn halten. Der Feind der Menschenseele, der will den Glauben auslöschen. Und wie wichtig, dass wir diesen Glauben aufrecht in unseren Familien erhalten. Meine Teuren, wir sehen heute eine große Not. Wie oft sind Mütter, die heute der Eitelkeit sich hingeben, sich dem Weltgeist immer mehr öffnen und die Väter schlafen. Und der Herr sagt, Adam, wo bist du? Adam sollte sagen, stopp, es geht nicht so. Und heute sind Väter, und die sagen, na ja, es ist so, wie es ist. Nein, es darf nicht so sein. Wir erleben so manche Verluste. Die Bibel sagt aber, es ist ein großer Gewinn, wer gottselig ist. Meine Teuren, wir sollen unseren Fokus nicht nur auf das Äußere und Irdische lenken. Wir leben heute in pharaonischen Palästen in geistlicher Armut. In tiefer geistlicher Armut oft, wo das geistliche Leben zum Auslöschen kommt, wo man den geistlichen Puls abfüllen muss. Und der Herr wendet sich an die Väter, die die Verantwortung tragen und tragen sollten. Die Väter sollten Grenzen setzen. Es ist die Aufgabe der Väter und nicht der Kinder. Sprüche 22. Der 28. Vers, verrücke nicht die vorigen Grenzen, die deine Väter gemacht haben. Ich höre immer wieder dieses Wort von Menschen, die stellen die Frage, ja, wo ist sowas in der Bibel geschrieben? Meine Teuren, Gott hat die Väter mit Autorität und Verantwortung befähigt. Gott hat die Väter mit Autorität befähigt. Gott gibt den Vätern die Weisheit, und die Väter sollen Grenzen setzen in den Familien. Es ist die Aufgabe der Väter, und es ist die Aufgabe der Kinder, in diesen Grenzen sich auch bewegen. Denn es steht geschrieben, ihr Kinder, seid gehorsam euren Eltern. Wo steht das in der Bibel geschrieben? Wo steht es in der Bibel geschrieben, dass ein Kind darf nicht ans Feuer greifen? Wo steht so etwas geschrieben?
Aber ein jeder Vater, der weiß, dass da Gefahr ist. Deswegen warnt er auch von dieser Gefahr. Die andere Frage, ja, ist das Sünde? Weißt du, es gibt manche Sachen, die vielleicht keine Sünde sind, aber die zu Sünde führen, die zu Sünde verleitenden Menschen. Und deswegen sollten die Väter diese Grenzen im Leben setzen. Und sehr oft sind diese Grenzen verschoben. Die Mütter übernehmen die Verantwortung, die Väter stehen hinten und dann brechen Nöten aus. Hier Nöten, da Nöten. Göttliche Ordnung kannst du nicht ändern. Es ist nicht möglich. So wie es im Wort Gottes geschrieben steht, so wird es auch bleiben. Das Wort der Väter gilt heute in vielen Familien nicht mehr. Und manche Mütter, die sagen, was hast du denn zu sagen? Du hast doch nichts zu sagen. Ist das der biblische Weg, den wir als Familie gehen? Oder ist das ein ganz anderer Weg, den man angeschlagen hat? Darum, Geschwister, schreibt Johannes und sagt, ich schreibe euch Väter. Der feste Stand der Väter ist heute wichtig. Wir haben im 1. Mose im 5. Kapitel auch einen Mann Gottes. Und wenn ich dieses Wort immer wieder lese, ich muss doch staunen auch darüber, wie dieser Mann Gottes auch lebte und Gott treu und ergeben war. Im 5. Kapitel, 1. Mosebuch, Vers 21, Henoch war 65 Jahre alt und zeugte Methuselah. Und nachdem er Methuselah gezeugt hatte, blieb er in einem göttlichen Leben 300 Jahre und zeugte Söhne und Töchter. Das sein ganzes Alter war 365 Jahre. Und dieweil er ein göttliches Leben führte, nahm ihm Gott hinweg und er war nicht mehr gesehen. Ihr Lieben, er blieb in einem göttlichen Leben. 65 Jahre war er alt, er zeugte Methuselah, dann hatte er noch fast 250 Jahre gelebt und er lebte, er wandelte mit Gott. Welch ein schönes Zeugnis. Welches Zeugnis werden unsere Kinder oder Enkel über uns hinterlassen? Oder welches Zeugnis werden sie geben von unserem Leben? Werden sie sagen können, unsere Väter haben angebetet, dem Herrn in Geist und in der Wahrheit. Wir haben gesehen das Leben unserer Väter. Deswegen wollen wir auch dem Leben unserer Väter folgen, weil sie lebten mit Gott. Welch eine Verantwortung. Dieser Mann Gottes, der war treu und ergeben. Er zeugte Söhne und Töchter. Es war eine kinderreiche Familie. Das heißt nicht, dass er einen Sohn gezeugt hat. Eine kinderreiche Familie, in der gibt es Probleme oft. Und dennoch hat er es alles göttlich geordnet. Man trifft manches Mal Väter, die jammern, die klagen. Wie schwer ist es? Wie schwer es? Und da gibt es ein Lied. Atzi, atzi, ni lochkaya vam dola, astalas adadama na zimle. Und man hört es so gern runter. Ihr Lieben, es ist nicht so. Es ist nicht so. Die Väter sollten Lastträger sein. Wo sind solche Väter, die bereit sind, die Lasten zu tragen heute? Auch selbst im Leben der Gemeinde, wenn es geht um irgendwelche Aufgaben, dann denkt man, wem könnte man diese Aufgabe anvertrauen? Der eine kann es nicht, der andere will es nicht, der dritte ist beschäftigt. Aber Väter sind Lastträger. Meine Teuren, und dieser Lastträger ist der Mann Gottes Mose gewesen, auch ein Vater. Und wenn ich das Leben Moses betrachte, ich muss auch staunen immer wieder, der war täglich angelaufen. Die Bibel sagt, dass Mose war treu in seinem ganzen Hause. Es war keine Lücke der Untreue gewesen in seinem Leben.
Er war treu in seinem ganzen Hause. Mose war demütig. Mose war Gott ergeben. Er folgte. Mose hatte eine besondere Gemeinschaft. Denn der Herr sagt, mit keinem anderen spricht er so wie mit Mose. Eine besondere Gemeinschaft, eine besondere Beziehung zu Gott. Und das ist die Aufgabe von uns Väter. Diese besondere Beziehung zu dem Herrn zu haben. Und Mose könnte diese Last tragen. Warum? Weil Mose diese Beziehung hatte zu Gott. Und man trifft auch manches Mal auch Menschen in unserer Zeit. Du siehst, dass sie tragen eine Last, eine Bürde, und sie tragen es mit Freude, wo andere darunter zusammenbrechen würden schon. Warum? Weil sie eine gesunde Beziehung zum Herrn haben. Und die auf den Herrn harren, sagt Jesaja, was bekommen sie? Sie bekommen neue Kraft, tägliche Kraft, durch die Gemeinschaft, die sie mit dem Herrn haben. Und Paulus fordert uns auf und sagt, einer trage des anderen Last. So werdet ihr das Gesetz Christi erfüllen. Und das ist unsere Aufgabe. Der letzte Punkt, den ich noch angehen möchte, ist nicht besonders erfreulich. Aber die Bibel spricht auch davon. In 2. Mose Kapitel 34, 2. Mose 34, von 6. Vers. Und der Herr ging vor seinem Angesicht vorüber und rief, Herr, Herr Gott, barmherzig und gnädig und geduldig und vor großer Gnade und Treue, der da bewahrt Gnade in tausend Glieder und vergibt Missetat, Übertretung und Sünde und vor welchen niemand unschuldig ist, der die Missetat der Väter heimsucht auf Kinder und Kindeskinder bis ins dritte und vierte Glied. Und Mose neigte sich eilend zu der Erde und betete an. Die Missetaten der Väter. Die Missetaten der Väter haben oft furchtbare Auswirkungen. Die Bibel sagt, dass es werden die Kinder die Sünde der Väter nicht tragen. Die Verantwortung nicht. Aber die Auswirkung der Missetaten der Väter. Ihr Lieben, es hat seine Folgen, denn Kinder werden geprägt. Das Leben der Väter, das prägt enorm die Kinder. Und die Bibel sagt, wie man einen Knaben gewöhnt, so lässt er nicht, auch wenn er alt wird. Und man sagt ein Sprichwort in der Welt, wie der Alten gesungen, so zwitschern auch die Jungen. Die Missetaten der Väter. Der Apostel Paulus, er wendet sich in Galater im 6. Kapitel und sagt, irret euch nicht. Was der Mensch sät, das wird er auch ernten. Und der Prophet sagt, wer Wind sät, der wird Sturm ernten. Die Saat, die die Väter gesät haben, die wird aufgehen. Wir haben ein Traktat. Deine Sünden werden dich finden. Finden in deinen Kindern. Ich kenne da eine Familie persönlich und ich kenne die dritte Generation. So, der Vater, der hat immer rebelliert. Der war in der Gemeinde gewesen, der war immer unzufrieden. Das hat ihm nicht gepasst, das hat ihm nicht gepasst, immer wieder rebelliert. Und heute, die dritte Generation ist in tiefer Not. In tiefer Not, kein geistlicher Zustand. Es gibt auch heute manche Väter, ich hatte manche Gespräche, es gibt auch heute Väter, die rebellieren. Ihr Lieben, wartet nur ein paar Jahre. Und dann werdet ihr die Ernte sehen, die aufgehen wird. Darum ist es so wichtig, dass man diese gesunde Beziehung zu Gott hat. Es ist so wichtig, dass man die Liebe zu Gott, die Liebe zur Gemeinde in die Herzen der Kinder hineinpflanzt.
Meine Teuren, wenn die Eltern keine Liebe zur Gemeinde haben, die Kinder, die sehen es doch. Und was wollt ihr ernten? Und schau dir doch an, die manche Menschen aus der Vergangenheit, wo Kinder diese Wege der Sünde gehen. Natürlich gibt es auch manches Mal Ausnahmen. Aber sehr oft ist da das Problem, weil die Väter zu Hause in den Familien über die Gemeinde, über die Brüder gesprochen haben, du hast eine Auswirkung. Das, was der Mensch sieht, das wird er ernten. Und du siehst manches Mal, so ein stiller Bahn Achans liegt auf einer Familie. Und du fragst, warum? Grab nur ein bisschen tiefer rein, dann wirst du die Not sehen. Grab bis an die Wurzeln. Es liegt nicht an der letzten Generation. Es geht oft zurück in die Vergangenheit. Achan, der hat sich versündigt. Aber der Herr sagt ihm, seine Frau, seine Kinder, warum denn? Warum? Wir sind doch unschuldig. Achan hat gesündigt. Aber so sind oft die Folgen. Und das ist für uns Geschwister eine Warnung, wo wir es auch annehmen sollten und den Herrn suchen in dieser angenehmen Zeit. Jeremia Kapitel 14, der 20. Vers. Herr, wir erkennen unser gottlos Wesen und unser Väter Missetat, denn wir haben wider dich gesündigt. Wir erkennen unserer Väter Missetat, wodurch? Weil das Leben spricht davon. Deswegen erkennen, wir schauen zurück, wie unsere Väter durchgegangen sind. Und Johannes sagt, ich schreibe euch, Väter, liebe Väter, lasst uns das Wort annehmen. Es ist weit nicht alles, was wir in dieser kurzen Zeit so betrachten könnten. Lasst uns sich vertiefen noch tiefer. Und lasst uns Väter sein. David wendet sich einst zu Salomo und sagt, sei ein Mann. War er nicht ein Mann? Er sagt, sei ein Mann Gottes, ein Mann nach den Herzen Gottes. Väter, lasst uns Väter sein. Ich schließe mit einem Wort aus 1. Timotheus im 4. Kapitel. 1. Timotheus Kapitel 4. Ich lese uns von 6. Vers. Wenn du den Brüdern solches vorhältst, so wirst du ein guter Diener Jesu Christi sein, aufgezogen in den Worten des Glaubens und der guten Lehre, bei welchen du immer da gewesen bist, aber den ungeistlichen Altweiberfabeln entschlage dich, über dich selbst aber an der Gottseligkeit. Denn die leibliche Übung ist wenig Nutz, aber die Gottseligkeit ist zu allen Dingen Nutz und hat die Verheißung dieses und des zukünftigen Lebens. Das ist gewisslich wahr und ein teures, wertes Wort, denn dahin arbeiten wir auch. Meine Teuren, der Apostel ruft zu und sagt, entschlage dich. Ich würde sagen, entschlage dich von weltlichen Dingen. Entschlage dich davon, aber über dich als Vater in der Gottseligkeit. Und wenn du darin geübt wirst, wenn dein Trachten am ersten nach dem Reich Gottes wird sein, dann wirst du Segen in deinem Leben, in deiner Familie und in den nächsten Generationen erleben. Gott verhelfe uns, Gott segne uns weiterhin. Amen.

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1: Damit eine zerbrochene Beziehung heilt, ist eventuell mehr als Vergebung erforderlich.
2: Ja, ich habe jetzt vergeben, aber ich will nie wieder etwas mit ihr zu tun haben.
1: Wenn jemand gegen uns gesündigt hat und eine Beziehung abgebrochen worden ist, dann ist Vergebung ein unumgänglicher Ausgangspunkt. Zuerst müssen wir den Schuldigen in die Freiheit entlassen. Doch darauf muss die Verpflichtung folgen, uns in das Leben des Täters zu investieren. Diese Anlage wird uns helfen, Heilung und Ganzheit zu erfahren. Hör einmal auf die Worte von Jesus in Lukas 6. Er sagte: Liebt eure Feinde, tut Gutes denen, die euch hassen, segnet die euch fluchen und betet für die, welche euch beleidigen. Weißt du, Ziel ist es, die Beziehung wiederherzustellen. Und sogar in Situationen, wo es nicht angebracht ist, an Vergangenes wieder anzuknüpfen, können wir immer noch in das Leben anderer Menschen durch Gebet investieren. Wo kannst du praktische Schritte gehen, um auf Böses mit Gutem zu antworten? Bitte den Herrn, dir zu zeigen, wie du dich in das Leben derer, die dir Schmerzen verursacht haben, durch Gutes tun einbringen kannst.
0: Belebe unsere Herzen ruft Frauen zu Freiheit, Fülle und Frucht in Christus. 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
1: Die beiden Propheten Elia und Elisa. Wegen ihres ähnlichen Namens kann man sie leicht verwechseln. Außerdem war Elia so etwas wie der Lehrmeister Elisas und rüstete ihn zu, damit er später in seine Fußstapfen treten konnte. Der richtige Zeitpunkt dafür war gekommen, als Elia eines Tages in den Himmel entrückt wurde. Auf zwei wesentliche Unterschiede in ihrem Prophetendienst habe ich bereits hingewiesen. Während Elia hauptsächlich gottlosen Menschen das Gerichtshandeln Gottes ankündigte, verwies Elisa durch eine Reihe von Wundertaten auf die Barmherzigkeit und auf die Gnade Gottes. Und während Elia öfter mal vor großem Publikum in Aktion trat, wandte sich Elisa in erster Linie an Einzelpersonen oder überschaubare Personengruppen. In dieser Sendung erreichen wir im zweiten Buch der Könige das 5. Kapitel. Es berichtet über das wahrscheinlich wichtigste Wunder, das Elisa vollbracht hat. Und nebenbei lernen wir ihn als Persönlichkeit noch ein bisschen näher kennen. Zunächst aber möchte ich Sie noch herzlich willkommen heißen zu dieser Ausgabe der Sendereihe Durch die Bibel. Der Prophet Elisa. Im Vergleich zu seinem Vorgänger Elia scheint er einen sanfteren und einfühlsameren Charakter zu haben. Ich erinnere nur daran, wie fürsorglich er eine frisch verwitwete Frau danach fragte, ob sie denn wenigstens über alles Nötige zum Leben verfügt. Oder wie er einer anderen Frau, die ihm oft Gastfreundschaft erwiesen hat, eine Freude bereiten will und nach ihren Wünschen fragt. Im zweiten Buch der Könige, Kapitel 5, wird unser Bild, das wir uns bisher von Elisa machen konnten, sicher noch ein wenig verändert und ergänzt. Denn wir lernen ihn als einen Mann kennen, der auch mal ganz schön schroff sein konnte und gleichzeitig eine gewisse Art von Humor an den Tag legte. Mir persönlich geht es jedenfalls so, dass ich mir ein

Lächeln kaum verkneifen kann, wenn ich mir die folgende Geschichte durchlese. Obwohl sie von einem Mann handelt, der zunächst ziemlich verzweifelt war. In Kapitel 5, Vers 1 wird er uns vorgestellt. Naaman, der Feldhauptmann des Königs von Aram, war ein trefflicher Mann vor seinem Herrn und wertgeachtet. Denn durch ihn gab der Herr den Aramäern Sieg. Und er war ein gewaltiger Mann, jedoch aussätzig. Dieser unscheinbare Vers enthält einige Informationen, die durchaus bemerkenswert sind. Als erstes sollten wir zur Kenntnis nehmen, dass die Aramäer und das Nordreich Israel mehrfach gegeneinander Krieg geführt haben. Trotzdem kommt es zu einer Begegnung zwischen Naaman und dem israelitischen Propheten Elisa. Mehr noch, obwohl Naaman einem heidnischen Volk angehört, wurde er von Gott mit besonderen Fähigkeiten ausgestattet, so dass ihm als Feldhauptmann von allen Seiten Anerkennung gezollt wird. Anders ausgedrückt, Naaman wurde zu einem Werkzeug Gottes. So etwas gab es in der Geschichte immer wieder. Man braucht nur an die ägyptischen Pharaonen zu denken, an den babylonischen König Nebukadnezar oder an Kyros, den König von Persien. Und in der Gegenwart ist es gewiss nicht anders. Gott kann Menschen, große Politiker wie auch normale Durchschnittsbürger, für seine Zwecke einsetzen, auch wenn sie nichts davon ahnen oder ungläubig sind. Im Gegensatz zu manchen Tyrannen handelt es sich bei Naaman offenbar um einen wirklich rechtschaffenen Menschen. Und ich bin mir sicher, dass sein Mut und seine Einsatzbereitschaft eines Tages vor Gott durchaus etwas zählen wird. Denn Gott ist es nicht gleichgültig, was jemand aus seinem Leben macht. Durch ihn gab der Herr den Aramäern Sieg, heißt es in dem gerade vorgelesenen Vers. Das bedeutet doch wohl, dass er auch in Gottes Augen wertgeachtet wurde. Aber eines Tages stellte sich heraus, dass er aussätzig war. Obwohl es mehrere konkrete Krankheiten gibt, die in biblischer Zeit als Aussatz bezeichnet wurden, ist das Aussätzigsein auch immer wieder ein Bild für die Sünde, die den Menschen von Gott trennt. Wahrscheinlich deshalb, weil Aussatz, ähnlich wie die Sünde, ganz am Anfang kaum zu erkennen ist, dann häufig als harmlos verkannt wird und sich schließlich immer mehr ausbreitet. Außerdem musste ein Aussätziger von den Gesunden getrennt werden, um eine Ausbreitung der Krankheit zu verhindern. Auf ähnliche Weise trennt die Sünde den Menschen von Gott. Man braucht nicht lange zu suchen, um im eigenen Lebensumfeld auf Menschen zu stoßen, denen es im Grunde wie Naaman ergeht. Naaman war ein gewaltiger Mann, jedoch aussätzig, heißt es in unserem Bibeltext. Sie haben viel Gutes getan, aber sie sind Sünder, könnte das Urteil über andere Menschen lauten. Denn sie sind allesamt Sünder und ermangeln des Ruhmes, den sie bei Gott haben sollten, würde der Apostel Paulus möglicherweise hinzufügen. In manchen heidnischen Völkern wurden Aussätzige nicht von den Gesunden getrennt. Das hört sich zunächst einmal sehr human und fortschrittlich an. Aber ist es das wirklich? Als der Gott Israels seinem Volk bestimmte Regelungen zum Umgang mit Aussätzigen gab, ging es ihm schließlich darum, eine Ausbreitung der Krankheit zu verhindern. Heutzutage gibt es in den meisten Krankenhäusern eine Isolierstation, in der Patienten mit hoch ansteckenden Krankheiten versorgt werden. Dasselbe Konzept hat Gott schon vor ein paar tausend Jahren den Israeliten ans Herz gelegt. Zu biblischen Zeiten galt Aussatz übrigens als eine Erkrankung, die nach menschlichem Ermessen unheilbar war. Kam es doch zu einer Heilung, dann nur mit Gottes Hilfe. Auch in dieser Hinsicht lässt sich Aussatz mit der Sünde vergleichen. Man kann versuchen, die Sünde zu verbergen oder sie abzuwaschen, doch alles vergeblich. Nur Gott kann die Sünde wegnehmen. Auf welche Weise dies bei Christen geschehen soll, das steht im Neuen Testament im 1. Johannesbrief Kapitel 1. Dort heißt es, wenn wir aber unsere Sünden bekennen, so ist er, Jesus, treu und gerecht, dass er uns die Sünden vergibt und reinigt uns von aller Ungerechtigkeit. Zurück zu unserem ursprünglichen Bibeltext und damit zu Naaman, dem hoch angesehenen Feldhauptmann der Aramäer.
Unter welcher Form von Aussatz er möglicherweise leidet, diese Frage will ich an dieser Stelle unberücksichtigt lassen. Nur so viel, heute geht man davon aus, dass von der Schuppenflechte bis zur Lepra verschiedene Hauterkrankungen als Aussatz bezeichnet wurden. Vers 2. Aber die Kriegsleute der Aramäer waren ausgezogen und hatten ein junges Mädchen weggeführt aus dem Lande Israel. Die war im Dienst der Frau Naamans. Dieses Mädchen, eine Dienstmagd, hatte also nicht freiwillig ihre Heimat verlassen, sondern aramäische Soldaten hatten sie bei einem ihrer Raubzüge gefangen genommen und nach Aram, dem heutigen Syrien, gebracht. Für mich zählt diese junge jüdische Frau zu den vielen Personen in der Bibel, die zwar nicht namentlich genannt werden, die aber treu zu ihrem Glauben standen. In Vers 3 wird berichtet, die sprach zu ihrer Herrin, ach, dass mein Herr wäre bei dem Propheten in Samaria, der könnte ihn von seinem Aussatz befreien. Das finde ich wirklich anrührend. Diese junge Frau, die vollkommen unfreiwillig im Hause Naamans ihren Dienst versieht, hat den Wunsch, Naaman zu helfen. Na gut, wahrscheinlich wird sie von ihm und seiner Frau gut behandelt, aber trotzdem ist ihr Mitgefühl alles andere als selbstverständlich. Dass sie den Propheten in Samaria, also Elisa, ins Spiel bringt, spricht dafür, dass er im Nordreich Israel bereits einen gewissen Bekanntheitsgrad erreicht hat. Über die jüdische Dienstmagd, die Frau Naamans und schließlich durch Naaman selbst erfährt auch der König von Aram, dass es in Israel jemanden gibt, der dem an Aussatz erkrankten Naaman helfen könnte. Doch dann kommt es irgendwie zu einem Missverständnis. Ich lese weiter ab Vers 4. Da ging Naaman hinein zu seinem Herrn und sagte es ihm an und sprach, so und so hat das Mädchen aus dem Lande Israel geredet. Der König von Aram sprach, so zieh hin, ich will dem König von Israel einen Brief schreiben. Und er zog hin und nahm mit sich 10 Zentner Silber und 6000 Goldgulden und 10 Feierkleider und brachte den Brief dem König von Israel. Der lautete, wenn dieser Brief zu dir kommt, siehe, so wisse, ich habe meinen Knecht Naaman zu dir gesandt, damit du ihn von seinem Aussatz befreist. Und als der König von Israel den Brief las, zerriss er seine Kleider und sprach, bin ich denn Gott, dass ich töten und lebendig machen könnte, dass er zu mir schickt, ich solle den Mann von seinem Aussatz befreien? Merkt und seht, wie er Streit mit mir sucht. Tja, obwohl die jüdische Dienstmagd gemäß Vers 3 von einem Propheten in Samaria gesprochen hat, schickt der König von Aram einen Brief an den König von Samaria, sprich an den König des Nordreiches Israel. Ob er in ihm eine Art Gottkönig sieht, der über magische Kräfte verfügt, oder ob alles nur ein Versehen ist, wir wissen es nicht. Auf jeden Fall vermutet der König des Nordreiches Israel sofort eine Finte, als er liest, was der König von Aram will. Kein Wunder, denn in der Vergangenheit war es mehrfach zu kriegerischen Auseinandersetzungen zwischen ihren beiden Völkern gekommen. Offensichtlich ist der König des Nordreiches Israel so aufgebracht, dass man auch außerhalb der Palastmauern davon erfährt. Denn ab Vers 8 ist zu lesen, als Elisa, der Mann Gottes, hörte, dass der König von Israel seine Kleider zerrissen hatte, sandte er zu ihm und ließ ihm sagen, warum hast du deine Kleider zerrissen? Lass den Aussätzigen zu mir kommen, damit er inne werde, dass ein Prophet in Israel ist. So kam Naaman mit Rossen und Wagen und hielt vor der Tür am Hause Elisas. Da sandte Elisa einen Boten zu ihm und ließ ihm sagen, geh hin und wasche dich 7-mal im Jordan, so wird dir dein Fleisch wieder heil und du wirst rein werden. Soweit die Verse 8 bis 10. Nun stellen Sie sich vor, ein hochrangiger Politiker würde heute in einer dicken Limousine vorfahren, um mit einem wichtigen Experten ein vertrauliches Gespräch zu führen. Die Autotür geht auf, ein Mann in feinem Zwirn steigt aus, rückt sich die Krawatte zurecht und will gerade gemessenen Schrittes auf das Haus seines Gastgebers zugehen, da kommt ihm ein Hausdiener entgegengeeilt und versperrt ihm mehr oder weniger den Weg. Und dann sagt ihm dieser Kerl doch tatsächlich,
Wenn Sie von hier aus immer weiter in diese Richtung dort gehen, kommen Sie irgendwann an einen Fluss. Dort waschen Sie sich bitte 7-mal und Ihr Problem wird gelöst sein. Ich glaube, man braucht nicht viel Fantasie, um sich den Gesichtsausdruck dieses Gastes vorzustellen. Wütend wird er darum ringen, Haltung zu bewahren und nicht zu explodieren. Genau so reagiert auch Naaman. Eigentlich hat er erwartet, dass der Prophet Elisa sofort zur Eingangstür eilt, um ihn persönlich in Empfang zu nehmen. Stattdessen taucht nur ein Bote auf und zeigt ihm den Weg zum Jordan. Weiter ab Vers 11. Da wurde Naaman zornig und zog weg und sprach: Ich meinte, er selbst sollte zu mir herauskommen und hertreten und den Namen des Herrn seines Gottes anrufen und seine Hand hin zum Heiligtum erheben und mich so von dem Aussatz befreien. Sind nicht die Flüsse von Damaskus, Abana und Parpa besser als alle Wasser in Israel, so dass ich mich in ihnen waschen und rein werden könnte? Naaman ist wirklich sauer. So ist noch niemand mit ihm umgegangen. Vor allem fühlt er sich enttäuscht, weil er ja mit großen Erwartungen angereist war. Er hat gehofft, dass Elisa ihn von diesem schrecklichen Aussatz befreien würde. Für eine schlichte Wasseranwendung hätte er nicht extra nach Israel reisen müssen. Wenn Sie mich fragen, ich würde sagen, dass Naaman zutiefst in seinem Stolz getroffen wurde. Und vermutlich war genau das die Absicht, die der Prophet Elisa verfolgte, als er den hohen Gast so abblitzen ließ. Ja, ich denke, dass Elisa ihm eine wichtige Lektion erteilen möchte, bevor Naaman die heilende Kraft Gottes an sich selbst erlebt. Er soll seinen Stolz und seine Hochmütigkeit ablegen, denn vor Gott sind dies keine guten Eigenschaften. Im Jakobusbrief, Kapitel 4, heißt es sinngemäß: Gott will uns mit Gnade beschenken. Deshalb heißt es, nämlich in den Sprüchen Salomos: Gott widersteht den Hochmütigen, aber den Demütigen gibt er Gnade. Warum ist das so? Warum lehnt Gott menschlichen Stolz und Hochmut ab? Nun, weil ein Mensch mit dieser Grundhaltung sich selbst überschätzt. Und diese Selbstüberschätzung schließt auch das geistliche Leben mit ein. Deshalb schreibt Paulus im 3. Kapitel des Römerbriefes: Denn ich sage durch die Gnade, die mir gegeben ist, jedem unter euch, dass niemand mehr von sich halte, als sich's gebührt zu halten, sondern dass er maßvoll von sich halte, ein jeder, wie Gott das Maß des Glaubens ausgeteilt hat. Überschätzt euch nicht, sondern bleibt bescheiden, heißt es schlicht in einer modernen Bibelübersetzung. Jemand hat einmal gesagt: Der Stolz eines Menschen ist die Differenz zwischen dem, für was er sich hält, und dem, was er wirklich ist. Gott gegenüber ist eine stolze, eine hochmütige Haltung jedoch völlig unangebracht. Im Buch des Propheten Obadja heißt es deshalb an die Adresse der stolzen Edomiter gerichtet: Wenn du auch in die Höhe führest wie ein Adler und machtest dein Nest zwischen den Sternen, dennoch will ich dich von dort herunterstürzen, spricht der Herr. Stolz und Hochmut laufen im Übrigen dem Plan Gottes zuwider, uns aus Gnade zu erretten und nicht aufgrund unserer eigenen Verdienste. Zurück zum Feldhauptmann Naaman, der immer noch vor Elisas Haus steht und vor lauter Wut fast explodieren könnte. Was bildet sich dieser Elisa eigentlich ein, mich so abzufertigen, denkt er sich. Weiter ab Vers 12, zweite Hälfte. Und er wandte sich und zog weg im Zorn. Da machten sich seine Diener an ihn heran, redeten mit ihm und sprachen: Lieber Vater, wenn dir der Prophet etwas Großes geboten hätte, hättest du es nicht getan? Wie viel mehr, wenn er zu dir sagt: Wasche dich, so wirst du rein. Wie recht diese Männer doch haben. Naaman fühlt sich nur deshalb gedemütigt, weil Elisa etwas ganz Einfaches und Schlichtes von ihm verlangt. Nichts Pompöses, Aufwendiges oder Schwieriges. Wissenschaftler haben übrigens herausgefunden, dass kranke Patienten auf teure Medikamente oft viel mehr vertrauen als auf preiswerte Medikamente, obwohl die in bestimmten Fällen genauso wirksam sein können. Und so ähnlich scheint es mir auch in Glaubensdingen zu sein. Viele Menschen wehren ab, wenn man ihnen sagt:
Glaube an den Herrn Jesus Christus und du wirst errettet werden. Das ist ihnen viel zu einfach. Das muss doch irgendwie komplizierter sein, denken sie. Das ist wohl auch der Grund dafür, warum sich im Laufe der Kirchengeschichte selbst manche Christen die unmöglichsten Dinge ausgedacht haben, um sich bei Gott beliebt zu machen. Aber die Botschaft vom Kreuz ist eine sehr schlichte Botschaft. So schlicht, dass sie von manchen sogar für eine Torheit gehalten wird. Das Wort vom Kreuz ist eine Torheit denen, die verloren werden. Uns aber, die wir selig werden, ist es eine Gotteskraft, schreibt der Apostel Paulus im 1. Korintherbrief. Naaman, der Feldhauptmann der Aramäer, ist fast schon dabei, die Rückreise nach Hause anzutreten, da lässt er sich im letzten Augenblick von seinen Dienern überzeugen. Wenn das Bad im Jordan ihm nichts bringt, nun gut, schaden wird's ihm auch nicht. Vers 14. Da stieg er ab und tauchte unter im Jordan 7-mal, wie der Mann Gottes geboten hatte. Und sein Fleisch wurde wieder heil, wie das Fleisch eines jungen Knaben, und er wurde rein. Ach, das muss ein köstliches Schauspiel gewesen sein. Ich stelle mir vor, wie Naaman mit saurer Miene zum ersten Mal untertauchte und dann, als er wieder hochkam, vor sich her schimpfte. So ein Blödsinn. Diesen Elisa werde ich mir noch vorknöpfen. Während er zu Hause sitzt, mache ich mich hier zum Affen. Doch dann taucht Naaman trotzdem ein zweites Mal unter und ein drittes Mal und so weiter, bis er auf einmal völlig gesund dem Wasser entsteigt. Und er kehrte zurück zu dem Mann Gottes mit allen seinen Leuten. Und als er hinkam, trat er vor ihn und sprach: Siehe, nun weiß ich, dass kein Gott ist in allen Landen, außer in Israel. So nimm nun eine Segensgabe von deinem Knecht. Elisa aber sprach: So wahr der Herr lebt, vor dem ich stehe, ich nehme es nicht. Und er nötigte ihn, dass er es nehme, aber er wollte nicht. Da sprach Naaman: Wenn nicht, so könnte doch deinem Knecht gegeben werden von dieser Erde eine Last, so viel zwei Maultiere tragen. Denn dein Knecht will nicht mehr anderen Göttern opfern und Brandopfer darbringen, sondern allein dem Herrn. Soweit die Verse 15 bis 17. Vielleicht haben Sie sich eben auch gerade gefragt, was denn Naaman mit der Erde vorhat, die er sich auf die beiden Maultiere aufladen lassen will. Nun, offenbar sieht er voraus, dass es nicht leicht sein wird, in seiner Heimat Aram den Gott Israels zu verehren. Denn die Menschen dort dienen anderen Göttern. Und so hat er wohl die Vorstellung, dass es hilfreich sein könnte, sich sozusagen geweihte Erde aus Israel mitzunehmen. Auf dieser Erde will er niederknien und beten. Diese Erde soll ihn daran erinnern, dass er in Israel dem wahren Gott begegnet ist und er ihm Heilung geschenkt hat. Zugleich bittet Naaman um Verständnis, dass er sich dem religiösen Einfluss seines Heimatlandes nicht völlig entziehen kann. Denn er spricht zu Elisa: Nur darin wolle der Herr deinem Knecht Naaman gnädig sein. Wenn mein König in den Tempel Rimmons geht, um dort anzubeten, und er sich auf meinen Arm lehnt, und ich auch anbete im Tempel Rimmons, dann möge der Herr deinem Knecht vergeben. Wenn Sie an dieser Stelle zusammenzucken, kann ich das gut verstehen. Wie sollte Gott es dulden, dass Naaman zwischendurch einen Götzen anbetet, nur weil er den König seines Landes in den Tempel Rimmons begleitet? Nun, die gelassene Reaktion Elisas im folgenden Vers lässt nur einen Schluss zu. Es geht nicht darum, dass Naaman diesen Götzen tatsächlich anbeten wird, sondern dass er lediglich dieselbe Gebetshaltung einnehmen muss wie der König. Weiter ab Vers 19. Der Prophet Elisa sprach zu ihm: Zieh hin mit Frieden. Und als er von ihm eine Strecke Weges fortgezogen war, sagte sich Gehasi, der Diener Elisas, des Mannes Gottes: Siehe, mein Herr hat diesen Aramäer Naaman verschont, dass er nichts von ihm genommen hat, was er gebracht hat. So wahr der Herr lebt, ich will ihm nachlaufen und mir etwas von ihm geben lassen. So jagte Gehasi dem Naaman nach. Und als Naaman sah, dass er ihm nachlief, stieg er vom Wagen, ging ihm entgegen und sprach: Geht's gut? Er sprach: Ja, aber mein Herr hat mich gesandt und lässt dir sagen,
Siehe, jetzt sind zu mir gekommen vom Gebirge Ephraim zwei von den Prophetenjüngern. Gib ihnen doch einen Zentner Silber und zwei Feierkleider. Naaman sprach, nimm zwei Zentner. Und er nötigte ihn und band zwei Zentner Silber in zwei Beutel und zwei Feierkleider und gab seinen beiden Dienern. Die trugen's vor ihm her. Und als Gehasi an den Hügel kam, nahm er's von ihren Händen und legte es beiseite im Hause und ließ die Männer gehen. Auch wenn ein Zentner Silber nach heutigem Gewicht nur ungefähr 35 Kilogramm entspricht, unbestreitbar ist die Tatsache, dass der Diener des Propheten Elisa plötzlich von einer unglaublichen Habgier gepackt wird. Ohne Wissen seines Herrn lässt er sich von Naaman beschenken und schafft alles schön beiseite, damit niemand etwas bemerkt. Ich lese weiter ab Vers 25. Und als die beiden Diener Naamans weggegangen waren, trat Gehasi vor seinen Herrn. Und Elisa sprach zu ihm, woher, Gehasi? Er sprach, dein Knecht ist weder hierhin noch dorthin gegangen. Er aber sprach zu ihm, bin ich nicht im Geist mit dir gegangen, als der Mann sich umwandte von seinem Wagen dir entgegen? Wohlan, du hast nun das Silber und die Kleider genommen und wirst dir schaffen Ölgärten, Weinberge, Schafe, Rinder, Knechte und Mägde. Aber der Aussatz Naamans wird dir anhangen und deinen Nachkommen alle Zeit. Da ging Gehasi von ihm hinaus, aussätzig wie Schnee. Soweit die letzten drei Verse von Kapitel 5. Und noch einmal möchte ich den Aussatz mit der Sünde vergleichen. Naaman fühlte sich in seinem Stolz verletzt, aber er demütigte sich vor Gott, indem er den Rat Elisas befolgte und im Jordan untertauchte. Gehasis Sünde dagegen war blanke Habgier. Und als äußerliches Zeichen dafür leidet er nun an Aussatz. Darüber hinaus zeigt diese Begebenheit, wie ein Heide, jedenfalls im geistlichen Sinne, zum Gottesvolk findet, während sich Gehasi durch sein Verhalten selbst ausschließt. In der nächsten Ausgabe der Sendereihe Durch die Bibel steht das 6. Kapitel aus dem 2. Buch der Könige auf dem Programm. In diesem Kapitel werden wir mit der Tatsache konfrontiert, dass nicht nur Fett oben schwimmt, wie es so schön heißt. Also bis zum nächsten Mal, auf Wiederhören und Gott befohlen.

0: Es ist 7 Uhr und 30 Minuten.
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2: Amos sagt uns heute in seiner Botschaft an das Volk Gottes, dass eine besondere Art von Strafe kommen wird. Wörtlich heißt es da: Es kommt die Zeit, da werde ich eine Not über das Land kommen lassen, die schlimmer ist als Hunger und Durst. Die Leute werden nicht nach Brot hungern oder nach Wasser lechzen, sondern verzweifelt darauf warten, von mir das rettende Wort zu hören. Sie werden im Land umherirren, vom Toten Meer bis zum Mittelmeer und vom Norden bis zum Osten. Überall werden sie nach einem Wort des Herrn fragen, aber keines zu hören bekommen. Wir können uns das heute gar nicht vorstellen, dass Menschen danach hungern werden, ein Wort Gottes zu hören. Noch ist es ja so, dass der größte Teil unserer Gesellschaft nichts von Gott wissen will. Im besten Fall sind unsere Bürger gleichgültig dem christlichen Glauben gegenüber. Schlimmer ist es, wenn sie zu Zauberern, Wahrsagern, Schamanen, Geistern und Horoskopen oder gar zu Satan selbst gehen, um irgendwelche Weisungen und Rat zu bekommen. Denn offenbar brauchen unsere Zeitgenossen Rat und Führung. Gerade habe ich gehört, dass in der letzten Buchmesse ein überraschend großes Angebot an Büchern mit Ratschlägen auf den Markt gekommen ist. Noch also holt man sich seine Antworten bei Fachleuten oder Schwätzern, aber eines Tages wird man genug davon haben und wirklich ernsthaft Gottes Wort suchen. Das Traurige ist nur, dass es dann, wenn die Leute erst wollen, keine Antworten mehr gibt. Gott schweigt. Und das wird die Menschen härter treffen als alle anderen Strafen. Lesen wir nun den ganzen Abschnitt aus Amos Kapitel 8, Vers 1 bis 14. Noch etwas ließ der Herr, der mächtige Gott, mich sehen. Einen Erntekorb voll Obst. Er fragte mich: Amos, was siehst du? Ich antwortete: Einen Korb mit reifem Obst. Da sagte der Herr: Ja, reif ist mein Volk zum Gericht. Ohne Erbarmen will ich alles abernten. Dann werden die Sängerinnen im Königspalast Klagelieder anstimmen. An allen Orten liegen Leichen herum. Niemand begräbt sie. Überall Totenstille. Das sagt der Herr, der mächtige Gott. Hört her, ihr Unterdrücker und Ausbeuter. Euer ganzes Tun zielt darauf ab, die Armen im Land zu ruinieren. Ihr sagt: Wann ist endlich das Neumondfest vorbei? Wann ist endlich der Sabbat vorüber? Dann können wir unsere Speicher öffnen und Korn verkaufen, das Getreidemaß kleiner machen und das Gewicht, mit dem wir das Silber zur Bezahlung abwiegen, größer, die Waagebalken verstellen und sogar noch den Abfall mit Gewinn loswerden. Die Armen macht ihr zu euren Sklaven, auch wenn sie euch nur ein paar Sandalen schulden. Aber der Herr, auf den ihr Nachkommen Jakob so stolz seid, hat geschworen: Nie werde ich ihnen diese Untaten verzeihen. Wen wundert es da, dass die Erde bebt und alle ihre Bewohner erschrecken? Sie hebt und senkt sich wie der Nil in Ägypten. An jenem Tag geht die Sonne am Mittag unter, und am helllichten Tag wird es finster, sagt der Herr, der mächtige Gott. Ich verwandle eure Freudenfeste in Leichenfeiern. Statt fröhliche Lieder zu singen, werdet ihr weinen und klagen. Ihr werdet euch die Köpfe kahl scheren und den Sack um die Hüften binden und so verzweifelt klagen wie beim Tod des einzigen Sohnes. Das Ende dieses Tages wird bitter und trostlos sein. Weiter sagt der Herr, der mächtige Gott: Es kommt die Zeit, da werde ich eine Not über das Land kommen lassen, die schlimmer ist als Hunger und Durst. Die Leute werden nicht nach Brot hungern und nach Wasser lechzen, sondern verzweifelt darauf warten, von mir das rettende Wort zu hören. Sie werden im Land umherirren, vom Toten Meer bis zum Mittelmeer und vom Norden bis zum Osten. Überall werden sie nach einem Wort des Herrn fragen, aber keines zu hören bekommen. An jenem Tag werden selbst die blühenden jungen Mädchen und die kräftigen jungen Männer verdurstet umsinken. Sie werden fallen und nicht mehr aufstehen. Alle, die bei dem abscheulichen Götzen von Samaria schwören und beim Pilgerweg nach Beersheba, oder die sagen: So gewiss dein Gott lebt, dann. Soweit Amos mit seiner Vision und Botschaft für das Volk Israel. Wieder geht es in diesem Abschnitt um das zukünftige Gericht Gottes. Und wieder fragen wir uns: Wann genau wird dieses Gericht stattfinden? Ist es schon geschehen? Vielleicht ein paar Jahre nach der Ankündigung? Vielleicht zur Zeit der assyrischen Gefangenschaft, als Israel verschleppt und in alle Lande verstreut wurde? Oder ist das Ganze ein endzeitliches Ereignis? So scheint es fast, wenn wir den Vers 9 lesen, wo es heißt, an jenem Tag geht die Sonne am Mittag unter, und am helllichten Tag wird es finster. Das klingt doch nach außergewöhnlichen Naturerscheinungen, wie sie wohl nur zur Zeit des Weltunterganges stattfinden können. Und weiter stellt sich uns die Frage, gelten die Prophezeiungen nur den Israeliten, oder gelten sie auch anderen Völkern und Menschen, die sich so ähnlich verhalten? Gott sagt ja, ich verwandle eure Freudenfeste in Leichenfeiern. Statt fröhliche Lieder zu singen, werdet ihr weinen und klagen. Diese Ankündigung könnte allen Menschen gelten, die in Saus und Braus leben, sich bereichern, andere betrügen und ausbeuten und sich nicht um Gott kümmern. Oder meint dieses Wort vielleicht sogar uns, die wir im Wohlstand leben und uns dem Kaufrausch hingeben? Wozu sollten wir die Bibel lesen, wenn sie nicht auch gleichzeitig eine Botschaft für uns heute hätte? Vielleicht betreffen die Prophezeiungen aber auch wirklich nur den Plan Gottes mit seinem Volk Israel. Vielleicht geht es nur um die Endzeit. Aber selbst dann sollten wir wissen, was Gott in Zukunft tun wird, damit wir uns darauf einstellen können. Grundsätzlich können wir ja bei allen Prophezeiungen eine mehrfache Bedeutung finden. Da ist zunächst die Bedeutung für das Volk Israel zur Zeit des Propheten Amos. Die angesprochenen Sünden sind aktuell, realistisch und akut. Die Strafe wird wahrscheinlich noch zur Lebzeit dieser Gesetzesübertreter kommen. Niemand in Israel konnte sich damit trösten, dass die Folgen für seine Taten erst spätere Generationen treffen würden. Über die direkte und aktuelle Bedeutung ist ja noch die allgemeine Bedeutung. Die Sünden und Vergehen, von denen hier gesprochen wird, kamen ja nicht nur in Israel um das Jahr 800 vor Christus vor. Sie wurden genauso zu allen Zeiten von den Nachbarvölkern begangen. Und wenn wir uns heute umschauen, dann sehen wir auch unter uns Betrug, Unterdrückung, Ausbeutung und Gewalt. Genau die gleiche Korruption wie damals. Sollte Gott uns dann verschonen, wenn er sein Volk für seine Untaten bestraft? Die Prophezeiungen des Amos finden also zuerst eine Erfüllung im kleinen Rahmen für das Volk Israel in der unmittelbaren Zukunft. Dann finden sie eine globale Erfüllung für alle heute lebenden Menschen. Und schließlich haben sie noch eine endzeitliche Bedeutung. Mit Endzeit meinen wir die letzten Tage, wenn Jesus wiederkommt und die Welt richten wird. Sehr wahrscheinlich wird es dann noch das Volk Israel geben, mit dem Gott nach einem besonderen Plan verfährt. Die folgende Prophezeiung kann sich durchaus auch auf das Volk Israel zur Endzeit beziehen, wenn es heißt, es kommt die Zeit, da werde ich eine Not über das Land kommen lassen, die schlimmer ist als Hunger und Durst. Die Leute werden nicht nach Brot hungern oder nach Wasser lechzen, sondern verzweifelt darauf warten, von mir das rettende Wort zu hören. Es kann sich aber auch auf Europa und die arabische Welt, auf Asien und Afrika beziehen. Warum sollte nicht eines Tages in aller Welt ein großes Fragen nach dem Schöpfergott der Juden aufbrechen? Ein Suchen nach letzten Antworten, nach Rat und Weisheit, nach Trost und Hoffnung, nach Heilung, Vergebung und ewigem Leben. Es gibt noch einen Gedanken, der mir bei diesem Text kommt. Die Strafe und Gerichte kommen über die Übeltäter, wann Gott es will und bestimmt. Er sagt, ich verwandle eure Freudenfeste in Leichenfeiern. Und weiter in Vers 11, es kommt die Zeit, da werde ich eine Not über das Land kommen lassen. Die Gerichte und Strafen kommen wirklich von Gott. Viele Nöte in dieser Welt haben wir selbst verschuldet. Kriege zum Beispiel gehen auf Macht, Hunger und Habgier der Menschen zurück. Armut entsteht oft durch die Ungerechtigkeit und Ausbeutung einiger skrupelloser Mitbürger. Selbst Naturkatastrophen wie Dürreperioden, Unwetter und Überschwemmungen werden mehr und mehr durch die Unvernunft des Menschen verursacht. Auch im Kleinen, im persönlichen Bereich entstehen viele Probleme und Leiden durch die Sünden der Mitmenschen. Durch Diebstahl, Gewalt, Missbrauch, Betrug und Mord. Jede Schuld trägt ihre Folgen in sich selbst und verursacht Schaden und Leiden. Das ist eine Gesetzmäßigkeit und wir brauchen Gott dafür nicht zu beschuldigen. Nun, in diesem Fall wird Gott aber eine Strafe senden, die von ihm selbst kommt. Die meisten Menschen werden das nicht glauben wollen. Sie werden es nicht erkennen, dass ihre Leiden und Nöte direkt von Gott verursacht wurden. Einige glauben ja sowieso nicht an die Existenz eines lebendigen, allmächtigen Gottes. Andere wieder haben eine unrealistische Vorstellung von Gott. In ihren Augen darf er den Menschen keinen Schaden zufügen, sondern muss ihnen alle Wünsche erfüllen und immer freundlich und gnädig mit ihnen sein. Darum schickt Gott seine Boten, damit sie die Hörer warnen. Die Leute sollen nicht nur wissen, dass eine Strafe und Not kommt, sondern sie sollen genau wissen, woher und warum sie kommt. Und es ist nicht Zufall und nicht Schicksal, sondern Gottes Handeln und Einfluss. So können alle wissen, dass es einen handelnden Gott gibt. Oder auch Verluste, Leiden, Nöte und Schicksalsschläge sind Beweise für die Existenz Gottes. Amos sagt nicht nur Strafen und Gerichte Gottes voraus, er erklärt auch, warum sie kommen. Dazu gebraucht der Prophet eine sehr anschauliche Methode. Er belauscht gewissermaßen die Unterhaltung einiger Geschäftsleute. Darin ist die ganze Korruption und Bosheit der Gesellschaft zu erkennen. Worüber also unterhalten sich die Geschäftsleute in Israel zur Zeit des Amos? Was erfüllt ihr Denken und Trachten? Der Prophet weiß es. Er schreibt, ihr sagt, wann ist endlich das Neumondfest vorbei? Wann ist endlich der Sabbat vorüber? Dann können wir unsere Speicher öffnen und Korn verkaufen, das Getreidemaß kleiner machen und das Gewicht, mit dem wir das Silber zur Bezahlung abwiegen, größer, die Waagebalken verstellen und sogar noch den Abfall mit Gewinn verkaufen. An solchen Unterhaltungen wird deutlich, dass die Reichen nur Böses im Schilde führen. Sie wollen betrügen, ausbeuten und sich noch mehr bereichern. Jede Unterbrechung ihrer Geschäfte durch Feiertage ist ihnen ein Ärgernis und finanzieller Verlust. Zum Nachdenken und sich besinnen auf andere Werte wollen sie sich keine Zeit nehmen. Wann ist endlich der Sabbat vorüber, sagen sie voll Ungeduld. Anscheinend weihen sie sich in ihren Gesprächen auch gegenseitig in die Geheimnisse des Betruges und neuer illegaler Praktiken ein. Sie sagen, dann können wir das Getreidemaß kleiner machen und das Gewicht, mit dem wir das Silber zur Bezahlung abwiegen, größer, die Waagebalken verstellen und sogar noch den Abfall mit Gewinn loswerden. Schamlos, mit einer gewissen hämischen Freude erzählen sich die Geschäftsleute, welche Methoden sie gebrauchen, um ihre ärmeren Mitbürger zu betrügen. Offenbar sind sie sich sicher, dass ihre illegalen Praktiken nicht untersucht und nicht bestraft werden. Vielleicht decken sie sich gegenseitig. Oder sie brauchen die Autoritäten des Landes nicht zu fürchten, weil sie keine Macht haben oder selbst korrupt sind. Gott hat sich diese Situation eine Weile angeschaut. Die arme Bevölkerung hat schon eine Zeit lang gelitten, gestöhnt, geseufzt und vielleicht auch Gott angefleht. Nun lässt Gott seinen Propheten einen Korb mit reifen Früchten schauen. Amos schreibt, Gott fragte mich, Amos, was siehst du? Ich antwortete, einen Korb mit reifem Obst. Da sagte der Herr, ja, reif ist mein Volk zum Gericht. Ohne Erbarmen will ich alles abernten. Dann werden die Sängerinnen im Königspalast Klagelieder anstimmen. An allen Orten liegen Leichen herum. Niemand begräbt sie, überall Totenstille. Das sagt der Herr, der mächtige Gott. Hier wird deutlich, dass Schuld und Sünde erst reifen müssen, bevor sie bestraft werden. Gott gibt den Menschen Zeit zur Umkehr. Wenn aber die Korruption einen gewissen Grad erreicht hat, dann kommt die Ernte. Und das ist dann Gericht und Strafe. Wir können heute nicht genau wissen, wann das Maß voll ist. Vielleicht können wir das Gericht noch etwas hinauszögern, indem wir Buße tun, das Unrecht eindämmen und bestrafen. Oder wir können den Reifeprozess beschleunigen, indem wir das Böse unbeachtet lassen und vielleicht sogar noch fördern. Und je nach unserer Einstellung zu Gott, können wir uns auf die Zeit der Ernte freuen, wenn endlich das Böse bestraft und das Gute belohnt wird? Oder wir können uns fürchten und verstecken, wegschauen, uns betäuben und alle Warnungen unbeachtet lassen. Das wird aber das Gericht nicht aufhalten, sondern nur noch eher herbeiführen. So unbequem und lästig manchen von uns die Prophezeiungen erscheinen, so dankbar können wir doch für das Reden Gottes sein. Noch können wir uns nicht ausmalen, wie es sein wird, wenn Gott schweigt und wenn die Menschen überall umher irren und nach einem Wort, einer Botschaft Gottes suchen und keine Antwort finden. Wir beten. Herr, danke, dass du noch zu uns redest. Danke, dass du uns deine Gedanken und Pläne mitteilst. Gib uns offene Ohren, verstehende Herzen und die Bereitschaft, deinen Willen zu tun. Amen.

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Man sagt, dass eine sonnige, ja vor allem eine gesegnete Kindheit über das ganze, fernere Leben ihr Licht ausstrahle. Ich selber bin leider in einer gar kleinen Familie aufgewachsen. Einzig Kind bin ich gewesen. Aber zu meinen schönsten, unvergesslichen Erinnerungen zählen die Dämmerstunden, da ich auf dem Fußbänkchen vor Mutters Fensterplatz saß und ich sie dann bat: Mutter, erzähl mir, wie es bei euch daheim war. Und dann erzählte Mutter aus ihrer Kindheit, die sie mit 9 Geschwistern in dem alten Haus am Berghang verlebt hat. Wenn es auch gewiss für die nicht wohlhabenden Eltern nicht immer leicht gewesen war, ein 1000 Mäuler zu stopfen, ein 1000 Leiber zu kleiden, so waren sie doch alle gesund und sauber aufgewachsen, ohne dass sie je ihre Mutter klagen gehört hatten. Und mir einzigem Kind erschien dieses kinderreiche Haus schier wie ein irdischer Vorplatz zum himmlischen Paradies. Von nichts anderem dünkte mich interessanter zu hören. Und immer wieder bat ich: Mutter, erzähl, wie es bei euch daheim war. An diese Bitte hat sich meine Mutter wohl erinnert, als sie eines Tages während ihrer jahrelangen Leidenszeit vor ihrem Tod zu mir sagte: Kauf mir ein paar Hefte und Bleistifte. Erst als sie dann heimgegangen war, habe ich gesehen, was sie mir in diesen Heften für ein besonderes Vermächtnis hinterlassen hat. Sie hat mir in den Stunden, da ich sie allein lassen und meiner Arbeit nachgehen musste, so oft es ihre Schmerzen zuließen, in wohl mehr als 50 Geschichtlein aufgeschrieben, wie es daheim war. Und einige davon will ich euch zur Freude und zum gesegneten Nachdenken weitergeben. So hat es meine Mutter berichtet.

Es war ein besonderer Tag für unser altes Haus gewesen. Zwei Geschenke hatte es erhalten. Unsere Mutter sagte, dass, was sie in ein Tuch gewickelt hineingetragen hätte, wäre das Wertvollere von den beiden. Das konnte unsere Auguste zwar nicht einsehen, sie brummelte, »Von der Sorte haben wir doch schon selber genug«, aber unsere Mutter antwortete mit ihrem freundlichen Lächeln, »Ein Kind ist immer ein wertvolles Geschenk Gottes, und wo 12 satt werden, ist auch noch etwas für ein 13. übrig.« Ihr merkt schon, dass uns Mutter ein Kind ins Haus getragen hatte. Und diesmal kein eigenes, sondern das Söhnlein unserer Tante, die kurz nach seiner Geburt gestorben war. Ja, das war also das erste Geschenk. Wir machten danach nicht viel Aufhebens davon. Es wurde in den alten Korbwagen gelegt und an schönen Sommertagen in die windgeschützte Ecke hinter dem Haus gestellt, wo wir alle schon gelegen hatten. Das zweite Geschenk war anderer Art. Und es dünkte uns Kindern wirklich wertvoller und wunderbarer als dieser kleine Bub, von dessen Sorte wir in der Tat schon genug hatten. Unser guter Großvater

Vater, Mutters Vater, der uns immer viel Gutes getan hat, gab Mutter eines Abends von einem besonderen Gewinn, den er gehabt hatte, 100 Taler. 100 Taler, das war für die damalige Zeit und besonders in den Augen von uns Kindern eine Riesensumme. Mein Bruder Karl sagte, das ist wie aus Amerika. Für Karl war Amerika der Inbegriff alles Wunderbaren.

Unsere große Emma lachte ihn aus und fragte, »Warum sollte er es denn nicht sagen? Meinst du, er hätte Angst, du könntest sonst dahin auswandern?« »Er weiß, was ich später tue«, murmelte Karl geheimnisvoll. Und dann nahm er mich bei der Hand und zog mich mit sich fort in den Garten. Karl und ich waren immer besonders gute Freunde. Wir überlegten dann einmütig, was für uns wohl von den 100 Talern gekauft werden könnte. Großvater hatte nämlich ausdrücklich bestimmt, dass dieses Geld einmal nicht nach Mutters Wunsch als Notgroschen angelegt werden, sondern für allerlei mehr oder weniger dringende Bedürfnisse aufgebraucht werden sollte. Der gute alte Mann wusste wohl, dass es an so mancherlei bei uns mangelte. Nun, Karl und ich gingen nicht leer aus. Und trotzdem hat dieses Amerika-Geld, wie es Karl nannte, gerade uns beiden großen Kummer verursacht. Zuerst einmal wurden die Handwerker ins Haus bestellt. Die Maurer und Anstreicher hatten in der Wohnstube und in den beiden Kinderschlafzimmern mancherlei auszubessern und neu zu schaffen. Mutter hatte 2 Bodenkammern zurechtgemacht. Dort mussten Karl und Wilhelm, Almine und ich in dieser Zeit schlafen. Die beiden Buben waren nicht gerade tapfere Helden, so groß ihr Mundwerk auch zuweilen war. Nun, und Albine und ich brauchten als kleine Mädchen erst recht nicht mutig zu sein. »Dürfen wir den Spitz mit raufnehmen?« bat Albine kläglich. Wir waren alle 4 froh, als es Mutter erlaubte. Aber der Spitz war weniger froh. Mutter hatte nämlich bestimmt, dass er vor unserer Tür draußen auf dem Speicher liegen sollte. Das gefiel unserem Spitz durchaus nicht. Er wollte sofort wieder hinunterlaufen. Wilhelm hielt ihn am Halsband fest. Doch nach wenigen Augenblicken beschwerte er sich. »Ich soll wohl die ganze Nacht hier stehen bleiben und den Spitz festhalten, und ihr wollt schlafen.« »Das brauchst du nicht«, versicherte Karl großmütig und schaute sich ringsum. »Du, Karl, dort in der Ecke steht eine alte Gießkanne«, rief ich. »Die nehmen wir«, fiel Karl ein. Und die Gießkanne holen und den Spitz daran binden war eins. Ob es dem Spitz dadurch behaglicher wurde, könnt ihr selber ermessen. Er ließ sich zwar zuerst herbei, sich auf den alten Sack vor der Tür zu legen. Was dann aber nicht lange danach geschah, das brauche ich eigentlich gar nicht erst zu erzählen. Es war eine stürmische Nacht. Der Wind heulte um das alte Haus, und in dies Heulen mischte sich bald ein anderes Geheul. Und dann ein Rasseln, Rappeln, Poltern, ein noch wilderes Hundegebell, Kindergeschrei von oben und zu guter Letzt auch noch Rufen und Geschrei von unten. Was war los? Als der Vater das Licht angezündet und sich mit einer alten Pistole bewaffnet hatte, klärte sich dieser fürchterliche Lärm auf. Der Spitz hatte Heimweh nach seiner Hundehütte bekommen und war samt seiner Gießkanne die Speichertreppe hinuntergepoltert, gefallen und gerasselt. Alle im Haus waren wach geworden. »Ich schlafe gewiss die ganze Nacht nicht mehr ein«, klagte unser feines, zartes Mienchen. »Jetzt schlafe ich mit den Angsthasen oben«, erbot sich unsere derbe Auguste. Mutter lächelte. »Ich gehe mit euch rauf«, tröstete sie. »Ich bin ja eigentlich schuld daran.« »Du, Mutter?« fragten 6 oder 8 erstaunt. »Natürlich. Mutter nimmt immer alle Schuld auf sich.« »Ach nein«, entgegnete Mutter. »Ich schäme mich, dass meine Kinder immer noch nicht ihr Sprüchlein auch inwendig im Herzen können.« »Wo ich gehe und stehe, ist der liebe Gott bei mir. Wenn ich ihn auch gar nicht sehe, weiß ich sicher, Gott ist hier.« Und da schämten wir uns Kinder noch viel mehr als vor Vaters strengen Blick und seiner Warnung. Wenn auch das Geringste in den nächsten Tagen vorkommt, gibt es eine gehörige Strafe. Nun, in den nächsten Tagen war dieser nächtliche Spuk wieder vergessen. Wir lachten höchstens noch einmal darüber, wenn er uns noch einmal einfiel. Am nächsten Sonntag lachte auch die liebe Sonne und nicht bloß draußen am Himmel, sondern auch drin in unseren Herzen. Aber diese Sonntagssonne war für Karl und mich diesmal sehr irdischer Art. Die 100 Taler hatten auch etwas Schönes für uns beide gebracht. Karl hatte einen neuen Anzug und Stiefel mit Lackstulpen bekommen
Und ich wenigstens neue Schuhe mit Lackspitzen. Wir waren beide sehr stolz. Leider musste ich jedoch buchstäblich erfahren, dass Hochmut vor dem Fall kommt. Eigentlich müsste ich sagen, vor dem Stoß. Denn auf dem Kirchgang habe ich immer so eifrig auf meine Lackspitzen geguckt, dass ich plötzlich gegen einen Briefkasten prallte. Ich weinte jämmerlich und Auguste tröstete mich. Immer noch besser, Hochmut kommt vor dem Prall, als Hochmut kommt vor dem Fall. Wenn du gefallen wärst, wäre das Sonntagskleid schmutzig oder zerrissen. Deinem Kopf schadet die Beule nicht. Ja, ja, der Hochmut, sagte Mutter. Und ich nahm mir vor, jetzt auch trotz der wunderbaren Lackspitzen fein demütig zu bleiben. Ich blieb auch bescheiden im Hintergrund, als Karl nach der Kirche noch von den größeren Geschwistern bewundert wurde. Sie gingen dann mit Vater zum Hauptgottesdienst, während Karl, Auguste und ich mit Mutter und Emma im Frühgottesdienst gewesen waren. Nun kümmerten sich die drei um Küche und Stuben. Karl und ich durften noch etwas nach draußen gehen. »Karl«, sagte Mutter, »zieh aber erst den guten Anzug aus. Heute Nachmittag, wenn wir zum Großvater gehen, darfst du ihn wieder anziehen.« Aber Karl bettelte so. Er wollte sich in dem neuen Anzug doch noch den Nachbarn zeigen. »Mutter, lass ihn doch«, half ich ihm noch. »Ich passe auf, dass er sich in Acht nimmt. Er hat doch noch nie, nie einen ganz neuen Anzug gehabt, den noch keiner vor ihm getragen hat.« Die Mutter lächelte wieder ihr Liebeslächeln und nickte. Da stürmten wir beide eilig hinaus und zum Nachbarhaus hinüber. Die Nachbarskinder warteten schon auf uns. »Im Buchenwäldchen sind die Bucheckern reif. Wir gehen hin. Kommt ihr mit?« rief uns Fritz entgegen. Ich schaute Karl bedenklich an. Dazu waren wir ja nicht hergekommen. »Oh, der feine Anzug«, bewunderte schon die Nachbarin. Sie befühlte den Stoff. Aber Karl war gar nicht mehr aufs Bewundertwerden erpicht. »Natürlich gehe ich mit«, sagte er. »Aber Karl«, mahnte ich, »der neue Anzug.« »Ich brauche ja damit nicht auf die Bäume zu klettern«, beruhigte er mich. Und so gingen wir mit. Und ich brauche jetzt fast auch nicht mehr weiter zu berichten. Der Karl müsste kein Junge gewesen sein, wenn er nicht doch auf einen Baum gestiegen wäre. Und ritt hatte er im Hosenboden den schönsten Winkelhaken. Indessen die Nachbarkinder unbekümmert weiter durch den Wald zogen, standen Karl und ich da und schauten uns mit entsetzten Augen an. »Was tun?«, hieß es da wieder. Dass wir nun gleich nach Hause gelaufen und reumütig gebeichtet hätten, das kam ja nicht in Frage. Dafür waren wir halt schon als Kinder Evas Kinder. Verbergen, verstecken, das wollten wir. Aber wie? Und da fiel mir wieder etwas ein. Unser Milchmann wohnte nicht weit von diesem Buchenwäldchen. Dorthin lief ich geschwind. Die Frau war zur Kirche. Trotz allen Suchens und Kramens konnte mir der Mann nur eine Stopfnadel und weißen Faden geben. Karl legte sich im Wäldchen auf den Bauch und ich nähte ihn mit ungeschickten Fingern den Hosenbodenriss zu. Ein Stück Faden blieb hängen, da ich keine Schere hatte. Recht still schlichen wir dann nach Hause. Und wenn wir nicht so viele um den Tisch gewesen wären, so wäre es wohl aufgefallen, dass Karl und ich so wenig aßen. Aber an diesem Sonntagmittag waren alle so vergnügt, dass keiner auf uns achtete. Diesmal war ja ein besonderer Festtag. Großvater hatte uns zum Mirabellenfest eingeladen. Großvater hatte in seinem Garten zwei Mirabellenbäumchen. Alljährlich, wenn die Mirabellen reif waren, lud er uns zum Kaffee in der großen Laube ein. Und danach durften wir die Bäumchen plündern. Heute erwartete uns nun Großvater. Wir Mädchen in frischen weißen Schürzen, die Buben blitzsauber, so gingen wir alle miteinander zum Großvater. Auf einmal sagte Mutter, »Karl, bleib einmal stehen, du hast einen weißen Faden an deiner Hose.« Na, wie uns beiden da wurde, Karl blieb steif wie ein Stock stehen und ich erstarrte neben ihm zu einer Bildsäule. Ja, da kam unsere Missetat heraus. Mutter schalt nicht. Sie hatte Tränen in den Augen, und das war für uns die größere Strafe. Vater kommandierte, »Kehrt, marsch!« Minchen brachte uns nach Hause zurück. Karl musste seinen ältesten Anzug anziehen
und ich den fürchterlichen Petermann-Kittel, den ich so verabscheute. Das war eine schwarze Ärmelschürze, die wir Mädchen anziehen mussten, wenn wir vor dem Ende der Woche unsere Schulschürzen schmutzig gemacht hatten. Nachdem wir beide so umgekleidet waren, brachte uns Minchen in das Kämmerchen hinter der Küche, legte uns zwei Stücke Brot neben ein Krüglein Wasser und sagte schnippisch: »Guten Appetit!« und schloss die Tür zu. Eine Weile sagten wir beide gar nichts. Ich schluchzte nur so vor mich hin. Aber immer kann man ja nicht weinen. Ich schaute mich um. »Dort oben hängt das Säckchen mit dem Dörrobst«, sagte ich. Karl zögerte einen Augenblick. Dann schob er den Schemel an die Wand, stieg hinauf und holte das Säcklein herunter. Wir setzten uns nebeneinander auf den Schemel und Karl band das Säcklein auf. »Da ist ein paar Schnitzel«, ermunterte er. »Wir hatten richtig Hunger. Wir hatten ja am Mittag so wenig gegessen. Vielleicht macht Wein auch hungrig.« Wir aßen schweigend Schnitz um Schnitz. Auf einmal fing ich laut an zu weinen. »Oh, Karl«, jammerte ich, »nun haben wir noch mehr Böses getan. Nun haben wir auch noch das Dörrobst gegessen. Wir haben gestohlen. Was sollen wir bloß tun?« Karl schaute mich erschrocken an. Ja, ich hatte recht. Wir waren jetzt noch schlimmere Missetäter. Wieder schwiegen wir eine Weile. Dann hob Karl entschlossen den Kopf und sagte mit ernster Stimme: »Es bleibt uns nichts anderes übrig. Wir müssen nach Amerika auswandern.« »Warum denn das?«, fragte ich entsetzt. »Dort verdienen wir viel Geld«, erklärte Karl. »Der alte Mattis hat gesagt, das Geld läge dort auf der Straße. Man bräuchte es bloß aufzuheben. Wenn wir dann genug gesammelt haben, schicken wir 100 oder noch mehr Taler nach Hause. Damit ist das Dörrobst bezahlt und auch der zerrissene Anzug. Dann haben wir alles wieder gut gemacht.« Das leuchtete mir ein. »Ist Amerika sehr weit weg?«, fragte ich zaghaft. »Sehr weit«, bestätigte Karl. »Wenn es dunkel wird und uns niemand sehen kann, steigen wir aus dem Fenster und machen uns auf den Weg.« »Weißt du denn den Weg?«, fragte ich. »Oh ja«, antwortete er gedehnt. »Zuerst immer am Eisenbahngleis entlang und dann ans Meer, und dann muss uns ein Schiff mitnehmen.« »Oh, aber wir haben doch kein Geld«, seufzte ich. »Wir müssen halt betteln bei guten Menschen, die so wie Mutter immer etwas übrig haben, und im Wald nach Bären suchen und auch im Wald schlafen oder in einem Graben. Und auf dem Schiff müssen wir Kartoffeln schälen und allerlei Arbeit tun, damit sie uns mitnehmen.« Ich fing jämmerlich an zu schluchzen. Ich drückte mich noch fester an Karl und er legte brüderlich den Arm um mich. Aber das Weinen war ihm auch nahe. »Sei doch ruhig«, tröstete er. »Wenn wir in Amerika reiche Leute geworden sind, hast du es umso besser.« »Ich will es gar nicht besser haben«, heulte ich los. »In Amerika sind Mutter und Vater nicht und alle anderen nicht, die Auguste, die Emma, die Alvine.« Ich kam vor Weinen nicht weiter, und nun weinte Karl einträchtig mit. »Nirgends, nirgends ist es so schön wie bei uns daheim«, klagte ich weiter. »Ich will lieber hier Schläge bekommen, als in Amerika viele Taler.« Aber ich schluchzte gar nicht mehr so wild. Ich war müde geworden. Draußen war es schon dämmerig. Wenn es dunkel war, wollten wir aufbrechen. Aber Karl machte keine Anstalten mehr dazu. Ich sah im Abendschein, wie zwei dicke Tränen seine Bubenwangen hinabrollten. Da legte ich mit einem tiefen Seufzer den Kopf auf seine Schulter. Als unsere Mutter, die es wegen uns beiden Übeltätern gar nicht so lange wie die anderen bei Großvater ausgehalten hatte, zu uns ins Kämmerlein trat, schliefen wir innig umschlungen auf dem Schemel. Das leere Säcklein lag vor uns. Aber Mutter schalt uns nicht. Sie hob mich in die Höhe. »Ach, Mutter«, murmelte ich schlaftrunken, »wie gut, dass du da bist. Denk dir, wir waren in Amerika und ganz reich waren wir. Aber ich hatte so Heimweh. Nirgends ist es so schön wie bei uns zu Hause.« Die Mutter strich mir über den Kopf und sagte: »So ist's recht. Wenn man sein irdisches Vaterhaus von ganzem Herzen lieb hat, so wird man auch später das rechte Heimweh nach dem himmlischen Vaterhaus haben.«

Ich habe meine Mutter nie klagen hören. Und wir Kinder klagten erst recht nicht. Ich weiß, dass ich einmal, als von Arm und Reich gesprochen wurde, stolz fragte, »Nicht wahr, Mutter, wir sind reich?« Und Mutter drückte mich fest an sich, und dann nahm sie den kleinen Hermann, die Alwine, den Karl, eins nach dem andern, wie sie sie gerade zu fassen bekam, rasch in den Arm und sagte ebenso stolz wie ich, »Oh ja, wir sind reich!« Unser Karl machte danach ein nachdenkliches und bedenkliches Gesicht. Und als wir in der Dämmerstunde wie allabendlich um Mutter herumsaßen und unser Abendlied gesungen hatten, fragte er, »Mutter, wenn wir so reich sind, könnte uns dann nicht auch mal der Schinderhannes überfallen und bei uns einbrechen, weil wir doch so abgelegen wohnen?« Von diesem Schinderhannes wurde in jener Zeit viel geredet. Es hat sich dabei nicht um den echten Schinderhannes gehandelt, der damals schon seine Untaten in Mainz mit dem Leben gebüßt hatte. Einem anderen Räuberhauptmann, der in unserer Gegend sein Unwesen trieb, war dieser Name beigelegt worden. Er ist darum nicht weniger gefürchtet worden als der echte Schinderhannes. Und wir Kinder schauten bei Karls Worten gar erschrocken und ängstlich drein. Aber die Mutter lachte und strich Karl über den Kopf. »Mach dir keine Sorgen darum«, tröstete sie. »Unsere Schätze sind vor dem Schinderhannes sicher. Sie sind von der Art, die die Motten nicht fressen und die Diebe nicht nachgraben und stehlen.« Ich hörte schier ehrfürchtig zu, denn ich erinnerte mich, dass der Vater etwas Ähnliches einmal aus dem dicken Bibelbuch gelesen hatte. Und wenn wir solch besondere Schätze besaßen, so mussten wir wirklich ganz besonders reich sein. Natürlich dachte ich nur an Schätze irdischer Art. Und das kann mir niemand verübeln. Ich war damals erst 7 Jahre alt, und sogar des Herrn Jesus erste Jünger haben lange Zeit irdische anstatt himmlische Herrschaft erwartet und damit gemeint, was menschlich ist. Am reichsten kamen ich und unsere ganze Familie mir vor, wenn ich samstags mittags Mutter beim Einkaufen begleiten durfte. Sie nahm meist 2 oder 3 von uns Kleinsten mit, indes unsere großen Mädchen die letzte Hand an den Feiertagsputz legten, die großen Buben den Hof fegten, die Gartenwege hakten und so dem Haus sein Sonntagsgesicht gaben. Wenn wir dann mit Mutter aus der Stadt heimkehrten, hatten wir immer so viel zu tragen, dass ich dadurch unseren Reichtum sichtbar und fühlbar bewiesen fand.

An jenem Abend, der mir heute noch so deutlich vor Augen steht, musste Mutter ihren Deckelkorb oftmals niedersetzen. So schwer war er. Und wir Kleinen schleppten jedes, wie Heinzelmännchen, ein Brot hinter ihr drein. Mein Bruder Karl, als der älteste von uns dreien, durfte sogar noch ein Säckchen voll Rosinenbrötchen tragen. Das war immer ein Zeichen, dass Mutter gut bei Kasse war. Und da ich beim Kaufmann erspäht hatte, dass Mutter noch 3 Taler in ihrem abgegriffenen Lederbeutelchen bewahrte, dünkte mich unser Reichtum erst recht ansehnlich. Darob fühlte ich mich erst recht freudig und stolz. Als wir aber den einsamen Heckenweg bergan keuchten, die Lichter der Stadt hinter uns im Abendnebel versunken waren und das einsame Licht unseres Hauses noch ebenso fern war, überkam mich plötzlich ein erschreckender Gedanke, vor dem aller fröhliche Besitzerstolz je entwich. Mit kläglicher Stimme rief ich hinter Mutter drein: »Mutter, wenn jetzt aber der Schinderhannes kommt?« Die Mutter setzte ihren schweren Korb wieder einmal hin, wandte sich zu mir und antwortete lachend mit den Worten des alten Kinderspiels vom schwarzen Mann: »Wenn er aber kommt, so kommt er.« »Und was machet ihr dann?« fragte eine heisere Männerstimme. Wie aus dem Boden gewachsen, stand auf einmal eine hohe, dunkle Gestalt neben uns. Wir Kinder schrien auf und drängten uns um die Mutter. Ich meine, ich fühle jetzt noch die krause Wolle ihres großen Umschlagtuchs, an das ich mich schmiegte. Mein Bruder Karl, der zwar ein Junge, aber durchaus nicht tapfer war, hatte sogar seinen Kopf unter Mutters Tuch gesteckt. Ich selber war doch trotz aller Angst zu neugierig dazu. Ich wollte wenigstens sehen, was sich ereignete. Und was sah ich da? Der fremde Mann hatte Mutters Korb schon aufgehoben. »Mutter«, schrie ich entsetzt, »er nimmt dir den Korb fort.« Aber Mutter lachte immer noch und schalt: »Du Dummes, siehst du denn nicht, dass der gute Mann mir die schwere Last abnehmen und den Berg hinauftragen will? Und nun sagen wir ihm zuerst einmal, was wir auch dem Schinderhannes sagen würden. Guten Abend, lieber Freund.« Der Mann murmelte etwas Unverständliches und ging hinter Mutter her, indes sie rüstig vorausschritt. Dann fragte er lauter: »Habt ihr wirklich keine Angst vor dem Schinderhannes?« Die Mutter lachte immer noch. »Wie sollt ich?« antwortete sie. »Glaubt ihr denn, der Schinderhannes täte einer Mutter von 11 Kindern etwas zuleide und nehme die Nahrung für so viel hungrige Mäuler fort? Bisher habe ich gehört, dass er nur Reiche ausgeplündert hat und den Armen sogar dann und wann etwas schenkte.« Der fremde Mann schaute Mutter von der Seite an. »So meint ihr, er würde euch auch etwas schenken?« fragte er. Mutter schüttelte den Kopf. »Nein«, wehrte sie ab. »Geschenkt möchte ich von dem Schinderhannes nichts haben, denn das Geld würde mir das Herz verbrennen.« Der Fremde stellte sich breitbeinig in den Weg. Ich erschrak so sehr, als er so dunkel im Novembergrau vor uns stand, dass ich mich noch enger in Mutters Rockfalten schmiegte. »Ihr hasst diesen Schinderhannes«, fuhr der Fremde fort, und seine Stimme schien mir so böse, dass ich nun auch den Kopf unter Mutters Umschlagtuch steckte. Es war mir, als müsste im nächsten Augenblick etwas Furchtbares geschehen. Aber es geschah nichts. Mutters Stimme war unverändert fröhlich, als sie antwortete: »Wie käme ich dazu, ihn zu hassen? Mein Vater hat uns gelehrt, man soll die Sünde hassen, aber nicht den Sünder. Und mein Herr Pate, ein gar gelehrter Mann, hat mir ein Sprüchlein in mein Stammbuch geschrieben: Nicht mitzuhassen, mitzulieben bin ich da. Danach habe ich versucht, mich zu halten.« Nun lachte auch der Fremde, aber sein Lachen klang nicht so hell und gut wie Mutters Lachen. »Ha, ihr wollt doch nicht behaupten, dass ihr den Schinderhannes liebt«, sagte er. »Das behaupte ich auch nicht«, erwiderte Mutter. »Soweit habe ich noch gar nicht über ihn nachgedacht, hab auch bei meinem Dutzend nicht so viel Zeit dazu. Aber wenn ich's mir so überlege, so kann ich wohl sagen,
ein herzlich Mitleid habe ich mit ihm. Ich glaube, wenn er eins meiner Kinder wäre, wäre es nicht so weit mit ihm gekommen.« Der Fremde lachte noch lauter und hässlicher. »Eure Kinder sind natürlich lauter Tugendengel«, höhnte er. »Bewahre«, rief Mutter. »Sie sind gewiss nicht besser, als der Schinderhannes in seiner Jugend war. Aber glaubt ihr, dass er eine Mutter gehabt hat, die für ihn betete? Glaubt ihr, dass man ihn jemals recht von Herzen lieb gehabt hat, dass er so recht warm in einem Nest, in einer Familie gesessen hat?« Der unheimliche Mann antwortete nicht. Ich wagte wieder unter Mutters Umschlagtuch hervorzulugen. Ich musste sowieso wieder aus der Umhüllung herausschlüpfen und meine Augen gebrauchen, denn ich spürte, dass Mutter auf dem holprigen Pfad weiterschritt und ich ihr also folgen musste. Der Fremde hatte Mutters Korb wieder aufgenommen und ging mit gesenktem Kopf neben ihr. Mutter schritt so aufrecht wie immer. Aber wir drei Kinder schlichen so scheu und ängstlich hinterdrein wie verschüchterte Hündlein. Wie froh war ich, als dann vor uns das helle Licht unseres Küchenfensters strahlte. Mir war es, als atmete auch Mutter tief auf, als sie zu dem unheimlichen Begleiter sagte: »Hier sind wir zu Hause. Wollt ihr mit uns hereinkommen und einen Teller Suppe mit uns essen? Unsere großen Mädchen werden das Abendessen fertig haben.« Der Fremde lachte wieder so hässlich auf, dass ich zusammenschrak. »Damit ihr dann ein paar von eurem Kleinzeug geschwind zu Tal schickt, um die Polizei zu holen und euch die Belohnung zu verdienen«, sagte er. Mutter legte ihm ihre Hand, an der sie den gestopften schwarzen Handschuh trug, auf seinen Arm. »Die Belohnung habe nicht ich, die habt ihr verdient«, sagte sie ruhig. »Aber mehr als einen Teller Suppe kann ich euch für eure Hilfe nicht anbieten.« Der Fremde setzte den Korb mit hartem Ruck vor Mutters Füße. »So mögt ihr euch rühmen, dass ihr die erste Frau seid, der Schinderhannes ihren Korb getragen hat«, sagte er, und ehe wir uns von unserem Schrecken erholt hatten, war er im Dunkel verschwunden, als wenn ihn die Nacht aufgenommen hätte, wie einst den Judas.

0: Was ist mit dir?« riefen die großen Schwestern erschrocken, als wir in die Küche traten. Die Mutter hatte sich sogleich auf einen Stuhl fallen lassen. Ihr sonst so frisches Gesicht war erschreckend bleich. Und nun liefen ihr auch noch dicke Tränen die Backen herunter. »Was ist dir?« wiederholte unsere Emma. »Hol Mutter lieber ein Glas Wasser, anstatt sie mit Fragen zu quälen«, befahl unsere Guste. »Mutter ist mit dem Schinderhannes gegangen«, stammelte ich. »Erzähl keine Märchen«, schalt Guste. Da legte ich das Geldstück auf den Tisch, das mir der fremde Mann in die Hand gesteckt hatte, ehe er fortgesprungen war. »Ein Goldstück«, rief Emma staunend. »Was kaufen wir dafür?« fragte Karl sogleich. »Ihr werdet es morgen sofort ins Waisenhaus tragen für die Kinder, die ohne Mutter aufwachsen«, bestimmte Mutter. »Nein«, unterbrach sie sich dann, »das geht nicht. Dann fragen sie euch, wieso wir so viel Geld übrig haben, und ich will nicht, dass ihr jemand von dieser Begegnung erzählt. Morgen darf Annchen das Geld in der Kirche in einem Umschlag auf den Opferteller legen.« So ist es geschehen, dass ich einmal ein richtiges Goldstück auf den Opferteller legen durfte. Ich war sehr stolz darauf und bedauerte nur, dass kein Mensch sah, was ich in dem Umschlag hatte und dass ich es auch keinem Menschen erzählen durfte. Nur der Vater hat davon erfahren, als er nach Hause kam. »Mutter ist sogar mit dem Schinderhannes fertig geworden«, rief Karl ihm stolz entgegen. »So?« staunte Vater und lachte ungläubig. »Hat sie ihn mit der alten Pistole oder mit dem Säbel in die Flucht geschlagen?« »Gott sei Dank haben wir Frauen andere Waffen«, antwortete Mutter. »Die Liebe ist die größte unter ihnen.«
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17. Juni. Ich verstehe ja selbst nicht, was ich tue, denn ich tue nicht das, was ich will, sondern gerade das, was ich hasse. Römer Kapitel 7, Vers 15. Eine Andacht von Joel Höflin. Fußball-WM Teil 2. Auswechselspieler. Wenn ein Fußballspieler müde ist oder der Trainer die Taktik verändern möchte, kann er einen Spieler gegen einen anderen von der Bank einwechseln. Der große Vorteil liegt darin, dass der frische Spieler noch deutlich mehr Kräfte hat als etwa die gegnerische Abwehr. Nicht selten gelingt dem eingewechselten Spieler dann ein Tor. Man nennt das Joker-Tor. Seit 1995 konnte eine Mannschaft maximal 3 Spieler auswechseln. Im Zusammenhang mit Corona wurde diese Zahl auf 5 erhöht. Mittlerweile kann also fast die halbe Mannschaft getauscht werden. Der Trainer Marc von Bommel hatte sich 2021 diesbezüglich einmal verzählt und Wolfsburg schied deshalb trotz eines eigentlichen 3:1 Erfolgs aus dem DFB-Pokal aus. Nicht immer sind die Spieler zufrieden damit, dass sie einem anderen Spieler Platz machen müssen. Dabei bringen wir eine Auswechslung für gewöhnlich mit einem positiven Fortschritt in Verbindung. Wenn jemand erst schlechte Laune hatte und dann wieder fröhlich ist, sagen wir, du bist ja wie ausgewechselt. Oder wenn die defekte Fahrwerksfeder unseres Autos ausgewechselt wurde, erwarten wir ein deutlich besseres Fahrerlebnis. Diese positive Sicht auf eine Auswechslung finden wir auch in der Bibel. Wir Menschen tun von uns aus oft Dinge, die wir eigentlich gar nicht tun wollen oder vielleicht sogar hassen. So beschreibt es der Apostel Paulus im Tagesvers. Von uns aus können wir nicht erfolgreich gegen die Sünde kämpfen und ein gutes Leben führen. Doch Jesus bietet uns den genialen Joker an. Er möchte unser böses Herz gegen ein reines, gutes Herz auswechseln. Durch den Heiligen Geist möchte er Wohnung in unserem Herzen nehmen und uns verändern. Die Frage ist, ob wir Platz für diesen neuen Spieler in unserem Herzen machen? Frage: Denken Sie, dass Sie Jesus in Ihrem Leben brauchen? Tipp: Jesus gibt Ihnen eine Torgarantie. Er gibt echte Hoffnung und neues Leben. Bibellese: Johannes Kapitel 6, Verse 34 bis 40. Da sprachen sie zu ihm: Herr, gib uns alle Zeit dieses Brot. Jesus sprach zu ihnen: Ich bin das Brot des Lebens. Wer zu mir kommt, wird nicht hungern, und wer an mich glaubt, wird nie mehr dürsten. Aber ich habe euch gesagt, dass ihr mich auch gesehen habt und nicht glaubt. Alles, was mir der Vater gibt, wird zu mir kommen, und wer zu mir kommt, den werde ich nicht hinausstoßen, denn ich bin vom Himmel herabgekommen, nicht dass ich meinen Willen tue, sondern den Willen dessen, der mich gesandt hat. Dies aber ist der Wille dessen, der mich gesandt hat, dass ich von allem, was er mir gegeben hat, nichts verliere, sondern es auferwecke am letzten Tag. Denn dies ist der Wille meines Vaters, dass jeder, der den Sohn sieht und an ihn glaubt, ewiges Leben hat, und ich werde ihn auferwecken am letzten Tag.

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Jesus Christus. Amen. Liebe Gemeinde, den Predigtext, den ich uns für den heutigen Sonntag rausgesucht habe, er steht im ersten Buch Mose im 20. Kapitel. Wir wollen hören auf die Verse 1 bis 17. Abraham brach dann von dort auf in den Südgau, wo er seinen Wohnsitz zwischen Kades und Sur nahm. Er hielt sich aber zeitweise als Fremdling auch in Gera auf und gab dort seine Frau Sarah für seine Schwester aus. Er sandte Abimelech, der König von Gera, hin und ließ Sarah zu sich holen. Aber in der Nacht kam Gott zu Abimelech im Traum und sagte zu ihm: Jetzt bist du des Todes, wegen der Frau, die du dir hast holen lassen. Sie ist ja eines Mannes Ehefrau. Abimelech war ihr aber noch nicht nahe gekommen, darum antwortete er: O Herr, du wirst doch nicht ein schuldloses Volk umbringen. Hat er nicht selbst zu mir gesagt, dass sie seine Schwester sei? Und auch sie selbst hat erklärt, er sei ihr Bruder. In der Unschuld meines Herzens und mit reinen Händen habe ich dies getan. Da sagte Gott weiter im Traum zu ihm: Auch weiß ich wohl, dass du in der Unschuld deines Herzens so gehandelt hast. Denn ich selbst habe dich davor behütet, dass du dich gegen mich versündigt hast. Darum habe ich es auch nicht zugelassen, dass du sie berührst. So gib also jetzt dem Mann seine Frau zurück, denn er ist ein Prophet. Dann soll er Fürbitte für dich einlegen, dass du am Leben bleibst. Gibst du sie aber nicht zurück, so wisse, dass du mit allen deinen Angehörigen sterben musst. Am anderen Morgen in der Frühe berief Abimelech eiligst alle seine Diener und teilte ihnen den ganzen Vorfall mit. Da gerieten die Männer in große Bestürzung. Abimelech ließ dann Abraham rufen und sagte zu ihm: Was hast du uns da angetan? Worin habe ich mir dir gegenüber verfehlt, dass du so eine große Verschuldung über mich und mein Reich gebracht hast? Du hast an mir in einer Weise gehandelt, wie es nicht recht ist. Weiter sagte Abimelech zu Abraham: Was hast du dir denn dabei gedacht, dass du so gehandelt hast? Da antwortete Abraham: Ja, ich dachte, es sei sicherlich gar keine Gottesfurcht an diesem Orte zu finden. Und man werde mich und meiner Frau willen ums Leben bringen. Übrigens ist sie wirklich meine Schwester, die Tochter meines Vaters, nur nicht die Tochter meiner Mutter, und so hat sie meine Frau werden können. Als mich nun Gott einst aus meines Vaters Hause ins Ungewisse wegziehen ließ, da habe ich zu ihr gesagt: Erweise mir die Liebe, dass du überall, wo wir hinkommen werden, von mir sagst, ich sei dein Bruder. Da nahm Abimelech Kleinvieh und Rinder, Knechte und Mägde und schenkte sie dem Abraham. Auch seine Frau Sarah gab er ihm zurück. Dann fügte er hinzu: Mein Land steht dir nunmehr offen. Nimm deinen Wohnsitz, wo es dir gefällt. Zu Sarah aber sagte er: Hier gebe ich deinem Bruder 1000 Silberstücke. Das soll für dich ein Sühnegeld in den Augen aller sein, die bei dir sind, sodass du nun in allem gerechtfertigt dastehst. Darauf legte Abraham Fürbitte bei Gott ein, und Gott ließ Abimelech, seine Frau und seine Mägde wieder gesund werden, sodass sie wieder Kinder bekommen konnten. Denn der Herr hatte den Mutterschoß aller Frauen im Hause Abimelechs verschlossen, um Saras, der Frau Abrahams, willen. Amen. Wir wollen beten. Lieber Herr Heiland, du schenkst uns diesen alten Text, diese alte Geschichte damals in Gera, mit Abimelech und Abraham als Predigtext heute für diesen Sonntag für unser Leben. Und wenn wir jetzt die Predigt über diese Verse hören, so wollen wir dich bitten, Herr, dass du sie uns eröffnest für unser Leben, für unsere Nachfolge, dass wir begreifen, verstehen und annehmen können, was sie für eine Bedeutung für uns haben. Dass das passiert, dass wir Erkenntnis aus dieser Predigt gewinnen, dass wir deine Stimme vernehmen, dazu brauchen wir deine Hilfe, dein Geleit durch deinen guten Heiligen Geist. Und darum wollen wir dich jetzt alle miteinander bitten: Herr, segne du selber das Reden und das Hören deines heiligen und lebendigen Wortes an uns allen. Amen. Liebe Gemeinde, ich denke, Sie alle kennen Bertolt Brecht, den vielleicht größten Literaten und Dramaturgen des letzten Jahrhunderts. Der ist nun kein Christ gewesen, aber ein brillanter Intellektueller.
Und in meiner Schullaufbahn, ich habe, glaube ich, 6 oder 7 Werke von ihm lesen müssen. Das war damals so in den 80er Jahren, so State of the Art im Deutschunterricht, halt Bertolt Brecht oben, unten, vorne, hinten. Und ich habe eine Menge von ihm lernen können, halt, wie gesagt, kein Christ, aber jemand, der sich in der Bibel sehr, sehr gut ausgekannt hat. Und er hat viel Interessantes gemacht, viel Interessantes entwickelt. Unter anderem, das wissen Sie sicherlich, hat er so den Bruch in der Theaterwissenschaft herbeigeführt. So weg vom antiken Theater, man guckt sich sowas an, lässt sich belustigen oder sieht was Historisches, hin zum epischen Theater, wo man lernen soll. Und das war eine komplette Veränderung in den 20er und 30er Jahren. Da hat er sehr weit gedacht. Aber die Leute, mit denen er zusammenarbeitete, die Schauspieler und die Regisseure und Leute, die dann die Bühnenbilder machten, die verstanden sein großartiges und weitreichendes Denken nicht so richtig. Und dann hat er etwas getan, dass er extra Theaterstücke für die Darsteller geschrieben hat. Nicht fürs Publikum, sondern für die Darsteller, damit die überhaupt seine Idee verstehen. Und er hat diese Stücke, die er nur für die Darsteller, die Mitwirkenden und Mitarbeiter geschrieben hat, Lehrstücke genannt. Lehrstücke. Brecht, wie gesagt, war ein großer Kenner der Bibel. Jetzt komme ich darauf, warum ich in diesem kurzen literarwissenschaftlichen Exkurs gebracht hat. Er hat vieles von dem, was er in seinen Werken verarbeitet, an der Bibel abgeguckt, das merkt man. Und ich glaube auch, diesen Genus des Lehrstückes hat er aus der Bibel abgelesen. Denn manche Texte der Bibel sind aus meiner Sicht nicht so für die Welt geschrieben, sondern eher für die, die dabei sind, damit sie nochmal richtig verstehen, worum es geht. Und der Text, den ich heute mitgebracht habe, 1. Mose 20, ist für mich auch so ein Lehrstück. Also das ist weniger was für die Leute draußen. Wer Jesus nicht kennt und diesen Text liest, der kann da vieles missverstehen. Aber für uns, die wir dabei sind, die wir den Heiligen Geist haben, die wir mitarbeiten, wie damals Abraham im Reich Gottes, so auch wir können eine Menge aus diesem Text lernen. Deshalb habe ich diesen Text überschrieben, Lehrstück für Christen. Und ich habe 5 Dinge mitgebracht, die wir aus diesem Text lernen können. Erstens, wollen wir was hören über die grausame Halbwahrheit. Zweitens, über die wunderbare Führung. Drittens, über die geistliche Fehleinschätzung. Viertens, über die vollmächtige Fürbitte. Und fünftens, für die Arbeit mit schwachen Kandidaten. Ein Lehrstück für Christen. Das erste, die grausame Halbwahrheit. Der Abraham, das ist schon ein ganz durchtriebener und gewitzter. Da kommt er hin hier, nach Gera, und dann sagt er, diese wunderschöne Frau, die Sarah gewesen ist, die ist gar nicht meine Frau, die ist meine Schwester. Er hat Schiss, dass die Menschen um ihn herum ihn töten, weil sie seine Frau haben wollen. Und dann denkt er, damit mir das nicht passiert, gebe ich sie einfach als meine Schwester aus. Und das Schlimme daran ist, das ist nicht mal falsch. Ist quasi seine Cousine, rein geschlechtlich. Das wird ja deutlich halt nicht, also, dass da schon ein Verwandtschaftsverhältnis besteht. Aber es ist eben nur die halbe Wahrheit. Und das ist so, irgendwie so durchschlingeln. Der Mann Gottes, der da eben nicht die ganze Wahrheit sagt, sondern sich so mit Halbwahrheiten durchjungelt durchs Leben. Also gerade in der jüdischen Literatur, zu dieser Stelle wird das intensiv diskutiert. Das ist so das Thema, eine Täuschung, die wahr ist. Eine Täuschung, die wahr ist. Also das ist schon sehr perfide. Und wir kennen sowas ja, was weiß ich, aus dem Geschäftsbereich oder anderen Dingen, wenn einer sehr clever ist halt nicht. Da sagt er die Wahrheit, aber nicht alles Wahre hat er ausgesprochen halt. Und da kann er einen so rumheben, man kann nichts machen. Er ist unangreifbar. Aber die formale Wahrheit für einen Christen genügt nicht, wenn dadurch andere irregefügt werden. Das ist ja genau auch die Krux dieser Geschichte. So geht es nicht. Denn das ist Sünde, was hier passiert. Sünde, die Abimelech, einen Unbeteiligten, voll in Gefahr gebracht hat. Ein bisschen weiter und der wäre gestorben. Sein ganzes Haus, das ganze Volk wäre umgebracht worden halt nicht. Nur weil eben der Mann Gottes es mit der Wahrheit nicht so ganz genau nimmt. Und sie sich so hinbiegt, dass nach außen vermeintlich alles klar ist. Er aber weiß, dass ich trotzdem im Inneren eine große Täuschung gemacht habe. Und auch seine Frau bringt er natürlich in Gefahr. Die Verheißung Gottes ist das gewesen, zu sagen, aus Sarah will ich dir eben die Nachkommen erwecken. Und jetzt ist sie im Hause, im Schlafzimmer eines anderen halt. Grausame Halbwahrheit, nur weil er Angst hat,
Weil er denkt, oh, mit meinem Leben, meinen Dingen. Und dann ist er bereit, die Wahrheit krumm dastehen zu lassen. Das Problem ist jetzt nicht nur die Gefährdung hier in dieser Geschichte. Das setzt sich fort. Er hat einen Sohn, das ist ein ganz schwacher Kandidat, Isaak. Der ist weichlich halt, den können die Leute übers Ohr hauen. Der kriegt später nicht mal eine eigene Frau gebacken. Aber als er dann verheiratet ist mit der Rebekka, dann macht er genau dasselbe wie sein Vater, auch als er zu Abimelech mal kommt. Das erzählt die Bibel. Und dabei ist es so, er gibt sie auch als Schwester aus. Dabei ist sie nicht mal tatsächlich die Cousine, sondern die ist nur die Tochter seines Cousins, halt noch weiter weg. Also da setzt sich Lüge fort, generationsübergreifend. Aber dieser schwache Isaak, der hatte gelernt bei seinem Vater. Ja, mit der Wahrheit, das kannst du schon mal nur so halbrichtig nehmen. Ja, und dann geht das in der Familie weiter halt, nicht? Ich sagte, Isaak war ein schwacher Kandidat. Sein Sohn aber, der zweite, der Jakob, der war zwar auch körperlich schwach, aber der war hier oben richtig helle. Und der hat geschnallt, naja, wenn es der Opa mit der Wahrheit nicht so ganz genau genommen hat, mein Vater auch nicht, ja, dann wollen wir mal die Lüge zum Prinzip erheben, ja? Und dann wissen wir ja, was passiert bei Jakob, ne? Wie er dann sein Vater belügt von vorne und hinten, um sich den Erstgeburtssegen zu erschleichen, nicht zu betrügen. Grausame Halbwahrheiten finden wir übrigens in der Bibel häufiger, dass auch gerade die großen Männer Gottes da bei der Wahrheit auf einmal nicht die Hacken beieinander schlagen, sondern sich so rumwinden. Also eine der für mich furchtbarsten Stellen in der Bibel, das ist Aaron, wie er das goldene Kalb macht. Wie er da abfällt. Mose bekommt die 10 Gebote und er fällt ab, der hohe Priester des Herrn. Und als ihn dann Mose zur Rede stellt, Exodus 32, da sagt er knallhart, ja, ich warf das Gold ins Feuer und da entstand dieses Kalb. Also komplett gelogen, er hat es gemacht, das wirft ihm Gott auch vor. Nicht? Er sagt ganz klar, das Kalb, das Aaron angefertigt hat, aber auch so eine Halblüge. Ja, natürlich hat er es ins Feuer geworfen, dann ist es entstanden, aber er hat es gemacht, er steht nicht dazu. Halt, nicht? Das ist so ein Riesenproblem. Der Hohepriester, der für das Volk um Vergebung bitten soll, steht selber nicht zur Schuld und läuft auch mit solchen Halbwahrheiten rum. Und so wie das gefährlich ist, gefährdend ist in dieser Geschichte hier auch für uns. Wir wollen als Christen nicht mit Halbwahrheiten herummachen. So Wahrheiten, die aber das Gegenüber täuschen. Weil Wahrheit ist eine Grundeigenschaft des Herrn. Nächste Woche feiern wir Pfingsten. Da denken wir an die Ausgießung des Heiligen Geistes. Des Geistes der Wahrheit. Der absoluten Wahrheit. Und wenn wir dann hingehen und nicht in voller Wahrheit sprechen, sondern in Täuschung, dann sind wir nicht im Herrn, sondern dann fangen wir an, das Spiel des Teufels zu betäuben. Denn der Teufel, dessen Kennzeichen, dessen Label ist die Lüge und die Unwahrheit. So heißt es in Johannes 8, ne? Die Wahrheit ist nicht im Teufel. Wenn er, der Teufel, Lügen redet, so spricht er aus dem eigenen, denn er ist ein Lügner und der Vater aller Lüge. Und nochmal, die halbe Wahrheit ist der halbe Weg hin zur Lüge. Und ist der halbe Weg weg vom lebendigen Gott. Deshalb wollen wir immer, so wie es Jesus sagt, in unserer Rede so gefunden werden. Eure Rede sei ja, ja, nein, nein. Alles, was darüber hinaus ist, ist von Übel. Und denn das hat damit auch zu tun, wenn wir zu Menschen kommen, das müssen wir uns klar machen, wenn unser Versicherungsvertreter oder unser Bankmensch, der uns berät, oder vielleicht auch unser Arzt, nur so mit Halbwahrheiten kommt. Gut, die wollen Geld mit uns verdienen. Aber wir Christen wollen ja zu anderen Menschen hin und wollen denen das Evangelium, die Wahrheit bringen, die Wahrheit für ihr Leben. Und wenn wir es aber dann insgesamt mit der Wahrheit nicht so genau nehmen, dann zerstören wir alles, dann beschädigt das unsere Verkündigung. Lest es nach in Jakobus 3, da wird berichtet über die Macht der Zunge, dass sie das wichtigste Organ ist und dass es nicht sein kann, wie aus einer Quelle süßes und bitteres Wasser kommt, so aus der Zunge. Auf der einen Seite, wir sprechen von der Wahrheit von Jesus Christus, wir haben es ja auch stehen, Jesus sagt, ich bin der Weg und die Wahrheit. Auf der anderen Seite gehen wir so mit Halbwahrheiten oder Lügen um. Deshalb ruft uns Gott eben dazu auf, dass unser Zeugnis gegenüber den Menschen immer wahr sein soll. In den 10 Geboten, du sollst nicht falsches Zeugnis reden, wider deinen Nächsten. Immer bei der Wahrheit bleiben, auch so, dass der andere das wirklich versteht. Und ich habe gesagt, das ist ein Lehrstück für Christen. Das ist das Erste, was wir lernen wollen. Unsere Rede sei ja, ja oder nein, nein. Und wir wollen immer so sprechen, dass es das Gegenüber versteht. Auch wenn es vielleicht für uns manchmal zum Nachteil ist. Aber wir sind Menschen, die den Geist der Wahrheit in uns tragen und wir sind der Wahrheit verpflichtet. Das ist das Erste, dass wir da gucken wollen, halt, dass wir die Finger lassen von diesen grausamen Halbwahrheiten. Zweites, das wir lernen dürfen, ist die wunderbare Führung. Da ist es im Vers 6,
Gott sagte weiter im Traum zu ihm, auch weiß ich wohl, dass du in der Unschuld deines Herzens so gehandelt hast. Und ich selbst habe dich davor behütet, dass du dich gegen mich versündigt hast. Darum habe ich nicht zugelassen, dass du sie berührtest. Also es wird jetzt nicht weiter berichtet, wie das abläuft, wie lange Sarah schon bei ihm zu Hause ist, aber es kommt eben nicht zum Äußersten. Es kommt eben nicht zum Kontakt, zum Sexuellen zwischen den beiden. Da hat Gott eine wunderbare Führung. Und der Abimelech, das ist ja der Witz an dieser Geschichte auch, Abimelech, der heidnische König, der ist viel gerechter in seinem Herzen als der Gottesmann, der da so mit Halbwahrheiten arbeitet. Das wird ja auch deutlich in den Vorhaltungen, die dann Abimelech macht. Was hast du mir angetan? Das eine ist der Gute, der Abimelech, und das andere ist letztendlich in dieser Geschichte der Schlechte halt. Aber die Führung, die wir hier sehen dürfen, ist einmal auch für den, der etwas in seinem Herzen ohne Verständnis der Schuld gemacht hat, wo er sagt halt, dass er eben in der Unschuld seines Herzens gearbeitet hat und dass wir dann wissen, dass Gott allen bewahrt. Das ist was Wunderbares. Die Bibel spricht ja von unerkannter Schuld immer wieder, von verborgenen Sünden halt. Psalm 19 halt, wer kann merken, wie oft er fehlt, verzeihe mir meine verborgenen Sünden. Es gibt Schuld, die merken wir gar nicht. Wir haben Dinge getan, die falsch sind, die merken wir aber gar nicht. Und da ist es wunderbar, dass wir einen Gott haben, der uns vor den Folgen dieser Dinge bewahrt, so wie es hier bei dem heidnischen König auch tut. Aber nicht nur, wenn wir die Schuld nicht gekannt haben, das ist bei Abimelech. Auch wenn wir als Gotteskind fallen, so wie der Abraham hier so eben die grausamen Halbwahrheiten arbeiten, auf falschem Wege sind, auch dann verzeiht uns Gott, hilft uns Gott, führt uns in wunderbarer Weise. Abraham denkt ja, ich muss hier irgendwie in dieser Welt zurechtkommen und mir die Wahrheiten zurechtbiegen, damit es für mich funktioniert. Ja, ich weiß, es gibt einen Gott, aber so die elementaren Dinge, die muss ich doch klären. Nein, du wirst voll und ganz von diesem Gott geführt. Und das wäre voll in die Hose gegangen, wenn der Plan Abrahams aufgegangen wäre, halt zu sagen, da wäre alles kaputt gegangen, wenn eben Abimelech die Sarah zur Frau genommen hat. Aber Gott hat es wunderbar geführt, auch für den Abraham. Übrigens, das ist so sprachlich so, dass die Tiefe dieser Geschichte, Abimelech heißt übersetzt, das Hebräische halt, mein Vater ist König. Und Gera, der Ort, wo sie sind, der heißt Ort der Fremdlingschaft. Das heißt, Abraham hätte wissen müssen, ich bin hier in der Fremdlingschaft, aber mein Vater ist ja König. Das sagt ihm der heidnische König in seinem Namen. So was muss ich mir Gedanken machen. Ich muss mich nicht irgendwie durch irgendwelche irrwitzigen Konstruktionen durchs Leben mogeln, sondern ich befehle mich der Führung des lebendigen Gottes an. Er bewahrt mich. Er ist da. Er führt mich. Er leitet mich. Wunderbare Führung. Und das nicht nur dann, wenn ich unerkannte Sünde tue oder wenn ich es bewusst wie Abraham so mache, sondern auch, wenn Menschen mir einfach Böses wollen. Ein Kapitel zuvor ist die Geschichte von seinem Neffen Lot. Der ist in Sodom. Und da kommen sie und sagen, hey, gib die Männer raus, die da sind. Sie wollen sie vergewaltigen halt, nicht die Sünde Sodoms halt. Und dann schlägt Gott sie mit Blindheit halt. Die können den Eingang zur Tür nicht finden halt. Also da sieht man, wie Gott führt, wie er bewahrt und wie er ihn hält. Und das dürfen wir auch wissen. Wir sind geführt. Wir sind umgeben von Schuld, von unerkannter Schuld und Sünde, von Schuld, die wir selber tun oder Schuld, die uns angetan wird. Aber es sitzt einer im Regiment. Und wir müssen in dieser Sündenwelt, müssen wir nicht anfangen, mit falschen Dingen versuchen, die Wege zu finden, sondern wir sollen uns dem Herrn anbefehlen. Einer, der das erkannt hat, dass er selber ein Sünder ist, dass er vieles falsch macht, David, der schreibt im Psalm 139, erforsche mich Gott und erkenne mein Herz, prüfe mich, wie ich es meine, siehe, ob ich auf bösem Wege bin und lenke mich auf ewigem Wege halt. Darauf kommt es an, nicht mit den grausamen Halbwahrheiten zu arbeiten, sondern darauf zu vertrauen, dass Gott einen wunderbar führt. Wir haben es eben in der zweiten Lesung gehört, nicht? Alle Dinge dienen uns zum Besten, wenn wir zu Jesus gehören. Wir brauchen es nur ihm anzubefehlen. Das war ja auch das Taufwort, was Elli heute Morgen bekommen hat. Befiehl dem Herrn deine Wege, hoffe auf ihn, er wird es wohl machen und nicht anfangen, mit eigenen Dingen hinzugehen. Und das ist das Zweite, was wir lernen wollen. In den Situationen, wo wir sind. Wir wollen uns immer wieder der gnädiglichen Führung anbefehlen. Wir sind sündige Menschen, umgeben von Sünde, bedroht von Sünde. Wir tun selber Sünde. Deshalb wollen wir uns dem sündlosen Gott immer wieder anbefehlen. Er möge uns führen und leiten. Das ist das Zweite, was du lernen darfst, was du lernen sollst für deine Situation. Hab keine Angst vor der Zukunft. Sei nicht verzagt. Befiehl dich dem lebendigen Gott an. Er wird dich gut und wohl führen. Ein Drittes, was wir lernen können an diesem Lehrstück, ist die geistliche Fehleinschätzung. Das ist so ein Hammersatz. Also der ist so gigantisch. Nicht? Da sagt Abraham, ja, ich dachte, es sei sicherlich keine Gottesfurcht an diesem Ort zu finden und man werde mich um meine Frau willen ums Leben bringen. Also er hat schon die Zukunft gezeichnet.
Und seine Zukunft sieht so aus, dass er diese Heiden, diesen Abimelech und seine Leute direkt verurteilt. Die haben keine Gottesfurcht. In der Geschichte ist er genau umgekehrt. Er hat keine Gottesfurcht. Er traut dem lebendigen Gott nichts zu, deshalb nimmt er da die Dinge in seine Hand. Und der Heide hat richtig Gottesfurcht, als Gott zu dem spricht. Zu Abraham hat er auch zu Abraham gesprochen. Aber als Gott zu Abimelech spricht, früh am Morgen geht's los, alle Leute zusammenholen. Der erschrickt, der sagt, meine Güte. Und dann sagt er, das darf bloß nicht sein, ich habe einen Riesenfehler gemacht. Der gibt dem Schaf und Rinder und Mägde, die Frau kriegt noch zur Wiedergutmachung 1000 Silberstücke halt. Nicht zu sagen, so eine Gottesfurcht ist bei dem Abimelech, nicht bei dem Abraham. Ich dachte hier sicherlich keine Gottesfurcht. Das ist ein Riesenfehler. Nochmal, wir haben es mit irgendjemandem zu tun. Mit dem Propheten Abraham. Mit dem Stammvater Abraham. Mit diesem großen, gigantischen Mann, der aber einer geistlichen Fehleinschätzung obliegt. Und das müssen wir uns merken, das wollen wir lernen. Auch große geistliche Männer, große geistliche Schwestern können schlimme geistliche Fehleinschätzungen leisten. Ich sage mal so ein paar Beispiele aus der Bibel. Das ist ja nicht nur in Abraham. Samuel, unstrittig, was für ein Mann nach dem Herzen Gottes. Als der da den neuen König salben soll, kriegt er nur gesagt, geh zu Isai und seinen Sohn salbe. Und da geht er hin und da kommt der Eliab, der Erstgeborene. Und Samuel sagt in seinem Herzen, so muss jemand aussehen. Genau das ist der Mann Gottes halt. Wahnsinn, hier steht sein Gesalbter. Das denkt der theologische Experte. Und Gott sagt, nein. Das ist er nicht. Und dann müssen die anderen auch kommen, bis keiner mehr da ist. Das war's. Ich sagte, wie, das ist es halt. Ich habe noch einen, aber der kann es ja nicht sein. Der David, der Jüngste da, lass den mal kommen. Nach Schafspisse stinkend halt. Da kommt der. Der ist der Gesalbte. Und dann sagt Gott, der Mensch sieht, was vor Augen ist. Der Herr aber sieht das Herz an. Und das ist bei uns sehr häufig so. Wir urteilen nach dem Äußeren. Und dann kommen wir zu geistlichen Fehleinschätzungen. Elia, auch so ein Topmann. Boah, das ist der ganz große halt, ja. Wer war stärker als Elia, der bei der Verklärung mit Mose, mit Jesus sprechen darf, am Berg der Verklärung? Ja, und was ist? Er liegt unterm Ginsterbusch und heult, ist depressiv. Ich bin alleine, ich bin alleine, ja. Ja. Was ist? Was muss Gott ihm sagen? Erstmal, was machst du eigentlich hier? Und zweitens, ey, es sind noch 7000 übrig. Nicht viele, aber wir haben eine Gemeinde. Meine Gemeinde geht nicht unter, auch eine geistliche Fehleinschätzung. Es sind noch 7000, die Knie nicht gebeugt haben. Geistliche Fehleinschätzung von Elia. Oder das Buch Hiob. Geistliche Fehleinschätzung, die Freunde, die da kommen und ihm erklären, warum er im Leid ist. Ein ganzes Buch. Geht über 30 Kapitel, wie die reden. Und die sagen theologisch absolute Richtigkeit. Und die erklären das, weil sie sagen, Leid müsse persönliche Schuld als Ursache haben. Aber es stimmt nicht. Komplette Fehleinschätzung, dass hinterher Hiob Fürbitte tun muss, damit ihn jung gebracht werden halt. Später im Neuen Testament, Johannes 9 ist das ähnlich halt. Da ist ein Blindgeborener, da kommen die Jünger auch mit so einer Fehleinschätzung. Das merkt man in der Frage. Die sagen, wer hat gesündigt, dieser oder seine Eltern? Ja, irgendeinen Grund muss es ja für Schuld geben halt, nicht? Dass der blind ist. Entweder hat der Riesenmist gemacht, ist aber blind geboren, oder seine Eltern. Und Jesus sagt, ihr irrt. Ihr irrt halt. Er weist diese Denkweise zurück. Und da sind es die Jünger, die es nicht einschätzen können. Nathanael, auch einer der Jünger. Als ihm gesagt wird, ja, komm, und da ist Jesus Christus aus Nazareth. Und dann sagt er so knallhart, geistliche Fehleinschätzung. Was kann denn aus Nazareth Gutes kommen? Na, da war ein frommer Mann. Was kann aus Nazareth Gutes kommen? Komplette Fehleinschätzung. Also das haben wir immer wieder, geistliche Fehleinschätzungen halt. Von guten Leuten, im Verlorenen, im Gleichnis vom verlorenen Sohn, auch so eine geistliche Fehleinschätzung. Da ist der ältere Sohn, der macht alles, der ist im Vaterhaus. Und dann kommt der jüngere Sohn und da sagt er, der hat keine Gnade mehr verdient. Das ist nicht in Ordnung, dass du das Kalb schlachtest. Der muss rausfallen, der darf nicht mehr. Und der Vater sagt in diesem Gleichnis doch, der gehört dazu, wir wollen feiern, komm mit und freu dich mit. Also, da könnte ich noch weiter erzählen halt. Also, geistliche Fehleinschätzungen, das ist etwas, was passiert, was uns auch passiert. Nochmal, wir müssen klar sagen, wenn Irrlehre da ist und nicht missverstanden zu werden, wenn etwas nicht in Ordnung ist, da ist gar kein Thema. Aber dass wir andere Leute richten und schon mal sagen, über dich spreche ich das Anathema und du nicht, bei dir ist keine Gottesfurcht, das steht uns nicht zu. Das steht uns nicht zu.
Ich sage mal so ein praktisches Beispiel auch von mir. Ich bin ja auch so ein fehlender Experte. Ich bin schon gar kein großer Mann, aber vor allen Dingen bin ich so ein fehlender Mensch, halt, der Dinge falsch macht. Bernd sitzt hier vorne auch. Wir sind zusammen in Israel im Freizeit gewesen halt. Und dann haben wir alles Mögliche organisiert, auch die Andachten uns geteilt. Und dann war Sonntag. Da sage ich zu Bernd halt, Bernd, willst du den Gottesdienst machen oder ich? Sagt er, nee, tu mir einen Gefallen. Wir gehen zu den Benediktinern am See Genezareth. Ich sage, hallo, geht's noch? Wir können nicht zur katholischen Kirche gehen. Wir Frommen, ja, mit unserer Freizeit. Bernd sagt dann, Mensch, hab mal Vertrauen, die sind wirklich anders. Und ich muss euch wirklich sagen, nolens volens. Und weil Bernd so geworben hat, bin ich hingegangen und dachte, naja, das geht schief, das gibt die Katastrophe. Was war? Da war ein alter Benediktinerpater, über 80 Jahre. Er sagte, Mensch, wir sind ja alle Brüder und Schwestern, wir guckten über den See Genezareth drüber. Er sagte, wir feiern alle gleich zusammen unter beiderlei Gestalt. Das Abendmahl durfte der gar nicht von der katholischen Kirche aus. Und hat eine Predigt gehalten, vergesse ich nie, über Apostelgeschichte 1 halt nicht, ihr werdet meine Zeugen sein. Die habe ich im nächsten Sonntag sofort von dieser Kanzel gehört. Wenn ich sagen müsste, nimm mal die 5 stärksten Predigten, die du gehört hast, dann wäre die eine davon halt, ne? Zu sagen halt, ne? Und als der Gottesdienst zu Ende war, da wusste ich, warum wir da sein mussten. Als wir die Freizeit zu Ende gemacht haben, haben wir dann so eine Umfrage gemacht bei den Teilnehmenden. Was war denn schön in Israel auf dieser Reise? Haben alle gesagt, war alles wunderbar, aber das Beste war dieser Gottesdienst halt. Geistliche Fehleinschätzung. Da ist keine Gottesfurcht. Nochmal, bei Irrlehre bleiben wir knallhart. Aber wir wollen Menschen nicht verurteilen. Das wollen wir lernen aus diesem Lehrstück. Ein viertes, vollmächtige Fürbitte. Abraham hängt nun richtig daneben. Abimelech hat letztlich alles richtig gemacht. Aber weil Abimelech den Herrn nicht hat, nicht wirklich hat in dem Sinne, dass er dazugehört, das Heide, muss Abraham die Fürbitte tun. Er, der alles falsch gemacht hat, aber im Herrn ist, der muss die Fürbitte tun. Und dann heißt es hier im Vers 17, darauf legte Abraham Fürbitte bei Gott ein und Gott ließ Abimelech, seine Frau und seine Mägde wieder gesund werden, dass sie wieder Kinder bekommen konnten. Das dürfen wir uns vorstellen halt. Die Frauen waren krank, sie kriegten keine Kinder, die haben auch gebetet. Aber wenn du nicht zum richtigen Gott betest, wenn du nicht Jesus Christus als deinen Heiland hast, dann hast du die falsche Nummer auf deinem Handy, dann gibt es keinen Kontakt. Da muss dann der Prophet her, der den lebendigen Gott kennt. Ein sündiger Mensch, ein fehlender Mensch, der so vieles falsch macht. Aber eines richtig hat, dass er die Verbindung zum Herrn hat. Darauf legte Abraham Fürbitte ein. Und dann passiert Großartiges, dass eben da Segen auch für das Haus des Abimelech kommt. Auch das ist etwas, was wir finden immer wieder in der Bibel, dieses Motiv, wo Männer Gottes Fürbitte für andere tun, die weit weg von Gott sind, die abgefallen sind und Gott sich bewegen lässt. Mose, als das Volk abgefallen ist und er hat beschlossen, jetzt bringe ich sie alle um, ganz Israel, mit dir fange ich neu an. Und dann sagt er, tilge mich aus dem Buch des Lebens, aber rette sie, er tut die Fürbitte. Und die Fürbitte des Mose rettet Israel. Hiob habe ich eben angesprochen. Die Freunde haben theologisch alles falsch gemacht. Die haben zwar theologische Richtigkeiten ihm gesagt, aber lagen komplett daneben und Gott macht klar, mit denen werde ich jetzt auch noch abrechnen. Und Hiob tut Fürbitte für sie und rettet sie dadurch. Himmelfahrt hat Thomas hier gepredigt über das hohe priesterliche Gebet vor 4 Tagen hier. Wie Jesus Fürbitte für seine Gemeinde tut. Wenn er so nicht gebetet hätte, wir wären alle nicht hier. Ohne die Fürbitte des zu Rechten des Vaters sitzenden Jesus Christus könnten wir nicht halt. Da sind wir nicht. Wenn wir an Paulus denken, im Neuen Testament, die Briefe durchdrungen, wovon, dass er immer wieder schreibt, ja, ich lasse nicht ab, Tag für euch zu beten. Ich habe überlegt, ob ich euch diese Bibelstellen alle mitbringe halt nicht, aber dann würden wir noch um 12 Uhr sitzen und nur gucken halt, wo das immer sagt. Die Fürbitte, die der Apostel tut, und zwar nicht so mit einem Sätzchen, sondern dass er sagt, ich ringe hier immer wieder, ohne Unterlass bin ich dafür halt. Ich bitte für dich, ich für euch, ich tue Fürbitte. Das ist das Starke auch an ihm. Er ist ja nicht so der große Prediger gewesen, eher so der schreiben konnte im Geist, aber vor allen Dingen war ein starker Beter dieser Paulus halt. Und Fürbitte für die Gemeinde zu tun. Aber er ermahnt die Gemeinde Jesu Christi auch, immer wieder Fürbitte für die Welt zu tun. Und diese Stelle lese ich jetzt nochmal vor, weil es ist wichtig, dass wir für die Gemeinde und für uns beten. Um vollmächtige Verkündigung, um Erweckung in Deutschland, gar kein Thema. Aber auch für die da draußen, jetzt komme ich zum Thema, die vollmächtige Fürbitte, dass unser Land so kaputt ist, wie es kaputt ist, so dysfunktional mit all den Dingen und dass wir auf große Katastrophen zugehen, hat damit zu tun, weil wir zu wenig beten für die Politiker. 1. Timotheus 2 heißt es, ich ermahne euch nun, dass man
vor allen Dingen tue, vor allen Dingen tue. Bitte Gebet, Fürbitte und Danksagung für alle Menschen, für die Könige, für alle Obrigkeit, damit wir ein ruhiges und stilles Leben führen können, in aller Frömmigkeit und Ehrbarkeit. Da können wir uns alle fragen, wie stark ist denn unser Einsatz im Gebet wirklich für die politisch Verantwortlichen? Vor 200 Jahren, vor 100 Jahren war das selbstverständlich im Pietismus. Da wurde immer für die Obrigkeit gebetet. Das gehörte fast zu jedem Gebet dazu. Aber ich klage mich hier selber auch mit an. Ich schimpfe schon mal über die Zustände, die wir in diesem Land erleben. Und da ist vieles kaputt. Gottlosigkeit, wo man nur hinguckt. Aber die Frage ist ja nicht nur zu sagen, was haben denn die anderen falsch gemacht? Wo ist denn der Fehler, den ich getan habe? Wo habe ich denn zu wenig gebetet? Da kann ich das nur bekennen vor dem lebendigen Gott. Dieses Gebot, wenn es heißt, vor allen Dingen tue man Gebet für alle Menschen, für Könige und Obrigkeit, das habe ich nicht entsprechend beachtet. Lehrstück, gerade für euren Pastor, aber Lehrstück vielleicht auch für euch. Ihr, die ja auch sagt, ja, dieses Land geht immer mehr auf den Abgrund zu. Mit den kaputten Sozialsystemen, mit der Gottlosigkeit, mit all den Dingen, die wir nicht in den Griff kriegen, mit all der Überschuldung. Vollkommen richtig, da müssen Dinge sich politisch ändern. Aber das Wichtigste, was sich ändern muss, ist bei uns, dass wir die Hände falten und beten, dass wir vollmächtig Fürbitte tun. Und wie gesagt, nicht nur für die politisch Verantwortlichen, auch für unsere Nachbarn, die nicht im Glauben sind. Da kann man sich darüber aufregen, dass sie ungläubig sind. Aber die Frage ist, wie viel beten wir denn? Wie viel Fürbitte tun wir denn für sie, dass der Herr an ihnen wirkt? Die selber kommen nicht auf die Idee, dazu bitten, Herr, gib mir deinen Geist. Die kennen ihn ja nicht. Da müssen wir beten und bitten für sie. Stellvertretende, vollmächtige Fürbitte einlegen für andere Menschen. Das ist das Vierte, das wir lernen können aus diesem Lehrstück für Christen. Und ein Fünftes und Letztes, was wir lernen können und dürfen, das ist die Arbeit mit schwachen Kandidaten. Heißt es hier im Vers 12, übrigens ist sie wirklich meine Schwester, die Tochter meines Vaters, nur nicht die Tochter meiner Mutter, so hat sie meine Frau werden können. Gott hat den ganzen Schwindel aufgedeckt, die ganze Halbwahrheit, die er gebracht hat. Und dann geht der tatsächlich noch hin, so wie mit so Zehnjährigen, die man erwischt hat, irgendwie, was ist hier, Schneebälle irgendwie in die Scheiben reingeschmissen haben und die sich irgendwie noch versuchen, es ist glasklar, ihre Schuld liegt offen da, aber die fangen auch noch mal so an, so, ja, wie so Kinder halt sind, ja, den kann man sich übeln, das sind Kinder, die müssen das lernen. Aber der Mann Gottes, übrigens, es ist alles offen, jetzt fängt er noch an, sich nochmal zu rechtfertigen, anstatt zu sagen, ja, ich habe alles missgemacht, ich hatte Angst halt nicht, es tut mir so leid, ich bitte um Entschuldigung. Nee, jetzt muss ich doch irgendwie nicht nämlich auf den letzten Rest dessen irgendwie zurückziehen, wo ich noch argumentiere, tief sein kann. Also dieses Wort übrigens, ja, das hat mich total getriggert halt. Übrigens, ja, so, was für ein schwacher Kandidat. Nochmal, Abraham ist ein ganz großer, müssen wir nicht drüber reden. Und trotzdem ist er ein schwacher Kandidat. Und wisst ihr, das ist halt so, Gott baut sein Reich mit schwachen Kandidaten. Nicht nur bei Abraham. Ich habe eben gesagt, Isaak, das ist totale Weichei, würden wir sagen halt, nicht? Das ist so ein Heuler, der kriegt nichts auf die Reihe, der kann sich mal eine Frau suchen halt, nicht? Da müssen sie einen Knecht hinschicken halt. Jakob, ein Betrüger, der ist anders, schwacher Kandidat. Mose, sprachgehemmt, der hat nicht richtig sprechen können, der musste stottern, da muss Gott ihm Aaron zur Seite stellen. Aber Aaron auch, haben wir geguckt, der Hohepriester auch ein schwacher Kandidat, der sich auch reden. Simson, moralisch chaotisch, impulsiv, sexsüchtig halt, ne, rachsüchtig, der ist Richter in Israel. David, noch so eine Nummer. Ja, tolle Psalmen geschrieben, großer Kriegsherr, aber eben auch so ein Sexsüchtiger, der einfach andere Menschen einfach umbringt wie nichts. Schwache Kandidaten, ob in ihrer Angst, in ihrer Furcht, in ihrer moralischen Verderbtheit. Jeremia, voller Depression und Angst, niedergeschlagen. Jona, widerspenstig, engherzig halt nicht, der will das nicht annehmen, ungehorsam. Petrus, ein Verleugner vor dem Herrn. Also könnte ich weitermachen, die ganze Liste durchgehen. Alle schwache Kandidaten. Das schreibt die Bibel ausführlich. Die schreiben da nicht, das sind die großen Superhelden, die alles richtig gemacht haben. Nein, schwache Kandidaten mit Fehlern, mit Einschränkungen halt, mit Dingen, die sie eigentlich diskreditieren für die Arbeit im Reich Gottes. Und doch arbeitet Gott mit ihnen. Paulus bringt es auf den Punkt, wo er dann schreibt halt, meine Kraft ist in den Schwachen mächtig. Das macht das immer wieder deutlich. Es kommt nicht auf die Männer oder Frauen Gottes an. Das sind allesamt nur schwache Kandidaten. Und wenn wir das lernen, dann wissen wir, dass wir keine Ausrede haben für unseren Dienst im Reich Gottes.
Ja, weil wir zu ängstlich sind, weil wir nicht zu beredet sind, weil wir doch eine Vita haben, die hinter uns liegt, die eine Katastrophe ist. Die Vita von Paulus, auch so eine Vita, nicht? Der die Christen umgebracht und gefoltert hat. Ausreden gelten im Reich Gottes nicht. Wenn wir sagen, wir sind nicht geeignet. Jawohl, wir sind nicht geeignet. Ich bin schwacher Kandidat, ihr seid schwache Kandidaten. Aber auch die Männer und Frauen der Bibel sind schwache Kandidaten gewesen. Aber mit denen arbeitet unser lebendiger Gott. Denen verzeiht er, die führt er, die hält er, die trägt er. Warum? Weil er sie lieb hat und weil sie ein Ja zu ihm gefunden haben. Und das wollen wir lernen aus dieser Geschichte. Ja, wir taugen nichts zum Dienst im Reich Gottes. Und zwar gar nichts. So wie der Abraham letztlich auch. Totale Enttäuschung, ist ein schwacher Kandidat. Aber der Herr hat uns berufen. Und deshalb gehen wir immer wieder treu an den Dienst halt. Er arbeitet halt mit schwachen Kandidaten damals und heute. Und das mag uns nicht abhalten, in unserer Schwachheit, in unserer Verzagtheit, in unserer Schwierigkeit, immer wieder neu mit dem Herrn an den Dienst zu gehen. Wir wollen nur diese Fehler vermeiden, wenn wir es in der Bibel sehen, halt, dass wir uns nicht rausreden und sonst was, sondern einfach treu für den Herrn da zu sein. Das waren die 5 Punkte, die wir in diesem Lehrstück lernen wollten. Ich habe die Predigt ja begonnen und ich habe gesagt halt, ja, dieser Bertolt Brecht, dieser große Literat, wie gesagt, kein Christ, Atheist, das weiß ich halt. Trotzdem hat er viel Bedenkenswertes gesagt. Und einen Satz, den er einmal geschrieben hat, der hat mich sehr bewegt. Auch so eine Sache, die er aus der Bibel entnommen hat, letztlich halt, aber er hat es gut auf den Punkt gebracht. Er schreibt da, der Zweck des Lernens ist nicht Wissen, sondern Handeln. Der Zweck des Lernens ist nicht Wissen, sondern Handeln. Wir haben jetzt ein Lehrstück gehabt, da wollten wir etwas lernen über das, was wichtig ist im Reich Gottes, was wir falsch machen können oder was wir zu tun haben. Und das Wichtige ist jetzt tatsächlich, es nicht nur zu wissen, zu sagen, ja, der Latzel recht gehabt von der Kanzel, das weiß ich, mach da einen Haken hinter, sondern, dass wir das auch umsetzen und so handeln. Der Zweck des Lernens ist nicht Wissen, sondern Handeln, sagt Brecht. Und die Bibel sagt, Glaube ohne Werke ist tot. Und so wollen wir die Erkenntnis, die wir gewonnen haben aus dieser Predigt, als Lehrstück mitnehmen und so handeln, wie uns der Herr und Heiland gezeigt hat. Möge unser Herr und Heiland diese Predigt, dieses Lehrstück an deinem Leben und deiner Nachfolge segnen. Amen. Und der Friede unseres allmächtigen Gottes, der sehr viel höher ist als alle unsere menschliche Vernunft, er bewahre unsere Herzen und Sinne in Christus Jesus, unserem auferstandenen und lebendigen Herrn. Amen.

Es ist 9 Uhr und 44 Minuten. 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

Während der Vorbereitung auf dieses Thema stellte mein Vater meiner Frau folgende Frage. Er hat uns ein bisschen zu Hause unterstützt, weil wir so viel beschäftigt waren, gerade mit diesem Thema und so weiter, hat er die Hecke geschnitten. Und dann sagte er zu meiner Frau, immer so viel Arbeit, immer so viel zu tun. Große Familie, ja, aber was wäre, wenn du keine Kinder hättest? Das ist eine Frage, die für viele Eltern eine hypothetische Frage ist. Kinder sind selbstverständlich da. Sie sind einfach da. Doch was ist, wenn der Lebensplan mal ganz anders wird? Wenn Gott anders führt, als wir erwartet haben, dass wir keine Schwangerschaft erleben, kein Trappeln von Füßen, keine Probleme in der Schule, keine Konflikte mit den Nachbarn, weil die Kinder sich wieder gestritten haben, kein Bangen um einen Studienplatz oder Ausbildungsplatz. All diese Dinge fallen weg. Und dann kommen die Menschen an diesen Punkt, wo sie sagen, Herr, Gott, wir haben dich doch gebeten. Warum führst du uns durch einen Weg? Ein Weg, der anders ist, anders als von uns geplant und erwartet, aber auch anders als von dir erbeten. Immer wieder geraten Ehepaare in einen Konflikt zwischen dem Wunsch nach einem Kind und der Wirklichkeit, ungewollt kinderlos zu bleiben. Auf der einen Seite steht die eigene Lebensplanung, der eigene Wunsch, der natürlich auch Kinder beinhaltet. Und auf der anderen Seite steht die Planung Gottes, der diesen Wunsch nicht erfüllt. Und dieser Konflikt soll nun in diesem Vortrag aufgegriffen werden. Und das Ziel ist es, dabei aufzuzeigen, dass in Gott, durch Gott, mit Gott, ungewollte Kinderlosigkeit angenommen werden kann. Und dass ungewollte Kinderlosigkeit ein Leben mit gefüllter Frucht sein kann. In Römer 8, Vers 28 lesen wir, wir wissen aber, dass denen, die Gott lieben, alle Dinge zum Besten dienen, denen, die nach dem Vorsatz berufen sind. Und diese Sichtweise heißt es zu erlernen, aber nicht nur für die betroffenen Paare, sondern, liebe Zuhörer, dieser Vortrag richtet sich an uns alle. Und zwar wollen wir alle lernen. Wir wollen als Großeltern, die wir vielleicht nie Großeltern werden können, weil die eigenen Kinder kinderlos bleiben, lernen. Als Familien, als Freunde wollen wir lernen, mit diesem Thema umzugehen. Als Gemeinden wollen wir bewusst lernen, mit diesem Thema umzugehen. Das ist jetzt die zweite Absicht dieses Vortrages, dass wir auch lernen, in Gott kinderlose Paare als etwas Fruchtbares zu sehen, mehr als wir es vielleicht erahnen. Nach dem Gesetz, das ein königliches Gesetz genannt wird, in Galater 5, Vers 14, du sollst deinen Nächsten lieben wie dich selbst. Es geht nicht um die Suche nach eigenem Glück. Es geht nicht darum, dass wir irgendwie uns selber verwirklichen in irgendeiner Form. Wenn wir von unserer Selbstliebe abkehren und das Glück und die Zufriedenheit des Nächsten suchen, Gottes Willen suchen, dann erleben wir, wie wir tatsächlich Glück erleben. Wie diese göttliche Liebe, die wir praktisch leben, unser Leben mit Frucht füllt. Die Folge sind Glück und Zufriedenheit im eigenen Leben. Um diesem Thema Kinderwunsch nachzugehen, werden wir zunächst den Kinderwunsch an sich untersuchen. Dann, wie dieser Kinderwunsch von Fruchtbarkeitsstörungen aufgehalten wird. Dem folgt dann die Behandlung, mögliche Behandlungen von Fruchtbarkeitsstörungen, sehr kurz. Kinderlosigkeit und ihre Auswirkungen im Leben betroffener Menschen als fünften Punkt. Als sechsten Punkt der Umgang mit ungewollter Kinderlosigkeit und dann ein Abschluss. Diese Untersuchung habe ich vorgenommen an mir fast allen oder allen bekannten Büchern im deutschsprachigen Raum, die autobiografisch über diese Sache geschrieben haben, die selber betroffen waren von Kinderlosigkeit. Einige Fachbücher wurden hinzugezogen. Es gibt sehr wenig, sehr gute Literatur zu diesem Thema. Der Wunsch nach Nachwuchs. Warum wünschen wir Menschen uns Kinder? Wenn man dieser Frage so wissenschaftlich nachgeht, so ein bisschen rumforscht, merkt man schnell, da sagen die Menschen, ja, der Wunsch evolutionär entwickelt. Das ist einfach da, weil der Mensch sich ja entwickelt hat. Oder es ist die Folge männlicher Unterdrückung, dass die Frau sich ein Kind wünscht. Oder der Wunsch war einfach da, wird angenommen. Also ich habe so drei verschiedene Thesen gefunden. Und ich würde sagen, die können wir alle streichen und lassen nur das Letzte stehen. Und da müssen wir ganz klar sagen, wir können alle Theorien getrost beiseite schieben und sagen, es ist Gott,

diesen Wunsch tief im Menschen verankert hat. Nach 1. Mose 1, Vers 27 und 28, dort steht geschrieben, und Gott schuf den Menschen in seinem Bild, im Bild Gottes schuf er ihn, als Mann und Frau schuf er sie, und Gott segnete sie, und Gott sprach zu ihnen, seid fruchtbar und mehrt euch und füllt die Erde und macht sie euch untertan. Gott legt diesen Wunsch des Menschen nach einem Kind, nach Kindern, ganz tief ins Herz hinein. Da brauchen wir gar nicht weit zu suchen. Und wir wissen, dass im Psalm 127, Vers 3 bis 5 genau diese Beschreibung stattfindet. Kinder als Geschenk, als Leihgabe, als etwas Wunderbares, das Gott dem Menschen anvertraut. Und es ist so schön, wenn der Köcher dann gefüllt ist. Und wie wunderbar kann man mit diesen Köchern und mit diesen Pfeilen dann tatsächlich in die Welt hineinschießen. Und man hat Sieg im Glaubenskampf. Der Kinderwunsch war ja von der Geschichte her, muss man sagen, so, dass bis ins 20. Jahrhundert hinein keiner von den Juden und Christen eine Begrenzung der Kinderzahl, geschweige denn ein Kind abzutreiben, empfohlen hat. Das war ganz normal, dass man den Wunsch, den Gott in einen Menschen hineingelegt hat, im Judentum, im Christentum gelebt hat. Es war ohne Schwierigkeiten. Aber wir müssen sagen, es hat sich verändert. Anfang des 20. Jahrhunderts begann man zunehmend die Anzahl der Kinder in Frage zu stellen. Und diesem folgte dann auch tatsächlich, dass auch der selbstverständliche Wunsch der Frau nach einem Kind in Frage gestellt wurde. Und zwar zunehmend. Und ich spreche nicht von weltlichen Kreisen ausschließlich, sondern ich spreche von der Kirche, von denen, die sich Christen nennen. Und das kommt auch zunehmend in unsere Gemeinden hinein. Die Abtreibung wird legalisiert und man muss sagen, wir erleben das ja auch, wenn wir die Antibabypille befürworten, dass wir letztendlich uns schuldhaft beteiligen an der Abtreibung von Menschen, indem wir sie sogar selber, wenn auch bis gestern, bis heute unbewusst, doch getan haben. Und insgesamt muss man sagen, über unsere Gesellschaft, es ist für den Menschen zunehmend ein geringerer Verlust, Familien zerbrechen zu lassen. Es ist für die Menschen zunehmend ein weniger großer Verlust, gar keine Familie zu gründen, so autark zu sein, eine Insel zu bleiben, wo ich so ganz unberührt mein eigenes Leben führen kann, wie ich es möchte. Die Familie verliert in einem gigantischen Ausmaß ihre wirtschaftliche, ihre erzieherische Funktion, so hält es Schirmacher in seiner Ethik fest. Und wir merken, es ist tatsächlich so. Und das hat sich verschärft. Schirmachers Ethik ist ja auch schon 20 Jahre alt. Der Kinderwunsch in der Gesellschaft selber ist aber dem entgegenstehend. Wir haben da eine Forderung im Raum stehen. Zu einer vollwertigen Frau gehört ein Kind. Das ist ganz selbstverständlich, wie das gesagt und auch angenommen. Diesem allgemeinen Forderung widersetzen sich dagegen wieder die Feministen oder der Feminismus insgesamt, sieht die Frau in der Opferrolle und versucht das Ganze dann etwas abzumildern oder beziehungsweise sogar, wie wir gestern gehört haben, auch abzuwenden durch verschiedene Ideologien, die sich da im Hintergrund treiben und tummeln. Kinder gehören natürlich zu einem Leben mit der Ehe dazu, natürlich. Wenn man hineinschaut in die Bibel und das wirklich intensiv untersucht, stellt man fest, seit Jahrtausenden können Menschen auch ohne Kinder glücklich leben. Und auch wenn der gesamte biblische Befund eher von einem sehr positiven Haltung zu Kindern steht, müssen wir sagen, es gibt auch andere Hinweise, die aufzeigen, Kinderlosigkeit kann, wenn sie ungewollt ist, ein fruchtbares Leben sein, ein fruchtbares Leben für einen selbst, aber viel mehr für die Nächsten und zum Zeugnis zur Ehre Gottes. Also ist schon lange möglich und insgesamt kann man sagen, es ist nicht ausschlaggebend, ob nun Familien bzw. Ehepaare Kinder zeugen können oder nicht. Es kommt auf ihre Haltung an, die sie zu ihrem Schöpfer haben. Und dieser Schöpfer ermutigt sie, zu seinem Wohl bzw. zu seiner Ehre und zum Wohl der Gesellschaft zu leben. Und diese Sichtweise, zu Gottes Ehre zu leben, auch mit Frucht gefüllt zu sein, auch wenn die Frucht scheinbar nicht da ist, ist einer Gesellschaft verborgen, die Gott zunehmend entthront. Gott hat nicht mehr die Stellung in der Gesellschaft. Er ist als tot beschrieben oder als ein ferner, liebender Gott mit einem langen, weißen Bart. Aber mehr auch nicht.
Wenn wir aber nach Gottes Willen Ausschau halten, werden wir bemerken, es ist wunderbar möglich. Es gibt einige Zeugnisse, die wir haben in der Bibel, wie Menschen glücklich geworden sind ohne Kinder. Zum Beispiel Hannah im Neuen Testament, Aquila und Priscilla im Neuen Testament und genauso auch Paulus, wo wir von allen, besonders von Paulus, annehmen können, dass sie definitiv keine Kinder hatten oder ganz, ganz höchstwahrscheinlich keine Kinder hatten. Es gibt einen Unterschied im Wunsch des Kindes zwischen Mann und Frau. Bei Männern ist der Wunsch nach Kindern deutlich schwächer. Ich will nicht sagen gering, das würde so eine Abwertung sein. Er ist einfach schwächer da. Es hat bestimmte Gründe. Bei Frauen steht der Wunsch, ich würde es jetzt schon wertend einfügen, leider nicht selten an erster Stelle, wo er eigentlich nicht hingehört. Aber für die Frauen ist es oft der erste Wunsch im Leben. Und je natürlich mehr ich mir etwas wünsche und es nicht bekomme, desto mehr muss ich mich umstellen, wenn das nicht geschieht. Meine Lebensgestaltung muss sich verändern, weil es für mich besonders schwerwiegend ist, dass ich etwas nicht bekomme, was ich mir selber wünsche. Wenn wir die Bibel hineinschauen, wie ist es da mit dem Kinderwunsch? Da müssen wir sagen, die Bibel hält ganz klar fest, der Zeugungsakt ist Teil von Gottes Schöpfung und damit entsteht auch der Wunsch, dass man Kinder bekommt. Kinder gehören selbstverständlich zu einer Ehe dazu. Und eine Ehe ohne Kinder zu gestalten, dafür gibt es keinen biblischen Grund. Auch wenn man Missionar ist. Es gibt keinen Grund, bewusst auf Kinder zu verzichten. Die Bibel widerspricht nach meiner Ansicht ganz klar und deutlich dieser Auffassung. In 1. Timotheus 2, Vers 15 steht, sie soll aber, die Frau, bewahrt werden durch das Kindergebären, wenn sie bleiben im Glauben und in der Liebe und in der Heiligung samt der Zucht. Und das schließt sich völlig ein in den Schöpfungsplan Gottes, diese Aussage von dem Apostel Paulus, der getrieben vom Heiligen Geist bis heute hinein unsere Zeit übermittelt hat. Kinder sind ganz klar ein Segen Gottes, sie sind kein Nebenprodukt der Sexualität und wir müssen sagen, es gehört ganz selbstverständlich dazu. Ein Leben aber ohne Kinder, das führt zu Leid und Trauer und das zeigt uns das Wort Gottes auch sehr deutlich. Was ist, wenn das Kind nun ausbleibt? Wie geht das vor? Und nun wollen wir uns einige Hinderungsgründe anschauen, warum Fruchtbarkeitsstörungen den Kinderwunsch selbst aufhalten. Wenn Fruchtbarkeitsstörungen vorliegen, wenn man keine Kinder bekommen kann, welche Auswirkungen es hat. Eine Frau hat das sehr treffend beschrieben, als sie sagte, zu Beginn der Ehe starteten wir ganz unbekümmert hinein in dieses Leben, mit der frohen Erwartung, selbstverständlich, es werden Kinder kommen. Und dann bleiben diese Kinder aus. Ein Monat, vier Monate, die Nachbarn gucken schon, die Banknachbarn schauen auch, ob der Bauch sich langsam wölbt. Haben wir alles erlebt. Kennen wir in den Gemeinden, leider. Und dann kommt irgendwann die Frage, habt ihr Kinder? Und liebe betroffene Ehepaare, diese Frage, habt ihr Kinder, ist so selbstverständlich, wie es selbstverständlich ist, zu heiraten und Kinder zu erwarten. Ich möchte heute dafür plädieren, zu sagen, wir müssen zueinander finden, Paare, die kinderlos geblieben sind und Paare, die Kinder haben. Dass wir uns viel mehr aufeinander zubewegen und uns nicht sofort von jeder einzelnen Aussage kratzen lassen. Und doch möchte ich die, die nicht betroffen sind, darauf hinweisen, wir werden es nachher noch hören, sensibel mit diesem Thema umzugehen. Nicht so platt mit der Tür ins Haus hineinzubrechen. Wie gesagt, es ist normalerweise nicht negativ gemeint, aber diese Frage, habt ihr Kinder, wird zunehmend weniger mit einem Ja beantwortet. Das hängt damit zusammen, dass heute keine Kinder gewollt werden oder nicht mehr Kinder gewollt werden oder nicht weitere Kinder oder wie auch in dieser Untersuchung, die es aufzeigen soll, es liegt tatsächlich eine ungewollte Kinderlosigkeit vor. Und da trifft die Frage, habt ihr Kinder, besonders tief ins Herz hinein. Zur Begriffsbestimmung. Ich möchte den Begriff favorisieren Fruchtbarkeitsstörung, weil die Begriffe Sterilität wird sehr stark für die Frau gebraucht. Sie ist steril, also sie ist unfruchtbar. Impotenz hat so etwas mit Männlichkeit zu tun, wird tatsächlich auch überwiegend im umgangssprachlichen Bereich tatsächlich für Männer gebraucht. Deswegen favorisiere ich den Begriff Fruchtbarkeitsstörung, werde aber auch andere Begriffe
natürlich mit hineinziehen. Wenn ein Paar so gestartet ist in die Ehe hinein, sie beten, die Trauung war so schön, vielleicht hat sogar noch der die Trauung durchgeführt hat, noch gebetet. Und wenn du ihnen Kinder vertrauen möchtest, segne du sie, stärke du sie in der Erziehung ihrer Kinder. Und dann bleiben die Kinder aus, so entstehen verschiedene Befindlichkeiten. Es ist ein gewisser Schock, es ist eine Leere in dem Moment, wo man hört, es tut sich nichts. Und der Arzt sagt mir jetzt auch, ich habe eine Schwierigkeit, ich werde wahrscheinlich nie Kinder bekommen. Bei Frauen entsteht so eine Leere, so eine Ausweglosigkeit, bei ihnen besonderer Weise. Aber auch Männer sprechen explizit von einer Hilflosigkeit, von einer Betroffenheit. Und dann fangen an, sich so die Gedanken zu drehen. Sie sind so eher so zukunftsorientiert, zukunftsgesteuerte Gedanken. Man dreht nur nach vorne, anstatt sich mit dem Diesseits zu beschäftigen. Man kann auch erleben, wie man in eine Depression verfällt, wie diese Traurigkeit zunimmt, bis dahin, dass man sich sehr stark zurückzieht, weil man keine Kinder bekommt, weil man kinderlos wahrscheinlich das ganze Eheleben bleiben wird. Bei diesem so traurigen Bild, was ich hier gewählt habe, muss man sagen, die Untersuchungen zeigen auf, alle Gespräche, die ich bis jetzt geführt habe, zeigen auf, Christen finden eher heraus aus dieser empfundenen Leere, aus der Ausweglosigkeit, aus der Betroffenheit, weil sie einen Halt in Gott haben. Und dieser wird immer wieder von ihnen betont und gesagt, in Gott haben wir Trost gefunden. Im Gegenteil, ich habe sogar jemanden dieses Konzept lesen lassen, der selber kinderlos ist, und er sagte, Bruder Arthur, du hast es ein bisschen dunkel beschrieben, also ich habe es nie so empfunden. Für mich ist das was Normales und wir können so wunderbar dienen. Und dann habe ich ihm einige Dinge aufgezeigt und er sagte tatsächlich, ja, es muss Paare geben, die vielleicht nicht so nah an der Gemeinde sind, die so ein bisschen gemeindefern leben, die vielleicht auch etwas gottfern leben. Und die haben es zunehmend, je weiter von Gott, schwerer, sich dieses Themas anzunehmen und es auch zu akzeptieren und anzunehmen als Gottes Willen. Wenn man die Ursachen für diese Fruchtbarkeitsstörung untersucht, so müssen wir sagen, die Ursachen liegen zu 40% bei der Frau, zu 40% beim Mann und 20% betrifft irgendwie beide, beziehungsweise 20% sind sogenannt idiopathisch, ungeklärte Kinderlosigkeit. Es gibt aber auch andere Untersuchungen, die aufzeigen, dass in der Welt, also weltweit, 60 bis 80 Millionen Ehepaare kinderlos sind. Und von denen sind 60% sind es die Frauen, die praktisch durch eine bestimmte Haltung daran gehindert sind, Kinder zu bekommen. Neben den ganz häufigen Gründen, wie zum Beispiel einer hormonellen Störung oder im Gebärmutter gibt es gewisse Verwachsungen der sogenannten Endometriose oder den Verschlüssen der Eileitern bei der Frau, gibt es beim Mann auch Störungen in der Samenzellbildung. Das sind so die gängigen Begriffe. Gibt es aber auch ganz typische Verhaltensmuster, die zu einer Kinderlosigkeit führen können. Und ich möchte diese hier einmal aufzeigen. Typische Verhaltensmuster können ein negativer Kinderwunsch sein mit Antikonzeption, das heißt mit Verhütungsmitteln. Oder zu später Kinderwunsch. Wir werden es nachher noch sehen, dass das Alter der hauptausschlaggebende Punkt, warum heute so viele Paare trotz vieler medizinischer Möglichkeiten kinderlos bleiben. Oder Teenager-Sexualität. Das heißt, wenn man wechselhafte, sehr frühe Beziehungen hat, geht das schief und der Körper gibt Signale. Das sind Aussagen von einem Institut, das sich deutschlandweit am intensivsten mit dem Thema Kinderwunsch beschäftigt. Auch sie geben da Warnhinweise mit raus. Dann gibt es natürlich auch die Verhütungsmittel, die angewandt werden, und zwar nicht als Antikonzeption, sondern, und das möchte ich hier betonen, das hat gestern noch als Hinweis so ein bisschen gefehlt, wenn wir Akne-Therapie betreiben mit Verhütungsmitteln oder Menstruationsprobleme versuchen, damit zu beheben, kann, und es gibt genügend Fälle, wo es dann später zu einer Kinderlosigkeit kommt, durch die Anwendung dieser Mittel. Und die Frauen, die das genommen haben, bereuen es im Nachhinein immer wieder, dass sie in ihrer Jugendzeit aufgrund von Menstruationsproblemen, also die Tage der Frau, oder aufgrund von Akne diese Therapien angewandt haben. Zudem gibt es auch den Hinweis, dass wenn wir dieses anwenden, wir eine Offenheit haben, später die Pille weiter zu benutzen. Wenn wir dazu Zeit haben, wenn man das noch benennen.
Eine weitere typische Verhaltensweise ist eine ungesunde Lebensweise, wie zum Beispiel Nikotin- oder Alkoholkonsum. Auch privater, beruflicher Stress können zu einer Kinderlosigkeit führen. Wenn wir in die Statistiken hineinschauen, dann müssen wir sagen, im 17. Jahrhundert waren 2% aller Paare kinderlos. Im 18. Jahrhundert waren es schon 4%. Im 19. Jahrhundert 8%. Es wird vermutet, dass die industrielle Revolution mit der Entwurzelung der Familie hinein in eine Gesellschaft, die etwas familienfeindlich ist, gegenüber einem Hof, wo man so, sag ich mal, in Großfamilien lebte, damit vielleicht ein Zusammenhang besteht. Heute haben wir 6-9% der Menschen sind kinderlos, trotz extrem vieler Therapien, die wir heute angeboten bekommen. Und der Hauptgrund ist, der allererste, ist das Alter. Wenn wir uns hineinschauen, eine Grafik, so müssen wir sagen, wenn wir davon ausgehen, jemand ist 20 Jahre alt, so ist die Wahrscheinlichkeit, dass man dort recht bald ein Kind bekommt, bei 70% angesiedelt. Das heißt, pro Zyklus gibt es da bestimmte Berechnungen, es sind natürlich mehr am Ende, die wir es bekommen können, aber je jünger man ist, desto eher kann man schwanger werden. Im Sinne von, man sagt von der Medizin her ab 15. Wir sprechen, auch andere Untersuchungen sprechen regulär vom 20. Lebensjahr an. Mit dem 25. Lebensjahr nimmt es schon ab. Und dann geht es weiter runter. Man sagt, zwischen 19 und 25 Jahren liegt die Wahrscheinlichkeit einer Schwangerschaft pro Zyklus, das heißt pro Monat, bei ca. 30%. Das ist sehr hoch. Das heißt, zu 30% kann ich in einem Zyklus dann schwanger werden. Zwischen 25 und 33 Jahren dagegen nur noch bei 18%, also fast nur noch die Hälfte. Und je älter man wird, desto mehr nimmt das ab, und zwar gravierend. Ein weiterer Grund ist aber auch die Kinderplanung. Kinder werden zu einem günstigen Zeitpunkt geplant, die Karriere ist wichtig, Frauen sollen sich ja entwickeln, sie werden auch sehr stark gefördert, die Schwangerschaft wird verschoben und Schwangerschaft ist kein sich ergebendes Ereignis mehr geworden, sondern etwas Geplantes, etwas Hineingepresstes. Und da diese Haltung auch in unseren Kreisen zunimmt, auch in bibeltreuen Gemeinden, müssen wir sagen, wir können davon ausgehen, dass die Kinderlosigkeit in unseren Kreisen zunehmen wird. Also es ist auf jeden Fall nicht ausgeschlossen. Ich habe hier noch einen Aspekt mit drinne, die Kinderlosenquote. Warum ist die jetzt mit drinne? Man muss sagen, wir müssen die Kinderlosenquote nehmen und nicht mehr die Ehepaare, weil die Menschen heute von wechselseitigen Beziehungen sprechen, von ungebundenen Beziehungen. Und so sagt man einfach, wie viele Frauen im 45. Lebensjahr, ab dem Zeitpunkt, wo sie statistisch gesehen so gut wie 0% Kinder bekommen können, wie viele sind kinderlos? 1937, die Frauen, die 1937 geboren wurden, da waren nur 11% kinderlos. Heute müssen wir sagen, wenn eine Frau 1967 geboren war, im Jahr 2016, meine ich, war sie dann 2016 war sie, glaube ich, 49 Jahre alt, dann waren 21% kinderlos. Sie sind nicht nur ungewollt kinderlos, im Sinne von, weil sie eine Fruchtbarkeitsstörung haben, sondern aufgrund des Lebensstils, der Unverbindlichkeit in den Beziehungen, nimmt das noch zusätzlich zu. Das muss man einfach ein bisschen berücksichtigen. Und der dritte Grund, den hatte ich schon kurz genannt, also der erste Grund ist Alter, zweite Grund ist Kinderplanung und dritter Grund ist Frauen in Führungspositionen, Frauen weg von der Familie, dadurch sind weniger oder gar keine Kinder da. Im Skript gibt es einige Statistiken, die da in dem Zusammenhang sehr interessant sind und ich möchte an dieser Stelle mich an die Schwestern, an die jungen Frauen wenden. Wir befürworten es, wenn Frauen sich bilden. Es ist auch hier und da notwendig, dass Frauen sich vielleicht auch auf akademische Berufe dann tatsächlich erweitern und dort weitergehen. Aber in der Regel ist das nicht förderlich für ein Familienleben und für ein Leben mit Kindern. Da müssen wir die Frage stellen, ist es notwendig, sich so hoch zu spezialisieren und so tough zu werden im wissenschaftlichen Bereich, welcher es auch sein mag, um vorwärts zu kommen? Steht da nicht ein anderer, wichtigerer Auftrag an uns als Frauen? Einfach so mitnehmen zum Nachdenken. Wir haben heute mit einem Menschen zu tun, der immer mehr in der Selbstbestimmung der Fruchtbarkeit so lebt. Mit Durchsetzung der Familienplanung, müssen wir sagen, hat es zugenommen, diese Kinderlosigkeit. Und wenn wir bedenken,
dass Familienplanung bei uns in unseren Kreisen schon gang und gäbe ist, manchmal unterschwellig, unbekannt, manchmal in den, wenn man so ein bisschen Gemeinden vergleicht von der Anzahl der Kinder, wird das ganz klar favorisiert. Ich kenne Aussagen, wo mir gesagt wird, Familienplanung mit nur 2, 3 Kindern, das ist absolut biblisch. So müssen wir sagen, das stimmt nicht. Und die Kinderzahl wird natürlich damit abnehmen. Und die Folgegenerationen werden noch weniger Kinder haben. Es gibt auch in dieser Planung der Kinder, müssen wir sagen, aber auch kein Recht auf Kinder. Es gibt Personen, die sagen, ich will aber unbedingt 10 Kinder haben. Frauen identifizieren sich manchmal über ihre Schwangerschaften so stark, dass sie depressiv werden, wenn sie nicht nach 1,5 Jahren wieder schwanger sind. Das ist genauso ungesund. Zu erwarten, dass ich nun 2 Kinder habe oder zu erwarten, dass ich mindestens 10 habe, sind beides Haltungen, die nicht recht sind. Sich da unter Gottes Willen zu stellen, das ist Recht. Zu sagen, Herr, du gibst, dann gibst du auch. Dieses Recht auf ein Kind. Und das wird besonders bei den Menschen sehr stark ins Herz hineingelegt, die keine Kinder haben. Du hast ein Recht auf ein Kind. Und da wird alles Mögliche gemacht. Dabei müssen wir bedenken, neben Beschmutzen, Beschränken und verletzen wir die Würde des Menschen. Denn das Kind bekommen wir nicht um unseretwillen, sondern das Kind selbst soll um seiner selbst willen geliebt werden, weil Gott es ebenbildlich geschaffen hat. Ein ungewollt kinderloser Mann beschreibt Folgendes sehr bemerkenswert. Er sagt, unsere Kultur pflegt den Selbstbetrug der Unabhängigkeit. Obwohl die wesentlichen Dinge für uns Menschen gerade nicht wirklich verfügbar sind, wie Liebe, Freundschaften, Glück, Vertrauen und letztlich auch Beginn und Ende seines Lebens. In ängstlicher Selbstbezogenheit hat unsere Zeit die grundsätzliche Dimension der Angewiesenheit des Menschen und damit letztlich die Frage nach Gott vergessen. Der Mensch denkt nur noch an sich und sein Bedürfnis. Die Natur, unsere Partner und Kinder werden so zu benutzten Objekten materieller und emotionaler Befriedigung. Heute Sex, dann Karriere, später Kinder und vielleicht auch eine klare Bindungsentscheidung für die Ehe. Das ist nicht unsere Zeit. Ich fand das Zitat sehr treffend. Es beschreibt uns, wie wir leben, wie wir handeln. Und wir kommen erst ins Nachdenken, wenn wir selber in einer bestimmten Notsituation stehen, wie dieser Mann, der kinderlos, bleiben wir jetzt ein ganzes Leben lang. Der dann anerkennt, wir machen etwas als Gesellschaft falsch. Die Zunahme der Offenheit für die Pille, noch einmal hier ergänzend gesagt, müssen wir ablehnen. Und die Behandlung von Akne oder von Menstruationsproblemen mit der Pille sollten wir grundsätzlich in Frage stellen, davor warnen. Ich würde sie für mich, als meine Familie, für meine Kinder, für meine Tochter, für meine Frau in keinerlei Weise empfehlen und annehmen wollen und, soweit es mir nur gegeben ist, auch dem entgegenstehen, wie ich nur kann. Die Pille ist ein Mittel, das viele Familien zerstört und letztendlich auch besondererweise die Frau zerstört. Es ist interessant nachzulesen, wie die Frauen sich psychisch durch die Einnahme der Pille verändern und wie sich ihre gesamte Lebenshaltung verändert und wie sie es im Nachhinein, wenn sie plötzlich kinderlos sind, wird ihnen das ja alles bewusst, wie schwer und wie tief sie es bereuen, dass sie es getan haben, dass sie sie genommen haben. Ein kurzer biblischer Befund zu der Fruchtbarkeitsstörung. Wir haben schon gehört, Kinder sind eine Gabe Gottes. In der Bibel gibt es mindestens 6 Begriffe, die sich mit dem Thema der Kinderlosigkeit beschäftigen. Und diese Begriffe werden 23 Mal nur im Zusammenhang mit Fruchtbarkeitsstörungen erwähnt. Und die Begriffe sind unfruchtbar, steril, kinderlos, einsam, verschlossen, der Kinder beraubt, kinderlos gemacht, Unfruchtbarkeit verursacht. Kinder, sie galten als die Gründung einer Familie und sie hätten sich um die Kinder kümmern müssen. Und die Unfruchtbarkeit selbst war etwas Schutzenswürdiges. Wenn Witwen oder verstoßene Frauen keine eigenen Kinder hatten, dann zogen sie zurück zum Vater, ins Elternhaus, wo sie versorgt wurden, wo sie einen Platz hatten. Das heißt, Gott, der gesagt hat, seid fruchtbar, mehret euch, sorgt auch für die, die keine Kinder haben werden. Bekannte Beispiele aus der Bibel, ich habe eigentlich versucht, alle zusammenzusammeln, die es so gibt, sind Sarah, Rebekka, Lea, Rahel, die Frau von Manoach, die Hanna im Alten Testament,
Als kurzes Beispiel sei hier die Sarah genannt. Sarah, ihr Mann bekommt eine Verheißung, dass sie ein Kind bekommen oder Kinder bekommen werden, dass sie auf jeden Fall Nachwuchs haben werden, der unzählbar ist. Und erst im hohen Alter von 90 Jahren bekommt sie ein Kind. Bis dahin gibt es einen Prozess des Zweifelns an Gott, an Ungeduld, an Unglaube, an Enttäuschung. Mehrfach zeigt Gott Abraham, dass er ihm Kinder geben wird. Und besondererweise Sarah zweifelt daran. Wir wissen nicht, wie die eheliche Arbeit war von Abraham und Sarah, wie sie einander geholfen haben. Aber auf jeden Fall griff Sarah in ihrer Enttäuschung Gott vor. Und das ist ein Hinweis für uns heute bei unseren ganzen Therapien. Sie griff vor. Sie benutzte eine Sitte. Sie gab ihre Leibmagd dem Abraham zur Frau. Und wenn sie das Kind bekommt, die Leibmagd, dann ist es ihr Kind, wird es ihr zugerechnet. Und wie viel Not es sich daraus entwickelt hat, ist uns sicher allen bekannt. Ansonsten gerne im Wort Gottes nachlesen. Sie hat diesen Kinderwunsch erzwungen. Später kehrte sie davon ab. Wir lesen Hebräer 11, Vers 11. Durch Glauben erhielt auch Sarah selbst die Kraft, schwanger zu werden. Und sie gebar, obwohl sie über das geeignete Alter hinaus war, weil sie den für treu erachtete, der es verheißen hatte. In der Anerkennung unserer eigenen Begrenztheit, da erkennen wir, dass wir Gott brauchen. Und da kann Gott sich erbarmen und öffnen. Übrigens, diese Frauen sind alle, die nachher Kinder bekamen. Es gibt zwei Beispiele der Bibel, wo Frauen eine definitiv und eine höchstwahrscheinlich keine Kinder hatten. Das sind Deborah und Michal. Bei Deborah ist es ein Fragezeichen. Michal ist es definitiv nachgewiesen, dass sie keine Kinder hatte. Und in besonderer Weise Deborah selber ist ein wunderbar leuchtendes Bild, wie man als vermutlich kinderlose Frau zu einem großen Segen werden kann. Im Neuen Testament finden wir Zacharias und Elisabeth, wobei nur Elisabeth alleine in dem ganzen Neuen Testament als unfruchtbar beschrieben wird. Es gibt Beispiele noch wie Hannah, wie Aquila und Priscilla, die vermutlich auch kinderlos waren, aber über sie steht nicht, dass sie kinderlos waren oder unfruchtbar waren. Aber von dem Zusammenhang her ist es herauszunehmen, dass sie vermutlich kinderlos waren und die ebenfalls, was ich vorhin schon sagte, ein gesegnetes Leben führen konnten mit einer Fruchtbarkeit, die wunderbar war für sie. Wir wollen sagen, wenn jetzt jemand behauptet, Gott, die Bibel sind veraltet und nur die Frauen werden als unfruchtbar beschrieben, dann ist das falsch. Die Bibel zeigt uns eindeutig auf, dass auch Männer unfruchtbar sein können. Es gibt einige Beispiele wie den Mann namens Er, also Er, oder Nadab, Abihu, Lapidot, das ist der Ehemann von der Deborah. Er war kinderlos. Im Neuen Testament gibt es das Beispiel von den sieben Männern, die kinderlos blieben. Aquila, höchstwahrscheinlich. Und in 5. Mose 7, Vers 14 steht es eindeutig drinne. Es wird kein Unfruchtbarer und keine Unfruchtbare unter dir sein. Es gibt einige Aussagen, die sagen, die Bibel hat keine Ahnung. Die sagen immer, die Frauen sind steril, die sind unfruchtbar, sie haben eine Fruchtbarkeitsstörung. Das stimmt nicht. Die Bibel hat ein anderes Zeugnis und zeigt uns da etwas auf, wo wir auch drüber nachdenken sollten. Es gibt auch positive Beschreibungen von Fruchtbarkeitsstörungen. Besondererweise Jesaja 54, Vers 1 bis 4. Ist ein großer Hoffnungsabschnitt für kinderlose Ehepaare geworden. Es ist eine Einladung Gottes, sich mit der Kinderlosigkeit nicht darin zu verlieren, sondern sich neuen Herausforderungen zu stellen. Dort steht, freue dich, du Unfruchtbare, die du nicht geboren hast. Es geht um theologisch, also von der Auslegung her, um etwas anderes. Aber diese Personen sagen, wir können aus jedem Schriftwort etwas für uns nehmen. Und so haben sie für sich einfach angenommen sagen, dieses Wort lädt uns ein, darüber nachzudenken, wie segensreich es sein kann, wenn man kinderlos bleibt. Leider ist es aber so, dass nicht alle Ehepaare darauf achten, diese Grenze nicht zu überschreiten, um doch irgendwie unbedingt Kinder zu haben. Also Kinderlose können versuchen, die Tür zu den eigenen Kindern gewaltsam zu öffnen, oder sie können die von Gott geöffnete Tür für ihre Kinderlosigkeit suchen. Und das kommt jetzt im nächsten Aspekt, die Behandlung der Fruchtbarkeitsstörungen. Wie bekomme ich trotzdem ein Kind, ist ein Gedanke, der sehr viele beschäftigt. Es gibt viele Mittel,
Und viele Paare tun vieles, was ihnen nachher viel Not bereitet. Es gibt die konservativen Therapien, wie zum Beispiel die Bestimmung des Zeitpunkts für den möglichen Eisprung, wo man genau sagt, da ist die beste Zeit für die Empfängnis. Also erkennt man in der Zeit auch dann seine Frau, kommt sexuell zusammen. Dann gibt es hormonelle Therapien mit bestimmten Auswirkungen und mit bestimmten Handlungen. Es gibt operative Verfahren und es gibt künstliche Befruchtungen. Ich möchte diese Stelle nur kurz beschreiben mit dem Zitat von Sauter, einem Mediziner, der selber vielleicht kirchlich angehaucht ist. Er sagt, ohne Zweifel ist auf dem Gebiet der Fortpflanzungsmedizin der biotechnische Fortschritt dem begleitenden moralisch-ethischen Denken davongelaufen. Also das, was wir in der Medizin heute für Möglichkeiten haben, das ist schon so weit vorweg, dass die Ethiker nicht hinterherkommen, das Ganze auch zu prüfen, ob das gut ist. Und das wollen die Menschen heute auch gar nicht großartig. Wir wollen uns aber hier wirklich in Kürze vornehmen. Man kann es, wie gesagt, im Skript in Ruhe nachlesen. Konservative Therapien sind grundsätzlich von der Ethik her nicht abzulehnen. Es gibt Paare, die sagen, für uns bleibt das ein Fragezeichen. Wir wollen es nicht. Wir sagen einfach, wie es kommt, so kommt es. So nehmen wir es an. Andere sagen doch, wir wollen gerne möglichst, was wir auch tun können für ein Kind, was, wo wir es vertreten können, auch leben. Hormonelle Therapien sind von der Ethik her auch erstmal nicht große Fragen. Auch von der Bibel her gibt es jetzt nicht große Widersprüche dagegen. Aber das ist für viele Paare noch ein größeres Fragezeichen, weil sie sagen, meine Frau hat sich so verändert. Also sie war früher recht schlank, jetzt ist sie 20 Kilo schwerer und wir haben trotzdem kein Kind. Ihr Wesen hat sich verändert, das hat ihr nicht gut getan. Es gibt operative Verfahren, um bestimmte Dinge durchzusetzen, also Eileiter durchgängig zu machen oder andere Dinge vorzunehmen. Kann man machen, von der Ethik her erstmal keine große Frage, auch von der Bibel gibt es keinen Widerspruch zunächst. Aber das ist auch ein Fragezeichen, das muss man erbeten. Alle Fragezeichen, die ich hier gesetzt habe, das sind Positionen, wo man sagen muss, man kann vielleicht ein Ja dazu finden, aber im Gebet, im Austausch, in der Seelsorge, wo auch immer, dass man sich nicht alleine da irgendwie dann hineinbegibt und plötzlich merkt, das ist eine Maschinerie, die mich so gefangen nimmt, die mich kaputt macht. Und da gibt es die künstliche Befruchtung, da sagen wir natürlich eindeutig Nein zu jeglicher Form der künstlichen Befruchtung. Was ist nun zu sagen zu der Auswirkung von Kinderlosigkeit? Wie ist Kinderlosigkeit im Menschen in ihrem Leben? Wie ist es bemerkbar? Und da müssen wir sagen, es ist immer zu sagen, Leid ist immer subjektiv. Ich habe Personen sprechen dürfen, die sagen, für uns war das kein großes Leid. Wirklich. Auch für mich als Frau. Es hat mich nicht diese Riesennot. Es gibt Personen, für die ist es eine Riesennot und sie kommen da nicht heraus. Es ist eine Frage, die sie gefangen nimmt. Die Kinderlosigkeit ist für 50% der Frauen und für 15% der Männer die schlimmste Erfahrung ihres ganzen Lebens. Sie wird noch vor dem Tod eines ganz nahen Angehörigen, also von Eltern, vom Ehemann, was auch immer beschrieben, und schlimmer als eine Ehescheidung. Für die Hälfte der Frauen und für einen Teil der Männer. Besonders Ehepaare, die eine Schwangerschaft erleben und dann das Kind doch verlieren, können in sehr tiefe Krisen geraten. Diese Ehen werden in der Welt sehr häufig geschieden. Weitere mögliche Auswirkungen sind ein Trauerprozess. Es gibt einen Trauerprozessbeschreibung von der Welt. Ich habe einen Trauerprozess gefunden von einer Christin, die, wie sie es beschreibt, wie sie es selber erlebt hat. Sie beschreibt es in 8 Schritten. Und zwar hatte sie so eine Zeit erlebt zwischen Hoffen und Bangen. Sie hatte depressive Gefühle als nächstes. Dann kam diese Auflehnung gegen Gott bei ihr auf, wo sie viele Fragezeichen hatte, wo sie gerungen hat im Gebet. Sie hat aber nie Gott in dem Sinne angeklagt, sondern sie hat immer wieder ihr Herz ausgeschüttet bei ihm. Dann hat sie gebetet um Heilung. Sie haben sie über sich sogar, meine ich, beten lassen, weil es ja eine Krankheit war, die behandelt werden musste. So waren sie auf jeden Fall überzeugt. Sie hat sich untersuchen lassen, behandeln lassen. Und dann kam dieser Zeit der Trauer. Und liebe Zuhörer, gerade dieser Punkt, der Übergang zwischen Untersuchung, Behandlung und Trauer. Wenn wir über Jahre lang diese versuchen, die Kinder mit möglichst viel Mitteln den Kinderwunsch zu erreichen, hindert es uns, uns diesem Fakt zu stellen und zu sagen, wir werden wahrscheinlich kinderlos bleiben. Und der Trauerprozess wird sehr weit hinausgeschoben. Man merkt gar nicht, dass man schon in tiefen Depressionen steckt und sehr schwer rauskommt. Deswegen ist dieser Umgang früh anzusetzen, nicht spät anzusetzen. Dass man sagt, man beschäftigt sich damit, dass man tatsächlich eine Trauer hat.
Dann kam die Heilung von Verletzungen bei ihr auf und zum Schluss die Zuversicht. Sie hat als gläubige Frau gesagt, ich habe meine Zuversicht in Gott gefunden. Er hat mich reich beschenkt und sie hat ein fruchtbares Leben geführt, wie manche unserer Schwestern auch ein fruchtbares Leben der Gemeinde führen. Eine Schwester unserer Gemeinde, sie ist schon älter, ist auch kinderlos, sie sagt, ich habe die meisten Kinder, ich habe 200. Weil sie beschäftigt sich schon seit Jahrzehnten mit allen Familien. Und der Mann versucht immer was für die Kinder zu basteln. Und sie versuchen sich von jedem Kind den Namen zu merken. Wenn sie unsere 6 Kinder sehen, die kennen von jedem den Namen. Also das ist ganz erstaunlich, wie viel Herz Menschen für dieses haben. Und ich spüre keine Traurigkeit, sondern ein fruchtbares Leben ist sichtbar. Wie ist die Auswirkung auf den gesellschaftlichen Umgang? Nun, Frauen gehen oft auf Abstand zu Kindern. Muttertag und Feiertage werden für sie eine große Not. Sie fühlen sich als Familie? Nicht richtig. Sind wir Sondergruppe? Fragezeichen. Es gibt viele Vorurteile, gegenseitig. Es wird erwartet von Ehepaaren, die kinderlos sind, dass sie doch sehr viel Zeit haben. Entsprechend stabil muss ja ihre Ehe und glücklich sein. Sie haben ja so viel Zeit füreinander. Das ist so das Vorurteil, was ich haben könnte. Und die anderen sagen umgekehrt, der ist ja so glücklich, er hat 6 Kinder. Vielleicht weiß die Person nicht, dass wir auch 4 Kinder verloren haben, dass wir auch Trauerzeiten hatten, wo wir Not haben, wo die Kinder rebellisch sind und so weiter. Das sind so Dinge, wo wir einfach mit den Fingern auf den anderen zeigen und vorwerfen und gar nicht merken, dass jeder Stand von Gott angenommen ein glücklicher, ein fruchtbarer Stand sein kann. Wenn wir uns lösen von diesen Vorurteilen, erleben wir einen gesegneten Umgang miteinander, ein Segen, der uns viel Freude bringt. Und so möchte ich zum letzten Punkt kommen, Umgang mit ungewollter Kinderlosigkeit. Und hier habe ich jetzt ein Bild gewählt, ein Feld, das Frucht trägt. Und liebe Zuhörer, liebe betroffene Ehepaare, die ihr ungewollt kinderlos seid, ihr könnt so ein fruchtbares Feld sein und einen großen Segen erleben und zu einem großen Segen werden. Wir haben nicht die Zeit, das Lebensbild von Aquila und Priscilla zu studieren. Ich empfehle es. Wir haben nicht die Zeit, um das Lebensbild von Lapidot und Deborah zu untersuchen. Ich empfehle es euch. Nehmt es mit. Studiert Jesaja 54. Ihr werdet staunen, welche Fülle dieses Leben hat. Ganz kurz, nur zum Umgang. Das Erste, was geschieht, ist das Eingeständnis. Wir müssen uns eingestehen, dass wir vermutlich keine Kinder bekommen können. Und dieses Eingestehen führt zu einer großen Erleichterung. Dieses Eingestehen auch gegenüber den eigenen Eltern und Schwiegereltern mitzuteilen, ist eine Erleichterung. Wir werden auch nachher merken, warum. Dann hören nämlich diese ganzen Fragen auf. Und man selber kann damit offen umgehen. Dann versteht man plötzlich, der eine andere leidet mit. Er denkt mit, er nimmt Rücksicht auf bestimmte Dinge. Dem Eingestehen folgt die gegenseitige Stütze in der Ehe. Diese Ehe ist aufgeteilt natürlich in 3 Personen. Mann, Frau und der Herr in der Mitte. Wir wollen kurz dem Mann zeigen, wie er seine Frau unterstützen kann. Lieber Ehemann, wenn du kinderlos bleiben solltest, spiele nicht immer den Part des sachlichen, nüchternen und übernimm nicht immer diesen ganz optimistischen Stellung, weil damit erweckst du den Eindruck, deine Frau ist anders als du und du verstehst sie gar nicht. Sie hat das Empfinden, du bist so weit weg von ihr und du nimmst nicht Anteil an ihr. Teil deinen Kummer, den du auch in deinem Herzen garantiert hast, in irgendeiner Form, jedenfalls zu Beginn, teile ihn deiner Frau mit. Und wenn du diesen Kummer mitteilst, hat es für die Frau ein großes Verständnis für ihren eigenen Kummer und es wird für sie leichter. Wenn jedoch bei dir der Eindruck entsteht als Ehemann, meine Ehefrau geht hinein in so eine Spirale der Depression und immer tiefer hinein, dann konfrontiere sie damit und geht ins Gebet. Nimm dir viel Zeit, hör zu. Geh auch so weit, dass du sagst, wenn Freunde kommen, bestimme du die Gesprächsthemen. Und wenn bestimmte Feiertage anstehen, dann kannst du auch die Entscheidung übernehmen, wir gehen heute hin zum Muttertag oder wir gehen nicht hin. Weil das ist oft sehr schwer. Und liebe Eltern, habt Verständnis, wenn eure Kinder nicht kommen an dem Tag. Vielleicht kommen sie zu euch mal einzeln. Besonders in der Anfangszeit, wo das feststeht, dass man keine Kinder bekommt, ist das eine große Not. Für uns ist alles selbstverständlich. Aber für die 6-9%, wobei in Gemeinden, in christlichen Kreisen ist es weniger, ist es nicht selbstverständlich. Es ist für sie manchmal schwer. Übrigens, liebe Ehemänner, eure Frauen sind kein Stück weniger wert, weil sie kinderlos sind. Sie ist der Mensch, dem du
ein Versprechen gegeben hast. Halte das Versprechen, fülle es mit Leben, fülle es mit Praxis, damit deine Frau erlebt, wie du sie mit Freude annimmst und wie du sie liebst, obwohl sie kinderlos ist. Und wie wunderbar und erfüllt kann so eine Ehe sein. Im Gegenteil, die Frau, wie kann sie dem Mann eine Stütze sein? In der Stütze kann sie sein, indem sie unterlässt, die Erwartung zu sagen, der Mann muss das genauso schlimm empfinden wie ich. Das wird er nicht können. In der Regel empfinden die Männer das viel schwächer. Und wenn du diese Erwartung herabnimmst, dann wird es dir leichter fallen. Und gib ihm Aufgaben. Nicht im Sinne, dass du ihn beherrschst, dass du ihm bevormundest, sondern sag ihm, kümmere dich bitte um die Termine beim Arzt, wenn ich habe. Kümmere dich um die Familientermine, wo das so um Feierlichkeiten geht. Klär für mich bestimmte Dinge, wo Menschen da sind, wo Gruppen da sind, wo ich momentan eine Not habe. Da kann sich die Frau schützend hinter ihren Mann stellen und das ist für sie sehr gut. Und wenn wir uns gegenseitig anfangen zu stützen, müssen wir sagen, dann sind wir vielleicht zeugungsunfähig, aber wir vertiefen unsere Ehefähigkeit. Und wenn diese Trauerarbeit in einer Ehe geleistet wird, wenn sich das Einzelne und das Paar wieder anderen Gedanken zuwenden kann, dann findet Gottes Plan seinen Gewinn und seine Zunahme. Seine fruchtbaren Absichten für euer Leben werden sich erfüllen, wenn ihr euch, wenn wir uns alle unter Gottes Plan stellen. Denn Kinderlosigkeit ist ein möglicher Auftrag. Wir können aufzählen von Menschen, die betroffen waren, dass sie sagen, sie haben die Möglichkeiten gesehen in der Mitarbeit in der Gemeinde, in der Gesellschaft. Sie haben Menschen in Not aufgesucht, sie haben in Einsamkeit Menschen besucht, sie haben Paare besucht, die ebenfalls von Kinderlosigkeit betroffen waren, wurden ein großer Segen für sie. Von großer Bedeutung ist übrigens auch die Adoption, werden wir noch als Thema haben. Sie ist eine Möglichkeit, ein möglicher Auftrag, möchten wir hier sagen, nicht automatisch immer ein Auftrag. Und auch wenn nicht bekannt ist, wie und in welcher Form ein Auftrag vorliegt, so ist das Vertrauen auf Gott und sein Wohlwollen ein Antrieb für Christen, sinnvolle Aufgaben zu übernehmen. Ich möchte nochmal an diese Lebensbilder erinnern von Lapidot und Deborah. Deborah, die ein großes Zeugnis waren, oder Aquila und Priscilla, die haben Paulus so extrem unterstützt. Sie wurden eines der leuchtenden Bilder in der biblischen Beschreibungen. Und wenn es das noch nicht aufgefallen ist, Aquila und Priscilla werden immer zusammen genannt. Immer zusammen genannt, nie einzeln. Sie waren so ein Paar, so ineinander verflochten. Ich staune und will daraus lernen, auch für meine eigene Ehe. Eine kinderlose Ehe in der Beziehung zu den eigenen Eltern. Liebe Eltern, im Vorfeld macht bitte keine typischen Andeutungen. Verzichtet darauf. Aber grundsätzlich Schweigen ist auch nicht zu empfehlen für Eltern gegenüber ihren kinderlosen Kindern. Empfehlungen sollten aber auch vermieden werden nach dem Motto, mach dies, mach jenes. Und das Zuschieben einer Schuld, besonders auf das Schwiegerkind, auf den Schwiegerteil, ist absolut verwerflich. Das sollte nicht sein. Baut eine gesunde Beziehung auf zu euren Kindern, eine tragfähige Beziehung, wenn ihr sie bis dahin noch nicht habt. Fangt an. Nehmt euch Zeit, hört zu. Betet viel für eure Kinder, denn Gebet ist ein Weg, um Menschen lieb zu gewinnen und dass sie auch einen selbst lieb gewinnen. Setzt euch selber mit diesem Thema auseinander, mit der Kinderlosigkeit, als Eltern von kinderlosen Kindern. Beschäftigt euch damit, damit ihr bereit seid, wenn so ein Erstgespräch stattfindet, wo ihr, wenn sie sich nicht melden, euch dann bei ihnen melden könnt, wo ihr sagt, wie geht es euch? Ihr als Eltern habt das Recht, diese Frage zu stellen. Das ist meine feste Überzeugung. Das ist das Elternrecht. Natürlich muss aber die Beziehung vorher stimmen. Wenn da vorher immer nur Krieg und Streit war, wenn die Schwiegertochter als Tochter akzeptiert wird, dann wird es natürlich schwierig. Aber wenn so ein Erstgespräch stattgefunden hat, nehmt euch Zeit, zusammen zu beten, Gebetszeiten, Austauschzeiten. Meidet aber Ermunterungen zu irgendwelchen Behandlungen. Auch der Verweis am Anfang, dass es Gottes Plan ist, als wird alles gut, ist für viele am Anfang gerade nicht hilfreich. Später kann es eine hilfreiche Sache sein. Wird Rat gewünscht von den Kindern, so gebt erst einen Rat, wenn ihr euch vorbereitet habt und euch dafür die Zeit genommen habt im Gebet. Nehmt euch Zeit für die Kinder, hört ihnen zu und nehmt die Not und die Trauer der Kinder sehr ernst. Zu den Freunden wollen wir so viel sagen. Oder zu den anderen Geschwisterkindern, also zu den anderen Familien und so. Bei enger Beziehung kann man auch
von sich aus nach dem Kinderwunsch fragen. Wenn Ehepaare sehr gut miteinander befreundet sind, da kann dir diese Frage kommen. Vielleicht nicht sofort nach den ersten 3 Monaten, bitte. Betet erstmal. Lasst euer Herz vom Geist führen. Und dann wird diese Frage kommen können. Anderen wird man eher raten, haltet euch mit den Fragen zurück. Und liebe Frauen, schaut euch nicht so sehr gegenseitig auf die Bäuche, dass sich da was bewegt. Es ist tatsächlich unangenehm für Frauen. Sie haben es mir selber beschrieben. Gebt dem betroffenen Paar einfach die Möglichkeit zum Austausch, hört ihnen zu. Vermeidet einen mitleidigen Umgang, oh du Arme, das bringt gar nichts. Verschweigt auch bitte nicht eure eigene Schwangerschaft vor ihnen. Seid offen. Sagt, ich bin schwanger. Und die Reaktion werdet ihr dann sehen. Vielleicht kommt Trauer, vielleicht kommt Freude. Da könnt ihr zusammen beten. Weiter kann man sagen, es ist ein immer korrekter und perfekter Umgang ausgeschlossen. Wir werden nie miteinander als Menschen immer perfekt und korrekt umgehen können. Es wird immer irgendwo Verletzungen geben. Deswegen lasst uns das einfach diese Spannung rausnehmen, sagen, es wird nicht immer klappen. Aber wir wollen uns bemühen, dass es klappt. Dass es nicht nur gut wird, sondern dass es besser wird. Wir wollen uns auch vor dem Gedanken, als Freunde und Familie freimachen, immer Antworten zu haben. Lasst uns einen langen Atem haben, denn der Trauprozess kann manchmal über Jahre dauern, bis Menschen das so für sich angenommen haben. Und Ehepaare sind auch ohne Kinder liebenswerte Menschen, wertvoll in Gottes Augen, und so wollen wir sie auch behandeln. Für die Ortsgemeinde einige Hinweise. Ungewollt kinderlose Ehepaare wünschen sich zum Teil, in der Gemeinde inbegriffen zu sein. Zum Beispiel vielleicht in der Gebetswoche, dass man für sie betet. Oder dass man in bestimmten Themen das miterwähnt. Der Hinweis ist besonders an die Prediger genannt. Wenn man so in wunderbaren Bildern die Ehe beschreibt mit Kindern und wie schön und wie schön und wie schön, das tut manchen Menschen, die kinderlos bleiben, weh. Und ab und zu mal vielleicht ein Lebensbild von Deborah und Lapidot zu nehmen oder von Aquila und Priscilla. Es ist eine wunderbare Möglichkeit, nicht das Thema riesig auszuweiten, aber den Menschen etwas mitzugeben. Und sie fühlen sich eingenommen in die Gemeinde. Das muss nicht jedes Mal sein. Aber hin und wieder mal sollte es vorkommen. In Jesus Christus ist es möglich, die Tiefe der Auf- und Abphasen, die Menschen erleben, zu vermeiden oder sogar sich davon ganz zu lösen. Und mit dem in Gott begründeten Umgang mit ungewollter Kinderlosigkeit wird aus einem Trauerprozess ein Reifeprozess. Wir fangen an, Frucht zu bringen. Wir fangen an, darin zu reifen. Wir fangen an zu fragen, Herr, was möchtest du? Wie können wir dir mit diesem Stand, den du uns gibst, der in deinen Augen scheinbar wertvoll ist, dir dienen? Dass er auch für uns wertvoll ist. Und wir wollen sagen, lass uns miteinander umgehen, nach dem Vers aus Galater 5, Vers 14. Du sollst deinen Nächsten lieben wie dich selbst. Trotz ungewollter Kinderlosigkeit wird das Leben mit einer Frucht gefüllt sein. Und dieser Reifeprozess, er wird so sichtbar, dass auch Menschen dadurch einen Segen erleben, dass es Menschen gibt, die keine Kinder haben. Ich möchte mit einem Zitat enden, oder mit 2 Zitaten. Einmal schreibt eine betroffene Frau, die auch, glaube ich, diese Trauerphasen beschrieben hat, über ihr Leben. Im Rückblick erkenne ich allerdings, dass ich mir selbst viele unnötige Schmerzen zugefügt habe, weil ich oftmals nicht in der Lage war, mit meiner Situation in der rechten Weise umzugehen. Und doch durfte ich in diesen Jahren, trotz aller Schmerzen und Tränen, immer wieder erfahren, dass Gottes starker Arm mich hält. Ich durfte bei ihm Zuflucht finden, wenn der Schmerz unerträglich werden wollte. Er trug mich auf seinen Armen, wenn die eigene Kraft nicht mehr erreichte. Er nahm mich bei der Hand und führte mich behutsam weiter. Und nur so konnte ich den Weg gehen, den ich jetzt als seinen guten und vollkommenen Plan für mein Leben erkennen darf. Die Spannung im Leben dieser Frau, im Leben dieser Ehe hat sich gelöst. Und eine andere Frau beschreibt es in einem einzigen Satz. Und mit dem möchte ich schließen. Ich habe keine Kinder. Aber Gott an meiner Seite. Amen.

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0: Es ist 11 Uhr.
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2: Ja, wir setzen heute fort mit der Betrachtung der Offenbarung. Heute wieder ein ganz herrliches Kapitel. Es geht heute um das Kapitel 15 der Offenbarung. Das könnt ihr schon mal aufschlagen. Und ich habe die Predigt so überschrieben: Gottes heiliges Handeln führt uns in seine Anbetung. Wir haben ja in Offenbarung 14 den Fokus auf die Erde gerichtet gehabt, auf das, was auf der Erde geschieht und dass die Erde überreif geworden ist und abgeerntet werden sollte.

Lass uns das Kapitel gemeinsam lesen und ich bitte euch dazu aufzustehen. Und ich sah ein anderes Zeichen im Himmel, groß und wunderbar. Sieben Engel, die sieben Plagen hatten, die letzten, denn in ihnen wurde der Grimm Gottes vollendet. Und ich sah etwas wie ein glänzendes Meer, mit Feuer gemischt, und sah die Überwinder über das Tier und über sein Bild und über die Zahl seines Namens an dem gläsernen Meer stehen, und sie hatten Hafen Gottes. Und sie singen das Lied Moses, des Knechtes Gottes, und das Lied des Lammes und sagen, groß und wunderbar sind deine Werke, Herr Gott Allmächtiger. Gerecht und wahrhaft sind deine Wege, o König der Nation. Wer sollte nicht fürchten, Herr, und verherrlichen deinen Namen? Denn du allein bist heilig, denn alle Nationen werden kommen und werden vor dir anbeten, weil deine gerechten Taten offenbar geworden sind. Und nach diesem sah ich, und der Tempel des Zeltes des Zeugnisses im Himmel wurde geöffnet. Und sieben Engel, welche die sieben Plagen hatten, kamen aus dem Tempel hervor, bekleidet mit reinem, glänzendem Leinen und um die Brust gegürtet mit goldenen Gürteln. Und eines der vier lebendigen Wesen gab den sieben Engeln sieben goldene Schalen, voll des Grimmes Gottes, der da lebt von Ewigkeit zu Ewigkeit. Und der Tempel wurde mit Rauch gefüllt von der Herrlichkeit Gottes und von seiner Macht. Und niemand konnte in den Tempel eintreten, bis die sieben Plagen der sieben Engel vollendet waren. Wir hören noch einmal Stille zum Gebet. Herr, wir wollen dich heute anbeten, weil wir übereinstimmen mit dieser Frage, wer ist dir gleich? Dir allein gebührt die Ehre. Alle werden kommen und werden dich anbeten. Und Herr, wir beten dich an, weil wir erfahren haben, deine rettende, liebende, gnädige Hand. Weil wir erfahren haben, dass wir verurteilt durch unsere Sünde dem Tode sicher waren. Und du, Herr Jesus, dich hingegeben hast und wir durch deine Gerechtigkeit jetzt vor Gott stehen dürfen und dich anbeten. Herr, ich will dich bitten, dass du unsere Augen öffnest für deine Herrlichkeit, dass du unsere Herzen jetzt ruhig machst, dass wir uns ganz auf dein Wort einstimmen können und dass wir erkennen, Herr, wie wir leben sollen vor dir, damit du groß herauskommst und wir von Freude erfüllt werden und von der Sehnsucht, einmal in dieser deiner Herrlichkeit zu sein. Amen. Amen. In dem ersten Punkt wenden wir uns erstmal den ersten zwei Versen zu. Es geht um die Gemeinde Jesu. Sie sieht mit freudiger Erwartung, wie Gott seine Herrschaft zur Vollendung bringt, und lesen nochmal die ersten beiden Verse. Und ich sah ein anderes Zeichen im Himmel, groß und wunderbar, sieben Engel, die sieben Plagen hatten, die letzten, denn in ihnen wurde der Grimm Gottes vollendet. Und ich sah etwas wie ein gläsernes Meer mit Feuer gemischt und sah die Überwinder über das Tier und über das sein Bild und über die Zahl seines Namens an dem gläsernen Meer stehen. Sie hatten Hafen Gottes. Bestimmte Bilder in der Offenbarung heben sich in ihrer Wichtigkeit hervor. In Offenbarung 12, Vers 1, da wird uns zum ersten Mal von einem großen Zeichen im Himmel berichtet. Es handelt sich da um das Bild von der Frau, die einen Sohn zur Welt bringt, und die Rede ist von Jesus Christus als Retter und Heiland. Und das zweite Bild, was dann sofort danach kommt, in Vers 3, Kapitel 12, wo der Satan in Gestalt eines Drachen im Begriff steht, diesen Heiland, der ihn besiegen soll, zu verschlingen. Und als es ihm nicht gelingt, setzt er alles daran, die Kinder der Frau, das heißt die Gemeinde, zu vernichten. Dann bemächtigt er sich der Erdenbewohner, die diesen Heiland ablehnen, um zusammen mit ihnen die Gemeinde zu verführen und zu verfolgen, obwohl er in der Gestalt des Tieres eine Todeswunde hat

0: die ihm durch den Sieg am Kreuz zugefügt wurde. Und in diesem großen Zeichen, das wir eben verlesen haben, erfahren wir, dass Gottes zahlreiche Warngerichte, die wir zuvor betrachtet haben, jetzt ein Ende haben oder zum Ende kommen. Und die endgültige Vernichtung alles Bösen kurz bevorsteht. Und wir sehen einfach in dem einen Satz, in diesem ersten Satz, drei Dinge. In diesem Satz, und ich sah ein anderes Zeichen im Himmel. Das erste habe ich eben schon erwähnt. Es hebt etwas hervor. Es wird hier etwas in seiner Wichtigkeit hervorgehoben. Das zweite ist, wir reden hier von einem oder wir hören hier von einem Zeichen. Die Rede von einem Zeichen, das, was uns hier gezeigt wird, ist zum einen bildhaft, aber auch bezeichnend. Also das, was wir heute uns jetzt so gelesen haben, dieser Thronsaal dort vor Gott dran ist, ist zum einen ein Bild, aber von der anderen Seite auch bezeichnend. Bezeichnend ist, dass Gottes Zorn, der sich in den sieben Zorneschalen über das Böse ergießt, stets gerecht, heilig und rein ist. Es zeigt aber auch an, dass die Vollendung der Herrschaft Gottes kurz bevorsteht. Also viele Zeichen, die uns hier beschäftigen. Und das Dritte, was dieser Satz uns auch sagt, es ist ein Zeichen im Himmel, so wird sie beschrieben. Wenn der Drache, das Tier und die, die es anbeten, ihren Sieg über das überwundene Zeugnis der Gemeinde feiern, bricht der unaufhaltsame Zorn Gottes vom Himmel her über sie herein. Das ist genau der Moment. Wir haben ja gelesen, es wird eine Zeit kommen, wo dann der Teufel und diejenigen, die ihn anbeten, der Meinung sind, jetzt haben sie es geschafft, das Zeugnis der Gemeinde zu überwinden, die Heiligen zu überwinden. Und was dann geschieht, wo sie sich ihrer Sache sicher sind und wo sie schon feiern, dass sie jetzt endlich diese ermahnenden Worte und die Verkündigung des Gerichtes über die Gottlosen endlich zum Schweigen gebracht haben, dann wird das geschehen, was wir in Matthäus 24 lesen. Lass uns das mal aufschlagen. Matthäus 24, 29 bis 31. Aber gleich nach der Bedrängnis jener Tage wird die Sonne verfinstert werden und der Mond seinen Schein nicht geben und die Sterne werden vom Himmel fallen und die Kräfte der Himmel werden erschüttert werden. Und dann wird das Zeichen des Sohnes des Menschen am Himmel erscheinen. Sehen wir hier wieder die Begrifflichkeit, ja? Und dann wird das Zeichen des Sohnes des Menschen am Himmel erscheinen. Und dann werden wehklagen alle Stämme des Landes. Und sie werden den Sohn des Menschen kommen sehen auf den Wolken des Himmels mit großer Macht und Herrlichkeit. Und er wird seine Engel aussenden mit starkem Posaunenschall. Und sie werden seine Auserwählten versammeln von den vier Winden her, von dem einen Ende der Erde bis zu ihrem anderen Ende der Erde. Wir sehen, dass wir hier in Offenbarung schon das hier angedeutet bekommen, was Jesus damals schon den Jüngern gesagt hat. Dieses Zeichen. Gott führt die endgültige Errettung seiner Gemeinde und die Vernichtung des Bösen mit himmlischer Majestät herbei. Das ist das Zeichen im Himmel. Mit himmlischer Majestät führt Gott seine Gerichte zu Ende und rettet sein Volk. Vers 2 sieht Johannes sieben herrliche Engel, die im heiligen Auftrag Gottes bereitstehen, Gottes Gerichte zum Abschluss zu bringen. Oder wie geschrieben ist, zu vollenden. Es geht nicht darum, einen langen Krieg endlich für sich zu entscheiden, Der Sieg wurde auf Golgatha schon errungen. Es geht hier darum, dass Gottes Gerechtigkeit, die sein Wesen ausmacht und seinen Kindern verheißen ist, zum Abschluss kommt. Die Zeit der Warngerichte ist abgelaufen. Die Zeit der Gnade ist abgelaufen, wenn das letzte Gericht über die Welt hereinbricht. Ja, und jetzt fällt uns, das war noch der Vers 1, Entschuldigung, jetzt fällt uns im Vers 2, fällt unser Blick auf eine Schar von Überwindern. Man kann es auch übersetzen, eine Schar von Siegern. Es sind dieselben Helden, die uns schon in Kapitel 14 vorgestellt werden. Sie zeichnen sich dadurch aus, dass sie jeglichem Druck des Widersachers standgehalten haben und ungebrochen im Glauben ausgeharrt haben. Sie sind uns vorangegangen, weil sie werden dort im Kapitel 14 als Erstlingsfrucht bezeichnet. 14 Vers 4 könnt ihr nachlesen. Und werden bei der Vollendung in Vollzahl, 144.000, in das Lied des Lammes einstimmen. Das heißt, die Schar, die uns jetzt hier vorgestellt wird, ist, es sind diejenigen, die schon das Ziel erreicht haben, ausgeharrt haben im Glauben, die jetzt vor Gott stehen. Sie singen jetzt schon das Lied des Lammes. Und diese Schar wird vervollständigt einmal werden mit allen Heiligen, die dann einstimmen, mit einstimmen werden in das Lied der Erlösten. Und diese lobsingende Schar, lesen wir, steht auf einem gläsernen Meer vor dem Thron Gottes. Dieses gläserne Meer, das wird uns schon in Kapitel 4 einmal vorgestellt, wo der Thronsaal Gottes beschrieben wird. Und was hat es mit diesem Meer auf sich? Gläsernes Meer, kommt nochmal ein Detail dazu, mit Feuer vermischt. Ja, wir sehen, das ist ein Bild, weil Meer und Feuer, das wird, geht nicht, ne? Was hat es mit diesem Meer auf sich? Und ich war selbst überrascht, dass dieses Bild von dem gläsernen Meer hier nicht zum ersten Mal auftaucht in Kapitel 4 und dann jetzt in 15, also in der Offenbarung, sondern schon durch die ganze Bibel hindurch immer wieder mal zum Vorschein kommt. Und ich möchte dazu einfach auch ein kurzes Kommentar lesen aus Johnson, aus dem Buch Triumph des Lammes, wo ich schon mal einmal ein Zitat vorgelesen hatte. Da beschreibt Johnson es, dieses gläserne Meer, wie folgt. Zu den Füßen des Thrones erstreckt sich statt eines Podestes oder Fußbodens ein Meer aus Glas, das wie Kristall aussieht. Dieses Meer, das die friedvolle Reinheit des Heiligtums Gottes symbolisiert, sahen in verschiedenen Formen schon frühere Propheten, Mose, Aaron, Aarons Söhne und die Ältesten Israels, die auf den Sinai zum Festmahl mit Gott eingeladen worden waren, sahen es wie ein Gebilde von Saphirplatten und so klar wie der Himmel selbst, zu nachzulesen in 2. Mose 24,10. Hesekiel sah eine Ausdehnung wie der Anblick eines Kristalls unter dem Thron des Herrn in Hesekiel 1,22. Dieses Meer erscheint später noch einmal bei den Märtyrern, die Gottes Sieg feiern, Offenbarung 15,2, also das, was wir jetzt gelesen haben. Dieses himmlische Meer ist so ruhig, dass es aus Glas zu sein scheint. Es steht im scharfen Kontrast zum irischen Meer, einem brausenden Ort des Chaos und der Rebellion, der mit dem Abgrund identifiziert wird, aus dem das Tier aufsteigt, um Krieg gegen die Heiligen zu führen. Als Quelle und Symbol des satanischen Chaos und Aufruhrs muss dieses irdische Meer vergehen, zusammen mit dem ersten Himmel und der ersten Erde. Und das Meer ist nicht mehr, heißt es im Kapitel 21, Vers 1 in Offenbarung. Die Klarheit und Reinheit des Kristallmeers zu Gottes Füßen hingegen wird sich im neuen Jerusalem widerspiegeln. Finden wir in Offenbarung 21, Vers 11. Die Vision dessen, der auf dem Thron sitzt, vermittelt eine Impression strahlenden Lichtes und lebhafter Farben, ohne nähere Details zu definieren. Und was ich besonders beeindruckend fand, ist, dieses Meer ist der absolute Kontrast zu dem Meer auf dieser Erde, wovon in der Offenbarung die Rede ist. Also dieses Meer, aus dem das Böse herauskommt, das Tier aufsteigt, es ist etwas Bedrohliches. Man weiß nicht, was auf sich zukommt. Man weiß nur, es ist bedrohlich. Und dieses Meer ist aus Glas. Es ist durchsichtig. Es ist klar. Es ist rein. Es ist nicht bedrohlich. Es breitet sich vor Gott aus. Und so ist sein Gottes ganzes Wesen. Gottes Wesen spiegelt sich in diesem gläsernen Meer wieder. Rein, heilig, friedvoll, aber auch gerecht. Dieses Meer ist aber mit Feuer vermischt. Lesen wir. Und dieses Feuer beschreibt ja immer das Gericht Gottes. Feuer steht oft für Läuterung und Gericht, in diesem Falle ganz klar für Gericht. Und diese Mischung zwischen diesem reinen Meer und diesem Feuer beschreibt uns, dass Gottes Zorn über das Böse gerecht und heilig ist. Im Gegensatz zum menschlichen Zorn, frei von jeder Bosheit. Wir kennen das ja, wenn wir zornig sind, dass wir uns dabei dann, vielleicht sind wir sogar, wie wir meinen, berechtigt zornig auf etwas. Aber wenn wir nachher reflektieren, merken wir oft, dass in diesem Zorn doch wieder Bosheit drin steckte von uns. Das ist so typisch, dass Zorn und Bosheit bei Menschen so ganz beieinander liegt. Bei Gott ist das nicht der Fall. Gottes ganzes Wesen bleibt in seinen ganzen Eigenschaften erhalten. Voller Liebe, voller Wahrheit, voller Gerechtigkeit, aber auch voller Zorn. Der Zorn Gottes trifft ausschließlich das Böse. Und das ist eben dieser große Kontrast zwischen dem, was auf der Erde ist, und das, was wir als Zorn kennen, und dem Zorn Gottes. Kommen wir zum zweiten Punkt. Ein schöner Punkt, weil es geht um ein Lied. Und so wie ich mich immer freue, wenn wir hier zusammen singen, auch heute die Lieder, die Gott so loben und erheben, so ist auch das hier ein Lied, das einen, ja, das Herz höher schlagen lässt. Wann singen wir? Am liebsten singen wir doch, wenn wir von Freude erfüllt sind, oder? Und ich merke manchmal einen Unterschied, wenn wir singen, in dem, wie wir singen. Mir ist das zum Beispiel letzten Sonntag aufgefallen, dass wir, nachdem wir Gott angebetet haben und dann gesungen haben, dass es so erhebend war. Man hat gemerkt, die Herzen sind erfüllt von der Freude über Gott und über sein Werk, über das, was er wirkt. Und wenn wir jetzt uns vorstellen, dass wir Gott anbeten mit einem Herzen frei von jeglicher Bosheit, frei von jeglichem Egoismus, wie wird das klingen? Verse 3-4. Und sie singen das Lied Moses, das Lied des Knechtes Gottes, das Lied des Lammes und sagen, groß und wunderbar sind deine Werke, Gott. Herr, allmächtiger, gerecht und wahrhaftig sind deine Wege, o König der Nationen. Wer sollte nicht fürchten, Herr, und verherrlichen deinen Namen? Denn du allein bist heilig, denn alle Nationen werden kommen und vor dir anbeten, weil deine gerechten Taten offenbar geworden sind. Das Lied des Moses und das Lied des Lammes bilden eine Einheit. Sie bilden eine Einheit in dem Lobpreis über die Errettung durch Gottes allmächtiges Handeln. Es beginnt bei der Befreiung des Volkes Gottes, damals aus Ägypten, manifestiert sich in dem Erlösungswerk Jesu Man spricht auch von dem kleinen Exodus, also das heißt, dieses Bild vom Volk Israel, wo es ausgezogen ist aus der Sklaverei, ist ein Bild für diesen größeren Auszug aus dem geistlichen Ägypten, aus der Sklaverei des Teufels. Also manifestiert sich in dem Erlösungswerk Jesu und findet sein Finale in der endgültigen Errettung der Erwählten und der Vernichtung der alten sündigen Schöpfung, der alten sündigen Welt. Also schön ist, ne? Wir haben dem Lied auch. Wir haben so eine Einleitung, haben wir so einen zweiten Vers, so ein Hauptthema, dann haben wir zum Schluss noch ein Finale. Und das Leitmotiv dieses Liedes lautet, was meint ihr? Groß und wunderbar sind deine Werke, Herr allmächtiger Gott. In einem guten Lied, in einem guten Musikstück gibt es immer ein Leitmotiv, das sich dann immer wiederholt. Und das ist hier ziemlich klar hervorgehoben. Das ist das, worum sich unsere Anbetung dreht. Groß und wunderbar sind deine Werke, Herr allmächtiger Gott. Worin bestehen jetzt diese Werke im Wesentlichen, diese Werke Gottes? Und um diese Frage zu beantworten, müssen wir uns dieses Lied mal etwas genauer anschauen. Und wir werden feststellen, wenn wir nach Parallelen suchen in der Bibel, dass dieses Lied, so wie es ihr uns in einer Kürze wiedergegeben ist, eigentlich ein Potpourri ist. Ihr wisst, was ein Potpourri ist, ja? Viele zusammengesetzte Lieder, so mal ein Teil des Liedes, vielleicht eine ganz wichtige Aussage herausgenommen und so entsteht ein neues Lied. Und lasst uns mal einfach einige dieser Lieder, woraus dieses Potpourri zusammengesetzt ist, in kurzen Abschnitten, in einzelnen Versen uns einmal vorhalten. Eine Stelle finden wir in 5. Mose 32, 4. Das ist auch ein Lied des Moses. 5. Mose 32, Vers 4. Da heißt es, der Fels, vollkommen ist sein Tun, denn alle seine Wege sind recht. Ein Gott der Treue und ohne Trug, gerecht und gerade ist er. Das sagt der Elberfelder Übersetzung. Ein weiteres Element aus dem Lied, das wir gelesen haben, finden wir in Jeremia 10, Vers 7. Da heißt es, Zitat, wer sollte dich nicht fürchten, König der Nationen? Denn das gebührt dir. Denn unter allen Weisen der Nationen und in allen ihren Königreichen ist niemand dir gleich. Ein weiteres Lied, das sich hier in unserem Lied wiederfindet, ist aus 2. Mose 15, Vers 11. Wir haben da heute schon dieses ganze Lied gehört in der Lesung. Und daraus dieser 11. Vers, der sich auch hier wiederfindet in dem Potpourri, heißt, wer ist dir gleich unter den Göttern, o Herr? Wer ist dir gleich, so herrlich in Heiligkeit, furchtbar an Ruhmestaten, wundertuend? Die vorletzte Stelle, die ich erwähnen möchte, ist Psalm 86, Vers 9. Heißt es, alle Nationen, die du gemacht hast, werden kommen und vor dir anbeten. Herr, und deinen Namen verherrlichen. Alle Nationen, alle, sie werden kommen. Und werden dich anbeten. Und die letzte Stelle, die ich erwähnen möchte, wir könnten heute noch hier eine Zeit lang damit verbringen, um diese Lieder in der Bibel herauszusuchen, die in diesem Gedankengang sich wiederfinden. Aber ich möchte nur noch eine Stelle erwähnen. Das ist Psalm 98, Vers 2. Psalm 98, 2. Der Herr hat kundgetan sein Heil, vor den Augen der Nationen geoffenbart seine Gerechtigkeit. Das bezieht sich hier auf den Schluss in unserem Lied, wo es heißt, Alle Nationen werden kommen und vor dir anbeten, weil deine gerechten Taten offenbar geworden sind. Wir sehen also, dass die Werke Gottes darin bestehen, sich als der wahre, heilige und gerechte Gott zu verherrlichen. Diese Verherrlichung Gottes besteht im Wesentlichen in der Errettung seiner Erwählten und in dem Gericht über das Böse. Diese zwei Elemente, die finden wir immer wieder. Dies durften wir bereits eindrücklich bei der Betrachtung der Offenbarung in der Vergangenheit ja sehen. Ja, dass es immer so diese zwei Linien sind, die uns vorgestellt werden. Warum? Es soll zum Trost für die Gläubigen sein in schwerer Zeit. Da, wo sie meinen, Gott hört uns nicht mehr, Gott ist irgendwie gefühlt nicht mehr da. Der Druck wird immer größer. Die Frage der Zeit, wie lange ich das noch aushalte, bis ich zertreten werde. Und dann schlägt die Offenbarung immer in die eine Kerbe. Der Herr bringt dich ans Ziel. Er bringt seine Heiligen vollzählig ans Ziel. Und dann wirst du vielleicht sagen, ja, aber was ist hier? Schau doch mal an, die Bosheit, die nimmt Überhand, es sind immer mehr. Und Gott sagt, ich werde mit ihm fertig. Zu seiner Zeit werde ich alles Böse beseitigen. Einmal wird sich jedes Knie beugen vor diesem herrlichen Gott. Entweder in Dankbarkeit und Freude als Errettete oder zitternd als besiegte Feinde. Dieser doppelte Ausgang ist gewiss. Die Frage stellt sich natürlich, singen wir schon dieses Lied des Moses? Ich wünsche es einem jeden, dass er singen kann. Denn dieses Lied des Moses besingt die Befreiung aus der Sklaverei Ägyptens. Aus der Sklaverei der Sünde. Sie sind ausgezogen, steht geschrieben, um dem Herrn zu dienen, um dem Herrn anzubeten. Gott selbst hat sie herausgeführt. Wenn du dazugehören darfst, dann darfst du mit einstimmen in dieses Lied. Kommen wir zum dritten Punkt. Gottes Gerichtshandeln ist durch und durch von Heiligkeit, Wahrheit und Gerechtigkeit bestimmt. Verse 5 bis 8. Und nach diesem sah ich, und der Tempel des Zeltes des Zeugnisses im Himmel wurde geöffnet. Und die sieben Engel, welche die sieben Plagen hatten, kamen aus dem Tempel hervor, bekleidet mit reinem glänzenden Leinen und um die Brust gegürtet mit goldenen Gürteln. Und eines der vier lebendigen Wesen gab den sieben Engeln sieben goldene Schalen, voll des Grimmes Gottes, der da lebt von Ewigkeit zu Ewigkeit. Und der Tempel wurde mit Rauch gefüllt von der Herrlichkeit Gottes und von seiner Macht. Und niemand konnte in den Tempel eintreten, bis die sieben Plagen der sieben Engel vollendet waren. Jetzt werden wir schauen ja immer noch auf diesen Thron, auf dieses gläserne Meer, auf diejenigen, die dort Gott anbeten. Jetzt wird unser Blick gerichtet auf diese sieben Engel. Und uns wird berichtet, dass sie aus dem Heiligtum, aus dem Tempel des Himmels kommen. Also, es geht hier um Tempeldiener. Diese Engel sind Tempeldiener. Und sie werden es uns hier genauer vorgestellt. Und zwar müssen wir uns erstmal beschäftigen mit diesem himmlischen Tempel. Hier, wie uns das vorgestellt wird, nämlich im Bild der Stiftshütte. Und mit der Bezeichnung Zelt des Zeugnisses. Ja, was hat es damit auf sich? Mit diesem Begriff Zelt des Zeugnisses. Die Stiftshütte trug diese Bezeichnung, da sie die Bundeslade mit den Gesetzestafeln beinhaltete. Diese Gesetzestafeln werden auch als Zeugnis Gottes beschrieben. Das könnt ihr nachlesen in 2. Mose 25, 16. Warum wird das so bezeichnet? Sie zeugen von seiner Heiligkeit und Gerechtigkeit. Gottes Gesetze, Gottes Gebote zeugen von seiner Heiligkeit und Gerechtigkeit. Sie zeugen von der Treue seines Bundes. Sie zeugen aber auch gegen die Übertreter des Gesetzes. Das heißt, diese Zeugnisse treten als Zeugen auf gegen Übertreter. Und sie zeugen über die Strafe, die diejenigen erfahren, die sich Gottes Geboten nicht unterwerfen. Und an dieser Stelle möchte ich gerne mit euch einen Text aus dem Römerbrief lesen. Aus Römer 3, die Verse 9 bis 26. Wenn dieses Zeugnis jetzt besteht, wie stehen wir gegenüber dem Zeugnis da? Diese Frage müssen wir uns jetzt ja beantworten. Wie geschrieben steht, da ist kein Gerechter, auch nicht einer. Da ist keiner, der verständig ist, da ist keiner, der Gott sucht. Alle sind abgewichen. Sie sind allesamt untauglich geworden. Da ist keiner, der Gutes tut. Da ist auch nicht einer. Auch nicht einer. Ihr Schlund ist ein offenes Grab. Mit ihren Zungen handeln sie trügerisch. Otterngift ist unter ihren Lippen. Ihr Mund ist voll Fluchens und Bitterkeit. Ihre Füße sind schnell Blut zu vergießen. Verwüstung und Elend ist auf ihren Wegen. Und den Weg des Friedens haben sie nicht erkannt. Es ist keine Furcht Gottes vor ihnen. Wir wissen aber, dass alles, was das Gesetz sagt, es denen sagt, die unter dem Gesetz sind, damit jeder Mund verstopft werde und die ganze Welt dem Gericht Gottes verfallen sei. Darum, aus Gesetzeswerken wird kein Fleisch vor ihm gerechtfertigt werden. Denn durch Gesetz kommt Erkenntnis der Sünde. Jetzt aber ist ohne Gesetz Gottes Gerechtigkeit geoffenbart worden, bezeugt durch das Gesetz und die Propheten. Gottes Gerechtigkeit aber durch Glauben an Jesus Christus für alle, die glauben, denn es ist kein Unterschied. Denn alle haben gesündigt und erlangen nicht die Herrlichkeit Gottes und werden umsonst gerechtfertigt durch seine Gnade, durch die Erlösung, die in Jesus Christus ist. Ihm hat Gott hingestellt als einen Sühneort, durch den Glauben an sein Blut zum Erweis seiner Gerechtigkeit wegen des Hingehenlassens der vorher geschehenen Sünden, unter der Nachsicht Gottes zum Erweis seiner Gerechtigkeit in der jetzigen Zeit, dass er gerecht sei und den rechtfertige, der des Glaubens an Jesus ist. Dieses Zeugnis, es verurteilt uns alle. Dieses Zeugnis steht gegen uns. Denn in dem Zeugnis ist genau aufgeführt, worin wir überall versagt haben und nicht den Ansprüchen Gottes gerecht werden. Und wir lesen hier, dass alleine durch das Opfer Jesu, dass er eben dieses Gericht auf sich genommen hat, wie wir letzten Sonntag auch drüber nachgedacht haben, dass Gott seinen Zorn auf ihn gelegt hat. Und wir das glauben, werden wir vor dem Zorn Gottes verschont. Was passiert aber mit denen, die diesem nicht Glauben schenken? Dieser heilige, gerechte Zorn trifft sie mit voller Wucht. Das Zeugnis Gottes steht gegen jeden, der nicht gerechtfertigt aus Glauben ist. Diejenigen, die die Rettung durch Jesus Christus ausgeschlagen haben, werden durch das Zeugnis Gottes zur Rechenschaft gezogen. Wir sehen, dass die sieben Engel, die uns hier vorgestellt werden, priesterlich gekleidet sind. Jedes Detail an ihnen spricht von Reinheit, Würde und Heiligkeit. Sie bekommen goldene Schalen, gefüllt mit dem heiligen Zorn Gottes, ausgehändigt. Und anders als in vielen vorangegangenen Gerichten gibt Gott nicht bösen Mächten die Freiheit, die Erde heimzusuchen. Jetzt sendet er seine heiligen Engel, das Gericht zur Vollendung zu bringen. Das ist hier ein Unterschied. Wir haben in den vorhergehenden Gerichten immer gesehen, dass Gott, heißt es immer, und er gab ihnen Macht, das und jenes zu tun. Hier, bei dem letzten Gericht, wenn Gott es zur Vollendung bringt, Da sendet er seine heiligen Engel. Und dass dieses Gericht, das Gott jetzt über das Böse ausübt, völlig rein, heilig, gerecht und richtig ist, frei von jeder Bosheit, ja, ist in dieser Beschreibung der Engel wiederzufinden. Sie haben weiße Gewänder, strahlend weiß. Da ist kein Flecken. Das Gericht ist in goldenen Schalen. Gold stand für das reinste Metall. Und von daher führt uns das auch deswegen in die Anbetung, weil wir sehen, dass Gottes Handeln auch im Gericht rein, gerecht, heilig und erhaben ist. Völlig gerecht. Der Text schließt ab mit dem Begriff Vollendung. Der Text beginnt mit dem Begriff Vollendung und er schließt ab mit dem Begriff Vollendung. Also das ganze Kapitel 15 ist in eine Klammer gesetzt, in diese Vollendungsklammer. Die Gerichte Gottes müssen zur Vollendung kommen, damit der Gottesdienst uneingeschränkt stattfinden kann. Woraus können wir es entnehmen? Wir sehen nämlich in dieser Vision des himmlischen Tempels, dass die Heiligkeit Gottes es hier im Bilde des Rauches erfüllt. Was lesen wir dann weiter? Niemand kann hineingehen. Niemand kann jetzt in dem Moment, wo Gott mit seiner Heiligkeit dort ist, den Tempeldienst ausführen. Kommt euch das bekannt vor, diese Beschreibung? Es gab es noch zweimal, dieses Ereignis. Und darauf spielt auch diese Vision an. Nämlich bei der Stiftshütte. Wo die Stiftshütte eingeweiht wurde, erfüllte auch die Heiligkeit Gottes in Form von Rauch die Stiftshütte. Und niemand konnte hineingehen und den Dienst verrichten. Ich meine, da war es mit der Wolke. Dass die Wolke dort die Stiftshütte erfüllte. Und noch einmal bei der Einweihung des Tempels. Hier sehen wir es zum dritten Mal. Und dieses Zeichen sagt uns Folgendes. Der vollkommene Gottesdienst, uneingeschränkte Gottesdienst, kann erst dann stattfinden, wenn die Gerichte Gottes vollendet sind. Wenn diese alte Erde und auch der alte Himmel vergangen ist und der neue Himmel und die neue Erde von Gott geschaffen werden. Bis dahin ist da, wo Gott mit seiner Heiligkeit ist, eben diese Einschränkung, dass er niemanden sich nahen lässt. Sowohl im Himmel als auch auf der Erde hat sich das Böse breit gemacht. Und es muss komplett beseitigt werden, weil Gott ist vollkommen rein und heilig. Und wenn wir das so vor Augen haben, dann verstehen wir vielleicht, warum diese Menschen hier vor dem Thron Gottes eine ganz wichtige Bitte haben und ein ganz wichtiges Gebet. Und wir dürfen damit einstimmen. Nämlich das Gebet, dein Reich komme. Dein Reich komme. Damit ist nicht gemeint, dass es uns besonders gut geht oder dass es uns besser geht wie anderen, sondern dass dieser neue Himmel und diese neue Erde Realität werden. Dass das ganze Böse vollständig eben beseitigt wird. Meine Frage ist, kannst du das mit Sehnsucht beten, dein Reich komme? Oder musst du dich noch vor dem Gericht Gottes fürchten? Singst du das Lied des Moses? Bist du mit allem, was du hast, ausgezogen aus der Sklaverei Ägyptens oder hängt dein Herz noch an den Fleischtöpfen der Welt? Diese Frage hat mich beschäftigt. Wir kennen das vom Volk Israel. Es fing an, wo Moses zu Pharao ging. Er sagt, lass mein Volk ziehen, damit es in der Wüste Gott dient. Pharao sagt, wieso könnte auch hier Gott dienen? Wisst ihr, was das heißt? Heute spricht der Teufel noch genauso. Wenn wir die Aufforderung haben, geht hinaus von ihnen, rührt nichts Unreines an. Feiert nicht mit der Welt den Götzendienst und parallel dazu den Gottesdienst. Sondern die Aufforderung ist, geh hinaus, trenne dich von jeglichem Götzendienst. Dann kommt der Vater auf die Idee, ja gut, ihr könnt gehen, aber ihr könnt, lasst doch euer Vieh hier. Oder lasst einen Teil der Familie da. Wie ist die Antwort Moses? Nein, ganz oder gar nicht. Sollte unser Motto sein. Beim Auszug aus Ägypten, aus der Sklaverei, muss es heißen, ganz oder gar nicht. Raus aus Ägypten, in die Wüste. Es kommt uns bekannt vor mit der Wüste. Ja, die Frau sinnbildlich für die Gemeinde, floh in die Wüste. Wen hatte sie dort? Jesus allein. Das muss unser Motto sein. Jesus allein, der uns glücklich macht, woran unser Herz hängt. Und wir dürfen uns heute fragen, sind wir bereit, alles andere loszulassen? Wenn wir dazu bereit sind, dann werden wir mit Freuden einstimmen können in dieses Lied. Wenn nicht, dann werden wir so manchen Vers in dem Lied auslassen, weil wir ihn nicht von Herzen singen können. Und ich wünsche mir persönlich mit euch zusammen, dieses Lied von Herzen singen zu können. Für mich ist Paulus so ein wunderbares Beispiel und ich möchte ihn auch euch so ans Herz legen. Wie ist sein Motto? Christus ist mein Leben und Sterben mein Gewinn. Er hat's verstanden. Er hat's verstanden. Er sagt, Christus ist mein Leben. Was habe ich sonst? Und wenn ich hier sterbe, bin ich am Ziel. Das heißt, Paulus, da konnte keiner kommen und ihm Angst einjagen mit vorgehaltener Pistole. Er sagt, okay, wenn es jetzt soweit ist, dann ist es soweit. Groß und wunderbar sind deine Werke, Herr allmächtiger Gott. Das dürfen wir täglich erleben, wenn wir auf ihn schauen und beobachten, wie er Stück für Stück, sagte ja vorhin, dieses Lied finden wir in der ganzen Bibel wieder. Weißt du, was das heißt? Das Heilswirken Gottes ist in der Schrift kontinuierlich uns vorgestellt. Das ist nicht mal so, mal siegt Gott und dann verliert er wieder, dann siegt er wieder. Nein, durch die ganze Bibel zieht sich ein roter Faden, wie Gott sein Volk rettet und ans Ziel bringt. Und dafür wollen wir ihn anbeten und wollen wir ihn loben. Amen. Lass uns aufstehen zum Gebet. Herr, groß und wunderbar sind deine Werke. Wir staunen über deine Weisheit. Und wir staunen vor allen Dingen darüber, dass wir genau wissen dürfen, dass du mit deinem Plan ans Ende kommst, ans Ziel kommst. Und dass dieses Ziel heißt, dass du einen jeden deiner Erwählten ans Ziel bringst. Egal, wie sich der Teufel bemüht, ihn von dir wegzureißen. Und Herr, ich bete dich an und danke dir, dass du einmal alles Böse bis in die letzte Ecke hinein vernichten wirst. Herr, wenn wir bei dir sein werden, da wird davon nichts mehr übrig bleiben, was sich dann vielleicht irgendwo und irgendwann nochmal bemerkbar macht. Jeglicher Kummer, jegliche Form von Sünde werden wir nicht mehr kennen. Jegliche Form von Schmerz und Enttäuschung werden wir nicht mehr erleben. Wir werden nur noch umgeben sein von deiner Herrlichkeit, die alles erfüllen wird auf dieser neuen Erde und in diesem neuen Himmel. Und wir werden einstimmen mit den Erlösten, die schon uns vorangegangen sind, in dieses Lied. Und uns wird nur übrig zu bleiben, zu staunen über deine Schönheit und über das, was du für uns vorbereitet hast. Herr Jesus, dein Reich komme. Komme bald, Herr Jesus. Amen.
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1: Damit eine zerbrochene Beziehung heilt, ist eventuell mehr als Vergebung erforderlich.
2: Ja, ich habe jetzt vergeben, aber ich will nie wieder etwas mit ihr zu tun haben.
1: Wenn jemand gegen uns gesündigt hat und eine Beziehung abgebrochen worden ist, dann ist Vergebung ein unumgänglicher Ausgangspunkt. Zuerst müssen wir den Schuldigen in die Freiheit entlassen. Doch darauf muss die Verpflichtung folgen, uns in das Leben des Täters zu investieren. Diese Anlage wird uns helfen, Heilung und Ganzheit zu erfahren. Hör einmal auf die Worte von Jesus in Lukas 6. Er sagte: Liebt eure Feinde, tut Gutes denen, die euch hassen, segnet die euch fluchen und betet für die, welche euch beleidigen. Weißt du, Ziel ist es, die Beziehung wiederherzustellen. Und sogar in Situationen, wo es nicht angebracht ist, an Vergangenes wieder anzuknüpfen, können wir immer noch in das Leben anderer Menschen durch Gebet investieren. Wo kannst du praktische Schritte gehen, um auf Böses mit Gutem zu antworten? Bitte den Herrn, dir zu zeigen, wie du dich in das Leben derer, die dir Schmerzen verursacht haben, durch gutes Tun einbringen kannst.
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17. Juni. Ich verstehe ja selbst nicht, was ich tue, denn ich tue nicht das, was ich will, sondern gerade das, was ich hasse. Römer Kapitel 7, Vers 15. Eine Andacht von Joel Höflin. Fußball-WM Teil 2. Auswechselspieler. Wenn ein Fußballspieler müde ist oder der Trainer die Taktik verändern möchte, kann er einen Spieler gegen einen anderen von der Bank einwechseln. Der große Vorteil liegt darin, dass der frische Spieler noch deutlich mehr Kräfte hat als etwa die gegnerische Abwehr. Nicht selten gelingt dem eingewechselten Spieler dann ein Tor. Man nennt das Joker-Tor. Seit 1995 konnte eine Mannschaft maximal 3 Spieler auswechseln. Im Zusammenhang mit Corona wurde diese Zahl auf 5 erhöht. Mittlerweile kann also fast die halbe Mannschaft getauscht werden. Der Trainer Marc von Bommel hatte sich 2021 diesbezüglich einmal verzählt und Wolfsburg schied deshalb trotz eines eigentlichen 3:1 Erfolgs aus dem DFB-Pokal aus. Nicht immer sind die Spieler zufrieden damit, dass sie einem anderen Spieler Platz machen müssen. Dabei bringen wir eine Auswechslung für gewöhnlich mit einem positiven Fortschritt in Verbindung. Wenn jemand erst schlechte Laune hatte und dann wieder fröhlich ist, sagen wir, du bist ja wie ausgewechselt. Oder wenn die defekte Fahrwerksfeder unseres Autos ausgewechselt wurde, erwarten wir ein deutlich besseres Fahrerlebnis. Diese positive Sicht auf eine Auswechslung finden wir auch in der Bibel. Wir Menschen tun von uns aus oft Dinge, die wir eigentlich gar nicht tun wollen oder vielleicht sogar hassen. So beschreibt es der Apostel Paulus im Tagesvers. Von uns aus können wir nicht erfolgreich gegen die Sünde kämpfen und ein gutes Leben führen.

Brot des Lebens. Wer zu mir kommt, wird nicht hungern, und wer an mich glaubt, wird nie mehr dürsten. Aber ich habe euch gesagt, dass ihr mich auch gesehen habt und nicht glaubt. Alles, was mir der Vater gibt, wird zu mir kommen, und wer zu mir kommt, den werde ich nicht hinausstoßen, denn ich bin vom Himmel herabgekommen, nicht dass ich meinen Willen tue, sondern den Willen dessen, der mich gesandt hat. Dies aber ist der Wille dessen, der mich gesandt hat, dass ich von allem, was er mir gegeben hat, nichts verliere, sondern es auferwecke am letzten Tag. Denn dies ist der Wille meines Vaters, dass jeder, der den Sohn sieht und an ihn glaubt, ewiges Leben hat, und ich werde ihn auferwecken am letzten Tag.

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Gnade sei mit euch und Friede von dem, der da war und der da ist und der da sein wird in aller Ewigkeit, unser Herr und Heiland, Jesus Christus. Amen. Liebe Gemeinde, den Predigtext, den ich uns für den heutigen Sonntag rausgesucht habe, er steht im ersten Buch Mose im 20. Kapitel. Wir wollen hören auf die Verse 1 bis 17. Abraham brach dann von dort auf in den Südgau, wo er seinen Wohnsitz zwischen Kades und Sur nahm. Er hielt sich aber zeitweise als Fremdling auch in Gera auf und gab dort seine Frau Sarah für seine Schwester aus. Er sandte Abimelech, der König von Gera, hin und ließ Sarah zu sich holen. Aber in der Nacht kam Gott zu Abimelech im Traum und sagte zu ihm: Jetzt bist du des Todes, wegen der Frau, die du dir hast holen lassen. Sie ist ja eines Mannes Ehefrau. Abimelech war ihr aber noch nicht nahe gekommen, darum antwortete er: O Herr, du wirst doch nicht ein schuldloses Volk umbringen. Hat er nicht selbst zu mir gesagt, dass sie seine Schwester sei? Und auch sie selbst hat erklärt, er sei ihr Bruder. In der Unschuld meines Herzens und mit reinen Händen habe ich dies getan. Da sagte Gott weiter im Traum zu ihm: Auch weiß ich wohl, dass du in der Unschuld deines Herzens so gehandelt hast. Denn ich selbst habe dich davor behütet, dass du dich gegen mich versündigt hast. Darum habe ich es auch nicht zugelassen, dass du sie berührst. So gib also jetzt dem Mann seine Frau zurück, denn er ist ein Prophet. Dann soll er Fürbitte für dich einlegen, dass du am Leben bleibst. Gibst du sie aber nicht zurück, so wisse, dass du mit allen deinen Angehörigen sterben musst. Am anderen Morgen in der Frühe berief Abimelech eiligst alle seine Diener und teilte ihnen den ganzen Vorfall mit. Da gerieten die Männer in große Bestürzung. Abimelech ließ dann Abraham rufen und sagte zu ihm: Was hast du uns da angetan? Worin habe ich mir dir gegenüber verfehlt, dass du so eine große Verschuldung über mich und mein Reich gebracht hast? Du hast an mir in einer Weise gehandelt, wie es nicht recht ist. Weiter sagte Abimelech zu Abraham: Was hast du dir denn dabei gedacht, dass du so gehandelt hast? Da antwortete Abraham: Ja, ich dachte, es sei sicherlich gar keine Gottesfurcht an diesem Orte zu finden. Und man werde mich um meiner Frau willen ums Leben bringen. Übrigens ist sie wirklich meine Schwester, die Tochter meines Vaters, nur nicht die Tochter meiner Mutter, und so hat sie meine Frau werden können. Als mich nun Gott einst aus

meines Vaters Hause ins Ungewisse wegziehen ließ, da habe ich zu ihr gesagt, erweise mir die Liebe, dass du überall, wo wir hinkommen werden, von mir sagst, ich sei dein Bruder. Da nahm Abimelech Kleinvieh und Rinder, Knechte und Mägde und schenkte sie dem Abraham. Auch seine Frau Sarah gab er ihm zurück. Dann fügte er hinzu, mein Land steht dir nunmehr offen. Nimm deinen Wohnsitz, wo es dir gefällt. Zu Sarah aber sagte er, hier gebe ich deinem Bruder 1000 Silberstücke. Das soll für dich ein Sühnegeld in den Augen aller sein, die bei dir sind, sodass du nun in allem gerechtfertigt dastehst. Darauf legte Abraham Fürbitte bei Gott ein und Gott ließ Abimelech, seine Frau und seine Mägde wieder gesund werden, sodass sie wieder Kinder bekommen konnten. Denn der Herr hatte den Mutterschoß aller Frauen im Hause Abimelechs verschlossen, um Saras, der Frau Abrahams willen. Amen. Wir wollen beten. Lieber Herr Heiland, du schenkst uns diesen alten Text, diese alte Geschichte damals in Gera mit Abimelech und Abraham als Predigtext heute für diesen Sonntag, für unser Leben. Und wenn wir jetzt die Predigt über diese Verse hören, so wollen wir dich bitten, Herr, dass du sie uns eröffnest für unser Leben, für unsere Nachfolge, dass wir begreifen, verstehen und annehmen können, was sie für eine Bedeutung für uns haben. Dass das passiert, dass wir Erkenntnis aus dieser Predigt gewinnen, dass wir deine Stimme vernehmen, dazu brauchen wir deine Hilfe, dein Geleit durch deinen guten Heiligen Geist. Und darum wollen wir dich jetzt alle miteinander bitten. Herr, segne du selber das Reden und das Hören deines heiligen und lebendigen Wortes an uns allen. Amen. Liebe Gemeinde, ich denke, Sie alle kennen Bertolt Brecht, den vielleicht größten Literaten und Dramaturgen des letzten Jahrhunderts. Der ist nun kein Christ gewesen, aber ein brillanter Intellektueller. Und in meiner Schullaufbahn, ich habe, glaube ich, 6 oder 7 Werke von ihm lesen müssen. Das war damals so in den 80er Jahren, so State of the Art im Deutschunterricht, halt Bertolt Brecht, oben, unten, vorne, hinten. Und ich habe eine Menge von ihm lernen können, halt, wie gesagt, kein Christ, aber jemand, der sich in der Bibel sehr, sehr gut ausgekannt hat. Und er hat viel Interessantes gemacht, viel Interessantes entwickelt. Unter anderem, das wissen Sie sicherlich, hat er so den Bruch in der Theaterwissenschaft herbeigeführt. So weg vom antiken Theater, man guckt sich sowas an, lässt sich belustigen oder sieht was Historisches, hin zum epischen Theater, wo man lernen soll. Und das war eine komplette Veränderung in den 20er und 30er Jahren. Da hat er sehr weit gedacht. Aber die Leute, mit denen er zusammenarbeitete, die Schauspieler und die Regisseure und Leute, die dann die Bühnenbilder machten, die verstanden sein großartiges und weitreichendes Denken nicht so richtig. Und dann hat er etwas getan, dass er extra Theaterstücke für die Darsteller geschrieben hat. Nicht fürs Publikum, sondern für die Darsteller, damit die überhaupt seine Idee verstehen. Und er hat diese Stücke, die er nur für die Darsteller, die Mitwirkenden und Mitarbeiter geschrieben hat, Lehrstücke genannt. Lehrstücke. Brecht, wie gesagt, war ein großer Kenner der Bibel. Jetzt komme ich darauf, warum ich in diesem kurzen literarwissenschaftlichen Exkurs gebracht hat. Er hat vieles von dem, was er in seinen Werken verarbeitet, an der Bibel abgeguckt, das merkt man. Und ich glaube auch, diesen Genus des Lehrstückes hat er aus der Bibel abgelesen. Denn manche Texte der Bibel sind aus meiner Sicht nicht so für die Welt geschrieben, sondern eher für die, die dabei sind, damit sie nochmal richtig verstehen, worum es geht. Und der Text, den ich heute mitgebracht habe, 1. Mose 20, ist für mich auch so ein Lehrstück. Also das ist weniger was für die Leute draußen. Wer Jesus nicht kennt und diesen Text liest, der kann da vieles missverstehen. Aber für uns, die wir dabei sind, die wir den Heiligen Geist haben, die wir mitarbeiten, wie damals Abraham im Reich Gottes, so auch wir können eine Menge aus diesem Text lernen. Deshalb habe ich diesen Text überschrieben, Lehrstück für Christen. Und ich habe 5 Dinge mitgebracht, die wir aus diesem Text lernen können. Erstens, wollen wir was hören über die grausame Halbwahrheit. Zweitens, über die wunderbare Führung. Drittens, über die geistliche Fehleinschätzung. Viertens, über die vollmächtige Fürbitte. Und fünftens, für die Arbeit mit schwachen Kandidaten. Ein Lehrstück für Christen. Das erste, die grausame Halbwahrheit. Der Abraham, das ist schon ein ganz durchtriebener und gewitzter. Da kommt er hin hier, nach Gera, und dann sagt er, diese wunderschöne Frau, die Sarah gewesen ist, die ist gar nicht meine Frau, die ist meine Schwester. Er hat Schiss, dass die Menschen um ihn herum ihn töten, weil sie seine Frau haben wollen. Und dann denkt er, damit mir das nicht passiert, gebe ich sie einfach als meine Schwester aus. Und
Das Schlimme daran ist, das ist nicht mal falsch. Ist quasi seine Cousine, rein geschlechtlich. Das wird ja deutlich halt nicht, also, dass da schon ein Verwandtschaftsverhältnis besteht. Aber es ist eben nur die halbe Wahrheit. Und das ist so irgendwie so durchschlingeln. Der Mann Gottes, der da eben nicht die ganze Wahrheit sagt, sondern sich so mit Halbwahrheiten durchjungelt durchs Leben. Also gerade in der jüdischen Literatur zu dieser Stelle wird das intensiv diskutiert. Das ist so das Thema, eine Täuschung, die wahr ist. Eine Täuschung, die wahr ist. Also das ist schon sehr perfide. Und wir kennen sowas ja, was weiß ich, aus dem Geschäftsbereich oder anderen Dingen, wenn einer sehr clever ist halt nicht. Da sagt er die Wahrheit, aber nicht alles Wahre hat er ausgesprochen halt. Und da kann er einen so rumheben, man kann nichts machen. Er ist unangreifbar. Aber die formale Wahrheit für einen Christen genügt nicht, wenn dadurch andere irregefügt werden. Das ist ja genau auch die Krux dieser Geschichte. So geht es nicht. Denn das ist Sünde, was hier passiert. Sünde, die Abimelech, einen Unbeteiligten, voll in Gefahr gebracht hat. Ein bisschen weiter und der wäre gestorben. Sein ganzes Haus, das ganze Volk wäre umgebracht worden halt nicht. Nur weil eben der Mann Gottes es mit der Wahrheit nicht so ganz genau nimmt. Und sie sich so hinbiegt, dass nach außen vermeintlich alles klar ist. Er aber weiß, dass ich trotzdem im Inneren eine große Täuschung gemacht habe. Und auch seine Frau bringt dann natürlich in Gefahr. Die Verheißung Gottes ist das gewesen, zu sagen, aus Sarah will ich dir eben die Nachkommen erwecken. Und jetzt ist sie im Hause, im Schlafzimmer eines anderen halt. Grausame Halbwahrheit. Nur weil er Angst hat. Weil er denkt, oh, mit meinem Leben, meinen Dingen. Und dann ist er bereit, die Wahrheit krumm dastehen zu lassen. Das Problem ist jetzt nicht nur die Gefährdung hier in dieser Geschichte. Das setzt sich fort. Er hat einen Sohn, das ist ein ganz schwacher Kandidat, Isaak. Der ist weichlich halt, den können die Leute übers Ohr hauen. Der kriegt später nicht mal eine eigene Frau gebacken. Aber als er dann verheiratet ist mit der Rebekka, dann macht er genau dasselbe wie sein Vater, auch als er zu Abimelech mal kommt. Das erzählt die Bibel. Und dabei ist es so, er gibt sie auch als Schwester aus. Dabei ist sie nicht mal tatsächlich die Cousine, sondern die ist nur die Tochter seines Cousins halt noch weiter weg. Also da setzt sich Lüge fort, generationsübergreifend. Aber dieser schwache Isaak, der hatte gelernt bei seinem Vater. Ja, mit der Wahrheit, das kannst du schon mal nur so halbrichtig nehmen. Und dann geht das in der Familie weiter halt, nicht? Ich sagte, Isaak war ein schwacher Kandidat. Sein Sohn aber, der zweite, der Jakob, der war zwar auch körperlich schwach, aber der war hier oben richtig helle. Und der hat geschnallt, naja, wenn es der Opa mit der Wahrheit nicht so ganz genau genommen hat, mein Vater auch nicht, ja, dann wollen wir mal die Lüge zum Prinzip erheben, ja? Und dann wissen wir ja, was passiert bei Jakob, ne? Wie er dann sein Vater belügt von vorne und hinten, um sich den Erstgeburtssegen zu erschleichen, nicht zu betrügen. Grausame Halbwahrheiten finden wir übrigens in der Bibel häufiger, dass auch gerade die großen Männer Gottes da bei der Wahrheit auf einmal nicht die Hacken beieinander schlagen, sondern sich so rumwinden. Also eine der für mich furchtbarsten Stellen in der Bibel, das ist Aaron, wie er das goldene Kalb macht. Wie er da abfällt. Mose bekommt die 10 Gebote und er fällt ab, der hohe Priester des Herrn. Und als ihn dann Mose zur Rede stellt, Exodus 32, da sagt er knallhart, ja, ich warf das Gold ins Feuer und da entstand dieses Kalb. Komplett gelogen, er hat es gemacht, das wirft ihm Gott auch vor. Nicht? Er sagt ganz klar, das Kalb, das Aaron angefertigt hat, aber auch so eine Halblüge. Ja, natürlich hat er es ins Feuer geworfen, dann ist es entstanden, aber er hat es gemacht, er steht nicht dazu. Halt, nicht? Das ist so ein Riesenproblem. Der Hohepriester, der für das Volk um Vergebung bitten soll, steht selber nicht zur Schuld und läuft auch mit solchen Halbwahrheiten rum. Und so wie das gefährlich ist, gefährdend ist in dieser Geschichte hier auch für uns. Wir wollen als Christen nicht mit Halbwahrheiten herummachen. So Wahrheiten, die aber das Gegenüber täuschen. Weil Wahrheit ist eine Grundeigenschaft des Herrn. Nächste Woche feiern wir Pfingsten. Da denken wir an die Ausgießung des Heiligen Geistes. Des Geistes der Wahrheit. Der absoluten Wahrheit. Und wenn wir dann hingehen und nicht in voller Wahrheit sprechen, sondern in Täuschung, dann sind wir nicht im Herrn, sondern dann fangen wir an, das Spiel des Teufels zu betäuben. Denn der Teufel, dessen Kennzeichen, dessen Label ist die Lüge und die Unwahrheit. So heißt es in Johannes 8, ne?
Die Wahrheit ist nicht im Teufel. Wenn er, der Teufel, Lügen redet, so spricht er aus dem eigenen, denn er ist ein Lügner und der Vater aller Lüge. Und nochmal, die halbe Wahrheit ist der halbe Weg hin zur Lüge und ist der halbe Weg weg vom lebendigen Gott. Deshalb wollen wir immer, so wie es Jesus sagt, in unserer Rede so gefunden werden, eure Rede sei ja, ja, nein, nein. Alles, was darüber hinaus ist, ist von übel. Und denn es hat damit auch zu tun, wenn wir zu Menschen kommen, das müssen wir uns klar machen, wenn unser Versicherungsvertreter oder unser Bankmensch, der uns berät, oder vielleicht auch unser Arzt, nur so mit Halbwahrheiten kommt. Gut, die wollen Geld mit uns verdienen. Aber wir Christen wollen ja zu anderen Menschen hin und wollen denen das Evangelium, die Wahrheit bringen, die Wahrheit für ihr Leben. Und wenn wir es aber dann insgesamt mit der Wahrheit nicht so genau nehmen, dann zerstören wir alles, dann beschädigt das unsere Verkündigung. Lest es nach in Jakobus 3. Da wird berichtet über die Macht der Zunge, dass sie das wichtigste Organ ist und dass es nicht sein kann, wie aus einer Quelle süßes und bitteres Wasser kommt, so aus der Zunge. Auf der einen Seite, wir sprechen von der Wahrheit von Jesus Christus, wir haben es ja auch stehen, Jesus sagt, ich bin der Weg und die Wahrheit. Auf der anderen Seite gehen wir so mit Halbwahrheiten oder Lügen um. Deshalb ruft uns Gott eben dazu auf, dass unser Zeugnis gegenüber den Menschen immer wahr sein soll. In den 10 Geboten, du sollst nicht falsches Zeugnis reden, wider deinen Nächsten. Immer bei der Wahrheit bleiben, auch so, dass der andere das wirklich versteht. Ich habe gesagt, das ist ein Lehrstück für Christen. Das ist das Erste, was wir lernen wollen. Unsere Rede sei ja, ja oder nein, nein. Wir wollen immer so sprechen, dass es das Gegenüber versteht. Auch wenn es vielleicht für uns manchmal zum Nachteil ist. Aber wir sind Menschen, die den Geist der Wahrheit in uns tragen und wir sind der Wahrheit verpflichtet. Das ist das Erste, dass wir da gucken wollen, halt, dass wir die Finger lassen von diesen grausamen Halbwahrheiten. Zweites, das wir lernen dürfen, ist die wunderbare Führung. Da ist es im Vers 6. Gott sagte weiter im Traum zu ihm, auch weiß ich wohl, dass du in der Unschuld deines Herzens so gehandelt hast. Und ich selbst habe dich davor behütet, dass du dich gegen mich versündigt hast. Darum habe ich nicht zugelassen, dass du sie berührtest. Also es wird jetzt nicht weiter berichtet, wie das abläuft, wie lange Sarah schon bei ihm zu Hause ist, aber es kommt eben nicht zum Äußersten, es kommt eben nicht zum Kontakt, zum Sexuellen zwischen den beiden. Da hat Gott eine wunderbare Führung. Und der Abimelech, das ist ja der Witz an dieser Geschichte auch, Abimelech, der heidnische König, der ist viel gerechter in seinem Herzen als der Gottesmann, der da so mit Halbwahrheiten arbeitet. Das wird ja auch deutlich in den Vorhaltungen, die dann Abimelech macht. Was hast du mir angetan? Das eine ist der Gute, der Abimelech, und das andere ist letztlich in dieser Geschichte der Schlechte halt. Aber die Führung, die wir hier sehen dürfen, ist einmal auch für den, der etwas in seinem Herzen ohne Verständnis der Schuld gemacht hat, wo er sagt halt, dass er eben in der Unschuld seines Herzens gearbeitet hat und dass wir dann wissen, dass Gott allen bewahrt. Das ist was Wunderbares. Die Bibel spricht ja von unerkannter Schuld immer wieder, von verborgenen Sünden halt. Psalm 19 halt, wer kann merken, wie oft er fehlt, verzeihe mir meine verborgenen Sünden. Es gibt Schuld, die merken wir gar nicht. Wir haben Dinge getan, die falsch sind, die merken wir aber gar nicht. Und da ist es wunderbar, dass wir einen Gott haben, der uns vor den Folgen dieser Dinge bewahrt, so wie es hier bei dem heidnischen König auch tut. Aber nicht nur, wenn wir die Schuld nicht gekannt haben, das ist bei Abimelech. Auch wenn wir als Gotteskind fallen, so wie der Abraham hier so, eben die grausamen Halbwahrheiten arbeiten, auf falschem Wege sind, auch dann verzeiht uns Gott, hilft uns Gott, führt uns in wunderbarer Weise. Abraham denkt ja, ich muss hier irgendwie in dieser Welt zurechtkommen und mir die Wahrheiten zurechtbiegen, damit es für mich funktioniert. Ja, ich weiß, es gibt einen Gott, aber so die elementaren Dinge, die muss ich doch klären. Nein, du wirst voll und ganz von diesem Gott geführt. Und das wäre voll in die Hose gegangen, wenn der Plan Abrahams aufgegangen wäre, halt zu sagen, da wäre alles kaputt gegangen, wenn eben Abimelech die Sarah zur Frau genommen hat. Aber Gott hat es wunderbar geführt, auch für den Abraham. Übrigens, das ist so sprachlich so, dass die Tiefe dieser Geschichte, Abimelech heißt übersetzt, das Hebräische halt, mein Vater ist König. Und Gera, der Ort, wo sie sind, der heißt Ort der Fremdlingschaft. Das heißt, Abraham hätte wissen müssen, ich bin hier in der Fremdlingschaft, aber mein Vater ist ja König. Das sagt ihm der heidnische König in seinem Namen. So was muss ich mir Gedanken machen. Ich muss mich nicht irgendwie durch irgendwelche irrwitzigen Konstruktionen durchs Leben mogeln, sondern ich befehle mich der Führung des lebendigen Gottes an. Er bewahrt mich. Er ist da. Er führt mich. Er leitet mich. Wunderbare Führung. Und das nicht nur dann, wenn ich unerkannte Sünde tue oder wenn ich es bewusst wie Abraham so mache, sondern auch wenn Menschen mir einfach Böses wollen. Ein Kapitel zuvor ist die Geschichte von seinem Neffen Lot. Der ist in Sodom.
Und da kommen sie und sagen, hey, gib die Männer raus, die da sind. Sie wollen sie vergewaltigen halt, nicht die Sünde Sodoms halt. Und dann schlägt Gott sie mit Blindheit halt. Die können den Eingang zur Tür nicht finden halt. Also da sieht man, wie Gott führt, wie er bewahrt und wie er ihn hält. Und das dürfen wir auch wissen. Wir sind geführt. Wir sind umgeben von Schuld, von unerkannter Schuld und Sünde, von Schuld, die wir selber tun oder Schuld, die uns angetan wird. Aber sitzt einer im Regiment. Und wir müssen in dieser Sündenwelt, müssen wir nicht anfangen, mit falschen Dingen versuchen, die Wege zu finden, sondern wir sollen uns dem Herrn anbefehlen. Einer, der das erkannt hat, dass er selber ein Sünder ist, dass er vieles falsch macht, David, der schreibt im Psalm 139, erforsche mich, Gott, und erkenne mein Herz, prüfe mich, wie ich es meine. Siehe, ob ich auf bösem Wege bin und lenke mich auf ewigem Wege halt. Darauf kommt es an, nicht mit den grausamen Halbwahrheiten zu arbeiten, sondern darauf zu vertrauen, dass Gott einen wunderbar führt. Wir haben es eben in der zweiten Lesung gehört, nicht? Alle Dinge dienen uns zum Besten, wenn wir zu Jesus gehören. Wir brauchen uns nur ihm anzubefehlen. Das war ja auch das Taufwort, was Elli heute Morgen bekommen hat. Befiehl dem Herrn deine Wege, hoffe auf ihn, er wird es wohl machen. Und nicht anfangen, mit eigenen Dingen hinzugehen. Und das ist das Zweite, was wir lernen wollen. In den Situationen, wo wir sind. Wir wollen uns immer wieder der gnädiglichen Führung anbefehlen. Wir sind sündige Menschen, umgeben von Sünde, bedroht von Sünde. Wir tun selber Sünde. Deshalb wollen wir uns dem sündlosen Gott immer wieder anbefehlen. Er möge uns führen und leiten. Das ist das Zweite, was du lernen darfst, was du lernen sollst für deine Situation. Hab keine Angst vor der Zukunft. Sei nicht verzagt. Befiehl dich dem lebendigen Gott an. Er wird dich gut und wohl führen. Ein Drittes, was wir lernen können an diesem Lehrstück, ist die geistliche Fehleinschätzung. Das ist so ein Hammersatz. Also der ist so gigantisch. Nicht? Da sagt Abraham, ja, ich dachte, es sei sicherlich keine Gottesfurcht an diesem Ort zu finden und man werde mich und meine Frau willen ums Leben bringen. Also er hat schon die Zukunft gezeichnet. Und seine Zukunft sieht so aus, dass er diese Heiden, diesen Abimelech und seine Leute direkt verurteilt. Die haben keine Gottesfurcht. In der Geschichte ist er genau umgekehrt. Er hat keine Gottesfurcht. Er traut dem lebendigen Gott nichts zu, deshalb nimmt er da die Dinge in seine Hand. Und der Heide hat richtig Gottesfurcht, als Gott zu dem spricht. Zu Abraham hat er auch zu Abraham gesprochen. Aber als Gott zu Abimelech spricht, früh am Morgen geht's los, alle Leute zusammenholen. Der erschrickt, der sagt, meine Güte. Und dann sagt er, das darf bloß nicht sein, ich habe einen Riesenfehler gemacht. Der gibt dem Schaf und Rinder und Mägde, die Frau kriegt noch zur Wiedergutmachung 1000 Silberstücke halt. Nicht zu sagen, so eine Gottesfurcht ist bei dem Abimelech, nicht bei dem Abraham. Ich dachte hier sicherlich keine Gottesfurcht. Das ist ein Riesenfehler. Nochmal, wir haben es mit irgendjemandem zu tun. Mit dem Propheten Abraham. Mit dem Stammvater Abraham. Mit diesem großen, gigantischen Mann. Der aber einer geistlichen Fehleinschätzung obliegt. Und das müssen wir uns merken. Das wollen wir lernen. Auch große geistliche Männer, große geistliche Schwestern können schlimme geistliche Fehleinschätzungen leisten. Ich sage mal so ein paar Beispiele aus der Bibel, das ist hier nicht nur in Abraham. Samuel, unstrittig, was für ein Mann nach dem Herzen Gottes. Als der da den neuen König salben soll, kriegt er nur gesagt, geh zu Isai und seinen Sohn salbe. Und dann geht er hin und da kommt der Eliab, der Erstgeborene. Und Samuel sagt in seinem Herzen, so muss jemand aussehen. Genau das ist der Mann Gottes halt. Wahnsinn, hier steht sein Gesalbter. Das denkt der theologische Experte. Und Gott sagt, nein. Das ist er nicht. Und dann müssen die anderen auch kommen, bis keiner mehr da ist. Das war's. Ich sagte, wie, das ist es halt. Ja, ich habe noch einen, aber der kann es ja nicht sein. Der David, der Jüngste da, lass den mal kommen. Nach Schafspisse stinkend halt. Ne? Da kommt der, der ist der Gesalbte. Und dann sagt Gott, der Mensch sieht, was vor Augen ist. Der Herr aber sieht das Herz an. Und das ist bei uns ja häufig so. Wir urteilen nach dem Äußeren. Und dann kommen wir zu geistlichen Fehleinschätzungen. Elia, auch so ein Topmann. Boah, das ist der ganz Große halt, ja. Wer war stärker als Elia, der bei der Verklärung mit Mose, mit Jesus sprechen darf, am Berg der Verklärung? Ja, und was ist? Er liegt unterm Ginsterbusch und heult, ist depressiv. Ich bin alleine, ja. Ja. Was ist, was muss Gott ihm sagen? Erstmal, was machst du eigentlich hier? Und zweitens, ey, es sind noch 7000 übrig. Nicht viele, aber wir haben eine Gemeinde. Meine Gemeinde geht nicht unter, auch eine geistliche Fehleinschätzung. Es sind noch 7000, die Knie nicht gebeugt haben. Geistliche Fehleinschätzung von Elia. Oder das Buch Hiob. Geistliche Fehleinschätzung, die Freunde, die da kommen und ihm erklären, warum er im Leid ist. Ein ganzes Buch. Geht über 30 Kapitel, wie die reden. Und die sagen theologisch absolute Richtigkeit.
Und die erklären das, weil sie sagen, Leid müsse persönliche Schuld als Ursache haben. Aber es stimmt nicht. Komplette Fehleinschätzung, dass hinterher Hiob Fürbitte tun muss, damit ihn jung gebracht werden halt. Später im Neuen Testament, Johannes 9, ist das ähnlich. Halt. Da ist ein Blindgeborener, da kommen die Jünger auch mit so einer Fehleinschätzung. Das merkt man in der Frage. Die sagen, wer hat gesündigt, dieser oder seine Eltern? Ja, irgendeinen Grund muss es ja für Schuld geben, halt nicht, dass der blind ist. Entweder hat der Riesenmist gemacht, ist aber blind geboren, oder seine Eltern. Und Jesus sagt, ihr irrt halt. Er weist diese Denkweise zurück. Und da sind es die Jünger, die es nicht einschätzen können. Nathanael, auch einer der Jünger, als ihm gesagt wird, ja, komm, und da ist Jesus Christus aus Nazareth. Und dann sagt er so knallhart, geistliche Fehleinschätzung, was kann denn aus Nazareth Gutes kommen? Nathanael war ein frommer Mann, was kann aus Nazareth Gutes kommen? Komplette Fehleinschätzung. Also das haben wir immer wieder, geistliche Fehleinschätzungen halt von guten Leuten, im Verlorenen, im Gleichnis vom verlorenen Sohn, auch so eine geistliche Fehleinschätzung. Da ist der ältere Sohn, der macht alles, der ist im Vaterhaus. Und dann kommt der jüngere Sohn und da sagt er, der hat keine Gnade mehr verdient. Das ist nicht in Ordnung, dass du das Kalb schlachtest. Der muss rausfallen, der darf nicht mehr. Der Vater sagt in diesem Gleichnis doch, der gehört dazu, wir wollen feiern, komm mit und freu dich mit. Also da könnte ich noch weiter erzählen halt. Also geistliche Fehleinschätzungen, das ist etwas, was passiert, was uns auch passiert. Nochmal, wir müssen klar sagen, wenn Irrlehre da ist und nicht missverstanden zu werden, wenn etwas nicht in Ordnung ist, da ist gar kein Thema. Aber dass wir andere Leute richten und schon mal sagen, über dich spreche ich das Anathema und du nicht, bei dir ist keine Gottesfurcht, das steht uns nicht zu. Das steht uns nicht zu. Ich sage mal so ein praktisches Beispiel auch von mir. Ich bin ja auch so ein fehlender Experte. Ich bin schon gar kein großer Mann, aber vor allen Dingen bin ich so ein fehlender Mensch, halt, der Dinge falsch macht. Bernd sitzt hier vorne auch. Wir sind zusammen in Israel im Freizeit gewesen halt. Und dann haben wir alles Mögliche organisiert, auch die Andachten uns geteilt. Und dann war Sonntag. Da sage ich zu Bernd halt, Bernd, willst du den Gottesdienst machen oder ich? Sagt er, nee, tu mir einen Gefallen. Wir gehen zu den Benediktinern am See Genezareth. Ich sage, hallo, geht's noch? Wir können nicht zur katholischen Kirche gehen. Wir Frommen, ja, mit unserer Freizeit. Bernd sagt dann, Mensch, habt mal Vertrauen, die sind wirklich anders. Und ich muss euch wirklich sagen, nolens volens. Und weil Bernd so geworben hat, bin ich hingegangen und dachte, naja, das geht schief, das gibt die Katastrophe. Was war? Da war ein alter Benediktinerpater über 80 Jahre. Er sagte, Mensch, wir sind ja alle Brüder und Schwestern, wir guckten so über den See Genezareth drüber. Er sagte, wir feiern alle gleich zusammen unter beiderlei Gestalt. Das Abendmahl durfte der gar nicht von der katholischen Kirche aus. Und hat eine Predigt gehalten, vergesse ich nie, über Apostelgeschichte 1 halt nicht, ihr werdet meine Zeugen sein. Die habe ich im nächsten Sonntag sofort von dieser Kanzel gehört. Wenn ich sagen müsste, nimm mal die 5 stärksten Predigten, die du gehört hast, dann wäre die eine davon halt, ne? Zu sagen halt, ne? Und als der Gottesdienst zu Ende war, da wusste ich, warum wir da sein mussten. Als wir die Freizeit zu Ende gemacht haben, haben wir dann so eine Umfrage gemacht bei den Teilnehmern. Was war denn schön in Israel auf dieser Reise? Haben alle gesagt, war alles wunderbar, aber das Beste war dieser Gottesdienst heute. Geistliche Fehleinschätzung. Da ist keine Gottesfurcht. Nochmal, bei Irrlehre bleiben wir knallhart. Aber wir wollen Menschen nicht verurteilen. Das wollen wir lernen aus diesem Lehrstück. Ein viertes, vollmächtige Fürbitte. Abraham hängt nun richtig daneben, Abimelech hat letztlich alles richtig gemacht, aber weil Abimelech den Herrn nicht hat, nicht wirklich hat in dem Sinne, dass er dazugehört, das Heide, muss Abraham die Fürbitte tun. Er, der alles falsch gemacht hat, aber im Herrn ist, der muss die Fürbitte tun. Und dann heißt es hier im Vers 17, darauf legte Abraham Fürbitte bei Gott ein und Gott ließ Abimelech, seine Frau und seine Mägde wieder gesund werden, dass sie wieder Kinder bekommen konnten. Das dürfen wir uns vorstellen halt. Die Frauen waren krank, sie kriegten keine Kinder, die haben auch gebetet. Aber wenn du nicht zum richtigen Gott betest, wenn du nicht Jesus Christus als deinen Heiland hast, dann hast du die falsche Nummer auf deinem Handy, dann gibt es keinen Kontakt. Da muss dann der Prophet her, der den lebendigen Gott kennt. Ein sündiger Mensch, ein fehlender Mensch, der so vieles falsch macht. Aber eines richtig hat, dass er die Verbindung zum Herrn hat. Darauf legte Abraham Fürbitte ein. Und dann passiert Großartiges, dass eben da Segen auch für das Haus des Abimelech kommt. Auch das ist etwas, was wir finden immer wieder in der Bibel, dieses Motiv, wo Männer Gottes Fürbitte für andere tun, die weit weg von Gott sind, die abgefallen sind und Gott sich bewegen lässt. Mose, als das Volk abgefallen ist und er hat beschlossen, jetzt bringe ich sie alle um, ganz Israel, mit dir fange ich neu an. Und dann sagt er, tilge mich aus dem Buch des Lebens. Aber rette sie, er tut die Fürbitte.
die Fürbitte des Mose rettet Israel. Hier habe ich eben angesprochen. Die Freunde haben theologisch alles falsch gemacht. Die haben zwar theologische Richtigkeiten ihm gesagt, aber lagen komplett daneben und Gott macht klar, mit denen werde ich jetzt auch noch abrechnen. Und Hiob tut Fürbitte für sie und rettet sie dadurch. Himmelfahrt hat Thomas hier gepredigt über das hohe priesterliche Gebet vor 4 Tagen hier. Wie Jesus Fürbitte für seine Gemeinde tut. Wenn er so nicht gebetet hätte, wir wären alle nicht hier. Ohne die Fürbitte des zu Rechten des Vaters sitzenden Jesus Christus könnten wir nicht halt. Da sind wir nicht. Wenn wir an Paulus denken, im Neuen Testament, die Briefe durchdrungen, wovon, dass er immer wieder schreibt, ja, ich lasse nicht ab, Tag für euch zu beten. Ich habe überlegt, ob ich euch diese Bibelstellen alle mitbringe, halt nicht, aber dann würden wir noch um 12 Uhr sitzen und nur gucken halt, wo das immer sagt. Die Fürbitte, die der Apostel tut, und zwar nicht so mit einem Sätzchen, sondern dass er sagt, ich ringe hier immer wieder, ohne Unterlass bin ich dafür halt, ich bitte für dich, ich für euch, ich tue Fürbitte. Das ist das Starke auch an ihm. Er ist ja nicht so der große Prediger gewesen, eher so der schreiben konnte im Geist, aber vor allen Dingen war ein starker Beter dieser Paulus halt. Und Fürbitte für die Gemeinde zu tun. Aber er ermahnt die Gemeinde Jesu Christi auch, immer wieder Fürbitte für die Welt zu tun. Und diese Stelle lese ich jetzt nochmal vor, weil es ist wichtig, dass wir für die Gemeinde und für uns beten. Um vollmächtige Verkündigung, um Erweckung in Deutschland gar kein Thema. Aber auch für die da draußen, jetzt komme ich zum Thema, die vollmächtige Fürbitte, dass unser Land so kaputt ist, wie es kaputt ist, so dysfunktional mit all den Dingen und dass wir auf große Katastrophen zugehen, hat damit zu tun, weil wir zu wenig beten für die Politiker. 1. Timotheus 2 heißt es, ich ermahne euch nun, dass man vor allen Dingen tue, bitte Gebet, Fürbitte und Danksagung für alle Menschen, für die Könige, für alle Obrigkeit, damit wir ein ruhiges und stilles Leben führen können, in aller Frömmigkeit und Ehrbarkeit. Da können wir uns alle fragen, wie stark ist denn unser Einsatz im Gebet wirklich für die politisch Verantwortlichen? Vor 100 Jahren, war das selbstverständlich im Pietismus. Da wurde immer für die Obrigkeit gebetet. Das gehörte fast zu jedem Gebet dazu. Aber ich klage mich hier selber auch mit an. Ich schimpfe schon mal über die Zustände, die wir in diesem Land erleben. Und da ist vieles kaputt. Gottlosigkeit, wo man nur hinguckt. Aber die Frage ist ja nicht nur zu sagen, was haben denn die anderen falsch gemacht? Wo ist denn der Fehler, den ich getan habe? Wo habe ich denn zu wenig gebetet? Da kann ich das nur bekennen vor dem lebendigen Gott. Dieses Gebot, wenn es heißt, vor allen Dingen tue man Gebet für alle Menschen, für Könige und Obrigkeit, das habe ich nicht entsprechend beachtet. Lehrstück, gerade für euren Pastor, aber Lehrstück vielleicht auch für euch. Ihr, die ja auch sagt, ja, dieses Land geht immer mehr auf den Abgrund zu. Mit den kaputten Sozialsystemen, mit der Gottlosigkeit, mit all den Dingen, die man nicht in den Griff kriegt, mit all der Überschuldung. Vollkommen richtig, da müssen Dinge sich politisch ändern. Aber das Wichtigste, was sich ändern muss, ist bei uns, dass wir die Hände falten und beten, dass wir vollmächtig Fürbitte tun. Und wie gesagt, nicht nur für die politisch Verantwortlichen, auch für unsere Nachbarn, die nicht im Glauben sind. Da kann man sich darüber aufregen, dass sie ungläubig sind. Aber die Frage ist, wie viel beten wir denn? Wie viel Fürbitte tun wir denn für sie, dass der Herr an ihnen wirkt? Die selber kommen nicht auf die Idee, da zu bitten, Herr, gib mir deinen Geist. Die kennen ihn ja nicht. Da müssen wir beten und bitten für sie. Stellvertretende, vollmächtige Fürbitte einlegen für andere Menschen. Das ist das Vierte, das wir lernen können aus diesem Lehrstück für Christen. Und ein Fünftes und Letztes, was wir lernen können und dürfen, das ist die Arbeit mit schwachen Kandidaten. Heißt es hier im Vers 12, übrigens ist sie wirklich meine Schwester, die Tochter meines Vaters, nur nicht die Tochter meiner Mutter, so hat sie meine Frau werden können. Gott hat den ganzen Schwindel aufgedeckt, die ganze Halbwahrheit, die er gebracht hat. Und dann geht der tatsächlich noch hin, so wie mit so 10-Jährigen, die man erwischt hat, irgendwie was weiß ich hier, Schneebälle irgendwie in die Scheiben reingeschmissen haben und die sich irgendwie noch versuchen, es ist glasklar, ihre Schuld liegt offen da, aber die fangen auch noch mal so an, so, ja, wie so Kinder halt sind, ja, denen kann man es nicht übel nehmen, das sind Kinder, die müssen das lernen. Aber der Mann Gottes, übrigens, es ist alles offen, jetzt fängt er noch an, sich nochmal zu rechtfertigen, anstatt zu sagen, ja, ich habe alles missgemacht, ich hatte Angst halt nicht, es tut mir so leid, ich bitte um Entschuldigung. Nee, jetzt muss ich doch irgendwie nicht nämlich auf den letzten Rest dessen irgendwie zurückziehen, wo ich noch argumentativ sein kann. Also dieses Wort übrigens, ja, das hat mich total getriggert halt. Übrigens, ja, so, was für ein schwacher Kandidat. Nochmal, Abraham ist ein ganz großer, müssen wir nicht drüber reden. Und trotzdem ist er ein schwacher Kandidat. Und wisst ihr, das ist halt so, Gott baut sein Reich mit schwachen Kandidaten. Nicht nur bei Abraham.
Ich habe eben gesagt, Isaak, das ist totale Weichei, würden wir sagen, halt nicht. Das ist so ein Heuler, der kriegt nichts auf die Reihe, der kann sich meine Frau suchen, halt nicht. Da müssen sie einen Knecht hinschicken, halt. Jakob, ein Betrüger, der ist anders, schwacher Kandidat. Mose, sprachgehemmt, der hat nicht richtig sprechen können, der musste stottern, da muss Gott ihm Aaron zur Seite stellen. Aber Aaron auch, haben wir geguckt, der Hohepriester auch ein schwacher Kandidat, der sich auch redet. Simson, moralisch chaotisch, impulsiv, sexsüchtig halt, ne, rachsüchtig, der ist Richter in Israel. David, noch so eine Nummer, tolle Psalmen geschrieben, großer Kriegsherr, aber eben auch so ein Sexsüchtiger, der einfach andere Menschen einfach umbringt wie nichts. Schwache Kandidaten, ob in ihrer Angst, ihrer Furcht, in ihrer moralischen Verderbtheit. Jeremia, voller Depression und Angst, niedergeschlagen. Jona, widerspenstig, engherzig halt nicht, der will das nicht annehmen, ungehorsam. Petrus, ein Verleugner vor dem Herrn. Also könnte ich weiter mal die ganze Liste durchgehen. Alle schwache Kandidaten. Das schreibt die Bibel ausführlich. Die schreiben da nicht, das sind die großen Superhelden, die alles richtig gemacht haben. Nein, schwache Kandidaten mit Fehlern, mit Einschränkungen halt, mit Dingen, die sie eigentlich diskreditieren für die Arbeit im Reich Gottes. Und doch arbeitet Gott mit ihnen. Paulus bringt es auf den Punkt, wo er dann schreibt halt, meine Kraft ist in den Schwachen mächtig. Das macht das immer wieder deutlich. Es kommt nicht auf die Männer oder Frauen Gottes an. Das sind allesamt nur schwache Kandidaten. Und wenn wir das lernen, dann wissen wir, dass wir keine Ausrede haben für unseren Dienst im Reich Gottes. Ja, weil wir zu ängstlich sind. Weil wir nicht zu beredet sind. Weil wir doch eine Vita haben, die hinter uns liegt, die eine Katastrophe ist. Die Vita von Paulus, auch so eine Vita, nicht? Der die Christen umgebracht und gefoltert hat. Ausreden gelten im Reich Gottes nicht. Wenn wir sagen, wir sind nicht geeignet. Jawohl, wir sind nicht geeignet. Ich bin schwacher Kandidat, ihr seid schwache Kandidaten. Aber auch die Männer und Frauen der Bibel sind schwache Kandidaten gewesen. Aber mit denen arbeitet unser lebendiger Gott. Denen verzeiht er, die führt er, die hält er, die trägt er. Warum? Weil er sie lieb hat und weil sie ein Ja zu ihm gefunden haben. Und das wollen wir lernen aus dieser Geschichte. Ja, wir taugen nichts zum Dienst im Reich Gottes. Und zwar gar nichts. So wie der Abraham letztlich auch. Totale Enttäuschung, ist ein schwacher Kandidat. Aber der Herr hat uns berufen. Und deshalb gehen wir immer wieder treu an den Dienst halt. Er arbeitet halt mit schwachen Kandidaten damals und heute. Und das mag uns nicht abhalten, in unserer Schwachheit, in unserer Verzagtheit, in unserer Schwierigkeit, immer wieder neu mit dem Herrn an den Dienst zu gehen. Wir wollen nur diese Fehler vermeiden, wenn wir es in der Bibel sehen, halt, dass wir uns nicht rausreden und sonst was, sondern einfach treu für den Herrn da zu sein. Das waren die 5 Punkte, die wir in diesem Lehrstück lernen wollten. Ich habe die Predigt ja begonnen und ich habe gesagt halt, ja, dieser Bertolt Brecht, dieser große Literat, wie gesagt, kein Christ, Atheist, das weiß ich halt. Trotzdem hat er viel Bedenkenswertes gesagt. Und einen Satz, den er einmal geschrieben hat, der hat mich sehr bewegt. Auch so eine Sache, die er aus der Bibel entnommen hat. Letztlich halt, aber er hat es gut auf den Punkt gebracht. Er schreibt da, der Zweck des Lernens ist nicht Wissen, sondern Handeln. Der Zweck des Lernens ist nicht Wissen, sondern Handeln. Wir haben jetzt ein Lehrstück gehabt. Da wollten wir etwas lernen über das, was wichtig ist im Reich Gottes, was wir falsch machen können oder was wir zu tun haben. Und das Wichtige ist jetzt tatsächlich, es nicht nur zu wissen, zu sagen, ja, der Latzel recht gehabt von der Kanzel, das weiß ich, mach da einen Haken hinter, sondern, dass wir das auch umsetzen und so handeln. Der Zweck des Lernens ist nicht Wissen, sondern Handeln, sagt Brecht. Und die Bibel sagt, Glaube ohne Werke ist tot. Und so wollen wir die Erkenntnis, die wir gewonnen haben aus dieser Predigt, als Lehrstück mitnehmen und so handeln, wie uns der Herr und Heiland gezeigt hat. Möge unser Herr und Heiland diese Predigt, dieses Lehrstück an deinem Leben und deiner Nachfolge segnen. Amen. Und der Friede unseres allmächtigen Gottes, der sehr viel höher ist als alle unsere menschliche Vernunft, er bewahre unsere Herzen und Sinne in Christus Jesus, unserem auferstandenen und lebendigen Herrn. Amen.

Es ist 13 Uhr und 44 Minuten. 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

Wir starten heute mit einer christlichen Themenreihe und werden uns jeden Abend mit aktuellen Themen beschäftigen. Und beschäftigen heißt nicht, dass wir da philosophisch drüber nachdenken oder schauen oder philosophieren und uns vielleicht irgendwelche Gedankenkonstrukte machen, sondern wir wollen schauen, was die Bibel, das Wort Gottes dazu sagt. Und das Wort Gottes ist unglaublich aktuell und was für unser persönliches Leben noch viel entscheidender ist, es hat verändernde Kraft. Das haben diejenigen, die Jesus kennengelernt haben, in ihrem Leben erfahren. Jesus verändert Leben. Und unser Ziel mit dieser Themenreihe ist folgendes. Wir möchten die gute Nachricht von der Liebe Gottes weitergeben, allen Menschen nahebringen und wünschen uns in diesen Tagen echte Entscheidungen für Jesus Christus. Wir wollen einladen zu einer Begegnung, zu einer persönlichen Entscheidung für Jesus Christus. Und Eduard sagte es ja schon, dass Corona unsere Zeit ein bisschen gewandelt hat. Hätten wir dieses Thema Anfang des Jahres gestellt und gesagt, die Sehnsucht nach Freiheit, da hätte so manch einer vielleicht gesagt, alles schön und gut, aber wir leben doch in einem freien Land. So frei, wie wir in Deutschland, in Europa leben oder Anfang des Jahres noch gelebt haben. Das gab es zu keiner Zeit. Und dann kam auf einmal Corona und hat uns eines Besseren belehrt. Ich glaube,

wir haben gewisse Auflagen für so eine Veranstaltung. Mach doch deutlich, da ist Freiheit eingeschränkt worden. Masken, Abstandsregeln, Reiseverbote, Quarantäne sind alles Begriffe, mit denen wir in den letzten Wochen und Monaten sehr, sehr viel zu tun hatten. Ich möchte mal die Frage stellen, wer von euch kennt die dritte Strophe vom Lied der Deutschen? Darf ich bitten um ein Handzeichen? Wer kennt die dritte Strophe vom Lied des Deutschen? Ja, zaghaft kommen so einige. Wenn ich jetzt ein bisschen ergänzend was dazu sage, dann weiß jeder sofort, also, es ist die offizielle deutsche Nationalhymne. August Hermann Heinrich Hoffmann von Fallersleben, genau, hatte das Lied gedichtet. Und die ersten beiden Zeilen, sie lauten folgendermaßen, kennt jeder von uns. Einigkeit und Recht und Freiheit für das deutsche Vaterland. Jeder von uns kennt es. Wisst ihr, was die junge Generation daraus gemacht hat, verbal? Die singen das anders oder denken zumindest. Also die neuzeitliche Abwandlung lautet Einigkeit und Recht auf Freizeit für das deutsche Vaterland. Und da merken wir schon, für die junge Generation heißt Freiheit immer auch Freizeit. Nicht nur, aber mit. Freizeit gehört auf jeden Fall mit dazu. Und ich möchte das Thema heute Abend, die Sehnsucht nach Freiheit, anhand von drei Punkten, das kann man sich, glaube ich, gut merken, anhand von drei Punkten behandeln. Wir stellen uns einfach drei Fragen. Die erste Frage, wie stellt sich der Mensch Freiheit vor? Und ich glaube, da wird sich jeder von uns irgendwo wiederfinden. Die zweite Frage, was meint Gott, wenn er von Freiheit spricht? Und wir werden sehr bald merken, es gibt da Differenzen. Das ist nicht deckungsgleich. Und die dritte und für uns ganz wichtige Frage, wie gelangen wir zu dieser göttlichen Freiheit? Fangen wir mit der ersten Frage an. Wie stellt sich der Mensch Freiheit vor? Ganz konkret, wie stellst du dir Freiheit vor? Wir leben alle oder jeder von uns hat eine eigene Situation, die ist nicht gleich. Und jeder hat unterschiedliche Vorstellungen von Freiheit. Angenommen, wir würden jetzt nicht nur Kugelschreiber verteilen, sondern es gäbe dazu noch einen Malblock auf jedem Sitz. Und ihr würdet auf diesem Malblock, ihr würdet die Aufgabe bekommen, skizziere doch einfach, male ein Bild, was für dich Freiheit darstellt. Was würdest du auf diesen Block malen? Egal, ob du malen kannst oder nicht. Man kann es ja auch nachher erklären, was darstellen soll. Was würdest du hinschreiben? Geh mal gedanklich durch. Was wäre für dich dann die Freiheit? Welches Motiv würdest du malen? Wäre ganz interessant, hier die Bilder mal nach vorne zu bringen oder die mal zu zeigen. Ich habe mal bei Google, bei der Internetsuchmaschine bei Google mal das Wort Freiheit eingegeben, also im Internet. Und das Ergebnis, wenn man dann bei Google Freiheit gibt und auf Bilder klickt, dann zeigt er eine endlose Anzahl von Bildern. Und wisst ihr, was die Motive bei diesen Bildern sind? Ähnelt sich alles so ein bisschen. Man findet weite Strandlandschaften mit einem endlosen Horizont, vielleicht untergehende Sonne. Man findet zerrissene Fesseln, wo dann Hände auf einmal Fesseln zerreißen und frei sind. Man findet Vögel, die aus einem Käfig hinausfliegen. Man findet den Adler am Himmel, wie er so daher fliegt und frei ist. Man findet auch einen einsamen Wohnwagen am Strand, wo das Pärchen daneben steht und zum Horizont blickt. Und vieles, vieles mehr. Und wenn ich an meine Teenagerzeit zurückdenke, so ein paar Jährchen, das ist ja doch zurück, und überlege, was waren meine Vorstellungen damals? Also Freiheit hieß für mich damals, nicht mehr zur Schule zu gehen. Ich habe viel für die Schule getan. Ich war auch nicht schlecht in der Schule. Aber ich habe zum Schluss Schule gehasst. Und da, glaube ich, können einige Schüler mich hier so ein bisschen verstehen. Und ich habe mir gedacht, wenn du aus der Schule raus bist, wenn du volljährig bist, wenn du deinen Führerschein hast und du hast ein Auto, es muss ja nicht die

muss ja nicht der teuerste Karren sein, aber ein eigenes Auto hast. Das ist ein Stück Freiheit. Und dann wurde noch einmal draufgesattelt, Fenster runter, dicke Musikanlage und du fährst durch die Stadt und alle schauen zu dir, wie du da durch die Straßen cruisen bist. Das war für mich Freiheit, das war für mich, so habe ich mir das vorgestellt. Wenn man da ein bisschen älter wird, vielleicht ein bisschen vernünftiger, reifer wird, Familie hat und hat vielleicht so eine junge Familie. Was wünscht sich eine junge Familie? Die sagen sich, Freiheit bedeutet uns für uns endlich die eigenen vier Wände zu haben. Ein Eigenheim. Nicht mehr diese Nachbarn, wo ständig der Krieg ist. Wer hat jetzt das Treppenhaus zu putzen? Wer nutzt die Wäscheleine da unten und den Waschraum und all diese Dinge? Ein Eigenheim, freistehendes, wo ich um 23:30 noch auf dem Klavier hin und her und kein Nachbar irgendetwas sagen kann. Nun, bei den heutigen Immobilienpreisen ist das eher, ja, für manche bleibt es ein Traum. Aber für junge Familien ist das immer ein Stück Freiheit. Und wenn dann vielleicht die letzte Rate irgendwann mal nach 25 oder 30 Jahren abbezahlt, ist man natürlich keine junge Familie mehr, aber das Haus ist abbezahlt. Und dann entwickelt das auch nochmal ein Stück Freiheitsgefühl. Oder schauen wir in das Berufsleben. Ich sehe einige nicken oder schmunzeln. Ja, das sind ganz aktuelle Beispiele. Oder denken wir an das Berufsleben. So manch einer sagt, Freiheit heißt für mich, ich habe nicht mehr diesen Chef, der jeden Tag kommt und mir das Leben schwer macht und meine Arbeit verhindert, sondern bin selbstständig. Keiner sagt mir, was ich zu tun und zu lassen habe. Ich mache selbst und ständig. Und alle, die das schon mal gemacht haben, die wissen, was damit verbunden ist und merken, das ist auch nicht immer die große Freiheit. Nun, ein Blick in die Welt um uns herum zeigt deutlich, vor Corona, Urlaub war ein Stück Freiheit. Inzwischen hat sich das ja ein bisschen gewandelt. Ferien war ein Stück Freiheit. Und Freiheit wurde immer wieder gesagt, keine Verpflichtungen, keine Verantwortung, tun, was einem Spaß macht. Nun, für viele diese Freiheiten benötigt man natürlich auch das nötige Kleingeld. Das ist auch nochmal so eine kleine Hürde oder auch manchmal eine größere Hürde, die das Ganze erschwinglich macht. Und wenn diese zwei Komponenten zusammenkommen, das nötige Kleingeld, und man kann tun und machen, was man will, dann ist das Freiheit. Ist das wirklich so? Und ich glaube, wenn wir einmal ganz nüchtern sind und schauen uns einmal die High Society, die reichen Leute an, die Millionäre, wir brauchen ja gar nicht mal zu den Milliardären gehen, aber die Millionen haben, wo wir ganz genau wissen, da spielt Geld keine Rolle. Sind diese Leute glücklich und sind sie frei? Wir stellen sehr bald fest, nein, irgendwie doch nicht. Führen diese Leute eine glückliche Ehe und ein geordnetes Familienleben? Ganz häufig nein. Und wir stellen fest, vielleicht weiß das theoretisch auch jeder, also Geld allein macht nicht die Freiheit. Ist das Freiheit, wenn Leute, wenn Prominente oder ehemalige Prominente ins Dschungelcamp gehen und Insekten futtern, um ihr Taschengeld damit aufzupäppeln? Ist das Freiheit? Freiheit wird definiert von ganz vielen Menschen. Keine Grenzen, keine Einschränkung, tun, was einem einfällt, mit dem nötigen Taschengeld dabei. Nun, was meint Gott? Und damit kommen wir zu der zweiten Frage. Was meint Gott, wenn er von Freiheit spricht? Was der Mensch über Freiheit denkt, das haben wir, glaube ich, zu Genüge beleuchtet. Es war im 19. Jahrhundert der 16. Präsident der amerikanischen Staaten, der USA, Abraham Lincoln, der sich sehr dafür eingesetzt hat, dass die Sklaverei abgeschafft wird. Denn den Krieg Südstaaten, Nordstaaten, und der wirklich sich sehr dafür engagiert hat, dass Menschen frei werden. Er hat einmal Folgendes gesagt. Die Welt hat nie eine gute Definition für das Wort Freiheit gefunden. Und ich glaube, da ist etwas dran. Gottes Verständnis von Freiheit sieht ganz anders aus als das, was wir eben so bildhaft erarbeitet haben. Ich kann mich erinnern an einen Jugendtag, der ist inzwischen wirklich lange her, fast 30 Jahre, es war 1991, da lebten einige von euch noch gar nicht. Jugendtag, damals mit Werner Dutz,
zu dem Thema Freiheit hinter Gittern. Interessantes Thema, Freiheit hinter Gittern. Werner Wurz erzählt aus seinem Leben, in seinem Lebenszeugnis. Er ist auf eine schiefe Bahn geraten. Irgendwie hat er mit seinen Brüdern, haben sie Kidnapping veranstaltet. Das klingt jetzt harmlos, aber war es nicht. Sie haben also einen Jungen eines reichen Mannes entführt, haben ein Lösegeld über mehrere Millionen erpresst, haben es bekommen, sind, ganz, ganz interessante Geschichte, über die Kanalisation geflohen. Die Polizei hat sie erstmal nicht erwischt. Sie sind also davongekommen mit dem Geld. Irgendwann mal wurden sie doch gepackt. Verurteilt, mehrere Jahre Gefängnis. Und jetzt erzählte der Werner Dutz bei diesem Jugendtag, wie es ihm da ergangen ist. Dann saß er dort in seiner Zelle, ihm wurde alles bewusst und er ist an den Punkt angekommen, wo er gesagt hat, das Leben hat keinen Sinn mehr. Es kam so weit, dass er sich das Leben nehmen wollte. Hatte schon alles organisiert, hat es geschafft, irgendwie einen Strick zu schmuggeln, wie auch immer. Er hatte auf jeden Fall den Strick, legte sich den Strick um den Hals, die Schlinge um den Hals. Und in dem Moment kam eine innere Stimme, eine Situation aus seiner Kindheit. Und er musste gedanklich zurückgehen. Und er sah, wie er als Kind mit seinen Brüdern gespielt hatte, genau die gleiche Situation. Die waren nicht im Gefängnis, sie waren frei. Sie hatten irgendwie als Kinder gespielt und haben gespielt, erhängen. Und da hatte er sich die Schlinge um den Hals gelegt. Und dann kam, just in dem Moment, kam die Oma ins Zimmer. Und sie war ganz entsetzt und sagte zu ihm, Werner, tu das nie wieder. Wenn du das tust, kommt der Teufel und zieht zu. Und dieser Satz ist ihm so hängen geblieben. Und jetzt, Jahre später, dort in der Zelle, wo er genau in dieser Situation war, da schossen ihm diese Gedanken durch den Kopf und das rettete ihm das Leben. Er tat es nicht. Und er kam dort im Gefängnis in Berührung mit einem gläubigen Pastor. Er kannte vieles aus der Kindheit schon. Es war nicht so, dass er gar nichts wusste. Er wusste genug. Aber in dieser Beziehung mit dem Pastor, wo er mit dem Pastor in Berührung kam, mit dem Wort Gottes sich beschäftigte, kam er an den Punkt, wo er zusammenbrach vor Gott, sein Leben Jesus übergab. Und dann schilderte er in diesem Zeugnis, wie er frei wurde. Und von daher das Thema Freiheit hinter Gittern. Dann saß er dort, war eingesperrt, aber innerlich glücklich. Frei von seiner Schuld, frei von der Last, die ihn quälte. Man würde sagen, das ist doch ein Widerspruch in sich selbst. Wie kann man hinter Gittern frei sein? Und dieser Werner Dutz erlebte, dass Freiheit unabhängig ist von äußeren Umständen. Freiheit wird von Gott ganz anders definiert. Und ich möchte uns einen Abschnitt lesen aus dem Römerbrief, Kapitel 6, die Verse 16 bis 19. Wer eine Bibel dabei hat, kann das gerne mit aufschlagen. Römer Kapitel 6, die Verse 16 bis 19. Und hier finden wir in diesem Textabschnitt ein Prinzip verankert, das für jeden Menschen gilt. Ausnahmslos für jeden. Es ist vielleicht ein etwas komplizierter Abschnitt. Ich lese ihn dennoch einmal vor. Da schreibt Paulus zu seinen Zuhörern, wisst ihr nicht, wem ihr euch zu Knechten macht, um ihm zu gehorchen? Dessen Knechte seid ihr und müsst ihm gehorsam sein, es sei der Sünde zum Tode oder dem Gehorsam zur Gerechtigkeit. Gott sei aber gedankt, dass ihr Knechte der Sünde gewesen seid, aber nun von Herzen gehorsam geworden der Gestalt der Lehre, der ihr ergeben seid. Denn indem ihr nun frei geworden seid von der Sünde, seid ihr Knechte geworden der Gerechtigkeit. Ich muss menschlich davon reden, um der Schwachheit eures Fleisches willen, wie ihr eure Glieder hingegeben hattet an den Dienst der Unreinheit und Ungerechtigkeit, zu immer neuer Ungerechtigkeit, so gebt nun eure Glieder hin an den Dienst der Gerechtigkeit, dass sie heilig werden.
Wie gesagt, der Text ist nicht einfach zu verstehen, allein schon von der Formulierung. Ich will versuchen, es etwas näher zu erklären. Und ich will ein kleines Beispiel benutzen, und zwar aus unserer gelebten Demokratie, die wir hier in Deutschland alle kennen, ja, und auch genießen dürfen. Wir hatten letzten Monat hier in Nordrhein-Westfalen die Kommunalwahl. Ich glaube, ihr könnt euch alle gut daran erinnern. Das heißt, die Bürgermeister, Oberbürgermeister wurden gewählt, die Landräte wurden gewählt, der Kreise und so weiter. Und in unserer Demokratie gelten die 5 Wahlrechtsgrundsätze. Die sind verankert im Grundgesetz in Artikel 38. Und jedem, der hier zur Schule gegangen ist, erzähle ich jetzt nichts Neues. Also man muss schon in der Schule sehr geschlafen haben, um das nicht mitbekommen zu haben. Nun, welches sind die 5 Wahlrechtsgrundsätze, die wir hier in unserer Demokratie, die im Grundgesetz verankert sind? Ich werde sie nicht abfragen, keine Angst. Ich lese einmal diesen einen Satz vor aus Artikel 38 Grundgesetz. Da heißt es, die Abgeordneten des Deutschen Bundestages werden in, und jetzt kommen die 5 Wahlrechtsgrundsätze, allgemeiner, unmittelbarer, freier, gleicher und geheimer Wahl gewählt. Und diese Bestimmungen für den Deutschen Bundestag werden übertragen auf alle Wahlen, die es überhaupt in Deutschland gibt, alle politischen Wahlen. Es ist nicht meine Absicht, hier über die 5 Wahlrechtsgrundsätze zu debattieren und zu predigen. Sicherlich nicht. Aber auf einen Wahlrechtsgrundsatz möchte ich doch etwas näher eingehen und damit die Brücke auch zu diesem Text schlagen. In Deutschland sind alle Wahlen, und das ist ja einer dieser 5 Wahlrechtsgrundsätze, alle Wahlen sind frei. Was bedeutet das? Das heißt freiwillig. Wer wählen will, tut es. Wer nicht wählen will, lässt es sein. Und er darf das auch. Das war in Russland anders. Da musste man wählen gehen. Und vielen anderen Staaten auch. Da musste man wählen gehen. Ich habe in Russland nie gewählt. Ich bin mit 7 Jahren nach Deutschland gekommen. Ich habe das System dort nie als Erwachsener kennengelernt. Aber in Deutschland sind sie frei. Du kannst wählen gehen, du kannst es aber auch sein lassen. Und das macht sich bemerkbar in der Wahlbeteiligung, in der Vorbereitung auf dieses Thema. Habe ich mal nachgeschaut oder habe mich mal informiert, wie denn die Mindener so gewählt haben bei der Stichtag. Also es gab ja da die Landratsstichwahl und die Wahlbeteiligung lag, sage und schreibe, unter 30%. Das ist mager. Das heißt doch im Klartext, die meisten, 70% der Wahlberechtigten, haben sich dafür entschieden, nicht zu wählen. Aus welchen Gründen auch immer. Das spielt jetzt keine Rolle. Die haben gesagt, und ich gehe da nicht hin. Und ich wähle nicht. Das ist Ausdruck auch der Demokratie. Wir dürfen wählen, wir müssen es nicht. Wieso führe ich das hier so aus? Wir haben eben den Text aus Römer 6 gelesen. Was sagt dieser Text aus Römer 6? Römer 6 sagt, im Geistlichen sind die Wahlen nicht frei. Im Geistlichen wählt jeder Mensch einen Herrn. Er tut es, ob er will oder nicht. Wir haben nicht die Freiheit zu sagen oder zu entscheiden, ob wir wählen. Wir haben nur die Freiheit zu entscheiden, wen wir wählen. Aber wir wählen alle. Du und ich, wir haben gewählt. Und wir wählen heute noch. Und wenn wir Veranstaltungen wie heute machen, dann soll das dazu dienen, dass Menschen ihre Wahl, die sie getroffen haben, einmal überdenken. Wir haben nur 2 Möglichkeiten und müssen uns entscheiden. Römer 6 sagt deutlich, entweder ihr seid Knechte der Sünde, und das sind alle Gläubigen auch gewesen vor ihrer Bekehrung, Knechte der Sünde oder aber Knechte der Gerechtigkeit. Das ist wichtig zu wissen. Jeder Mensch steht immer im Dienste irgendeines Herrn. Wir können und müssen wählen, wem wir dienen wollen. Ist es der Teufel, Satan, oder ist es Gott, der Schöpfer des Universums, der dich und mich gemacht hat, der uns geschaffen hat zu einer Gemeinschaft mit ihm? Nun, diese Auskunft der Bibel über den Zustand des Menschen schmeckt uns natürlich nicht, ist aber unheimlich wichtig zu verstehen, um frei zu werden.
Ich kann mich erinnern an Gespräche mit Ungläubigen auf der Straße, und das werden alle, die vielleicht auch Straßeneinsätze mal machen oder im Gespräch sind mit Nachbarn, Arbeitskollegen über den Glauben. Dann kennt ihr diese Diskussion ja auch, wo gesagt wird, ihr Christen, ihr dürft doch nichts machen. Bei euch ist alles verboten. Das ist so öde, das ist so langweilig. Ich aber, ich bin frei, ich kann machen, was ich will, was mir gerade so einfällt. Interessant, und im nächsten Augenblick steckt sich dieser Mensch, der mit uns in der Diskussion ist, eine Zigarette an, als Ausdruck der Freiheit. Liberté toujours. Stichwort. Ist das Freiheit? Wie viele Alkoholiker stoßen auf ihre Freiheit an und versinken in Suff und Gebundenheit? Habt ihr einen Alkoholiker erlebt, der gesagt hat, ich bin Alkoholiker, ist schlecht. Die meisten Alkoholiker sagen, ich bin nicht abhängig. Wie viele Menschen meinen ernsthaft, sie seien frei und sind in Wirklichkeit höchstgradig verstrickt, höchstgradig abhängig, sei es Alkoholsucht, sei es Nikotinsucht, Mediensucht, ganz neu, Internetsucht, Esssucht, Magersucht, auch ganz aktuell und vorangetrieben, auch durch das Internet, Pornografiesucht, Ehrsucht, Machtsucht. Und wir könnten hier fortführen, welche Süchte es alle gibt. Vielleicht merken wir, das ein oder andere berührt auch mein Leben. Das alles sind Werke des Fleisches, so nennt es die Bibel. Natürliche Triebe und Begierden, die Sünde sind. Ich möchte uns einen Vers lesen aus Galater 5, Vers 19. Ich lese uns einmal aus der Übersetzung Hoffnung für alle. Das ist dann vielleicht ein bisschen verständlicher, auch für Leute, die sonst nicht bibelkundig sind oder auch gar nicht Bibel lesen. In Galater 5, ab Vers 19, in der Übersetzung Hoffnung für alles, da heißt es, da schreibt der Apostel Paulus an die Galater Folgendes. Gebt ihr dagegen eurer alten menschlichen Natur nach, ist offensichtlich, wohin das führt. Zu sexueller Unmoral, einem sittenlosen, ausschweifenden Leben, zur Götzenanbetung und zu abergläubischem Vertrauen auf übersinnliche Kräfte, Feindseligkeiten, Streit, Eifersucht, Wutausbrüche, hässliche Auseinandersetzungen. Uneinigkeit und Spaltungen bestimmen dann das Leben. Ebenso wie Neid und Trunkensucht, Fressgelage und ähnliche Dinge. Ich habe es schon oft gesagt und warne euch hier noch einmal, wer so lebt, wird niemals in Gottes Reich kommen. Unsere Umgebung, unsere Zeit, die Menschen werden beherrscht von Süchten. Aber schauen wir einmal in die Gemeinden. Auch dort finden wir viele Gläubige, die in Lieblingssünden leben. Vielleicht verborgen, vielleicht versteckt. Und die keine Bereitschaft haben, diese Sünden aufzugeben. Ich erinnere uns noch einmal den Text aus Römer 6. Frei von der Sünde bedeutet Knecht der Gerechtigkeit. Und was heißt Knecht der Gerechtigkeit anders, als im Dienste dieses lebendigen Herrn zu stehen? Im Dienste Gottes. Für viele Gläubige, oder es gibt Gläubige, die für diese Aufforderung bei Gläubigen oft ein Gefühl von Zwang hervorruft, die theoretisch das alles wissen und sagen, ja, ich kenne das. Ein Leben in Erfüllung, in Glück geht nur über den Weg, mein Leben in die Hand Jesu Christi, in voller Hingabe zu seiner Verfügung. Das ist der Weg zur Freude. Und doch fehlt diese Freude so oft, die Freude am Herrn, der Blick nach links und rechts, Lust auf die Welt, das, was die Welt zu bieten hat. Und müssen uns nichts vormachen, die Welt hat wirklich vieles zu bieten. Das schimmert und lockt und sieht so toll aus. Bis man zugreift, dann schnappt die Falle zu. Und viele von uns wissen, wovon ich rede. Nun, die Frage, die sich stellt, ist Gott denn ein unbarmherziger Tyrann, der seine Freude daran hat, Menschen zu quälen? Menschen mit unmöglichen Anforderungen zu belasten?
Was sagt denn die Bibel über Gottes Eigenschaften? Und ich möchte bleiben im Römerbrief, Kapitel 8, Vers 15. Da ist es auch wieder der Apostel Paulus, der zu den Römern Folgendes schreibt, in Römer 8, Vers 15. Denn ihr habt nicht einen knechtischen Geist empfangen, dass ihr euch abermals fürchten müsstet, sondern ihr habt einen kindlichen Geist empfangen, durch den wir rufen, Abba, lieber Vater. Das heißt doch im Klartext, Gott will den Menschen nicht knechten. Gott möchte den Menschen glücklich machen. Gott will zu Menschen, klingt wieder unpersönlich, zu Menschen, das bist du und ich. Gott will zu dir und mir ein väterliches Verhältnis aufbauen, ohne Zwang. Wir finden in der Bibel Menschen, die Gottes wunderbare Freiheit genossen haben, obwohl sie in Ketten lebten oder leben mussten. Dazu gehört auch der Apostel Paulus. Ich denke da an eine Situation, da ist er als Gefangener, auch wieder mit Ketten, wird er vorgeführt vor Agrippa und vor den Statthalter Festus und er muss sich dort verantworten, Rechenschaft ablegen. Und ganz interessant, was Paulus zum Schluss sagt. Er verkündigt dort das Evangelium, gibt Zeugnis ab und dann sagt dieser Agrippa, einer der Herrscher, Folgendes. Apostelgeschichte 26, ab Vers 28. Agrippa aber sprach zu Paulus, es fehlt nicht viel, so wirst du mich noch überreden und einen Christen aus mir machen. Paulus aber sprach, ich wünschte vor Gott, dass über kurz oder lang nicht allein du, sondern alle, die mich heute hören, das würden, was ich bin, ausgenommen diese Fesseln. Nun, der Paulus war in seiner Gefangenschaft ein freier und glücklicher Mensch, weil er Jesus im Herzen hatte. Man stellt sich ja die Frage, was ist das für eine Freiheit, wenn ein Fallschirmspringer, wenn er runtergesprungen ist und sagt, das ist hier so unbequem, das ist Ballast, ich werfe das ab, dann wissen wir ganz genau, wie sein Fall landen wird. Tödlich. Was ist das für eine Freiheit, wenn ein Junkie sich den goldenen Schuss setzt und sagt, ich möchte die Droge mal in so in vollen Zügen übermäßig genießen? Das Ergebnis ist auch bekannt. Tödlich. Was ist das für eine Freiheit, wenn ein Mann getrieben von seinen Begierden auf die Reeperbahn geht, ins Freudenhaus? Was ist das für eine Freiheit, der dann sagt, ich kann tun und lassen, was ich will? Ich fand es interessant, ein Zitat von dem Philosophen Jean-Jacques Rousseau. Er hat einmal Folgendes gesagt. Die Freiheit des Menschen liegt nicht darin, dass er tun kann, was er will, sondern dass er nicht tun muss, was er nicht will. Nun, das klingt wieder philosophisch, kommt ja auch von einem Philosophen. Ich wiederhole es nochmal, da muss man mitdenken. Musste auch dreimal lesen, um das zu verstehen. Die Freiheit des Menschen liegt nicht darin, dass er tun kann, was er will, sondern dass er nicht tun muss, was er nicht will. Ich glaube, das wird deutlicher. Freiheit bedeutet Freiheit zum freiwilligen und bewussten Verzicht auf Dinge, die mich vielleicht locken und reizen, aber wo ich sage, nein, ich tue sie nicht. Disziplin und Selbstbeherrschung. Nun, man könnte jetzt zu dem falschen Schluss kommen und sagen, ah so, das ist der Weg zur Freiheit. Disziplin, Selbstbeherrschung, dann bist du ein freier Mann. Nun, ich glaube, ganz so einfach ist es doch nicht. Schauen wir uns doch einmal die Sportlerwelt an. Wo finden wir mehr Disziplin als bei den Hochleistungssportlern, die ihren Körper trainieren, die Tag und Nacht trainieren, um an die Spitze zu kommen, die verzichten, die alles im Leben aufstellen, auf dieses hohe Ziel, einmal ganz oben auf der Treppe zu stehen. Wie viele leben wirklich diszipliniert und sie erreichen vieles. Aber schaut man sich ihr Privatleben an, wie sie vielleicht gebunden sind an Jähzorn, gebunden sind an ihre Triebe, gebunden sind an viele andere Dinge, die deutlich machen, Moment, Disziplin ist immer eine Sache eines bestimmten Lebensbereiches. Keiner von uns lebt diszipliniert in allen Lebensbereichen. Und göttliche Freiheit ist mehr als nur diszipliniert leben. Ja, Disziplin gehört natürlich dazu.
Und wenn wir die göttliche Freiheit für uns entdecken und uns dafür entscheiden, wird Gottes Geist uns auch verändern und unsere Disziplin wachsen lassen. Davon spricht die Bibel sehr deutlich. Aber ein diszipliniertes Leben ist kein geistliches Leben an sich. Und der Apostel Paulus drückt es in einer Warnung sehr gut aus. Und da komme ich jetzt zu dem Vers, den Eduard vorhin schon gelesen hatte, aus Galater 5, Vers 13. Die Warnung an die Gläubigen. Da heißt es, ihr aber, liebe Brüder, seid zur Freiheit berufen. Allein seht zu, dass ihr durch die Freiheit nicht dem Fleisch Raum gebt, sondern durch die Liebe diene einer dem anderen. Und hier wird gerade gesagt, was es eben nicht ist, was keine Freiheit ist, dem Fleisch Raum zu geben, also danach zu leben, was einem gerade so einfällt, das ist nicht Freiheit. Wo man hoffnungslos seinen Trieben ausgesetzt ist. Weiter heißt es in diesem Vers, sondern durch die Liebe diene einer dem anderen. Dienen als ein Bestandteil der göttlichen Freiheit. Eigentlich total gegensätzlich. Dienen ein Ausdruck der Unfreiheit. Wer heute ein Diener ist, wer heute eine Stellung hat im Beruf oder wo auch immer, der nur Zuarbeit macht, der immer nur tun muss, was man ihm sagt, das ist nicht erstrebenswert. Die Bibel sagt, dienen gehört mit zur Freiheit, befreit zum Dienst. Und so heißt es auch in einem Lied, was ich kürzlich mir noch angehört habe, da heißt es im Refrain, denn durch den Dienst an fremdem Leid wird mancher von sich selbst befreit. Und vielleicht bekommen wir so langsam eine Ahnung davon, was göttliche Freiheit alles so beinhaltet. Und dann stellt sich die Frage, und wir kommen damit zu der letzten Frage, wie gelangen wir zu dieser göttlichen Freiheit? Und ich glaube, wir haben gemerkt, das, was der Mensch unter Freiheit versteht, ist letzten Endes Gebundenheit an die eigenen Triebe, an die eigenen Wünsche, an das, was wir so schwer loslassen können. Was meint Gott oder wie gelangen wir zu dieser göttlichen Freiheit? Ich lese uns ebenfalls einen Text, diesmal aus dem Johannesevangelium, zwei Verse. Johannes Kapitel 8, die Verse 31 und 32, da heißt es, da sprach nun Jesus zu den Juden, die an ihn glaubten, wenn ihr bleiben werdet an meinem Wort, so seid ihr wahrhaftig meine Jünger und werdet die Wahrheit erkennen. Und die Wahrheit wird euch frei machen. Drei Dinge, die Jesus hier nennt. Eigentlich ein dreistufiger Aufbau. Bleiben werden an meinem Wort. So seid ihr wahrhaftig meine Jünger. Werdet die Wahrheit erkennen und die Wahrheit wird euch frei machen. Bleiben an Jesu Wort. Was sind Jesu Worte? Nun, das, was wir hier in der Bibel finden. Die Bibel ist Gottes Wort. Die Bibel zeigt uns, wie wir leben können, wie wir Gemeinschaft mit Gott haben können. Und Jesus war einmal im Gespräch mit einem Pharisäer, einem hochgradigen, theologisch gebildeten Mann seiner Zeit, dem Pharisäer Nikodemus. Sie trafen sich einmal und hatten eine Diskussion, ein Gespräch. Und man merkt, dieser Nikodemus ist doch sehr offen für das, was Jesus sagt. Der ging hier nicht in die Diskussion, um Jesus zu fangen, um Jesus irgendwie in die Ecke zu drängen, sondern er hatte aufrichtige Fragen. Fragen zum Leben, Fragen zum Glauben. Und Jesus sagt zu ihm in Johannes 3, Vers 3, Jesus antwortet und sprach zu ihm, wahrlich, wahrlich, ich sage dir, es sei denn, dass jemand von Neuem geboren werde, so kann er das Reich Gottes nicht sehen. Wir lesen hier also etwas von einer Wiedergeburt, neu geboren werden. Wiedergeburt ist die Voraussetzung für den Eingang in das Reich Gottes und damit in den Eingang zur Freiheit. Der Pharisäer Nikodemus, er versteht das nicht. Und Jesus erklärt es ihm. Er sagt, Wiedergeburt ist ein geistlicher Akt. Nicht zu verwechseln mit der Reinkarnation, die heute so umhergeistert unter dem Begriff Wiedergeburt, fernöstlich. Hat nichts miteinander zu tun.
Jesus sagt, ein Mensch muss wiedergeboren werden, muss geistlich geboren werden. Durch die Sünde ist jeder Mensch, du und ich, als wir auf die Erde gekommen sind, von Anfang an waren wir getrennt von Gott. Wir kommen schon sündig auf die Erde. Ein kleines Kind hat vielleicht noch gar keine Sünde tun können. Man wird sagen, ein unschuldiges kleines Kind. Es hat vielleicht noch gar nicht gesündigt, aber es braucht auch gar nicht sündigen. Es ist sündig vom Wesen her. Und damit getrennt auf ewig von Gott durch die Sünde. Nun, Gottes Heiligkeit verbietet Gemeinschaft mit Sünde. Und wenn der Mensch auch ein Verlangen hat und sagt, ich möchte Gott kennenlernen, ich möchte in Gemeinschaft mit Gott, Gottes Heiligkeit verbietet das. Meine und deine Sünde trennen uns von Gott. Da ist eine Trennung, eine dicke Mauer, die kann nicht überwunden werden. Gottes Heiligkeit und die Sünde des Menschen, das beißt sich. Da gibt es kein gemeinsamen Nenner. Und diese Trennung von Gott und diese Sünde führt uns letztendlich in den ewigen Tod, so sagt es die Bibel. Jeder Mensch ist sündig, sagt die Bibel. Und in Römer 6,33 heißt es, denn der Sünde Sold ist der Tod. Diese Sünde, die uns von Gott trennt, bringt uns letztendlich in die ewige Verdammnis. Aber der Vers ist hier nicht zu Ende. Es geht weiter. Aber, die Gabe Gottes aber ist das ewige Leben in Christus Jesus, unserem Herrn. Und es macht deutlich die Liebe Gottes. Wir lesen in Johannes 6, Vers 33, denn so sehr hat Gott die Welt geliebt, dass er seinen eingeborenen Sohn gab, damit alle, die an ihn glauben, nicht verloren gehen, sondern ewiges Leben haben. Und ewiges Leben heißt Freiheit, die Freiheit, die wir uns so sehr ersehnen. Und Gott hat dich und mich gesehen in unserer Verlorenheit, auf dem Weg zur Verdammnis. Und Gott hat uns so lieb. Er möchte nicht, dass wir verloren gehen. Er sendet seinen Sohn Jesus, der als sündloses Opfer für die Sünden der ganzen Welt stirbt. Für deine Sünde, für meine Sünde. Für die großen Brocken, aber auch die kleinen Brocken. Und die Kleinigkeiten, wo wir sagen, das ist doch nicht so schlimm. Gott sagt, es ist alles schlimm. Und es bringt dich letztendlich in die Hölle. Und bevor Gott die Wiedergeburt schenken kann, müssen wir unsere Sünde einsehen. Du und ich müssen an den Punkt kommen, wo wir sagen, ja, ich merke, ich bin schuldig, durch und durch verloren und brauche Erlösung. Solange du hier sitzt und darüber müde lächelst und sagst, erzähl du von Sünde, ich habe was Besseres vor, muss ich dir sagen, du bist fernab von dem Reiche Gottes. Es fängt dort an, wo du in deinem Herzen merkst, ich bin schuldig vor Gott. Meine Sünde bringt mich in die Verdammnis. Aber es soll da nicht stehen bleiben. Du darfst den Blick aufrichten zu Jesus und sagen, ich komme mit meiner Schuld zu Jesus. Im Gebet bringe ich ihm meine Schuld. Und mein ganzes Leben, ganz egal, ob es gutbürgerlich gelebt wurde, ob ich ein Verbrecher war oder was auch immer, vor Gott tut sich da nicht viel was. Verloren ist verloren. Und wir müssen kommen, wenn wir gerettet werden wollen. Wir müssen zu Jesus, ihm unser Leben ausliefern. Und wenn du zu Jesus kommst, die Bibel nennt das, du musst dich bekehren, auf den Weg machen zu Jesus, deine Sünden einsehen, zu Jesus kommen im Gebet, ihm das hinlegen und sagen, und ich tue Buße und ich will nicht mehr mein altes Leben führen. Und dann wirkt Gott. Er hat schon vorher gewirkt an deinem Herzen. Aber dann wirkt er die Wiedergeburt. Das können wir Menschen nicht. Wir haben die Verantwortung, uns für Gott zu entscheiden, für Jesus zu entscheiden. Und wir dürfen kommen und alles andere macht Gott. Er schenkt in unserem Leben die Wiedergeburt. Und viele hier im Raum haben es erlebt, was Gott in ihrem Leben getan hat. Dann kommt der Heilige Geist in dein Leben, nimmt Wohnung und führt dich von diesem Zeitpunkt an. Und du erlebst die Freiheit von Sünde, die Freiheit von Gebundenheit. Und das ist heute immer noch die Möglichkeit. Und dafür machen wir diese Veranstaltung. Die Sehnsucht nach Freiheit, die jeder Mensch,
ob bewusst oder unbewusst, in sich trägt. Sie kann gestillt werden in einer Beziehung zu Jesus Christus. Und dazu möchte ich heute Abend einladen. Vielleicht sitzt du hier in den Reihen und sagst, ja, ich merke, so geht es mir auch und ich fühle mich unfrei. Und ich möchte diesen Schritt tun. Dann bleibe doch zurück. Natürlich kannst du das auch zu Hause für dich selber tun. Das ist alles möglich. Aber es ist viel einfacher, wenn du Hilfe erfährst, wenn Menschen dir dabei helfen, dass ihr gemeinsam betet und die Schuld vor Gott bringt und die Sache klar macht, fest macht. Und ab heute darfst du dann ein Kind Gottes sein. Und ich möchte einladen dazu.

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Letztes Mal hat es ja nicht mehr gereicht mit der Zeit, um die letzten Kapitel von Sacharja, die Kapitel 12 bis 14, zu studieren. Und das wäre so schade gewesen, wenn wir da einfach im Eiltempo über diese Kapitel hinweggegangen wären. Und so habe ich beschlossen, dass wir diesen letzten Teil nochmals dafür umso ausführlicher heute miteinander dran nehmen. Wir haben gesehen, das Prophetenbuch von Sacharja wurde verfasst in der Zeit um 520 vor Christus. Das Thema ist Gottes tröstliche Zukunftsabsichten für die Stadt Jerusalem. Der Prophet Sacharja hat diese Kapitel geschrieben im Blick auf die Juden, die damals eben aus der Gefangenschaft in Babylon zurückgekehrt waren, ganz von Null an wieder beginnen mussten, und sie erlebten viel Feindschaft von fremden Völkern im eigenen Land. Der Prophet Sacharja hat sie ermutigt im Blick auf die Zukunft. Gott hat mit der Stadt Jerusalem Herrliches im Sinn. Und das sollte in dieser schwierigen Gegenwart damals den Juden Mut machen, treu zu bleiben und ganz klar den Weg voranzugehen. Ich lese nochmals die Kurzzusammenfassung Sacharjas vor. So kann man in wenigen Sätzen das Buch umschreiben. Jerusalem soll zwar lange Zeit ein Spielball der Weltmächte sein und dabei viel Elend sehen. Doch die bestimmte Zeit wird kommen, wann der Ewige sich Jerusalems in Gnade annehmen wird. Er selbst wird für diese Stadt kämpfen. Der gläubige Überrest wird auch kämpfen. Der Messias wird sein herrliches Weltreich errichten und Jerusalem zu dessen Hauptstadt erheben. Das Buch Sacharja, haben wir gesehen, besteht aus verschiedenen Hauptabschnitten. Zunächst der erste Teil, die Nachtgesichter des Propheten. Das waren die Kapitel 1 bis 6. Und dann kam ein weiterer Teil, Kapitel 7 und 8. Da ging es um verschiedene Fragen zum Thema Fasten und Fastentage. Und dann kommt eigentlich der dritte Hauptteil, die Kapitel 9 bis 14. Und da haben wir aber gesehen, diese Kapitel sind nochmals ganz eindeutig, ganz klar zweigeteilt. Also die Kapitel 9 bis 11 sind für sich ein Block und die Kapitel 12 bis 14, die wir heute betrachten, ein in sich geschlossener Block. Es geht in diesem Kapitel

sollte, Sacharja 11. Es wird auch manchmal gesprochen über das Kommen in Macht und Herrlichkeit, aber so der Akzent liegt auf dem ersten Kommen Jesu, der verworfene Messias. Und jetzt die Kapitel 12 bis 14, die legen den Akzent auf den triumphierenden Messias. Der Jesus, der ein zweites Mal wiederkommen sollte, um nicht mehr zu leiden, sondern um seine Herrschaftsansprüche auf diese Welt geltend zu machen, um seinen Herrschaftssitz in Jerusalem einzunehmen. Auch in diesem Block wird nicht nur der triumphierende Messias besprochen, sondern es wird gezeigt, der triumphierende ist derselbe wie der, der einmal gelitten hat. Also sehen wir, in beiden Kapiteln wird auch die andere Seite gezeigt, aber der Akzent ist 9 bis 11, der leidende Messias, 12 bis 14, der herrschende Messias. Aber die Kapitel machen klar, es gibt nur einen Messias, der in zwei Phasen erscheinen sollte. Das ist für uns alle so selbstverständlich. Aber man muss wissen, im Judentum hat man zwar erkannt, es gibt Beschreibungen von einem Leidenden und Beschreibungen von einem herrschenden Messias. Und so hat sich die Idee entwickelt, es gäbe zwei verschiedene Messias. Der Leidende und der Herrschende. Und so kann man das eben in der rabbinischen Literatur finden, da wird gesprochen von dem leidenden Messias als dem Maschiach ben Yosef, der Messias, Sohn des Josef. Und das ist der Leidende, der so leidet, wie Josef gelitten hat und von seinen Brüdern verworfen worden ist. Und den anderen Messias, wie sie meinten, einen anderen, den herrschenden Messias bezeichneten sie als Maschiach ben David, der so wie David auf dem Thron sitzen und herrschen sollte. Nun ist ja interessant, Josef war zwar der Leidende, von seinen Brüdern verworfen, aber später wurde dieser selbe Josef der herrschende Josef, der nicht nur über Heiden regiert hat in Ägypten, sondern schließlich auch über seine Brüder, über seine eigene Familie, die mussten sich schließlich vor ihm beugen und seine Herrschaft anerkennen. Und wenn wir das Leben von David anschauen, ja, David war nicht immer der Herrschende, sondern er hat lange Zeit gelitten unter der Verfolgung seines eigenen Volkes, unter der Regierung von König Saul. Er war einmal der verworfene David und erst später wurde er der anerkannte König. Und so sehen wir gerade in diesen beiden Personen, Josef und David, wie der Leidende derselbe ist wie der Herrschende. Aber zuerst das Leiden und dann das Herrschen. Das hat der Herr Jesus seinen Jüngern, die er auf dem Weg nach Emmaus begleitet hat, klar gemacht in Lukas 24. Sie waren niedergeschlagen. Sie hatten gehofft, Jesus sei der, der Israel erlösen sollte, und jetzt ist alles für sie so anders gekommen. Er wurde gekreuzigt. Und da erklärte Herr Jesus in Lukas 24, Vers 25, und er sprach zu ihnen: O ihr Unverständigen und trägen Herzens, zu glauben an alles, was die Propheten geredet haben. Musste nicht der Christus dies leiden und in seine Herrlichkeit eingehen und von Mose und von allen Propheten anfangend, also auch Sacharja, erklärte er ihnen in allen Schriften das, was ihn betraf. Also er sagt, ihr seid unverständig, ihr habt ein lahmes Herz, ihr glaubt nicht an alles, was die Propheten gesagt haben. Ihr habt nur das gesehen mit dem herrschenden Messias, aber das ist ja nicht alles. Ihr müsst alles glauben. Und dann zeigt der Herr Jesus, musste nicht der Christus, das ist das griechische Wort für Messias, musste nicht der Messias dies leiden und in seine Herrlichkeit eingehen. Also zuerst leiden und dann Herrlichkeit. Und das hat der Herr Jesus anhand des ganzen Alten Testaments ihnen gezeigt. Und die Reaktion war diese, Vers 32, und sie sprachen zueinander: Brannte nicht unser Herz in uns,
als er auf dem Wege zu uns redete und als er uns die Schriften öffnete.

Das führt zu einem brennenden Herzen. Wenn so die Schrift geöffnet wird und wir den leidenden und den herrschenden Messias sehen. Noch eine Stelle. 1. Petrus 1. Da erklärt dieser Apostel in Vers 9. Er spricht von der Errettung und sagt, Vers 10, über welche Errettung Propheten nachsuchten und nachforschten, die von der Gnade gegen euch geweissagt haben, forschend, auf welche oder welcherlei Zeit der Geist Christi, der in ihnen war, hindeutete, als er von den Leiden, die auf Christus kommen sollten, und von den Herrlichkeiten danach zuvor zeugte. Petrus macht klar, die Propheten haben nicht immer einfach alles verstanden, was ihnen geoffenbart wurde, sondern sie haben darüber nachgedacht, wie müssen wir diese Dinge einordnen. Und sie haben also nachgesucht, wie ist das alles gemeint mit dem Messias. Aber Petrus sagt, sie haben nachgedacht über diese Leiden, die auf Christus kommen sollten, und über die Herrlichkeiten, die danach kommen sollten. Also sie haben diesen Unterschied gesehen, auch diese Reihenfolge. Zuerst leiden, dann herrschen. Und das ist ein wichtiger Grundsatz überhaupt für das christliche Leben. Der Apostel Paulus hatte auf der ersten Missionsreise verschiedene Gemeinden gegründet. Kurze Zeit später besuchte er alle diese Gemeinden wieder. Und die zentrale Botschaft, die er diesen Gemeinden dann weitergegeben hat, fasst Lukas in Apostelgeschichte 14 so zusammen. Vers 21 am Schluss. Indem sie die Seelen der Jünger befestigten und sie ermahnten, im Glauben zu verharren und dass wir durch viele Trübsale in das Reich Gottes eingehen müssen. Also zuerst leiden und dann in die Königsherrschaft eingehen, in das Reich Gottes. Ja, jetzt gehen wir zum Bibeltext in Sacharja, den wir auf dem Skript haben. Es fällt auf, hier sind es nicht mehr so schöne poetische Zeilen, wie wir das uns so oft gewohnt waren, jetzt bei den kleinen Propheten. Aber hier ist es so, Sacharja 12 ist in Prosa geschrieben. Aber wir sehen dann später in Kapitel 13, Vers 13, da ist es wieder Poesie. Und darum habe ich dann wieder die poetischen Verszeilen im Hebräischen auch im Deutschen sichtbar gemacht. Ich lese Sacharja 12, Vers 1. Ausspruch des Wortes des Ewigen über Israel. Spruch des Ewigen, des Ausspanners des Himmels und Gründers der Erde und Bildners des Geistes des Menschen in seinem Innern. Siehe, ich mache Jerusalem zu einer Taumelschale für alle Völker ringsum. Und auch über Juda wird es kommen, bei der Belagerung Jerusalems. Und es wird geschehen zu jener Zeit, da werde ich Jerusalem zu einem Laststein machen für alle Völker. Jeder, der ihn aufhebt, wird sich daran schwer verwunden. Und es werden sich gegen sie versammeln alle Nationen der Erde. Zunächst mal bis hierher. Wichtig ist, Vers 1 macht klar, wer in diesem Text spricht. Das wird ganz, ganz wichtig sein im Weiteren. Ich sage nur noch nicht, warum. Ist also ganz klar, wer spricht? Ausspruch des Wortes des Ewigen über Israel. Spruch des Ewigen. Im Hebräischen steht das Wort, der Eigenname Gottes, Yahweh. Vier Konsonanten, J, H, W, H. Yahweh heißt im Deutschen der Ewigseiende, der Unwandelbare. Die hebräische Wortwurzel HVH, Hava, bedeutet Sein. Und so ist Yahweh einfach der Seiende. Also der, der Leben in sich selbst hat. Der nie einen Anfang hatte, nie ein Ende haben wird. Und der allein eben Geschöpfen Leben geben kann. Er spricht. Und dann haben wir noch weitere drei Namen Gottes. Es lohnt sich ja beim Bibellesen, jeweils die Namen Gottes mit einer speziellen Farbe anzustreichen.
Ich habe das vor Jahren begonnen so zu machen und da hat man dann bald einmal eine Sammlung von Hunderten von Namen Gottes beieinander. Und jeder Name sagt eben über das Wesen Gottes etwas aus. Durch diese Namen offenbart sich Gott, wer er ist. Und so haben wir also hier einen zweiten Namen, Ausspanner des Himmels, dann Gründers der Erde und Bildners des Geistes des Menschen in seinem Innern. Ausspanners des Himmels. Was bedeutet das? Nun, dieser Ausdruck, dass Gott die Himmel ausspannt, ausbreitet, findet sich in einer ganzen Reihe von Bibelstellen. Auch in Jesaja, in den Psalmen. Es war immer schwierig, sich darunter etwas Genaues vorzustellen. Aber heute, wo man zum Beispiel mit dem Hubble-Teleskop sieht, es muss im ganzen Weltall etwa 100 Milliarden Galaxien geben. Also solche spiralförmigen Sterneninseln mit je etwa 100 Milliarden Sternen oder Sonnen, ist das Gleiche. Von Auge kann man von diesen Galaxien praktisch nichts sehen. Nur von unserer Galaxie, zu der wir gehören, mit unserer Erde und unserer Sonne, da sieht man in schönen Nächten die Milchstraße. Scheinbar so ein weißer Nebel. Da haben die Alten früher gemeint, in ihrer mythologischen Fantasie, das sei Milch, die ausgeschüttet worden ist. Und darum haben das Milchstraße, griechisch Galaxie, genannt. Aber mit dem Teleskop haben wir schließlich erkannt, ja nein, dieser ganze Nebel, das ist eine ganz dichte Ansammlung von einzelnen Sonnen, Sternen. Und die gehören alle zu dieser Sterneninsel, zu dieser Spirale, mit etwa in unserem Fall etwa 200 Milliarden Sonnen. Ein gewaltiges Ordnungssystem. Aber man kann von uns aus, von der Schweiz aus, einen Nebelfleck von Auge sehen. Das ist der Andromeda-Nebel. Und der hat sich herausgestellt als eine weitere solche Sterneninsel. Mit etwa 100 Milliarden Sonnen. Aber sonst sieht man keine mehr. Von Südafrika aus, dort sieht man noch zwei solche Nebel. Die große und die kleine Magellanische Wolke. Und das sind auch Galaxien mit etwa 100 Milliarden Sonnen. Aber sonst sieht man gar nichts weiteres. Das heißt also, wenn wir irgendwo isoliert im Weltall sein würden, die Sonne und die Erde darum herum, würden wir eigentlich nachts gar nichts sehen. Der Sternenhimmel wäre schwarz. Aber weil wir in eine Galaxie hinein gebunden worden sind, sehen wir überhaupt einen Sternenhimmel nachts. Denn alle Sterne, die man sieht, jetzt abgesehen von diesen drei Flecken, die ich erwähnt habe, sind Sterne aus unserer Galaxie. Aber mit den modernen Teleskopen und ganz besonders mit dem Hubble-Teleskop konnte man sehen, es gibt mindestens etwa 100 Milliarden weitere solche Sterneninseln. Und was man auch sieht, ist, aufgrund der Natur des Lichtes, je weiter die Galaxien von uns entfernt sind, desto schneller bewegen sie sich. Und was normal ist, man sieht sie in allen Richtungen von der Erde zur Hauptsache wegbewegen. Und das war eine Entdeckung im 20. Jahrhundert. Ja, das Weltall dehnt sich aus. Da hat man daraus geschlossen, ja, also in der Vergangenheit muss das Weltall kleiner gewesen sein als jetzt. Es dehnt sich ja aus. Und im atheistischen Unverstand hat man das noch weiter zurückrechnen wollen und hat schließlich gesagt, ja, wenn alles so, sich so ausbreitet, dann muss doch einmal alles beieinander gewesen sein. Und dann gab es eben den Big Bang, den großen Knall, den Urknall und dann hätte alles begonnen. Aber das ist in sich eine so unsinnige Idee, weil man ja weiß aufgrund der Naturgesetze, wenn die ganze Masse des Weltalls an einem Punkt beieinander wäre, dann kann es ja nicht mehr knallen. Dann kann es nur noch machen. Ja, dann gäbe es ja ein schwarzes Loch. Die Masse zieht sich ja an, in das Zentrum hin. Und dann würde die ganze Masse in sich zusammenfallen in einem schwarzen Loch. Und man kennt ja Orte im Weltall,
wo solche schwarze Löcher da sind, also wo die Materie verschluckt wird und nicht mehr herauskommt, weil dort so große Konzentrationen von Materie ist. Man nimmt übrigens an, bei all diesen Sterneninseln, also bei diesen Spiralgalaxien, dass im Zentrum ein schwarzes Loch ist, wo also alles eben kollabiert, in sich zusammenfällt. Ja, also wenn alles beieinander gewesen wäre, dann gibt es ja nur ein schwarzes Loch. Es kann gar nicht knallen. Drum die Frage ist keine dumme Frage, die muss man den Lehrern stellen. Was hat geknallt? Wer hat geknallt? Und dann sagt, das ist eine dumme Frage. Es hat einfach geknallt. Ja, warum wissen Sie, dass es geknallt hat? Ja, wir sehen ja. Es gibt ja ein Weltall und es dehnt sich ja aus. Ja, aber das geht ja nicht mit dem Schwerkraftgesetz in der Physik. Und was sagen Sie dann? Und jetzt spreche ich von den ganz intelligenten Physikern unserer Zeit, die sagen, natürlich geht das nicht. Aber am Anfang gab es noch keine Naturgesetze. Also das heißt, man muss glauben, wenn man Atheist ist, den Anfang kann man mit Naturgesetzen nicht erklären. Der Anfang war, in dem Fall, wenn es nicht natürlich ist, übernatürlich. Ja, und die gleichen Leute können uns komisch anschauen und sagen, was ihr glaubt an einen übernatürlichen Schöpfer. Natürlich glauben wir an einen übernatürlichen Schöpfer. Weil ohne, mit natürlicher Erklärung geht's gar nicht. Aha. Ja, und die Bibel sagt das. Gott ist der Ausspanner des Himmels. Das ist ein Name Gottes. Aber die Bibel sagt nichts von einem Urknall. Sie sagt nur, dass Gott den Himmel ausbreitet, ausdehnt. Das ist wahr. Also kein Urknall, aber eine Ausdehnung des Weltalls, ja. Und darin sehen wir Gottes Macht, der eben nicht nur im Anfang alles erschaffen hat, sondern auch das ganze Weltall in seiner Hand hat, ständig. Er ist nicht nur der Erschaffer, sondern auch der Erhalter des Weltalls. Er ist auch der Gründer der Erde. In Hiob 38 stellt Gott Hiob aus dem Sturmwind die Frage, wo bist du gewesen zu der Zeit, als ich die Erde erschaffen habe? Das ist eine sehr demütigende Frage. Denn jeder von uns muss sagen, ja, dann war ich nirgends. Ich war nichts. Ja, also, was will ein Nichts gegen Gott aussagen? Also, Hiob 38, Vers 4. Wo warst du, als ich die Erde gründete? Tu es kund, wenn du Einsicht besitzest. Wer hat ihre Maße bestimmt, wenn du es weißt? Oder wer hat über sie die Messschnur gezogen? In was wurden ihre Grundfesten eingesenkt? Oder wer hat ihren Eckstein gelegt, als die Morgensterne miteinander jubelten und alle Söhne Gottes jauchzten? Wo warst du, als ich die Erde gründete? Ja, hier in Sacharja spricht der Gründer der Erde. Das muss uns demütig machen. Niemand war da. Und es muss uns auch demütig machen, wenn wir sehen, eben wie mit der Urknalltheorie, wie unsinnig intelligente Menschen einfach zurückgerechnet haben und sich gesagt haben, ja, wenn es sich ausdehnt, dann muss es ja einmal beieinander gewesen sein. Das war der Anfang. Wenn mein jüngster Sohn sagen würde, Papa, heute mit 10 bin ich so groß. Oder vielleicht besser, so klein. Und er ist ein bisschen klein. Aber das wird nicht so bleiben. Und er sagt, ich weiß, bis 10 bin ich so groß geworden, jetzt weiß ich, wie groß ich dann mit 20 bin. Und dann kann ich auf dich herabschauen. Und mit 30 noch mehr. Ja, aber da macht er eine falsche Rechnung. Die Gegenwart oder auch die jüngere Vergangenheit ist nicht der Schlüssel für die Zukunft. Da macht man Fehlschlüsse. Und nun, wenn man also von dem, was man heute sieht, das Weltall dehnt sich aus der Gegenwart Rückschlüsse macht für den Anfang, für die Vergangenheit, dann gibt es eben Fehlschlüsse. Man sagt, dann war einmal alles beieinander. Aber das sagt die Bibel nicht. Die Bibel sagt, erster Vers der Bibel, im Anfang schuf Gott den Himmel und die Erde. Also das Weltall und den Planeten Erde. Und Gott hat genau festgesetzt die Maße. Wer hat ihre Maße bestimmt? Die Erde hat eine ganz bestimmte Masse,
Und glücklicherweise nicht mehr, denn wenn die Erde viel größer wäre, würden wir alle so zerdrückt und zerknirscht herumlaufen, weil wir so unter der Anziehungskraft leiden würden. Wie ein Pilot, wenn er die Schallmauer durchbricht und da eben ein Mehrfaches von Gewicht im Stuhl spürt. Also, auch gut, dass sie nicht kleiner ist. Denn dann wären wir so wie auf dem Mond, wo man ein bisschen hüpft und schon ist man da ein paar Meter vom Boden weg. Das wäre auch nicht so angenehm, oder? Sondern es ist genau so, dass es für uns gut ist, so zu leben auf der Erde. Und ich möchte noch dazu nehmen, Vers 2, wer ist es, der den Rat verdunkelt, mit Worten ohne Erkenntnis? Gürte doch wie ein Mann deine Lenden, so will ich dich fragen und du belehre mich. Gott sagt zu Hiob, so, jetzt sollst du einmal mir Unterricht geben über die großen Fragen der Welt. Ganz ironisch, oder? Wo warst du, als ich die Erde gründete? Was will der Mensch schon sagen? Aber dieser Vers 2 ist ganz interessant. Wer ist es, der den Rat verdunkelt mit Worten ohne Erkenntnis? Der Rat, das ist Gottes Plan mit dieser Welt, mit den Menschen. Und diesen Rat kann man verdunkeln mit Worten ohne Erkenntnis. Also der Mensch kann durch sein Reden, durch sein Schwatzen, kann er Gottes Ratschluss und auch Gottes Weisheit, die wir durch die Schöpfung erkennen können, kann er völlig verdunkeln. Und das ist ein aktuelles Thema in den Schulen. All das, was man in der Schule im Biologieunterricht und so weiter den Kindern beibringt, das wäre so ideal, um ihnen zu zeigen, dass Gott existiert und ein wunderbarer Gott existiert. Aber mit Worten ohne Erkenntnis wird das alles zugedeckt und verdunkelt. Und so, bevor Gott also über diese Dinge der Weltentstehung spricht, sagt er, wer ist es, der den Rat verdunkelt mit Worten ohne Erkenntnis? Und da kann jeder selber die Antwort geben. Ja, also das zu diesem Wort der Gründer der Erde. Und jetzt, was erstaunlich ist, Vers 7 in Hiob 38 sagt, oder wer hat ihren Eckstein gelegt, als die Morgensterne miteinander jubelten und alle Söhne Gottes jauchzten? Die Erde hat einen Eckstein. Was ist der Eckstein in der Architektur? Das ist ein Begriff aus der Architektur des Altertums. Der Eckstein war der erste Stein, den man auf ein Fundament auflegte. Und nach der Position dieses Steines wurden alle weiteren Mauern gebaut. Und Gott spricht also von einem Eckstein der Erde, nachdem alles weitere der Erde aufgebaut ist. Nun, die Erde ist eine Kugel. Ist nicht wie ein Haus, viereckig oder so, ja? Oder rechteckig, räumlich. Nein, eine Kugel. Und das Zentrum, nimmt man ja an, aus berechtigten Gründen, ist ein fester Eisenkern. Und dank diesem Eisenkern haben wir auch den Magnetismus um die Erde. Und diesen Magnetismus brauchen wir unbedingt als lebensnotwendig, weil er gefährliche Strahlen aus dem Weltall abschirmt, damit wir überhaupt leben können. Aber da ist dieser Kern und dann kommen verschiedene Schichten darüber und dann ganz zu oberst kommen diese beweglichen Platten des Festlandes und auf denen wohnen wir. Gerade im Land Israel, da kommen so zwei solche Platten zusammen und da in diesem Zwischenbereich ist ja dieses Jordantal und das Tal des Toten Meeres abgesackt. Und darum ist es dort im Toten Meer 400 Meter unter dem Meeresspiegel, tiefster Ort der Welt. Also alle weiteren Strukturen, auch das, worauf das Festland abgestützt ist, ist alles eigentlich ausgerichtet an diesem Eisenkern. Den kann man effektiv bezeichnen als den Eckstein. Und in Vers 6 sagt Gott, in was wurden ihre Grundfesten eingesenkt? Mitte der Eckstein und dann kommen diese weiteren Schichten und schließlich darüber abgestützt auf diese Grundfesten kommen die tektonischen Platten. Der Herr Jesus ist der Eckstein der Gemeinde und wenn wir verstanden haben, was der Eckstein überhaupt sonst ist im Alten Testament, dann verstehen wir auch besser, was der Herr Jesus ist. Nach ihm muss sich alles eben ausrichten in der Gemeinde.
Ja, jetzt haben wir also diesen Ausdruck gesehen, der Gründer der Erde. Und schließlich der Bildner des Geistes des Menschen in seinem Innern. Der Mensch hat einen Geist, der nicht materiell ist. Der Mensch ist ja nach 1. Thessalonicher 5, Vers 23 eine Einheit aus Geist, Seele und Körper. Und die Atheisten wollten ja das abstreiten, es gibt keinen Geist. Alles ist Materie. Aber interessant ist, heute, wo selbst liberale Theologen abstreiten, dass es wirklich eine Seele gibt, unabhängig vom Körper, kommen die Neurologen mit ganz neuen Einsichten. Ja, vor Jahren schon hat ja Wilder Penfield das Buch geschrieben, The Mystery of the Mind. Das Geheimnis des Mind ist ja schwierig zu übersetzen, des menschlichen Geistes, so etwa. Und das war ein Mann, der hat viele Operationen durchgeführt am offenen Gehirn. Oder wenn man im Gehirn schneidet, das ist kein Problem, das macht keine Schmerzen. Aber man muss zuerst also die Platte oben öffnen, noch eine Platte oben aufschneiden. Und da braucht es natürlich schon Betäubung. Aber dann ist der Patient wach und der Arzt muss jetzt genau wissen, wo ist bei diesem Patient das, sagen wir, die Region des Sprachzentrums. Und das macht er so, er zeigt zum Beispiel ein Bild, Dia, mit einem Schmetterling. Dann anästhesiert er eine Stelle, wo er denkt, das ist das Sprachzentrum, und sagt er, was sehen Sie? Der Patient wird ein bisschen unwillig, und dann lässt er wieder los, und dann sagt er, es ist ein Schmetterling. Aber ich fand das Wort nicht. Und dann wollte ich sagen Motte, aber ich konnte es auch nicht sagen. Ah, dann weiß er also, hier darf ich nicht schneiden, denn sonst kann er plötzlich nicht mehr sprechen. Und dann versucht er eine andere Stelle, und da plötzlich der Patient macht so eine Zuckung mit dem Finger, dem rechten Finger, und sagt der Arzt, weil er etwa 1500 solche Operationen gemacht. Dann sagt er, warum haben Sie jetzt den Finger gehoben? Dann sagt der Patient, das habe nicht ich gemacht, das haben Sie gemacht. Ja, und so weiß er genau, wo was, weil bei jedem Menschen ein bisschen anders ist im Gehirn, weiß er, wo was ist und wo man schneiden darf, zum Tumor herausholen und wo nicht. Und Wilder Penfield schreibt in diesem Buch, und das Erstaunliche ist, wir können alles Mögliche lokalisieren, wo man spricht, wo man versteht, wo man die Finger bewegt, wo man und so weiter, wo die Reflexe sind. Man findet keinen Ort, wo das Ich ist. Oder? Also da den Finger zucken macht, dann sagt der Patient, das haben Sie gemacht, nicht ich. Und so sagt er, es ist eigentlich eben so, das Gehirn ist wie ein Computer und da ist etwas, was mit diesem Gehirn denkt und arbeitet, aber es ist nicht Teil des Gehirns. Das ist Seele und Geist und hier wird Gott vorgestellt, er ist der Bildner, wörtlich der Töpfer des Geistes des Menschen in seinem Innern. Und der Geist des Menschen ist ja etwas, das sich entwickelt, schon im Mutterleib, und dann als Kleinkind. Und Gott ist es, der eben auch diesen Geist des Menschen in seinem Inneren formt, wie ein Töpfer den Lehm formt. Auch da sehen wir Gott, der nicht nur am Anfang einfach die Welt erschaffen hat und sich jetzt zurückgezogen hätte, sondern derselbe Gott, der auch das Weltall ausdehnt, er ist es, der unseren Geist in unserem Innern wie der Töpfer formt, von unserem Kindesalter bis ins Erwachsenenalter und auch dann weiter. Also dieser Gott spricht da zu uns in Sacharja 12 bis 14. Jetzt Vers 2 habe ich schon gelesen. Siehe, ich mache Jerusalem zu einer Taumelschale. Jetzt geht es eben um das Thema, das so zentral ist in Sacharja, Jerusalem. Und zwar in der Endzeit. Die Stadt Jerusalem soll eine Taumelschale werden für alle Völker ringsum. Was ist eine Taumelschale? Man kann auch übersetzen, eine Schale des Schwankens. Das heißt, Jerusalem soll zu einer Trinkschale mit Alkohol werden, die das klare Denken verunmöglicht. Für wen soll Jerusalem so etwas werden? Nicht für die ganze Welt, für alle Völker ringsum. Das ist doch hochaktuell. Also die sollen richtig beginnen zu spinnen wegen dem Gedanken Jerusalem.
Die werden verrückt nach Jerusalem. Alle Völker ringsum. Was ist das heute? Ja, Libanon, Syrien, Jordanien, dann ein bisschen weiter unten Saudi-Arabien und Ägypten. Und dann natürlich auch die Palästinensergebiete. Und darüber hinaus, ein bisschen weiter, das sind die direkt umliegenden, und dann kommt auch der Irak und Iran und so weiter und so fort. Für alle Völker ringsum. Ja, da sind wir mittendrin, wie die islamisch-arabische Welt, die ist verrückt nach Jerusalem. Und es wird ganz klar gesagt, die arabischen Palästinenser, die fordern einen Staat, und zwar mit der Hauptstadt Jerusalem. Warum wollen die Jerusalem? Im Koran wird Jerusalem nicht ein einziges Mal erwähnt. Ja gut, sie kommen dann immer mit, aber in Sure 17 steht doch. Was steht in Sure 17? Ja, von dieser Nachtreise Muhammads zu der weit entferntesten Moschee. El-Aqsa. Weit entfernteste. Ja, das steht dort. Und die spätere islamische Interpretation sagt, Muhammad sei eines Nachts auf El-Burak, einem Pferd, dessen Sprünge so weit reichen wie das Auge, sei er von Mekka nach Jerusalem gegangen, hätte dort Al-Burak stehen gelassen, da wo heute die El-Aqsa-Moschee ist, dann sei er zum Felsen gegangen, der heute im Felsendom ist, und habe dort gebetet, und dann sei er in den Himmel gegangen zu Allah, habe die rechte Art des Betens gelernt, sei wieder runtergekommen und mit El-Burak vor Morgengrauen wieder in Mekka angelangt. Aber das ist eine spätere islamische Interpretation der 17. Sure. El-Aqsa hat offensichtlich zur Zeit von Muhammad einen Ort in der Nähe von Mekka gemeint. Und später, eben im 7. Jahrhundert, hat man den Felsendom gebaut und dann um 705 die El-Aqsa-Moschee und hat eben diesen Namen aus dem Koran für diesen Ort benutzt. Aber Jerusalem kommt namentlich im Koran nie vor, auch nicht auf Arabisch, Al-Quds, die Heilige, nie. Und trotzdem plötzlich jetzt in unserer Zeit wird Jerusalem so ins Zentrum gestellt, dass die Palästinenser, die muslimischen Palästinenser sagen, das ist der drittwichtigste Ort für Muslime. Zuerst kommt Mekka, dann Medina in Saudi-Arabien und dann kommt Jerusalem mit dem Tempelplatz. Und darum müssen wir unbedingt diesen Ort haben. Wie heißt der neueste Aufstand der Palästinenser gegen Israel ab 2000? Der wird genannt die El-Aqsa-Intifada. Das ist also nicht einfach ein Aufstand, sondern es ist der Aufstand des Tempelplatzes. Jerusalem müssen wir haben und der Iran ist bereit, über Millionen von Leichen zu gehen, indem er versucht, eine Atombombe herzustellen. Nun, wenn die Atombombe abgeworfen wird, dann werden nicht nur Juden sterben, das ist ja klar. Aber im Islam sagt man, wir sind so viele Leute, wenn da auch einige Millionen sterben würden, das sagen nicht alle so, ja, aber diese Meinung gibt es, wenn auch Millionen sterben, wir sind ja immer noch über eine Milliarde Muslime weltweit. Und es geht darum, wir müssen Jerusalem haben, um jeden Preis. Und der ganze Nahostkonflikt konzentriert sich auf Jerusalem. Die sind so verrückt nach Jerusalem, dass sie bereit sind, die verrücktesten Menschenopfer zu bezahlen, um diesen Ort zu haben. Siehe, ich mache Jerusalem zu einer Taumelschale für alle Völker ringsum. Das ist eine Prophetie, die wir heute richtig so mit Händen greifen können. Eine Prophetie der Endzeit. Und in ganz Sacharja 12 bis 14 geht es um die Endzeit. Ich habe für mich begonnen zu sammeln alle Prophezeiungen über die Endzeit, die schon erfüllt sind. Seit die Juden begonnen haben, zurückzukehren ins Land der Väter 1882 bis heute 2008, und da komme ich auf etwa 150 erfüllte Prophezeiungen. Und eine Prophezeiung ist, Jerusalem soll zu einer Taumelschale werden für alle Völker ringsum. Wir denken zum 19. Jahrhundert. War dieser Gedanke völlig undenkbar? Wer hat sich für diese völlig heruntergekommene osmanische Provinzstadt Jerusalem interessiert?
Jerusalem war hässlich. Man musste sich als Jude überwinden, um dort zu wohnen. Das war nicht etwas Schönes, diese Altstadt von Jerusalem. Und die ganze Kanalisation war völlig am Boden. Die Türken mussten sogar extra englische Ingenieure damals bestellen, ob die kommen könnten, um Jerusalem zu sanieren. Also das war überhaupt nicht von Interesse. In dem Sinn, wie das jetzt heute ins Zentrum des islamischen Interesses gerückt worden ist. Jerusalem, eine Taumelschale für alle Völker ringsum. Und auch über Juda wird es kommen, bei der Belagerung Jerusalems. Hier spricht der Prophet über eine letzte kriegerische Belagerung von Jerusalem, die stattfinden wird, bevor der Herr Jesus in Macht und Herrlichkeit wiederkommt. Es geht also hier um die große Drangsal, diese 3,5 Jahre vor dem Wiederkommen des Herrn Jesus als König der Welt. Aber, wie wir an anderen Bibelstudientagen gesehen haben, nach der Entrückung der Gemeinde. Und das wird also nicht nur Jerusalem in Bedrängnis bringen, sondern auch die ganze übrige Landschaft. Juda ist das Stammesgebiet von Juda im engsten Sinn rund um Jerusalem her. Also, wenn Jerusalem in Bedrängnis kommen wird, wird das nicht nur ein Problem sein für die Stadt, sondern selbstverständlich auch für das Land. Und auch über Juda wird es kommen bei der Belagerung Jerusalems. Was heißt es? Über Juda wird es kommen. Das heißt, das Verderben, das Unglück, der Krieg. Es wird das ganze Land Israel betreffen. Vers 3. Und es wird geschehen zu jener Zeit, da werde ich Jerusalem zu einem Laststein machen für alle Völker. Bei zu jener Zeit habe ich in der Fußnote geschrieben, Fußnote 6, wörtlich an jenem Tag. Und das ist nun ganz wichtig, Beyom auf Hebräisch, das ist ein fixer Ausdruck, eine feste Redewendung im Hebräischen, die meint zu jener Zeit, zu jener Epoche. Beyom. Übrigens schon im Schöpfungsbericht. Da werden doch im Schöpfungsbericht, Kapitel 1, werden doch die 7 Tage dargelegt. Und dann in Kapitel 2 heißt es, eben wie der Herr Himmel und Erde gemacht hat. Ich schlage das genau auf. Das muss man wirklich vor sich haben. 1. Mose 2, Vers 1. So wurden vollendet der Himmel und die Erde und alle ihr Heer. Und Gott hatte am 7. Tag sein Werk vollendet, das er gemacht hatte. Und er ruhte am 7. Tag von all seinem Werk, das er gemacht hatte. Und Gott segnete den 7. Tag und heiligte ihn, denn an demselben ruhte er von all seinem Werk, das Gott gemacht hatte, indem er es machte. Dies ist die Ursprungsgeschichte des Himmels und der Erde, als sie geschaffen wurden, an dem Tag, da der Herr Gott Erde und Himmel machte. Jetzt wird hier das Ganze zusammengefasst. An dem Tag, da der Herr Himmel und Erde machte. Ja, aber es sind doch 7 Tage. Warum heißt es an dem Tag? Beyom heißt eben zu der Zeit, als der Herr Himmel und Erde machte. Beyom meint eben eine Epoche, nicht einen 24-Stunden-Tag. Nur einfach dieser Ausdruck. Nicht, wenn sonst Tag steht, dann meint es Tag. Wenn hier in der Bibel steht, ein Tag, meint es einen Tag. Aber es ist so, dass die ganze Zeit dann zusammengefasst wird zur Zeit. Das haben wir übrigens auch in 4. Mose 7. Da haben wir die Geschenke, die die Fürsten der 12 Stämme machen. Und da kommt an jedem Tag kommt ein anderer Fürst, während 12 Tagen. Und abschließend wird dann gesagt, dass diese Fürsten das gebracht haben, Beyom, eben an dem Tag. Und da ist plötzlich wieder mit Beyom sind gemeint alle 12 Tage zusammengefasst. Also an beiden Stellen sieht man das. Und das ist nun wichtig, weil wir in Zacharja 12 immer wieder lesen, an jenem Tag, da werde ich. Und da muss man verstehen, es geht jetzt bei diesem Ausdruck nicht um einen bestimmten Kalendertag, sondern es geht um eine Epoche, die Endzeit-Epoche.
Also ich wiederhole, und es wird geschehen zu jener Zeit, da werde ich Jerusalem zu einem Laststein machen für alle Völker. Was ist Laststein? Das hebräische Wort Ma'amaseh, das übrigens nur hier in der Bibel vorkommt, meint einen schweren Stein, den junge Leute benutzten, um untereinander die Kräfte zu messen. Also wer den Stein, sagen wir, auf Brusthöhe brachte, der war schon sehr stark. Aber noch viel besser war der, der den Stein bis über den Kopf hob. Aber wehe, wenn er ihn dann losließ. Und so sagt Gott, er werde Jerusalem zu einem Test der Kraft machen für all die umliegenden Völker. Aber der nächste Satz erklärt, jeder, der ihn aufhebt, wird sich daran schwer verwunden. Oder gewisslich verwunden, kann man übersetzen. Also Jerusalem wird mit anderen Worten eben Grund für totale Verrücktheit der umliegenden Völker und er wird Grund, um die militärische Stärke zu zeigen. Und darum rüstet die ganze Umwelt Israels wie verrückt auf. Und es ist so schrecklich, dass Amerika mithilft und auch Russland, die Großmächte der Welt, helfen mit und rüsten auf, damit dann diese Völker schließlich ihre Kraft zeigen können in der Jerusalem-Frage. Aber wir sehen, wie konkret diese Dinge für uns heute sind. Wenn wir zurückdenken an unsere Vorfahren im 19. Jahrhundert, die waren noch nicht so elektrisiert beim Lesen dieser Verse, wie wir das heute sind. Und weiter, im gleichen Vers 3, am Schluss, und es werden sich gegen sie, das heißt gegen Jerusalem, versammeln alle Nationen der Erde. Ja, jetzt haben wir gehabt Vers 2 für alle Völker ringsum. Und dann wird hier gesprochen, die Nationen der Erde. Das heißt jetzt nicht, dass jede Nation der Welt einmal gegen Jerusalem kommen wird. Ich werde das noch später differenzieren, noch deutlicher zeigen. Sondern es geht mit allen Nationen ganz speziell um die Völker ringsum Jerusalem her. Die sind hier im Fokus, im Visier des Propheten.

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1: Es begab sich um diese Zeit, dass Juda hinabzog von seinen Brüdern und gesellte sich zu einem Mann aus Adullam, der hieß Hira. Und Juda sah dort die Tochter eines Kanaaniters, der hieß Schua, und nahm sie zur Frau. Und als er zu ihr einging, ward sie schwanger und gebar einen Sohn. Den nannte er Er. Und sie ward abermals schwanger und gebar einen Sohn, den nannte sie Onan. Sie gebar abermals einen Sohn, den nannte sie Schela, und sie war in Keseb, als sie ihn gebar. Und Juda gab seinem ersten Sohn Er eine Frau, die hieß Tama. Aber Er war böse vor dem Herrn, darum ließ ihn der Herr sterben. Da sprach Juda zu Onan:
2: Geh zu deines Bruders Frau und nimm sie zur Schwagerehe, auf dass du deinem Bruder Nachkommen schaffest.
1: Aber da Onan wusste, dass die Kinder nicht sein eigen sein sollten, ließ er's auf die Erde fallen und verderben, wenn er einging zu seines Bruders Frau, auf dass er seinem Bruder nicht Nachkommen schaffe. Dem Herr mißfiel aber, was er tat, und er ließ ihn auch sterben. Da sprach Juda zu seiner Schwiegertochter Tamar:
2: Bleibe eine Witwe in deines Vaters Hause, bis mein Sohn Schela groß wird.
1: Denn er dachte, vielleicht würde der auch sterben wie seine Brüder. So ging Tamar hin und blieb in ihres Vaters Hause. Als nun viele Tage verlaufen waren, starb Judas Frau, die Tochter des Schua. Und nachdem Juda ausgetrauert hatte, ging er hinauf, seine Schafe zu scheren, nach Timna mit seinem Freunde Hira von Adullam. Da wurde der Tamar gesagt:
3: Siehe, dein Schwiegervater geht hinauf nach Timna, seine Schafe zu scheren.
1: Da legte sie die Witwenkleider von sich, die sie trug, deckte sich mit einem Schleier und verhüllte sich und setzte sich vor das Tor von Enaim an dem Wege nach Timna. Denn sie hatte gesehen, dass Schela groß geworden war, aber sie wurde ihm nicht zur Frau gegeben. Als Juda sie nun sah, meinte er, es wäre eine Hure, denn sie hatte ihr Angesicht verdeckt. Und er machte sich zu ihr am Wege und sprach:
2: Lass mich doch zu dir kommen.
1: Denn er wusste nicht, dass es seine Schwiegertochter war. Sie antwortete:
4: Was willst du mir geben, wenn du zu mir kommst?
1: Er sprach:
2: Ich will dir einen Ziegenbock von der Herde senden.
1: Sie antwortete:
4: So gib mir ein Pfand, bis du ihn mir sendest.
1: Er sprach:
2: Was willst du für ein Pfand, das ich dir geben soll?
1: Sie antwortete:
4: Dein Siegel und deine Schnur und deinen Stab, den du in der Hand hast.
1: Da gab er's ihr und kam zu ihr, und sie ward von ihm schwanger. Und sie machte sich auf und ging hinweg und legte den Schleier ab und zog ihre Witwenkleider wieder an. Juda aber sandte den Ziegenbock durch seinen Freund von Adullam,

0: Hurerei getrieben. Und siehe, sie ist davon schwanger geworden.
1: Juda sprach:
2: Führt sie heraus, dass sie verbrannt werde.
1: Und als man sie hinausführte, schickte sie zu ihrem Schwiegervater und sprach:
3: Von dem Mann bin ich schwanger, dem dies gehört.
1: Und sie sprach:
3: Erkennst du auch, wem dies Siegel und diese Schnur und dieser Stab gehören?
1: Juda erkannte es und sprach:
2: Sie ist gerechter als ich, denn ich habe sie meinem Sohn Schela nicht gegeben.
1: Doch wohnte er ihr nicht mehr bei. Und als sie gebären sollte, wurden Zwillinge in ihrem Leibe gefunden. Und als sie gebar, tat sich eine Hand heraus. Da nahm die Wehmutter einen roten Faden und band ihn darum und sprach:
3: Der ist zuerst herausgekommen.
1: Als aber der seine Hand wieder hineinzog, kam sein Bruder heraus, und sie sprach:
3: Warum hast du um deinetwillen solchen Riss gerissen?
1: Und man nannte ihn Peres. Danach kam sein Bruder heraus, der den roten Faden um seine Hand hatte, und man nannte ihn Serach.

0: Josef wurde hinab nach Ägypten geführt und Potiphar, ein ägyptischer Mann, des Pharao Kämmerer und Oberster der Leibwache, kaufte ihn von den Ismaelitern, die ihn hinabgebracht hatten. Und der Herr war mit Josef, so dass er ein Mann wurde, dem alles glückte. Und er war in seines Herrn des Ägypters Hause. Und sein Herr sah, dass der Herr mit ihm war, denn alles, was er tat, das ließ der Herr in seiner Hand glücken, so dass er Gnade fand vor seinem Herrn und sein Diener wurde. Der setzte ihn über sein Haus, und alles, was er hatte, tat er unter seine Hände. Und von der Zeit an, da er ihn über sein Haus und alle seine Güter gesetzt hatte, segnete der Herr des Ägypters Haus um Josefs Willen, und es war lauter Segen des Herrn in allem, was er hatte, zu Hause und auf dem Felde. Darum ließ er alles unter Josefs Händen, was er hatte, und kümmerte sich, da er ihn hatte, um nichts, außer um das, was er aß und trank. Und Josef war schön an Gestalt und hübsch von Angesicht. Und es begab sich danach, dass seines Herrn Frau ihre Augen auf Josef warf und sprach:
1: Lege dich zu mir.
0: Er weigerte sich aber und sprach zu ihr:
2: Siehe, mein Herr kümmert sich, da er mich hat, um nichts, was im Hause ist. Und alles, was er hat, das hat er unter meine Hände getan. Er ist in diesem Hause nicht größer als ich, und er hat mir nichts vorenthalten, außer dir, weil du seine Frau bist. Wie sollte ich denn nun ein solch großes Übel tun und gegen Gott sündigen?
0: Und sie bedrängte Josef mit solchen Worten täglich, aber er gehorchte ihr nicht, dass er sich zu ihr legte und bei ihr wäre. Es begab sich eines Tages, dass Josef in das Haus ging, seine Arbeit zu tun, und kein Mensch vom Gesinde des Hauses war dabei. Und sie erwischte ihn bei seinem Kleid und sprach:
1: Lege dich zu mir.
0: Aber er ließ das Kleid in ihrer Hand und floh und lief zum Hause hinaus. Als sie nun sah, dass er sein Kleid in ihrer Hand ließ und hinaus entfloh, rief sie das Gesinde ihres Hauses und sprach zu ihnen:
3: Seht, er hat uns den hebräischen Mann hergebracht, dass der seinen Mutwillen mit uns treibe. Er kam zu mir herein und wollte sich zu mir legen, aber ich rief mit lauter Stimme. Und als er hörte, dass ich ein Geschrei machte und rief, da ließ er sein Kleid bei mir und floh und lief hinaus.
0: Und sie legte sein Kleid neben sich, bis sein Herr heimkam, und sagte zu ihm eben dieselben Worte und sprach:
3: Der hebräische Knecht, den du uns hergebracht hast, kam zu mir herein und wollte seinen Mutwillen mit mir treiben. Als ich aber ein Geschrei machte und rief, da ließ er sein Kleid bei mir und floh hinaus.
0: Als sein Herr die Worte seiner Frau hörte, die sie ihm sagte, und sprach: So hat dein Knecht an mir getan, wurde er sehr zornig. Da nahm ihn sein Herr und legte ihn ins Gefängnis, in dem des Königs Gefangene waren.

und er lag allda im Gefängnis. Aber der Herr war mit ihm und neigte die Herzen zu ihm und ließ ihn Gnade finden vor dem Amtmann über das Gefängnis, so dass er ihm alle Gefangenen im Gefängnis unter seine Hand gab und alles, was dort geschah, durch ihn geschehen musste. Der Amtmann über das Gefängnis kümmerte sich um nichts, denn der Herr war mit Josef, und was er tat, dazu gab der Herr Glück.

0: Und es begab sich danach, dass sich der Mundschenk des Königs von Ägypten und der Bäcker versündigten an ihrem Herrn, dem König von Ägypten. Und der Pharao wurde zornig über seine beiden Kämmerer, gegen den Obersten über die Schenken und gegen den Obersten über die Bäcker. Und ließ sie setzen in des Amtmanns Haus ins Gefängnis, wo Josef gefangen lag. Und der Amtmann gab ihnen Josef bei, dass er ihnen diente. Und sie saßen etliche Zeit im Gefängnis. Und es träumte ihnen beiden, dem Schenken und dem Bäcker des Königs von Ägypten, in einer Nacht einem jeden ein eigener Traum. Und eines jeden Traum hatte seine Bedeutung. Als nun am Morgen Josef zu ihnen hineinkam und sah, dass sie traurig waren, fragte er sie und sprach:
1: »Warum seid ihr heute so traurig?«
0: Sie antworteten:
2: »Es hat uns geträumt, und wir haben niemand, der es uns auslege.«
0: Josef sprach:
1: »Auslegen gehört Gott zu. Doch erzählt mir's.«
0: Da erzählte der oberste Schenk seinen Traum und sprach zu Josef:
2: »Mir hat geträumt, dass ein Weinstock vor mir wäre. Der hatte drei Reben, und er grünte, wuchs und blühte, und seine Trauben wurden reif. Und ich hatte den Becher des Pharao in meiner Hand und nahm die Beeren und zerdrückte sie in den Becher und gab den Becher dem Pharao in die Hand.«
0: Josef sprach zu ihm:
1: »Das ist seine Deutung. Drei Reben sind drei Tage. Nach drei Tagen wird der Pharao dein Haupt erheben und dich wieder in dein Amt setzen, dass du ihm den Becher in die Hand gibst wie vormals, als du sein Schenk warst. Aber gedenke meiner, wenn's dir wohl geht, und tu Barmherzigkeit an mir, dass du dem Pharao von mir sagst und mich so aus diesem Hause bringst. Denn ich bin aus dem Lande der Hebräer heimlich gestohlen worden, und auch hier habe ich nichts getan, weswegen sie mich hätten ins Gefängnis setzen dürfen.«
0: Als der oberste Bäcker sah, dass die Deutung gut war, sprach er zu Josef:
3: »Mir hat auch geträumt. Ich trüge drei Körbe mit feinem Backwerk auf meinem Haupt, und im obersten Korbe allerlei Gebackenes für den Pharao. Und die Vögel fraßen aus dem Korbe auf meinem Haupt.«
0: Josef antwortete und sprach:
1: »Das ist seine Deutung. Drei Körbe sind drei Tage. Und nach drei Tagen wird der Pharao dein Haupt erheben und dich an den Galgen hängen, und die Vögel werden dein Fleisch von dir fressen.«
0: Und es geschah am dritten Tage, da beging der Pharao seinen Geburtstag. Und er machte ein Festmahl für alle seine Großen und erhob das Haupt des obersten Schenken und das Haupt des obersten Bäckers unter seinen Großen und setzte den obersten Schenken wieder in sein Amt, dass er den Becher reiche in des Pharao Hand. Aber den obersten Bäcker ließ er aufhängen, wie ihnen Josef gedeutet hatte. Aber der oberste Schenk dachte nicht an Josef, sondern vergaß ihn.

0: Und nach 2 Jahren hatte der Pharao einen Traum. Er stünde am Nil und sähe aus dem Wasser steigen 7 schöne, fette Kühe. Die gingen auf der Weide im Grase. Nach diesen sah er andere 7 Kühe aus dem Wasser aufsteigen. Die waren hässlich und mager und traten neben die Kühe am Ufer des Nils. Und die hässlichen und mageren fraßen die 7 schönen, fetten Kühe. Da erwachte der Pharao. Und er schlief wieder ein und ihm träumte abermals, und er sah, dass 7 Ähren aus einem Halm wuchsen, voll und dick. Danach sah er 7 dünne Ähren aufgehen, die waren vom Ostwind versenkt. Und die 7 mageren Ähren verschlangen die 7 dicken und vollen Ähren. Da erwachte der Pharao und merkte, dass es ein Traum war. Und als es Morgen wurde, war sein Geist bekümmert, und er schickte aus und ließ rufen alle Wahrsager in Ägypten und alle Weisen und erzählte ihnen seine Träume. Aber da war keiner, der sie dem Pharao deuten konnte. Da redete der oberste Schenk zum Pharao und sprach:
1: »Ich muss heute an meine Sünden denken. Als der Pharao zornig wurde über seine Knechte und mich mit dem obersten Bäcker ins Gefängnis legte, in des Amtmanns Hause, da träumte uns beiden in einer Nacht einem jeden sein Traum, dessen Deutung ihn betraf. Da war bei uns ein hebräischer Jüngling, des Amtmanns Knecht, dem erzählten wir's. Und er deutete uns unsere Träume, einem jeden nach seinem Traum. Und wie er uns deutete, so ist's gekommen. Denn ich bin wieder in mein Amt gesetzt, aber jener wurde aufgehängt.«
0: Da sandte der Pharao hin und ließ Josef rufen, und sie ließen ihn eilends aus dem Gefängnis. Und er ließ sich scheren und zog andere Kleider an und kam hinein zum Pharao. Da sprach der Pharao zu ihm:
2: »Ich habe einen Traum gehabt, und es ist niemand, der ihn deuten kann. Ich habe aber von dir sagen hören, wenn du einen Traum hörst, so kannst du ihn deuten.«
0: Josef antwortete dem Pharao und sprach:
3: »Das steht nicht bei mir. Gott wird jedoch dem Pharao Gutes verkünden.«
0: Der Pharao sprach zu Josef:
2: »Mir träumte, ich stand am Ufer des Nils und sah aus dem Wasser steigen 7 schöne, fette Kühe. Die gingen auf der Weide im Grase. Und nach ihnen sah ich andere 7 dürre, sehr hässliche und magere Kühe heraussteigen. Ich habe in ganz Ägyptenland nicht so hässliche gesehen. Und die 7 mageren und hässlichen Kühe fraßen die 7 ersten fetten Kühe auf. Und als sie die hineingefressen hatten, merkte man's ihnen nicht an, dass sie die gefressen hatten, und waren hässlich wie zuvor. Da wachte ich auf. Und ich sah abermals in meinem Traum 7 Ähren auf einem Halm wachsen, voll und dick. Danach gingen auf 7 dürre Ähren, dünn und versenkt. Und die 7 dünnen Ähren verschlangen die 7 dicken Ähren. Und ich habe es den Wahrsagern gesagt, aber die können's mir nicht deuten.«
0: Josef antwortete dem Pharao:
3: »Beide Träume des Pharao bedeuten das Gleiche. Gott verkündet dem Pharao, was er vorhat. Die 7 schönen Kühe sind 7 Jahre, und die 7 guten Ähren sind dieselben 7 Jahre. Es ist ein und derselbe Traum. Die 7 mageren und hässlichen Kühe, die nach jenen aufgestiegen sind, das sind 7 Jahre, und die 7 mageren und versenkten Ähren sind 7 Jahre des Hungers. Das meinte ich, wenn ich gesagt habe zum Pharao, dass Gott dem Pharao zeigt, was er vorhat. Siehe, 7 reiche Jahre werden kommen in ganz Ägyptenland, und nach ihnen werden 7 Jahre des Hungers kommen, so dass man vergessen wird alle Fülle in Ägyptenland. Und der Hunger wird das Land verzehren, dass man nichts wissen wird von der Fülle im Lande vor der Hungersnot, die danach kommt, denn sie wird sehr schwer sein. Dass aber dem Pharao 2-mal geträumt hat, bedeutet, dass Gott solches gewiss und eilends tun wird. Nun sehe der Pharao nach einem verständigen und weisen Mann, den er über Ägyptenland setze, und sorge dafür, dass er Amtleute verordne im Lande, und nehme den 5. in Ägyptenland in den 7 reichen Jahren und lasse sie sammeln den ganzen Ertrag der guten Jahre, die kommen werden, dass sie Getreide aufschütten in des Pharao Kornhäusern, zum Vorrat in den Städten und es verwahren, damit für Nahrung gesorgt sei für das Land in den 7 Jahren des Hungers, die über Ägyptenland kommen werden, und das Land nicht vor Hunger verderbe.«
0: Die Rede gefiel dem Pharao und allen seinen Großen gut. Und der Pharao sprach zu seinen Großen:
2: Wie könnten wir einen Mann finden, in dem der Geist Gottes ist wie in diesem?
0: Und er sprach zu Josef:
2: Weil dir Gott dies alles kundgetan hat, ist keiner so verständig und weise wie du. Du sollst über mein Haus sein, und deinem Wort soll all mein Volk gehorsam sein. Allein um den königlichen Thron will ich höher sein als du.
0: Und weiter sprach der Pharao zu Josef:
2: Siehe, ich habe dich über ganz Ägyptenland gesetzt.
0: Und er tat seinen Ring von seiner Hand und gab ihn Josef an seine Hand und kleidete ihn mit kostbarer Leinwand und legte ihm eine goldene Kette um seinen Hals und ließ ihn auf seinem zweiten Wagen fahren und ließ vor ihm her ausrufen: Der ist des Landes Vater, und setzte ihn über ganz Ägyptenland. Und der Pharao sprach zu Josef:
2: Ich bin der Pharao. Aber ohne deinen Willen soll niemand seine Hand oder seinen Fuß regen in ganz Ägyptenland.
0: Und er nannte ihn Zaphenat-Paneach und gab ihm zur Frau Asenat, die Tochter Potipheras, des Priesters zu On. Und Josef war 30 Jahre alt, als er vor dem Pharao stand, dem König von Ägypten. Und er ging hinweg vom Pharao und zog durch ganz Ägyptenland. Und das Land trug in den 7 reichen Jahren die Fülle. Und Josef sammelte die ganze Ernte der 7 Jahre, da Überfluss im Lande Ägypten war, und tat sie in die Städte. Was an Getreide auf dem Felde rings um eine jede Stadt wuchs, das tat er hinein. So schüttete Josef das Getreide auf, über die Maßen viel, wie Sand am Meer, so dass er aufhörte zu zählen, denn man konnte es nicht zählen. Und Josef wurden 2 Söhne geboren, bevor die Hungerzeit kam. Die gebar ihm Asenat, die Tochter Potipheras, des Priesters zu On. Und er nannte den ersten Manasse,
3: denn Gott,
0: sprach er,
3: hat mich vergessen lassen all mein Unglück und mein ganzes Vaterhaus.
0: Den anderen nannte er Ephraim,
3: denn Gott,
0: sprach er,
3: hat mich wachsen lassen in dem Lande meines Elends.
0: Als nun die 7 reichen Jahre um waren im Lande Ägypten, da fingen an, die 7 Hungerjahre zu kommen, wie Josef gesagt hatte. Und es ward eine Hungersnot in allen Landen, aber in ganz Ägyptenland war Brot. Als nun ganz Ägyptenland auch Hunger litt, schrie das Volk zum Pharao um Brot. Aber der Pharao sprach zu allen Ägyptern:
2: Geht hin zu Josef, was der euch sagt, das tut.
0: Als nun im ganzen Lande Hungersnot war, tat Josef alle Kornhäuser auf und verkaufte den Ägyptern, denn der Hunger ward je länger, je größer im Lande. Und alle Welt kam nach Ägypten, um bei Josef zu kaufen, denn der Hunger war groß in allen Landen.

0: 16 Uhr und 30 Minuten.
1: Na, seid ihr bereit? Herzlich willkommen zur Kindersendung hier bei Radio Segenswelle. Ich bin Anna Sawatzki und ich freue mich riesig, dass wir jetzt eine halbe Stunde Zeit füreinander haben. Bevor wir so richtig starten, wollen wir Gott kurz in unsere Mitte einladen. Guter Vater, danke für die Zeit, die wir jetzt miteinander haben. Danke für die Musik und für die Geschichten. Bitte segne alle Kinder, die gerade zuhören. Und lass uns spüren, dass du da bist. Amen. Denn groß bist du und tust Wunder. Du bist Gott, du allein. Mit diesem 10. Vers aus Psalm 86 möchten wir heute fortsetzen. Und zwar sind wir stehen geblieben bei Hiob. Weißt du noch,

Weißt du noch, wie reich Hiob war? Ich helfe dir kurz. Er hatte 7000 Schafe, 3000 Kamele, 1000 Rinder und 500 Eselinnen. Hiob war sehr reich und hatte eine große Familie, 7 Söhne und 3 Töchter. Aber dann verlor Hiob alles, seinen Besitz und sogar seine Kinder. Und schließlich wurde Hiob noch krank. Kannst du dir das vorstellen? Vorher war er der reichste Mann in Uz und nun war er der ärmste und war noch dazu schwer krank. Hiob ging es richtig schlecht. Aber Hiob hatte Freunde. Eliphas, Bildad und Zophar, und diese besuchten ihn. Sie hatten gehört, was ihm passiert war und wollten ihn trösten. Als sie Hiob sahen, dass er dort im Staub saß, erschraken sie. Hiob sah wirklich schlecht aus. Seine Freunde setzten sich zu ihm. Sie wollten ihn trösten, aber sie merkten, dass eigentlich nichts ihn wirklich trösten kann. Deshalb schwiegen sie. Sie saßen einfach bei Hiob und weinten mit ihm. Und stell dir vor, 7 Tage lang. Hiob tat es gut, seine Freunde um sich zu haben. Er war froh, nicht allein zu sein. Und schließlich, nach 7 Tagen, fing er an zu reden. Hiob klagte: Es wäre besser, wenn ich gar nicht geboren wäre. Warum bin ich nicht denn schon bei der Geburt gestorben? Dann wären mir diese Leiden erspart geblieben. Ging es dir schon mal so schlecht, dass du so etwas gedacht hast? Dachtest du schon mal, es sei besser, wenn du gar nicht geboren wärst? Ich weiß nicht, warum du so etwas denken kannst. Vielleicht ist dir etwas Schlimmes passiert. Vielleicht bist du ganz allein und niemand versteht dich. Aber wenn du so denkst, dann vergiss bitte nicht, dass Gott immer noch größer ist. Gott ist immer noch größer als deine Leiden. Er ist immer noch größer als deine Einsamkeit. Gott war auch größer als Hiobs Leid. Gott war da im Leid. Hiobs Freunde versuchten, Hiob zu helfen. Sie dachten, wenn es Hiob so schlecht geht, dann hat er bestimmt gesündigt. Nur deshalb lässt Gott zu, dass er so leidet. Hiob, wenn jemand sündigt, dann wird er von Gott bestraft, erklärten sie. Aber wenn du Buße tust, dann wird es dir wieder besser gehen. Stimmt das? Hatte Hiob gesündigt? Nein. Trotz allem Leid war Hiob Gott treu geblieben. Aber seine Freunde konnten das nicht glauben. Hiob litt schon genug und jetzt verstanden ihn nicht mal seine Freunde. Aber Hiob wusste, dass Gott größer ist als alles. Deshalb wandte er sich an Gott. Deshalb klagte er Gott sein Leid. »Ich habe nichts Schlechtes getan«, rief Hiob zu Gott. »Warum geht es mir denn so schlecht?« Gott ist der, an dem wir uns immer wenden können. Du kannst Gott auch sagen, wenn du ihn nicht verstehst. Denn Gott ist größer als alles. Er ist größer als wir Menschen und deshalb versteht er uns auch. Deshalb weiß Gott, wie es dir geht. Gott wusste, wie es Hiob geht. Er wusste, dass Hiob ihm treu geblieben war und ihn liebte. Und nun sprach Gott selbst zu Hiob. Denn auf einmal gab es einen großen Sturm. Und aus dem Sturm hörte Hiob Gottes Stimme. Was denkst du, was Gott Hiob sagen sollte, um ihn zu trösten? Vielleicht, ich bin immer bei dir, hab keine Angst. Oder, ich verstehe dich, ich weiß, wie es dir geht. Nein, Gott sagte etwas ganz anderes. Erst einmal stellte Gott Hiob Fragen. Hiob, wo warst du, als ich die Erde geschaffen habe? Was? Wo war denn Hiob wohl, als Gott die Erde gemacht hat? Hiob gab es ja damals noch gar nicht. Genau, Hiob gab es nicht, aber Gott gab es. Gott ist größer, weil es ihm schon immer gab. Schon kam Gott mit der nächsten Frage. Wer hat die Meere gemacht? Oder weiß, wo alles Wasser des Meeres herkommt? Wer hat eigentlich die Meere gemacht? Natürlich nicht Hiob. Er hätte es nicht gekonnt, aber Gott.
Gott ist größer. Er ist so allmächtig. Er hat die ganze Welt gemacht. Sollte er da nicht auch größer sein als Hiobs Leiden? Gott sprach weiter. Kannst du die Sterne aufgehen lassen, Hiob? Kannst du Blitze aussenden? Kannst du die Wolken zählen? Nein, natürlich kann Hiob das nicht. Kannst du es? Nein, natürlich auch du nicht. Aber Gott kann es. Gott ist nämlich viel, viel größer als Hiob und viel größer als du und ich. Du kannst nicht alles verstehen, aber Gott kann es.

langsam begann Hiob zu verstehen. Gott ist größer als alles. Gott ist der Schöpfer aller Dinge und er ist der Herr. Gott ist wirklich der Herr. Aber ist er auch dein Herr? Eigentlich hat Gott doch das Recht, über alles zu regieren, denn ihm gehört ja alles. Aber lässt du ihn auch über dein Leben regieren? Wenn Gott noch nicht dein Herr ist, dann nimm ihn als Herrn an. Dann sage ihm, dass dein Leben ab jetzt ihm gehören soll. Sag ihm, dass er in deinem Leben bestimmen darf. Gott ist größer, deshalb lass ihm dein Herr sein. Hiob erkannte immer mehr, dass Gott wirklich größer ist. Je mehr Fragen Gott stellte, desto stiller wurde Hiob. Schließlich sagte er, ich bin eigentlich viel zu klein, um dir zu antworten. Ich habe geredet, aber jetzt schweige ich lieber, denn du bist viel größer als alles. Dann sprach Gott noch ein zweites Mal aus dem Sturm zu Hiob. Willst du mich anklagen? Fragte Gott. Willst du beurteilen, ob ich etwas falsch mache oder nicht? Bist du etwa größer als ich? Nein, natürlich war Hiob nicht größer als Gott. Deshalb konnte er auch Gott nicht verurteilen. Er konnte ja gar nicht alles wissen, was Gott wusste. Du kannst alles, antwortete Hiob. Nichts ist dir unmöglich. Du bist allmächtig. Hiob fühlte sich klein gegenüber Gott. Er wusste, dass er selbst eigentlich nichts war. Wie könnte er gegen Gott reden? Ich habe nicht richtig geredet, bekannte Hiob. Ich habe versucht, Dinge zu erklären, die mir eigentlich viel zu groß sind. Denn du bist viel größer, als wir überhaupt verstehen können. Ich bin schuldig vor dir. Obwohl Hiob Gott liebte und sehr gottesfürchtig und gehorsam war, erkannte er, dass er im Vergleich zu Gott schuldig war. Er wusste, dass Gott viel größer war als er und dass er nie so gut und heilig wie Gott werden konnte. Gott ist einfach viel größer und höher. Allein Gott ist allmächtig. Allein Gott ist heilig. Allein Gott ist Gott. Wir sind eigentlich nichts im Vergleich zu Gott. Hiob war nichts im Vergleich zu dem allmächtigen Gott. Das erkannte er. Aber dann sprach Gott weiter. Dieses Mal stellte Gott keine Fragen mehr, um seine Größe zu zeigen. Dieses Mal redete er zu Hiobs Freunden, zu Eliphas, Bildad und Schuach. Ihr habt Unrecht geredet, wies er sie zurecht. Bittet Hiob, dass er für euch betet. Hiob staunte. Gerade eben noch hatte er erkannt, dass er eigentlich nichts ist im Vergleich zu Gott. Aber jetzt sagte Gott, Hiob, du bist wichtig. Dein Glaube ist besonders. Bete für deine Freunde. So ist Gott. Obwohl er größer ist als alles, ist ihm doch jeder einzelne Mensch unendlich wichtig. Und du bist Gott wichtig, mein kleiner Freund. Er, der allmächtige Gott, liebt dich. Und du darfst zu ihm kommen, so klein du auch bist. Denn in Gottes Augen bist du nicht klein und unwichtig. Hiob war in Gottes Augen wichtig. Gott liebte Hiob. Hiob betete für seine Freunde. Und nun griff der allmächtige Gott selbst ein und half Hiob. Gott ist größer als alles, aber er interessierte sich die ganze Zeit für Hiob. Hiob wurde gesund. Er bekam wieder Freude im Leben, er konnte wieder arbeiten und bald war er reicher als zuvor. Vorher hatte Hiob 7000 Schafe, jetzt hatte er 14.000 Schafe. Vorher hatte er 3.000 Kamele, nun waren es 6.000. Statt der 1.000 Rinder und 500 Eselinnen besaß er nun 2.000 Rinder und 1.000 Eselinnen. Gott segnete Hiob mit doppelt so viel Reichtum wie vorher. Auch Hiobs Familie wurde wieder größer. Hiob bekam wieder Kinder, bis er wieder 7 Söhne und 3 Töchter hatte. Seine Töchter waren die schönsten Frauen im ganzen Land Uz. Gott ist größer als alles Leid. Er kann alles Leid wenden und alles wieder gut machen. Wenn du leidest, dann denke daran, Gott ist größer. Gott kann auch deine Situation verändern. Aber vergiss nicht, wie Hiob, Gott immer zu loben, egal wie es dir geht.
Denn Gott ist größer als alles und er meint es gut mit dir. Wir wiederholen den Vers 10 aus Psalm 86. Denn groß bist du und tust Wunder. Du bist Gott, du allein.

Wunder am Wegrand. Oh, wie froh bin ich, summt Dirk. Er rennt durch den Flur, sodass René nur noch eine Staubwolke von seinem kleinen Bruder sieht. Hey, du hättest fast die Blumenvase mitgenommen. Warum bist du denn eigentlich so froh? Dirk schaut ihn treuherzig an. Die Sonne scheint, Mama ist wieder aus der Kur zu Hause. Der Dauerregen hat aufgehört, der Herr Jesus hat mich lieb, zählt er begeistert auf. Ach, wie freue ich mich einfach. Mama, die gerade aus dem Bad gekommen ist, hört seine letzten Worte mit. Prima, sagt sie verschmitzt. Dann wird das deiner Freude wohl auch keinen Abbruch tun, dass Onkel Erich heute Abend kommt. Er möchte mich begrüßen. Dirk und René schauen sich entsetzt an. Och nee, dieser Langweiler, entfährt es René und Dirk nickt bekräftigend. Kann ich in meinem Zimmer bleiben? Fragt er hoffnungsvoll. 3 Tage? Er bleibt 3 Tage, das ganze Wochenende? Dirks Gesicht ist ein einziger Ausdruck des Entsetzens. Onkel Erich ist ganz allein, seit Tante Jutta gestorben ist. Vielleicht wäre er auch gern ein bisschen froh. Ups, das sitzt. Sehr nachdenklich verschwindet Dirk in seinem Zimmer. Und auch René sagt nichts mehr. Mama bereitet gerade das Abendbrot zu, als die Türglocke läutet. Dirk zögert noch einen kleinen Moment, dann läuft er zur Tür und reißt sie weit auf. Guten Abend, Onkel Erich, sagt er tapfer. Ein Lächeln breitet sich wie ein Sonnenschein über das schmale, ernste Gesicht von Onkel Erich. Hallo, Dirk, er schüttelt Dirk kräftig die Hand. Später beim Abendessen fließt die Unterhaltung zäh wie Blei. Mama und Papa wissen auch nicht so richtig, was sie mit Onkel Erich reden sollen. Von Mamas Kur ist die Rede, von Krankheiten, von Tante Jutta, vom Tod. Und die Stimmung will immer trübsinniger werden. Dirk würde am liebsten vom Tisch verschwinden. »Gehst du morgen mit uns in den Wald, Onkel Erich?« fragt er plötzlich. Onkel Erich schaut ihn überrascht an und das seltene, eigentlich richtig nette Lächeln huscht zum zweiten Mal über sein Gesicht. »Natürlich gehe ich mit euch, wenn ihr das wollt.« Dirk lugt vorsichtig zu René hinüber, doch der schaut nur auf seinen Teller. »Er tat mir einfach leid, weil er so traurig ist«, sagt Dirk später. René seufzt. »Ist doch nicht schlimm, wir gehen halt mit ihm spazieren, das geht vorbei.« Er gähnt. »Gute Nacht, Dirk.« »Weil Mama doch sagte, dass der Herr Jesus will, dass wir unsere Freude mit anderen teilen, die traurig sind. Gute Nacht, René.« Beim Frühstück am nächsten Morgen ist Onkel Erich richtig ein bisschen aufgekratzt. In seinen Jeanshosen, Turnschuhe und mit seinen hellblauen Pullover sieht er ganz anders aus. Die nächste Überraschung wartet auf die Jungen, als Onkel Erich eine schwarze Tasche aus seinem Wagen holt und vor den staunenden Augen der Jungen öffnet. »Das Fernglas ist große Klasse«, sagt René bewundert. Onkel Erich drückt es ihm in die Hand. Für Dirk holt er ein Taschenfernglas hervor. »Wir wollen doch etwas entdecken auf unserem Spaziergang.« René grinst Dirk an und hebt den Daumen in die Luft. Dirk grinst zurück. »Kennst du dich aus im Wald?« fragt er seinem Onkel gespannt. René wendet sich ab, um sein Lachen zu verbergen. Dirk und seine 1000 Fragen. Optimal, wenn die dieses Mal Onkel Erich abbekommt. »Ja, ein bisschen kenne ich mich aus«, sagt der Onkel ahnungslos. Dirk strahlt wie ein kleiner Vollmond und trottet vertrauensvoll neben seinen Onkel her, das Fernglas fest umklammert. Die 3 schlendern den sonnigen Waldweg entlang. »Riech mal«, sagt Onkel Erich. »Hm, das riecht gut, wie Mamas Pudding. Dieser Grüne. Richtig, das ist Waldmeister. Und da drüben blühen noch einige Maiglöckchen, obwohl ihre Zeit schon fast vorbei ist. Die Waldblumen haben eigentlich im Frühjahr Hochsaison. Wenn die Bäume erst grün werden, ist ihre Blütezeit vorbei, weil sie dann nicht mehr genug Licht bekommen. Waldblumen sind sehr genügsam. Die meisten von ihnen kommen jedes Jahr wieder. Das hat Gott wunderbar eingerichtet. Insekten, die niedrigen Pflanzen am Boden, die Bäume, alles lebt miteinander und aufeinander angewiesen.« »Die Blumen sind schön«, stellt Dirk fest.
Ich habe noch nie drauf geachtet. Sie sehen wirklich aus wie kleine Glöckchen. Möchtest du deiner Mutter einen Strauß pflücken? Ich weiß nicht. Blumen pflücken ist Mädchensache. Deine Mutter ist doch ein Mädchen. Dirk schaut den Onkel überrascht an. Stimmt, er hockt sich zwischen den Büscheln weiß blühender Buschwindenröschen. René und sein Onkel gehen währenddessen schon langsam weiter. Onkel Erich bückt sich und hebt mit seinem Taschenmesser ein Stück Rinde von einem umgestürzten Baum ab und reicht es René. Der schaut überrascht drauf nieder. Was ist das denn? Unter die Rinde dieses toten Baumes hat ein Bohrenkäfer seine Eier gelegt. Die Larven ernähren sich von Holz. Sie haben sich zum Licht hinaufgefressen und dabei dieses hübsche Muster hinterlassen. Es sieht aus wie eine schöne, kunstvolle Gravur, sagte René bewundert. Langsam wandern sie weiter. René schaut immer wieder aufmerksam durch sein Glas. Schau mal da oben, der kleine Vogel. Er reicht das Glas seinem Onkel. Der klettert doch tatsächlich kopfüber den Stamm runter. Wo, schreit Dirk, der inzwischen wieder bei ihnen ist. Psst, nicht so laut, ihr stört sonst die Tiere. Es ist ein Kleiber, auch Spechtmeise genannt. Sie sind als Flug- und Kletterakrobaten bekannt. Kopf über dem Baum hinunter. Auf einem Füßchen stehen oder hangeln, alles kein Problem. Sie haben übrigens ganz witzige Wohnbaugewohnheiten. René schaut gespannt zu dem Tierchen hinauf. Der kleine Kerl da am Stamm hat offenbar im Frühjahr ein Buntspechtloch entdeckt und für seine Bedürfnisse umgebaut. Kleiber vermischen dazu die Erde mit ihren Speichel und stellen daraus einen Mörtel her. Damit hat er das Loch bis auf die richtige Größe zugemauert und ist anschließend mit Frau Kleiber eingezogen. Und weiter geht das durch den Wald. René und Dirk lernen, woran man Buchen, Eichen und Ahorn erkennt. Sie sehen zwei Hasen, einen Specht, eine neugierige Haselmaus und beobachten fleißige Insekten. Wie im Flug sind die Tage mit Onkel Erich vergangen. Kommst du bald wieder? Fragt Dirk gespannt, als Onkel Erich am Sonntagabend in sein Auto steigt. Ich möchte auch im Herbst, im Winter und im Frühjahr mit dir spazieren gehen. Onkel Erich strahlt. Ich komme gern wieder, verspricht er. Die Mutter legt die Arme um René und Dirk und gemeinsam winken sie Onkel Erich. Dirk legt den Kopf aufmerksam zur Seite und sieht seine Mutter an. Wir haben Onkel Erich ein bisschen froh gemacht, stellt er fest. Aber am meisten Freude hatten wir selber. Ich hätte nie gedacht, dass die Zeit so schön würde. Und du, hast du auch schon mal überlegt, wie du andere Menschen froh machen kannst?

Schon ist unsere gemeinsame Zeit wieder um. War das schön mit euch? Ich möchte noch für euch beten. Lieber Gott, danke für die schönen Lieder und die spannenden Geschichten. Wenn wir jetzt das Radio ausmachen, geh du einfach mit uns mit. Egal, ob wir gleich wild spielen, gemütlich essen oder heute Abend müde ins Bett krabbeln, zeig uns, dass du da bist und alles heil und neu machst. Heute, morgen und jeden Tag im Jahr. Pass auf uns und unsere Lieblingsmenschen auf. Amen. Habt einen gesegneten Tag. Bis bald, eure Anna Sawatzki von Radio Segenswelle.

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1: Also du kannst Poker, kannst du mit Freunden sehen, ja. Spiel irgendein Spiel ohne Geld oder dann spiel das mit einem einzigen Euro. Und du wirst sehen, alles verändert sich.
2: Freuen uns, dass ihr weiter dabei seid. Wir sprechen über Geld, das heiße Eisen, ja. Und haben ja jetzt diese Verse der Bergpredigt schon etwas beleuchtet. Guckt euch gegebenenfalls auch nochmal die Videos an, die hier vorkommen. Jetzt steht noch was aus in diesem ganz, ganz wichtigen Vers in Matthäus 6. Und zwar haben wir da nicht weitergelesen. In Matthäus 6, wo es um das Sammeln der Schätze geht, da steht dann in Vers 21 die ganz wichtige Begründung. Denn wo dein Schatz ist, da wird auch dein Herz sein. Ja, und ich glaube, dass das fundamental ist, dass wir das verstehen, was der Herr uns hier sagen will. Was bedeutet das? Wo dein Schatz ist, wird dein Herz sein. Er hat uns vorher gezeigt, du kannst mit dem, was dir anvertraut ist, investieren, entweder in den Himmel oder auf die Erde. Und du sammelst dann dadurch einen Schatz in einem dieser beiden Bereiche. Und jetzt sagt er, weißt du, was das große Problem ist beim falschen Investieren? Es ist einfach, es hat Gott so eingebaut, so sind wir als Menschen, da wo wir was angesammelt haben, da klebt automatisch auch unser Herz dran. Ja, er sagt, es ist unausweichlich, dass du dir einen Schatz auf der

0: zusammenhängt, das wird auch bei diesen Dingen sein. Und diesen Zusammenhang, den finde ich eben sehr wichtig, weil es uns zeigt, wenn wir sonst oft reden wir über das Herz gern, ja, Gott sieht ja auf das Herz, ja, so sagen wir oft, haben wir auch schon mal hier in so einer Videofrage, Botschaft, so haben wir das gehabt. Das ist tatsächlich so und Gott ist es so mega, mega wichtig, wo unser Herz ist, wofür unser Herz schlägt. Und er sagt halt, ja, wenn du jetzt falsch investierst, dann wird dein Herz auch für die falsche Sache schlagen. Und das ist halt dramatisch, weil dann unser ganzes Glaubensleben letztlich am Ende das Ziel verfehlt. Und deswegen glaube ich, das ist eine ganz, ganz wichtige Botschaft, dass wir eben nicht meinen, wir könnten ja geistlich sein in unserem Interesse, in unserem Zuneigen, wir können den Herrn vor Augen haben und uns gleichzeitig aber einfach so einen Riesenberg Schätze auf der Erde sammeln. Es funktioniert einfach nicht.
1: Ja,
0: Bist du d'accord?
1: Ich bin völlig d'accord. vielleicht einfach nur eine kurze Veranschaulichung. Und zwar, was ist denn dein Herz? Dein Herz ist eigentlich da deine Steuerungszentrale, davon, wovon alles ausgeht. Es ist nicht der Geist, ne? Ist eher in der Seele verankert, das Herz. Aber von da aus geht alles aus, was Richtung Körper geht. Und es wird gesteuert beim wiedergeborenen Menschen von dem Geist. Okay, in der Seele spielt sich das ab, da ist dein Herz. Und warum ist das so wichtig? Wir haben das übrigens mal hier hingemalt, ja, da wo dein Schatz ist, da wird auch dein Herz sein. Ja. Es ist folgendermaßen, wenn du investierst, und ich nehme jetzt mal das Beispiel von, sagen wir mal, du investierst in deinen Instagram-Account. Ja. Jedes Mal, wenn du auf deinen Instagram-Account gehst, du hast jetzt ein Bild gepostet, das ist, was du investierst, du hast dich fotografiert, ja, irgendwo, tschack, machst es auf deinen Instagram-Account drauf, dann passiert, dadurch, dass du schon den Gedankengang hast, Instagram-Account, passiert etwas Physisches in deinem Körper. Das heißt, dass Proteine in deinem Gehirn bauen einen Weg auf. Ja, das ist was wirklich Physisches, kann man sehen. Es wird ein kleiner Weg, wird da gebaut. Und jetzt kommst du nach 2 Stunden wieder zurück, guckst, oh, wie viele haben das geliked? Und jetzt werden in deinem Körper, werden jetzt zum Beispiel Dopamin ausgeschüttet. Und dieser Weg wird immer fester in deinem Gehirn. Und je fester diese Straße geht, desto mehr willst du die auch benutzen. Das heißt, du wirst weiter anfangen, diese Wege zu bauen. Es passiert halt wirklich so, dass in deinem Kopf halt physisch Wege gebaut werden. Und dein Herz, das langsam rückt es halt genau, wo dein Schatz ist. Und besonders wenn Geld im Spiel ist, wissen wir, also zum Beispiel wissen das vom Pokerspielen, ja. Also du kannst mit Freunden sehen, ja. Spiel irgendein Spiel ohne Geld und dann spiel das mit einem einzigen Euro. Und du wirst sehen, alles verändert sich. Ja, total. Warum? Weil viel mehr, will ich mal sagen, der Kick viel mehr da ist. Es wird viel mehr in deinem Körper freigesetzt von diesen Drogen oder wie du das auch sagen willst, diese Stoffe, Endorphin und Dopamin und so weiter. Das verfestigt sich viel mehr und es gibt dir einen viel, viel größeren Kick und dein Herz ist viel, viel mehr bei der Sache. Deine Gedankenstruktur wird viel, viel mehr in diese Richtung gebaut. Und deswegen kannst du nicht in Aktien zum Beispiel investieren, ohne dass diese Straßen in deinem Gehirn gebaut werden. Und du kannst auch nicht für Missionswerk beten, ja, die ganze Zeit und auch da rein investieren, ohne dass diese Straßen gebaut werden. Ja. Das heißt nur, wenn du jetzt überhaupt nicht in Apple-Aktien rein investierst, dann liest du dir halt eine Zeitung durch und sobald du die siehst, dass Apple die Aktien runtergegangen sind, da gibt's keine Gehirnstruktur in deinem keinen Weg dafür. Du liest es ja durch, denkst dir, jo, okay. Aber wenn du halt schon den Weg komplett vorgezeichnet hast, dein Herz, biblisch gesehen, ist voll bei dieser Sache, dann liest du das und denkst dir, oh nein, weißt du, weil das fährt wie so ein Ferrari durch dein Gehirn durch. Ja, deswegen ist dein Herz, das ist da, wo dein Schatz ist. Das ist da, wo du die Straßen gebaut hast, in deinem Kopf. Und das ist da, wie ich mal sagen, wo dein Herz einfach ist.
0: So, wenn du jede Woche, also jeden Tag der Woche, jeden Abend Fußball guckst und sagst, ich will aber den Herrn vor Augen haben. Ja. Das funktioniert wirklich nicht. Es zeigt uns eigentlich so, es gibt so einen, der Schatz, der ist magnetisch irgendwo, ja? Und das Herz ist Metall. Also so, das zieht einfach das Herz immer da dran. Der Herr sagt einfach, es wird so sein. Und es ist ganz interessant, er gibt uns selber auch ein schönes Beispiel in der Bibel, in Markus 10, da wird von diesem Jüngling geredet. Und da denkt man, der ist sehr reich und der sagt, ich habe alles gemacht, die ganzen Gebote gehalten. Super. Ja, der Herr sagt dann, okay, gut, aber jetzt geh hin und verkauf deine Besitztümer. Und der sagt dann anscheinend nicht viel, denn es steht dann nur, dass er traurig weggeht, denn er hatte viele Besitztümer. Und dann spricht der Herr mit den Jüngern ein sehr interessantes Gespräch über Reichtum, das Problem des Reichtums. Ja, passt sehr gut in unsere Geldepisode. Und man könnte jetzt denken, ja, war das nötig? Das kann man nur errettet werden, wenn man jetzt alles verkauft? Das heißt, die Boote

0: Nein, denn wenn du weiterliest, dann steht da, dass der Herr sagt zu den Jüngern, die sind total entsetzt, ja, als sie sehen, der geht weg, der hat so hohe Anforderungen, dann sagt er zu den Jüngern, Kinder, wie schwer ist es, dass die, die auf Vermögen vertrauen, in das Reich Gottes eingehen? Vorher sagt er, die, die Vermögen haben, ja, in das Reich Gottes eingehen. Da sind die Jünger schon total schockiert und dann konkretisiert er die Aussage noch, sagt, wie schwer ist es eben, wenn die, die auf Vermögen vertrauen, in das Reich Gottes eingehen. Jetzt ganz interessant, wir als moderne Christen haben jetzt den Vers so ausgelegt, überhaupt nicht schlimm, dass der Besitztümer hatte, darf nur nicht drauf vertrauen. Ja? Im Kontext von dem Abschnitt muss ich sagen, passt überhaupt nicht. Warum? Weil jetzt hätten doch die Jünger sagen müssen, ach okay, ja, ist ja nur, dann ist ja gut. Dann ist nicht schlimm, wenn man, solange man nicht drauf vertraut. Aber was steht, was die Jünger danach sagen? Sie erstaunten über die Maßen und sagten zueinander, und wer kann dann errettet werden? Jesus aber sah sie an und spricht, bei Menschen ist es unmöglich, aber nicht bei Gott. Denn bei Gott sind alle Dinge möglich. Was will er uns jetzt mit dieser Sache sagen? Wisst ihr, das Problem bei dem Jüngling war, dass der Herr genau wusste, sein Herz hängt an diesem vielen Reichtum. Mhm. Und deswegen, solange er mir nicht sein Herz gibt, kann er kein Jünger sein. Mhm. Ja? Es gibt natürlich, wisst ihr, unser Herz klebt an verschiedenen Dingen, aber Geld ist auf jeden Fall ziemlich metallisch. Also das wissen wir schon, ja. Da ist eine starke Anziehungskraft. Und hier, dieser Abschnitt lehrt uns quasi, indirekt muss man sagen, aber es steckt, denke ich, doch sehr deutlich drin, die Botschaft. Es ist eigentlich unmöglich, dass du so eine Riesenmenge Reichtum hast und nicht drauf vertraust. Deswegen sagt der Herr letztlich diesen Nachsatz. Und deswegen sind die Jünger auch genauso entsetzt. Ja? Mhm. Er will nicht sagen, ist alles nicht schlimm, solange du nicht drauf vertraust, sondern weil du so viel Reichtum hast, das ist das Problem, darauf vertraust du und dann eben nicht auf Gott und da klebt dein Herz dran. Und deswegen passt auf, deswegen ist es eben super, super schwierig, wie das Kamel durch das Nadelöhr. So ist das mit der Errettung von so jemand, der wirklich viel Reichtum hat. Und daran merken wir einfach, dass Gott uns zeigt, es gibt so Zusammenhänge, die können wir nicht, die brauchen wir nicht meinen, wir kleinen, schwachen Menschen, wir könnten die auflösen. Ja? Mhm. Es ist so, wenn du eben einen großen Schatz auf dieser Erde hast, wird für gewöhnlich dein Herz daran kleben. Das sagt uns die Bibel sehr klar. Es ist was, was uns irgendwie ein bisschen quer kommt, das weiß ich auch, ist auch für uns moderne Christen keine attraktive Botschaft, aber wir sollten einfach diese Worte vom Herrn auch so nehmen, wie die dastehen, und wir werden auch noch über Reichtum sprechen, da kommen auch noch konkrete Fragen, es gab in der Bibel auch Leute, die reicher waren, aber das primär schon mal so von der Grundausrichtung, die der Herr hier gibt, sagt er einfach, du, wenn du einen großen Schatz auf der Erde hast, wird dein Herz einfach auch da sein. Deswegen.
1: Praktisches Beispiel noch kurz vorher, ja? Und zwar guck dir einfach reiche Länder an. Weißt du, weil so Spezialfälle, da kannst du immer gegenargumentieren. Du kannst immer sagen, ja, ich kenne jemanden Reiches, der war aber sehr treu, ja, und da war jemand Armes und der war auch geldliebend und bla bla bla. Mhm. Okay, dann schau dir immer statistisch gesehen eine große Anzahl von Menschen an und dann gehst du nach Europa oder nach USA, würde ich mal sagen, die Länder, die am reichsten sind. Und was wirst du sehen? Dass da, wo am meisten Güter sind, da ist der Glaube, ja, fast inexistent.
0: Ja.
1: Der Jesus hat hundertprozentig recht gehabt. Und wie viele Christen kennst du, die Missionare geworden sind, ja, und total reich waren? Ja, ja. Wie viele Kinder, sagen wir es mal besser so, noch die Kinder von Leuten, die super reich waren, wie viele davon gehen in Mission? Mhm. Ja, wie viele von denen bleiben noch reich danach? Deswegen musst du, das sind so Sachen, so im Großen und Ganzen, ja. Guck, schau dir das einfach an. Es gibt sehr, sehr viele Leute, die auch sehr, sehr reich waren und dann in die Mission gegangen sind. Natürlich gibt es das auch. Das ist bei Gott ist alles möglich, ja. Und wir werden auch zu Reichtum kommen, was es genau bedeutet. Aber schau dir einfach das so im Großen und Ganzen an. Dann wirst du sehen, ja, Reichtum ist eine riesen, riesen Gefahr.
0: Ja. Deswegen ist eigentlich der einfache Tipp, sammelt eben nicht Schätze auf der Erde, weil eigentlich manchmal ist die Bibel total simpel. Ja, ja. Also wenn du Investitionsmöglichkeit hast, steck's einfach direkt sozusagen in den Himmel und dann beschützt du dein eigenes Herz. Also das ist so mal so richtig, in Medizin würde man sagen kardioprotektiv. Ja, also man will ja zum Beispiel viel Olivenöl, soll man essen und Sport machen, weil dann verkalken die Herz-Kranzgefäße nicht so schnell. Mhm. Und es ist sehr schön, dass der Jesus uns so einfache Tipps gibt, wie wir auch unser Herz als Christen vor Verkalkung und Infarkt und so schützen können, ja, indem wir einfach wirklich an der richtigen Stelle investieren. Dafür wünschen wir dir ganz viel Gnade und Aufrichtigkeit vor Gott, weil das merken wir bei uns, das braucht man sehr dazu.
1: Bis dann, ne? Ciao.

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Ihr Lieben, ich habe schon erwähnt, es liegen mir manche Gedanken bezüglich des Familienlebens, des Ehelebens, und ich möchte auch mit Gottes Hilfe nach Zeit und Möglichkeit über diese Gedanken zu unseren Herzen sprechen. Und ich wünsche, dass wir dieses Wort auch annehmen möchten und auch beherzigen möchten. Denn die Bibel spricht nicht nur so glatt rüber, sondern es gibt auch manche Ermahnungen, auch manche Warnungen, die auch für uns in unserer Zeit nötig sind, die wir brauchen. Und die Zeit, die fordert uns auch auf, über diese Gedanken zu sprechen. Ich möchte uns einen ganz kurzen Leitgedanken dazu lesen, aus dem ersten Johannesbrief. Im ersten Johannesbrief, im zweiten Kapitel, den ersten Teil des 13. Verses. 1. Johannes, Kapitel 2, Vers 13. Ich schreibe euch Väter an, denn ihr kennt den, der von Anfang ist. Ein kurzer Satz und doch ein Wort zum tiefen Nachdenken. Manches Mal liest man so schnell drüber und denkt man, naja, es ist nicht viel hier gesagt. Und dennoch, wenn wir sich vertiefen in diese Gedanken, Johannes, der als eigentlich ein Jüngling gewesen ist, auch der Jüngste unter den Aposteln gewesen ist, jung gewesen ist an der Seite des Herrn und alt geworden, zu einem Greis gereift ist, und er wendet sich hier an eine jede Generation. Johannes hatte gesehen so manche Familien. Er hatte gesehen wohl glückliche Familien, Familien, die im Glaubensleben stehen. Er hat auch wohl gesehen Familien, die nicht im Glauben stehen. Familien, die gesegnet durch das Leben gehen und Familien, die den Segen vielleicht verloren haben. Und er wendet sich in diesem Wort und er sagt, ich schreibe euch Väter. Und das soll der Leitgedanken auch für diese Stunde sein. Ihr Lieben, die Väter, die tragen eine große Verantwortung für die Familie. Eine sehr große Verantwortung. Der Teufel, der sucht in unserer Zeit, die Familien zu zerstören. Die Zielscheibe des Teufels ist die Familie heute. Und wie wichtig ist es, dass wir im Wort Gottes uns vertiefen und dass wir auch wissen, was auf uns zukommt, was wir zu erwarten haben. Denn wir leben in einer Zeit, wo viele Familien zerrissen sind. Nicht nur ungläubige Familien, auch gläubige Familien leben in einer Zerrissenheit. Und ihr Lieben, wenn wir unseren Glauben nicht in der Familie ausleben, dann können wir das weitere lassen. Dann wird es weiter nicht funktionieren. Der erste Ort, wo wir unseren Glauben ausleben, das ist eben die Familie. Das ist der Ort, wo wir die meiste Zeit auch miteinander verbringen. Und darum wendet sich der Apostel hier und er sagt, er geht auf den Grund, auf die Personen, die eigentlich diese Verantwortung tragen. Gott hat in der Familie eine Ordnung gestiftet, nicht eine Anarchie. Und ihr Lieben, wir Väter, wir werden, ob wir es wollen oder nicht, wir werden von Gott, vor Gott auch die Verantwortung tragen müssen. Als der Mensch gesündigt hat, der erste

viele Väter, wenn wir lesen im Alten Testament, wenn wir lesen auch im Neuen Testament, wir finden Väter, die Vorbilder gewesen sind. Wir finden aber auch Väter, die keine Vorbilder gewesen sind. Man könnte sagen, warum ist das alles im Wort Gottes hinterlassen? Man könnte vielleicht nur die Vorbilder uns zeigen, aber die Bibel, die spricht über alles, ganz klar und deutlich. Und darum finden wir auch diese Väter, die keine Vorbilder waren. Und das ist uns auch irgendwo zur Lehre geschrieben. Und Paulus, er schreibt an die Korinther und er sagt, ihr habt viele Zuchtmeister, aber ihr habt wenige Väter. Meine Teuren, was bedeutet das eigentlich, Väter zu sein? Es gibt Männer, die zwar viele Jahre hinter sich haben, die Kinder haben, aber die nie zu einem Vater herangereift sind. Es ist leider so. Und darum spricht Johannes hier und er wendet sich und er sagt, ich schreibe euch Väter, denn ihr kennt den, der von Anfang ist. Er sagt nicht, ihr kennt den, der von Anfang war. Der von Anfang ist, der ist geblieben und der bleibt auch so. Und ich möchte uns vielleicht umgekehrt hier die Frage stellen, Väter, kennt ihr den, der von Anfang ist? Ist er euch bekannt? Ist er uns bekannt, der von Anfang ist? Also, Johannes führt hier die Väter auf den geistlichen Stand, auf den geistlichen Zustand, der geistliche Zustand der Väter. Meine Teuren, wir leben heute in der Zeit, wo die Welt so manche Krisen erlebt. Auch das Christentum erlebt heute Krisen. Es ist ein großer Mangel an geistlichen Vätern heute. Es ist Tatsache, es ist da, wo wir stehen, und darum dieses Wort soll uns irgendwo wachrütteln. Wenn Johannes schreibt und sagt, ich schreibe euch Väter, so hat er für uns was zu sagen und was zu erklären. Und wenn wir das ganze Wort in Betracht nehmen, so finden wir auch Anweisungen, die die Bibel auch für uns Vätern auch gibt. Also der geistliche Stand der Väter ist in den letzten Jahren leider abgesunken. Deswegen schreibt auch Paulus und sagt, ihr habt viele Zuchtmeister, aber ihr habt wenige Väter, Väter, die einen Tiefblick in das geistliche Leben haben. Jesus spricht in seinen Abschiedsreden in Johannes 16 und sagt von den verheißenen Tröster, wenn derselbe kommt, er wird euch leiten, er wird euch leiten. Wie wichtig ist dieses Wort für uns Väter, geleitet zu werden von dem Heiligen Geist. Denn wir stehen oft in den Familien vor manchen Herausforderungen, vor manchen Schwierigkeiten, vor manchen Problemen, wo es mangelt an der Weisheit. Und du stehst vielleicht so in einer Sackgasse und du weißt nicht, wie komme ich weiter in dieser Situation. Und meine Teuren, hier eben von dem Heiligen Geist geleitet zu werden, diesen geistlichen Zustand oder in diesem geistlichen Zustand sich zu befinden. Das ist doch so wichtig, dass wir es verstehen, geleitet zu werden vom Heiligen Geist. Der Apostel Johannes schreibt im ersten Johannesbrief im ersten Kapitel und sagt, dass da von Anfang war, dass wir gesehen haben, dass wir mit unseren Händen betastet haben vom Wort des Lebens, das verkündigen wir euch, auf dass ihr Gemeinschaft habt mit uns. Und unsere Gemeinschaft ist mit dem Vater und mit seinem Sohn Jesus Christus. Wie wichtig ist, dass wir die Väter Gemeinschaft mit dem himmlischen Vater zu haben. Ihr lieben Geschwister, es ist nicht so eine Nebensache. Ihr lieben Brüder, es ist das Zentrum.

unseres Lebens Gemeinschaft mit dem Vater zu haben und von ihm diese Weisheit zu erbeten. Der Apostel Petrus, er wendet sich hier im 5. Kapitel, denn Väter sind Hirten, Hirten der Familie, sind Väter und nicht die Mütter. Es wird heute alles auf den Kopf gestellt. Die Kinder regieren, die Mütter geben zu und die Väter stehen irgendwo im Hintergrund. Die göttliche Ordnung ist auf den Kopf gestellt. Und dennoch, das Wort Gottes, das bleibt unbeweglich und die Forderungen Gottes, auch die Verantwortung wird von uns nicht genommen werden. Sicherlich schreibt der Apostel hier an die Ältesten der Gemeinde, aber dieses Wort ist für uns als Familie, als Familienväter, denn wir sind, wie gesagt, Hirten dieser kleinen Familienherde, die uns anvertraut worden ist. Und er sagt im 5. Kapitel, gleich von Anfang, 1. Petrusbrief, die Älteste so unter euch sind, ermahne ich, der Mitälteste und Zeuge der Leiden, die in Christo sind und auch teilhaftig der Herrlichkeit, die offenbar werden soll. Weidet die Herde Christi, die euch befohlen ist, und sehet wohl zu, nicht gezwungen, sondern willig, nicht um schändlichen Gewinns willen, sondern vom Herzensgrund. Nicht als die über das Volk herrschen, sondern werdet Vorbilder der Herde, so werdet ihr, wenn erscheinen wird der Erzhirte, die unverwelkliche Krone der Ehren empfangen. Also der Apostel wendet sich hier und sagt, weidet die Herde Christi, es ist dir anvertraut, deine Herde, und deine Aufgabe als Vater ist, diese Herde zu weiden, denn Väter sind Leiter, die sind Leiter. Um Leiter zu sein, muss ich mich auch leiten lassen. Das ist sehr wichtig und dieses Wort, das ist mir persönlich immer wieder und immer wieder vor den Augen und Herzen steht und gestanden. Er sagt, nicht als die über das Volk herrschen, sondern werdet Vorbilder der Herde. Also hinter dir gehen Kinder, hinter dir geht eine Generation oder vielleicht nicht nur eine Generation, auch weitere Generationen, und die schauen voraus, wie die Väter durchgegangen sind, werdet Vorbilder. Und der Apostel Paulus, er wendet sich an den Timotheus. Timotheus war zwar jung gewesen, aber dieses Wort, ihr Lieben, das ist auch für uns, an den jeden, im 1. Timotheusbrief, im 4. Kapitel, von 12. Vers, sagt er, niemand verachte deine Jugend, sondern sei ein Vorbild den Gläubigen im Wort, im Wandel, in der Liebe, im Geist, im Glauben, in der Keuschheit. Halte an mit Lesen, mit Ermahnen, mit Lehren, bis dass ich komme. Lass nicht aus der Acht die Gabe, die dir gegeben ist durch die Weissagung mit Handauflegung der Ältesten, dessen warte, damit gehe um, auf das dein Zunehmen in allen Dingen offenbar sei. Habe Acht auf dich selbst und auf die Lehre. Beharre in diesen Stücken, denn wo du solches tust, wirst du dich selbst selig machen und die dich hören. Ihr Lieben, ist dieses Wort für uns Väter oder nicht? Oder ist das nur für den jungen Timotheus und für die Jungen in unserer Zeit? Wie wichtig ist dieses Wort auch für uns? Und er sagt, niemand verachte deine Jugend. Meine Teuren, man trifft auch manches Mal, wo alte Menschen verachtet werden. Und es ist nicht von ungefähr, warum sie verachtet werden, weil das Leben, das vergangene Leben, das spricht davon. Und er ruft zu und sagt,
Sei ein Vorbild den Gläubigen im Wort, wie wichtig ist, dass die Väter gegründet sind im Wort Gottes. Wenn du als Vater keine Liebe zum Wort Gottes hast, wie können deine Kinder Liebe zum Wort Gottes gewinnen oder haben? Wenn sie sehen dich nicht am Wort Gottes, was wird in ihre Herzen hineingepflanzt oder hineingesät? Zeit für das Wort Gottes, also diesen festen Stand, gegründet sein in Wort Gottes, bewährt zu sein, fest zu stehen, unbeweglich zu sein. Meine Teuren, das sind Grundlagen für unseres Geistliche, für unseres Familienleben. Und er sagt, im Wort, im Wandel, in der Liebe, im Geist, im Glauben, in der Keuschheit. Halte an mit Ermahnen. Auch unsere Familien, die brauchen Ermahnungen. Unsere Kinder, die brauchen Ermahnungen. Und wer soll sie ermahnen? Geh zur Versammlung am Sonntag, da wirst du die Ermahnung bekommen. Es ist die Aufgabe der Väter, die Kinder zu ermahnen, im Geist, in der Liebe, damit die Kinder sehen diesen Weg, welchen sie gehen sollten. Das ist die Aufforderung. Wie oft trifft man leider Väter, die hin und her gerissen werden, die mal dort sind, keinen festen Stand haben. Meine Teuren, ich hatte mal einen Vater hören sagen, dessen Sohn tief in der Sünde gesunken ist, war in der Gemeinde, in den Versammlungen über Jahre hinweg, und der Vater sagt selber Schuld. Das ist doch nicht der geistliche Stand eines Vaters, eines geistlichen Vaters. Der Vater war hin und her gerissen, mal in eine Gemeinde, mal in andere Gemeinde, mal nicht mehr in der Gemeinde. Und jetzt steht er da und er sagt, er ist selber schuld. Weißt du, es gibt Väter, die suchen heute von der Verantwortung wegzulaufen. Aber es wird nicht gelingen. Man wird vor Gott die Verantwortung tragen. Der Segen in der Familie, der Segen in den Gemeinden hängt von den Vätern ab. Und ich möchte es wiederholen. Der Segen in den Familien, der Segen in unseren Gemeinden hängt von den Vätern ab. Von dem Stand der Väter, welchen sie eingenommen haben. Wie sie die Familie leiten, wie sie die Familie führen. Denn die Väter sind Priester, Hauspriester. Und die Priester stehen früher auf und zünden das Feuer auf den Altar. Und das müssen wir verstehen. Das geistliche Feuer, das Gebetsfeuer anzünden. Wie oft sind Kinder schon unterwegs und die Priester schlafen? Lass mich doch ausschlafen. Meine Teuren, unsere Aufgaben sind eben, dieses Feuer anzuzünden. Paulus schreibt im 1. Timotheusbrief im 2. Kapitel und sagt im 8. Vers, so will ich nun, dass die Männer beten. Haben sie nicht gebetet? Er sagt, ich will, dass die Männer beten. Welche Männer? Die, wo draußen sind in der Sünde? Nein, er wendet sich hier an geistliche Männer, an die Väter. Und er sagt, ich will, dass sie beten an allen Orten und aufheben heilige Hände ohne Zorn und Zweifel. Es ist unsere Aufgabe, meine Teuren, jene samaritische Frau am Jakobsbrunnen, die wusste, wo die Väter angebetet hatten. Die sagte, unsere Väter haben angebetet auf dem Berge. Die wusste den Ort der Anbetung der Väter. Wo beten heute die Väter? Ist das nicht ein Gebetsmangel in unserer Zeit? Leiden unsere Gebetsstunden nicht an geistlichen Vätern? Ihr Lieben, es ist doch unsere Aufgabe, das zu tun. Ein alter Dichter, der sagt in einem Liedchen, wo sind die Beter der alten Zeiten? Väter, die gebetet haben, Väter, die sich in den Riss gestellt haben, Väter, die den Thron Gottes umringt haben
Und heute sitzen Väter im Handy, stundenlang verbringen Zeit im Handy. Und die Gebetsstunden werden immer leerer. Das Gebet wird oft unterschätzt. Und man meint, das Gebet ist so eine Nebensache. Ich will dir sagen, lieber Vater, das Gebet ist die feurige Schutzmauer um deine Familie. Und wenn es Nöte ausbrechen, und wenn man dann tiefer hineinschaut, man sieht Lücken. Lücken, die entstanden sind, Gebetslücken, wo der Feind durchgedrungen ist. Es ist wichtig, in den Riss sich zu stellen und diese feurige Schutzmauer durch die Gnade Gottes erbeten. Der Prophet Zacharia, der spricht im ersten Kapitel, Zacharia Kapitel 1, der vierte Vers: Seid nicht wie eure Väter, welchen die vorigen Propheten predigten und sprachen, so spricht der Herr Zebaoth, kehret euch von euren bösen Wegen und von euren bösen Tun, aber sie gehorchten nicht und achteten nicht auf mich, spricht der Herr. Wo sind nun eure Väter? Fragezeichen. Und die Propheten, leben sie auch noch? Welch eine ernste Frage stellt der Herr, der Herzenskündiger, der alles wusste und kannte. Er sagt, wo sind denn eure Väter? Wo sind denn geistliche Väter heute? Es ist doch ein Mangel, meine Teuren. Und Johannes schreibt und sagt, ich schreibe euch Väter. Väter, stellt euch in den Riss für das Werk des Herrn, für das geistliche Leben deiner Familie, für das geistliche Leben deiner Kinder. Daniel ist uns da ein großes Vorbild. Daniel, als die Not gekommen ist und dieses Gebot des Königs, dass man keinen Gott mehr anbeten sollte, Daniel geht auf den Söller, er öffnet die Fenster nach Jerusalem und es heißt so schön, er tat, wie er es auch vorher getan hat. Es hat sich nichts geändert und das Gebet Daniels hat Erhörung gefunden und das Gebet Daniels hat eine Revolution gebracht. Dass selbst der Befehl des Königs wurde geändert und man sollte den Gott Daniels anbeten und du meinst, das Gebet ist eine Nebensache. Es ist die Hauptsache deines Lebens, deines geistlichen Lebens und deines irdischen Lebens. Ihr Lieben, wir haben auch manches zu lernen von David. David steht vor Goliath und man sagt, nein, es geht nicht. Und David sagt, dein Knecht hatte gehütet die Schafe. Es kam ein Wolf, es kam ein Löwe und ich lief ihm nach, ich jagte ihm nach und riss das Schäfchen aus seinem Maul. Stellt euch vor, einem Löwen nachzujagen. Wer würde es wagen heute? Und ein Schäfchen aus seinen Rachen herauszureißen. Ihr Lieben, wir leben in der Zeit, wo der Teufel geht wie ein brüllender Löwe und er sucht, manchen zu verschlingen und er hat manches Schäfchen in seinem Rachen und so manche Väter, die stehen da und sagen, ja, es ist so, wie es ist. Nein, ihr lieben Brüder, es ist nicht so, wie es ist. Und es darf nicht so sein, wie es ist. Lasst uns David folgen und diesem brüllenden Löwen sich nicht fürchten, nachlaufen. Es ist dein Schäfchen, das du gezeugt hast. Es ist das Schäfchen, das in deinen Armen geschlafen hat. Und du sagst, es ist so, wie es ist. Es geht nicht. Wir sollen uns in den Riss stellen, in Gebetsriss mit Fasten und Beten für diese Schäfchen, die Gott uns anvertraut hat. Und nicht sagen, es ist so, wie es ist leider. Und sich nicht zufrieden darstellen. Meine Teuren, wir sollten von der Verantwortung nicht weglaufen. Also, Johannes sagt, ich schreibe euch, ihr kennt den, der von Anfang war. Ihr Lieben, der Gehorsam der Väter, der ist gefragt heute.
und sehr gefragt. Wenn wir vom Gehorsam der Väter sprechen, so kommt uns sofort auch dieser Mann Gottes, dieser Vater Abraham. Warum wird er immer wieder und immer wieder im Wort Gottes erwähnt als Vater Abraham? Im Alten Testament, auch im Neuen Testament, lesen wir diese Gedanken von Vater Abraham. Der Gehorsam Abrahams hatte seinen Segen, seinen großen Segen. Und wir lesen in 1. Mosebuch, in 12. Kapitel, gleich von Anfang, und es heißt hier, und der Herr sprach zu Abram, gehe aus deinem Vaterlande und von deiner Freundschaft und aus deines Vaterhauses in ein Land, das ich dir zeigen will. Und ich will dich zum großen Volk machen, ich will dich segnen und dir einen großen Namen machen, du sollst ein Segen sein. Ich will segnen, die dich segnen. Und verfluchen, die dich verfluchen. In dir sollen gesegnet werden alle Geschlechter auf Erden. Da zog Abraham aus, wie der Herr zu ihm gesagt hatte, und Lot zog mit ihm. Abraham aber war 75 Jahre alt, da er aus Haran zog. Der Gehorsam der Väter. Meine Teuren, wir lesen schon im 5. Mose, im 28. Kapitel, wo es heißt, wenn du die Stimme des Herrn, deines Gottes, gehorchen wirst, dann wird der Segen folgen. Du wirst Segen über Segen erleben und erfahren. Abraham war jung gewesen, Abraham ist alt geworden, Abraham ist durch das Leben durchgegangen, aber Abraham war in allen Lebensphasen, in seinem ganzen Leben war er Gott gehorsam gewesen. Und dieser Gehorsam Abrahams hat sich ausgebreitet. Der Segen des Gehorsams Abrahams hat sich ausgebreitet. Abraham hatte herrliche Offenbarungen mit dem Herrn gehabt. Und es heißt im 7. Vers hier, da erschien der Herr Abraham und sprach. Also der Herr erschien ihm. Immer wieder lesen wir diese Gedanken, wo der Herr Abraham erschienen ist. Meine Teuren, aber die Frage ist, wirst du der Stimme deines Gottes gehorchen? Dann will ich dich segnen. Dann will ich mit dir gehen, diese herrliche Offenbarungen des Herrn im Leben Abrahams. Also Abraham war ganz und völlig Gott hingegeben. Er fragte nicht, warum, wieso, weshalb. Er besprach sich nicht mit Fleisch und Blut, nein, er gehorchte Gott jetzt und gleich. Und die Folge ist der Segen. Und Paulus, der sagt, ich ermahne euch, liebe Brüder, liebe Väter, begebet eure Leiber zum Opfer, dass da lebendig, heilig und Gott wohlgefällig sei. Welches da sei euer vernünftiger Gottesdienst, wie wichtig ist das im Leben der Väter? Eine Hingabe, dass die Kinder sehen, hier sind Väter, die Gott ergeben sind. Hier sind Väter, die Gott lieben über alles. Über alles lieben sie Gott und nicht die zeitliche Dinge, die zeitliche Sachen. Also Abraham gibt Gott alles hin, auch das Liebste. Auch das, was er gewartet hat, lange Jahre, das gibt er völlig und ganz Gott hin. Und diese Erfahrungen im Leben der Väter, wir lesen in Josua, im 4. Kapitel, Josua 4, Vers 4, da rief Josua die 12 Männer, die er verordnet hatte, aus den Kindern Israel, aus jeglichen Stamm einen, und sprach zu ihnen, gehet hinüber vor der Lade des Herrn eures Gottes mitten in den Jordan und hebe ein jeglicher einen Stein auf seine Achsel nach der Zahl der Stämme der Kinder Israel, dass sie ein Zeichen seien unter euch, wenn eure Kinder hernach ihre Väter fragen werden und sprechen,
was tun diese Steine da? So sollt ihr ihnen sagen, weil das Wasser des Jordans abgerissen ist vor der Lade des Bundes des Herrn, dass sie durch den Jordan ging, sollen diese Steine den Kindern Israel ein ewiges Gedächtnis sein. Die Erfahrungen der Väter, die geistliche Erfahrungen der Väter, die sind so nötig, Geschwister. Wir haben auch manche Väter, die heute in der Ewigkeit sind. Und wir greifen manches Mal zurück und sagen, dieser Bruder hatte diese Erfahrungen mit Gott gemacht. Erfahrungen der Väter, die sind wie ein Licht auch manches Mal im Leben der Kinder. Und im Psalm 78 lesen wir noch einen Gedanken hier, Psalm 78, den zweiten Vers. Ich will meinen Mund auftun zu Sprüchen und alte Geschichte aussprechen, die wir gehört haben und wissen und unsere Väter uns erzählt haben, dass wir es nicht verhalten sollten, ihren Kindern, die hernachkommen und verkündigen den Ruhm des Herrn und seine Macht und Wunder, die er getan hat. Er sagt hier, ich will meinen Mund auftun, ich will verkündigen, wie der Herr in der Vergangenheit gewirkt hat, wie der Herr sich offenbart hat. Ich will erzählen, nicht die Witze der Eltern, der Väter, sondern die Erfahrungen, die sie mit Gott gemacht haben. Das ist wichtig. Und Johannes sagt, ich schreibe euch, Väter. Väter sind Kämpfer. Und die Kämpfer gehören an die Front. Wir stehen in der Zeit eines geistlichen Kampfes und in der Zeit eines geistlichen Krieges, wo in der Welt immer dunkler wird. Immer dunkler. Und wie wichtig sind hier die Kämpfer, die den Kampf des Glaubens kämpfen. Wie wichtig ist hier entschieden zu sein, nicht hin und her von verschiedenen Winterlehre gerissen zu werden, fest, unbeweglich und entschieden zu stehen. Der Herr wendet sich an Josua, noch einmal zu Josua zurück, im ersten Kapitel, und er gibt Josua so ein Trostwort hier, Josua Kapitel 1, Vers 7. Sei nun getrost und sehr freudig, dass du haltest und tust allerdings nach dem Gesetz, das dir Mose, mein Knecht, geboten hat, weiche nicht davon, weder zu rechten noch zu linken, auf dass du weise handeln mögest in allem, was du tust. Und lass das Buch des Gesetzes nicht von deinem Munde kommen, sondern betrachte es Tag und Nacht, auf das du haltest und tust allerdings nach dem, was darin geschrieben steht. Alsdann wird es dir gelingen in allem, was du tust, und wirst weise handeln können. Also, er gibt hier ein Trostwort. Ihr lieben Väter, lasst uns aufheben die lässige Hände und die müde Knie. Lasst uns gewisse Tritte tun. Lasst uns dem Herrn oder dem Befehl des Herrn folgen. Und er sagt, sei getrost, kämpfe den Kampf des Glaubens. Nur der, wo kämpft, der wird siegen. Und die Väter, die sollten Sieger sein. Ein Kriegsmann, der wollte eine Insel erobern und der ist mit Schiffen an eine Insel angereist. Und dann setzte er die ganze Schiffe in Brand, hat alle Schiffe verbrannt. Und er sagte zu seinen Kriegern, zu seinem Volk, entweder siegen wir oder sterben wir. Meine Teuren, so ist es auch in unserem Leben. Entweder siegen wir oder sterben wir. Und der Sieg ist uns gegeben durch Jesus Christus. Wir dürfen siegen, wenn wir uns an die Gebote des Herrn halten. Der Feind der Menschenseele, der will den Glauben auslöschen. Und wie wichtig, dass wir diesen Glauben aufrecht in unseren Familien erhalten. Meine Teuren, wir sehen heute eine große Not. Wie oft sind Mütter, die heute der Eitelkeit sich hingeben, sich dem Weltgeist immer mehr öffnen und die Väter schlafen. Und der Herr sagt, Adam, wo bist du? Adam sollte sagen, stopp, es geht nicht so.
Und heute sind Väter, die sagen, naja, es ist so, wie es ist. Nein, es darf nicht so sein. Wir erleben so manche Verluste. Die Bibel sagt aber, es ist ein großer Gewinn, wer gottselig ist. Meine Teuren, wir sollen unseren Fokus nicht nur auf das Äußere und Irdische lenken. Wir leben heute in pharaonischen Palästen in geistlicher Armut, in tiefer geistlicher Armut oft, wo das geistliche Leben zum Auslöschen kommt, wo man den geistlichen Puls abfüllen muss. Und der Herr wendet sich an die Väter, die die Verantwortung tragen und tragen sollten. Die Väter sollten Grenzen setzen. Es ist die Aufgabe der Väter und nicht der Kinder. Sprüche 22, der 28. Vers. Verrücke nicht die vorigen Grenzen, die deine Väter gemacht haben. Ich höre immer wieder dieses Wort von Menschen, die stellen die Frage, ja, wo ist sowas in der Bibel geschrieben? Meine Teuren, Gott hat die Väter mit Autorität und Verantwortung befähigt. Gott hat die Väter mit Autorität befähigt. Gott gibt den Vätern die Weisheit und die Väter sollen Grenzen setzen in den Familien. Es ist die Aufgabe der Väter und es ist die Aufgabe der Kinder, in diesen Grenzen sich auch bewegen. Denn es steht geschrieben, ihr Kinder, seid gehorsam euren Eltern. Wo steht das in der Bibel geschrieben? Wo steht es in der Bibel geschrieben, dass ein Kind darf nicht ans Feuer greifen? Wo steht so etwas geschrieben? Aber ein jeder Vater, der weiß, dass da Gefahr ist. Deswegen warnt er auch von dieser Gefahr. Die andere Frage, ja, ist das Sünde? Weißt du, es gibt manche Sachen, die vielleicht keine Sünde sind, aber die zu Sünde führen, die zu Sünde verleiten den Menschen. Und deswegen sollten die Väter diese Grenzen im Leben setzen. Und sehr oft sind diese Grenzen verschoben. Die Mütter übernehmen die Verantwortung, die Väter stehen hinten und dann brechen Nöten aus. Hier nöten, da nöten. Göttliche Ordnung kannst du nicht ändern. Es ist nicht möglich. So wie es im Wort Gottes geschrieben steht, so wird es auch bleiben. Das Wort der Väter gilt heute in vielen Familien nicht mehr. Und manche Mütter, die sagen, was hast du denn zu sagen? Hast doch nichts zu sagen. Ist das der biblische Weg, den wir als Familie gehen? Oder ist das ein ganz anderer Weg, den man angeschlagen hat? Darum, Geschwister, schreibt Johannes und sagt, ich schreibe euch Väter. Der feste Stand der Väter ist heute wichtig. Wir haben im 1. Mose im 5. Kapitel auch einen Mann Gottes. Und wenn ich dieses Wort immer wieder lese, ich muss doch staunen auch darüber, wie dieser Mann Gottes auch lebte und Gott treu und ergeben war. Im 5. Kapitel, 1. Mosebuch, Vers 21, Henoch war 65 Jahre alt und zeugte Methuselah. Und nachdem er Methuselah gezeugt hatte, blieb er in einem göttlichen Leben 300 Jahre und zeugte Söhne und Töchter. Dass sein ganzes Alter war 365 Jahre. Und dieweil er ein göttliches Leben führte, nahm ihm Gott hinweg und er war nicht mehr gesehen. Ihr Lieben, er blieb in einem göttlichen Leben. 65 Jahre war er alt, er zeugte Methuselah, dann hatte er noch fast 250 Jahre gelebt und er lebte, er wandelte mit Gott. Welch ein schönes Zeugnis. Welches Zeugnis werden unsere Kinder oder Enkel über uns hinterlassen? Oder welches Zeugnis werden sie geben von unserem Leben? Werden sie sagen können, unsere Väter haben angebetet.
dem Herrn im Geist und in der Wahrheit. Wir haben gesehen das Leben unserer Väter. Deswegen wollen wir auch dem Leben unserer Väter folgen, weil sie lebten mit Gott. Welch eine Verantwortung. Dieser Mann Gottes, der war treu und ergeben. Er zeugte Söhne und Töchter. Es war eine kinderreiche Familie. Das heißt nicht, dass er einen Sohn gezeugt hat. Eine kinderreiche Familie, in der gibt es Probleme oft. Und dennoch hat er es alles göttlich geordnet. Man trifft manches Mal Väter, die jammern, die klagen. Wie schwer ist es? Wie schwer es? Und da gibt es ein Lied. Отцы, отцы, нелегкая вам доля осталась от Адама на земле. Und man hört es so gern runter. Ihr Lieben, es ist nicht so. Es ist nicht so. Die Väter sollten Lastträger sein. Wo sind solche Väter, die bereit sind, die Lasten zu tragen heute? Auch selbst im Leben der Gemeinde, wenn es geht um irgendwelche Aufgaben, dann denkt man, wem könnte man diese Aufgabe anvertrauen? Der eine kann es nicht, der andere will es nicht, der dritte ist beschäftigt, aber Väter sind Lastträger. Meine Teuren, und dieser Lastträger ist der Mann Gottes Mose gewesen, auch ein Vater, und wenn ich das Leben Moses betrachte, ich muss auch staunen immer wieder, der war täglich angelaufen. Die Bibel sagt, dass Mose war treu in seinem ganzen Hause. Es war keine Lücke der Untreue gewesen in seinem Leben. Er war treu in seinem ganzen Hause. Mose war demütig. Mose war Gott ergeben. Er folgte. Mose hatte eine besondere Gemeinschaft. Denn der Herr sagt, mit keinem anderen spricht er so wie mit Mose. Eine besondere Gemeinschaft, eine besondere Beziehung zu Gott. Und das ist die Aufgabe von uns Vätern. Diese besondere Beziehung zu dem Herrn zu haben. Und Mose könnte diese Last tragen. Warum? Weil Mose diese Beziehung hatte zu Gott. Und man trifft auch manches Mal auch Menschen in unserer Zeit. Du siehst, dass sie tragen eine Last, eine Bürde, und sie tragen es mit Freude, wo andere darunter zusammenbrechen würden schon. Warum? Weil sie eine gesunde Beziehung zum Herrn haben. Und die auf den Herrn harren, sagt Jesaja, was bekommen sie? Sie bekommen neue Kraft, tägliche Kraft, durch die Gemeinschaft, die sie mit dem Herrn haben. Und Paulus fordert uns auf und sagt, einer trage des anderen Last. So werdet ihr das Gesetz Christi erfüllen. Und das ist unsere Aufgabe. Der letzte Punkt, den ich noch angehen möchte, ist nicht besonders erfreulich. Aber die Bibel spricht auch davon. In 2. Mose Kapitel 34, 2. Mose 34, von 6. Vers. Und der Herr ging vor seinem Angesicht vorüber und rief, Herr, Herr Gott, barmherzig und gnädig und geduldig und vor großer Gnade und Treue, der da bewahrt Gnade in tausend Glieder und vergibt Missetat, Übertretung und Sünde und vor welchen niemand unschuldig ist, der die Missetat der Väter heimsucht auf Kinder und Kindeskinder bis ins dritte und vierte Glied. Und Mose neigte sich eilend zu der Erde und betete an. Die Missetaten der Väter. Die Missetaten der Väter haben oft furchtbare Auswirkungen. Die Bibel sagt, dass es werden die Kinder die Sünde der Väter nicht tragen. Die Verantwortung nicht. Aber die Auswirkung der Missetaten der Väter. Ihr Lieben, es hat seine Folgen, denn Kinder werden geprägt. Das Leben der Väter, das prägt enorm die Kinder. Und die Bibel sagt, wie man einen Knaben gewöhnt, so lässt er nicht
auch wenn er alt wird. Und man sagt ein Sprichwort in der Welt, wie der Alten gesungen, so zwitschern auch die Jungen. Die Missetaten der Väter. Der Apostel Paulus, er wendet sich in Galater im 6. Kapitel und sagt, irret euch nicht. Was der Mensch sät, das wird er auch ernten. Und der Prophet sagt, wer Wind sät, der wird Sturm ernten. Die Saat, die die Väter gesät haben, die wird aufgehen. Wir haben ein Traktat, deine Sünden werden dich finden. Finden in deinen Kindern. Ich kenne da eine Familie persönlich und ich kenne die dritte Generation. So, der Vater, der hat immer rebelliert. Der war in der Gemeinde gewesen, der war immer unzufrieden. Das hat ihm nicht gepasst, das hat ihm nicht gepasst, immer wieder rebelliert. Und heute, die dritte Generation ist in tiefer Not. In tiefer Not, kein geistlicher Zustand. Es gibt auch heute manche Väter, ich hatte manche Gespräche, es gibt auch heute Väter, die rebellieren. Ihr Lieben, wartet nur ein paar Jahre und dann werdet ihr die Ernte sehen, die aufgehen wird. Darum ist es so wichtig, dass man diese gesunde Beziehung zu Gott hat. Es ist so wichtig, dass man die Liebe zu Gott, die Liebe zur Gemeinde in die Herzen der Kinder hineinpflanzt. Meine Teuren, wenn die Eltern keine Liebe zur Gemeinde haben, die Kinder, die sehen es doch. Und was wollt ihr ernten? Und schau dir doch an, die manche Menschen aus der Vergangenheit, wo Kinder diese Wege der Sünde gehen. Natürlich gibt es auch manches Mal Ausnahmen. Aber sehr oft ist da das Problem. Weil die Väter zu Hause in den Familien über die Gemeinde, über die Brüder gesprochen haben, du hast eine Auswirkung. Das, was der Mensch sieht, das wird er ernten. Und du siehst manches Mal, so ein stiller Bahn Achans liegt auf einer Familie. Und du fragst, warum? Grab nur ein bisschen tiefer rein, dann wirst du die Not sehen. Grab bis an die Wurzeln. Es liegt nicht an der letzten Generation. Es geht oft zurück in die Vergangenheit. Achan, der hat sich versündigt. Aber der Herr sagt ihm, seine Frau, seine Kinder, warum denn? Warum? Wir sind doch unschuldig. Achan hat gesündigt. Aber so sind oft die Folgen. Und das ist für uns Geschwister eine Warnung, wo wir es auch annehmen sollten und den Herrn suchen in dieser angenehmen Zeit. Jeremia Kapitel 14, der 20. Vers. Herr, wir erkennen unser gottlos Wesen und unser Väter Missetat, denn wir haben wider dich gesündigt. Wir erkennen unsere Väter Missetat. Wodurch? Weil das Leben spricht davon. Deswegen erkennen, wir schauen zurück, wie unsere Väter durchgegangen sind. Und Johannes sagt, ich schreibe euch, Väter, liebe Väter, lasst uns das Wort annehmen. Es ist weit nicht alles, was wir in dieser kurzen Zeit so betrachten könnten. Lasst uns sich vertiefen noch tiefer. Und lasst uns Väter sein. David wendet sich einst zu Salomo und sagt, sei ein Mann. War er nicht ein Mann? Er sagt, sei ein Mann Gottes, ein Mann nach den Herzen Gottes. Väter, lasst uns Väter sein. Ich schließe mit einem Wort aus 1. Timotheus im 4. Kapitel. 1. Timotheus Kapitel 4. Ich lese uns von 6. Vers.
Wenn du den Brüdern solches vorhältst, so wirst du ein guter Diener Jesu Christi sein, aufgezogen in den Worten des Glaubens und der guten Lehre, bei welchen du immer da gewesen bist, aber den ungeistlichen Altweiberfabeln entschlage dich, übe dich selbst aber an der Gottseligkeit. Denn die leibliche Übung ist wenig Nutz, aber die Gottseligkeit ist zu allen Dingen Nutz und hat die Verheißung dieses und des zukünftigen Lebens. Das ist gewisslich wahr und ein teures, wertes Wort, denn dahin arbeiten wir auch. Meine Teuren, der Apostel ruft zu und sagt, entschlage dich. Ich würde sagen, entschlage dich von weltlichen Dingen. Entschlage dich davon, aber übe dich als Vater in der Gottseligkeit. Und wenn du darin geübt wirst, wenn dein Trachten am ersten nach dem Reich Gottes wird sein, dann wirst du Segen in deinem Leben, in deiner Familie und in den nächsten Generationen erleben. Gott verhelfe uns, Gott segne uns weiterhin. Amen.

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1: Damit eine zerbrochene Beziehung heilt, ist eventuell mehr als Vergebung erforderlich.
2: Ja, ich habe jetzt vergeben, aber ich will nie wieder etwas mit ihr zu tun haben.
1: Wenn jemand gegen uns gesündigt hat und eine Beziehung abgebrochen worden ist, dann ist Vergebung ein unumgänglicher Ausgangspunkt. Zuerst müssen wir den Schuldigen in die Freiheit entlassen. Doch darauf muss die Verpflichtung folgen, uns in das Leben des Täters zu investieren. Diese Anlage wird uns helfen, Heilung und Ganzheit zu erfahren. Hör einmal auf die Worte von Jesus in Lukas 6. Er sagte: Liebt eure Feinde, tut Gutes denen, die euch hassen, segnet die euch fluchen und betet für die, welche euch beleidigen. Weißt du, Ziel ist es, die Beziehungen wiederherzustellen. Und sogar in Situationen, wo es nicht angebracht ist, an Vergangenes wieder anzuknüpfen, können wir immer noch in das Leben anderer Menschen durch Gebet investieren. Wo kannst du praktische Schritte gehen, um auf Böses mit Gutem zu antworten? Bitte den Herrn, dir zu zeigen, wie du dich in das Leben derer, die dir Schmerzen verursacht haben, durch gutes Tun einbringen kannst.
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1: Die beiden Propheten Elia und Elisa. Wegen ihres ähnlichen Namens kann man sie leicht verwechseln. Außerdem war Elia so etwas wie der Lehrmeister Elisas und rüstete ihn zu, damit er später in seine Fußstapfen treten konnte. Der richtige Zeitpunkt dafür war gekommen, als Elia eines Tages in den Himmel entrückt wurde. Auf zwei wesentliche Unterschiede in ihrem Prophetendienst habe ich bereits hingewiesen. Während Elia hauptsächlich gottlosen Menschen das Gerichtshandeln Gottes ankündigte, verwies Elisa durch eine Reihe von Wundertaten auf die Barmherzigkeit und auf die Gnade Gottes. Und während Elia öfter mal vor großem Publikum in Aktion trat, wandte sich Elisa in erster Linie an Einzelpersonen oder überschaubare Personengruppen. In dieser Sendung erreichen wir im zweiten Buch der Könige das 5. Kapitel. Es berichtet über das wahrscheinlich wichtigste Wunder, das Elisa vollbracht hat. Und nebenbei lernen wir ihn als Persönlichkeit noch ein bisschen näher kennen. Zunächst aber möchte ich Sie noch herzlich willkommen heißen zu dieser Ausgabe der Sendereihe Durch die Bibel. Der Prophet Elisa. Im Vergleich zu seinem Vorgänger Elia scheint er einen sanfteren und einfühlsameren Charakter zu haben. Ich erinnere nur daran, wie fürsorglich er eine frisch verwitwete Frau danach fragte, ob sie denn wenigstens über alles Nötige zum Leben verfügt. Oder wie er einer anderen Frau, die ihm oft Gastfreundschaft erwiesen hat, eine Freude bereiten will und nach ihren Wünschen fragt. Im zweiten Buch der Könige, Kapitel 5, wird unser Bild, das wir uns bisher von Elisa machen konnten, sicher noch ein wenig verändert und ergänzt. Denn wir lernen ihn als einen Mann kennen, der auch mal ganz schön schroff sein konnte und gleichzeitig eine gewisse Art von Humor an den Tag legte. Mir persönlich geht es jedenfalls so, dass ich mir ein Lächeln kaum verkneifen kann, wenn ich mir die folgende Geschichte durchlese. Obwohl sie von einem Mann handelt, der zunächst ziemlich verzweifelt war. In Kapitel 5, Vers 1 wird er uns vorgestellt. Naaman, der Feldhauptmann des Königs von Aram, war ein trefflicher Mann vor seinem Herrn und wertgeachtet. Denn durch ihn gab der Herr den Aramäern Sieg. Und er war ein gewaltiger Mann, jedoch aussätzig. Dieser unscheinbare Vers enthält einige Informationen, die durchaus bemerkenswert sind. Als erstes sollten wir zur Kenntnis nehmen, dass die Aramäer und das Nordreich Israel mehrfach gegeneinander Krieg geführt haben. Trotzdem kommt es zu einer Begegnung zwischen Naaman und dem israelitischen Propheten Elisa. Mehr noch. Obwohl Naaman einem heidnischen Volk angehört, wurde er von Gott mit besonderen Fähigkeiten ausgestattet, so dass ihm als Feldhauptmann von allen Seiten Anerkennung gezollt wird. Anders ausgedrückt, Naaman wurde zu einem Werkzeug Gottes. So etwas gab es in der Geschichte immer wieder. Man braucht nur an die ägyptischen Pharaonen zu denken, an den babylonischen König Nebukadnezar oder an Kyros, den König von Persien. Und in der Gegenwart ist es gewiss nicht anders. Gott kann Menschen, große Politiker wie auch normale Durchschnittsbürger, für seine Zwecke einsetzen, auch wenn sie nichts davon ahnen oder ungläubig sind. Im Gegensatz zu manchen Tyrannen handelt es sich bei Naaman offenbar um einen wirklich rechtschaffenen Menschen. Und ich bin mir sicher, dass sein Mut und seine Einsatzbereitschaft eines Tages vor Gott durchaus etwas zählen wird. Denn Gott ist es nicht gleichgültig, was jemand aus seinem Leben macht. Durch ihn gab der Herr den Aramäern Sieg, heißt es in dem gerade vorgelesenen Vers. Das bedeutet doch wohl, dass er auch in Gottes Augen wertgeachtet wurde. Aber eines Tages stellte sich heraus, dass er aussätzig war. Obwohl es mehrere konkrete Krankheiten gibt, die in biblischer Zeit als Aussatz bezeichnet wurden, ist das Aussätzigsein auch immer wieder ein Bild für die Sünde, die den Menschen von

haben viel Gutes getan, aber sie sind Sünder, könnte das Urteil über andere Menschen lauten. Denn sie sind allesamt Sünder und ermangeln des Ruhmes, den sie bei Gott haben sollten, würde der Apostel Paulus möglicherweise hinzufügen. In manchen heidnischen Völkern wurden Aussätzige nicht von den Gesunden getrennt. Das hört sich zunächst einmal sehr human und fortschrittlich an. Aber ist es das wirklich? Als der Gott Israels seinem Volk bestimmte Regelungen zum Umgang mit Aussätzigen gab, ging es ihm schließlich darum, eine Ausbreitung der Krankheit zu verhindern. Heutzutage gibt es in den meisten Krankenhäusern eine Isolierstation, in der Patienten mit hoch ansteckenden Krankheiten versorgt werden. Dasselbe Konzept hat Gott schon vor ein paar tausend Jahren den Israeliten ans Herz gelegt. Zu biblischen Zeiten galt Aussatz übrigens als eine Erkrankung, die nach menschlichem Ermessen unheilbar war. Kam es doch zu einer Heilung, dann nur mit Gottes Hilfe. Auch in dieser Hinsicht lässt sich Aussatz mit der Sünde vergleichen. Man kann versuchen, die Sünde zu verbergen oder sie abzuwaschen, doch alles vergeblich. Nur Gott kann die Sünde wegnehmen. Auf welche Weise dies bei Christen geschehen soll, das steht im Neuen Testament im 1. Johannesbrief Kapitel 1. Dort heißt es, wenn wir aber unsere Sünden bekennen, so ist er, Jesus, treu und gerecht, dass er uns die Sünden vergibt und reinigt uns von aller Ungerechtigkeit. Zurück zu unserem ursprünglichen Bibeltext und damit zu Naaman, dem hoch angesehenen Feldhauptmann der Aramäer. Unter welcher Form von Aussatz er möglicherweise leidet, diese Frage will ich an dieser Stelle unberücksichtigt lassen. Nur so viel, heute geht man davon aus, dass von der Schuppenflechte bis zur Lepra verschiedene Hauterkrankungen als Aussatz bezeichnet wurden. Vers 2. Aber die Kriegsleute der Aramäer waren ausgezogen und hatten ein junges Mädchen weggeführt aus dem Lande Israel. Die war im Dienst der Frau Naamans. Dieses Mädchen, eine Dienstmagd, hatte also nicht freiwillig ihre Heimat verlassen, sondern aramäische Soldaten hatten sie bei einem ihrer Raubzüge gefangen genommen und nach Aram, dem heutigen Syrien, gebracht. Für mich zählt diese junge jüdische Frau zu den vielen Personen in der Bibel, die zwar nicht namentlich genannt werden, die aber treu zu ihrem Glauben standen. In Vers 3 wird berichtet, die sprach zu ihrer Herrin, ach, dass mein Herr wäre bei dem Propheten in Samaria, der könnte ihn von seinem Aussatz befreien. Das finde ich wirklich anrührend. Diese junge Frau, die vollkommen unfreiwillig im Hause Naamans ihren Dienst versieht, hat den Wunsch, Naaman zu helfen. Na gut, wahrscheinlich wird sie von ihm und seiner Frau gut behandelt, aber trotzdem ist ihr Mitgefühl alles andere als selbstverständlich. Dass sie den Propheten in Samaria, also Elisa, ins Spiel bringt, spricht dafür, dass er im Nordreich Israel bereits einen gewissen Bekanntheitsgrad erreicht hat. Über die jüdische Dienstmagd, die Frau Naamans und schließlich durch Naaman selbst erfährt auch der König von Aram, dass es in Israel jemanden gibt, der dem an Aussatz erkrankten Naaman helfen könnte. Doch dann kommt es irgendwie zu einem Missverständnis. Ich lese weiter ab Vers 4. Da ging Naaman hinein zu seinem Herrn und sagte es ihm an und sprach, so und so hat das Mädchen aus dem Lande Israel geredet. Der König von Aram sprach, so zieh hin, ich will dem König von Israel einen Brief schreiben. Und er zog hin und nahm mit sich 10 Zentner Silber und 6000 Goldgulden und 10 Feierkleider und brachte den Brief dem König von Israel. Der lautete, wenn dieser Brief zu dir kommt, siehe, so wisse, ich habe meinen Knecht Naaman zu dir gesandt, damit du ihn von seinem Aussatz befreist. Und als der König von Israel den Brief las, zerriss er seine Kleider und sprach, bin ich denn Gott, dass ich töten und lebendig machen könnte, dass er zu mir schickt, ich solle den Mann von seinem Aussatz befreien? Merkt und seht, wie er Streit mit mir sucht. Tja, obwohl die jüdische Dienstmagd gemäß Vers 3 von einem Propheten in Samaria gesprochen hat, schickt der König von Aram einen Brief an den König von Samaria, sprich an den König des Nordreiches Israel.
ob er in ihm eine Art Gottkönig sieht, der über magische

magische Kräfte verfügt oder ob alles nur ein Versehen ist. Wir wissen es nicht. Auf jeden Fall vermutet der König des Nordreiches Israel sofort eine Finte, als er liest, was der König von Aram will. Kein Wunder, denn in der Vergangenheit war es mehrfach zu kriegerischen Auseinandersetzungen zwischen ihren beiden Völkern gekommen. Offensichtlich ist der König des Nordreiches Israel so aufgebracht, dass man auch außerhalb der Palastmauern davon erfährt. Denn ab Vers 8 ist zu lesen: Als Elisa, der Mann Gottes, hörte, dass der König von Israel seine Kleider zerrissen hatte, sandte er zu ihm und ließ ihm sagen: Warum hast du deine Kleider zerrissen? Lass den Aussätzigen zu mir kommen, damit er inne werde, dass ein Prophet in Israel ist. So kam Naaman mit Rossen und Wagen und hielt vor der Tür am Hause Elisas. Da sandte Elisa einen Boten zu ihm und ließ ihm sagen: Geh hin und wasche dich 7-mal im Jordan, so wird dir dein Fleisch wieder heil und du wirst rein werden. Soweit die Verse 8 bis 10. Nun stellen Sie sich vor, ein hochrangiger Politiker würde heute in einer dicken Limousine vorfahren, um mit einem wichtigen Experten ein vertrauliches Gespräch zu führen. Die Autotür geht auf, ein Mann in feinem Zwirn steigt aus, rückt sich die Krawatte zurecht und will gerade gemessenen Schrittes auf das Haus seines Gastgebers zugehen. Da kommt ihm ein Hausdiener entgegengeeilt und versperrt ihm mehr oder weniger den Weg. Und dann sagt ihm dieser Kerl doch tatsächlich: Wenn Sie von hier aus immer weiter in diese Richtung dort gehen, kommen Sie irgendwann an einen Fluss. Dort waschen Sie sich bitte 7-mal und Ihr Problem wird gelöst sein. Ich glaube, man braucht nicht viel Fantasie, um sich den Gesichtsausdruck dieses Gastes vorzustellen. Wütend wird er darum ringen, Haltung zu bewahren und nicht zu explodieren. Genau so reagiert auch Naaman. Eigentlich hat er erwartet, dass der Prophet Elisa sofort zur Eingangstür eilt, um ihn persönlich in Empfang zu nehmen. Stattdessen taucht nur ein Bote auf und zeigt ihm den Weg zum Jordan. Weiter ab Vers 11. Da wurde Naaman zornig und zog weg und sprach: Ich meinte, er selbst sollte zu mir herauskommen und hertreten und den Namen des Herrn seines Gottes anrufen und seine Hand hin zum Heiligtum erheben und mich so von dem Aussatz befreien. Sind nicht die Flüsse von Damaskus, Abana und Parpa besser als alle Wasser in Israel, so dass ich mich in ihnen waschen und rein werden könnte? Naaman ist wirklich sauer. So ist noch niemand mit ihm umgegangen. Vor allem fühlt er sich enttäuscht, weil er ja mit großen Erwartungen angereist war. Er hat gehofft, dass Elisa ihn von diesem schrecklichen Aussatz befreien würde. Für eine schlichte Wasseranwendung hätte er nicht extra nach Israel reisen müssen. Wenn Sie mich fragen, ich würde sagen, dass Naaman zutiefst in seinem Stolz getroffen wurde. Und vermutlich war genau das die Absicht, die der Prophet Elisa verfolgte, als er den hohen Gast so abblitzen ließ. Ja, ich denke, dass Elisa ihm eine wichtige Lektion erteilen möchte, bevor Naaman die heilende Kraft Gottes an sich selbst erlebt. Er soll seinen Stolz und seine Hochmütigkeit ablegen, denn vor Gott sind dies keine guten Eigenschaften. Im Jakobusbrief, Kapitel 4, heißt es sinngemäß: Gott will uns mit Gnade beschenken. Deshalb heißt es, nämlich in den Sprüchen Salomos: Gott widersteht den Hochmütigen, aber den Demütigen gibt er Gnade. Warum ist das so? Warum lehnt Gott menschlichen Stolz und Hochmut ab? Nun, weil ein Mensch mit dieser Grundhaltung sich selbst überschätzt. Und diese Selbstüberschätzung schließt auch das geistliche Leben mit ein. Deshalb schreibt Paulus im 3. Kapitel des Römerbriefes: Denn ich sage durch die Gnade, die mir gegeben ist, jedem unter euch, dass niemand mehr von sich halte, als sich's gebührt zu halten, sondern dass er maßvoll von sich halte, ein jeder, wie Gott das Maß des Glaubens ausgeteilt hat. Überschätzt euch nicht, sondern bleibt bescheiden, heißt es schlicht in einer modernen Bibelübersetzung. Jemand hat einmal gesagt, der Stolz eines Menschen ist die Differenz zwischen dem, für was er sich hält, und dem, was er wirklich ist.
Gott gegenüber ist eine stolze, eine hochmütige Haltung jedoch völlig unangebracht. Im Buch des Propheten Obadja heißt es deshalb an die Adresse der stolzen Edomiter gerichtet: Wenn du auch in die Höhe führest wie ein Adler und machtest dein Nest zwischen den Sternen, dennoch will ich dich von dort herunterstürzen, spricht der Herr. Stolz und Hochmut laufen im Übrigen dem Plan Gottes zuwider, uns aus Gnade zu erretten und nicht aufgrund unserer eigenen Verdienste. Zurück zum Feldhauptmann Naaman, der immer noch vor Elisas Haus steht und vor lauter Wut fast explodieren könnte. Was bildet sich dieser Elisa eigentlich ein, mich so abzufertigen, denkt er sich. Weiter ab Vers 12, zweite Hälfte. Und er wandte sich und zog weg im Zorn. Da machten sich seine Diener an ihn heran, redeten mit ihm und sprachen: Lieber Vater, wenn dir der Prophet etwas Großes geboten hätte, hättest du es nicht getan? Wie viel mehr, wenn er zu dir sagt: Wasche dich, so wirst du rein. Wie recht diese Männer doch haben. Naaman fühlt sich nur deshalb gedemütigt, weil Elisa etwas ganz Einfaches und Schlichtes von ihm verlangt. Nichts Pompöses, Aufwendiges oder Schwieriges. Wissenschaftler haben übrigens herausgefunden, dass kranke Patienten auf teure Medikamente oft viel mehr vertrauen als auf preiswerte Medikamente, obwohl die in bestimmten Fällen genauso wirksam sein können. Und so ähnlich scheint es mir auch in Glaubensdingen zu sein. Viele Menschen wehren ab, wenn man ihnen sagt: Glaube an den Herrn Jesus Christus und du wirst errettet werden. Das ist ihnen viel zu einfach. Das muss doch irgendwie komplizierter sein, denken sie. Das ist wohl auch der Grund dafür, warum sich im Laufe der Kirchengeschichte selbst manche Christen die unmöglichsten Dinge ausgedacht haben, um sich bei Gott beliebt zu machen. Aber die Botschaft vom Kreuz ist eine sehr schlichte Botschaft. So schlicht, dass sie von manchen sogar für eine Torheit gehalten wird. Das Wort vom Kreuz ist eine Torheit denen, die verloren werden. Uns aber, die wir selig werden, ist es eine Gotteskraft, schreibt der Apostel Paulus im ersten Korintherbrief. Naaman, der Feldhauptmann der Aramäer, ist fast schon dabei, die Rückreise nach Hause anzutreten. Da lässt er sich im letzten Augenblick von seinen Dienern überzeugen. Wenn das Bad im Jordan ihm nichts bringt, nun gut, schaden wird's ihm auch nicht. Vers 14. Da stieg er ab und tauchte unter im Jordan 7-mal, wie der Mann Gottes geboten hatte. Und sein Fleisch wurde wieder heil, wie das Fleisch eines jungen Knaben, und er wurde rein. Ach, das muss ein köstliches Schauspiel gewesen sein. Ich stelle mir vor, wie Naaman mit saurer Miene zum ersten Mal untertauchte und dann, als er wieder hochkam, vor sich her schimpfte. So ein Blödsinn. Diesen Elisa werde ich mir noch vorknöpfen. Während er zu Hause sitzt, mache ich mich hier zum Affen. Doch dann taucht Naaman trotzdem ein zweites Mal unter und ein drittes Mal und so weiter, bis er auf einmal völlig gesund dem Wasser entsteigt. Und er kehrte zurück zu dem Mann Gottes mit allen seinen Leuten. Und als er hinkam, trat er vor ihn und sprach: Siehe, nun weiß ich, dass kein Gott ist in allen Landen, außer in Israel. So nimm nun eine Segensgabe von deinem Knecht. Elisa aber sprach: So wahr der Herr lebt, vor dem ich stehe, ich nehme es nicht. Und er nötigte ihn, dass er es nehme, aber er wollte nicht. Da sprach Naaman: Wenn nicht, so könnte doch deinem Knecht gegeben werden von dieser Erde eine Last, so viel zwei Maultiere tragen. Denn dein Knecht will nicht mehr anderen Göttern opfern und Brandopfer darbringen, sondern allein dem Herrn. Soweit die Verse 15 bis 17. Vielleicht haben Sie sich eben auch gerade gefragt, was denn Naaman mit der Erde vorhat, die er sich auf die beiden Maultiere aufladen lassen will. Nun, offenbar sieht er voraus, dass es nicht leicht sein wird, in seiner Heimat Aram den Gott Israels zu verehren. Denn die Menschen dort dienen anderen Göttern. Und so hat er wohl die Vorstellung, dass es hilfreich sein könnte, sich sozusagen geweihte Erde aus Israel mitzunehmen. Auf dieser Erde will er niederknien und beten. Diese Erde soll ihn daran erinnern, dass er in Israel dem wahren Gott begegnet ist und er ihm Heilung geschenkt hat.
Zugleich bittet Naaman um Verständnis, dass er sich dem religiösen Einfluss seines Heimatlandes nicht völlig entziehen kann. Denn er spricht zu Elisa: Nur darin wolle der Herr deinem Knecht Naaman gnädig sein. Wenn mein König in den Tempel Rimmons geht, um dort anzubeten, und er sich auf meinen Arm lehnt, und ich auch anbete im Tempel Rimmons, dann möge der Herr deinem Knecht vergeben. Wenn sie an dieser Stelle zusammenzucken, kann ich das gut verstehen. Wie sollte Gott es dulden, dass Naaman zwischendurch einen Götzen anbetet, nur weil er den König seines Landes in den Tempel Rimmons begleitet? Nun, die gelassene Reaktion Elisas im folgenden Vers lässt nur einen Schluss zu. Es geht nicht darum, dass Naaman diesen Götzen tatsächlich anbeten wird, sondern dass er lediglich dieselbe Gebetshaltung einnehmen muss wie der König. Weiter ab Vers 19. Der Prophet Elisa sprach zu ihm: Zieh hin mit Frieden. Und als er von ihm eine Strecke Weges fortgezogen war, sagte sich Gehasi, der Diener Elisas, des Mannes Gottes: Siehe, mein Herr hat diesen Aramäer Naaman verschont, dass er nichts von ihm genommen hat, was er gebracht hat. So wahr der Herr lebt, ich will ihm nachlaufen und mir etwas von ihm geben lassen. So jagte Gehasi dem Naaman nach. Und als Naaman sah, dass er ihm nachlief, stieg er vom Wagen, ging ihm entgegen und sprach: Geht's gut? Er sprach: Ja, aber mein Herr hat mich gesandt und lässt dir sagen: Siehe, jetzt sind zu mir gekommen vom Gebirge Ephraim zwei von den Prophetenjüngern. Gib ihnen doch einen Zentner Silber und zwei Feierkleider. Naaman sprach: Nimm zwei Zentner. Und er nötigte ihn und band zwei Zentner Silber in zwei Beutel und zwei Feierkleider und gab seinen beiden Dienern. Die trugen's vor ihm her. Und als Gehasi an den Hügel kam, nahm er's von ihren Händen und legte es beiseite im Hause und ließ die Männer gehen. Auch wenn ein Zentner Silber nach heutigem Gewicht nur ungefähr 35 Kilogramm entspricht, unbestreitbar ist die Tatsache, dass der Diener des Propheten Elisa plötzlich von einer unglaublichen Habgier gepackt wird. Ohne Wissen seines Herrn lässt er sich von Naaman beschenken und schafft alles schön beiseite, damit niemand etwas bemerkt. Ich lese weiter ab Vers 25. Und als die beiden Diener Naamans weggegangen waren, trat Gehasi vor seinen Herrn. Und Elisa sprach zu ihm: Woher, Gehasi? Er sprach: Dein Knecht ist weder hierhin noch dorthin gegangen. Er aber sprach zu ihm: Bin ich nicht im Geist mit dir gegangen, als der Mann sich umwandte von seinem Wagen dir entgegen? Wohlan, du hast nun das Silber und die Kleider genommen und wirst dir schaffen Ölgärten, Weinberge, Schafe, Rinder, Knechte und Mägde. Aber der Aussatz Naamans wird dir anhangen und deinen Nachkommen alle Zeit. Da ging Gehasi von ihm hinaus, aussätzig wie Schnee. Soweit die letzten drei Verse von Kapitel 5. Und noch einmal möchte ich den Aussatz mit der Sünde vergleichen. Naaman fühlte sich in seinem Stolz verletzt, aber er demütigte sich vor Gott, indem er den Rat Elisas befolgte und im Jordan untertauchte. Gehasis Sünde dagegen war blanke Habgier. Und als äußerliches Zeichen dafür leidet er nun an Aussatz. Darüber hinaus zeigt diese Begebenheit, wie ein Heide, jedenfalls im geistlichen Sinne, zum Gottesvolk findet, während sich Gehasi durch sein Verhalten selbst ausschließt. In der nächsten Ausgabe der Sendereihe Durch die Bibel steht das 6. Kapitel aus dem 2. Buch der Könige auf dem Programm. In diesem Kapitel werden wir mit der Tatsache konfrontiert, dass nicht nur Fett oben schwimmt, wie es so schön heißt. Also bis zum nächsten Mal, auf Wiederhören und Gott befohlen.

0: 19 Uhr und 30 Minuten. 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
1: Amos sagt uns heute in seiner Botschaft an das Volk Gottes, dass eine besondere Art von Strafe kommen wird. Wörtlich heißt es da: Es kommt die Zeit, da werde ich eine Not über das Land kommen lassen, die schlimmer ist als Hunger und Durst. Die Leute werden nicht nach Brot hungern oder nach Wasser lechzen, sondern verzweifelt darauf warten, von mir das rettende Wort zu hören. Sie werden im Land umherirren, vom Toten Meer bis zum Mittelmeer und vom Norden bis zum Osten. Überall werden sie nach einem Wort des Herrn fragen, aber keines zu hören bekommen. Wir können uns das heute gar nicht vorstellen, dass Menschen danach hungern werden, ein Wort Gottes zu hören. Noch ist es ja so, dass der größte Teil unserer Gesellschaft nichts von Gott wissen will. Im besten Fall sind unsere Bürger gleichgültig dem christlichen Glauben gegenüber. Schlimmer ist es, wenn sie zu Zauberern, Wahrsagern, Schamanen, Geistern und Horoskopen oder gar zu Satan selbst gehen, um irgendwelche Weisungen und Rat zu bekommen. Denn offenbar brauchen unsere Zeitgenossen Rat und Führung. Gerade habe ich gehört, dass in der letzten Buchmesse ein überraschend großes Angebot an Büchern mit Ratschlägen auf den Markt gekommen ist. Noch also holt man sich seine Antworten bei Fachleuten oder Schwätzern, aber eines Tages wird man genug davon haben und wirklich ernsthaft Gottes Wort suchen. Das Traurige ist nur, dass es dann, wenn die Leute erst wollen, keine Antworten mehr gibt. Gott schweigt. Und das wird die Menschen härter treffen als alle anderen Strafen. Lesen wir nun den ganzen Abschnitt aus Amos Kapitel 8, Vers 1 bis 14. Noch etwas ließ der Herr, der mächtige Gott, mich sehen. Einen Erntekorb voll Obst. Er fragte mich: Amos, was siehst du? Ich antwortete: Einen Korb mit reifem Obst. Da sagte der Herr: Ja, reif ist mein Volk zum Gericht. Ohne Erbarmen will ich alles abernten. Dann werden die Sängerinnen im Königspalast Klagelieder anstimmen. An allen Orten liegen Leichen herum. Niemand begräbt sie. Überall Totenstille. Das sagt der Herr, der mächtige Gott. Hört her, ihr Unterdrücker und Ausbeuter. Euer ganzes Tun zielt darauf ab, die Armen im Land zu ruinieren. Ihr sagt: Wann ist endlich das Neumondfest vorbei? Wann ist endlich der Sabbat vorüber? Dann können wir unsere Speicher öffnen und Korn verkaufen, das Getreidemaß kleiner machen und das Gewicht, mit dem wir das Silber zur Bezahlung abwiegen, größer, die Waagebalken verstellen und sogar noch den Abfall mit Gewinn loswerden. Die Armen macht ihr zu euren Sklaven, auch wenn sie euch nur ein paar Sandalen schulden. Aber der Herr, auf den ihr Nachkommen Jakob so stolz seid, hat geschworen: Nie werde ich ihnen diese Untaten verzeihen. Wen wundert es da, dass die Erde bebt und alle ihre Bewohner erschrecken? Sie hebt und senkt sich wie der Nil in Ägypten. An jenem Tag geht die Sonne am Mittag unter, und am helllichten Tag wird es finster, sagt der Herr, der mächtige Gott. Ich verwandle eure Freudenfeste in Leichenfeiern. Statt fröhliche Lieder zu singen, werdet ihr weinen und klagen. Ihr werdet euch die Köpfe kahl scheren und den Sack um die Hüften binden und so verzweifelt klagen, wie beim Tod des einzigen Sohnes. Das Ende dieses Tages wird bitter und trostlos sein. Weiter sagt der Herr, der mächtige Gott: Es kommt die Zeit, da werde ich eine Not über das Land kommen lassen, die schlimmer ist als Hunger und Durst. Die Leute werden nicht nach Brot hungern und nach Wasser lechzen, sondern verzweifelt darauf warten, von mir das rettende Wort zu hören. Sie werden im Land umherirren, vom Toten Meer bis zum Mittelmeer, und vom Norden bis zum Osten. Überall werden sie nach einem Wort des Herrn fragen, aber keines zu hören bekommen. An jenem Tag werden selbst die blühenden jungen Mädchen und die kräftigen jungen Männer verdurstet umsinken. Sie werden fallen und nicht mehr aufstehen. Alle, die bei dem abscheulichen Götzen von Samaria schwören und beim Pilgerweg nach Beersheba, oder die sagen: So gewiss dein Gott lebt, dann. Soweit Amos mit seiner Vision und Botschaft für das Volk Israel. Wieder geht es in diesem Abschnitt um das zukünftige Gericht Gottes. Und wieder fragen wir uns: Wann genau wird dieses Gericht stattfinden? Ist es schon geschehen? Vielleicht ein paar Jahre nach der Ankündigung? Vielleicht zur Zeit der assyrischen Gefangenschaft, als Israel verschleppt und in alle Lande verstreut wurde? Oder ist das Ganze ein endzeitliches Ereignis? So scheint es fast, wenn wir den Vers 9 lesen, wo es heißt, an jenem Tag geht die Sonne am Mittag unter, und am helllichten Tag wird es finster. Das klingt doch nach außergewöhnlichen Naturerscheinungen, wie sie wohl nur zur Zeit des Weltuntergangs stattfinden können. Und weiter stellt sich uns die Frage, gelten die Prophezeiungen nur den Israeliten, oder gelten sie auch anderen Völkern und Menschen, die sich so ähnlich verhalten? Gott sagt ja, ich verwandle eure Freudenfeste in Leichenfeiern. Statt fröhliche Lieder zu singen, werdet ihr weinen und klagen. Diese Ankündigung könnte allen Menschen gelten, die in Saus und Braus leben, sich bereichern, andere betrügen und ausbeuten und sich nicht um Gott kümmern. Oder meint dieses Wort vielleicht sogar uns, die wir im Wohlstand leben und uns dem Kaufrausch hingeben? Wozu sollten wir die Bibel lesen, wenn sie nicht auch gleichzeitig eine Botschaft für uns heute hätte? Vielleicht betreffen die Prophezeiungen aber auch wirklich nur den Plan Gottes mit seinem Volk Israel. Vielleicht geht es nur um die Endzeit. Aber selbst dann sollten wir wissen, was Gott in Zukunft tun wird, damit wir uns darauf einstellen können. Grundsätzlich können wir ja bei allen Prophezeiungen eine mehrfache Bedeutung finden. Da ist zunächst die Bedeutung für das Volk Israel zur Zeit des Propheten Amos. Die angesprochenen Sünden sind aktuell, realistisch und akut. Die Strafe wird wahrscheinlich noch zur Lebzeit dieser Gesetzesübertreter kommen. Niemand in Israel konnte sich damit trösten, dass die Folgen für seine Taten erst spätere Generationen treffen würden. Über die direkte und aktuelle Bedeutung ist ja noch die allgemeine Bedeutung. Die Sünden und Vergehen, von denen hier gesprochen wird, kamen ja nicht nur in Israel um das Jahr 800 vor Christus vor. Sie wurden genauso zu allen Zeiten von den Nachbarvölkern begangen. Und wenn wir uns heute umschauen, dann sehen wir auch unter uns Betrug, Unterdrückung, Ausbeutung und Gewalt. Genau die gleiche Korruption wie damals. Sollte Gott uns dann verschonen, wenn er sein Volk für seine Untaten bestraft? Die Prophezeiungen des Amos finden also zuerst eine Erfüllung im kleinen Rahmen für das Volk Israel in der unmittelbaren Zukunft. Dann finden sie eine globale Erfüllung für alle heute lebenden Menschen. Und schließlich haben sie noch eine endzeitliche Bedeutung. Mit Endzeit meinen wir die letzten Tage, wenn Jesus wiederkommt und die Welt richten wird. Sehr wahrscheinlich wird es dann noch das Volk Israel geben, mit dem Gott nach einem besonderen Plan verfährt. Die folgende Prophezeiung kann sich durchaus auch auf das Volk Israel zur Endzeit beziehen, wenn es heißt, es kommt die Zeit, da werde ich eine Not über das Land kommen lassen, die schlimmer ist als Hunger und Durst. Die Leute werden nicht nach Brot hungern oder nach Wasser lechzen, sondern verzweifelt darauf warten, von mir das rettende Wort zu hören. Es kann sich aber auch auf Europa und die arabische Welt, auf Asien und Afrika beziehen. Warum sollte nicht eines Tages in aller Welt ein großes Fragen nach dem Schöpfergott der Juden aufbrechen? Ein Suchen nach letzten Antworten, nach Rat und Weisheit, nach Trost und Hoffnung, nach Heilung, Vergebung und ewigem Leben. Es gibt noch einen Gedanken, der mir bei diesem Text kommt. Die Strafe und Gerichte kommen über die Übeltäter, wann Gott es will und bestimmt. Er sagt, ich verwandle eure Freudenfeste in Leichenfeiern. Und weiter in Vers 11, es kommt die Zeit, da werde ich eine Not über das Land kommen lassen. Die Gerichte und Strafen kommen wirklich von Gott. Viele Nöte in dieser Welt haben wir selbst verschuldet. Kriege zum Beispiel gehen auf Macht, Hunger und Habgier der Menschen zurück. Armut entsteht oft durch die Ungerechtigkeit und Ausbeutung einiger skrupelloser Mitbürger. Selbst Naturkatastrophen wie Dürreperioden, Unwetter und Überschwemmungen werden mehr und mehr durch die Unvernunft des Menschen verursacht. Auch im kleinen, im persönlichen Bereich entstehen viele Probleme und Leiden durch die Sünden der Mitmenschen, durch Diebstahl, Gewalt, Missbrauch, Betrug und Mord. Jede Schuld trägt ihre Folgen in sich selbst und verursacht Schaden und Leiden. Das ist eine Gesetzmäßigkeit und wir brauchen Gott dafür nicht zu beschuldigen. Nun, in diesem Fall wird Gott aber eine Strafe senden, die von ihm selbst kommt. Die meisten Menschen werden das nicht glauben wollen. Sie werden es nicht erkennen, dass ihre Leiden und Nöte direkt von Gott verursacht wurden. Einige glauben ja sowieso nicht an die Existenz eines lebendigen, allmächtigen Gottes. Andere wieder haben eine unrealistische Vorstellung von Gott. In ihren Augen darf er den Menschen keinen Schaden zufügen, sondern muss ihnen alle Wünsche erfüllen und immer freundlich und gnädig mit ihnen sein. Darum schickt Gott seine Boten, damit sie die Hörer warnen. Die Leute sollen nicht nur wissen, dass eine Strafe und Not kommt, sondern sie sollen genau wissen, woher und warum sie kommt. Und es ist nicht Zufall und nicht Schicksal, sondern Gottes Handeln und Einfluss. So können alle wissen, dass es einen handelnden Gott gibt. Oder auch Verluste, Leiden, Nöte und Schicksalsschläge sind Beweise für die Existenz Gottes. Amos sagt nicht nur Strafen und Gerichte Gottes voraus, er erklärt auch, warum sie kommen. Dazu gebraucht der Prophet eine sehr anschauliche Methode. Er belauscht gewissermaßen die Unterhaltung einiger Geschäftsleute. Darin ist die ganze Korruption und Bosheit der Gesellschaft zu erkennen. Worüber also unterhalten sich die Geschäftsleute in Israel zur Zeit des Amos? Was erfüllt ihr Denken und Trachten? Der Prophet weiß es. Er schreibt, ihr sagt, wann ist endlich das Neumondfest vorbei? Wann ist endlich der Sabbat vorüber? Dann können wir unsere Speicher öffnen und Korn verkaufen, das Getreidemaß kleiner machen und das Gewicht, mit dem wir das Silber zur Bezahlung abwiegen, größer, die Waagebalken verstellen und sogar noch den Abfall mit Gewinn verkaufen. An solchen Unterhaltungen wird deutlich, dass die Reichen nur Böses im Schilde führen. Sie wollen betrügen, ausbeuten und sich noch mehr bereichern. Jede Unterbrechung ihrer Geschäfte durch Feiertage ist ihnen ein Ärgernis und finanzieller Verlust. Zum Nachdenken und sich besinnen auf andere Werte wollen sie sich keine Zeit nehmen. Wann ist endlich der Sabbat vorüber, sagen sie voll Ungeduld. Anscheinend weihen sie sich in ihren Gesprächen auch gegenseitig in die Geheimnisse des Betruges und neuer illegaler Praktiken ein. Sie sagen, dann können wir das Getreidemaß kleiner machen und das Gewicht, mit dem wir das Silber zur Bezahlung abwiegen, größer, die Waagebalken verstellen und sogar noch den Abfall mit Gewinn loswerden. Schamlos, mit einer gewissen hämischen Freude erzählen sich die Geschäftsleute, welche Methoden sie gebrauchen, um ihre ärmeren Mitbürger zu betrügen. Offenbar sind sie sich sicher, dass ihre illegalen Praktiken nicht untersucht und nicht bestraft werden. Vielleicht decken sie sich gegenseitig. Oder sie brauchen die Autoritäten des Landes nicht zu fürchten, weil sie keine Macht haben oder selbst korrupt sind. Gott hat sich diese Situation eine Weile angeschaut. Die arme Bevölkerung hat schon eine Zeit lang gelitten, gestöhnt, geseufzt und vielleicht auch Gott angefleht. Nun lässt Gott seinen Propheten einen Korb mit reifen Früchten schauen. Amos schreibt, Gott fragte mich, Amos, was siehst du? Ich antwortete, einen Korb mit reifem Obst. Da sagte der Herr, ja, reif ist mein Volk zum Gericht. Ohne Erbarmen will ich alles abernten. Dann werden die Sängerinnen im Königspalast Klagelieder anstimmen. An allen Orten liegen Leichen herum. Niemand begräbt sie, überall Totenstille. Das sagt der Herr, der mächtige Gott. Hier wird deutlich, dass Schuld und Sünde erst reifen müssen, bevor sie bestraft werden. Gott gibt den Menschen Zeit zur Umkehr. Wenn aber die Korruption einen gewissen Grad erreicht hat, dann kommt die Ernte. Und das ist dann Gericht und Strafe. Wir können heute nicht genau wissen, wann das Maß voll ist. Vielleicht können wir das Gericht noch etwas hinauszögern, indem wir Buße tun, das Unrecht eindämmen und bestrafen. Oder wir können den Reifeprozess beschleunigen, indem wir das Böse unbeachtet lassen und vielleicht sogar noch fördern. Und je nach unserer Einstellung zu Gott, können wir uns auf die Zeit der Ernte freuen, wenn endlich das Böse bestraft und das Gute belohnt wird? Oder wir können uns fürchten und verstecken, wegschauen, uns betäuben und alle Warnungen unbeachtet lassen. Das wird aber das Gericht nicht aufhalten, sondern nur noch eher herbeiführen. So unbequem und lästig manchen von uns die Prophezeiungen erscheinen, so dankbar können wir doch für das Reden Gottes sein. Noch können wir uns nicht ausmalen, wie es sein wird, wenn Gott schweigt und wenn die Menschen überall umher irren und nach einem Wort, einer Botschaft Gottes suchen und keine Antwort finden. Wir beten. Herr, danke, dass du noch zu uns redest. Danke, dass du uns deine Gedanken und Pläne mitteilst. Gib uns offene Ohren, verstehende Herzen und die Bereitschaft, deinen Willen zu tun. Amen.

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Man sagt, dass eine sonnige, ja vor allem eine gesegnete Kindheit über das ganze, fernere Leben ihr Licht ausstrahle. Ich selber bin leider in einer gar kleinen Familie aufgewachsen. Einzig Kind bin ich gewesen. Aber zu meinen schönsten, unvergesslichen Erinnerungen zählen die Dämmerstunden, da ich auf dem Fußbänkchen vor Mutters Fensterplatz saß und ich sie dann bat: Mutter, erzähl mir, wie es bei euch daheim war. Und dann erzählte Mutter aus ihrer Kindheit, die sie mit 9 Geschwistern in dem alten Haus am Berghang verlebt hat. Wenn es auch gewiss für die nicht wohlhabenden Eltern nicht immer leicht gewesen war, ein Dutzend Mäuler zu stopfen, ein Dutzend Leiber zu kleiden, so waren sie doch alle gesund und sauber aufgewachsen, ohne dass sie je ihre Mutter klagen gehört hatten. Und mir einzigem Kind erschien dieses kinderreiche Haus schier wie ein irdischer Vorplatz zum himmlischen Paradies. Von nichts anderem dünkte mich interessanter zu hören. Und immer wieder bat ich: Mutter, erzähl, wie es bei euch daheim war. An diese Bitte hat sich meine Mutter wohl erinnert, als sie eines Tages während ihrer jahrelangen Leidenszeit vor ihrem Tod zu mir sagte: Kauf mir ein paar Hefte und Bleistifte. Erst als sie dann heimgegangen war, habe ich gesehen, was sie mir in diesen Heften für ein besonderes Vermächtnis hinterlassen hat. Sie hat mir in den Stunden, da ich sie allein lassen und meiner Arbeit nachgehen musste, so oft es ihre Schmerzen zuließen, in wohl mehr als 50 Geschichtlein aufgeschrieben, wie es daheim war. Und einige davon will ich euch zur Freude und zum gesegneten Nachdenken weitergeben. So hat es meine Mutter berichtet.

Es war ein besonderer Tag für unser altes Haus gewesen. Zwei Geschenke hatte es erhalten. Unsere Mutter sagte, dass, was sie in ein Tuch gewickelt hineingetragen hätte, wäre das wertvollere von den beiden. Das konnte unsere Auguste zwar nicht einsehen, sie brummelte, »Von der Sorte haben wir doch schon selber genug«, aber unsere Mutter antwortete mit ihrem freundlichen Lächeln, »Ein Kind ist immer ein wertvolles Geschenk Gottes, und wo 12 satt werden, ist auch noch etwas für ein 13. übrig.« Ihr merkt schon, dass uns Mutter ein Kind ins Haus getragen hatte. Und diesmal kein eigenes, sondern das Söhnlein unserer Tante, die kurz nach seiner Geburt gestorben war. Ja, das war also das erste Geschenk. Wir machten danach nicht viel Aufhebens davon. Es wurde in den alten Korbwagen gelegt und an schönen Sommertagen in die windgeschützte Ecke hinter dem Haus gestellt, wo wir alle schon gelegen hatten. Das zweite Geschenk war anderer Art. Und es dünkte uns Kindern wirklich wertvoller und wunderbarer als dieser kleine Bub, von dessen Sorte wir in der Tat schon genug hatten. Unser guter Großvater, Mutters Vater, der uns immer viel Gutes getan hat, gab Mutter eines Abends von einem besonderen Gewinn, den er gehabt hatte, 100 Taler. 100 Taler, das war für die damalige Zeit und besonders in den Augen von uns Kindern eine Riesensumme. Mein Bruder Karl sagte, »Das ist wie aus Amerika.« Für Karl war Amerika der Inbegriff alles Wunderbaren.

0: Unsere große Emma lachte ihn aus und fragte, »Warum sollte er es denn nicht sagen? Meinst du, er hätte Angst, du könntest sonst dahin auswandern?« »Er weiß, was ich später tue«, murmelte Karl geheimnisvoll. Und dann nahm er mich bei der Hand und zog mich mit sich fort in den Garten. Karl und ich waren immer besonders gute Freunde. Wir überlegten dann einmütig, was für uns wohl von den 100 Talern gekauft werden könnte. Großvater hatte nämlich ausdrücklich bestimmt, dass dieses Geld einmal nicht nach Mutters Wunsch als Notgroschen angelegt werden, sondern für allerlei mehr oder weniger dringende Bedürfnisse aufgebraucht werden sollte. Der gute alte Mann wusste wohl, dass es an so mancherlei bei uns mangelte. Nun, Karl und ich gingen nicht leer aus. Und trotzdem hat dieses Amerika-Geld, wie es Karl nannte, gerade uns beiden großen Kummer verursacht. Zuerst einmal wurden die Handwerker ins Haus bestellt. Die Maurer und Anstreicher hatten in der Wohnstube und in den beiden Kinderschlafzimmern mancherlei auszubessern und neu zu schaffen. Mutter hatte 2 Bodenkammern zurechtgemacht. Dort mussten Karl und Wilhelm, Alwine und ich in dieser Zeit schlafen. Die beiden Buben waren nicht gerade tapfere Helden, so groß ihr Mundwerk auch zuweilen war. Nun, und Alwine und ich brauchten als kleine Mädchen erst recht nicht mutig zu sein.
1: »Dürfen wir den Spitz mit raufnehmen?« bat Alwine.

rief ich. »Die nehmen wir«, fiel Karl ein. Und die Gießkanne holen und den Spitz daran binden war eins. Ob es dem Spitz dadurch behaglicher wurde, könnt ihr selber ermessen. Er ließ sich zwar zuerst herbei, sich auf den alten Sack vor der Tür zu legen. Was dann aber nicht lange danach geschah, das brauche ich eigentlich gar nicht erst zu erzählen. Es war eine stürmische Nacht. Der Wind heulte um das alte Haus. Und in dies Heulen mischte sich bald ein anderes Geheul. Und dann ein Rasseln, Rappeln, Poltern, ein noch wilderes Hundegebell, Kindergeschrei von oben und zu guter Letzt auch noch Rufen und Geschrei von unten. Was war los? Als der Vater das Licht angezündet und sich mit einer alten Pistole bewaffnet hatte, klärte sich dieser fürchterliche Lärm auf. Der Spitz hatte Heimweh nach seiner Hundehütte bekommen und war samt seiner Gießkanne die Speichertreppe hinuntergepoltert, gefallen und gerasselt. Alle im Haus waren wach geworden. »Ich schlafe gewiss die ganze Nacht nicht mehr ein«, klagte unser feines, zartes Mienchen. »Jetzt schlafe ich mit den Angsthasen oben«, erbot sich unsere derbe Auguste. Mutter lächelte. »Ich gehe mit euch rauf«, tröstete sie. »Ich bin ja eigentlich schuld daran.« »Du, Mutter?«, fragten 6 oder 8 erstaunt. »Natürlich. Mutter nimmt immer alle Schuld auf sich.« »Ach nein«, entgegnete Mutter. »Ich schäme mich, dass meine Kinder immer noch nicht ihr Sprüchlein auch inwendig im Herzen können.« »Wo ich gehe und stehe, ist der liebe Gott bei mir. Wenn ich ihn auch gar nicht sehe, weiß ich sicher, Gott ist hier.« Und da schämten wir uns Kinder noch viel mehr als vor Vaters strengen Blick und seiner Warnung. Wenn auch das Geringste in den nächsten Tagen vorkommt, gibt es eine gehörige Strafe. Nun, in den nächsten Tagen war dieser nächtliche Spuk wieder vergessen. Wir lachten höchstens noch einmal darüber, wenn er uns noch einmal einfiel. Am nächsten Sonntag lachte auch die liebe Sonne und nicht bloß draußen am Himmel, sondern auch drin in unseren Herzen. Aber diese Sonntagssonne war für Karl und mich diesmal sehr irdischer Art. Die 100 Taler hatten auch etwas Schönes für uns beide gebracht. Karl hatte einen neuen Anzug und Stiefel mit Lackstulpen bekommen und ich wenigstens neue Schuhe mit Lackspitzen. Wir waren beide sehr stolz. Leider musste ich jedoch buchstäblich erfahren, dass Hochmut vor dem Fall kommt. Eigentlich müsste ich sagen, vor dem Stoß. Denn auf dem Kirchgang habe ich immer so eifrig auf meine Lackspitzen geguckt, dass ich plötzlich gegen einen Briefkasten prallte. Ich weinte jämmerlich und Auguste tröstete mich. Immer noch besser, Hochmut kommt vor dem Prall, als Hochmut kommt vor dem Fall. Wenn du gefallen wärst, wäre das Sonntagskleid schmutzig oder zerrissen. Deinem Kopf schadet die Beule nicht. Ja, ja, der Hochmut, sagte Mutter. Und ich nahm mir vor, jetzt auch trotz der wunderbaren Lackspitzen fein demütig zu bleiben. Ich blieb auch bescheiden im Hintergrund, als Karl nach der Kirche noch von den größeren Geschwistern bewundert wurde. Sie gingen dann mit Vater zum Hauptgottesdienst, während Karl, Auguste und ich mit Mutter und Emma im Frühgottesdienst gewesen waren. Nun kümmerten sich die 3 um Küche und Stuben. Karl und ich durften noch etwas nach draußen gehen. »Karl«, sagte Mutter, »zieh aber erst den guten Anzug aus. Heute Nachmittag, wenn wir zum Großvater gehen, darfst du ihn wieder anziehen.« Aber Karl bettelte so, er wollte sich in dem neuen Anzug doch noch den Nachbarn zeigen. »Mutter, lass ihn doch«, half ich ihm noch. »Ich passe auf, dass er sich in Acht nimmt. Er hat doch noch nie einen ganz neuen Anzug gehabt, den noch keiner vor ihm getragen hat.« Die Mutter lächelte wieder ihr Liebeslächeln und nickte. Da stürmten wir beide eilig hinaus und zum Nachbarhaus hinüber. Die Nachbarskinder warteten schon auf uns. »Im Buchenwäldchen sind die Bucheckern reif. Wir gehen hin. Kommt ihr mit?« rief uns Fritz entgegen. Ich schaute Karl bedenklich an. Dazu waren wir ja nicht hergekommen. »Oh, der feine Anzug«, bewunderte schon die Nachbarin. Sie befühlte den Stoff. Aber Karl war gar nicht mehr aufs Bewundertwerden erpicht. »Natürlich gehe ich mit«, sagte er. »Aber Karl«, mahnte ich, »der neue Anzug.« »Ich brauche ja damit nicht auf die Bäume zu klettern«, beruhigte er mich.

Und so gingen wir mit. Und ich brauche jetzt fast auch nicht mehr weiter zu berichten. Der Karl müsste kein Junge gewesen sein, wenn er nicht doch auf einen Baum gestiegen wäre. Und ritt hatte er im Hosenboden den schönsten Winkelhaken. Indessen die Nachbarkinder unbekümmert weiter durch den Wald zogen, standen Karl und ich da und schauten uns mit entsetzten Augen an. »Was tun?« hieß es da wieder. Dass wir nun gleich nach Hause gelaufen und reumütig gebeichtet hätten, das kam ja nicht in Frage. Dafür waren wir halt schon als Kinder Evas Kinder. Verbergen, verstecken, das wollten wir. Aber wie? Und da fiel mir wieder etwas ein. Unser Milchmann wohnte nicht weit von diesem Buchenwäldchen. Dorthin lief ich geschwind. Die Frau war zur Kirche. Trotz allen Suchens und Kramens konnte mir der Mann nur eine Stopfnadel und weißen Faden geben. Karl legte sich im Wäldchen auf den Bauch und ich nähte ihn mit ungeschickten Fingern den Hosenbodenriss zu. Ein Stück Faden blieb hängen, da ich keine Schere hatte. Recht still schlichen wir dann nach Hause. Und wenn wir nicht so viele um den Tisch gewesen wären, so wäre es wohl aufgefallen, dass Karl und ich so wenig aßen. Aber an diesem Sonntagmittag waren alle so vergnügt, dass keiner auf uns achtete. Diesmal war ja ein besonderer Festtag. Großvater hatte uns zum Mirabellenfest eingeladen. Großvater hatte in seinem Garten 2 Mirabellenbäumchen. Alljährlich, wenn die Mirabellen reif waren, lud er uns zum Kaffee in der großen Laube ein. Und danach durften wir die Bäumchen plündern. Heute erwartete uns nun Großvater. Wir Mädchen in frischen weißen Schürzen, die Buben blitzsauber, so gingen wir alle miteinander zum Großvater. Auf einmal sagte Mutter, »Karl, bleib einmal stehen, du hast einen weißen Faden an deiner Hose.« Na, wie uns beiden da wurde, Karl blieb steif wie ein Stock stehen und ich erstarrte neben ihm zu einer Bildsäule. Ja, da kam unsere Missetat heraus. Mutter schalt nicht. Sie hatte Tränen in den Augen, und das war für uns die größere Strafe. Vater kommandierte, »Gerd, marsch!« Minchen brachte uns nach Hause zurück. Karl musste seinen ältesten Anzug anziehen und ich den fürchterlichen Petermann-Kittel, den ich so verabscheute. Das war eine schwarze Ärmelschürze, die wir Mädchen anziehen mussten, wenn wir vor dem Ende der Woche unsere Schulschürzen schmutzig gemacht hatten. Nachdem wir beide so umgekleidet waren, brachte uns Minchen in das Kämmerchen hinter der Küche, legte uns 2 Stücke Brot neben ein Krüglein Wasser und sagte schnippisch, »Guten Appetit!« und schloss die Tür zu. Eine Weile sagten wir beide gar nichts. Ich schluchzte nur so vor mich hin, aber immer kann man ja nicht weinen. Ich schaute mich um. »Dort oben hängt das Säckchen mit dem Dörrobst«, sagte ich. Karl zögerte einen Augenblick. Dann schob er den Schemel an die Wand, stieg hinauf und holte das Säcklein herunter. Wir setzten uns nebeneinander auf den Schemel und Karl band das Säcklein auf. »Da ist ein paar Schnitzel«, ermunterte er. »Wir hatten richtig Hunger. Wir hatten ja am Mittag so wenig gegessen. Vielleicht macht Wein auch hungrig.« Wir aßen schweigend, Schnitz um Schnitz. Auf einmal fing ich laut an zu weinen. »Oh, Karl«, jammerte ich. »Nun haben wir noch mehr Böses getan. Nun haben wir auch noch das Dörrobst gegessen. Wir haben gestohlen. Was sollen wir bloß tun?« Karl schaute mich erschrocken an. Ja, ich hatte recht. Wir waren jetzt noch schlimmere Missetäter. Wieder schwiegen wir eine Weile. Dann hob Karl entschlossen den Kopf und sagte mit ernster Stimme, »Es bleibt uns nichts anderes übrig. Wir müssen nach Amerika auswandern.« »Warum denn das?« fragte ich entsetzt. »Dort verdienen wir viel Geld«, erklärte Karl. »Der alte Mattis hat gesagt, das Geld läge dort auf der Straße. Man bräuchte es bloß aufzuheben. Wenn wir dann genug gesammelt haben, schicken wir 100 oder noch mehr Taler nach Hause. Damit ist das Dörrobst bezahlt und auch der zerrissene Anzug. Dann haben wir alles wieder gut gemacht.« Das leuchtete mir ein. »Ist Amerika sehr weit weg?« fragte ich zaghaft. »Sehr weit«, bestätigte Karl.
Wenn es dunkel wird und uns niemand sehen kann, steigen wir aus dem Fenster und machen uns auf den Weg. »Weißt du denn den Weg?«, fragte ich. »Oh ja«, antwortete er gedehnt. »Zuerst immer am Eisenbahngleis entlang und dann ans Meer und dann muss uns ein Schiff mitnehmen.« »Oh, aber wir haben doch kein Geld«, seufzte ich. »Wir müssen halt betteln bei guten Menschen, die so wie Mutter immer etwas übrig haben und im Wald nach Bären suchen und auch im Wald schlafen oder in einem Graben. Und auf dem Schiff müssen wir Kartoffeln schälen und allerlei Arbeit tun, damit sie uns mitnehmen.« Ich fing jämmerlich an zu schluchzen, ich drückte mich noch fester an Karl und er legte brüderlich den Arm um mich. Aber das Weinen war ihm auch nah. »Sei doch ruhig«, tröstete er. »Wenn wir in Amerika reiche Leute geworden sind, hast du es umso besser.« »Ich will es gar nicht besser haben«, heulte ich los. »In Amerika sind Mutter und Vater nicht und alle anderen nicht, die Auguste, die Emma, die Albine.« Ich kam vor Weinen nicht weiter, und nun weinte Karl einträchtig mit. »Nirgends, nirgends ist es so schön wie bei uns daheim«, klagte ich weiter. »Ich will lieber hier Schläge bekommen, als in Amerika viele Taler.« Aber ich schluchzte gar nicht mehr so wild. Ich war müde geworden. Draußen war es schon dämmerig. Wenn es dunkel war, wollten wir aufbrechen, aber Karl machte keine Anstalten mehr dazu. Ich sah im Abendschein, wie zwei dicke Tränen seine Bubenwangen hinabrollten. Da legte ich mit einem tiefen Seufzer den Kopf auf seine Schulter. Als unsere Mutter, die es wegen uns beiden Übeltätern gar nicht so lange wie die anderen bei Großvater ausgehalten hatte, zu uns ins Kämmerlein trat, schliefen wir innig umschlungen auf dem Schemel. Das leere Säcklein lag vor uns. Aber Mutter schalt uns nicht. Sie hob mich in die Höhe. »Ach, Mutter«, murmelte ich schlaftrunken, »wie gut, dass du da bist. Denk dir, wir waren in Amerika und ganz reich waren wir. Aber ich hatte so Heimweh. Nirgends ist es so schön wie bei uns zu Hause.« Die Mutter strich mir über den Kopf und sagte, »So ist's recht. Wenn man sein irdisches Vaterhaus von ganzem Herzen lieb hat, so wird man auch später das rechte Heimweh nach dem himmlischen Vaterhaus haben.«

Ich habe meine Mutter nie klagen hören. Und wir Kinder klagten erst recht nicht. Ich weiß, dass ich einmal, als von Arm und Reich gesprochen wurde, stolz fragte, »Nicht wahr, Mutter, wir sind reich?« Und Mutter drückte mich fest an sich, und dann nahm sie den kleinen Hermann, die Alwine, den Karl, eins nach dem andern, wie sie sie gerade zu fassen bekam, rasch in den Arm und sagte ebenso stolz wie ich, »Oh ja, wir sind reich!« Unser Karl machte danach ein nachdenkliches und bedenkliches Gesicht. Und als wir in der Dämmerstunde wie allabendlich um Mutter herumsaßen und unser Abendlied gesungen hatten, fragte er, »Mutter, wenn wir so reich sind, könnte uns dann nicht auch mal der Schinderhannes überfallen und bei uns einbrechen, weil wir doch so abgelegen wohnen?« Von diesem Schinderhannes wurde in jener Zeit viel geredet. Es hat sich dabei nicht um den echten Schinderhannes gehandelt, der damals schon seine Untaten in Mainz mit dem Leben gebüßt hatte. Einem anderen Räuberhauptmann, der in unserer Gegend sein Unwesen trieb, war dieser Name beigelegt worden. Er ist darum nicht weniger gefürchtet worden als der echte Schinderhannes. Und wir Kinder schauten bei Karls Worten gar erschrocken und ängstlich drein. Aber die Mutter lachte und strich Karl über den Kopf. »Mach dir keine Sorgen darum«, tröstete sie. »Unsere Schätze sind vor dem Schinderhannes sicher. Sie sind von der Art, die die Motten nicht fressen und die Diebe nicht nachgraben und stehlen.« Ich hörte schier ehrfürchtig zu, denn ich erinnerte mich, dass der Vater etwas Ähnliches einmal aus dem dicken Bibelbuch gelesen hatte. Und wenn wir solch besondere Schätze besaßen, so mussten wir wirklich ganz besonders reich sein. Natürlich dachte ich nur an Schätze irdischer Art. Und das kann mir niemand verübeln. Ich war damals erst 7 Jahre alt, und sogar des Herrn Jesus erste Jünger haben lange Zeit irdische anstatt himmlische Herrschaft erwartet und damit gemeint, was menschlich ist. Am reichsten kamen ich und unsere ganze Familie mir vor, wenn ich samstags mittags Mutter beim Einkaufen begleiten durfte. Sie nahm meist 2 oder 3 von uns Kleinsten mit, indes unsere großen Mädchen die letzte Hand an den Feiertagsputz legten, die großen Buben den Hof fegten, die Gartenwege hakten und so dem Haus sein Sonntagsgesicht gaben. Wenn wir dann mit Mutter aus der Stadt heimkehrten, hatten wir immer so viel zu tragen, dass ich dadurch unseren Reichtum sichtbar und fühlbar bewiesen fand.

An jenem Abend, der mir heute noch so deutlich vor Augen steht, musste Mutter ihren Deckelkorb oftmals niedersetzen. So schwer war er. Und wir Kleinen schleppten jedes, wie Heinzelmännchen, ein Brot hinter ihr drein. Mein Bruder Karl, als der älteste von uns dreien, durfte sogar noch ein Säckchen voll Rosinenbrötchen tragen. Das war immer ein Zeichen, dass Mutter gut bei Kasse war. Und da ich beim Kaufmann erspäht hatte, dass Mutter noch 3 Taler in ihrem abgegriffenen Lederbeutelchen bewahrte, dünkte mich unser Reichtum erst recht ansehnlich. Darob fühlte ich mich erst recht freudig und stolz. Als wir aber den einsamen Heckenweg bergan keuchten, die Lichter der Stadt hinter uns im Abendnebel versunken waren und das einsame Licht unseres Hauses noch ebenso fern war, überkam mich plötzlich ein erschreckender Gedanke, vor dem aller fröhliche Besitzerstolz je entwich. Mit kläglicher Stimme rief ich hinter Mutter drein: »Mutter, wenn jetzt aber der Schinderhannes kommt?« Die Mutter setzte ihren schweren Korb wieder einmal hin, wandte sich zu mir und antwortete lachend mit den Worten des alten Kinderspiels vom schwarzen Mann: »Wenn er aber kommt, so kommt er.« »Und was machet ihr dann?« fragte eine heisere Männerstimme. Wie aus dem Boden gewachsen, stand auf einmal eine hohe, dunkle Gestalt neben uns. Wir Kinder schrien auf und drängten uns um die Mutter. Ich meine, ich fühle jetzt noch die krause Wolle ihres großen Umschlagtuchs, an das ich mich schmiegte. Mein Bruder Karl, der zwar ein Junge, aber durchaus nicht tapfer war, hatte sogar seinen Kopf unter Mutters Tuch gesteckt. Ich selber war doch trotz aller Angst zu neugierig dazu. Ich wollte wenigstens sehen, was sich ereignete. Und was sah ich da? Der fremde Mann hatte Mutters Korb schon aufgehoben. »Mutter«, schrie ich entsetzt, »er nimmt dir den Korb fort.« Aber Mutter lachte immer noch und schalt: »Du Dummes, siehst du denn nicht, dass der gute Mann mir die schwere Last abnehmen und den Berg hinauftragen will? Und nun sagen wir ihm zuerst einmal, was wir auch dem Schinderhannes sagen würden. Guten Abend, lieber Freund.« Der Mann murmelte etwas Unverständliches und ging hinter Mutter her, indes sie rüstig vorausschritt. Dann fragte er lauter: »Habt ihr wirklich keine Angst vor dem Schinderhannes?« Die Mutter lachte immer noch. »Wie sollt ich?« antwortete sie. »Glaubt ihr denn, der Schinderhannes täte einer Mutter von 11 Kindern etwas zuleide und nehme die Nahrung für so viel hungrige Mäuler fort? Bisher habe ich gehört, dass er nur Reiche ausgeplündert hat und den Armen sogar dann und wann etwas schenkte.« Der fremde Mann schaute Mutter von der Seite an. »So meint ihr, er würde euch auch etwas schenken?« fragte er. Mutter schüttelte den Kopf. »Nein«, wehrte sie ab. »Geschenkt möchte ich von dem Schinderhannes nichts haben, denn das Geld würde mir das Herz verbrennen.« Der Fremde stellte sich breitbeinig in den Weg. Ich erschrak so sehr, als er so dunkel im Novembergrau vor uns stand, dass ich mich noch enger in Mutters Rockfalten schmiegte. »Ihr hasst diesen Schinderhannes«, fuhr der Fremde fort, und seine Stimme schien mir so böse, dass ich nun auch den Kopf unter Mutters Umschlagtuch steckte. Es war mir, als müsste im nächsten Augenblick etwas Furchtbares geschehen. Aber es geschah nichts. Mutters Stimme war unverändert fröhlich, als sie antwortete: »Wie käme ich dazu, ihn zu hassen? Mein Vater hat uns gelehrt, man soll die Sünde hassen, aber nicht den Sünder. Und mein Herr Pate, ein gar gelehrter Mann, hat mir ein Sprüchlein in mein Stammbuch geschrieben: Nicht mitzuhassen, mitzulieben bin ich da. Danach habe ich versucht, mich zu halten.« Nun lachte auch der Fremde, aber sein Lachen klang nicht so hell und gut wie Mutters Lachen. »Ha, ihr wollt doch nicht behaupten, dass ihr den Schinderhannes liebt«, sagte er. »Das behaupte ich auch nicht«, erwiderte Mutter. »Soweit habe ich noch gar nicht über ihn nachgedacht, hab auch bei meinem Dutzend nicht so viel Zeit dazu. Aber wenn ich's mir so überlege, so kann ich wohl sagen,
ein herzlich Mitleid habe ich mit ihm. Ich glaube, wenn er eins meiner Kinder wäre, wäre es nicht so weit mit ihm gekommen. Der Fremde lachte noch lauter und hässlicher. Eure Kinder sind natürlich lauter Tugendengel, höhnte er. Bewahre, rief Mutter. Sie sind gewiss nicht besser, als der Schinderhannes in seiner Jugend war. Aber glaubt ihr, dass er eine Mutter gehabt hat, die für ihn betete? Glaubt ihr, dass man ihn jemals recht von Herzen lieb gehabt hat? Dass er so recht warm in einem Nest, in einer Familie gesessen hat? Der unheimliche Mann antwortete nicht. Ich wagte wieder unter Mutters Umschlagtuch hervorzulugen. Ich musste sowieso wieder aus der Umhüllung herausschlüpfen und meine Augen gebrauchen, denn ich spürte, dass Mutter auf dem holprigen Pfad weiterschritt und ich ihr also folgen musste. Der Fremde hatte Mutters Korb wieder aufgenommen und ging mit gesenktem Kopf neben ihr. Mutter schritt so aufrecht wie immer. Aber wir drei Kinder schlichen so scheu und ängstlich hinterdrein, wie verschüchterte Hündlein. Wie froh war ich, als dann vor uns das helle Licht unseres Küchenfensters strahlte. Mir war es, als atmete auch Mutter tief auf, als sie zu dem unheimlichen Begleiter sagte, »Hier sind wir zu Hause. Wollt ihr mit uns hereinkommen und einen Teller Suppe mit uns essen? Unsere großen Mädchen werden das Abendessen fertig haben.« Der Fremde lachte wieder so hässlich auf, dass ich zusammenschrak. »Damit ihr dann ein paar von eurem Kleinzeug geschwind zu Tal schickt, um die Polizei zu holen und euch die Belohnung zu verdienen«, sagte er. Mutter legte ihm ihre Hand, an der sie den gestopften schwarzen Handschuh trug, auf seinen Arm. »Die Belohnung habe nicht ich, die habt ihr verdient«, sagte sie ruhig. »Aber mehr als einen Teller Suppe kann ich euch für eure Hilfe nicht anbieten.« Der Fremde setzte den Korb mit hartem Ruck vor Mutters Füße. »So mögt ihr euch rühmen, dass ihr die erste Frau seid, der Schinderhannes ihren Korb getragen hat«, sagte er, und ehe wir uns von unserem Schrecken erholt hatten, war er im Dunkel verschwunden, als wenn ihn die Nacht aufgenommen hätte, wie einst den Judas.

0: Was ist mit dir?« riefen die großen Schwestern erschrocken, als wir in die Küche traten. Die Mutter hatte sich sogleich auf einen Stuhl fallen lassen. Ihr sonst so frisches Gesicht war erschreckend bleich. Und nun liefen ihr auch noch dicke Tränen die Backen herunter. »Was ist dir?« wiederholte unsere Emma. »Hol Mutter lieber ein Glas Wasser, anstatt sie mit Fragen zu quälen«, befahl unsere Guste. »Mutter ist mit dem Schinder Hannes gegangen«, stammelte ich. »Erzähl keine Märchen«, schalt Guste. Da legte ich das Geldstück auf den Tisch, das mir der fremde Mann in die Hand gesteckt hatte, ehe er fortgesprungen war. »Ein Goldstück«, rief Emma staunend. »Was kaufen wir dafür?« fragte Karl sogleich. »Ihr werdet es morgen sofort ins Waisenhaus tragen für die Kinder, die ohne Mutter aufwachsen«, bestimmte Mutter. »Nein«, unterbrach sie sich dann, »das geht nicht. Dann fragen sie euch, wieso wir so viel Geld übrig haben, und ich will nicht, dass ihr jemand von dieser Begegnung erzählt. Morgen darf Annchen das Geld in der Kirche in einem Umschlag auf den Opferteller legen.« So ist es geschehen, dass ich einmal ein richtiges Goldstück auf den Opferteller legen durfte. Ich war sehr stolz darauf und bedauerte nur, dass kein Mensch sah, was ich in dem Umschlag hatte und dass ich es auch keinem Menschen erzählen durfte. Nur der Vater hat davon erfahren, als er nach Hause kam. »Mutter ist sogar mit dem Schinderhannes fertig geworden«, rief Karl ihm stolz entgegen. »So?« staunte Vater und lachte ungläubig. »Hat sie ihn mit der alten Pistole oder mit dem Säbel in die Flucht geschlagen?« »Gott sei Dank haben wir Frauen andere Waffen«, antwortete Mutter. »Die Liebe ist die größte unter ihnen.«
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17. Juni. Ich verstehe ja selbst nicht, was ich tue, denn ich tue nicht das, was ich will, sondern gerade das, was ich hasse. Römer Kapitel 7, Vers 15. Eine Andacht von Joel Höflin. Fußball-WM Teil 2. Auswechselspieler. Wenn ein Fußballspieler müde ist oder der Trainer die Taktik verändern möchte, kann er einen Spieler gegen einen anderen von der Bank einwechseln. Der große Vorteil liegt darin, dass der frische Spieler noch deutlich mehr Kräfte hat als etwa die gegnerische Abwehr. Nicht selten gelingt dem eingewechselten Spieler dann ein Tor. Man nennt das Joker-Tor. Seit 1995 konnte eine Mannschaft maximal 3 Spieler auswechseln. Im Zusammenhang mit Corona wurde diese Zahl auf 5 erhöht. Mittlerweile kann also fast die halbe Mannschaft getauscht werden. Der Trainer Marc von Bommel hatte sich 2021 diesbezüglich einmal verzählt und Wolfsburg schied deshalb trotz eines eigentlichen 3:1 Erfolgs aus dem DFB-Pokal aus. Nicht immer sind die Spieler zufrieden damit, dass sie einem anderen Spieler Platz machen müssen. Dabei bringen wir eine Auswechslung für gewöhnlich mit einem positiven Fortschritt in Verbindung. Wenn jemand erst schlechte Laune hatte und dann wieder fröhlich ist, sagen wir, du bist ja wie ausgewechselt. Oder wenn die defekte Fahrwerksfeder unseres Autos ausgewechselt wurde, erwarten wir ein deutlich besseres Fahrerlebnis. Diese positive Sicht auf eine Auswechslung finden wir auch in der Bibel. Wir Menschen tun von uns aus oft Dinge, die wir eigentlich gar nicht tun wollen oder vielleicht sogar hassen. So beschreibt es der Apostel Paulus im Tagesvers. Von uns aus können wir nicht erfolgreich gegen die Sünde kämpfen und ein gutes Leben führen. Doch Jesus bietet uns den genialen Joker an. Er möchte unser böses Herz gegen ein reines, gutes Herz auswechseln. Durch den Heiligen Geist möchte er Wohnung in unserem Herzen nehmen und uns verändern. Die Frage ist, ob wir Platz für diesen neuen Spieler in unserem Herzen machen? Frage: Denken Sie, dass Sie Jesus in Ihrem Leben brauchen? Tipp: Jesus gibt Ihnen eine Torgarantie. Er gibt echte Hoffnung und neues Leben. Bibellese: Johannes Kapitel 6, Verse 34 bis 40. Da sprachen sie zu ihm: Herr, gib uns alle Zeit dieses Brot. Jesus sprach zu ihnen: Ich bin das Brot des Lebens. Wer zu mir kommt, wird nicht hungern, und wer an mich glaubt, wird nie mehr dürsten. Aber ich habe euch gesagt, dass ihr mich auch gesehen habt und nicht glaubt. Alles, was mir der Vater gibt, wird zu mir kommen, und wer zu mir kommt, den werde ich nicht hinausstoßen, denn ich bin vom Himmel herabgekommen, nicht dass ich meinen Willen tue, sondern den Willen dessen, der mich gesandt hat. Dies aber ist der Wille dessen, der mich gesandt hat, dass ich von allem, was er mir gegeben hat, nichts verliere, sondern es auferwecke am letzten Tag. Denn dies ist der Wille meines Vaters, dass jeder, der den Sohn sieht und an ihn glaubt, ewiges Leben hat, und ich werde ihn auferwecken am letzten Tag.

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Gnade sei mit euch und Friede von dem, der da war und der da ist und der da sein wird in aller Ewigkeit, unser Herr und Heiland, Jesus Christus. Amen. Liebe Gemeinde, den Predigttext, den ich uns für den heutigen Sonntag rausgesucht habe, er steht im ersten Buch Mose im 20. Kapitel. Wir wollen hören auf die Verse 1 bis 17. Abraham brach dann von dort auf in den Südgau, wo er seinen Wohnsitz zwischen Kades und Sur nahm. Er hielt sich aber zeitweise als Fremdling auch in Gera auf und gab dort seine Frau Sarah für seine Schwester aus. Er sandte Abimelech, der König von Gera, hin und ließ Sarah zu sich holen. Aber in der Nacht kam Gott zu Abimelech im Traum und sagte zu ihm: Jetzt bist du des Todes, wegen der Frau, die du dir hast holen lassen. Sie ist ja eines Mannes Ehefrau. Abimelech war ihr aber noch nicht nahe gekommen, darum antwortete er: O Herr, du wirst doch nicht ein schuldloses Volk umbringen. Hat er nicht selbst zu mir gesagt, dass sie seine Schwester sei? Und auch sie selbst hat erklärt, er sei ihr Bruder. In der Unschuld meines Herzens und mit reinen Händen habe ich dies getan. Da sagte Gott weiter im Traum zu ihm: Auch weiß ich wohl, dass du in der Unschuld deines Herzens so gehandelt hast. Denn ich selbst habe dich davor behütet, dass du dich gegen mich versündigt hast. Darum habe ich es auch nicht zugelassen, dass du sie berührst. So gib also jetzt dem Mann seine Frau zurück, denn er ist ein Prophet. Dann soll er Fürbitte für dich einlegen, dass du am Leben bleibst. Gibst du sie aber nicht zurück, so wisse, dass du mit allen deinen Angehörigen sterben musst. Am anderen Morgen in der Frühe berief Abimelech eiligst alle seine Diener und teilte ihnen den ganzen Vorfall mit. Da gerieten die Männer in große Bestürzung. Abimelech ließ dann Abraham rufen und sagte zu ihm: Was hast du uns da angetan? Worin habe ich mir dir gegenüber verfehlt, dass du so eine große Verschuldung über mich und mein Reich gebracht hast? Du hast an mir in einer Weise

hinkommen werden, von mir sagst, ich sei dein Bruder. Da nahm Abimelech Kleinvieh und Rinder, Knechte und Mägde und schenkte sie dem Abraham. Auch seine Frau Sarah gab er ihm zurück. Dann fügte er hinzu, mein Land steht dir nunmehr offen, nimm deinen Wohnsitz, wo es dir gefällt. Zu Sarah aber sagte er, hier gebe ich deinem Bruder 1000 Silberstücke. Das soll für dich ein Sühnegeld in den Augen aller sein, die bei dir sind, sodass du nun in allem gerechtfertigt dastehst. Darauf legte Abraham Fürbitte bei Gott ein und Gott ließ Abimelech, seine Frau und seine Mägde wieder gesund werden, sodass sie wieder Kinder bekommen konnten. Denn der Herr hatte den Mutterschoß aller Frauen im Hause Abimelechs verschlossen, um Saras, der Frau Abrahams, willen. Amen. Wir wollen beten. Lieber Herr Heiland, du schenkst uns diesen alten Text, diese alte Geschichte damals in Gera mit Abimelech und Abraham als Predigtext heute für diesen Sonntag für unser Leben. Und wenn wir jetzt die Predigt über diese Verse hören, so wollen wir dich bitten, Herr, dass du sie uns eröffnest für unser Leben, für unsere Nachfolge, dass wir begreifen, verstehen und annehmen können, was sie für eine Bedeutung für uns haben. Dass das passiert, dass wir Erkenntnis aus dieser Predigt gewinnen, dass wir deine Stimme vernehmen, dazu brauchen wir deine Hilfe, dein Geleit durch deinen guten Heiligen Geist. Und darum wollen wir dich jetzt alle miteinander bitten. Herr, segne du selber das Reden und das Hören deines heiligen und lebendigen Wortes an uns allen. Amen. Liebe Gemeinde, ich denke, Sie alle kennen Bertolt Brecht, den vielleicht größten Literaten und Dramaturgen des letzten Jahrhunderts. Der ist nun kein Christ gewesen, aber ein brillanter Intellektueller. Und in meiner Schullaufbahn, ich habe, glaube ich, 6 oder 7 Werke von ihm lesen müssen. Das war damals so in den 80er Jahren, so State of the Art im Deutschunterricht, halt Bertolt Brecht oben, unten, vorne, hinten. Und ich habe eine Menge von ihm lernen können, halt, wie gesagt, kein Christ, aber jemand, der sich in der Bibel sehr, sehr gut ausgekannt hat. Und er hat viel Interessantes gemacht, viel Interessantes entwickelt. Unter anderem, das wissen Sie sicherlich, hat er so den Bruch in der Theaterwissenschaft herbeigeführt. So weg vom antiken Theater, man guckt sich sowas an, lässt sich belustigen oder sieht was Historisches, hin zum epischen Theater, wo man lernen soll. Und das war eine komplette Veränderung in den 20er und 30er Jahren. Da hat er sehr weit gedacht. Aber die Leute, mit denen er zusammenarbeitete, die Schauspieler und die Regisseure und Leute, die dann die Bühnenbilder machten, die verstanden sein großartiges und weitreichendes Denken nicht so richtig. Und dann hat er etwas getan, dass er extra Theaterstücke für die Darsteller geschrieben hat. Nicht fürs Publikum, sondern für die Darsteller, damit die überhaupt seine Idee verstehen. Und er hat diese Stücke, die er nur für die Darsteller, die Mitwirkenden und Mitarbeiter geschrieben hat, Lehrstücke genannt. Lehrstücke. Brecht, wie gesagt, war ein großer Kenner der Bibel. Jetzt komme ich darauf, warum ich in diesen kurzen literarwissenschaftlichen Exkurs gebracht hat. Er hat vieles von dem, was er in seinen Werken verarbeitet, an der Bibel abgeguckt, das merkt man. Und ich glaube auch, diesen Genus des Lehrstückes hat er aus der Bibel abgelesen. Denn manche Texte der Bibel sind aus meiner Sicht nicht so für die Welt geschrieben, sondern eher für die, die dabei sind, damit sie nochmal richtig verstehen, worum es geht. Und der Text, den ich heute mitgebracht habe, 1. Mose 20, ist für mich auch so ein Lehrstück. Also das ist weniger was für die Leute draußen. Wer Jesus nicht kennt und diesen Text liest, der kann da vieles missverstehen. Aber für uns, die wir dabei sind, die wir den Heiligen Geist haben, die wir mitarbeiten, wie damals Abraham im Reich Gottes, so auch wir können eine Menge aus diesem Text lernen. Deshalb habe ich diesen Text überschrieben, Lehrstück für Christen. Und ich habe 5 Dinge mitgebracht, die wir aus diesem Text lernen können. Erstens, wollen wir was hören über die grausame Halbwahrheit. Zweitens, über die wunderbare Führung. Drittens, über die geistliche Fehleinschätzung. Viertens, über die vollmächtige Fürbitte. Und fünftens, für die Arbeit mit schwachen Kandidaten. Ein Lehrstück für Christen. Das erste, die grausame Halbwahrheit. Der Abraham, das ist schon ein ganz durchtriebener und gewitzter. Da kommt er hin hier, nach Gera, und dann sagt er, diese wunderschöne Frau, die Sarah gewesen ist, die ist gar nicht meine Frau, die ist meine Schwester. Er hat Schiss, dass die Menschen um ihn herum ihn töten, weil sie seine Frau haben wollen. Und dann denkt er, damit mir das nicht passiert, gebe ich sie einfach als meine Schwester aus. Und das Schlimme daran ist, das ist nicht mal falsch.
ist quasi seine Cousine.

rein geschlechtlich. Das wird ja deutlich halt nicht, also, dass da schon ein Verwandtschaftsverhältnis besteht. Aber es ist eben nur die halbe Wahrheit. Und das ist so, irgendwie so durchschlingelt. Der Mann Gottes, der da eben nicht die ganze Wahrheit sagt, sondern sich so mit Halbwahrheiten durchjungelt durchs Leben. Also gerade in der jüdischen Literatur zu dieser Stelle wird das intensiv diskutiert. Das ist so das Thema, eine Täuschung, die wahr ist. Eine Täuschung, die wahr ist. Also das ist schon sehr perfide. Und wir kennen sowas ja, was weiß ich, aus dem Geschäftsbereich oder anderen Dingen, wenn einer sehr clever ist halt nicht. Da sagt er die Wahrheit, aber nicht alles Wahre hat er ausgesprochen halt. Und da kann er einen so rumheben, man kann nichts machen. Er ist unangreifbar. Aber die formale Wahrheit für einen Christen genügt nicht, wenn dadurch andere irregefügt werden. Das ist ja genau auch die Krux dieser Geschichte. So geht es nicht. Denn das ist Sünde, was hier passiert. Sünde, die Abimelech, einen Unbeteiligten, voll in Gefahr gebracht hat. Ein bisschen weiter und der wäre gestorben. Sein ganzes Haus, das ganze Volk wäre umgebracht worden halt, nicht? Nur weil eben der Mann Gottes es mit der Wahrheit nicht so ganz genau nimmt und sie sich so hinbiegt, dass nach außen vermeintlich alles klar ist, er aber weiß, dass sich trotzdem im Inneren eine große Täuschung gemacht hat. Und auch seine Frau bringt er natürlich in Gefahr. Die Verheißung Gottes ist das gewesen, zu sagen, aus Sarah will ich dir eben die Nachkommen erwecken. Und jetzt ist sie im Hause, im Schlafzimmer eines anderen halt. Grausame Halbwahrheit, nur weil er Angst hat, weil er denkt, oh, mit meinem Leben, meinen Dingen. Und dann ist er bereit, die Wahrheit krumm dastehen zu lassen. Das Problem ist jetzt nicht nur die Gefährdung hier in dieser Geschichte. Das setzt sich fort. Er hat einen Sohn, das ist ein ganz schwacher Kandidat, Isaak. Der ist weichlich halt, den können die Leute übers Ohr hauen. Der kriegt später nicht mal eine eigene Frau gebacken. Aber als er dann verheiratet ist mit der Rebekka, dann macht er genau dasselbe wie sein Vater, auch als er zu Abimelech mal kommt. Das erzählt die Bibel. Und dabei ist es so, er gibt sie auch als Schwester aus. Dabei ist sie nicht mal tatsächlich die Cousine, sondern die ist nur die Tochter seines Cousins, halt noch weiter weg. Also da setzt sich Lüge fort, generationsübergreifend. Aber dieser schwache Isaak, der hatte gelernt bei seinem Vater, ja mit der Wahrheit, das kannst du schon mal nur so halbrichtig nehmen. Ja, und dann geht das in der Familie weiter halt, nicht? Ich sagte, Isaak war ein schwacher Kandidat. Sein Sohn aber, der zweite, der Jakob, der war zwar auch körperlich schwach, aber der war hier oben richtig helle. Und der hat geschnallt, naja, wenn es der Opa mit der Wahrheit nicht so ganz genau genommen hat, mein Vater auch nicht, ja, dann wollen wir mal die Lüge zum Prinzip erheben, ja? Und dann wissen wir ja, was passiert bei Jakob, ne? Wie er dann sein Vater belügt von vorne und hinten, um sich den Erstgeburtssegen zu erschleichen, nicht zu betrügen. Grausame Halbwahrheiten finden wir übrigens in der Bibel häufiger, dass auch gerade die großen Männer Gottes da bei der Wahrheit auf einmal nicht die Hacken beieinander schlagen, sondern sich so rumwinden. Also eine der für mich furchtbarsten Stellen in der Bibel, das ist Aaron, wie er das goldene Kalb macht. Wie er da abfällt. Mose bekommt die 10 Gebote und er fällt ab, der hohe Priester des Herrn. Und als ihn dann Mose zur Rede stellt, Exodus 32, da sagt er knallhart, ja, ich warf das Gold ins Feuer und da entstand dieses Kalb. Also komplett gelogen, er hat es gemacht, das wirft ihm Gott auch vor. Nicht? Er sagt ganz klar, das Kalb, das Aaron angefertigt hat, aber auch so eine Halblüge, ja, natürlich hat er es ins Feuer geworfen, dann ist es entstanden, aber er hat es gemacht, er steht nicht dazu. Halt, nicht? Das ist so ein Riesenproblem, der Hohepriester, der für das Volk um Vergebung bitten soll, steht selber nicht zur Schuld und läuft auch mit solchen Halbwahrheiten rum. Und so wie das gefährlich ist, gefährdend ist in dieser Geschichte hier auch für uns. Wir wollen als Christen nicht mit Halbwahrheiten herummachen. So Wahrheiten, die aber das Gegenüber täuschen. Weil Wahrheit ist eine Grundeigenschaft des Herrn. Nächste Woche feiern wir Pfingsten. Da denken wir an die Ausgießung des Heiligen Geistes. Des Geistes der Wahrheit. Der absoluten Wahrheit. Und wenn wir dann hingehen und nicht in voller Wahrheit sprechen, sondern in Täuschung, dann sind wir nicht im Herrn, sondern dann fangen wir an, das Spiel des Teufels zu betäuben. Denn der Teufel, dessen Kennzeichen, dessen Label ist die Lüge und die Unwahrheit. So heißt es in Johannes 8, ne? Die Wahrheit ist nicht im Teufel. Wenn er, der Teufel, Lügen redet, so spricht er aus dem eigenen, denn er ist ein Lügner und der Vater aller Lüge. Und nochmal,
Die halbe Wahrheit ist der halbe Weg hin zur Lüge und ist der halbe Weg weg vom lebendigen Gott. Deshalb wollen wir immer, so wie es Jesus sagt, in unserer Rede so gefunden werden, eure Rede sei ja, ja, nein, nein. Alles, was darüber hinaus ist, ist von übel. Denn es hat damit auch zu tun, wenn wir zu Menschen kommen, das müssen wir uns klar machen, wenn unser Versicherungsvertreter oder unser Bankmensch, der uns berät, oder vielleicht auch unser Arzt, nur so mit Halbwahrheiten kommt. Gut, die wollen Geld mit uns verdienen. Aber wir Christen wollen ja zu anderen Menschen hin und wollen denen das Evangelium, die Wahrheit bringen, die Wahrheit für ihr Leben. Und wenn wir es aber dann insgesamt mit der Wahrheit nicht so genau nehmen, dann zerstören wir alles, dann beschädigt das unsere Verkündigung. Lest es nach in Jakobus 3. Da wird berichtet über die Macht der Zunge, dass sie das wichtigste Organ ist und dass es nicht sein kann, wie aus einer Quelle süßes und bitteres Wasser kommt, so aus der Zunge. Auf der einen Seite, wir sprechen von der Wahrheit von Jesus Christus, wir haben es ja auch stehen, Jesus sagt, ich bin der Weg und die Wahrheit. Auf der anderen Seite gehen wir so mit Halbwahrheiten oder Lügen um. Deshalb ruft uns Gott eben dazu auf, dass unser Zeugnis gegenüber den Menschen immer wahr sein soll. In den 10 Geboten, du sollst nicht falsches Zeugnis reden, wider deinen Nächsten. Immer bei der Wahrheit bleiben, auch so, dass der andere das wirklich versteht. Und ich habe gesagt, das ist ein Lehrstück für Christen. Das ist das Erste, was wir lernen wollen. Unsere Rede sei ja, ja oder nein, nein. Wir wollen immer so sprechen, dass es das Gegenüber versteht. Auch wenn es vielleicht für uns manchmal zum Nachteil ist. Aber wir sind Menschen, die den Geist der Wahrheit in uns tragen und wir sind der Wahrheit verpflichtet. Das ist das Erste, dass wir da gucken wollen, halt, dass wir die Finger lassen von diesen grausamen Halbwahrheiten. Zweites, das wir lernen dürfen, ist die wunderbare Führung. Da ist es im Vers 6. Gott sagte weiter im Traum zu ihm, auch weiß ich wohl, dass du in der Unschuld deines Herzens so gehandelt hast. Und ich selbst habe dich davor behütet, dass du dich gegen mich versündigt hast. Darum habe ich nicht zugelassen, dass du sie berührtest. Also es wird jetzt nicht weiter berichtet, wie das abläuft, wie lange Sarah schon bei ihm zu Hause ist, aber es kommt eben nicht zum Äußersten, es kommt eben nicht zum Kontakt, zum Sexuellen zwischen den beiden. Da hat Gott eine wunderbare Führung. Und der Abimelech, das ist ja der Witz an dieser Geschichte auch, Abimelech, der heidnische König, der ist viel gerechter in seinem Herzen als der Gottesmann, der da so mit Halbwahrheiten arbeitet. Das wird ja auch deutlich in den Vorhaltungen, die dann Abimelech macht. Was hast du mir angetan? Das eine ist der Gute, der Abimelech, und das andere ist letztendlich in dieser Geschichte der Schlechte halt. Aber die Führung, die wir hier sehen dürfen, ist einmal auch für den, der etwas in seinem Herzen ohne Verständnis der Schuld gemacht hat, wo er sagt halt, dass er eben in der Unschuld seines Herzens gearbeitet hat und dass wir dann wissen, dass Gott einen bewahrt. Das ist was Wunderbares. Die Bibel spricht ja von unerkannter Schuld immer wieder, von verborgenen Sünden halt. Psalm 19 halt, wer kann merken, wie oft der fehlt, verzeihe mir meine verborgenen Sünden. Es gibt Schuld, die merken wir gar nicht. Wir haben Dinge getan, die falsch sind, die merken wir aber gar nicht. Und da ist es wunderbar, dass wir einen Gott haben, der uns vor den Folgen dieser Dinge bewahrt, so wie es hier bei dem heidnischen König auch tut. Aber nicht nur, wenn wir die Schuld nicht gekannt haben, das ist bei Abimelech. Auch wenn wir als Gotteskind fallen, so wie der Abraham hier so, eben die grausamen Halbwahrheiten arbeiten, auf falschem Wege sind, auch dann verzeiht uns Gott, hilft uns Gott, führt uns in wunderbarer Weise. Abraham denkt ja, ich muss hier irgendwie in dieser Welt zurechtkommen und mir die Wahrheiten zurechtbieten, damit es für mich funktioniert. Ja, ich weiß, es gibt einen Gott, aber so die elementaren Dinge, die muss ich doch klären. Nein, du wirst voll und ganz von diesem Gott geführt. Und das wäre voll in die Hose gegangen, wenn der Plan Abrahams aufgegangen wäre, halt zu sagen, da wäre alles kaputt gegangen, wenn eben Abimelech die Sarah zur Frau genommen hat. Aber Gott hat es wunderbar geführt, auch für den Abraham. Übrigens, das ist so sprachlich so, dass die Tiefe dieser Geschichte, Abimelech heißt übersetzt, das Hebräische halt, mein Vater ist König. Und Gera, der Ort, wo sie sind, der heißt Ort der Fremdlingschaft. Das heißt, Abraham hätte wissen müssen, ich bin hier in der Fremdlingschaft, aber mein Vater ist ja König. Das sagt ihm der heidnische König in seinem Namen. So was muss ich mir Gedanken machen. Ich muss mich nicht irgendwie durch irgendwelche irrwitzigen Konstruktionen durchs Leben mogeln, sondern ich befehle mich der Führung des lebendigen Gottes an. Er bewahrt mich. Er ist da. Er führt mich. Er leitet mich. Wunderbare Führung. Und das nicht nur dann, wenn ich unerkannte Sünde tue oder wenn ich es bewusst wie Abraham so mache, sondern auch, wenn Menschen mir einfach Böses wollen. Ein Kapitel zuvor ist die Geschichte von seinem Neffen Lot. Der ist in Sodom. Und da kommen sie und sagen, hey, gib die Männer raus, die da sind. Sie wollen sie vergewaltigen halt, nicht die Sünde Sodoms halt.
Und dann schlägt Gott sie mit Blindheit halt. Die können den Eingang zur Tür nicht finden halt. Also da sieht man, wie Gott führt, wie er bewahrt und wie er ihn hält. Und das dürfen wir auch wissen. Wir sind geführt. Wir sind umgeben von Schuld, von unerkannter Schuld und Sünde, von Schuld, die wir selber tun oder Schuld, die uns angetan wird. Aber sitzt einer im Regiment. Und wir müssen in dieser Sündenwelt, müssen wir nicht anfangen, mit falschen Dingen versuchen, die Wege zu finden, sondern wir sollen uns dem Herrn anbefehlen. Einer, der das erkannt hat, dass er selber ein Sünder ist, dass er vieles falsch macht, David, der schreibt im Psalm 139, erforsche mich Gott und erkenne mein Herz, prüfe mich, wie ich es meine, siehe, ob ich auf bösem Wege bin und lenke mich auf ewigem Wege halt. Darauf kommt es an, nicht mit den grausamen Halbwahrheiten zu arbeiten, sondern darauf zu vertrauen, dass Gott einen wunderbar führt. Wir haben es eben in der zweiten Lesung gehört, nicht? Alle Dinge dienen uns zum Besten, wenn wir zu Jesus gehören. Wir brauchen uns nur ihm anzubefehlen. Das war ja auch das Taufwort, was Elli heute Morgen bekommen hat. Befiehl dem Herrn deine Wege, hoffe auf ihn, er wird es wohl machen. Und nicht anfangen, mit eigenen Dingen hinzugehen. Und das ist das Zweite, was wir lernen wollen. In den Situationen, wo wir sind. Wir wollen uns immer wieder der gnädiglichen Führung anbefehlen. Wir sind sündige Menschen, umgeben von Sünde, bedroht von Sünde. Wir tun selber Sünde. Deshalb wollen wir uns dem sündlosen Gott immer wieder anbefehlen. Er möge uns führen und leiten. Das ist das Zweite, was du lernen darfst, was du lernen sollst für deine Situation. Hab keine Angst vor der Zukunft. Sei nicht verzagt. Befiehl dich dem lebendigen Gott an. Er wird dich gut und wohl führen. Ein Drittes, was wir lernen können an diesem Lehrstück, ist die geistliche Fehleinschätzung. Das ist so ein Hammersatz. Also der ist so gigantisch. Nicht? Da sagt Abraham, ja, ich dachte, es sei sicherlich keine Gottesfurcht an diesem Ort zu finden und man werde mich und meine Frau willen ums Leben bringen. Also er hat schon die Zukunft gezeichnet. Und seine Zukunft sieht so aus, dass er diese Heiden, diesen Abimelech und seine Leute direkt verurteilt. Die haben keine Gottesfurcht. In der Geschichte ist er genau umgekehrt. Er hat keine Gottesfurcht. Er traut dem lebendigen Gott nichts zu, deshalb nimmt er da die Dinge in seine Hand. Und der Heide hat richtig Gottesfurcht, als Gott zu dem spricht. Zu Abraham hat er auch zu Abraham gesprochen. Aber als Gott zu Abimelech spricht, früh am Morgen geht's los, alle Leute zusammenholen. Der erschrickt, der sagt, meine Güte. Und dann sagt er, das darf bloß nicht sein, ich habe einen Riesenfehler gemacht. Der gibt dem Schaf und Rinder und Mägde, die Frau kriegt noch zur Wiedergutmachung 1000 Silberstücke halt. Nicht zu sagen, so eine Gottesfurcht ist bei dem Abimelech, nicht bei dem Abraham. Ich dachte hier sicherlich keine Gottesfurcht. Das ist ein Riesenfehler. Nochmal, wir haben es mit irgendjemandem zu tun. Mit dem Propheten Abraham. Mit dem Stammvater Abraham. Mit diesem großen, gigantischen Mann. Der aber einer geistlichen Fehleinschätzung obliegt. Und das müssen wir uns merken, das wollen wir lernen. Auch große geistliche Männer, große geistliche Schwestern können schlimme geistliche Fehleinschätzungen leisten. Ich sage mal so ein paar Beispiele aus der Bibel, das ist ja nicht nur in Abraham. Samuel, unstrittig, was für ein Mann nach dem Herzen Gottes. Als der da den neuen König salben soll, kriegt er nur gesagt, geh zu Isai und seinen Sohn salbe. Und dann geht er hin und da kommt der Eliab, der Erstgeborene. Und Samuel sagt in seinem Herzen, so muss jemand aussehen. Genau das ist der Mann Gottes halt. Wahnsinn, hier steht sein Gesalbter. Das denkt der theologische Experte. Und Gott sagt, nein. Das ist er nicht. Und dann müssen die anderen auch kommen, bis keiner mehr da ist. Das war's. Ich sagte, wie, das ist es halt. Ich habe noch einen, aber der kann es ja nicht sein. Der David, der Jüngste da, lass den mal kommen. Nach Schafspisse stinkend halt. Ne? Da kommt der. Der ist der Gesalbte. Und dann sagt Gott, der Mensch sieht, was vor Augen ist. Der Herr aber sieht das Herz an. Und das ist bei uns ja häufig so. Wir urteilen nach dem Äußeren. Und dann kommen wir zu geistlichen Fehleinschätzungen. Elia, auch so ein Topmann. Boah, das ist der ganz Große halt, ja. Wer war stärker als Elia, der bei der Verklärung mit Mose, mit Jesus sprechen darf, am Berg der Verklärung? Ja, und was ist? Er liegt unterm Ginsterbusch und heult, ist depressiv. Ich bin alleine, ich bin alleine, ja. Ja. Was ist, was muss Gott ihm sagen? Erstmal, was machst du eigentlich hier? Und zweitens, ey, es sind noch 7000 übrig. Nicht viele, aber wir haben eine Gemeinde. Meine Gemeinde geht nicht unter, auch eine geistliche Fehleinschätzung. Es sind noch 7000, die die Knie nicht gebeugt haben. Geistliche Fehleinschätzung von Elia. Oder das Buch Hiob. Geistliche Fehleinschätzung, die Freunde, die da kommen und ihm erklären, warum er im Leid ist. Ein ganzes Buch. Geht über 30 Kapitel, wie die reden. Und die sagen theologisch absolute Richtigkeit. Und die erklären das, weil sie sagen, Leid müsse persönliche Schuld als Ursache haben. Aber es stimmt nicht.
komplette Fehleinschätzung, dass hinterher Hiob viel Fürbitte tun muss, damit ihn jung gebracht werden halt. Später im Neuen Testament, Johannes 9, ist das ähnlich halt. Da ist ein Blindgeborener, da kommen die Jünger auch mit so einer Fehleinschätzung. Das merkt man in der Frage. Die sagen, wer hat gesündigt, dieser oder seine Eltern? Ja, irgendeinen Grund muss es ja für Schuld geben halt, nicht? Dass der blind ist, entweder hat der Riesenmist gemacht, ist aber blind geboren, oder seine Eltern. Und Jesus sagt, ihr irrt halt. Er weist diese Denkweise zurück. Und da sind es die Jünger, die es nicht einschätzen können. Nathanael, auch einer der Jünger, als ihm gesagt wird, ja, komm, und da ist Jesus Christus aus Nazareth. Und dann sagt er so knallhart, geistliche Fehleinschätzung, was kann denn aus Nazareth Gutes kommen? Na, da war ein frommer Mann, was kann aus Nazareth Gutes kommen? Komplette Fehleinschätzung. Also das haben wir immer wieder, geistliche Fehleinschätzungen halt von guten Leuten, im Verlorenen, im Gleichnis vom verlorenen Sohn, auch so eine geistliche Fehleinschätzung. Da ist der ältere Sohn, der macht alles, der ist im Vaterhaus. Und dann kommt der jüngere Sohn und da sagt er, der hat keine Gnade mehr verdient. Das ist nicht in Ordnung, dass du das Kalb schlachtest. Der muss rausfallen, der darf nicht mehr. Und der Vater sagt in diesem Gleichnis doch, der gehört dazu, wir wollen feiern, komm mit und freu dich mit. Also, da könnte ich noch weiter erzählen halt. Also, geistliche Fehleinschätzungen, das ist etwas, was passiert, was uns auch passiert. Nochmal, wir müssen klar sagen, wenn Irrlehre da ist und nicht missverstanden zu werden, wenn etwas nicht in Ordnung ist, da ist gar kein Thema. Aber dass wir andere Leute richten und schon mal sagen, über dich spreche ich das Anathema und du nicht, bei dir ist keine Gottesfurcht, das steht uns nicht zu. Das steht uns nicht zu. Ich sage mal so ein praktisches Beispiel auch von mir. Ich bin ja auch so ein fehlender Experte. Ich bin schon gar kein großer Mann, aber vor allen Dingen bin ich so ein fehlender Mensch, halt, der Dinge falsch macht. Bernd sitzt hier vorne auch. Wir sind zusammen in Israel in Freizeit gewesen halt. Und dann haben wir alles Mögliche organisiert, auch die Andachten uns geteilt. Und dann war Sonntag. Da sage ich zu Bernd halt, Bernd, willst du den Gottesdienst machen oder ich? Sagt er, nee, tu mir einen Gefallen. Wir gehen zu den Benediktinern am See Genezareth. Ich sage, hallo, geht's noch? Wir können nicht zur katholischen Kirche gehen. Wir Frommen, ja. Mit unserer Freizeit. Bernd sagt dann, Mensch, hab mal Vertrauen, die sind wirklich anders. Und ich muss euch wirklich sagen, nolens volens. Und weil Bernd so geworben hat, bin ich hingegangen und dachte, naja, das geht schief, das gibt die Katastrophe. Was war? Da war ein alter Benediktinerpater, über 80 Jahre. Er sagte, Mensch, wir sind ja alle Brüder und Schwestern, wir guckten über den See Genezareth drüber. Er sagte, wir feiern alle gleich zusammen unter beiderlei Gestalt. Das Abendmahl durfte der gar nicht von der katholischen Kirche aus. Und hat eine Predigt gehalten, vergesse ich nie, über Apostelgeschichte 1 halt nicht. Ihr werdet meine Zeugen sein. Die habe ich im nächsten Sonntag sofort von dieser Kanzel gehört. Wenn ich sagen müsste, nimm mal die 5 stärksten Predigten, die du gehört hast, dann wäre die eine davon halt, ne? Zu sagen halt, ne? Und als der Gottesdienst zu Ende war, da wusste ich, warum wir da sein mussten. Als wir die Freizeit zu Ende gemacht haben, haben wir dann so eine Umfrage gemacht bei den Teilnehmern. Was war denn schön in Israel auf dieser Reise? Haben alle gesagt, war alles wunderbar, aber das Beste war dieser Gottesdienst halt. Geistliche Fehleinschätzung. Da ist keine Gottesfurcht. Nochmal, bei Irrlehre bleiben wir knallhart. Aber wir wollen Menschen nicht verurteilen. Das wollen wir lernen aus diesem Lehrstück. Ein viertes, vollmächtige Fürbitte. Abraham hängt nun richtig daneben. Abimelech hat letztlich alles richtig gemacht. Aber weil Abimelech den Herrn nicht hat, nicht wirklich hat in dem Sinne, dass er dazugehört, das Heide, muss Abraham die Fürbitte tun. Er, der alles falsch gemacht hat, aber im Herrn ist, der muss die Fürbitte tun. Und dann heißt es hier im Vers 17, darauf legte Abraham Fürbitte bei Gott ein und Gott ließ Abimelech, seine Frau und seine Mägde wieder gesund werden, dass sie wieder Kinder bekommen konnten. Das dürfen wir uns vorstellen halt. Die Frauen waren krank, sie kriegten keine Kinder, die haben auch gebetet. Aber wenn du nicht zum richtigen Gott betest, wenn du nicht Jesus Christus als dein Heiland hast, dann hast du die falsche Nummer auf deinem Handy, dann gibt es keinen Kontakt. Da muss dann der Prophet her, der den lebendigen Gott kennt. Ein sündiger Mensch, ein fehlender Mensch, der so vieles falsch macht. Aber eines richtig hat, dass er die Verbindung zum Herrn hat. Darauf legte Abraham Fürbitte ein. Und dann passiert Großartiges, dass eben da Segen auch für das Haus des Abimelech kommt. Auch das ist etwas, was wir finden immer wieder in der Bibel, dieses Motiv, wo Männer Gottes Fürbitte für andere tun, die weit weg von Gott sind, die abgefallen sind und Gott sich bewegen lässt. Mose, als das Volk abgefallen ist und er hat beschlossen, jetzt bringe ich sie alle um, ganz Israel, mit dir fange ich neu an. Und dann sagt er, tilge mich aus dem Buch des Lebens, aber rette sie, er tut die Fürbitte. Und die Fürbitte des Mose rettet Israel. Hiob, habe ich eben angesprochen, die Freunde haben
theologisch alles falsch gemacht. Die haben zwar theologische Richtigkeiten ihm gesagt, aber lagen komplett daneben und Gott macht klar, mit denen werde ich jetzt auch noch abrechnen. Und Hiob tut Fürbitte für sie und rettet sie dadurch. Himmelfahrt hat Thomas hier gepredigt über das hohe priesterliche Gebet vor 4 Tagen hier. Wie Jesus Fürbitte für seine Gemeinde tut. Wenn er so nicht gebetet hätte, wir wären alle nicht hier. Ohne die Fürbitte des zu Rechten des Vaters sitzenden Jesus Christus könnten wir nicht halt. Da sind wir nicht. Wenn wir an Paulus denken, im Neuen Testament, die Briefe durchdrungen, wovon, dass er immer wieder schreibt, ja, ich lasse nicht ab, Tag für euch zu beten. Ich habe überlegt, ob ich euch diese Bibelstellen alle mitbringe, halt nicht. Aber dann wird man noch um 12 Uhr sitzen und nur gucken, halt, wo das immer sagt. Die Fürbitte, die der Apostel tut, und zwar nicht so mit einem Sätzchen, sondern dass er sagt, ich ringe hier immer wieder, ohne Unterlass bin ich dafür, halt. Ich bitte für dich, ich für euch, ich tue Fürbitte. Das ist das Starke auch an ihm. Er ist ja nicht so der große Prediger gewesen, eher so der schreiben konnte im Geist, aber vor allen Dingen war ein starker Beter, dieser Paulus halt. Und Fürbitte für die Gemeinde zu tun. Aber er ermahnt die Gemeinde Jesu Christi auch, immer wieder Fürbitte für die Welt zu tun. Und diese Stelle lese ich jetzt nochmal vor, weil es ist wichtig, dass wir für die Gemeinde und für uns beten. Um vollmächtige Verkündigung, um Erweckung in Deutschland gar kein Thema. Aber auch für die da draußen, jetzt komme ich zum Thema, die vollmächtige Fürbitte, dass unser Land so kaputt ist, wie es kaputt ist und dysfunktional mit all den Dingen und dass wir auf große Katastrophen zugehen, hat damit zu tun, weil wir zu wenig beten für die Politiker. 1. Timotheus 2 heißt es, ich ermahne euch nun, dass man vor allen Dingen tue, Bitte, Gebet, Fürbitte und Danksagung für alle Menschen, für die Könige, für alle Obrigkeit, damit wir ein ruhiges und stilles Leben führen können, in aller Frömmigkeit und Ehrbarkeit. Da können wir uns alle fragen, wie stark ist denn unser Einsatz im Gebet wirklich für die politisch Verantwortlichen? Vor 100 Jahren, war das selbstverständlich im Pietismus. Da wurde immer für die Obrigkeit gebetet. Das gehörte fast zu jedem Gebet dazu. Aber ich klage mich hier selber auch mit an. Ich schimpfe schon mal über die Zustände, die wir in diesem Land erleben. Und da ist vieles kaputt. Gottlosigkeit, wo man nur hinguckt. Aber die Frage ist ja nicht nur zu sagen, was haben denn die anderen falsch gemacht? Wo ist denn der Fehler, den ich getan habe? Wo habe ich denn zu wenig gebetet? Da kann ich das nur bekennen vor dem lebendigen Gott. Dieses Gebot, wenn es heißt, vor allen Dingen tue man Bitte für alle Menschen, für Könige und Obrigkeit, das habe ich nicht entsprechend beachtet. Lehrstück, gerade für euren Pastor, aber Lehrstück vielleicht auch für euch. Ihr, die ja auch sagt, ja, dieses Land geht immer mehr auf den Abgrund zu. Mit den kaputten Sozialsystemen, mit der Gottlosigkeit, mit all den Dingen, die man nicht in den Griff kriegt, mit all der Überschuldung. Vollkommen richtig, da müssen Dinge sich politisch ändern. Aber das Wichtigste, was sich ändern muss, ist bei uns, dass wir die Hände falten und beten, dass wir vollmächtig Fürbitte tun. Und wie gesagt, nicht nur für die politisch Verantwortlichen, auch für unsere Nachbarn, die nicht im Glauben sind. Da kann man sich darüber aufregen, dass sie ungläubig sind. Aber die Frage ist, wie viel beten wir denn? Wie viel Fürbitte tun wir denn für sie, dass der Herr an ihnen wirkt? Die selber kommen nicht auf die Idee, dazu bitten, Herr, gib mir deinen Geist. Die kennen ihn ja nicht. Da müssen wir beten und bitten für sie. Stellvertretende, vollmächtige Fürbitte einlegen für andere Menschen. Das ist das Vierte, das wir lernen können aus diesem Lehrstück für Christen. Und ein Fünftes und Letztes, was wir lernen können und dürfen, das ist die Arbeit mit schwachen Kandidaten. Heißt es hier im Vers 12, übrigens ist sie wirklich meine Schwester, die Tochter meines Vaters, nur nicht die Tochter meiner Mutter, so hat sie meine Frau werden können. Gott hat den ganzen Schwindel aufgedeckt, die ganze Halbwahrheit, die er gebracht hat. Und dann geht der tatsächlich noch hin, so wie mit so 10-Jährigen, die man erwischt hat, irgendwie, was ist hier, Schneebälle irgendwie in die Scheiben reingeschmissen haben, und die sich irgendwie noch versuchen, es ist glasklar, ihre Schuld liegt offen da, aber die fangen auch noch mal so an, so, ja, wie so Kinder halt sind, ja, den kann man es nicht übeln, das sind Kinder, die müssen das lernen. Aber der Mann Gottes, übrigens, es ist alles offen, jetzt fängt er noch an, sich nochmal zu rechtfertigen, anstatt zu sagen, ja, ich habe alles missgemacht, ich hatte Angst halt nicht, es tut mir so leid, ich bitte um Entschuldigung. Nee, jetzt muss ich doch irgendwie nicht nämlich auf den letzten Rest dessen irgendwie zurückziehen, wo ich noch argumentiere, tief sein kann. Also dieses Wort übrigens, ja, das hat mich total getriggert halt. Übrigens, ja, so, was für ein schwacher Kandidat. Nochmal, Abraham ist ein ganz großer, müssen wir nicht drüber reden. Und trotzdem ist er ein schwacher Kandidat. Und wisst ihr, das ist halt so, Gott baut sein Reich mit schwachen Kandidaten. Nicht nur bei Abraham. Ich habe eben gesagt, Isaak,
das ist totale Weichei, würden wir sagen, halt, nicht? Das ist so ein Heuler, der kriegt nichts auf die Reihe, der kann sich meine Frau suchen, halt, nicht? Da müssen sie einen Knecht hinschicken, halt. Jakob, ein Betrüger, der ist anders, schwacher Kandidat. Mose, sprachgehemmt, der hat nicht richtig sprechen können, der musste stottern, da muss Gott ihm Aaron zur Seite stellen. Aber Aaron auch, haben wir geguckt, der Hohepriester auch ein schwacher Kandidat, der sich auch redet. Simson, moralisch chaotisch, impulsiv, sexsüchtig halt, ne, rachsüchtig, der ist Richter in Israel. David, noch so eine Nummer, ja, tolle Psalmen geschrieben, großer Kriegsherr, aber eben auch so ein Sexsüchtiger, der einfach andere Menschen einfach umbringt wie nichts. Schwache Kandidaten, ob in ihrer Angst, ihrer Furcht, in ihrer moralischen Verderbtheit. Jeremia, voller Depression und Angst, niedergeschlagen. Jona, widerspenstig, engherzig halt nicht, der will das nicht annehmen, ungehorsam. Petrus, ein Verleugner vor dem Herrn. Also könnte ich weiter mal die ganze Liste durchgehen. Alle schwache Kandidaten. Das schreibt die Bibel ausführlich. Die schreiben da nicht, das sind die großen Superhelden, die alles richtig gemacht haben. Nein, schwache Kandidaten mit Fehlern, mit Einschränkungen halt, mit Dingen, die sie eigentlich diskreditieren für die Arbeit im Reich Gottes. Und doch arbeitet Gott mit ihnen. Paulus bringt es auf den Punkt, wo er dann schreibt halt, meine Kraft ist in den Schwachen mächtig. Das macht das immer wieder deutlich. Es kommt nicht auf die Männer oder Frauen Gottes an. Das sind allesamt nur schwache Kandidaten. Und wenn wir das lernen, dann wissen wir, dass wir keine Ausrede haben für unseren Dienst im Reich Gottes. Ja, weil wir zu ängstlich sind. Weil wir nicht zu beredet sind. Weil wir doch eine Vita haben, die hinter uns liegt, die eine Katastrophe ist. Die Vita von Paulus, auch so eine Vita, nicht? Der die Christen umgebracht und gefoltert hat. Ausreden gelten im Reich Gottes nicht. Wenn wir sagen, wir sind nicht geeignet. Jawohl, wir sind nicht geeignet. Ich bin schwacher Kandidat, ihr seid schwache Kandidaten. Aber auch die Männer und Frauen der Bibel sind schwache Kandidaten gewesen. Aber mit denen arbeitet unser lebendiger Gott. Denen verzeiht er, die führt er, die hält er, die trägt er. Warum? Weil er sie lieb hat und weil sie ein Ja zu ihm gefunden haben. Und das wollen wir lernen aus dieser Geschichte. Ja, wir taugen nichts zum Dienst im Reich Gottes. Und zwar gar nichts. So wie der Abraham letztlich auch. Totale Enttäuschung, ist ein schwacher Kandidat. Aber der Herr hat uns berufen. Und deshalb gehen wir immer wieder treu an den Dienst halt. Er arbeitet halt mit schwachen Kandidaten damals und heute. Und das mag uns nicht abhalten, in unserer Schwachheit, in unserer Verzagtheit, in unserer Schwierigkeit, immer wieder neu mit dem Herrn an den Dienst zu gehen. Wir wollen nur diese Fehler vermeiden, wenn wir es in der Bibel sehen, halt, dass wir uns nicht rausreden oder sonst was, sondern einfach treu für den Herrn da zu sein. Das waren die 5 Punkte, die wir in diesem Lehrstück lernen wollten. Ich habe die Predigt ja begonnen und ich habe gesagt halt, ja, dieser Bertolt Brecht, dieser große Literat, wie gesagt, kein Christ, Atheist, das weiß ich halt. Trotzdem hat er viel Bedenkenswertes gesagt. Und einen Satz, den er einmal geschrieben hat, der hat mich sehr bewegt. Auch so eine Sache, die er aus der Bibel entnommen hat, letztlich halt, aber er hat es gut auf den Punkt gebracht. Er schreibt da, der Zweck des Lernens ist nicht Wissen, sondern Handeln. Der Zweck des Lernens ist nicht Wissen, sondern Handeln. Wir haben jetzt ein Lehrstück gehabt, da wollten wir etwas lernen über das, was wichtig ist im Reich Gottes, was wir falsch machen können oder was wir zu tun haben. Und das Wichtige ist jetzt tatsächlich, es nicht nur zu wissen, zu sagen, ja, der Latzel recht gehabt von der Kanzel, das weiß ich, mach da einen Haken hinter, sondern, dass wir das auch umsetzen und so handeln. Der Zweck des Lernens ist nicht Wissen, sondern Handeln, sagt Brecht. Und die Bibel sagt, Glaube ohne Werke ist tot. Und so wollen wir die Erkenntnis, die wir gewonnen haben aus dieser Predigt, als Lehrstück mitnehmen und so handeln, wie uns der Herr und Heiland gezeigt hat. Möge unser Herr und Heiland diese Predigt, dieses Lehrstück an deinem Leben und deiner Nachfolge segnen. Amen. Und der Friede unseres allmächtigen Gottes, der sehr viel höher ist als alle unsere menschliche Vernunft, er bewahre unsere Herzen und Sinne in Christus Jesus, unserem auferstandenen und lebendigen Herrn. Amen.

Es ist 21 Uhr und 44 Minuten. 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

Jesus sagt zu dir: Komme zu mir, der du dich abmühst und unter deiner Last leidest. Ich werde dir Frieden geben. Nimm meine Herrschaft an und lebe darin. Lerne von mir, denn ich bin sanftmütig und von Herzen demütig. Bei mir findest du das, was deinem Leben Sinn und Ruhe gibt. Komme zu mir.

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Liebe Zuhörer, liebe Brüder und Schwestern, vor einiger Zeit, während der Vorbereitung auf dieses Thema, stellte mein Vater meiner Frau folgende Frage. Er hat uns ein bisschen zu Hause unterstützt, weil wir so viel beschäftigt waren, gerade mit diesem Thema und so weiter, hat er die Hecke geschnitten. Und dann sagte er zu meiner Frau, immer so viel Arbeit, immer so viel zu tun, große Familie, ja, aber was wäre, wenn du keine Kinder hättest? Das ist eine Frage, die für viele Eltern eine hypothetische Frage ist. Kinder sind selbstverständlich da. Sie sind einfach da. Doch was ist, wenn der Lebensplan mal ganz anders wird? Wenn Gott anders führt, als wir erwartet haben, dass wir keine Schwangerschaft erleben, kein Trappeln von Füßen, keine Probleme in der Schule, keine Konflikte mit den Nachbarn, weil die Kinder sich wieder gestritten haben, kein Bangen um einen Studienplatz oder Ausbildungsplatz. All diese Dinge fallen weg. Und dann kommen die Menschen an diesen Punkt, wo sie sagen, Herr, Gott, wir haben dich doch gebeten. Warum führst du uns solch einen Weg? Ein Weg, der anders ist, anders als von uns geplant und erwartet, aber auch anders als von dir erbeten. Immer wieder geraten Ehepaare in einen Konflikt zwischen dem Wunsch nach einem Kind und der Wirklichkeit, ungewollt kinderlos zu bleiben. Auf der einen Seite steht die eigene Lebensplanung, der eigene Wunsch, der natürlich auch Kinder beinhaltet. Und auf der anderen Seite steht die Planung Gottes, der diesen Wunsch nicht erfüllt. Und dieser Konflikt soll nun in diesem Vortrag aufgegriffen werden. Und das Ziel ist es, dabei aufzuzeigen, dass in Gott, durch Gott, mit Gott, ungewollte Kinderlosigkeit angenommen werden kann. Und dass ungewollte Kinderlosigkeit ein Leben mit gefüllter Frucht sein kann. In Römer 8, Vers 28 lesen wir, wir wissen aber, dass denen, die Gott lieben, alle Dinge zum Besten dienen, denen, die nach dem Vorsatz berufen sind. Und diese Sichtweise heißt es zu erlernen, aber nicht nur für die betroffenen Paare, sondern, liebe Zuhörer, dieser Vortrag richtet sich an uns alle. Und zwar wollen wir alle lernen. Wir wollen als Großeltern, die wir vielleicht nie Großeltern werden können, weil die eigenen Kinder kinderlos bleiben, lernen. Als Familien, als Freunde wollen wir lernen, mit diesem Thema umzugehen. Als Gemeinden wollen wir bewusst lernen, mit diesem Thema umzugehen. Das ist jetzt die zweite Absicht dieses Vortrages, dass wir auch lernen, in Gott kinderlose Paare als etwas Fruchtbares zu sehen, mehr als wir es vielleicht erahnen. Nach dem Gesetz, das ein königliches Gesetz genannt wird, in Galater 5, Vers 14, du sollst deinen Nächsten lieben wie dich selbst. Es geht nicht um die Suche nach eigenem Glück. Es geht nicht darum, dass wir irgendwie uns selber verwirklichen in irgendeiner Form. Wenn wir von unserer Selbstliebe abkehren und das Glück und die Zufriedenheit des Nächsten suchen, Gottes Willen suchen, dann erleben wir, wie wir tatsächlich Glück erleben. Wie diese göttliche Liebe, die wir praktisch leben, unser Leben mit Frucht füllt. Die Folge sind Glück und Zufriedenheit im eigenen Leben. Um diesem Thema Kinderwunsch nachzugehen, werden wir zunächst den Kinderwunsch an sich untersuchen. Dann, wie dieser Kinderwunsch von Fruchtbarkeitsstörungen aufgehalten wird. Dem folgt dann die Behandlung, mögliche Behandlungen von Fruchtbarkeitsstörungen, sehr kurz. Kinderlosigkeit und ihre Auswirkungen im Leben betroffener Menschen als fünften Punkt. Als sechsten Punkt der Umgang mit ungewollter Kinderlosigkeit und dann ein Abschluss. Diese Untersuchung habe ich vorgenommen an mir fast allen oder allen bekannten Büchern im deutschsprachigen Raum, die autobiografisch über diese Sache geschrieben haben, die selber betroffen waren von Kinderlosigkeit. Einige Fachbücher wurden hinzugezogen. Es gibt sehr wenig, sehr gute Literatur zu diesem Thema. Der Wunsch nach Nachwuchs. Warum wünschen wir Menschen uns Kinder? Wenn man dieser Frage so wissenschaftlich nachgeht, so ein bisschen rumforscht, merkt man schnell, da sagen die Menschen, ja, der Wunsch evolutionär entwickelt. Das ist einfach da, weil der Mensch sich ja entwickelt hat. Oder es ist die Folge männlicher Unterdrückung, dass die Frau sich ein Kind wünscht. Oder der Wunsch war einfach da, wird angenommen. Also ich habe so drei verschiedene Thesen gefunden. Und ich würde sagen, die können wir alle streichen und lassen nur das Letzte stehen.
Und da müssen wir ganz klar sagen, wir können alle Theorien getrost beiseite schieben und sagen, es ist Gott, der diesen Wunsch tief im Menschen verankert hat. Nach 1. Mose 1, Vers 27 und 28, dort steht geschrieben, und Gott schuf den Menschen in seinem Bild, im Bild Gottes schuf er ihn, als Mann und Frau schuf er sie, und Gott segnete sie, und Gott sprach zu ihnen, seid fruchtbar und mehrt euch und füllt die Erde und macht sie euch untertan. Gott legt diesen Wunsch des Menschen nach einem Kind, nach Kindern, ganz tief ins Herz hinein. Da brauchen wir gar nicht weit zu suchen. Und wir wissen, dass im Psalm 127, Vers 3 bis 5 genau diese Beschreibung stattfindet. Kinder als Geschenk, als Leihgabe, als etwas Wunderbares, das Gott dem Menschen anvertraut. Und es ist so schön, wenn der Köcher dann gefüllt ist. Und wie wunderbar kann man mit diesen Köchern und mit diesen Pfeilen dann tatsächlich in die Welt hineinschießen. Und man hat Sieg im Glaubenskampf. Der Kinderwunsch war ja von der Geschichte her, muss man sagen, so, dass bis ins 20. Jahrhundert hinein keiner von den Juden und Christen eine Begrenzung der Kinderzahl, geschweige denn ein Kind abzutreiben, empfohlen hat. Das war ganz normal, dass man den Wunsch, den Gott in einen Menschen hineingelegt hat, im Judentum, im Christentum gelebt hat. Es war ohne Schwierigkeiten. Aber wir müssen sagen, es hat sich verändert. Anfang des 20. Jahrhunderts begann man zunehmend die Anzahl der Kinder in Frage zu stellen. Und diesem folgte dann auch tatsächlich, dass auch der selbstverständliche Wunsch der Frau nach einem Kind in Frage gestellt wurde. Und zwar zunehmend. Und ich spreche nicht von weltlichen Kreisen ausschließlich, sondern ich spreche von der Kirche, von denen, die sich Christen nennen. Und das kommt auch zunehmend in unsere Gemeinden hinein. Die Abtreibung wird legalisiert und man muss sagen, wir erleben das ja auch, wenn wir die Antibabypille befürworten, dass wir letztendlich uns schuldhaft beteiligen an der Abtreibung von Menschen, indem wir sie sogar selber, wenn auch bis gestern, bis heute unbewusst, doch getan haben.

merken, es ist tatsächlich so. Und das hat sich verschärft. Schirmachers Ethik ist ja auch schon 20 Jahre alt. Der Kinderwunsch in der Gesellschaft selber ist aber dem entgegenstehend. Wir haben da eine Forderung im Raum stehen. Zu einer vollwertigen Frau gehört ein Kind. Das ist ganz selbstverständlich, wird das gesagt und auch angenommen. Diesem allgemeinen Forderung widersetzen sich dagegen wieder die Feministen oder der Feminismus insgesamt, sieht die Frau in der Opferrolle und versucht das Ganze dann etwas abzumildern oder beziehungsweise sogar, wie wir gestern gehört haben, auch abzuwenden durch verschiedene Ideologien, die sich da im Hintergrund treiben und tummeln. Kinder gehören natürlich zu einem Leben mit der Ehe dazu, natürlich. Wenn man hineinschaut in die Bibel und das wirklich intensiv untersucht, stellt man fest, seit Jahrtausenden können Menschen auch ohne Kinder glücklich leben. Und auch wenn der gesamte biblische Befund eher von einem sehr positiven Haltung zu Kindern steht, müssen wir sagen, es gibt auch andere Hinweise, die aufzeigen, Kinderlosigkeit kann, wenn sie ungewollt ist, ein fruchtbares Leben sein, ein fruchtbares Leben für einen selbst, aber vielmehr für die Nächsten und zum Zeugnis zur Ehre Gottes. Also ist schon lange möglich. Und insgesamt kann man sagen, es ist nicht ausschlaggebend, ob nun Familien bzw. Ehepaare Kinder zeugen können oder nicht. Es kommt auf ihre Haltung an, die sie zu ihrem Schöpfer haben. Und dieser Schöpfer ermutigt sie, zu seinem Wohl bzw. zu seiner Ehre und zu Wohl der Gesellschaft zu leben. Und diese Sichtweise, zu Gottes Ehre zu leben, auch mit Frucht gefüllt zu sein, auch wenn die Frucht scheinbar nicht da ist, ist einer Gesellschaft verborgen, die Gott zunehmend entthront. Gott hat nicht mehr die Stellung in der Gesellschaft. Er ist als tot beschrieben oder als ein ferner, liebender Gott mit einem langen, weißen Bart. Aber mehr auch nicht. Wenn wir aber nach Gottes Willen Ausschau halten, werden wir bemerken, es ist wunderbar möglich. Es gibt einige Zeugnisse, die wir haben in der Bibel, wie Menschen glücklich geworden sind ohne Kinder. Zum Beispiel Hannah im Neuen Testament, Aquila und Priscilla im Neuen Testament und genauso auch Paulus, wo wir von allen, besonders von Paulus, annehmen können, dass sie definitiv keine Kinder hatten oder ganz, ganz höchstwahrscheinlich keine Kinder hatten. Es gibt einen Unterschied im Wunsch des Kindes zwischen Mann und Frau. Bei Männern ist der Wunsch nach Kindern deutlich schwächer. Ich will nicht sagen gering, das würde so eine Abwertung sein. Er ist einfach schwächer da. Es hat bestimmte Gründe. Bei Frauen steht der Wunsch, ich würde es jetzt schon wertend einfügen, leider nicht selten an erster Stelle, wo er eigentlich nicht hingehört. Aber für die Frauen ist es oft der erste Wunsch im Leben. Und je natürlich mehr ich mir etwas wünsche und es nicht bekomme, desto mehr muss ich mich umstellen, wenn das nicht geschieht. Meine Lebensgestaltung muss sich verändern, weil es für mich besonders schwerwiegend ist, dass ich etwas nicht bekomme, was ich mir selber wünsche. Wenn wir die Bibel hineinschauen, wie ist es da mit dem Kinderwunsch? Da müssen wir sagen, die Bibel hält ganz klar fest, der Zeugungsakt ist Teil von Gottes Schöpfung und damit entsteht auch der Wunsch, dass man Kinder bekommt. Kinder gehören selbstverständlich zu einer Ehe dazu und eine Ehe ohne Kinder zu gestalten, dafür gibt es keinen biblischen Grund, auch wenn man Missionar ist. Es gibt keinen Grund, bewusst auf Kinder zu verzichten. Die Bibel widerspricht nach meiner Ansicht ganz klar und deutlich dieser Auffassung. In 1. Timotheus 2, Vers 15 steht, sie soll aber, die Frau, bewahrt werden durch das Kindergebären, wenn sie bleiben im Glauben und in der Liebe und in der Heiligung samt der Zucht. Und das schließt sich völlig ein in den Schöpfungsplan Gottes. Diese Aussage von dem Apostel Paulus, der getrieben vom Heiligen Geist bis heute hinein unsere Zeit übermittelt hat. Kinder sind ganz klar ein Segen Gottes. Sie sind kein Nebenprodukt der Sexualität. Und wir müssen sagen, es gehört ganz selbstverständlich dazu. Ein Leben aber ohne Kinder, das führt zu Leid und Trauer. Und das zeigt uns das Wort Gottes auch sehr deutlich. Was ist, wenn das Kind nun ausbleibt? Wie geht das vor? Und nun wollen wir uns einige Hinderungsgründe anschauen, warum Fruchtbarkeitsstörungen den Kinderwunsch selbst aufhalten. Wenn Fruchtbarkeitsstörungen vorliegen, wenn man keine Kinder bekommen kann, welche Auswirkungen es hat. Eine

Frau hat das sehr treffend beschrieben, als sie sagte, zu Beginn der Ehe starteten wir ganz unbekümmert hinein in dieses Leben mit der frohen Erwartung, selbstverständlich, es werden Kinder kommen. Und dann bleiben diese Kinder aus. Ein Monat, 4 Monate, die Nachbarn gucken schon, die Banknachbarn schauen auch, ob der Bauch sich langsam wölbt. Haben wir alles erlebt, kennen wir in den Gemeinden, leider. Und dann kommt irgendwann die Frage, habt ihr Kinder? Und liebe betroffene Ehepaare, diese Frage, habt ihr Kinder, ist so selbstverständlich, wie es selbstverständlich ist, zu heiraten und Kinder zu erwarten. Ich möchte heute dafür plädieren, zu sagen, wir müssen zueinander finden, Paare, die kinderlos geblieben sind und Paare, die Kinder haben. Dass wir uns viel mehr aufeinander zubewegen und uns nicht sofort von jeder einzelnen Aussage kratzen lassen. Und doch möchte ich die, die nicht betroffen sind, darauf hinweisen, wir werden es nachher noch hören, sensibel mit diesem Thema umzugehen. Nicht so platt mit der Tür ins Haus hineinzubrechen. Wie gesagt, es ist normalerweise nicht negativ gemeint, aber diese Frage, habt ihr Kinder, wird zunehmend weniger mit einem Ja beantwortet. Das hängt damit zusammen, dass heute keine Kinder gewollt werden oder nicht mehr Kinder gewollt werden oder nicht weitere Kinder oder wie auch in dieser Untersuchung, die es aufzeigen soll, es liegt tatsächlich eine ungewollte Kinderlosigkeit vor. Und da trifft die Frage, habt ihr Kinder, besonders tief ins Herz hinein. Zur Begriffsbestimmung. Ich möchte den Begriff favorisieren Fruchtbarkeitsstörung, weil die Begriffe Sterilität wird sehr stark für die Frau gebraucht. Sie ist steril, also sie ist unfruchtbar. Impotenz hat so etwas mit Männlichkeit zu tun, wird tatsächlich auch überwiegend im umgangssprachlichen Bereich tatsächlich für Männer gebraucht. Deswegen favorisiere ich den Begriff Fruchtbarkeitsstörung, werde aber auch andere Begriffe natürlich mit hineinziehen. Wenn ein Paar so gestartet ist in die Ehe hinein, sie beten, die Trauung war so schön, vielleicht hat sogar noch der die Trauung durchgeführt hat, noch gebetet. Und wenn du ihnen Kinder vertrauen möchtest, segne du sie, stärke du sie in der Erziehung ihrer Kinder. Und dann bleiben die Kinder aus, so entstehen verschiedene Befindlichkeiten. Es ist ein gewisser Schock, es ist eine Leere in dem Moment, wo man hört, es tut sich nichts. Und der Arzt sagt mir jetzt auch, ich habe eine Schwierigkeit, ich werde wahrscheinlich nie Kinder bekommen. Bei Frauen entsteht so eine Leere, so eine Ausweglosigkeit, bei ihnen besondererweise. Aber auch Männer sprechen explizit von einer Hilflosigkeit, von einer Betroffenheit. Und dann fangen an, sich so die Gedanken zu drehen. Sie sind so eher so zukunftsorientiert, zukunftsgesteuerte Gedanken. Man dreht nur noch vorne, anstatt sich mit dem Diesseits zu beschäftigen. Man kann auch erleben, wie man in eine Depression verfällt, wie diese Traurigkeit zunimmt, bis dahin, dass man sich sehr stark zurückzieht, weil man keine Kinder bekommt, weil man kinderlos wahrscheinlich das ganze Eheleben bleiben wird. Bei diesem so traurigen Bild, was ich hier gewählt habe, muss man sagen, die Untersuchungen zeigen auf, alle Gespräche, die ich bis jetzt geführt habe, zeigen auf, Christen finden eher heraus aus dieser empfundenen Leere, aus der Ausweglosigkeit, aus der Betroffenheit, weil sie einen Halt in Gott haben. Und dieser wird immer wieder von ihnen betont und gesagt, in Gott haben wir Trost gefunden. Im Gegenteil, ich habe sogar jemanden dieses Konzept lesen lassen, der selber kinderlos ist. Und er sagte, Bro Arthur, du hast es ein bisschen dunkel beschrieben. Also ich habe es nie so empfunden. Für mich ist das was Normales. Wir können so wunderbar dienen. Und dann habe ich ihm einige Dinge aufgezeigt. Und er sagte tatsächlich, ja, es muss Paare geben, die vielleicht nicht so nah an der Gemeinde sind, die so ein bisschen gemeindefern leben, die vielleicht auch etwas gottfern leben. Und die haben es zunehmend, je weiter von Gott, schwerer, sich dieses Themas anzunehmen und es auch zu akzeptieren und anzunehmen als Gottes Willen. Wenn man die Ursachen für diese Fruchtbarkeitsstörung untersucht, so müssen wir sagen, die Ursachen liegen zu 40% bei der Frau, zu 40% beim Mann und 20% betrifft irgendwie beide, beziehungsweise 20% sind sogenannt idiopathisch, ungeklärte Kinderlosigkeit. Es gibt aber auch andere Untersuchungen, die aufzeigen, dass in der Welt, also weltweit, 60 bis 80 Millionen Ehepaare kinderlos sind. Und von denen sind 60% sind es die Frauen, die
praktisch durch eine bestimmte Haltung daran gehindert sind, Kinder zu bekommen. Neben den ganz häufigen Gründen, wie zum Beispiel einer hormonellen Störung oder im Gebärmutter gibt es gewisse Verwachsungen der sogenannten Endometriose oder den Verschlüssen der Eileitern bei der Frau, gibt es beim Mann auch Störungen in der Samenzellbildung. Das sind so die gängigen Begriffe. Gibt es aber auch ganz typische Verhaltensmuster, die zu einer Kinderlosigkeit führen können. Und ich möchte diese hier einmal aufzeigen. Typische Verhaltensmuster können ein negativer Kinderwunsch sein mit Antikonzeption, das heißt mit Verhütungsmitteln. Oder zu später Kinderwunsch. Wir werden es nachher noch sehen, dass das Alter der hauptausschlaggebende Punkt, warum heute so viele Paare trotz vieler medizinischer Möglichkeiten kinderlos bleiben. Oder Teenager-Sexualität. Das heißt, wenn man wechselhafte, sehr frühe Beziehungen hat, geht das schief und der Körper gibt Signale. Das sind Aussagen von einem Institut, das sich deutschlandweit am intensivsten mit dem Thema Kinderwunsch beschäftigt. Auch sie geben da Warnhinweise mit raus. Dann gibt es natürlich auch die Verhütungsmittel, die angewandt werden, und zwar nicht als Antikonzeption, sondern, und das möchte ich hier betonen, das hat gestern noch als Hinweis so ein bisschen gefehlt, wenn wir Akne-Therapie betreiben mit Verhütungsmitteln oder Menstruationsprobleme versuchen, damit zu beheben, kann und es gibt genügend Fälle, wo es dann später zu einer Kinderlosigkeit kommt, durch die Anwendung dieser Mittel. Und die Frauen, die das genommen haben, bereuen es im Nachhinein immer wieder, dass sie in ihrer Jugendzeit aufgrund von Menstruationsproblemen, also die Tage der Frau, oder aufgrund von Akne diese Therapien angewandt haben. Zudem gibt es auch den Hinweis, dass wenn wir dieses anwenden, wir eine Offenheit haben, später die Pille weiter zu benutzen, wenn wir dazu Zeit haben, wenn man das noch benennen. Eine weitere typische Verhaltensweise ist eine ungesunde Lebensweise, wie zum Beispiel Nikotin- oder Alkoholkonsum. Auch privater, beruflicher Stress können zu einer Kinderlosigkeit führen. Wenn wir in die Statistiken hineinschauen, dann müssen wir sagen, im 17. Jahrhundert waren 2% aller Paare kinderlos. Im 18. Jahrhundert waren es schon 4%. Im 19. Jahrhundert 8%. Es wird vermutet, dass die industrielle Revolution mit der Entwurzelung der Familie hinein in eine Gesellschaft, die etwas familienfeindlich ist, gegenüber einem Hof, wo man so, sag ich mal, in Großfamilien lebte, damit vielleicht einen Zusammenhang besteht. Heute haben wir 6-9% der Menschen sind kinderlos, trotz extrem vieler Therapien, die wir heute angeboten bekommen. Und der Hauptgrund ist, der allererste, ist das Alter. Wenn wir uns hineinschauen, eine Grafik, so müssen wir sagen, wenn wir davon ausgehen, jemand ist 20 Jahre alt, so ist die Wahrscheinlichkeit, dass man dort recht bald ein Kind bekommt, bei 70% angesiedelt. Das heißt, pro Zyklus gibt es da bestimmte Berechnungen, es ist natürlich mehr am Ende, die wir es bekommen können, aber je jünger man ist, desto eher kann man schwanger werden. Im Sinne von, man sagt von der Medizin her ab 15. Wir sprechen, auch andere Untersuchungen sprechen regulär vom 20. Lebensjahr an. Mit dem 25. Lebensjahr nimmt es schon ab. Und dann geht es weiter runter. Man sagt, zwischen 19 und 25 Jahren liegt die Wahrscheinlichkeit einer Schwangerschaft pro Zyklus, das heißt pro Monat, bei ca. 30%. Das ist sehr hoch. Das heißt, zu 30% kann ich in einem Zyklus dann schwanger werden. Zwischen 25 und 33 Jahren dagegen nur noch bei 18%, also fast nur noch die Hälfte. Und je älter man wird, desto mehr nimmt das ab, und zwar gravierend. Ein weiterer Grund ist aber auch die Kinderplanung. Kinder werden zu einem günstigen Zeitpunkt geplant, die Karriere ist wichtig, Frauen sollen sich ja entwickeln, sie werden auch sehr stark gefördert, die Schwangerschaft wird verschoben und Schwangerschaft ist kein sich ergebendes Ereignis mehr geworden, sondern etwas Geplantes, etwas Hineingepresstes. Und da diese Haltung auch in unseren Kreisen zunimmt, auch in bibeltreuen Gemeinden, müssen wir sagen, wir können davon ausgehen, dass die Kinderlosigkeit in unseren Kreisen zunehmen wird. Also es ist auf jeden Fall nicht ausgeschlossen. Ich habe hier noch einen Aspekt mit drinnen, die Kinderlosenquote. Warum ist die jetzt mit drinnen? Man muss sagen, wir müssen die Kinderlosenquote nehmen und nicht mehr die Ehepaare, weil die Menschen heute von wechselseitigen Beziehungen sprechen,
von ungebundener Beziehung. Und so sagt man einfach, wie viele Frauen im 45. Lebensjahr, ab dem Zeitpunkt, wo sie statistisch gesehen so gut wie 0% Kinder bekommen können, wie viele sind kinderlos? 1937, die Frauen, die 1937 geboren wurden, da waren nur 11% kinderlos. Heute müssen wir sagen, wenn eine Frau 1967 geboren war, im Jahr 2016, meine ich, war sie dann, 2016 war sie, glaube ich, 49 Jahre alt, dann waren 21% kinderlos. Sie sind nicht nur ungewollt kinderlos, im Sinne von, weil sie eine Fruchtbarkeitsstörung haben, sondern aufgrund des Lebensstils, der Unverbindlichkeit in den Beziehungen, nimmt das noch zusätzlich zu. Muss man einfach ein bisschen berücksichtigen. Und der dritte Grund, den hatte ich schon kurz genannt, also der erste Grund ist Alter, zweiter Grund ist Kinderplanung und dritter Grund ist Frauen in Führungspositionen, Frauen weg von der Familie, dadurch sind weniger oder gar keine Kinder da. Im Skript gibt es einige Statistiken, die da in dem Zusammenhang sehr interessant sind und ich möchte an dieser Stelle mich an die Schwestern, an die jungen Frauen wenden. Wir befürworten es, wenn Frauen sich bilden. Es ist auch hier und da notwendig, dass Frauen sich vielleicht auch auf akademische Berufe dann tatsächlich erweitern und dort weitergehen. Aber in der Regel ist das nicht förderlich für ein Familienleben und für ein Leben mit Kindern. Da müssen wir die Frage stellen, ist es notwendig, sich so hoch zu spezialisieren und so tough zu werden im wissenschaftlichen Bereich, welcher es auch sein mag, um vorwärts zu kommen? Steht da nicht ein anderer, wichtigerer Auftrag an uns als Frauen? Einfach so mitnehmen zum Nachdenken. Wir haben heute mit einem Menschen zu tun, der immer mehr in der Selbstbestimmung der Fruchtbarkeit so lebt. Mit Durchsetzung der Familienplanung, müssen wir sagen, hat es zugenommen, diese Kinderlosigkeit. Und wenn wir bedenken, dass Familienplanung bei uns in unseren Kreisen schon gang und gäbe ist, manchmal unterschwellig, unbekannt, manchmal in den, wenn man so ein bisschen Gemeinden vergleicht von der Anzahl der Kinder, wird das ganz klar favorisiert. Ich kenne Aussagen, wo mir gesagt wird, Familienplanung mit nur 2, 3 Kindern, das ist absolut biblisch. So müssen wir sagen, das stimmt nicht. Und die Kinderzahl wird natürlich damit abnehmen. Und die Folgegenerationen werden noch weniger Kinder haben. Es gibt auch in dieser Planung der Kinder, müssen wir sagen, aber auch kein Recht auf Kinder. Es gibt Personen, die sagen, ich will aber unbedingt 10 Kinder haben. Frauen identifizieren sich manchmal über ihre Schwangerschaften so stark, dass sie depressiv werden, wenn sie nicht nach 1,5 Jahren wieder schwanger sind. Das ist genauso ungesund. Zu erwarten, dass ich nun 2 Kinder habe oder zu erwarten, dass ich mindestens 10 habe, sind beides Haltungen, die nicht recht sind. Sich da unter Gottes Willen zu stellen, das ist Recht. Zu sagen, Herr, du gibst, dann gibst du auch. Dieses Recht auf ein Kind. Und das wird besonders bei den Menschen sehr stark ins Herz hineingelegt, die keine Kinder haben. Du hast ein Recht auf ein Kind. Und da wird alles Mögliche gemacht. Dabei müssen wir bedenken, neben Beschmutzen, Beschränken und verletzen wir die Würde des Menschen. Denn das Kind bekommen wir nicht um unseretwillen, sondern das Kind selbst soll um seiner selbst willen geliebt werden, weil Gott es ebenbildlich geschaffen hat. Ein ungewollt kinderloser Mann beschreibt Folgendes sehr bemerkenswert. Er sagt, unsere Kultur pflegt den Selbstbetrug der Unabhängigkeit. Obwohl die wesentlichen Dinge für uns Menschen gerade nicht wirklich verfügbar sind, wie Liebe, Freundschaften, Glück, Vertrauen und letztlich auch Beginn und Ende seines Lebens. In ängstlicher Selbstbezogenheit hat unsere Zeit die grundsätzliche Dimension der Angewiesenheit des Menschen und damit letztlich die Frage nach Gott vergessen. Der Mensch denkt nur noch an sich und sein Bedürfnis. Die Natur, unsere Partner und Kinder werden so zu benutzten Objekten materieller und emotionaler Befriedigung. Heute Sex, dann Karriere, später Kinder und vielleicht auch eine klare Bindungsentscheidung für die Ehe. Das ist nicht unsere Zeit. Ich fand das Zitat sehr treffend. Es beschreibt uns, wie wir leben, wie wir handeln. Und wir kommen erst ins Nachdenken, wenn wir selber in einer bestimmten Notsituation stehen, wie dieser Mann, der kinderlos bleiben wir jetzt ein ganzes Leben lang, der dann anerkennt, wir machen etwas als Gesellschaft falsch. Die Zunahme der Offenheit für die Pille, noch einmal hier ergänzend gesagt, müssen wir ablehnen. Und die
Behandlung von Akne oder von Menstruationsproblemen mit der Pille sollten wir grundsätzlich in Frage stellen, davor warnen. Ich würde sie für mich, als meine Familie, für meine Kinder, für meine Tochter, für meine Frau in keinerlei Weise empfehlen und annehmen wollen und soweit es mir nur gegeben ist, auch dem entgegenstehen, wie ich nur kann. Die Pille ist ein Mittel, das viele Familien zerstört und letztendlich auch besondererweise die Frau zerstört. Es ist interessant nachzulesen, wie die Frauen sich psychisch durch die Einnahme der Pille verändern und wie sich ihre gesamte Lebenshaltung verändert. Und wie sie es im Nachhinein, wenn sie plötzlich kinderlos sind, wird ihnen das ja alles bewusst, wie schwer und wie tief sie es bereuen, dass sie es getan haben, dass sie sie genommen haben. Ein kurzer biblischer Befund zu der Fruchtbarkeitsstörung. Wir haben schon gehört, Kinder sind eine Gabe Gottes. In der Bibel gibt es mindestens 6 Begriffe, die sich mit dem Thema der Kinderlosigkeit beschäftigen. Und diese Begriffe werden 23 Mal nur im Zusammenhang mit Fruchtbarkeitsstörungen erwähnt. Und die Begriffe sind unfruchtbar, steril, kinderlos, einsam, verschlossen, der Kinder beraubt, kinderlos gemacht, Unfruchtbarkeit verursacht. Kinder, sie galten als die Gründung einer Familie und sie hätten sich um die Kinder kümmern müssen. Und die Unfruchtbarkeit selbst war etwas Schutzenswürdiges. Wenn Witwen oder verstoßene Frauen keine eigenen Kinder hatten, dann zogen sie zurück zum Vater, ins Elternhaus, wo sie versorgt wurden, wo sie einen Platz hatten. Das heißt, Gott, der gesagt hat, seid fruchtbar, mehret euch, sorgt auch für die, die keine Kinder haben werden. Bekannte Beispiele aus der Bibel, ich habe eigentlich versucht, alle zusammenzusammeln, die es so gibt, sind Sarah, Rebekka, Lea, Rahel, die Frau von Manoach, die Hannah im Alten Testament. Als kurzes Beispiel sei hier die Sarah genannt. Sarah, ihr Mann bekommt eine Verheißung, dass sie ein Kind bekommen oder Kinder bekommen werden, dass sie auf jeden Fall Nachwuchs haben werden, der unzählbar ist. Und erst im hohen Alter von 90 Jahren bekommt sie ein Kind. Bis dahin gibt es einen Prozess des Zweifelns an Gott, an Ungeduld, an Unglaube, an Enttäuschung. Mehrfach zeigt Gott Abraham, dass er ihm Kinder geben wird. Und besondererweise Sarah zweifelt daran. Wir wissen nicht, wie die eheliche Arbeit war von Abraham und Sarah, wie sie einander geholfen haben. Aber auf jeden Fall griff Sarah in ihrer Enttäuschung Gott vor. Und das ist ein Hinweis für uns heute bei unseren ganzen Therapien. Sie griff vor. Sie benutzte eine Sitte. Sie gab ihre Leibmagd dem Abraham zur Frau. Und wenn sie das Kind bekommt, die Leibmagd, dann ist das ihr Kind, wird es ihr zugerechnet. Und wie viel Not es sich daraus entwickelt hat, ist uns sicher allen bekannt. Ansonsten gerne im Wort Gottes nachlesen. Sie hat diesen Kinderwunsch erzwungen. Später kehrte sie davon ab. Wir lesen Hebräer 11, Vers 11. Durch Glauben erhielt auch Sarah selbst die Kraft, schwanger zu werden. Und sie gebar, obwohl sie über das geeignete Alter hinaus war, weil sie den für treu erachtete, der es verheißen hatte. In der Anerkennung unserer eigenen Begrenztheit, da erkennen wir, dass wir Gott brauchen. Und da kann Gott sich erbarmen und öffnen. Übrigens, diese Frauen sind alle, die nachher Kinder bekamen. Es gibt 2 Beispiele der Bibel, wo Frauen eine definitiv und eine höchstwahrscheinlich keine Kinder hatten. Das sind Deborah und Michal. Bei Deborah ist es ein Fragezeichen. Michal ist es definitiv nachgewiesen, dass sie keine Kinder hatte. Und in besonderer Weise Deborah selber ist ein wunderbar leuchtendes Bild, wie man als vermutlich kinderlose Frau zu einem großen Segen werden kann. Im Neuen Testament finden wir Zacharias und Elisabeth, wobei nur Elisabeth alleine in dem ganzen Neuen Testament als unfruchtbar beschrieben wird. Es gibt Beispiele noch wie Hannah, wie Aquila und Priscilla, die vermutlich auch kinderlos waren, aber über sie steht nicht, dass sie kinderlos waren oder unfruchtbar waren. Aber von dem Zusammenhang her ist es herauszunehmen, dass sie vermutlich kinderlos waren und die ebenfalls, was ich vorhin schon sagte, ein gesegnetes Leben führen konnten mit einer Fruchtbarkeit, die wunderbar war für sie. Wir wollen sagen, wenn jetzt jemand behauptet, Gott, die Bibel sind veraltet und nur die Frauen werden als unfruchtbar beschrieben, dann ist das falsch.
Die Bibel zeigt uns eindeutig auf, dass auch Männer unfruchtbar sein können. Es gibt einige Beispiele wie den Mann namens Er oder Nadab, Abihu, Lapidot, das ist der Ehemann von der Deborah. Er war kinderlos. Im Neuen Testament gibt es das Beispiel von den 7 Männern, die kinderlos blieben. Aquila, höchstwahrscheinlich. Und in 5. Mose 7, Vers 14 steht es eindeutig drinne. Es wird kein Unfruchtbarer und keine Unfruchtbare unter dir sein. Es gibt einige Aussagen, die sagen, die Bibel hat keine Ahnung. Die sagen immer, die Frauen sind steril, die sind unfruchtbar, sie haben eine Fruchtbarkeitsstörung. Das stimmt nicht. Die Bibel hat ein anderes Zeugnis und zeigt uns da etwas auf, wo wir auch drüber nachdenken sollten. Es gibt auch positive Beschreibungen von Fruchtbarkeitsstörungen. Besondererweise Jesaja 54, Vers 1 bis 4, ist ein großer Hoffnungsabschnitt für kinderlose Ehepaare geworden. Es ist eine Einladung Gottes, sich mit der Kinderlosigkeit nicht darin zu verlieren, sondern sich neuen Herausforderungen zu stellen. Dort steht, freue dich, du Unfruchtbare, die du nicht geboren hast. Es geht um theologisch, also von der Auslegung her, um etwas anderes. Aber diese Personen sagen, wir können aus jedem Schriftwort etwas für uns nehmen. Und so haben sie für sich einfach angenommen, sagen, dieses Wort lädt uns ein, darüber nachzudenken, wie segensreich es sein kann, wenn man kinderlos bleibt. Leider ist es aber so, dass nicht alle Ehepaare darauf achten, diese Grenze nicht zu überschreiten, um doch irgendwie unbedingt Kinder zu haben. Also Kinderlose können versuchen, die Tür zu den eigenen Kindern gewaltsam zu öffnen, oder sie können die von Gott geöffnete Tür für ihre Kinderlosigkeit suchen. Und das kommt jetzt im nächsten Aspekt, die Behandlung der Fruchtbarkeitsstörungen. Wie bekomme ich trotzdem ein Kind, ist ein Gedanke, der sehr viele beschäftigt. Es gibt viele Mittel und viele Paare tun vieles, was ihnen nachher viel Not bereitet. Es gibt die konservativen Therapien, wie zum Beispiel die Bestimmung des Zeitpunkts für den möglichen Eisprung, wo man genau sagt, da ist die beste Zeit für die Empfängnis. Also erkennt man in der Zeit auch dann seine Frau, kommt sexuell zusammen. Dann gibt es hormonelle Therapien mit bestimmten Auswirkungen und mit bestimmten Handlungen. Es gibt operative Verfahren und es gibt künstliche Befruchtungen. Ich möchte diese Stelle nur kurz beschreiben mit dem Zitat von Sauter, einem Mediziner, der selber vielleicht kirchlich angehaucht ist. Er sagt, ohne Zweifel ist auf dem Gebiet der Fortpflanzungsmedizin der biotechnische Fortschritt dem begleitenden moralisch-ethischen Denken davongelaufen. Also das, was wir in der Medizin heute für Möglichkeiten haben, das ist schon so weit vorweg, dass die Ethiker nicht hinterherkommt, das Ganze auch zu prüfen, ob das gut ist. Und das wollen die Menschen heute auch gar nicht großartig. Wir wollen uns aber hier wirklich in Kürze vornehmen. Man kann es, wie gesagt, im Skript in Ruhe nachlesen. Konservative Therapien sind grundsätzlich von der Ethik her nicht abzulehnen. Es gibt Paare, die sagen, für uns bleibt das ein Fragezeichen. Wir wollen es nicht. Wir sagen einfach, wie es kommt, so kommt es. So nehmen wir es an. Andere sagen doch, wir wollen gerne möglichst, was wir auch tun können für ein Kind, was, wo wir es vertreten können, auch leben. Hormonelle Therapien sind von der Ethik her auch erstmal nicht große Fragen. Auch von der Bibel her gibt es jetzt nicht große Widersprüche dagegen. Aber das ist für viele Paare noch ein größeres Fragezeichen, weil sie sagen, meine Frau hat sich so verändert. Also sie war früher recht schlank, jetzt ist sie 20 Kilo schwerer und wir haben trotzdem kein Kind. Ihr Wesen hat sich verändert, das hat ihr nicht gut getan. Es gibt operative Verfahren, um bestimmte Dinge durchzusetzen, also Eileiter durchgängig zu machen oder andere Dinge vorzunehmen. Kann man machen, von der Ethik her erstmal keine große Frage, auch von der Bibel gibt es keinen Widerspruch zunächst. Aber das ist auch ein Fragezeichen, das muss man erbeten. Alle Fragezeichen, die ich hier gesetzt habe, das sind Positionen, wo man sagen muss, man kann vielleicht ein Ja dazu finden, aber im Gebet, im Austausch, in der Seelsorge, wo auch immer, dass man sich nicht alleine da irgendwie dann hineinbegibt und plötzlich merkt, das ist eine Maschinerie, die mich so gefangen nimmt, die mich kaputt macht. Und da gibt es die künstliche Befruchtung, da sagen wir natürlich eindeutig Nein zu jeglicher Form der künstlichen Befruchtung. Was ist nun zu sagen zu der Auswirkung von Kinderlosigkeit? Wie ist Kinderlosigkeit im Menschen in ihrem Leben? Wie ist es bemerkbar? Und da müssen wir sagen, es ist immer zu sagen, Leid ist immer subjektiv. Ich habe Personen sprechen dürfen, die sagen, für uns war das kein großes Leid. Wirklich.
Auch für mich als Frau. Es hat mich nicht diese Riesennot. Es gibt Personen, für die ist es eine Riesennot und sie kommen da nicht heraus. Es ist eine Frage, die sie gefangen nimmt. Die Kinderlosigkeit ist für 50% der Frauen und für 15% der Männer die schlimmste Erfahrung ihres ganzen Lebens. Sie wird noch vor dem Tod eines ganz nahen Angehörigen, also von Eltern, vom Ehemann, was auch immer beschrieben, und schlimmer als eine Ehescheidung. Für die Hälfte der Frauen und für einen Teil der Männer. Besonders Ehepaare, die eine Schwangerschaft erleben und dann das Kind doch verlieren, können in sehr tiefe Krisen geraten. Diese Ehen werden in der Welt sehr häufig geschieden. Weitere mögliche Auswirkungen sind ein Trauerprozess. Es gibt eine Trauerprozessbeschreibung von der Welt. Ich habe einen Trauerprozess gefunden von einer Christin, die, wie sie es beschreibt, wie sie es selber erlebt hat. Sie beschreibt es in 8 Schritten. Und zwar hatte sie so eine Zeit erlebt zwischen Hoffen und Bangen. Sie hatte depressive Gefühle als nächstes. Dann kam diese Auflehnung gegen Gott bei ihr auf, wo sie viele Fragezeichen hatte, wo sie gerungen hat im Gebet. Sie hat aber nie Gott in dem Sinne angeklagt, sondern sie hat immer wieder ihr Herz ausgeschüttet bei ihm. Dann hat sie gebetet um Heilung. Sie haben sie über sich sogar, meine ich, beten lassen, weil es ja eine Krankheit war, die behandelt werden musste. So waren sie auf jeden Fall überzeugt. Sie hat sich untersuchen lassen, behandeln lassen. Und dann kam dieser Zeit der Trauer. Und liebe Zuhörer, gerade dieser Punkt, der Übergang zwischen Untersuchung, Behandlung und Trauer. Wenn wir über Jahre lang diese versuchen, die Kinder mit möglichst viel Mitteln den Kinderwunsch zu erreichen, hindert es uns, uns diesen Fakt zu stellen und zu sagen, wir werden wahrscheinlich kinderlos bleiben. Und der Trauerprozess wird sehr weit hinausgeschoben. Man merkt gar nicht, dass man schon in tiefen Depressionen steckt und sehr schwer rauskommt. Deswegen ist dieser Umgang früh anzusetzen, nicht spät anzusetzen. Dass man sagt, man beschäftigt sich damit, dass man tatsächlich eine Trauer hat. Dann kam die Heilung von Verletzungen bei ihr auf und zum Schluss die Zuversicht. Sie hat als gläubige Frau gesagt, ich habe meine Zuversicht in Gott gefunden. Er hat mich reich beschenkt und sie hat ein fruchtbares Leben geführt. Wie manche unserer Schwestern auch ein fruchtbares Leben der Gemeinde führen. Eine Schwester unserer Gemeinde, sie ist schon älter, ist auch kinderlos, sie sagt, ich habe die meisten Kinder, ich habe 200. Weil sie beschäftigt sich schon seit Jahrzehnten mit allen Familien. Und der Mann versucht immer was für die Kinder zu basteln. Und sie versuchen sich von jedem Kind den Namen zu merken. Wenn sie unsere 6 Kinder sehen, die kennen von jedem den Namen. Also das ist ganz erstaunlich, wie viel Herz Menschen für dieses haben. Und ich spüre keine Traurigkeit, sondern ein fruchtbares Leben ist sichtbar. Wie ist die Auswirkung auf den gesellschaftlichen Umgang? Nun, Frauen gehen oft auf Abstand zu Kindern. Muttertag und Feiertage werden für sie eine große Not. Sie fühlen sich als Familie? Nicht richtig. Sind wir Sondergruppe? Fragezeichen. Es gibt viele Vorurteile, gegenseitig. Es wird erwartet von Ehepaaren, die kinderlos sind, dass sie doch sehr viel Zeit haben. Entsprechend stabil muss ja ihre Ehe und glücklich sein. Sie haben ja so viel Zeit füreinander. Das ist so das Vorurteil, was ich haben könnte. Und die anderen sagen umgekehrt, der ist ja so glücklich, er hat 6 Kinder. Vielleicht weiß die Person nicht, dass wir auch 4 Kinder verloren haben. Dass wir auch Trauerzeiten hatten, wo wir Not haben, wo die Kinder rebellisch sind. Und so weiter. Das sind so Dinge, wo wir einfach mit den Fingern auf den anderen zeigen und vorwerfen und gar nicht merken, dass jeder Stand von Gott angenommen ein glücklicher, ein fruchtbarer Stand sein kann. Wenn wir uns lösen von diesen Vorurteilen, erleben wir einen gesegneten Umgang miteinander. Ein Segen, der uns viel Freude bringt. Und so möchte ich zum letzten Punkt kommen. Umgang mit ungewollter Kinderlosigkeit. Und hier habe ich jetzt ein Bild gewählt. Ein Feld, das Frucht trägt. Und liebe Zuhörer, liebe betroffene Ehepaare, die ihr ungewollt kinderlos seid, ihr könnt so ein fruchtbares Feld sein und einen großen Segen erleben und zu einem großen Segen werden. Wir haben nicht die Zeit, das Lebensbild von Aquila und Priscilla zu studieren. Ich empfehle es. Wir haben nicht die Zeit, um das Lebensbild von Lapidot und Deborah zu untersuchen. Ich empfehle es euch. Nehmt es mit, studiert Jesaja 54, ihr werdet staunen, welche Fülle dieses Leben hat. Ganz kurz, nur zum Umgang. Das Erste, was geschieht, ist das Eingeständnis. Wir müssen uns eingestehen, dass wir vermutlich keine Kinder bekommen können. Und dieses Eingestehen führt zu einer großen Erleichterung. Dieses Eingestehen auch gegenüber den eigenen Eltern und Schwiegereltern mitzuteilen, ist eine Erleichterung. Wir werden auch nachher merken, warum.
dann hören nämlich diese ganzen Fragen auf. Und man selber kann damit offen umgehen. Dann versteht man plötzlich, der eine andere leidet mit. Er denkt mit, er nimmt Rücksicht auf bestimmte Dinge. Dem Eingestehen folgt die gegenseitige Stütze in der Ehe. Diese Ehe ist aufgeteilt natürlich in drei Personen. Mann, Frau und der Herr in der Mitte. Wir wollen kurz dem Mann zeigen, wie er seine Frau unterstützen kann. Lieber Ehemann, wenn du kinderlos bleiben solltest, spiele nicht immer den Part des sachlichen, nüchternen und übernimm nicht immer diesen ganz optimistischen Stellung, weil damit erweckst du den Eindruck, deine Frau ist anders als du und du verstehst sie gar nicht. Sie hat das Empfinden, du bist so weit weg von ihr und du nimmst nicht Anteil an ihr. Teil deinen Kummer, den du auch in deinem Herzen garantiert hast, in irgendeiner Form, jedenfalls zu Beginn, teil ihn deiner Frau mit. Und wenn du diesen Kummer mitteilst, hat es für die Frau ein großes Verständnis für ihren eigenen Kummer und es wird für sie leichter. Wenn jedoch bei dir der Eindruck entsteht als Ehemann, meine Ehefrau geht hinein in so eine Spirale der Depression und immer tiefer hinein, dann konfrontiere sie damit und geht ins Gebet. Nimm dir viel Zeit, hör zu. Geh auch so weit, dass du sagst, wenn Freunde kommen, bestimme du die Gesprächsthemen. Und wenn bestimmte Feiertage anstehen, dann kannst du auch die Entscheidung übernehmen, wir gehen heute hin zum Muttertag oder wir gehen nicht hin. Weil das ist oft sehr schwer. Und liebe Eltern, habt Verständnis, wenn eure Kinder nicht kommen an dem Tag. Vielleicht kommen sie zu euch mal einzeln. Besonders in der Anfangszeit, wo das feststeht, dass man keine Kinder bekommt, ist das eine große Not. Für uns ist alles selbstverständlich. Aber für die 6-9%, wobei in Gemeinden, in christlichen Kreisen ist es weniger, ist es nicht selbstverständlich. Es ist für sie manchmal schwer. Übrigens, liebe Ehemänner, eure Frauen sind kein Stück weniger wert, weil sie kinderlos sind. Sie ist der Mensch, dem du ein Versprechen gegeben hast. Halte das Versprechen, fülle es mit Leben, fülle es mit Praxis, damit deine Frau erlebt, wie du sie mit Freude annimmst und wie du sie liebst, obwohl sie kinderlos ist. Und wie wunderbar und erfüllt kann so eine Ehe sein. Im Gegenteil, die Frau, wie kann sie dem Mann eine Stütze sein? In der Stütze kann sie sein, indem sie unterlässt, die Erwartung zu sagen, der Mann muss das genauso schlimm empfinden wie ich. Das wird er nicht können. In der Regel empfinden die Männer das viel schwächer. Und wenn du diese Erwartung herabnimmst, dann wird es dir leichter fallen. Und gib ihm Aufgaben. Nicht im Sinne, dass du ihn beherrschst, dass du ihm bevormundest, sondern sag ihm, kümmere dich bitte um die Termine beim Arzt, wenn ich habe. Kümmere dich um die Familientermine, wo das so um Feierlichkeiten geht. Klär für mich bestimmte Dinge, wo Menschen da sind, wo Gruppen da sind, wo ich momentan eine Not habe. Da kann sich die Frau schützend hinter ihren Mann stellen und das ist für sie sehr gut. Und wenn wir uns gegenseitig anfangen zu stützen, müssen wir sagen, dann sind wir vielleicht zeugungsunfähig, aber wir vertiefen unsere Ehefähigkeit. Und wenn diese Trauerarbeit in einer Ehe geleistet wird, wenn sich das Einzelne und das Paar wieder anderen Gedanken zuwenden kann, dann windet Gottes Plan seinen Gewinn und seine Zunahme. Seine fruchtbaren Absichten für euer Leben werden sich erfüllen, wenn wir uns alle unter Gottes Plan stellen. Denn Kinderlosigkeit ist ein möglicher Auftrag. Wir können aufzählen von Menschen, die betroffen waren, dass sie sagen, sie haben die Möglichkeiten gesehen in der Mitarbeit in der Gemeinde, in der Gesellschaft. Sie haben Menschen in Not aufgesucht, sie haben in Einsamkeit Menschen besucht, sie haben Paare besucht, die ebenfalls von Kinderlosigkeit betroffen waren, wurden ein großer Segen für sie. Von großer Bedeutung ist übrigens auch die Adoption, werden wir noch als Thema haben. Sie ist eine Möglichkeit, ein möglicher Auftrag, möchten wir hier sagen, nicht automatisch immer ein Auftrag. Und auch wenn nicht bekannt ist, wie und in welcher Form ein Auftrag vorliegt, so ist das Vertrauen auf Gott und sein Wohlwollen ein Antrieb für Christen, sinnvolle Aufgaben zu übernehmen. Ich möchte nochmal an diese Lebensbilder erinnern von Lapidot und Deborah. Deborah, die ein großes Zeugnis waren, oder Aquila und Priscilla, die haben Paulus so extrem unterstützt. Sie wurden eines der leuchtenden Bilder in der biblischen Beschreibungen. Und wenn es das noch nicht aufgefallen ist, Aquila und Priscilla werden immer zusammen genannt. Immer zusammen genannt, nie einzeln. Sie waren so ein Paar, so ineinander verflochten. Ich staune und will daraus lernen, auch für meine eigene Ehe.
eine kinderlose Ehe in der Beziehung zu den eigenen Eltern. Liebe Eltern, im Vorfeld macht bitte keine typischen Andeutungen. Verzichtet darauf. Aber grundsätzlich Schweigen ist auch nicht zu empfehlen für Eltern gegenüber ihren kinderlosen Kindern. Empfehlungen sollten aber auch vermieden werden nach dem Motto, mach dies, mach jenes. Und das Zuschieben einer Schuld, besonders auf das Schwiegerkind, auf den Schwiegerteil, ist absolut verwerflich. Das sollte nicht sein. Baut eine gesunde Beziehung auf zu euren Kindern, eine tragfähige Beziehung, wenn ihr sie bis dahin noch nicht habt. Fangt an. Nehmt euch Zeit, hört zu. Betet viel für eure Kinder, denn Gebet ist ein Weg, um Menschen lieb zu gewinnen und dass sie auch einen selbst lieb gewinnen. Setzt euch selber mit diesem Thema auseinander, mit der Kinderlosigkeit, als Eltern von kinderlosen Kindern. Beschäftigt euch damit, damit ihr bereit seid, wenn so ein Erstgespräch stattfindet, wo ihr, wenn sie sich nicht melden, euch dann bei ihnen melden könnt, wo ihr sagt, wie geht es euch? Ihr als Eltern habt das Recht, diese Frage zu stellen. Das ist meine feste Überzeugung. Das ist das Elternrecht. Natürlich muss aber die Beziehung vorher stimmen. Wenn da vorher immer nur Krieg und Streit war, wenn die Schwiegertochter als Tochter akzeptiert wird, dann wird es natürlich schwierig. Aber wenn so ein Erstgespräch stattgefunden hat, nehmt euch Zeit, zusammen zu beten, Gebetszeiten, Austauschzeiten. Meidet aber Ermunterungen zu irgendwelchen Behandlungen. Auch der Verweis am Anfang, dass es Gottes Plan ist, als wird alles gut, ist für viele am Anfang gerade nicht hilfreich. Später kann es eine hilfreiche Sache sein. Wird Rat gewünscht von den Kindern, so gebt erst einen Rat, wenn ihr euch vorbereitet habt und euch dafür die Zeit genommen habt im Gebet. Nehmt euch Zeit für die Kinder, hört ihnen zu und nehmt die Not und die Trauer der Kinder sehr ernst. Zu den Freunden wollen wir so viel sagen. Oder zu den anderen Geschwisterkindern, also zu den anderen Familien und so. Bei enger Beziehung kann man auch von sich aus nach dem Kinderwunsch fragen. Wenn Ehepaare sehr gut miteinander befreundet sind, da kann dir diese Frage kommen. Vielleicht nicht sofort nach den ersten 3 Monaten, bitte. Betet erstmal. Lasst euer Herz vom Geist führen. Und dann wird diese Frage kommen können. Anderen wird man eher raten, haltet euch mit den Fragen zurück. Und liebe Frauen, schaut euch nicht so sehr gegenseitig auf die Bäuche, dass sich da was bewegt. Es ist tatsächlich unangenehm für Frauen. Sie haben es mir selber beschrieben. Gebt dem betroffenen Paar einfach die Möglichkeit zum Austausch, hört ihnen zu. Vermeidet einen mitleidigen Umgang. Oh, du Arme, das bringt gar nichts. Verschweigt auch bitte nicht eure eigene Schwangerschaft vor ihnen. Seid offen. Sagt, ich bin schwanger. Und die Reaktion werdet ihr dann sehen. Vielleicht kommt Trauer, vielleicht kommt Freude. Da könnt ihr zusammen beten. Weiter kann man sagen, es ist ein immer korrekter und perfekter Umgang ausgeschlossen. Wir werden nie miteinander als Menschen immer perfekt und korrekt umgehen können. Es wird immer irgendwo Verletzungen geben. Deswegen lasst uns das einfach diese Spannung rausnehmen, sagen, es wird nicht immer klappen. Aber wir wollen uns bemühen, dass es klappt. Dass es nicht nur gut wird, sondern dass es besser wird. Wir wollen uns auch vor dem Gedanken als Freunde und Familie freimachen, immer Antworten zu haben. Lasst uns einen langen Atem haben, denn der Trauerprozess kann manchmal über Jahre dauern, bis Menschen das so für sich angenommen haben. Und Ehepaare sind auch ohne Kinder liebenswerte Menschen, wertvoll in Gottes Augen, und so wollen wir sie auch behandeln. Für die Ortsgemeinde einige Hinweise. Ungewollt kinderlose Ehepaare wünschen sich zum Teil in der Gemeinde inbegriffen zu sein. Zum Beispiel vielleicht in der Gebetswoche, dass man für sie betet. Oder dass man in bestimmten Themen das miterwähnt. Der Hinweis ist besonders an die Prediger genannt. Wenn man so in wunderbaren Bildern die Ehe beschreibt mit Kindern und wie schön und wie schön und wie schön, das tut manchen Menschen, die kinderlos bleiben, weh. Und ab und zu mal vielleicht ein Lebensbild von Deborah und Lapidot zu nehmen oder von Aquila und Priscilla. Es ist eine wunderbare Möglichkeit, nicht das Thema riesig auszuweiten, aber den Menschen etwas mitzugeben. Und sie fühlen sich eingenommen in die Gemeinde. Das muss nicht jedes Mal sein. Aber hin und wieder mal sollte es vorkommen. In Jesus Christus ist es möglich, die Tiefe der Auf- und Abphasen, die Menschen erleben, zu vermeiden oder sogar sich davon ganz zu lösen, um mit dem in Gott begründeten Umgang mit ungewollter Kinderlosigkeit wird aus einem Trauerprozess ein Reifeprozess. Wir fangen an, Frucht zu bringen. Wir fangen an, darin zu reifen. Wir fangen an zu fragen, Herr, was möchtest du? Wie können wir dir mit diesem Stand, den du uns gibst, der in deinen Augen scheinbar wertvoll ist, dir dienen? Dass er auch für uns wertvoll ist. Und wir wollen sagen, lass uns miteinander umgehen nach dem Vers aus Galater 5, Vers 14.
Du sollst deinen Nächsten lieben wie dich selbst. Trotz ungewollter Kinderlosigkeit wird das Leben mit einer Frucht gefüllt sein. Und dieser Reifeprozess, er wird so sichtbar, dass auch Menschen dadurch einen Segen erleben, dass es Menschen gibt, die keine Kinder haben. Ich möchte mit einem Zitat enden oder mit zwei Zitaten. Einmal schreibt eine betroffene Frau, die auch, glaube ich, diese Trauerphasen beschrieben hat, über ihr Leben. Im Rückblick erkenne ich allerdings, dass ich mir selbst viele unnötige Schmerzen zugefügt habe, weil ich oftmals nicht in der Lage war, mit meiner Situation in der rechten Weise umzugehen. Und doch durfte ich in diesen Jahren trotz aller Schmerzen und Tränen immer wieder erfahren, dass Gottes starker Arm mich hält. Ich durfte bei ihm Zuflucht finden, wenn der Schmerz unerträglich werden wollte. Er trug mich auf seinen Armen, wenn die eigene Kraft nicht mehr erreichte. Er nahm mich bei der Hand und führte mich behutsam weiter. Und nur so konnte ich den Weg gehen, den ich jetzt als seinen guten und vollkommenen Plan für mein Leben erkennen darf. Die Spannung im Leben dieser Frau, im Leben dieser Ehe hat sich gelöst. Und eine andere Frau beschreibt es in einem einzigen Satz. Und mit dem möchte ich schließen. Ich habe keine Kinder, aber Gott an meiner Seite. Amen.

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0: Es ist 23 Uhr.
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2: Ja, wir setzen heute fort mit der Betrachtung der Offenbarung. Heute wieder ein ganz herrliches Kapitel. Es geht heute um das Kapitel 15 der Offenbarung. Das könnt ihr schon mal aufschlagen. Und ich habe die Predigt so überschrieben: Gottes heiliges Handeln führt uns in seine Anbetung. Wir haben ja in Offenbarung 14 den Fokus auf die Erde gerichtet gehabt, auf das, was auf der Erde geschieht und dass die Erde überreif geworden ist und abgeerntet werden sollte. Die Kälte sollte getreten werden. Das Gericht Gottes nimmt seinen Verlauf. Und in Kapitel 15 nimmt uns Johannes jetzt mit wieder in den Thronsaal. Und wir erfahren, wie das letzte Gerichtshandeln Gottes vom Himmel aus erlebt wird und welche Auswirkungen es dann auf die Gemeinde Jesu hat. Ich habe da drei Punkte für die Predigt. Der erste Punkt lautet: Die Gemeinde Jesu sieht mit freudiger Erwartung, wie Gott seine Herrschaft zur Vollendung bringt. Der zweite Punkt: Das Lied des Lammes. Und der dritte Punkt: Gottes Gerichtshandeln ist durch und durch von Heiligkeit und Wahrheit und Gerechtigkeit bestimmt. Lass uns das Kapitel gemeinsam lesen und ich bitte euch dazu aufzustehen. Und ich sah ein anderes Zeichen im Himmel, groß und wunderbar. Sieben Engel, die sieben Plagen hatten, die letzten, denn in ihnen wurde der Grimm Gottes vollendet. Und ich sah etwas wie ein glänzendes Meer, mit Feuer gemischt, und sah die Überwinder über das Tier und über sein Bild und über die Zahl seines Namens an dem gläsernen Meer stehen, und sie hatten Hafen Gottes. Und sie singen das Lied Moses, des Knechtes Gottes, und das Lied des Lammes und sagen: Groß und wunderbar sind deine Werke, Herr Gott Allmächtiger. Gerecht und wahrhaft sind deine Wege, o König der Nation. Wer sollte nicht fürchten, Herr, und verherrlichen deinen Namen? Denn du allein bist heilig, denn alle Nationen werden kommen und werden vor dir anbeten, weil deine gerechten Taten offenbar geworden sind. Und nach diesem sah ich, und der Tempel des Zeltes des Zeugnisses im Himmel wurde geöffnet. Und sieben Engel, welche die sieben Plagen hatten, kamen aus dem Tempel hervor, bekleidet mit reinem, glänzendem Leinen und um die Brust gegürtet mit goldenen Gürteln. Und eines der vier lebendigen Wesen gab den sieben Engeln sieben goldene Schalen, voll des Grimmes Gottes, der da lebt von Ewigkeit zu Ewigkeit. Und der Tempel wurde mit Rauch gefüllt von der Herrlichkeit Gottes und von seiner Macht. Und niemand konnte in den Tempel eintreten, bis die sieben Plagen der sieben Engel vollendet waren. Wir haben noch einmal Stille zum Gebet. Herr, wir wollen dich heute anbeten, weil wir übereinstimmen mit dieser Frage: Wer ist dir gleich? Dir allein gebührt die Ehre. Alle werden kommen und werden dich anbeten. Und Herr, wir beten dich an, weil wir erfahren haben, deine rettende, liebende, gnädige Hand. Weil wir erfahren haben, dass wir verurteilt durch unsere Sünde dem Tode sicher waren. Und du, Herr Jesus, dich hingegeben hast und wir durch deine Gerechtigkeit jetzt vor Gott stehen dürfen und dich anbeten. Herr, ich will dich bitten, dass du unsere Augen öffnest für deine Herrlichkeit, dass du unsere Herzen jetzt ruhig machst, dass wir uns ganz auf dein Wort einstimmen können und dass wir erkennen, Herr, wie wir leben sollen vor dir damit du groß herauskommst und wir von Freude erfüllt werden und von der Sehnsucht, einmal in dieser deiner Herrlichkeit zu sein. Amen. In dem ersten Punkt wenden wir uns erstmal den ersten zwei Versen zu. Es geht um die Gemeinde Jesu. Sie sieht mit freudiger Erwartung, wie Gott seine Herrschaft zur Vollendung bringt. Und lesen nochmal die ersten beiden Verse. Und ich sah ein anderes Zeichen im Himmel. Groß und wunderbar. Sieben Engel, die sieben Plagen hatten, die letzten. Denn in ihnen wurde der Grimm Gottes vollendet. Und ich sah etwas wie ein gläsernes Meer mit Feuer gemischt und sah die Überwinder über das Tier und über das sein Bild und über die Zahl seines Namens an dem gläsernen Meer stehen. Sie hatten Hafen Gottes. Bestimmte Bilder in der Offenbarung heben sich in ihrer Wichtigkeit hervor. In Offenbarung 12, Vers 1, da wird uns zum ersten Mal von einem großen Zeichen im Himmel berichtet. Es handelt sich da um das Bild von der Frau, die einen Sohn zur Welt bringt, und die Rede ist von Jesus Christus als Retter und Heiland. Und das zweite Bild, was dann sofort danach kommt, in Vers 3, Kapitel 12, wo der Satan in Gestalt eines Drachen im Begriff steht, diesen Heiland, der ihn besiegen soll, zu verschlingen. Und als es ihm nicht gelingt, setzt er alles daran, die Kinder der Frau, das heißt die Gemeinde, zu vernichten. Dann bemächtigt er sich der Erdenbewohner, die diesen Heiland ablehnen, um zusammen mit ihnen die Gemeinde zu verführen und zu verfolgen, obwohl er in der Gestalt des Tieres eine Todeswunde hat, die ihm durch den Sieg am Kreuz zugefügt wurde. Und in diesem großen Zeichen, das wir eben verlesen haben, erfahren wir, dass Gottes zahlreiche Warngerichte, die wir zuvor betrachtet haben, jetzt ein Ende haben oder zum Ende kommen. Und die endgültige Vernichtung alles Bösen kurz bevorsteht. Und wir sehen einfach in dem einen Satz, in diesem ersten Satz, drei Dinge. In diesem Satz, und ich sah ein anderes Zeichen im Himmel. Das erste habe ich eben schon erwähnt. Es hebt etwas hervor. Es wird hier etwas in seiner Wichtigkeit hervorgehoben. Das zweite ist, wir reden hier von einem oder wir hören hier von einem Zeichen. Die Rede von einem Zeichen, das, was uns hier gezeigt wird, ist zum einen bildhaft, aber auch bezeichnend. Also das, was wir heute uns jetzt so gelesen haben, dieser Thronsaal dort, wo Gott dann ist, ist zum einen ein Bild, aber von der anderen Seite auch bezeichnend. Bezeichnend ist, dass Gottes Zorn, der sich in den sieben Zorneschalen über das Böse ergießt, stets gerecht, heilig und rein ist. Es zeigt aber auch an, dass die Vollendung der Herrschaft Gottes kurz bevorsteht. Also viele Zeichen, die uns hier beschreiben.

Meinung sind, jetzt haben sie es geschafft, das Zeugnis der Gemeinde zu überwinden, die Heiligen zu überwinden. Und was dann geschieht, wo sie sich ihrer Sache sicher sind und wo sie schon feiern, dass sie jetzt endlich diese ermahnenden Worte und die Verkündigung des Gerichtes über die Gottlosen endlich zum Schweigen gebracht haben, dann wird das geschehen, was wir in Matthäus 24 lesen. Lass uns das mal aufschlagen. Matthäus 24, 29 bis 31. Aber gleich nach der Bedrängnis jener Tage wird die Sonne verfinstert werden und der Mond seinen Schein nicht geben und die Sterne werden vom Himmel fallen und die Kräfte der Himmel werden erschüttert werden. Und dann wird das Zeichen des Sohnes des Menschen am Himmel erscheinen. Sehen wir hier wieder die Begrifflichkeit, ja? Und dann wird das Zeichen des Sohnes des Menschen am Himmel erscheinen. Und dann werden wehklagen alle Stämme des Landes. Und sie werden den Sohn des Menschen kommen sehen auf den Wolken des Himmels mit großer Macht und Herrlichkeit. Und er wird seine Engel aussenden mit starkem Posaunenschall. Und sie werden seine Auserwählten versammeln von den vier Winden her, von dem einen Ende der Erde bis zu ihrem anderen Ende der Erde. Wir sehen, dass wir hier in Offenbarung schon das hier angedeutet bekommen, was Jesus damals schon den Jüngern gesagt hat. Dieses Zeichen. Gott führt die endgültige Errettung seiner Gemeinde und die Vernichtung des Bösen mit himmlischer Majestät herbei. Das ist das Zeichen im Himmel. Mit himmlischer Majestät führt Gott seine Gerichte zu Ende und rettet sein Volk. Vers 2 sieht Johannes 7 herrliche Engel, die im heiligen Auftrag Gottes bereitstehen, Gottes Gerichte zum Abschluss zu bringen. Oder wie geschrieben ist, zu vollenden. Es geht nicht darum, einen langen Krieg endlich für sich zu entscheiden. Der Sieg wurde auf Golgatha schon errungen. Es geht hier darum, dass Gottes Gerechtigkeit, die sein Wesen ausmacht und seinen Kindern verheißen ist, zum Abschluss kommt. Die Zeit der Warngerichte ist abgelaufen. Die Zeit der Gnade ist abgelaufen, wenn das letzte Gericht über die Welt hereinbricht. Ja, und jetzt fällt uns, das war noch der Vers 1, Entschuldigung, jetzt fällt uns im Vers 2, fällt unser Blick auf eine Schar von Überwindern. Man kann es auch übersetzen, eine Schar von Siegern. Es sind dieselben Helden, die uns schon in Kapitel 14 vorgestellt werden. Sie zeichnen sich dadurch aus, dass sie jeglichem Druck des Widersachers standgehalten haben und ungebrochen im Glauben ausgeharrt haben. Sie sind uns vorangegangen, weil sie werden dort im Kapitel 14 als Erstlingsfrucht bezeichnet. 14 Vers 4 könnt ihr nachlesen. Und werden bei der Vollendung in Vollzahl, 144.000, in das Lied des Lammes einstimmen. Das heißt, die Schar, die uns jetzt hier vorgestellt wird, ist, es sind diejenigen, die schon das Ziel erreicht haben, ausgeharrt haben im Glauben, die jetzt vor Gott stehen. Sie singen jetzt schon das Lied des Lammes. Und diese Schar wird vervollständigt einmal werden mit allen Heiligen, die dann einstimmen, mit einstimmen werden in das Lied der Erlösten. Und diese lobsingende Schar, lesen wir, steht auf einem gläsernen Meer vor dem Thron Gottes. Dieses gläserne Meer, das wird uns schon in Kapitel 4 einmal vorgestellt, wo der Thronsaal Gottes beschrieben wird. Und was hat es mit diesem Meer auf sich? Gläsernes Meer, kommt es nochmal ein Detail dazu, mit Feuer vermischt. Ja, wir sehen, das ist ein Bild, weil Meer und Feuer, das wird geht nicht, ne? Was hat es mit diesem Meer auf sich? Und ich war selbst überrascht,
dass dieses Bild von dem gläsernen Meer

0: hier nicht zum ersten Mal auftaucht in Kapitel 4 und dann jetzt in 15, also in der Offenbarung, sondern schon durch die ganze Bibel hindurch immer wieder mal zum Vorschein kommt. Und ich möchte dazu einfach auch ein kurzes Kommentar lesen aus Johnson, aus dem Buch Triumph des Lammes, wo ich schon mal einmal ein Zitat vorgelesen hatte. Da beschreibt Johnson es, dieses gläserne Meer, wie folgt. Zu den Füßen des Thrones erstreckt sich statt eines Podestes oder Fußbodens ein Meer aus Glas, das wie Kristall aussieht. Dieses Meer, das die friedvolle Reinheit des Heiligtums Gottes symbolisiert, sahen in verschiedenen Formen schon frühere Propheten, Mose, Aaron, Aarons Söhne und die Ältesten Israels, die auf den Sinai zum Festmahl mit Gott eingeladen worden waren, sahen es wie ein Gebilde von Saphirplatten und so klar wie der Himmel selbst, zu nachzulesen in 2. Mose 24,10. Hesekiel sah eine Ausdehnung wie der Anblick eines Kristalls unter dem Thron des Herrn in Hesekiel 1, 22. Dieses Meer erscheint später noch einmal bei den Märtyrern, die Gottes Sieg feiern, Offenbarung 15, 2, also das, was wir jetzt gelesen haben. Dieses himmlische Meer ist so ruhig, dass es aus Glas zu sein scheint. Es steht im scharfen Kontrast zum irischen Meer, einem brausenden Ort des Chaos und der Rebellion, der mit dem Abgrund identifiziert wird, aus dem das Tier aufsteigt, um Krieg gegen die Heiligen zu führen. Als Quelle und Symbol des satanischen Chaos und Aufruhrs muss dieses irdische Meer vergehen, zusammen mit dem ersten Himmel und der ersten Erde. Und das Meer ist nicht mehr, heißt es in Kapitel 21, Vers 1 in Offenbarung. Die Klarheit und Reinheit des Kristallmeers zu Gottes Füßen hingegen wird sich im neuen Jerusalem widerspiegeln. Finden wir in Offenbarung 21, Vers 11. Die Vision dessen, der auf dem Thron sitzt, vermittelt eine Impression strahlenden Lichtes und lebhafter Farben, ohne nähere Details zu definieren. Und was ich besonders beeindruckend fand, ist, dieses Meer ist der absolute Kontrast zu dem Meer auf dieser Erde, wovon in der Offenbarung die Rede ist. Also dieses Meer, aus dem das Böse herauskommt, das Tier aufsteigt, es ist etwas Bedrohliches. Man weiß nicht, was auf sich zukommt. Man weiß nur, es ist bedrohlich. Und dieses Meer ist aus Glas, es ist durchsichtig, es ist klar, es ist rein. Es ist nicht bedrohlich. Es breitet sich vor Gott aus. Und so ist sein Gottes ganzes Wesen, Gottes Wesen spiegelt sich in diesem gläsernen Meer wieder. Rein, heilig, friedvoll, aber auch gerecht. Dieses Meer ist aber mit Feuer vermischt. Lesen wir. Und dieses Feuer beschreibt ja immer das Gericht Gottes. Feuer steht oft für Läuterung und Gericht, in diesem Falle ganz klar für Gericht. Und diese Mischung zwischen diesem reinen Meer und diesem Feuer beschreibt uns, dass Gottes Zorn über das Böse gerecht und heilig ist. Im Gegensatz zum menschlichen Zorn, frei von jeder Bosheit. Wir kennen das ja, wenn wir zornig sind, dass wir uns dabei dann, vielleicht sind wir sogar, wie wir meinen, berechtigt zornig auf etwas. Aber wenn wir nachher reflektieren, merken wir oft, dass in diesem Zorn doch wieder Bosheit drin steckte von uns. Das ist so typisch, dass Zorn und Bosheit bei Menschen so ganz beieinander liegt. Bei Gott ist das nicht der Fall. Gottes Gedanken, Gottes ganzes Wesen bleibt in seinen ganzen Eigenschaften erhalten. Voller Liebe, voller Wahrheit, voller Gerechtigkeit, aber auch voller Zorn. Der Zorn Gottes trifft ausschließlich das Böse. Und das ist eben dieser große Kontrast zwischen dem, was auf der Erde ist, und das, was wir als Zorn kennen, und dem Zorn Gottes. Kommen wir zum zweiten Punkt. Ein schöner Punkt, weil es geht um ein Lied. Und so wie ich mich immer freue, wenn wir hier zusammen singen, auch heute die Lieder, die Gott so loben und erheben, so ist auch das hier ein Lied, das einen, ja, das Herz höher schlagen lässt. Wann singen wir? Am liebsten singen wir doch, wenn wir von Freude erfüllt sind, oder? Und ich merke manchmal einen Unterschied, wenn wir singen, in dem, wie wir singen. Mir ist das zum Beispiel letzten Sonntag aufgefallen, dass wir, nachdem wir Gott angebetet haben und dann gesungen haben, dass es so erhebend war. Man hat gemerkt, die Herzen sind erfüllt von der Freude über Gott und über sein Werk, über das, was er wirkt. Und wenn wir jetzt uns vorstellen, dass wir Gott anbeten mit einem Herzen frei von jeglicher Bosheit, frei von jeglichem Egoismus, wie wird das klingen? Verse 3-4. Und sie singen das Lied Moses, das Lied des Knechtes Gottes, das Lied des Lammes und sagen, groß und wunderbar sind deine Werke, Gott. Herr, allmächtiger, gerecht und wahrhaftig sind deine Wege, o König der Nationen. Wer sollte nicht fürchten, Herr, und verherrlichen deinen Namen? Denn du allein bist heilig, denn alle Nationen werden kommen und vor dir anbeten, weil deine gerechten Taten offenbar geworden sind. Das Lied des Moses und das Lied des Lammes bilden eine Einheit. Sie bilden eine Einheit in dem Lobpreis über die Errettung durch Gottes allmächtiges Handeln. Es beginnt bei der Befreiung des Volkes Gottes, damals aus Ägypten, manifestiert sich in dem Erlösungswerk Jesu. Man spricht auch von dem kleinen Exodus, also das heißt, dieses Bild vom Volk Israel, wo es ausgezogen ist aus der Sklaverei, ist ein Bild für diesen größeren Auszug aus dem geistlichen Ägypten, aus der Sklaverei des Teufels. Also manifestiert sich in dem Erlösungswerk Jesu und findet sein Finale in der endgültigen Errettung der Erwählten und der Vernichtung der alten sündigen Schöpfung, der alten sündigen Welt. Also schön ist, ne? Wir haben dem Lied auch. Wir haben so eine Einleitung, haben wir so einen zweiten Vers, so ein Hauptthema, dann haben wir zum Schluss noch ein Finale. Und das Leitmotiv dieses Liedes lautet, was meint ihr? Groß und wunderbar sind deine Werke, Herr allmächtiger Gott. In einem guten Lied, in einem guten Musikstück gibt es immer ein Leitmotiv, das sich dann immer wiederholt. Und das ist hier ziemlich klar hervorgehoben. Das ist das, worum sich unsere Anbetung dreht. Groß und wunderbar sind deine Werke, Herr allmächtiger Gott. Worin bestehen jetzt diese Werke im Wesentlichen, diese Werke Gottes? Und um diese Frage zu beantworten, müssen wir uns dieses Lied mal etwas genauer anschauen. Und wir werden feststellen, wenn wir nach Parallelen suchen in der Bibel, dass dieses Lied, so wie es ihr uns in einer Kürze wiedergegeben ist, eigentlich ein Potpourri ist. Ihr wisst, was ein Potpourri ist, ja? Viele zusammengesetzte Lieder, so mal ein Teil des Liedes, vielleicht eine ganz wichtige Aussage herausgenommen und so entsteht ein neues Lied. Und lasst uns mal einfach einige dieser Lieder, woraus dieses Potpourri zusammengesetzt ist, in kurzen Abschnitten, in einzelnen Versen uns einmal vorhalten. Eine Stelle finden wir in 5. Mose 32,4. Das ist auch ein Lied des Moses. 5. Mose 32, Vers 4. Da heißt es, der Fels, vollkommen ist sein Tun. denn alle seine Wege sind recht. Ein Gott der Treue und ohne Trug, gerecht und gerade ist er. Das sagt der Elberfelder Übersetzung. Ein weiteres Element aus dem Lied, das wir gelesen haben, finden wir in Jeremia 10, Vers 7. Da heißt es, Zitat, wer sollte dich nicht fürchten, König der Nationen? Denn das gebührt dir. Denn unter allen Weisen der Nationen und in allen ihren Königreichen ist niemand dir gleich. Ein weiteres Lied, das sich hier in unserem Lied wiederfindet, ist aus 2. Mose 15, Vers 11. Wir haben da heute schon dieses ganze Lied gehört in der Lesung. Und daraus dieser 11. Vers, der sich auch hier wiederfindet in dem Potpourri, heißt, wer ist dir gleich unter den Göttern, o Herr? Wer ist dir gleich, so herrlich in Heiligkeit, furchtbar an Ruhmestaten, wundertuend? Die vorletzte Stelle, die ich erwähnen möchte, ist Psalm 86, Vers 9. Heißt es, alle Nationen, die du gemacht hast, werden kommen und vor dir anbeten, Herr, und deinen Namen verherrlichen. Alle Nationen, alle, sie werden kommen und werden dich anbeten. Und die letzte Stelle, die ich erwähnen möchte, wir könnten heute noch hier eine Zeit lang damit verbringen, um diese Lieder in der Bibel herauszusuchen, die in diesem Gedankengang sich wiederfinden. Aber ich möchte nur noch eine Stelle erwähnen. Das ist Psalm 98, Vers 2. Psalm 98, 2. Der Herr hat kundgetan sein Heil, vor den Augen der Nationen geoffenbart seine Gerechtigkeit. Das bezieht sich hier auf den Schluss in unserem Lied, wo es heißt, alle Nationen werden kommen und vor dir anbeten, weil deine gerechte Taten offenbar geworden sind. Wir sehen also, dass die Werke Gottes darin bestehen, sich als der wahre, heilige und gerechte Gott zu verherrlichen. Diese Verherrlichung Gottes besteht im Wesentlichen in der Errettung seiner Erwählten und in dem Gericht über das Böse. Diese zwei Elemente, die finden wir immer wieder. Dies durften wir bereits eindrücklich bei der Betrachtung der Offenbarung in der Vergangenheit ja sehen. Ja, dass es immer so diese zwei Linien sind, die uns vorgestellt werden. Warum? Es soll zum Trost für die Gläubigen sein in schwerer Zeit. Da, wo sie meinen, Gott hört uns nicht mehr, Gott ist irgendwie gefühlt nicht mehr da. Der Druck wird immer größer. Die Frage der Zeit, wie lange ich das noch aushalte, bis ich zertreten werde. Und dann schlägt die Offenbarung immer in die eine Kerbe. Der Herr bringt dich ans Ziel. Er bringt seine Heiligen vollzählig ans Ziel. Und dann wirst du vielleicht sagen, ja, aber was ist hier? Schau doch mal an, die Bosheit, die nimmt Überhand, es sind immer mehr. Und Gott sagt, ich werde mit ihm fertig. Zu seiner Zeit werde ich alles Böse beseitigen. Einmal wird sich jedes Knie beugen vor diesem herrlichen Gott. Entweder in Dankbarkeit und Freude als Errettete oder zitternd als besiegte Feinde. Dieser doppelte Ausgang ist gewiss. Die Frage stellt sich natürlich, singen wir schon dieses Lied des Moses? Ich wünsche es einem jeden, dass er singen kann. Denn dieses Lied des Moses besingt die Befreiung aus der Sklaverei Ägyptens, aus der Sklaverei der Sünde. Sie sind ausgezogen, steht geschrieben, um dem Herrn zu dienen, um dem Herrn anzubeten. Gott selbst hat sie herausgeführt. Wenn du dazugehören darfst, dann darfst du mit einstimmen in dieses Lied. Kommen wir zum dritten Punkt. Gottes Gerichtshandeln ist durch und durch von Heiligkeit Wahrheit und Gerechtigkeit bestimmt. Verse 5 bis 8. Und nach diesem sah ich, und der Tempel des Zeltes des Zeugnisses im Himmel wurde geöffnet. Und die sieben Engel, welche die sieben Plagen hatten, kamen aus dem Tempel hervor, bekleidet mit reinem glänzenden Leinen und um die Brust gegürtet mit goldenen Gürteln. Und eines der vier lebendigen Wesen gab den sieben Engeln sieben goldene Schalen, voll des Grimmes Gottes, der da lebt von Ewigkeit zu Ewigkeit. Und der Tempel wurde mit Rauch gefüllt von der Herrlichkeit Gottes und von seiner Macht. Und niemand konnte in den Tempel eintreten, bis die sieben Plagen der sieben Engel vollendet waren. Jetzt werden wir schauen ja immer noch auf diesen Thron, auf dieses gläserne Meer, auf diejenigen, die dort Gott anbeten. Jetzt wird unser Blick gerichtet auf diese sieben Engel. Und uns wird berichtet, dass sie aus dem Heiligtum, aus dem Tempel des Himmels kommen. Also, es geht hier um Tempeldiener. Diese Engel sind Tempeldiener. Und sie werden es uns hier genauer vorgestellt. Und zwar müssen wir uns erstmal beschäftigen mit diesem himmlischen Tempel. Hier, wie uns das vorgestellt wird, nämlich im Bild der Stiftshütte und mit der Bezeichnung Zelt des Zeugnisses. Ja, was hat es damit auf sich, mit diesem Begriff Zelt des Zeugnisses? Die Stiftshütte trug diese Bezeichnung, da sie die Bundeslade mit den Gesetzestafeln beinhaltete. Diese Gesetzestafeln werden auch als Zeugnis Gottes beschrieben. Das könnt ihr nachlesen in 2. Mose 25, 16. Warum wird das so bezeichnet? Sie zeugen von seiner Heiligkeit und Gerechtigkeit. Gottes Gesetze, Gottes Gebote zeugen von seiner Heiligkeit und Gerechtigkeit. Sie zeugen von der Treue seines Bundes. Sie zeugen aber auch gegen die Übertreter des Gesetzes. Das heißt, diese Zeugnisse treten als Zeugen auf gegen Übertreter. Und sie zeugen über die Strafe, die diejenigen erfahren, die sich Gottes Geboten nicht unterwerfen. Und an dieser Stelle möchte ich gerne mit euch einen Text aus dem Römerbrief lesen. Aus Römer 3, die Verse 9 bis 26. Wenn dieses Zeugnis jetzt besteht, wie stehen wir gegenüber dem Zeugnis da? Diese Frage müssen wir uns jetzt ja beantworten. Wie geschrieben steht, da ist kein Gerechter, auch nicht einer. Da ist keiner, der verständig ist, da ist keiner, der Gott sucht. Alle sind abgewichen. Sie sind allesamt untauglich geworden. Da ist keiner, der Gutes tut, da ist auch nicht einer. Auch nicht einer. Ihr Schlund ist ein offenes Grab. Mit ihren Zungen handeln sie trügerisch. Otterngift ist unter ihren Lippen. Ihr Mund ist voll Fluchens und Bitterkeit. Ihre Füße sind schnell Blut zu vergießen. Verwüstung und Elend ist auf ihren Wegen. Und den Weg des Friedens haben sie nicht erkannt. Es ist keine Furcht Gottes vor ihnen. Wir wissen aber, dass alles, was das Gesetz sagt, es denen sagt, die unter dem Gesetz sind, damit jeder Mund verstopft werde und die ganze Welt dem Gericht Gottes verfallen sei. Darum, aus Gesetzeswerken wird kein Fleisch vor ihm gerechtfertigt werden. Denn durch Gesetz kommt Erkenntnis der Sünde. Jetzt aber ist ohne Gesetz Gottes Gerechtigkeit geoffenbart worden, bezeugt durch das Gesetz und die Propheten. Gottes Gerechtigkeit aber durch Glauben an Jesus Christus für alle, die glauben, denn es ist kein Unterschied. Denn alle haben gesündigt und erlangen nicht die Herrlichkeit Gottes und werden umsonst gerechtfertigt durch seine Gnade, durch die Erlösung, die in Jesus Christus ist. Ihm hat Gott hingestellt als einen Sühneort durch den Glauben an sein Blut zum Erweis seiner Gerechtigkeit wegen des Hingehenlassens der vorher geschehenen Sünden. Unter der Nachsicht Gottes zum Erweis seiner Gerechtigkeit in der jetzigen Zeit, dass er gerecht sei und den rechtfertige, der des Glaubens an Jesus ist. Dieses Zeugnis, es verurteilt uns alle. Dieses Zeugnis steht gegen uns. Denn in dem Zeugnis ist genau aufgeführt, worin wir überall versagt haben und nicht den Ansprüchen Gottes gerecht werden. Und wir lesen hier, dass alleine durch das Opfer Jesu, dass er eben dieses Gericht auf sich genommen hat, wie wir letzten Sonntag auch drüber nachgedacht haben, dass Gott seinen Zorn auf ihn gelegt hat. Und wir das glauben, werden wir vor dem Zorn Gottes verschont. Was passiert aber mit denen, die diesem nicht Glauben schenken? Dieser heilige, gerechte Zorn trifft sie mit voller Wucht. Das Zeugnis Gottes steht gegen jeden, der nicht gerechtfertigt aus Glauben ist. Diejenigen, die die Rettung durch Jesus Christus ausgeschlagen haben, werden durch das Zeugnis Gottes zur Rechenschaft gezogen. Wir sehen, dass die sieben Engel, die uns hier vorgestellt werden, priesterlich gekleidet sind. Jedes Detail an ihnen spricht von Reinheit, Würde und Heiligkeit. Sie bekommen goldene Schalen, gefüllt mit dem heiligen Zorn Gottes, ausgehändigt. Und anders als in vielen vorangegangenen Gerichten gibt Gott nicht bösen Mächten die Freiheit, die Erde heimzusuchen. Jetzt sendet er seine heiligen Engel, das Gericht zur Vollendung zu bringen. Das ist hier ein Unterschied. Wir haben in den vorhergehenden Gerichten immer gesehen, dass Gott, heißt es immer, und er gab ihnen Macht, das und jenes zu tun. Hier, bei dem letzten Gericht, wenn Gott es zur Vollendung bringt, da sendet er seine heiligen Engel. Und dass dieses Gericht, das Gott jetzt über das Böse ausübt, völlig rein, heilig, gerecht und richtig ist, frei von jeder Bosheit, ja, ist in dieser Beschreibung der Engel wiederzufinden. Sie haben weiße Gewänder, strahlend weiß. Da ist kein Flecken. Das Gericht ist in goldenen Schalen. Gold stand für das reinste Metall. Und von daher führt uns das auch deswegen in die Anbetung, weil wir sehen, dass Gottes Handeln auch im Gericht rein, gerecht, heilig und erhaben ist. Völlig gerecht. Der Text schließt ab mit dem Begriff Vollendung. Der Text beginnt mit dem Begriff Vollendung und er schließt ab mit dem Begriff Vollendung. Also das ganze Kapitel 15 ist in eine Klammer gesetzt, in diese Vollendungsklammer. Die Gerichte Gottes müssen zur Vollendung kommen, damit der Gottesdienst uneingeschränkt stattfinden kann. Woraus können wir es entnehmen? Wir sehen nämlich in dieser Vision des himmlischen Tempels, dass die Heiligkeit Gottes es hier im Bilde des Rauches erfüllt. Was lesen wir dann weiter? Niemand kann hineingehen. Niemand kann jetzt in dem Moment, wo Gott mit seiner Heiligkeit dort ist, den Tempeldienst ausführen. Kommt euch das bekannt vor, diese Beschreibung? Es gab es noch zweimal, dieses Ereignis. Und darauf spielt auch diese Vision an. Nämlich bei der Stiftshütte. Wo die Stiftshütte eingeweiht wurde, erfüllte auch die Heiligkeit Gottes in Form von Rauch die Stiftshütte. Und niemand konnte hineingehen und den Dienst verrichten. Ich meine, da war es mit der Wolke. Dass die Wolke dort die Stiftshütte erfüllte. Und noch einmal bei der Einweihung des Tempels. Hier sehen wir es zum dritten Mal. Und dieses Zeichen sagt uns Folgendes. Der vollkommene Gottesdienst, uneingeschränkte Gottesdienst, kann erst dann stattfinden, wenn die Gerichte Gottes vollendet sind. Wenn diese alte Erde und auch der alte Himmel vergangen ist und der neue Himmel und die neue Erde von Gott geschaffen werden. Bis dahin ist da, wo Gott mit seiner Heiligkeit ist, eben diese Einschränkung, dass er niemanden sich nahen lässt. Sowohl im Himmel als auch auf der Erde hat sich das Böse breit gemacht. Und es muss komplett beseitigt werden, weil Gott ist vollkommen rein und heilig. Und wenn wir das so vor Augen haben, dann verstehen wir vielleicht, warum diese Menschen hier vor dem Thron Gottes eine ganz wichtige Bitte haben und ein ganz wichtiges Gebet. Und wir dürfen damit einstimmen. Nämlich das Gebet, dein Reich komme. Dein Reich komme. Damit ist nicht gemeint, dass es uns besonders gut geht oder dass es uns besser geht wie anderen, sondern dass dieser neue Himmel und diese neue Erde Realität werden. Dass das ganze Böse vollständig eben beseitigt wird. Meine Frage ist, kannst du das mit Sehnsucht beten, dein Reich komme? Oder musst du dich noch vor dem Gericht Gottes fürchten? Singst du das Lied des Moses? Bist du mit allem, was du hast, ausgezogen aus der Sklaverei Ägyptens? Oder hängt dein Herz noch an den Fleischtöpfen der Welt? Diese Frage hat mich beschäftigt. Wir kennen das vom Volk Israel. Es fing an, wo Moses zu Pharao ging. Er sagt, lass mein Volk ziehen, damit es in der Wüste Gott dient. Pharao sagt, wieso könnt auch hier Gott dienen? Wisst ihr, was das heißt? Heute spricht der Teufel noch genauso. Wenn wir die Aufforderung haben, geht hinaus von ihnen, rührt nichts Unreines an. Feiert nicht mit der Welt den Götzendienst und parallel dazu den Gottesdienst. Sondern die Aufforderung ist, geh hinaus, trenne dich von jeglichem Götzendienst. Dann kommt der Vater auf die Idee, ja gut, ihr könnt gehen, aber lasst doch euer Vieh hier. Oder lasst einen Teil der Familie da. Wie ist die Antwort Moses? Nein, ganz oder gar nicht. Sollte unser Motto sein. Beim Auszug aus Ägypten, aus der Sklaverei, muss es heißen, ganz oder gar nicht. Raus aus Ägypten, in die Wüste. Es kommt uns bekannt vor mit der Wüste. Ja, die Frau sind wirklich für die Gemeinde, floh in die Wüste. Wen hatte sie dort? Jesus allein. Das muss unser Motto sein. Jesus allein, der uns glücklich macht, woran unser Herz hängt. Und wir dürfen uns heute fragen, sind wir bereit, alles andere loszulassen? Wenn wir dazu bereit sind, dann werden wir mit Freuden einstimmen können in dieses Lied. Wenn nicht, dann werden wir so manchen Vers in dem Lied auslassen, weil wir nicht von Herzen singen können. Und ich wünsche mir persönlich mit euch zusammen, dieses Lied von Herzen singen zu können. Für mich ist Paulus so ein wunderbares Beispiel und ich möchte ihn auch euch so ans Herz legen. Wie ist sein Motto? Christus ist mein Leben und Sterben mein Gewinn. Er hat's verstanden. Er hat's verstanden. Er sagt, Christus ist mein Leben. Was habe ich sonst? Und wenn ich hier sterbe, bin ich am Ziel. Das heißt, Paulus, da konnte keiner kommen und ihm Angst einjagen mit vorgehaltener Pistole. Er sagt, okay, wenn es jetzt soweit ist, dann ist es soweit. Groß und wunderbar sind deine Werke, Herr allmächtiger Gott. Das dürfen wir täglich erleben, wenn wir auf ihn schauen und beobachten, wie er Stück für Stück, sagte ja vorhin, dieses Lied finden wir in der ganzen Bibel wieder. Weißt du, was das heißt? Das Heilswirken Gottes ist in der Schrift kontinuierlich uns vorgestellt. Das ist nicht mal so, mal siegt Gott und dann verliert er wieder, dann siegt er wieder. Nein, durch die ganze Bibel zieht sich ein roter Faden, wie Gott sein Volk rettet und ans Ziel bringt. Und dafür wollen wir ihn anbeten und wollen wir ihn loben. Amen. Lass uns aufstehen zum Gebet. Herr, groß und wunderbar sind deine Werke. Wir staunen über deine Weisheit. Und wir staunen vor allen Dingen darüber, dass wir genau wissen dürfen, dass du mit deinem Plan ans Ende kommst, ans Ziel kommst. Und dass dieses Ziel heißt, dass du einen jeden deiner Erwählten ans Ziel bringst. Egal, wie sich der Teufel bemüht, ihn von dir wegzureißen. Und Herr, ich bete dich an und danke dir, dass du einmal alles Böse bis in die letzte Ecke hinein vernichten wirst. Herr, wenn wir bei dir sein werden, da wird davon nichts mehr übrig bleiben, was sich dann vielleicht irgendwo und irgendwann nochmal bemerkbar macht. Jeglicher Kummer, jegliche Form von Sünde werden wir nicht mehr kennen. Jegliche Form von Schmerz und Enttäuschung werden wir nicht mehr erleben. Wir werden nur noch umgeben sein von deiner Herrlichkeit, die alles erfüllen wird auf dieser neuen Erde und in diesem neuen Himmel. Und wir werden einstimmen mit den Erlösten, die schon uns vorangegangen sind, in dieses Lied. Und uns wird nur übrig zu bleiben, zu staunen über deine Schönheit und über das, was du für uns vorbereitet hast. Herr Jesus, dein Reich komme. Komme bald, Herr Jesus. Amen.
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1: Weißt du, welche Situationen dich wahrscheinlich zum Sündigen verleiten?
2: Alles kann wunderbar laufen. Ich mag mich von meiner besten Seite zeigen. Und dann taucht plötzlich etwas im Fernseher auf oder meine Frau und ich sehen uns einen Film an, der einfach bestimmte Gedanken in meinem Kopf auslöst. Und ehe ich mich versehe, bin ich schon dabei, mir Dinge hinter ihrem Rücken anzusehen, die sie wirklich verletzen würden, wenn sie davon wüsste.
1: Paulus schrieb an die Gemeinde in Thessalonich: Gott will, dass ihr heilig lebt, dass ihr ihm ganz gehört. Das bedeutet, dass ihr euch von allen sexuellen Sünden fernhaltet. Jeder von euch soll seinen eigenen Körper so unter Kontrolle haben, dass es Gott und den Menschen gefällt. Weißt du, welche Art von Dingen verlockend für dich sind? Vielleicht ist es ein Song, den du früher oft gehört hast, oder eine Werbetafel, die dir in die Augen springt. Vielleicht ist es auch eine Person, mit der du einfach nicht so viel Zeit verbringen solltest. Nimm dir ein paar Minuten Zeit, um darüber nachzudenken, welche Situationen dich in Versuchung führen. Und dann bitte Gott um Gnade, dass du diese Situationen meiden kannst.
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18. Juni. Ich habe gepflanzt, Apollos hat begossen, Gott aber hat das Wachstum gegeben. 1. Korinther Kapitel 3, Vers 6. Eine Andacht von Joel Höflin. Fußball-WM Teil 3. Eckball, Kopfball, Tor. Im Fußball kann ein Tor ganz normal fallen, aus dem Spiel heraus. Oder aber nach einer sogenannten Standardsituation. Damit meint man Eckstöße, Freistöße und Strafstöße, Elfmeter. Da viele Mannschaften diese Situationen intensiv trainieren und dadurch mehr Tore nach Standards fallen, sprechen Kommentatoren häufiger von einer WM der Standardtore oder ähnlichem. Der Vorteil ist, dass der Ball liegt und der Spieler Zeit hat, seinen Schuss bzw. seine Flanke vorzubereiten. Im optimalen Fall findet seine Flanke einen Abnehmer, der dann zum Beispiel per Kopfball das Tor erzielt. In Deutschlands engem Viertelfinale 2014 gegen Frankreich gelang Mats Hummels auf diese Weise der entscheidende 1:0 Siegtreffer. An einem Eckball wird deutlich, was prinzipiell im Fußball und anderen Mannschaftssportarten gilt. Es braucht die Zusammenarbeit und die Abstimmung untereinander. Wenn kein Spieler dort steht, wo der Ball hinkommt, kann die Flanke noch so schön geschlagen worden sein. Die Aktion bleibt wirkungslos. Das erinnert mich ein wenig an Gottes Mannschaft. Im Tagesvers wird beschrieben, dass Paulus den Menschen in Korinth zum ersten Mal von Gott erzählt hat. Ein gewisser Apollos ging dann anscheinend dorthin und hat den Menschen weitere Dinge über den christlichen Glauben erzählt. So ähnlich ist es ja auch heute. Vielleicht lesen Sie in diesem Kalender zum ersten Mal etwas über den christlichen Glauben. Oder Sie lesen ihn schon jahrelang und werden mittlerweile begossen. Entscheidend ist aber am Ende nicht, dass Sie diesen Kalender lesen oder vielleicht die Predigten eines bestimmten Predigers hören. Ausschlaggebend ist die persönliche Beziehung zu Gott, der die Mannschaft in seiner Hand hält und zum Sieg führt. Frage: Wie viel wissen Sie schon über Gott und den Glauben an ihn? Tipp: Lassen Sie dieses Wissen nicht Wissen bleiben, sondern machen Sie Gebrauch davon. Bibellese: Matthäus Kapitel 16, Verse 13 bis 20. Als aber Jesus in die Gegenden von Caesarea Philippi gekommen war, fragte er seine Jünger und sprach: Was sagen die Menschen, wer der Sohn des Menschen ist? Sie aber sagten: Einige, Johannes der Täufer, andere aber Elia und andere wieder Jeremia oder einer der Propheten. Er spricht zu ihnen: Ihr aber, was sagt ihr, wer ich bin? Simon Petrus aber antwortete und sprach: Du bist der Christus, der Sohn des lebendigen Gottes. Und Jesus antwortete und sprach zu ihm: Glückselig bist du, Simon Bar-Jona, denn Fleisch und Blut haben es dir nicht offenbart, sondern mein Vater, der in den Himmeln ist. Aber auch ich sage dir: Du bist Petrus, und auf diesem Felsen werde ich meine Gemeinde bauen, und des Hades Pforten werden sie nicht überwältigen. Ich werde dir die Schlüssel des Reiches der Himmel geben, und was immer du auf der Erde binden wirst, wird in den Himmeln gebunden sein, und was immer du auf der Erde lösen wirst, wird in den Himmeln gelöst sein. Dann gebot er den Jüngern, dass sie niemand sagten, dass er der Christus sei.

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Stell dir vor, du sitzt in einem Flugzeug, 10.000 Meter über dem Boden, draußen ist es stockfinster und plötzlich sinkt die Maschine ab. Was war das? Ein Luftloch? Du weißt es in dem Moment nicht. Die Maschine macht ganz komische Geräusche und ändert merklich ihre Richtung. Vielleicht geht's dir wie mir in so einer Situation, ich krieg da ein richtig mulmiges Gefühl. Das mag dran liegen, dass ich nicht so oft fliege, damit nicht sehr viel Erfahrung habe, aber ich sitze dann da und frage mich, warum wackelt es hier so? Muss das so klingen? Weiß der da vorne, was er tut? Fliegen ist für mich wirklich der Inbegriff von Kontrollverlust. Du merkst da oben, du hast es nicht in der Hand. Du kannst nicht ins Cockpit sehen, siehst nicht, ist der Pilot entspannt, schaut auf seine Instrumente und alles läuft nach Plan. Kannst auch nicht nach vorne gehen und mal selber übernehmen. Das würde die Sache im Zweifelfall nicht besser, sondern eher noch schlimmer machen. Du musst dich damit abfinden, dass du es einfach nicht im Griff hast. Du bist in der Hand eines anderen. Und du kannst nur hoffen und beten und darauf vertrauen, dass der das Ding gut hochgebracht hat und wieder sicher landet. Wie wir hier zusammensitzen, haben das wohl alle bisher immer so erlebt. Gott sei Dank. In gewisser Weise ist das mit unserem ganzen Leben so, dass wir nicht die Kontrolle haben. Es gibt so vieles, das haben wir schlicht nicht in der Hand. Wir gehen durch sonnige Zeiten, wir gehen auch durch richtig stürmische und schwierige Zeiten und wir wissen es oft nicht. Wir wissen nicht, was kommt als nächstes, wir wissen nicht, was dieser Tag noch mit sich bringt. Wir haben es nicht in der Hand. Wir denken manchmal, wir haben es in der Hand. Wir haben die Kontrolle, wir haben einen guten Plan uns gemacht, aber wir merken es so oft. Du kannst richtig gute und schöne Hochzeiten im Leben erleben, wo du eigentlich sagen musst, da habe ich jetzt gar nicht viel dafür getan. Es läuft gerade einfach. Du kannst richtig schwierige Zeiten erleben, obwohl du dich noch so sehr angestrengt hast und reinhängst und dir fangen an, Dinge zu entgleiten. Wir haben es nicht im Griff. Diese Ohnmacht, die ist der Startpunkt für unseren heutigen Predigttext. Das ist der Startpunkt, bleibt da aber nicht stehen. Es ist ein bisschen wie auf so einem Flug. Wir heben ab, wir starten hier bei der Ohnmacht, aber wir werden sehen, wir werden den Blick heben auf den, der wirklich alles in der Hand hat, auf den, der wirklich die Kontrolle hat. Und das ist Gott selbst. Und das zeigt uns der Predigttext aus Prediger 3, 1 bis 15. Wenn ein Flugzeug in Turbulenzen gerät, dann ist das so gut, wenn es eine Durchsage gibt vom Pilot, wenn der sich mal meldet und sagt, hier spricht der Kapitän, wir haben alles im Griff. Und der Predigttext ist so eine Durchsage von Gott selbst an uns. Ich bin der Herr aller Zeit, wenn er mir vertraut, dann wird wirklich alles gut. Ich habe euer Leben in meiner Hand. Ich möchte uns diesen Text lesen aus Prediger 3, Verse 1 bis 15. Das heißt da, ein jegliches hat seine Zeit und alles Vorhaben unter dem Himmel hat seine Stunde. Geboren werden hat seine Zeit, sterben hat seine Zeit, pflanzen hat seine Zeit, ausreißen, was gepflanzt ist, hat seine Zeit, töten hat seine Zeit, heilen hat seine Zeit, abbrechen hat seine Zeit, bauen hat seine Zeit, weinen hat seine Zeit, Lachen hat seine Zeit, Klagen hat seine Zeit, Tanzen hat seine Zeit, Steine wegwerfen hat seine Zeit, Steine sammeln hat seine Zeit, Herzen hat seine Zeit, Aufhören zu Herzen hat seine Zeit, Suchen hat seine Zeit, Verlieren hat seine Zeit, Behalten hat seine Zeit, Wegwerfen hat seine Zeit. Zerreißen hat seine Zeit, zunähen hat seine Zeit, schweigen hat seine Zeit, reden hat seine Zeit, lieben hat seine Zeit, hassen hat seine Zeit, Streit hat seine Zeit, Friede hat seine Zeit.

sagte, dass alles, was Gott tut, das besteht für ewig. Man kann nichts dazu tun, noch wegtun. Das alles tut Gott, dass man sich vor ihm fürchten soll. Was geschieht, das ist schon längst gewesen. Und was sein wird, ist auch schon längst gewesen. Und Gott holt wieder hervor, was vergangen ist. Vater im Himmel, wir danken dir für dein Wort. Und wir wollen das bekennen, du bist gut, alle Zeit. Alle Zeit bist du gut. Und wir beten, dass wir es erkennen dürfen durch diese Verse, dass du der Gott bist, der Herr aller Zeit, der auch unsere Zeit in seinen Händen hält. Und dass du uns dadurch das Vertrauen stärkst in dich. Amen. Die ersten Verse aus diesem Text sind wahrscheinlich die bekanntesten aus dem ganzen Predigerbuch und vielleicht sogar gehören sie zu den bekanntesten der ganzen Bibel. Kennen viele dieses Wort, alles hat seine Zeit, es hat sogar in unseren Sprachgebrauch in Deutschland geschafft. Ich habe erst vor ein paar Wochen ein Interview gesehen mit dem Christian Lindner, ehemaliger Bundesfinanzminister, und dann ist er gefragt worden, haben Sie noch mal vor, in die Politik zu gehen und die FDP wieder in die Spur zu bringen? Hat er gesagt, alles hat seine Zeit und meine Zeit in der Politik ist zu Ende. Schauen wir mal, aber das ist erstmal seine Position dazu. Alles hat seine Zeit und in diesen Versen hier sehen wir das ganze Spektrum von schönen und herausfordernden und teilweise auch richtig schlimmen Erfahrungen, die es in unserem Leben geben kann, die wir machen können, die ihre Zeit haben in unserem Leben. Der Anfang, das Geborenwerden, das Ende, der Tod, Zeiten von Neuanfängen, von Kreativität, Zeiten von Abschied, Zerbruch, es geht was zu Ende, fröhliche und unbeschwerte Zeiten und sehr traurige Lebensphasen. Und was alle diese Zeiten verbindet, die der Prediger hier beschreibt, wir können sie uns nicht aussuchen. Das Leben folgt einem Rhythmus, den bestimmen wir nicht, den können wir nur annehmen. Das ist der erste Punkt. Nimm den Rhythmus an. Das ist uns beim Geborenwerden und beim Sterben wahrscheinlich allen klar. Also ich glaube, da haben wir keine große Diskussion. Wir haben uns nicht dafür entschieden, dass wir mal geboren wurden. Das hatten andere in der Hand, haben andere geplant für uns und da sind wir. Und dass wir einmal sterben, das ist auch nicht in unserer Hand. Wir müssen alle einmal sterben und wir können uns noch so anstrengen und die Vitaminpillen schlucken und Sport machen und viel schlafen und all das machen, aber dem Tod können wir nicht ausweichen. Aber auch dazwischen folgt unser Leben einem Rhythmus, es hat einen Takt, den wir nicht selber in der Hand haben. Natürlich können wir unser Leben gestalten in einem gewissen Rahmen und Maß. Wir können Entscheidungen treffen, echte Entscheidungen, Wege gehen, Wege einschlagen. Und trotzdem sind die großen Lebensrhythmen für uns nicht verfügbar. Denen sind wir unterworfen. Das können wir nicht einfach ändern, so wie uns das gefällt und wie uns das passt. Deutlich wird es zum Beispiel an dem Beispiel, er sagt, alles hat seine Zeit, Pflanzen hat seine Zeit. Ja, versuch mal im Winter, wenn der Schnee im Garten liegt, da Tomaten anzupflanzen. Das kannst du schon tun, aber erwarte nicht, dass du dann ein paar Monate später Tomaten ernten kannst. Das wird nicht passieren, weil es eine natürliche Zeit dafür gibt, wann wir pflanzen können und wann das auch gedeihen kann. Und es gibt Zeiten, da geht es nicht. Genauso für die Ernte. Kannst du noch so lang ziehen an dem Apfel oder an der Tomate oder was auch immer. Du kannst es nicht beschleunigen, es liegt nicht in deiner Hand. Der Prediger sagt, Herzen hat seine Zeit. Und die Eltern von uns, die wissen das. Herzen hat seine Zeit. Ich habe alle unsere Kinder, alle so gerne geherzt, als die Babys waren. Ich hatte die stundenlang im Arm und ich habe es wirklich genossen. Es war was Wunderschönes. Und alle diese Kinder, sogar schon unser 2,5-Jähriger, kamen irgendwann zu mir und haben gesagt, Papa, lass das. Es ist eine Gnade, dass es noch Zeit des Herzens gibt in diesem Haus und dass sie das noch zulassen. Ich freue mich darüber und ich nehme sie immer noch gerne in den Arm. Aber es ist schon so ein Schritt in die Unabhängigkeit und es ist nicht mehr ständig die Zeit zum Herzen.

Herzen. Und irgendwann kommt der Tag, da werde ich sie in den Arm nehmen, vielleicht gibt's auch einen Abschiedskuss und dann gehen die woanders hin, ziehen in eine andere Stadt vielleicht, gründen ihre eigene Familie, haben ihre eigenen Kinder, die sie wieder herzen können. Wenn die Beziehung dann stimmt, dann darf ich meine Enkel in den Arm nehmen und herzen. Aber es hat seine Zeit und es ist nicht in meiner Macht, ist nicht so frei verfügbar. Weinen hat seine Zeit und Lachen hat seine Zeit, sagt er. Und auch das ist nichts, was wir uns aussuchen können. Wer würde sich denn weinen aussuchen, wenn er das auf der Karte auswählen kann? Ja, ich möchte gern mal viel weinen, ich möchte Leid erleben, ich möchte das erleben, was er hier beschreibt. Krieg, Streit, Zerbruch, das suchen wir uns nicht aus und doch kommt es in unserem Leben vor, in unser aller Leben. Zeiten des Schmerzes, wo wir weinen über Leid. Und bis hierher könnte wahrscheinlich jeder zustimmen, ob du Christ bist oder nicht. Ja, das Leben hat seine unterschiedlichen Zeiten und Phasen. Manchmal geht's bergab. Eine Ehe geht zu Bruch. Freundschaften gehen auseinander. Börse rauscht in den Keller, Aktienkurse sinken. Manchmal geht's bergauf, eine neue Liebe. Die Kinder schlafen endlich durch, da freuen sich die Eltern, wenn es endlich soweit ist. Ich bekomme die Beförderung im Job, mein Fitnessprogramm zeigt Wirkung, ich bin wieder ein bisschen fitter unterwegs. Du musst halt irgendwie das Beste machen aus diesen Phasen. Aber das Problem ist, wenn wir so drauf schauen, dann sind wir wieder am Anfang dieses Predigerbuchs, Kapitel 1, Vers 3, wo der Prediger zu Beginn fragt, was hat der Mensch für Gewinn von aller seiner Mühe, die er hat unter der Sonne? Und er denkt drüber nach, über unsere Vergänglichkeit und er sagt, am Ende des Tages, am Ende unseres Lebens sterben wir alle. Und was soll der Sinn gewesen sein von diesen schönen Momenten und schwierigen Momenten? Ist es nicht völlig egal, was wir erlebt haben vor diesem Hintergrund? Irgendwann bist du tot und dann ist es völlig egal, sinnlos. Und wie ein Refrain greift er das hier nochmal auf in dem Kapitel 3 in Vers 9, wo er nämlich sagt, man müht sich ab, wie man will, so hat man keinen Gewinn davon. Wir müssen mal sterben, was bleibt dann bei all der Mühe? Kein Gewinn. Ein paar Erfahrungen, die du gesammelt hast, aber vor diesem Hintergrund eigentlich belanglos. Jetzt ist aber so, dass der Prediger nicht glaubt, dass es belanglos ist, dass das sinnlos ist. Diese verschiedenen Zeiten, die wir erleben, auch die sind nicht sinnlos für den Prediger. Und das sehen wir schon daran, wie er dieses Lied beginnt, das er hier schreibt, dieses Gedicht. Er sagt in Vers 1, ein jegliches hat seine Zeit und alles Vorhaben unter dem Himmel hat seine Stunde. Und es ist sicher kein Zufall, dass er hier unter dem Himmel sagt. Vielleicht erinnert ihr euch, vorher hat er gesagt, das unter der Sonne. Und jetzt sagt er unter dem Himmel. Und wenn wir das Buch weiterlesen, wir kommen noch dazu in das Kapitel 5, da sagt er ganz ausdrücklich, wer im Himmel wohnt. Wer wohnt im Himmel? Der Herr, Gott wohnt im Himmel. Der Prediger wechselt sehr früh in diesem Buch hier die Perspektive. Er denkt nicht nach über das Leben unter der Sonne, sondern das Leben unter dem Himmel. Das ist eine geweitete Perspektive, ein Leben unter Gottes Augen, unter seinem Blick. Er hat diese Welt gemacht. Er hat auch diese Zeiten bestimmt. Er hat der Welt eine Ordnung gegeben. Er hat sie unter Kontrolle. Er hat sie in seiner Hand. Und Übersetzungen wie die Elberfelder bringen das auch noch besser zum Ausdruck. Wenn sie in Vers 1 in Klammern einfügt, für alles gibt es eine, in Klammern, bestimmte Stunde. Bestimmt von wem? Nicht vom Schicksal, nicht von irgendwelchen Kräften, bestimmt von Gott selbst. Dass Gott hinter diesen Lebensrhythmen, hinter unserer Zeit steht, das macht auch die Form dieses Gedichts deutlich. Wenn man das so das erste Mal liest, dann denkt man sich, naja, das ist so eine Aneinanderreihung von allen möglichen Zeiten. Das ist ja ein bisschen chaotisch fast. Aber wir erkennen da eine sehr starke Ordnung in diesem Gedicht. Es sind insgesamt 14 Paare, die der Prediger hier bildet. Und 7 ist in der Bibel die Zahl der Vollkommenheit. 2 mal 7, das ist
perfekt. Es ist eine gute Ordnung, die dieses Gedicht hat. Das ist nicht einfach so dahingesagt, sondern es ist geordnet, es ist sortiert, verschiedene Zeiten, die sich abwechseln, aber darin eine Ordnung. Dinge, die sich auch ergänzen. Der Prediger bringt hier Dinge zusammen. Das Schweigen, das seine Zeit hat, das Reden, das seine Zeit hat, der Friede, der Krieg. Es ist eine Ordnung, die wir hier schon erkennen dürfen. Und der Prediger möchte, dass wir das erkennen. Hinter den unterschiedlichen Zeiten in deinem und in meinem Leben, da steht der lebendige Gott, der, der im Himmel ist. Die geschehen nicht willkürlich. Wir sind kein Spielball des Schicksals oder irgendwelcher Kräfte. Die Phasen sind nicht sinnlos. Sie sind vor allem nicht sinnlos, wenn wir Gott kennen, wenn wir zu ihm gehören. Das dürfen wir erkennen. Wenn du Christ bist, dann darfst du wissen, all das, was du erlebst, geschieht unter Gottes liebevollem Blick und unter seiner Führung. Ich glaube, die erste Herausforderung oder auch Ermutigung, die dieser Text für uns hat, die ist, nimm den Rhythmus an. Nimm Gottes Rhythmus an. Nimm es an, dass alles seine Zeit hat. Man kann natürlich sagen, ja gut, was bleibt mir anderes übrig? Ich muss das halt annehmen, ist so. Aber ich glaube schon, wenn wir mal ehrlich zu uns selber sind, dass wir oft gegen diese Zeiten ankämpfen. Dass wir oft uns wünschen, in vergangene Zeiten, wo alles besser war, oder in Zeiten, die noch vor uns liegen, wenn wir irgendwie ein Problem bewältigt haben, aber dass wir uns oft schwer tun, die Zeit, in der wir jetzt sind, zu leben und anzunehmen. Und es ist gut zu erkennen, es gibt eine Ordnung, es gibt einen Rhythmus in unserem Leben. Lebe in der Zeit, die Gott jetzt für dich hat. Vielleicht bist du eine junge Mutter, gibt's einige in dieser großen Gemeinde, junge Mütter. Und manchmal ist es so, dann schaut man auf andere Frauen, vielleicht auf Freundinnen, die keine Kinder haben, auf andere Frauen, die zum Beispiel den Beruf richtig durchstarten. Und du fragst dich ja, hätte ich nicht auch schon viel schneller wieder anfangen müssen, viel mehr für die Arbeit zu machen, um da nicht den Anschluss zu verpassen? Oder du siehst, wie andere Frauen ihr Fitnessprogramm runterreißen und sagst, ich habe keinen Kopf mehr dafür. Ich habe so wenig Schlaf, ich habe so wenig Kraft, ich kann jetzt nicht auch noch für einen Marathon trainieren. Oder du siehst, wie andere treu in der Bibelstunde oder in den Bibelfrauenkreisen die Bibel die ganze Woche durchstudieren und du fängst es an und willst mithalten und du merkst, nach 5 Minuten ist eigentlich schon zu, vielleicht schläfst du sogar ein. Alles hat seine Zeit, das heißt für dich, das anzunehmen. Jetzt ist nicht die Zeit für den Marathon. Jetzt ist nicht die Zeit für große Karriereschritte vielleicht. Jetzt ist nicht die Zeit für ein riesen Bibelstudium sogar. Lass dir das vom Pastor sagen. Jetzt ist die Zeit, für dein Kind da zu sein, für das Baby, für das Kleinkind und da ganz viel Liebe zu investieren, für dieses Kind da zu sein, eine Beziehung aufzubauen, ein Vertrauen aufzubauen, dass, wenn es gelingt, wenn Gott die Gnade schenkt, für ein ganzes Leben da ist. Das ist eine stabile Beziehung, die schon so früh geprägt wird, gefördert wird. Und es ist gut, du darfst sagen, andere Sachen stehen hinten an. Du musst nicht immer schauen, was machen die anderen und mit einem schlechten Gewissen unterwegs sein. Leb in dieser Zeit, nimm sie an als Gottes Zeit. Und das möchte ich auch den jungen Vätern sagen, denn da kann das manchmal sein, wenn man dann so in den 20er, 30er Jahren ist, dass dann auch die Karriereschritte anstehen und dass man sich entscheiden muss und dass das auch sehr verlockend ist, den nächsten Schritt zu nehmen. Aber es geht ja oft dann damit einher, dass man wirklich sehr viel Zeit nicht da sein kann für seine Kinder, nicht da sein kann für seine Frau. Und es ist wichtig, dass du weise überlegst, was ist meine Zeit, was ist jetzt dran zu tun? Ich habe vor ein paar Monaten gelesen von einem Pastor, der heißt Bruce Miller, der berichtet davon, wie ihm ein Vorstandsposten angeboten wurde in einer wichtigen Organisation. Und er hat sich geschmeichelt gefühlt. Er hat gesagt, ja, das klingt doch gut, wenn die mich da alle haben wollen, wenn ich da der Chef sein soll. Also mit Ansehen ging das mindestens einher. Ich glaube sogar, dass das finanziell interessant war. Und er hat es angenommen. Und dann sagt er, ich habe in den Monaten danach gemerkt, da zahlt jemand einen Preis dafür, meine Frau und meine Kinder. Und etwa nach einem Jahr hat er diesen Posten wieder abgegeben. Ist zurückgetreten, hat gesagt, ich muss jetzt für meine Familie da sein. Und er schreibt in einem Buch,
Ich erkannte, dass es noch viele Jahre geben würde, in denen ich mich in Vorständen engagieren konnte, aber nur noch wenige Jahre für die Erziehung meiner Kinder. Andere konnten meinen Platz im Vorstand einnehmen, aber keiner konnte mich als Vater meiner Kinder ersetzen. Ich muss noch eine andere Geschichte denken von einem auch Theologen. Ja, das ist halt so, als Pastor liest man viel von Theologen. Der war Dozent an einer Ausbildungsstätte. Ich glaube, der hat sie sogar geleitet. Und irgendwann diese Schockdiagnose, seine Frau hat Alzheimer und baut richtig ab, immer mehr und ist richtig krank. Und er steht vor dieser Entscheidung, was tue ich? Ziehe ich hier durch auf der Arbeit, 70, 80 Stunden Wochen, wenig da für meine Frau? Oder trete ich davon zurück und nehme mir die Zeit, die sie jetzt braucht, in ihrer Krankheit und in ihrer Schwachheit? Und er hat sich dafür entschieden, hat diesen Posten abgegeben, um bei seiner Frau zu sein. Alles hat seine Zeit, es ist weise. Alles hat seine Zeit heißt auch, sich wirklich Zeit zu nehmen, zu trauern, wenn du Leid erlebst. Es gibt Dinge, die wir erleben, die sind so groß und die sind so schwer und die suchen wir uns nicht aus, aber sie kommen in unser Leben. Das kann eine Fehlgeburt sein, die du erlebst. Das kann eine Scheidung sein. Ich will nicht sagen, dass man da nicht auch einen Teil dazu beiträgt, aber manchmal ist es doch so, dass es ist nicht mehr zu kitten und es geht auseinander und es ist eine Phase des Zerbruchs, du bist schockiert, du bist in Trauer. Es kann der Tod sein von einem Ehepartner oder einem Freund. Und all das gehört zum Leben dazu in dieser Welt und es fordert Zeit und Kraft von uns, das zu verarbeiten. Wenn Gott dir das zumutet, dich durch solche Phasen führt in deinem Leben, dann gibt er dir auch den Raum zu weinen. Es steht hier, alles hat seine Zeit. Weinen hat seine Zeit. Gott steht nicht daneben und sagt, jetzt reiß dich mal zusammen. Komm jetzt mal schnell wieder in die Gänge. Nein, du hast diese Zeit. Wir trauern manchmal mit einem schlechten Gewissen und denken, jetzt habe ich so wenig zu geben und bin so wenig belastbar und so wenig stabil. Aber das braucht seine Zeit. Es ist in Gottes Rhythmus vorgesehen, dass es Zeiten gibt, da sind wir schwach, da sind wir sehr verletzlich. Da haben wir wenig zu geben. Da können wir nur lernen, dass Gott in dieser Zeit für uns sorgt und für uns da ist. Und oft macht er das durch andere, und die uns dienen, die uns ermutigen. Und manchmal sitzt du da und hast ein schlechtes Gewissen. Die geben mir so viel, ich habe so wenig zu geben. Es ist okay. Es ist okay. Und andermal bist du vielleicht die Person, die andere ermutigen und stärken kann, weil du wieder eine andere Zeit erlebst. Ich möchte uns dazu ermutigen, dass wir wirklich so über Gottes Zeit nachdenken. Alles hat seine Zeit unter dem Himmel, unter Gottes Blick, unter Gottes Führung. Und die Frage ist, was ist deine Zeit, in der du gerade lebst? Ich habe ein paar Beispiele gegeben. Du kannst in einer ganz anderen Zeit und Lebensphase sein. Was sind die Chancen, die diese Zeit mit sich bringt? Was sind vielleicht auch die Kämpfe und Herausforderungen? Und wie kannst du darin wachsen, diese Zeit wirklich anzunehmen, zu leben, zu gestalten, anzunehmen als Gottes Zeit für dich, für dein Leben jetzt? Nachdem der Prediger hier in den ersten Versen darüber nachsinnt, dass wir diesem Rhythmus der Zeit unterworfen sind, wir haben nicht die Kontrolle, wir haben das nicht im Griff, weitet er uns den Blick und er zeigt uns jetzt ganz konkret den, der den Rhythmus in der Hand hält. Und zum ersten Mal sehen wir das in den nächsten Versen, zum ersten Mal in dem Abschnitt nennt er Gott ausdrücklich. Bisher war es ein bisschen verborgen, aber jetzt sagt er in Vers 10, ich sah die Arbeit, die Gott den Menschen gegeben hat, dass sie sich damit plagen. Er hat alles schön gemacht zu seiner Zeit. Auch hat er die Ewigkeit in ihr Herz gelegt. Nur dass der Mensch nicht ergründen kann, das Werk, das Gott tut, weder Anfang noch Ende. Das bringt mich zum zweiten Punkt. Erkenne den Herrn aller Zeit. Wir sehen hier Gott, wir sehen den, der das im Griff, in seiner Hand hat. Der Prediger sagt in Vers 11, dass Gott alles schön gemacht hat zu seiner Zeit. Und das heißt nicht einfach, dass er die Welt gut oder sogar sehr gut erschaffen hat, sondern so wie er das hier schreibt, das kommt in der Übersetzung nicht so gut raus,
geht es auch darum, dass er auch die Zeitpunkte schön gemacht hat, dass er die Zeit gut gemacht hat, passend gemacht hat, dass er ihr eine Ordnung gegeben hat. Hier wird es ganz ausdrücklich und klar in diesem Vers. Gott ist der, der am Wirken ist. Er gibt der Zeit ihre Gestalt. Er ist mittendrin involviert. Er hat auch diese gefallene Welt, in der wir leben, so konzipiert, wie sie ist. Mit ihren schönen Seiten und mit ihren Herausforderungen. Es ist alles in seiner Hand. Und das Erstaunliche ist und das Schöne ist auch, dass er diese Welt mit ihren Begrenzungen gemacht hat, auch mit den schwierigen Zeiten, die wir erleben, damit wir ins Fragen kommen. Es ist ein Plan dahinter, dass wir aufmerksam werden sollen auf den, der hinter dieser Welt steht, über dieser Welt, der sie gemacht hat, auf den Schöpfer selbst. Der Prediger sagt hier in Vers 11, er hat uns die Ewigkeit ins Herz gelegt. Woran erkennen wir das, dass Gott uns die Ewigkeit ins Herz gelegt hat? Ich kenne niemanden, der das so gut beschrieben hat wie C.S. Lewis. In seinem Buch Pardon, ich bin Christ, das ist wirklich ein Klassiker, das kann man immer wieder rausholen. Und der hat es so gut mal durchdacht, was heißt es eigentlich, dass Gott uns die Ewigkeit ins Herz gelegt hat. Er sagt in diesem Buch, hätten wir gelernt, richtig in unseren Herzen zu lesen, dann wüssten wir, dass in uns ein Verlangen, ein heftiges Verlangen ist, das durch nichts in dieser Welt gestillt werden kann. Es gibt vieles auf dieser Erde, das ihm gerecht zu werden scheint, aber es bleibt immer ein Rest von Enttäuschung. Die Sehnsucht, die uns ergreift, wenn wir uns zum ersten Mal verlieben, wenn wir an ferne Länder denken oder am Anfang eines interessanten Studiums stehen, diese Sehnsucht, die wird durch keine Ehe, keine Reise und kein Studium wirklich gestillt. Ich spreche nicht von unglücklichen Ehen, verpfuschten Ferien oder verpatzten Karrieren. Nein, ich spreche von den Besten, die es geben kann. Also C.S. Lewis sagt, du kannst noch so schöne Erlebnisse machen, noch so gute Zeiten erleben, die beste Ehe führen, die tollste Karriere haben. Es kann im Leben richtig gut laufen, aber du merkst, es bleibt immer eine Leere zurück. Es bleibt immer was offen. Diese Sehnsucht nach mehr, das Streben nach mehr, was in uns Menschen wirklich tief verankert ist. Und wir merken, es gibt hier nichts, was das wirklich ausfüllen kann. Wir denken manchmal, das könnte sein, aber wir merken im Endeffekt, es trägt nichts. Nicht so, wie wir das uns erhofft und erwünscht haben. Und Lewis fährt dann fort in diesem Kapitel über die Hoffnung. Er sagt, kein Geschöpf wird mit Wünschen und Bedürfnissen geboren, für die es keine Befriedigung gibt. Ein Säugling hat Hunger und er bekommt ein Fläschchen. Eine Ente will schwimmen und es gibt Wasser. Die Menschen empfinden sexuelles Verlangen und es gibt die geschlechtliche Vereinigung. Wenn wir nun in uns selbst ein Bedürfnis entdecken, das durch nichts in dieser Welt gestillt werden kann, dann können wir doch daraus schließen, dass wir für eine andere Welt erschaffen wurden. Ich glaube, das trifft wirklich den Nagel auf den Kopf und es ist das, was der Prediger hier sagt. Die Ewigkeit ist uns ins Herz gelegt. Diese Sehnsucht nach wahrer Erfüllung ist tatsächlich die Sehnsucht nach Gott, nach dem Ewigen. Gott hat alles in dieser Welt gemacht. Er hat es schön gemacht, passend, gut. Und selbst diese Limitierungen und Begrenzungen, die wir erleben, selbst das Schwierige, selbst das Leid, das darf uns darauf hinweisen, dass wir für was Größeres gemacht sind. Wir sind gemacht für die Ewigkeit mit Gott, aber hier ist das Problem. Die haben wir ja verloren als Menschen. Du bist geboren und du stirbst. Du hast diese Sehnsucht, aber du kannst sie erstmal nicht erfüllen. Es ist von Natur aus ein bisschen so, wie jemand, der in der Wüste unterwegs ist, am Verdursten. Da ist keine Oase, da ist keine Quelle, da ist kein Cola-Stand, wo er sich was zu trinken holen kann. Er verdurstet mit seiner Sehnsucht nach Wasser.
Wie gut ist es, dass Gott uns nicht verdursten lässt. Er hat uns die Ewigkeit ins Herz gelegt, diese Sehnsucht nach ihm. Und er gibt uns auch das, was wir wirklich brauchen, nämlich die Beziehung zu ihm. Er hat diesen Weg geschaffen, als Jesus Christus selber, Gottes Sohn, in diese Welt gekommen ist. Wir lesen im Galaterbrief, Paulus sagt über diesen Herr aller Zeit in Galater 4, Vers 4, als aber die Zeit erfüllt war, sandte Gott seinen Sohn. Und wir sehen schon in diesem Wort aus Galater 4, dass Gott wirklich der Herr ist über alle Zeit. Er hat einen Plan gefasst von langer, langer, langer Hand. Da heißt es, als aber die Zeit erfüllt war, da sandte Gott seinen Sohn in diese Welt. Jesus Christus wird Mensch, er kommt in Zeit und Raum. Er erlebt diese ganzen Zeiten, die wir Menschen erleben. Er erlebt den Tanz auf der Hochzeit zu Kana. Er erlebt es, dass es richtig traurige Zeiten gibt. Wir lesen in Johannes 11, dass er geweint hat. Geweint am Grab von Lazarus. Jesus hat Freundschaft erlebt mit seinen Jüngern. Er hat den Verrat erlebt. Er hat Feindschaft erlebt. So spannend, wenn wir auch lesen von dieser Zeit, in der Jesus geboren wird. Schon ganz am Anfang wollte ihm schon der Herodes das Leben nehmen und er hat die ganzen Babys umbringen lassen, aber er konnte den Jesus konnte er nicht kriegen, weil es war nicht seine Zeit. Und später heißt es noch ausdrücklicher, als Jesus seinen Dienst dann tut, da wollen sofort als er auffällig wird, wollen die Pharisäer, die Schriftgelehrten ihn um die Ecke bringen, sie wollen ihn töten, aber sie können das nicht, weil seine Stunde, seine Zeit noch nicht gekommen war. Und später dann, als Jesus diesen Weg geht ans Kreuz von Golgatha, da sagt er seinen Jüngern, jetzt ist die Stunde gekommen, jetzt ist die Zeit, für die ich gekommen bin in diese Welt, die Zeit, in der ich euch erlöse am Kreuz, in der ich mein Leben gebe, die Zeit, wo ich eure Schuld, eure Rebellion gegen Gott, gegen den Ewigen, gegen den Lebendigen, wo ich das auf mich nehme. Und das ist ja das größte Problem, das wir Menschen haben, dass wir uns seiner Führung nicht anvertrauen wollten. Wir haben uns ihr entzogen. Das war im Garten Eden schon so bei Adam und Eva. Das gilt für jeden von uns. Wir wollen nicht unter seiner Führung leben von Natur aus. Und Jesus bezahlt dafür am Kreuz von Golgatha. Er gibt sein Leben. Er stirbt den Tod, den wir verdient hätten. Und er schenkt uns sein Leben, wenn wir es uns schenken lassen. Jesus sagt über sich in Johannes 6, Vers 35, ich bin das Brot des Lebens. Wer zu mir kommt, den wird nicht hungern. Und wer an mich glaubt, den wird nimmermehr dürsten. Er ist das Wasser des Lebens, was wir brauchen, was den Durst der Seele stillt. Die Antwort auf diese Frage nach der Ewigkeit in unserem Herzen, die Gott in uns hineingelegt hat. Und die Frage ist, vertraust du Jesus Christus, glaubst du an ihn? Glaubst du, dass er der ist, der dich wirklich erfüllen kann, der dir das wirkliche Leben schenkt? Der Kirchenvater Augustinus, der hat vor seiner Bekehrung auch überall anders Erfüllung gesucht, schreibt über auch seine Liebesgeschichten mit verschiedenen Frauen und so weiter. Und er merkt, es trägt nicht, es erfüllt nicht. Dann hat er eine Erfahrung mit Gott, die ihn ganz tief berührt und verändert. Er versteht wirklich das Evangelium. Er versteht, wer Jesus Christus ist. Und später schreibt er in seinen Bekenntnissen dieses Gebet: Geschaffen hast du uns auf dich hin, o Herr, und unruhig ist unser Herz, bis es Ruhe findet in dir. Das kannst du erleben, das kannst du erfahren. Es kann sein, dass du an dem Punkt bist, wo du noch auf der Suche bist, überall anders in dieser Welt und im Leben. Es gibt eine Ruhe, es gibt eine Ewigkeit und du findest sie in Jesus Christus. Glaub ihm, vertrau ihm. Das hat Auswirkungen fürs ganze Leben. Ich muss heute Morgen noch an ein Lied denken von unserem ehemaligen Präses im Bund FEG, von Peter Strauch. Der hat in einer Phase geschrieben, in der er einen Burnout hatte. Ja, das kann man auch als Christ erleben, dass es mal so richtig bergab geht, dass du ausgebrannt bist und einfach nicht mehr kannst.
Und in dieser Phase schreibt er dieses Lied, was wir heute noch singen: Meine Zeit steht in deinen Händen. Nun kann ich ruhig sein in dir. Aber manchmal braucht es gerade diese Phasen, wo wir schwach sind, um das wirklich zu erkennen. Meine Zeit steht in deinen Händen, Gott hat es in der Hand. Es führt uns schon direkt zum dritten Punkt. Vielleicht noch, bevor wir in den letzten Punkt einsteigen. Es ist ja trotzdem so, dass auch viele Fragen offen bleiben. Warum führt Gott mich so? Warum diese Zeiten? Warum erlebe ich vielleicht manchmal was sehr Schweres, während andere eine richtig gute Zeit erleben? Diese Krankheit, diesen Zerbruch in einer Beziehung, warum ich? Und nur weil wir mit Gott leben, heißt das nicht, dass wir alle die Antworten kennen. Da bleiben Fragen, da bleiben auch Dinge für uns erstmal unverständlich. Ich muss denken an den Josef aus dem Alten Testament, der so viel Leid erlebt hat, der Verrat von den Brüdern und dann im Gefängnis in Ägypten, und der hat so viel Schwieriges erlebt und glaubt doch nicht, dass er in der Zeit gedacht hat, ja, ich weiß ja schon, wo das endet, dass ich mal so die rechte Hand vom Pharao bin. Ja, es gibt so Zeiten, da ist alles irgendwie vernebelt und wir wissen nicht so recht. Und der Predigttext, der löst das nicht auf. Der zeigt uns im Gegenteil, dass Gott der Ewige ist und dass wir sein Werk nur sehr begrenzt verstehen können. Das hat ewig Bestand. Schauen wir nochmal in Vers 11. Er sagt, der Mensch kann nicht ergründen das Werk, das Gott tut, weder Anfang noch Ende. Das ist einfach zu groß für uns. Was machen wir damit? Der letzte Punkt, wenn wir erkennen, dass Gott es in der Hand hält, dass er der Herr der Zeit ist, dann ist der Auftrag an uns, die Einladung für uns, lebe für den Ewigen. Und das ist so das Fazit, was der Prediger zieht an diesem Abschluss vom heutigen Abschnitt, dass er uns zwei Dinge mitgibt, die wir tun können, die unser Hier und Jetzt schon prägen. Zwei Dinge. Das erste Fazit sehen wir in Vers 12, wo er das erste Mal sagt, ich merkte. Was hat er gemerkt, nachdem er darüber nachgedacht hat, über diesen Rhythmus der Zeit, darüber, dass Gott es in der Hand hält? Er sagt, da merkte ich, dass es nichts Besseres dabei gibt, als fröhlich sein und sich gütlich tun in seinem Leben. Denn ein Mensch, der da isst und trinkt und hat guten Mut bei all seinen Mühen, das ist eine Gabe Gottes. Und das klingt vielleicht erstmal so ein bisschen sehr geerdet und fast schon ein bisschen weltlich und irdisch, das Leben genießen, sich daran erfreuen. Aber der Schlüssel ist, wie wir das letzte Woche schon gesehen haben, dass wir uns an den Dingen, an dem, was Gott uns schenkt, erfreuen als eine Gabe Gottes. Nicht als mein Verdienst, nicht als meine Leistung, sondern als Geschenk. Zeit ist ein Geschenk, ist eine Gnade Gottes, das Leben, was er uns gegeben hat, ist eine Gabe. Und der Prediger sagt, das Beste, was du tun kannst, ist das zu genießen, dich daran zu freuen, zu schauen, wie gut er für dich sorgt. Zu essen und zu trinken und es zu genießen in dem Wissen, das ist nicht mein Verdienst, sondern Gott hat mir es geschenkt. Sagt sogar, seine Mühe zu tun, die Arbeit zu tun, so sehr da noch Disteln und Dornen sind in dieser Welt, die sind da, das kenne ich sogar, wenn ich eine Predigt schreibe. Boah, das sind manchmal Disteln und Dornen, das ist anstrengend, das ist schwierig. Aber sich zu freuen, Gott, du hast mir Arbeit gegeben. Ich darf einen Beitrag leisten. Ich darf was tun zu deiner Ehre. Ich nehme das als Gabe aus deiner Hand. Das ist ein Geschenk. Und ich glaube, das ist so wichtig, dass wir diesen Blick immer wieder einnehmen. Weil ich habe das vorhin schon gesagt, wir so leicht in der Vergangenheit leben und uns zurückträumen in bessere Zeiten oder nach vorne schauen und sagen, wenn sich Dinge in meinem Leben verändert haben, wenn ich das Projekt abgeschlossen habe, wenn ich wieder gesund bin, wenn ich wieder fit bin, wenn die Kinder aus dem Haus sind, dann fängt's Leben an, dann bin ich glücklich. Und hier ist die Einladung, leb an diesem Tag, leb im Hier und Jetzt. Aus Dankbarkeit gegenüber Gott, der dich beschenkt. Ich staune immer wieder, wie Menschen eine ganz große Freude und Dankbarkeit haben, die das verinnerlicht haben, auch in schwierigsten Umständen. Schon kranke Menschen getroffen, Sterbenskranke, das waren sehr dankbare Menschen, weil sie erkannt haben, Gott ist in meinem Leben am Wirken, er ist der Herr. Er ist souverän auch über diese Umstände.
Das Zweite, und das ist der Abschluss, wir finden das in Vers 14, nochmal ein Ich merkte, er sagt als Zweites, ich merkte, dass alles, was Gott tut, das besteht für ewig. Man kann nichts dazu tun noch wegtun. Das alles tut Gott, dass man sich vor ihm fürchten soll. Hier und jetzt für den Ewigen zu leben, das heißt, hier und jetzt anzuerkennen, wer Gott ist, ihn zu fürchten, sagt er hier, zu erkennen, wie viel größer, wie viel mächtiger, wie heilig Gott ist. Gottesfurcht in der Bibel, das hat nicht was zu tun mit Angst, wie Angst vor einem Feind oder so, sondern es hat was mit Ehrfurcht zu tun, wirklich anzuerkennen, Gott ist so groß. Da reichen unsere Worte nicht aus, um ihn zu beschreiben, wie groß er ist. Er ist das einzige Fundament für alle Ewigkeit, auf das man sicher sich stellen kann, bauen kann. Er war schon immer und er wird immer sein. Sprengt unser Denken. Und was Gott tut, sein Werk, hat ewig Bestand. Es gibt nichts, was Menschen seinem Werk hinzufügen können, sagt der Prediger. Es gibt nichts, was wir hinwegnehmen können. Und Paulus sagt es im Epheserbrief, dann in Kapitel 2, Vers 10, sagt er über uns Christen, wir sind sein Werk, Gottes Werk, geschaffen zu guten Werken, die er zuvor bereitet hat. Ja, selbst das, was wir als Christen tun, ist nicht, dass wir noch was hinzufügen zu Gottes Werk, sondern wir machen das, was er vorbereitet hat, was er geplant hat. Und er nimmt uns damit rein. Und gleichzeitig fügen wir nichts hinzu zu seinem Werk. Wir können Gottes Werk nicht besser, nicht schöner, nicht gut machen, sondern er macht das schon selber. Er will uns gebrauchen. Das nährt Ehrfurcht vor ihm. Wie klein sind wir, jeder einzelne von uns, wirklich ein Hauch, vergänglich, aber er hat sich uns zugewandt und er hat sich über uns erbarmt. Obwohl er so groß ist und so mächtig, obwohl er das auch nicht nötig hätte, sagt er, ich kümmere mich um euch. Matthäus 6 haben wir vorhin gehört. Seht die Vögel unter dem Himmel an. Sie säen nicht, sie ernten nicht, sie sammeln nicht in die Scheunen. Und euer himmlischer Vater ernährt sie doch. Seid ihr denn nicht viel kostbarer als sie? Gott gebraucht seine Macht dafür, uns das zu geben, was wir wirklich brauchen. Ist das zu fassen? Es mag Zeiten geben, da fällt uns das schwerer, das zu sehen. Das will ich nicht kleinreden. Es gibt wirklich Zeiten, wieder im Flugzeug, wo dir bange ist und wo du wirklich nicht verstehst, was passiert da eigentlich. Und da hilft mir dieses Bild vom Flugzeug auch. Wenn ich da drin sitze und mich in Todesangst an meinen Flugzeugsessel klammer, als würde es irgendwas bringen, gell, sich so richtig festzuhalten, wenn das Ding abstürzt. Aber ich sitze da und der Kapitän sagt, wir haben alles unter Kontrolle. Und auch wenn ich es nicht glaube, es ist egal. Der fliegt die Maschine und er landet sie sicher. Es hängt nicht an meinem perfekten Vertrauen. Gleichzeitig ist dieser Text wirklich so eine Ermutigung zu erkennen, der Kapitän, Gott selber, hat alles in Kontrolle. Er ist der Herr aller Zeit und er wird auch mein Leben und dein Leben gut zu einem guten Ziel führen. Lass uns beten. Und Vater im Himmel, dafür loben wir dich, dass du der Ewige bist. Dein Werk hat ewig Bestand. Wir können nichts hinzufügen und nichts hinwegnehmen. Deine Gedanken sind auch so viel größer und höher als unsere Gedanken. Danke, dass du diese Welt geordnet hast, gut geordnet hast und dass wir sogar in einer gefallenen Welt noch so deutlich deine Handschrift erkennen können. Dass auch die Zeiten, die wir erleben, kein Zufall sind, nichts, kein Spiel der Kräfte, sondern dass wir in allem in deiner Hand sind. Und wir wollen dir das bekennen, ja, dass wir auch manchmal wirklich große Fragen haben und hadern mit den Wegen, die du uns führst. Ich möchte beten für alle, die gerade durch sehr schwierige Zeiten gehen, dass du sie erkennen lässt, dass du an ihrer Seite bist, dass du gut bist, dass du für sie bist, dass du sie stärkst und kräftigst und dass sie durch diese Zeit dich noch mehr erkennen als den Gott, der liebt, den Gott, der seine Macht für uns Menschen verwandt hat, eingesetzt hat. Danke, Jesus, dass du dein Leben gegeben hast, dass du gekommen bist, als die Zeit erfüllt war,
um uns in die Ewigkeit hineinzulieben mit dir. Wir loben dich dafür und beten, dass du uns hilfst, im Hier und Jetzt uns an dem zu freuen, was du uns schenkst, und im Hier und Jetzt dich zu fürchten als den lebendigen Gott, unseren Retter und Herrn. Amen.

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